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4: Ein großer Tag. Jetzt kann es losgehen mit unserer gemeinsamen Zusammenarbeit. Genau.
5: Und deshalb habe ich meinen Job gekündigt, Julie ihren Job gekündigt. Und zu meiner Chefin habe ich gesagt, ich möchte kündigen, denn ich werde jetzt Gemüsebäuerin. Mitten in Frankfurt.
6: Genau.
5: Soll ich dir helfen?
4: Ja.
0: Ab jetzt arbeiten sie als Gärtnerinnen für Anja Rappelt.
5: Ja. Es hat ungefähr eine Stunde gedauert, nachdem wir von dieser unglaublichen Möglichkeit erfahren haben, dass wir fest entschlossen waren. Das ist jetzt, ja, die Zukunft.
4: Prost auf eine fruchtbare Zukunft.
5: Ja, auf jeden Fall.
0: Laura ist Grafikerin, Juliane Medienwissenschaftlerin. Das Gärtnern haben die beiden erst vor wenigen Jahren für sich entdeckt. Jetzt haben sie Großes vor.
5: Wir wollen, dass hier ein deutschlandweit, weltweit einmaliges Pionierprojekt entsteht.
7: Die Frankfurter Stadtfarm.
5: Die Frankfurter Stadtfarm, Biogemüse aus gemeinschaftlichem Anbau. Das wird nämlich ein neues Label. Und wir wollen also eine Kooperation zwischen einer professionellen Gärtnerei und einem Gemeinschaftsgartenprojekt und wollen zeigen, dass das funktioniert.
0: Anja war in Personalnot geraten, konnte ihre Gärtnerei nicht mehr bewirtschaften. Für sie der Anstoß, sich auf was ganz Neues einzulassen.
4: Ich habe also Gemüsegärtner gelernt, aber eben konventionell. Und das ist auch ganz traditionell so bewirtschaftet. Es ist jetzt halt was ganz anderes, was die zwei vorhaben.
0: Sie wollen aus Anjas Gärtnerei eine Permakulturfarm machen. Und das mit freiwilligen HelferInnen. Kann das gut gehen?

0: Es ist Sonntag früh, Ende Februar.
1: Genau, also wir haben heute vor allen Dingen vor, die Tunnel fertig zu leeren. Und da hinten ist ein Kompostplatz schon dabei, angelegt zu werden. Da können wir gleich zusammen hingehen. Der müsste fertig gemacht werden, damit dann alle Kulturreste, die hier liegen, auf den Kompost rübergefahren werden können. Und wir wollen Bodenproben machen auf drei Feldern, die wir dann einschicken für die Bodenanalyse. Gut, dann würde ich sagen, starten wir. Wir können ja gerade noch mal zu dem Kompostplatz gehen, dass wir noch mal gucken, wie wir den fertig vorbereiten, bevor wir dann das Zeug auf die Schubkarren laden können.
2: Ich bin es gewohnt, alles immer alleine und selbst zu machen oder selbst zu organisieren. Und jetzt zu sagen, hier, lass mal gut sein, die machen es schon, ist ein bisschen schwierig. Es ist halt immer auch noch so dieses Wirtschaftliche hinten dran. Es muss schon laufen, also es muss schon auch was dabei rumkommen. Und von daher, mal schauen.
0: Bevor hier Permakultur entstehen kann, muss das Alte erst mal weg. Es ist Mitmachaktion. Seit Projektbeginn das zweite Mal. Trotz Kälte und Sonntag früh, es sind erstaunlich viele gekommen.
3: Wie viele Leute sind denn jetzt da etwa?
4: Ich glaube, insgesamt sind es über 30 Leute jetzt heute hier. Wir haben nicht damit gerechnet, aber wir haben auf Instagram und Facebook das gepostet, dass wir heute wieder eine Mitmachaktion machen. Und deshalb sind die Leute gekommen.
0: Mitmachen kann jeder. Und wer mitackert, wird Teil einer Gemeinschaft, der Gemüseheldinnen. Ortswechsel. Frankfurt Nordend. Hier haben Juli und Laura die Gemüseheldinnen 2019 ins Leben gerufen. Ein großes Gemeinschaftsgartenprojekt mit hochgestecktem Ziel.
5: Städtische Landwirtschaft ist eine sinnvolle Zukunft, eine wichtige Zukunft. Und wir wollen Frankfurt zu einer essbaren Stadt machen, zu einer Gemüse- und Obststadt. Und wir wollen, dass die Frankfurter sich ernähren können aus von ihrem eigenen Gemüse.
0: So wollen sie dem Klimawandel etwas entgegensetzen.
6: Wir möchten, dass es damit aufhört, dass man mit der konventionellen Landwirtschaft die Böden zerstört, dass unsere Nahrungsmittel Hunderttausende von Kilometern weit reisen müssen.
0: Ihre Gärten bewirtschaften sie nach dem Prinzip der Permakultur.
5: Permakultur ist eine Lebensphilosophie, ein Lebensprinzip, und man kann eigentlich alles nach Permakultur gestalten. In der Permakultur versucht man, essbare Ökosysteme zu erschaffen. Und ein Ökosystem ist immer sehr vielfältig und hat auch möglichst dauerhafte Elemente, also sowas wie Obstbäume, Sträucher, Wildobst und so weiter.
0: Um den Ernteertrag zu steigern, verbinden sie Permakultur mit Market Gardening.
5: Market Gardening, das ist ein Prinzip, um auf sehr kleiner Fläche extrem viel Gemüse anzubauen, wirklich Gemüse. Und das sind eigentlich immer einjährige Pflanzen. Und die werden ganz, ganz dicht gepflanzt, sodass man eine ganz hohe Ernte hat. Aber da fehlt so dieses Ökosystemdenken, was die Permakultur hat. Und wenn man das beides kombiniert, dann hat man eigentlich das Optimum.
0: In Anjas Gärtnerei können die Gemüseheldinnen das jetzt zum ersten Mal im großen Stil anwenden.
2: Und da hinten sehe ich, liegt noch das Vlies. Da solltet ihr vielleicht, das könnt ihr auch ein bisschen da wegmachen.
4: Ja, okay.
2: Wenn er mit dem Traktor noch mal hier drüber fährt, das letzte Mal.
4: Hier werden bald 88 Market Gardening Beete entstehen mit den unterschiedlichsten Mischkulturen, mit Intensivgemüse, mit Blumen und Kräutern.
5: Wir wollen insgesamt ja drei Bodenproben nehmen von drei verschiedenen Feldern. Und pro Feld soll man 4 bis 10 Proben nehmen und die dann möglichst gleichmäßig mischen.
4: Wir wollen schauen, wie der Boden aktuell beschaffen ist. Wir wollen ja die nächsten Jahre hier Bodenaufbau betreiben, also den Boden regenerieren. Und deshalb wollen wir einfach das auch wissenschaftlich nachweisen können.
3: Muss denn der Boden regeneriert werden?
2: Er wurde konventionell gedüngt. Und natürlich ist das Bodenleben nicht so wie in der Permakultur oder im biologischen Landbau. Also deshalb denke ich, aufbauen kann man immer was.
0: Wo der Kompost hin soll, wird fleißig aufgeräumt.
7: Moment, Vorsicht.
0: Keine angenehme Arbeit, und das am freien Sonntag.
8: Das sind so Schnüre, mit denen irgendwas festgebunden war. Und die verrotten aber halt nicht, weil Plastik. Und das pulen wir jetzt hier in schöner kleiner Arbeit raus.
9: Das ist Schlauch für die Bewässerung aus diesen Tunneln.
10: Ich war letzte Woche auch schon hier. Und deswegen wusste ich, dass es diese Woche weitergeht. Tolles Projekt, muss man unterstützen.
0: Auch in den Gewächstunneln wird geackert, was das Zeug hält.
11: Es ist hier gebrochen.
2: Okay.
11: Und alle anderen haben wir geguckt, funktioniert.
2: Genau, dann nehmen vielleicht vom Nachbartunnel eins, weil die Dinge habe ich auch noch zu Hause.
11: Ja, wir fangen an mit den Kräften, so wie es geht. Und mal sehen, wie es dann weiterläuft. Aber die Voraussetzungen, die wir hier haben, das ist ja einfach ideal. Also wir haben ja quasi eine ganze Gärtnerei geerbt als Projekt jetzt. Ja. Also das ist schon toll.
2: Wahnsinn, wie es hier aussieht. Gell? Also im Vergleich zu letzter Woche ist so viel passiert. Wir hatten jahrelang immer mit polnischen Mitarbeitern gearbeitet, die letztes Jahr beschlossen haben, nicht mehr zu kommen. Dann hatte ich niemanden mehr für die Gärtnerei und musste mir halt eine Alternative überlegen, weil ich es ungern abgeben wollte.
3: Warst du verzweifelt? War das jetzt ein Problem?
2: Ich war nicht verzweifelt, aber ich wusste, dass ich so, wie ich es vorher gemacht habe, nicht mehr weitermachen wollte und konnte.
6: Wir haben im Internet einen Aufruf gesehen von Anja. Und in dem Aufruf sagte sie, dass sie entweder Gärtnerin sucht oder Menschen, die ein neues Projekt hier initiieren. Da haben sich natürlich die Gemüsehelden gemeldet.
2: Die Gemüseheldinnen waren die ersten Bewerber, die waren sehr schnell. Sonntags wurde es online gestellt und montags hatten wir den ersten Kontakt.
12: Ja, und dann war sie auch nicht sofort begeistert, sondern dachte natürlich auch erst, ach du lieber Himmel, jetzt kommt da so ein chaotischer Haufen von Hobbygärtnern daher und will mal ein bisschen Salat streicheln bei mir. Und naja, muss man auch ein bisschen Überzeugungsarbeit leisten.
6: Genau.
0: Fast 3 Monate sind vergangen. Es ist April.
12: Köstlich. Als erstes ist Kompost einzubringen, Bodenaufbau zu machen, weil das ist dann die Grundlage für alles, was wir machen.
3: Hallo, schön, dass du da bist.
12: Das ist Grünschnittkompost. Es ist ein besonders guter Kompost. Also es gibt Kompost, der ist so aus Haushaltsabfällen und so gemacht und der ist super so zur Pflanzendüngung. Und Grünschnittkompost ist super zum Bodenaufbau. Der Boden hier, der ist seit 30 Jahren nicht so wirklich gepflegt worden. Also es ist immer draufgedüngt worden, aber sonst ist nichts für Bodenaufbau gemacht worden. Deswegen ist hier nicht viel Bodenleben. Und der Kompost ist dafür da, dass wieder Regenwürmer kommen, Mikroorganismen leben im Allgemeinen.
3: Habt ihr denn eigentlich die Bodenproben jetzt, die Ergebnisse schon bekommen?
12: Die haben wir bekommen. Ist so ein ganz schön dicker Stapel. Und eigentlich steht aber nur eine Sache drin, nämlich dass von allen Nährstoffen mehr als genug vorhanden ist. Alles, was hier immer gedüngt wurde, hier wurde halt immer Kunstdünger drauf aufgebracht, das ist alles ausreichend vorhanden. Aber das, was fehlt, ist Humus. Und die einzige Empfehlung, die sie uns geben, ist Kompost. Ganz viel Kompost.
0: Seit Juli und Laura in die Gärtnerei.

0: Imkerei eingestiegen sind, hat sich einiges getan.
1: Das ist unser großes Schnittlauchbeet. Da haben wir schon ziemlich viel Schnittlauch geerntet dieses Frühjahr. Und das Ganze wird unser Blumenfeld. Wir wollen nämlich hier spätestens nächstes Jahr auch komplett Schnittblumen machen. In der Permakultur brauchen wir immer was, was blüht. Wir brauchen ganz viele Insekten, Wildbienen. Also wir brauchen eigentlich Leben überall, so viel wie möglich. Jetzt kommen wir zur dicken Dirn und zum langen Hans. So heißen nämlich unsere Folientunnel.
2: Gibt ihr allen Häusern einen Namen?
1: Ja, selbstverständlich. Allen Häusern und auch allen Flächen. Das war Anjas erste Aufgabe, den Kindern Namen geben. Hier wird Kerbel wurde gepflanzt, Radieschen gesät, Borretsch gesät. Da hinten ist Blumenkohl. Und der Kerbel, schaut mal, der wächst schon hier ganz prächtig.
3: Wo ganz viele Gemüsekisten drauf passen.
1: Der lange Hans war der erste Tunnel, wo alle Beete fertig waren. Und hier haben wir schon letzte Woche die erste Radieschenernte gehabt. Und Moni und Joy ernten jetzt alle, die gerade erntebereit sind. Joy ist unser erster Stadtfarmpraktikant.
4: Ich studiere Agrarwissenschaften und jetzt mit dem Praktikum schließe ich das dann ab.
5: Baut das jetzt auf dein Studium auf oder ist das für dich jetzt hier was ganz Neues?
4: Es ist jetzt im Studium nicht so sehr erfasst, also Permakultur, aber ich habe mich während dem Studium natürlich schon ein bisschen damit auseinandergesetzt und denke auch so, dass das schon die gescheiteste Art der Landwirtschaft ist, auf jeden Fall.
1: Die sind unglaublich gewachsen die letzten Tage.
6: Kann man die Radieschen auch wieder einpflanzen, nachdem man die rausgezogen hat?
1: Nee, Radieschen sind tatsächlich fast die einzigen, die das überhaupt gar nicht vertragen.
5: Juli, du hast ja mittlerweile unglaublich viel Fachwissen. Woher?
1: Angelesen. Ich habe wirklich sehr viel gelesen, aber wir haben auch viele Praktika gemacht und viele Farmen und Market Gardens besucht, ja, und so sammelt sich das Wissen an.
0: Und dann gleich so ein großes Projekt.
1: Wir haben 8 Äcker und 7 Folientunnel. Und alle sind schon bepflanzt, also alle 7 Folientunnel, 1000 Quadratmeter. Da ist schon ganz viel Gemüse drin, Salate, Blumenkohl, Steckzwiebeln.
7: Was noch? Die erste Ernte ist auch schon, wird also jetzt gerade schon täglich geerntet.
5: Wie viel habt ihr da jetzt gearbeitet die ganze Zeit?
1: Viel. Die ganze Woche, 7 Tage, jeden Tag 10 Stunden. Es ist sehr viel Arbeit, es bringt uns unsere Grenzen, aber es ist auch immer wieder schön, weil immer wenn wir hier sind, sind wir glücklich.
5: Das ist manchmal auch ganz schön nervig, oder?
1: Ja, also wir haben ja viele Mitmachaktionen, das heißt jeden Tag sind hier Menschen, die uns helfen. Das ist unglaublich schön und es ist immer sehr produktiv. Aber manchmal ist man dann auch ziemlich fertig, weil man ja auch sehr viel sprechen muss. Man muss anleiten, alle haben Fragen. Dann wuseln da 15, 20 Leute rum, die man bedienen muss. Und das ist anstrengend. Deshalb brauchen wir mindestens einen Tag in der Woche, wo wir uns wieder regenerieren können. Und mal zu zweit gärtnern, weil wir wollen ja auch ein bisschen romantisch auch sein.
0: Juli und Laura sind ein Ehepaar. Um für Anja arbeiten zu können, hat Juli eine Halbtagsstelle im Reformhaus und Laura ihre Vollzeitstelle als Grafikerin bei einem Kulturamt aufgegeben.
5: Wie sind denn jetzt eure Arbeitszeiten?
1: Also wir dürfen die gestalten, wie wir möchten. Aber wir fangen eigentlich immer zwischen 7 und 8 an. Wir sind aktuell angestellt hier für 40 Stunden pro Woche. Aber eigentlich sind wir jeden Tag da, außer Samstag. Da ist unser Ruhetag und Sonntag ist unsere große Mitmachaktion.
5: Und wie ist das finanziell jetzt? Habt ihr euch jetzt hier irgendwie verschlechtert? Ich meine.
1: Also wir haben uns das ganz genau ausgerechnet am Anfang und wir kommen wirklich bei 0,0 raus.
5: Super. Und wie ist das Verhältnis mit Anja?
1: Super. Super. Das Verhältnis mit der Anja ist also für mich schon fast familiär. Also wir verstehen uns unglaublich gut. Sie ist zwar unsere Chefin, aber wir sind auch total auf Augenhöhe.
8: Hallo ihr zwei.
9: Hallo.
8: Na?
9: Na?
8: Wie weit seid ihr gekommen?
1: Ja, wir haben viel geschafft heute.
8: Morgen früh haben wir einiges zu schneiden. Ich habe noch mal eine Bestellung mit grüner Soße. Da müssen wir sehen, dass ihr nicht ganz so spät kommt morgen, dass wir die Kräuter dafür schneiden.
1: Nicht ganz so spät.
8: Nicht ganz so spät wie sonst, ja.
5: Angestellte auf Augenhöhe, autark arbeiten, ohne feste Arbeitszeit. Hm. Ist ja für dich was Neues, oder?
8: Es ist neu, ja. Aber ich hätte auch nie gedacht, dass es so gut funktioniert. Aber was ich erstaunlich finde, ist, dass die zwei

0: eben auch die Arbeit sehen, die da ist. Ich muss gar nicht so viel sagen. Ich sage natürlich, was geerntet werden muss oder wie ich es gerne hätte. Aber so die Einteilung der Tagesarbeit, das machen die ganz unter sich aus. Das finde ich ganz erstaunlich, wie gut es funktioniert.
1: Hast du Vertrauen in die beiden?
0: Komplett. Ja, also das hat sich innerhalb kürzester Zeit aufgebaut und ich bin begeistert von diesem Elan und von dieser ganzen Wertschätzung für das, was sie machen. Das ist ganz toll. Also mich sprechen schon Kunden an, wie toll das aussieht, was hier denn alles passiert, wer denn die Leute sind, die sich so gerne schmutzig machen. Die Flächen, die bewirtschaftet sind, sind gepflegt. Vorher war es eher ein bisschen lieblos, ein bisschen so lala, hektisch, nicht so ordentlich und nicht so viel mit Liebe.
2: Die Gärtnerei hat Anjas Großvater übernommen und aufgebaut. Hier ist sie auch aufgewachsen.
0: Hier auf dem Bild sieht man die Gründer der Gärtnerei mit meinem jungen Opa. So fing das damals alles an. Hier sieht man meinen Opa jetzt wesentlich älter, wie er schon die Gärtnerei bewirtschaftet. Hier ist jetzt ein Bild, da sind meine Großeltern drauf, meine Mutter und ich. Also ich bin das Kleine hier, meine Mutter, meine Großeltern. Und es gab immer noch andere Menschen, die bei uns gearbeitet haben und auch noch im Haus gewohnt haben. Es war eine tolle Kindheit. Wir hatten viel Platz, das Gelände war groß. Ich hatte Nachbarjungs zum Spielen. Das hat mir immer Spaß gemacht, ja. Und hier sieht man jetzt, das ist eigentlich das schönste Bild, sieht man die ehemalige Verkaufseinrichtung in einem alten Pferdestall. Da wurden die Waren aufgebaut, die Leute sind reingekommen. Und genau, wir haben über die alten Wagen das verkauft.
3: Wann war das?
0: Also ich vor ca. 50, 53 Jahren.
2: Jetzt ändert sich viel. Auch die Art der Bepflanzung. Und die will gut geplant sein. Dafür ist Ilka zuständig.
4: So Juli,

0: damit sich die Pflanzen gegenseitig ergänzen, sich die Schädlinge weghalten und dass wir von einem Stück Beet mehr ernten als jetzt in der Monokultur.
1: Ist aber schon auch mehr als nur ein Hobby.
0: Es ist einfach pure Freude.
2: Auch Ilkas Mann hilft kräftig mit.
3: Da habe ich eine ganze Batterie von solchen Holzrahmen gebaut. Die habe ich alle zu Hause vorgefertigt und haben sie dann hier montiert.
1: Die ganzen Kästen hast du gebaut?
3: Die habe ich alle gebaut, ja. Die Mädels wollten immer mehr. Am Anfang nur 5 oder 6 und dann noch zwei, bis der Tunnel voll war.
1: Geht dir das manchmal auf den Nerv?
3: Nee, im Gegenteil. Wenn es mir auf die Nerven gehen würde, würde ich es nicht machen. Ich sage auch nein, wenn ich nicht will oder nicht kann. Ich bin Maschinenbauingenieur bei Boeing hier in Deutschland im Qualitätsmanagement. Und da haben wir jetzt nichts, was so anfassbar ist wie hier. Und das ist ja auch das, was mir am größten Spaß macht hier.
2: Deshalb tüftelt er auch so gerne an einer neuen Bewässerungsanlage.
3: Diese Tröpfchenbewässerung hat halt die Eigenschaft, dass sie wirklich solche wie so feuchte Ballen bildet unter diesen Pflanzen. Und diese Bewässerung von oben, da verdunstet ja ein Großteil. Und das ist bei der Tröpfchenbewässerung halt sehr gut.
1: Wie viel Zeit verbringst du hier?
3: Also im Moment, seit Februar oder März, habe ich meine gesamte Freizeit jetzt verbracht hier.
1: Warum machst du das?
3: Ja, weil ich denke, dass das auch ein Beitrag zu der momentanen Klimasituation ist, der vernünftig ist, einfach da zu helfen. Und wegen der Gemeinschaft, die wir hier haben. Das ist auch sehr schön.
2: Wieder sind 3 Monate vergangen. Es ist August. Die geplanten Dreharbeiten mussten wir erst mal verschieben. Es war zu heiß.
4: Es war so krass heiß diesen Sommer. In Teilen Deutschlands ja 47 Grad. Und wir hatten echt Angst, dass die uns hier am Strauch kochen. Und dann wäre es das gewesen. Und das wäre für uns ein wirtschaftliches Desaster gewesen, weil Tomaten sind die wichtigste Kultur und wir haben echt gebankt jeden Tag.
5: Wir haben jetzt insgesamt hier 860 Tomatenpflanzen. Ja, viele, viele in diesem Tunnel.
4: Und wir ernten jeden Tag so um die 100 Kilo.
2: Unterstützung haben sie auch heute wieder.
6: Trying to look good on camera.
4: Yes. Wir haben jemanden aus Barcelona, einen jungen Mann, und eine Frau aus Portugal. Und die haben von dem Projekt gehört und haben uns angeschrieben, waren einmal da, waren so begeistert. Und die sind jetzt schon zum 3. Mal hier. Und Biel aus Barcelona kommt jetzt die ganze Woche.
7: Wo bist du?
8: Hier. Mhm.
2: Was früher Freizeit war, ist heute ein Job.
4: Habt ihr das Gefühl, ihr habt das alles unterschätzt? Ehrlicherweise habe ich es mir noch tougher, noch schlimmer, noch härter vorgestellt, weil wir am Anfang wirklich nicht wussten, dass uns so viele Leute, so viele Freiwillige jeden Tag besuchen und wir so viel Hilfe bekommen.
1: Ihr hockt da jetzt den ganzen Tag aufeinander. Belastet das die Beziehung?
4: Also es gab schon Momente, da habe ich mir so gedacht, oh, Juli ist manchmal ein bisschen klugscheißerisch, macht meistens immer alles ganz, ganz haargenau mit Metermaß. Und ich bin eher so die impulsive, improvisationsmäßig, nicht immer alles so ganz genau.
9: Laura pflanzt halt mal mit dem Abstand und mal mit dem, so ein bisschen nach Gefühl. Da schwillt mir der Kamm und dann mache ich halt alles nochmal und mache es dann richtig. Da schwillt ihr der Kamm und ja, das gibt's nicht zu selten.
4: Wahrscheinlich sind das gerade diese Marotten, weil wir so unterschiedlich sind, dass alles so gut zusammenpasst.
9: Ja, das stimmt auch, weil die Laura kann zum Beispiel super gut mit der Community, kann alle Menschen unterhalten und bespaßen. Und ich denke manchmal auch halt schon wieder so viele Leute. Und dann bin ich echt froh, dass wir so auch ganz unterschiedliche Schwerpunkte haben.
4: Und du hast dafür immer den Masterplan. Du weißt ganz genau, was gemacht werden muss und wie.
2: Den Masterplan braucht auch Anja. Sie ist durch und durch Geschäftsfrau.
10: So, Katrin.
11: Ja.
10: Das ist Meyers Restaurant. Was fehlt da noch?
11: Ich habe eigentlich jetzt nur noch den Kopfsalat, den Mangold und die Wildkräuter.
10: Also wir liefern einige sehr schöne Restaurants in Frankfurt, auch schon seit mehreren Jahren. Wir haben einfachere Speiselokale, aber wir haben auch bis zu Sterne-Gastronomie.
11: Also schon anspruchsvolle Kundschaft.
10: Ja. Jetzt gucken wir mal nach den Pfifferlingen.
11: Das waren die vom Auto.
2: Anjas Arbeitstag hat schon vor Stunden angefangen.
10: Die stehen in der Regel zwischen

0: zwischen 1 und halb 2 auf, check die Bestellungen, die reingekommen sind, gebe das weiter an die Markthalle, also mache meine Bestellungen nach dort und dann fahren wir los. Zuerst ins Frischezentrum und danach in die Blumenmarkthalle.
1: Wieso Frischezentrum und Blumenmarkthalle, wenn du doch hier eine eigene Gärtnerei hast?
0: Ja, wir sind ja durch die Gastronomielieferung und auch im Ladengeschäft verkaufen wir nicht nur eigenen Anbau, sondern eben das komplette Programm von Obst, Gemüse, Südfrüchte, Kräuter. Und das habe ich nicht alles hier.
1: Das heißt, du hast eigentlich schon einen kompletten Arbeitstag jetzt hinter dir?
0: Na, fast.
2: 7:30. Zeit, den Laden zu öffnen.
3: Sellerie neu oder alt? Mit Grün?
0: Mit Grün habe ich heute gekauft. Musste mal gucken, ob das da auf dem Lieferschein steht. Das ist übrigens meine Mutter, die unterstützt mich noch sehr. Die schreibt jetzt gerade die Lieferscheine für die Restaurants vor. Und das ist noch ganz oldschool. Es wird dann in Lieferscheinhefte eingetragen, die Gewichte eingefügt und die Preise. Und das wird dann bei den Restaurants abgegeben.
4: Morgen. Einmal hier zurück.
5: Sehr gut.
4: Die neuen weißen Pfirsiche, sind die schon eingekocht, oder?
0: Eingekocht?
4: Eingekocht.
0: Nee, noch nicht.
4: Nee. Wann ungefähr?
0: Dauert noch ein bisschen.
2: Die Ernte der Gemüseheldinnen, frisch vom eigenen Feld in den Laden. Besser geht's nicht. Oder doch?
0: Hier sieht man diese armenischen Gurken. Ich sag mal, die haben die neulich gewogen, die wiegt 2,5 Kilo. Wer soll das essen? Das sind halt Sachen, die sehen zwar optisch ganz gut aus, aber ich muss sie ja irgendwie auch verkaufen können. Und man sieht jetzt hier, der Salat ist so groß, der Salat ist so groß, der Salat ist wieder groß. Also mir fehlt so ein bisschen diese Einheitlichkeit, dass man sagt, okay, der Salat kostet jetzt 1,50 Euro. Das kannst du nicht machen, ja? Wer gibt dafür 1,50 Euro aus? Das ist leider Gottes so ein bisschen, na, hier hast du dann was, wo auch noch die Faulen, also das gehört einfach abgemacht. Es ist was anderes, ob du jetzt irgendwas für zu Hause erntest und einfach dann ist es in Ordnung im Hausgarten, da sieht es halt so aus, oder ob ich hierfür Geld verlange.
1: Bist du da jetzt unzufrieden?
0: Unzufrieden ist übertrieben. Also es fällt mir auf, dass es einige Sachen sind, die noch nicht optimal laufen. Und es wäre mir schon wichtig, dass wir daran was ändern.
2: Es fehlt halt noch an Erfahrung. Aber Juli und Laura lernen immer weiter dazu.
6: Ja, guck mal. Von der Größe her gar nicht mal so schlecht, aber komplett misslungen mal wieder ein ganzes Beet. Wir hätten noch mal mit Granulat und Schafwollpellets zusätzlich düngen müssen. Haben wir nicht gemacht und dadurch ist er ziemlich kümmerlich. Und dann ist er außerdem gelb, weil die Sonne drauf geschienen hat. Und wenn er gelb ist, dann wollen ihn die Kunden nicht. Und dann müssen wir ihn halt selber essen.
7: Obwohl er genauso gut schmeckt.
6: Ja. Ja, hier kann man das schon ganz nett sehen, ne?
7: Was ist das?
6: Das ist Schneckenfraß.
7: Sie sind an die Salate, an die grüne Soße, die hingen am Sauerampfer, überall Schnecken. Und die waren wirklich im Frühjahr unser härtester Feind. Dann hatten wir einen Läusebefall an der Petersilie im Gewächshaus. Und da haben wir erst gedacht, oh Gott, wir müssen die Petersilie komplett abschneiden, dass die neu wächst. Und Anja sagte aber zu uns, hey Mädels, wir warten das mal ab. Und nach 2 Wochen tatsächlich, die Nützlinge kamen plötzlich, also die Marienkäfer in dem Fall, und haben die Läuse abgegessen.
6: Letzten Endes ist es halt der Permakulturgedanke. Es dauert ein bisschen, bis ein ökologisches Gleichgewicht sich einspielt und bis die Nützlinge kommen. Und je besser der Boden ist, desto weniger Schädlinge kommen. Und das dauert halt.
1: Gab es mal eine Situation, wo ihr gesagt habt, boah, das packen wir alles nicht?
6: Ja, also bei mir gab es einen Tag, da hatte ich, glaube ich, 3 Heulkrämpfe. Und das passiert mir ziemlich selten. Wegen der Schnecken, die haben mich wirklich an meine Grenze gebracht. Und wegen der Unmengen an Pflanzen. Also es gibt immer mal wieder auch so, wie soll man sagen, dann kommen plötzlich Tausende von Jungpflanzen, die müssen alle in die Erde, ganz schnell. Ich sehe es ihnen an, sie wollen in die Erde. Aber wir schaffen das einfach nicht, sie zu pflanzen. Und dieses Gefühl, oh Gott, wir können das niemals schaffen, ich hatte das schon sehr oft dieses Jahr.
7: Wir haben jetzt tatsächlich 5 Monate lang erfahren, wie ist es jeden Monat, was passiert jeden Monat. Und einfach zu wissen, darauf zu vertrauen, wir schaffen das alles. Und auch ein bisschen die Erfahrung von Anja anzunehmen und einfach... Ja, nicht zu verzweifeln.
2: 12.30 Uhr, Mittagspause. Jetzt sind erstmal die Hunde dran. Aber gleich drei?
0: Ja, also beim ersten habe ich gedacht, ein zweiter geht noch. Und dann hatte ich immer Pflegehunde vom Tierheim. Und dann habe ich gedacht, ob du jetzt zwei oder drei hast, ist auch egal. Und dann waren es drei.
2: Es sind nicht die einzigen Tiere, denen sie aus der Not geholfen hat.
0: Also hier kommt jetzt unser Tierbereich. Als erstes haben wir hier die Hasen. Das sind alles kleine Wesen, die von ihrer Familie nicht mehr gewollt wurden. Sie ist schnell angeschafft und irgendwann verlieren die Kinder die Lust. Und wenn man in Urlaub fährt, ist es schwierig und die leben dann doch länger, als man dachte. Und dann habe ich sie einfach übernommen. Das ist jetzt unser Schreihals, der möchte immer als erstes beachtet werden. Es ist ein Gelbhauben-Kakadu, der schon bestimmt 20 Jahre bei uns ist. Also das ist jetzt ein bisschen unser Sorgenkind. Also es war eine Übernahme von einer Dame, die dement wurde, die 40 Jahre lang den Papagei hatte und ihn dann vergessen hat, dass es ihn gibt.
5: Ich hätte gerne Tiermedizin studiert.
0: Das hat sich alles anders ergeben. Mein Vater ist ja gestorben, da war ich 17. Und dann hat meine Mutter schon also das Geschäft und die Gärtnerei, das wäre also so in dieser Form nicht machbar gewesen. Als ich mich zur Ausbildung entschieden habe, habe ich gedacht, okay, das machst du erstmal und dann machst du was anderes. Dann kannst du immer noch studieren. Und als ich dann die Ausbildung fertig hatte, habe ich gedacht, so, jetzt hast du hier alles, jetzt kannst du dich austoben, wer hat das schon?
1: Bereust du die Entscheidung?
0: Nein, auf keinen Fall.
1: Bist du glücklich?
0: Ich bin zufrieden mit dem, was ich mache. Also es hat sich im Laufe der Jahre wirklich gezeigt, dass es mir sehr wichtig ist. Es ist was Tolles, Gemüse anzubauen, Gemüse zu kultivieren, zu verkaufen. Das mag ich unheimlich gern.
2: Eine gelernte Gärtnerin und Geschäftsfrau und Quereinsteigerinnen mit großen Idealen.
1: Prallen da jetzt zwei Welten aufeinander?
6: Ja, definitiv prallen da zwei Welten aufeinander. Und ich bewundere es immer, dass die Anja unglaublich offen ist und viel Vertrauen hat und uns alles machen lässt. Obwohl sie natürlich immer wieder zweifelt, kriegen die das hin, wird sich das wirtschaftlich tragen und so weiter.
0: Ich muss sehen, wo das Geld herkommt für die ganzen Mitarbeiter. Und das ist halt so ein bisschen mit dem Idealismus manchmal schwer zu vereinbaren.
6: Die Anja denkt viel auch darauf hin, was wollen die Kunden. Wir denken mehr von, hey, wir bieten das und das an und das sollen die Kunden dann bitte auch kaufen. Und da gibt es immer wieder auch Differenzen.
0: Manchmal prallen halt die Interessen aufeinander und jeder muss da Kompromisse machen.
2: Auf dem Feld wollen sie die Zeit nutzen, solange es die Temperatur zulässt.
6: It's getting hot, isn't it?
7: So, das sind jetzt noch die Reste der Salate. Die kann man jetzt eigentlich alle komplett abernten. Die kann man gar nicht mehr verkaufen. Man sieht hier die Stellen, der Salat ist ledrig, der ist schon hier braun. Und das ist natürlich auch ein Zeichen der Trockenheit. Das ist natürlich ziemlich schade. Guck mal, ich glaube, hier ist wieder so ein Stück Schlauch.
6: Wahrscheinlich haben Ilka und Wolfgang das schon aussortiert.
7: Ja, ja, das hat er repariert. Das ist wieder das mit dem Fuchs. Ne?
6: Mhm. Was ist das? Das ist so ein angebissenes Stück Schlauch und das ist im Moment echt schwierig, weil wir vermuten, dass die Füchse einfach wahnsinnigen Durst haben wegen der Trockenheit und dass sie deswegen unsere Schläuche aufbeißen. Und gerade bei den Tröpfchenschläuchen, der Wolfgang ist teilweise das ganze Wochenende nur am Flicken, weil überall Fuchsfraßspuren sind.
7: Ja, wir haben auch schon Füchse hier gesehen, dehydriert. Die stehen dann hier rum und suchen einfach Wasser und es ist keins da.
6: So eine Trockenheit, ich weiß nicht, ob wir das überhaupt schon mal hatten in Deutschland. Und es ist einfach krass. Also wenn ich jeden Tag sehe, wie viel Wasser wir da drauf plätschern lassen, was aus dem Vogelsberg kommt, da wird es mir schon anders.
1: Hast du da ein schlechtes Gewissen, wenn du weißt, dass das aus dem Vogelsberg kommt?
6: Ja, allerdings. Ich denke mir dann immer, okay, wenn wir das Gemüse importieren, was in Spanien produziert wurde, wo es noch weniger Wasser gibt, dann ist es doch besser, wir machen es hier mit Wasser aus dem Vogelsberg. Aber dennoch, ich weiß, es ist Trinkwasser und die haben dort kein Wasser und das fühlt sich nicht gut an.
2: Trotz Dürre, zu ernten gibt's genug.
7: Was man hier jetzt sieht, ist ein richtig tolles Beet mit Mischkultur. Also hier sind die wunderschönen Salate, hier sind rote Beete und Schnittlauch. Die Karotten sind auch wunderbar hier geworden.
6: Mischkulturen sind aus verschiedenen Gründen eine super Idee. Also zum einen nutzen sie halt den Beetplatz optimal aus und dann halten sie natürlich auch mehr Feuchtigkeit im Boden. Wenn jetzt hier alles komplett mit Pflanzen bedeckt ist, dann kann halt weniger die Feuchtigkeit verdunsten. Manche Kulturen ergänzen sich auch sehr gut, also zum Beispiel Schnittlauch mit Möhren, auch wenn die so in der Nachbarschaft direkt sind, halten gegenseitig ihre Schädlinge fern. Und je mehr der Boden durchwurzelt ist, desto mehr Bodenaufbau findet statt und desto mehr Futter hat das Bodenleben.
2: Fast alles machen sie hier per Hand.
7: So kann man schön tief in die Erde stechen und dann bekommt unten drunter alles schön Sauerstoff und wird aufgelockert. Das ist ein tägliches Workout. Braucht man gar nicht mehr ins Fitnessstudio.
6: Es ist im Prinzip der Permakultur, so wenig Maschinen wie möglich einzusetzen, weil Maschinen Erdöl verbrauchen und das ist nicht zukunftsträchtig. Und weil sie meistens den Boden auch stören. Also sie dringen in den Boden ein, stören das Bodenleben, zerhacken die Regenwürmer und dadurch ist der Bodenaufbau, den man eigentlich gemacht hat, dann wieder zunichte.
2: Gärtnerei, Wohnhaus und Laden. Alles ist auf einem Grundstück. Arbeit und Wohnen ist bei Anja untrennbar miteinander verbunden. Um 3 geht's für sie weiter.
0: So, also ist eigentlich immer was zu tun. Es gibt Sachen, die du so nicht mehr verkaufen kannst, mit Fehlern, zu weich. Und es bietet sich einfach an, das zu verarbeiten. Es hat angefangen mit der Marmelade, aber wir machen inzwischen auch eingekochtes Obst. Eingekochte Tomatensoßen in verschiedenen Sorten. Wir verkaufen bestimmte Sorten Suppe. Also es ist schon viel. Ja? Und, aber irgendwie bin ich etwas besessen, würde ich sagen, von der Idee. Es macht mir einfach Spaß zu sehen, wie gut es geht. Also die Leute nehmen es dankbar und gerne an.
8: Kommst du eigentlich auch mal zur Ruhe?
0: Selten. Aber ich habe eine Schnellladefunktion in meinem Akku und das geht dann ganz gut. Also wenn ich mit den Hunden spazieren gehe oder ich probiere halt, sobald es geht, mich hinzulegen.
8: Und Freizeit, Privatleben?
0: Ein bisschen weniger. Ja, also nicht so wirklich.
6: Hi.
7: Hi. Hallo.
6: So, wir haben mal geguckt, was der Garten gerade so hergibt an Wildkräutern. Franzosenkraut.
7: Melde.
0: Und Brennnessel.
7: Brennnessel,
6: jo.
7: Wie findest du es?
0: Schauen wir mal.
6: Wir wollen heute ein neues Rezept ausprobieren, und zwar die Stadtfarmsoße.
0: Ja, genau. Also ein Anteil an der grünen Soße mit Wildkräutern, um es einfach nochmal einen anderen Geschmack zu bekommen. Also wir zweierlei Soßen anbieten können. Einmal die grüne Soße, klassisch, und dann eben unsere Stadtfarmsoße mit dem Anteil an Wildkräutern. So, einmal bitte.
7: Das schmeckt gut. Da schmeckt man irgendwas heraus, finde ich.
6: Ja, die Petersilie.
0: Ja, das schmeckt jetzt nicht viel anders als die normale grüne Soße. Mhm. Vielleicht sollten wir einfach generell den Anteil der Wildkräuter erhöhen.
7: Man möchte auch einen Unterschied schmecken.
2: Ein halbes Jahr arbeiten sie nun schon zusammen.
8: Wie ist denn die Stimmung nach einem halben Jahr?
6: Es gibt immer viel zu lachen, oder?
0: Es gibt viel zu lachen, es gibt aber auch viel Diskussionen oder man muss sich halt ein bisschen aneinander tasten.
8: Gibt es denn Differenzen?
6: Ja. Kann man so sagen. Ne?
8: Ja. Ein Beispiel, was seid ihr, wo tickt ihr nicht gleich?
0: An der Art und Weise des Umgangs. Ich bin da ein bisschen forscher oder ein bisschen nicht so zartfühlig manchmal. Also das kommt nicht so gut an.
8: Was sollte Anja ändern oder verbessern? Was ist da so dein Gefühl?
0: Na, die Wahrheit.
6: Also in unserem Projekt ist es ja so, dass hier sehr, sehr viele freiwillige Menschen kommen, Tag für Tag, die uns richtig viel helfen. Und Wertschätzung ist bei uns ein großes Thema. Und Anja ist vielleicht in diesem Punkt vielleicht ein wenig sparsam, aber sie zeigt es auf eine andere Art und Weise. Sie sagt es dann vielleicht nicht, aber dann stellt sie uns einen Himbeerteller hin oder irgendwas anderes.
7: Was sollen Juli und Laura denn ändern, deiner Meinung nach?
0: Das Verständnis haben dafür. Das wäre gut. Für meine Situation und sich das immer wieder mal sagen, die meint es nicht so oder die hat nichts gegen uns oder wir machen es richtig, auch wenn sie nichts sagt. Ich bin so die altmodische Chefin so ein bisschen. Ich bin gewohnt, dass ich irgendwas sage und es wird dann gemacht. Und das immer auszudiskutieren oder zu besprechen, ist für mich schon sehr neu. Meine Position ist im Garten eine andere als vorher. Am Anfang habe ich gedacht, ach, ich bin froh, wenn ich es los bin, aber so ist es ja auch nicht. Ich bin nicht so ganz so froh, wenn ich los bin, weil irgendwie denke ich mir, ich habe ja gar nichts mehr zu sagen.
7: Zwischenbilanz, halbes Jahr zusammengearbeitet. Was ist so die größte Freude?
6: Also die größte...
0: Dass die zwei noch da sind.
6: Also, hattest du Angst?
0: Ein bisschen. Also es gab ja auch gerade in den ersten 2 Monaten doch schon auch richtige Frustrationstage mit Tränen und so weiter. Und dann habe ich gedacht, sauber, es geht ja früh los, ja. Also wir sind jetzt 2 Monate hier und es ist schon Drama. Noch ein bisschen feiner malen.
2: Noch einmal sind 2 Monate vergangen. Jetzt ist schon Oktober.
7: So Leute, der Almauftrieb beginnt.
2: Heute ist Sonntag. Mitmachaktion. Wieder sind erstaunlich viele gekommen.
7: Ich mach meinen Rücken als Zwiebelballett.
2: Einige sind seit Projektbeginn dabei und kommen regelmäßig.
9: Ich bin etwa 3-mal die Woche da, also wenn es irgendwie geht.
10: 10. Mal oder so.
11: Ich liebe, in der Erde zu buddeln.
9: Und mit den Menschen hier, die Community und ja auch eben den Gemüseanbau, auch was darüber zu lernen.
11: Und vor allen Dingen, man kriegt was zurück. Man bekommt Gemüse von den eigenen Händen gemacht.
2: Wer mitmacht, darf sich von der Ernte was mitnehmen.
7: Ui, der ist aber groß.
6: Also ich würde es mit der Hand rausmachen, weil wenn ihr Rechen nehmt, dann da sind so viele Würmer drunter, die ihr dann beschädigt. Ich entferne jetzt den Pferdemist zwischen diesen Hügelchen. Auf jedem Hügelchen war ein Kürbis. Und mit dem Pferdemist haben wir quasi gedüngt und gemulcht.
10: Gehört das auch zu dem Prinzip Permakultur?
6: Ja, es gehört zur Permakultur, weil es Kreislaufwirtschaft ist. Wir bekommen den von einem benachbarten Reiterhof und die sind richtig glücklich, weil Pferdemist ist normalerweise etwas, womit die Höfe nicht wissen, wohin damit. Das ist total verloren gegangen, diese Kreislaufwirtschaft, dass man den für Gemüsedüngung, also gibt es nichts Besseres. Stattdessen düngt man künstlich und entsorgt den Pferdemist kostenspielig als Sondermüll. Das ist Wahnsinn. Ich kann es kaum glauben, wenn ich hier den Pferdemist zur Seite mache. Wimmelt es nur so vor Würmern und davor hatten wir eigentlich gar keine auf diesem Feld. Und die Würmer sind nur die Spitze des Eisbergs, was da sonst noch so alles vor sich hin lebt. Jetzt ist es richtig toll.
10: Rückblickend, hat sich der Boden jetzt verbessert?
6: Der hat sich extrem verbessert, das merkt man schon. Man merkt es an der ganzen Struktur, der ist feinkrümelig, der ist schön dunkel, der wimmelt nur so von Leben und das Gemüse wächst super. Also ich bin erstaunt, wie schnell das gegangen ist, hätte ich niemals gedacht.
12: Ja, wir pflanzen die jetzt hier nur 9 cm breit.
10: Es ist doch jetzt alles abgeerntet und es ist Herbst und trotzdem pflanzt ihr jetzt noch?
12: Ja, wir bepflanzen das ganze Jahr, weil es einfach wichtig ist, dass der Boden bewurzelt bleibt, dass das ganze Bodenleben immer aktiv bleibt und dann bekommen wir viel fruchtbareren Boden, als würden wir jetzt das ganze brach liegen lassen.
2: Es ist der letzte Drehtag. Zeit für eine Bilanz.
10: Gärtnerei bewirtschaften auf Basis von Freiwilligenarbeit. Funktioniert das denn?
6: Es funktioniert super. Also ich glaube, das ist ein neues, wirklich ein Modell, was funktionieren kann, was überall funktionieren kann. Die Freiwilligen haben unglaublich viel Spaß. Wir haben auch viel mehr Spaß. Der Ertrag ist super. Die Arbeit wird gemacht. Ich hätte es mir nicht schöner erträumen können. Und ich hätte es auch nie für möglich gehalten.
10: Seid ihr nie in Personalengpässe gekommen?
6: Nie. Es waren wirklich immer genug Leute da, sogar bei 35 Grad. Dieses Feld hier wurde bei 38 Grad bei praller Mittagssonne angelegt. Und ich konnte es damals nicht fassen, aber es waren auch da genug Leute da.
0: Auf der Bahn!
6: So, da hast du was zu erfassen.
13: Der Wahnsinn, was für eine Ernte.
6: Ja.
13: Ich fange mit dem Spaghetti-Kürbis an und du kannst...
0: Dann nehme ich den Turban, oder?
13: Ja, genau. Alles, was wir ernten, erfasse ich in einer Excel-Tabelle. Und dann können wir am Ende des Jahres im Prinzip sehen, was haben wir alles geerntet. Also,
10: hast du ein paar Beispiele?
13: Ja, also zum Thema Tomaten, da war ich ja nun sehr drin. Wir haben jetzt bis Anfang September 2,5 Tonnen geerntet an Tomaten. Also 2500 Kilo. Und letzten Monat, im September, hatten wir 660 Stück Gurken geerntet. Ungefähr genauso viel oder sogar 800 Stück im August. Und ja, am Ende des Jahres machen wir die Summe und gucken, wer Gurkenkönig ist.
0: Das
13: will ich auch keiner anfassen, ne?
0: Nee, genau.
10: Anja, bist du eigentlich zufrieden mit der Jahresernte?
0: Also mit bin sehr zufrieden mit der Ernte, ja.
12: dafür, dass wir es alles biologisch machen, ist es eigentlich, bin ich sehr zufrieden.
10: Am Anfang warst du ja schon sehr skeptisch, ne?
12: Ja, naja, also ich denke, wir müssen auch noch nicht über die Wirtschaftlichkeit reden. Das muss ich halt erst in den kommenden Jahren zeigen. Aber auf jeden Fall möchte ich weitermachen.
14: Super, genau. Einfach nebeneinander.
2: Das gemeinsame Essen nach der Arbeit. Ein festes Ritual. Jeder bringt was mit.
7: Das ist eigentlich der Höhepunkt des Tages und es ist einfach total schön, dann zusammenzusitzen nach der Arbeit und hier gemeinsam zu essen.
15: Laura, hat noch einen Teller gemacht.
10: Jetzt haben wir ein Dreivierteljahr das Projekt begleitet, von Anfang bis jetzt. Was empfindet ihr jetzt, wenn ihr so zurückblickt auf das, was ihr erreicht habt?
7: Also ich empfinde ganz viel Freude und ich hätte nie gedacht, dass wir das so gut schaffen. Also dass unsere Gärten erblühen, es ist so viel Gemüse da, es sind Freundschaften entstanden und ich könnte mir keinen schöneren Ort vorstellen, als hier zu sein.
12: Also was man gerade heute sieht, ist ja, wie viele Menschen man dafür begeistern kann. Also wie viele Leute mitmachen, die Spaß dran haben, ihren Sonntagvormittag bei uns zu verbringen. Das hätte ich nie gedacht.
7: War ein tolles Jahr, also wahnsinnig anstrengend, aber ich glaube, das Schönste, was ich bisher so hatte. Ich kann mir keinen schöneren Beruf vorstellen.
10: Seid ihr auch stolz auf eure Erfolge?
7: Ja.
12: Ich bin auch stolz auf die zwei. Also man doch bei allen Schwierigkeiten.
7: Ich bin auch stolz auf die Anja. Sehr stolz auf dich, Anja.
12: Dass ich es ausgehalten habe mit
7: dir. Ja, der ganze Vertrauensvorschuss. Und,
12: ja.
7: Und wir haben ja alles okkupiert. Ne? Wir haben uns breit gemacht.
12: Wir sind gekommen, um zu bleiben und wir werden auch bleiben. Die nächsten 20, 30 Jahre. Oh mein Gott. Ja. Was haben wir getan?
7: Bis auf, dass der Tod uns scheidet.
12: Ja, genau.
7: Ja, genau.
12: Ja, ich will. Ich will.
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18: 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Zwischen großem Erfolg.
19: Alter Vater, was wiegt der?
20: 19,7 Kilo.
19: Boah, alter Vater.
18: Und schmerzhafter Niederlage.
19: Und dann? Hallo. Guten Tag. Und läuft Tobi, oder?
18: Zwischen Kindheitserinnerungen.
19: Ah, ich will noch einmal. Ja.
18: Und neuen Talenten.
19: Guck mal da. Made by Tobi. Made by Tobi und Marlon. Ich habe nur zwei Stiche gemacht.
18: Zwischen Hochgenuss.
19: Kneipe eröffnen. Äpplerito. Boah, aber geil.
18: Und kulinarischen Anfängen.
19: Und schon ist es fertig.
18: All das jetzt bei Tobis Städtetrip. Offenbach hautnah.
19: Offenbach am Main. Ja, da ist eine Stadt unterwegs. Hier gibt es viel Tradition, Menschen, die richtig stolz sind auf das, was Offenbach war. Und es gibt Leute, die viel Innovationsgeist haben und diese Stadt gerade neu erfinden sollen. Und das gucken wir uns jetzt gemeinsam an. Auf geht's!
18: Offenbach grenzt direkt an Frankfurt am Main. Und auch wenn die Frankfurter das gerne behaupten, verstecken muss sich Offenbach vor der Main-Metropole mit Sicherheit nicht. Unsere Entdeckungstour führt uns erstmal raus aus der Innenstadt, denn wir wollen einen Blick in den Offenbacher Untergrund werfen.
19: Der Matthias aus Offenbach-Biebe hat mir geschrieben und er hat gesagt, er hat ganz viele Städtetrips schon gesehen und hat gesehen, dass wir in ganz vielen Kellern in Hessen unterwegs waren und dort sehr, sehr besondere Dinge entdeckt haben. Aber er hätte in seinem Keller was, das hätte ich so noch nicht gesehen. Das wäre außergewöhnlich. Matthias?
21: Ja,
19: da sind
21: moin,
19: wir richtig.
21: Matthias. Hi, grüß dich.
19: Alter Kellergott.
21: Jawohl.
19: Du hast was Besonderes.
21: Absolut.
19: Und
21: ich weiß, du magst hier gerne Keller.
19: Geht so.
21: Ja. Ich zeig dir heute mal ein. Mein.
19: Ja.
21: Lass mich lang schnacken, gehen wir gleich runter.
19: Gehen wir in den Keller. Es hat nichts mit Schlangen zu tun, oder?
21: Nein, definitiv nicht.
19: Gut.
21: Nichts Lebendiges.
19: Es hat ja was von Verlies hier. Das ist, geht ganz schön weit runter.
3: Ja, 12 Meter haben wir vom Straßenniveau hier runter.
19: Was ist das denn? Sind das Pilze?
3: Jawohl.
19: Das ist ja krass.
3: Ich betreibe hier unten eine Pilzzucht.
19: Das ist ja krass. Sind das Kräuterseitlinge?
3: Genau, das sind Kräuterseitlinge. Ich mache auch noch andere Sorten, aber das hier ist jetzt der Kräuterseitlingskeller. Der Kräuterseitling ist ein bisschen pinzig, der braucht seinen eigenen Raum.
19: Ist eine Diva.
3: Eine Diva, ja. Genau.
19: Matthias, an welchem Punkt deines Lebens hast du denn für dich beschlossen, ich will Pilze in einem Keller züchten?
3: Ja, also das ist jetzt ungefähr 7, 8 Jahre her. Und eigentlich bin ich ursprünglich gelernter Krankenpfleger. Und hatte in Frankfurt einen ambulanten Pflegedienst, war selbstständig. Und du hast im Grunde, wenn du wirtschaftlich arbeiten willst, musst du die Leute abfertigen. Wenn du menschlich arbeiten willst, bist du nicht mehr wirtschaftlich.
19: Und dann warst du an einem Punkt, wo du gesagt hast, ich will oder ich kann das nicht mehr in der Form,
3: genau,
19: wie ich mir vorgestellt habe.
3: Genau, ich muss irgendwas anderes machen. Und da waren halt Pilze, war ein Hobby von mir, was ich zu Hause so ein bisschen in der wenigen Freizeit, die ich hatte, gemacht habe. Ja. Auf Holzstämmen beimpfen und so Substrate selber herstellen. Und dann kam halt die Idee, okay, vielleicht kann man das auch wirtschaftlich sinnvoll irgendwie betreiben.
19: Ja, guck mal, das hat schon Ästhetik auch, oder? Wie macht man das?
3: Also der eigentliche Pilz ist das Myzel. Das, was hier in dem Block drin sitzt, das ist Sägemehl. Das wird mit dem Pilzmyzel beimpft.
19: Also da unten ist der,
3: genau,
19: Pilz drin?
3: Genau, da ist der Pilz drin. Und das, was rauskommt, was wir dann quasi als Pilz kennen, als Pilz essen, ist nur das Fortpflanzungsorgan.
19: Habe ich das richtig verstanden? Wir essen die Fortpflanzungsorgane. Ja, so denkt man mal neu nach, ne? Wenn man das so hört.
3: So, das ist aber nicht das Einzige, was ich mache. Wir können uns gerne auch die anderen Sorten angucken.
19: Ja, was ist das denn?
3: Das ist der Frisee, oder der wächst auch in deutschen Wäldern als ästlicher Igelstachelbart.
19: Als was?
3: Ästlicher Igelstachelbart. Den darfst du anfassen, den darfst du auch gerne probieren. Den kann man nämlich sehr gut roh essen.
19: Guck mal, ganz, ganz zart und weich. Und den kann man essen?
3: Den kann man essen.
19: So.
3: Du kannst, ja, reiß dir einfach ein Stück ab.
19: Du verarschst mich jetzt
3: nicht.
19: Nein,
3: ich verarsche dich nicht. Essen.
19: Das ist lecker.
3: Ja. Der hat ein sehr schönes Pilzaroma und hat im Abgang, wie man so schön sagt, eine leichte Schärfe. Da kommt relativ spät, kommt so ein bisschen was von Radieschen oder,
19: ja,
3: Rettich.
19: Ja, ja. Das schmeckt wirklich lecker. Was, kann man das irgendwo kaufen? Also machst, ja, du wahrscheinlich nicht für einen Spaß bei der Menge, oder?
3: Nein, also wir stehen auf den Wochenmärkten, auf dem Offenbacher Wochenmarkt, Wiesbaden, ja, und Mainz. Hier haben wir noch die Buchenpilze.
19: Hier ein Offenbacher Pilzparadies. Sag mal, wissen das die Leute, deine Nachbarn, dass du hier so ein
3: Ja, mittlerweile.
19: Eine Pilzfarm hast?
3: Also ich bin jetzt im siebten oder achten Jahr und mittlerweile ist es in Offenbach doch schon relativ bekannt. Das ist mein absoluter Lieblingspilz, der Maitake, unter den Zuchtpilzen eigentlich so der aromatischste Pilz.
19: Ja.
3: Mit einem richtig kräftigen, ja, der wie so schon so ein Steinpilz schmeckt. Und der ist jetzt quasi, der wäre erntefähig. Und der wird einfach dann genommen und so im Ganzen als Traube runtergebrochen.
19: Jetzt hilf mir noch mal. Also wenn du sagst, dass Pilze dein Hobby waren schon immer,
3: ja,
19: hast du gesagt, ich will das beruflich machen und ich brauche einen passenden Keller? Oder hast du zufällig den Keller gehabt und hast gesagt, oh ja, dann machen wir doch mal hier Pilze rein?
3: Nee, ich brauchte den Keller. Und das, ja, war auch gar nicht so einfach einzufinden. Ich habe irgendwie diverse Makler angerufen und frage mal einen Makler nach einem feuchten, kalten Keller.
19: Ja.
3: Da hat keiner Bock drauf.
19: Ich brauche das, was keiner will.
3: Genau, ja, und ich habe dann, glaube ich, 30 Makler gehabt. Und am Ende hatte ich noch einen auf der Liste. Den habe ich gedacht, den rufst du jetzt noch mal, ja, an, und war schon so ein bisschen genervt. Und habe gesagt, naja, ich suche ein bisschen was Besonderes, wie Pilze züchten. Und dann hat er mich gefragt, brauchst du einen feuchten, kalten Keller? Und dann war das ein Bekannter von dem Besitzer hier. Und der Keller stand 16 Jahre leer. Und für uns perfekt.
19: Die Goldgrube dann, oder?
3: Goldgrube, ja.
19: Ja. Das heißt, das Haus war dir immer wurscht, der Keller war es?
3: Der Keller war es, genau. Ja. Es muss halt feucht und kalt sein. Einen Pilz habe ich noch, den ich dir zeige, einen letzten. Der Shiitake. Wir versuchen, den immer so zu ernten, dass der noch geschlossen ist.
19: Ja.
3: Weil so hast du einen relativ festen Fruchtkörper.
19: So muss der aussehen, Leute. Wenn ihn der Experte empfiehlt.
3: Genau, dann habt ihr eine gute Qualität und einen guten Pilz.
19: Dann ist Shiitake hier aber at its best. Ja, fantastisch. Matthias, dann wünsche ich dir, das habe ich noch nie gesagt, möglichst lange ein glückliches Leben in einem nassen, feuchten Keller.
3: Dankeschön. Ja. Dankeschön.
19: Den nehme ich mit.
3: Definitiv.
19: Ja. Mach's gut. Ciao. Ciao.
18: Für uns geht's nur ein kurzes Stück weiter. Vorbei am berühmten Bieberer Berg und damit sind wir direkt beim Thema.
19: Wir sind in Offenbach-Bieber, der Heimat des OFC, der Offenbacher Kickers. Spannend für mich als Eintracht-Fan. Und wir haben eine Einladung bekommen vom Thorsten. Er hat gesagt, Tobi, wenn ihr in Offenbach seid, dann müsst ihr unbedingt bei mir mal vorbeikommen, weil ich habe was ganz Besonderes, was den OFC angeht. Und hier irgendwo müsst ihr... Jawohl, da sind wir schon richtig. Da. Ja, da sind wir. Tada! Thorsten?
4: Ja, servus.
19: Hallihallo.
4: Servus, warte.
19: Bist du bei der Arbeit?
4: Ja, ein bisschen. Gute erstmal.
19: Tobi, ey, gute. Hallo, freut mich hallo. Sehr. Das sind alles OFC-Trikots?
4: Ja, aus verschiedenen Epochen. Bis in die 50er Jahre zurück.
19: Ach, hier hängt die Geschichte.
4: Hier hängt die Geschichte vom OFC. Okay.
19: Guck mal, dürfen wir mal gucken? Lukas, guck mal. Es besteht kein Zweifel,
5: ich werd verrückt.
19: Für welchen Verein dein...
4: Kicker steht unter die Haut bei mir, ja.
19: Für wen für einen Herz schlägt.
4: Das ist ja ein einzigartiges Museum. Also wir führen das ehrenamtlich. Das ist, glaube ich, soweit ich weiß, in Deutschland das Einzige, was nicht vom Verein ausgeführt wird. Ja. So heißt von Fans für Fans, das ist unser Motto. Also wir leben das, also ich ganz besonders. Ja, hier siehst du zum Beispiel so Ausstellungsstücke, der Entstehungswimpel vom Verein, der über 110 Jahre alt ist.
19: Guck mal, 1901.
4: Das ist so der Entstehungswimpel. Dann haben wir hier so ein bisschen die Zeitgeschichte aufgebaut, die ersten 50er Jahre. Da sieht man verschiedene Ausstellungsstücke aus diesen Epochen.
19: Du, Thorsten, die ganzen Sachen, die ihr habt, ja. Wo habt ihr die her? Dann vom Verein teilweise wahrscheinlich, oder?
4: Also wir haben ein paar Prozente vom Verein geliehen bekommen. Der Rest stellen wir selber aus und jetzt geben uns die Fans zur Verfügung, damit wir das ausstellen können.
19: Ja.
4: Und da kommen immer wieder schöne Sachen rein. Hier sieht man ein Endspiel-Trikot aus dem 59er Endspiel. Mit Kickschuh, mit Stutzen, mit Schienbein.
19: Und das Originalzeug alles?
4: Original.
19: Wie macht denn ihr das zeitlich? Also das, wenn du sagst, das sind Fans, die das machen, ehrenamtlich, muss ja einer... Muss ja da sein.
4: Sobald die Mädels, also ich mache das schon fast hauptberuflich, ja, und die Mädels und noch weitere Helfer, die bringen ihre Freizeit hier ein und gucken, wann sie Zeit haben. Hier unser berühmter DFB-Pokal.
19: 70, richtig.
4: 1970, ja, sind wir auch ganz stolz drauf, ja. Nimm gern mal in die Hand.
19: Darf ich?
4: Ja, aber nicht unterschätzen, ist schwer.
19: Oh, leck mich am Buckel, ey. Alter Vater, was wiegt der?
4: Er ist kein Styropor.
19: Oh, alter Vater.
4: Wiegt 20 Kilo, also 19,7 Kilo. So. Ja, der Original ist natürlich viel leichter.
19: Ja.
4: Dadurch, dass wir ja ein ehrenamtlich geführtes Museum sind, sind wir ja auch immer angewiesen auf Spenden, Hilfen von Sponsoren, Spender und Paten, die das Museum aufrechterhalten.
19: Ich schicke dir mal meinen Schwiegervater vorbei, der soll mal was spenden. Ich
4: ja, so sehr, sehr gerne.
19: Ich habe eine Kickers-Familie eingeheiratet.
4: Und selber auch Kickers-Fan?
19: Nee, ich bin, man sucht sich einen Verein nicht aus. Ich bin bei der Eintracht zu Hause. Von daher danke, dass ich hier...
4: Darf ich fragen, was ist das für ein Verein? Wo ist der?
19: Der ist, sagt dir gar nichts. Das ist Eintracht Frankfurt. Also weder Verein noch Stadt sagt dir was.
4: Ja, das sagt man
19: das ist, ja, ja. Was, ja. Okay. Ich nehme dich immer, wenn du willst.
4: Nein, kein Problem. Können wir gerne mal hier hinten rein?
19: Jetzt guck dir das an. Ist das süß.
4: Alles, was man hier drin in dem Raum sieht, sind Ausstellungsstücke, die wir selbst in dem Stadion noch ausgerissen haben, bevor der Baguette rüberfährt.
19: Jetzt ist der OFC ja ein Verein mit unfassbarer Tradition, muss man mal sagen. Wenn du dir was wünschen dürftest, was wär's?
4: Ja, die Treue weiterzubehalten, die Fans aufbringen, also in der vierten Liga so viele Fans zu haben. Also wir sind stolz darauf. Ja. Natürlich kommt einfach mal, guckt euch das hier mal an. Der Eintritt ist frei bei uns im Museum.
19: Ist sogar frei.
4: Wir suchen auch noch mal bitte einen Aufruf. Wir suchen ständig Ausstellungsstücke, wenn einer OFC-Sachen hat, bevor sie ihn verschwinden.
19: Alles klar. Gibt es einen Platz in der Vitrine, findest du noch?
4: Auf jeden Fall.
19: Okay. Also kommt rum beim Thorsten. Dieser Mann hat wahrscheinlich auch alle Antworten, wenn ihr Fragen zum OFC habt, oder?
4: Ich kann weiterhelfen.
19: Ja, ach, fantastisch. Dann vielen Dank für die Einladung. Ja,
4: wir danken.
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19: Der Offenbacher Wochenmarkt ist quasi das Herzstück dieser Stadt. Es ist nicht nur Markt, sondern das ist der Treffpunkt. Wenn du was Neues wissen willst, bist du hier richtig. Dreimal jede Woche. Gehen wir mal auf Entdeckungstour, oder? Ja, guten Tag. Hi, hallo.
22: Mein Sohn heißt auch Tobi.
19: Eine kluge Wahl.
22: Ja, gerne.
19: Ganz liebe Grüße. Dann wünsche ich dir tolle, tolle Einkäufe. Und liebe Grüße an den Sohnemann.
22: Ja, danke schön.
19: Ciao. Ist ja der Klößparadies, hey. Sind die handgerollt?
22: Ja.
19: Im Ernst?
22: Ja, die sind schon kompakt, ne? Wird mir satt.
19: Wie so ein Essig-Sommelier. Oh, aber lecker.
22: Ach, guck mal,
1: wer hier auf dem Markt ist. Ja,
19: ach, eine Institution.
5: Die Heidi.
19: Das ist die Tomaten-Heidi.
5: Tobi.
1: Darf ich Tobi sagen?
19: Na klar.
5: Guten Tag.
1: Herzlich willkommen in der verbotenen Stadt.
19: Ah, bitte. Das ist wirklich eine Institution auf diesem Markt. Kann man so sagen, oder?
1: Absolut. Aber es ist halt leider noch keine Tomatenzeit.
19: Ja, und wir gehen immer bei die Mädchen.
1: Das ist der Tobi ist da.
19: Hi, Gute. Ihr seht euch aber überraschend ähnlich.
1: Ja, yeah. Das ist mein Double für gefährliche Szene.
5: Nur für die gefährliche
19: Szene. Hi, Tobi, hi.
1: Ich bin die Christel.
19: Hallo, hi. Christel. Ihr seid Schwestern.
1: Zwillinge. Achtung, jetzt kommt ein Spruch.
5: Ich bin 12 Minuten jünger.
19: Darf ich sagen, man sieht's, Christel. Ja. Aber sagst du Heidi nicht.
1: Mach dir mal keine Feinde hier, gell?
19: Du hast ja doch Tomate.
1: Ja, das sind leider zugekaufte, weil man muss ja auch im Winter ein bisschen die Leute bedienen mit Tomate. Ja.
19: Okay.
1: Aber was wir eben haben, ist so unsere Wurzelgemüsetüte.
19: Ach, guck da.
1: Aus alte Gardine.
19: Nee, selber gemacht.
1: Selber gemacht. Und guck mal, was da drauf steht.
19: Die Tomaten. Ja. Die verkaufst du auch?
1: Nein, die verschenkst
19: du. Die verschenkst du. Ach,
1: ich will den Markt ein bisschen plastikfrei machen.
19: Ist das eine schöne Idee? Was ist denn das?
1: Das ist eine Bicolor-Karotte.
19: Ist keine Gelleriebe, sondern es ist eine...
1: Achtung.
19: Ah, oh, wie schön.
1: Achtung, jetzt haben wir hier was ganz Tolles.
5: Wassermelonenrettich.
1: Ist das geil oder ist das geil?
19: Das ist Wassermelonenrettich, jetzt im Ernst.
1: So, und wenn du das jetzt so nimmst. Und, wie sieht's aus?
19: Wie Wassermelone. kann man ganz
1: ehrlich. Nee, bei der Wassermelone ist ja die Schale auch nicht mit.
19: Und? Lecker, geil.
1: Ist geil, gell? Was ich für geile Sache hab, gell?
19: Heidi, jetzt grünt's ja hier bei dir, das ist ja unfassbar. Ich weiß gar nicht, wie viele Meter das sind. 15?
1: Ja, knapp 20.
19: 20. Jetzt hast du ja aber den Namen Tomaten-Heidi. Ja,
1: ich habe dieses Jahr im Anbau, halte ich fest, 167 Sorten. Verschiedene.
19: Im Ernst?
1: Ja, auch im Ernst. So was kriegst du im Supermarkt. Und deswegen sind ja die Wochenmärkte so toll. Weil wir sind hier Erzeuger, der eine macht Kartoffeln, ich mach Tomate. Dann haben wir einen, der hat die Goldmedaille in der Fleischwurst.
19: Ja, fantastisch.
1: Wir haben ein Gewürzsommelier. Und sowas findest du nur in Offenbach.
19: Heidi, vielen Dank. Ich wünsche euch tolle Geschäfte. Wir sehen uns im Sommer im Tomatenparadies wieder. Tschüss! Hier gibt nichts, was es nicht gibt. Gell? Hier von der karibischen, vom Wassermelonenrettich bis zu der Tomate, vom Fisch. Und Mädels halt, ne? Was für welche. Ach, ich komme wieder.
18: Mit Sicherheit mache ich das. 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
19: Ja, Offenbach, Tradition, Innovation, vereint sich. Wir haben einen Tipp bekommen, irgendwo hier müsste das sein. Ach, guck mal, genau da, wo man das erleben kann. Im Digital-Retro-Park.
8: Was dabei, hallo. Was Sie ausgestellt haben dabei.
19: Oh, hallo. Guten Tag, Tobi, hi.
8: Hallo Tobi, Stefan.
19: Hallo Stefan. Wir haben eine Empfehlung bekommen, wir müssten mal zu euch, denn ihr wärt, ich zitiere, die Bewahrer von was ganz Tollem.
8: Das ist korrekt.
19: Ist das richtig?
8: Na, sind wir genau richtig.
19: Ja?
8: Genau.
19: Was ist der Digital-Retro-Park?
8: Wir sind ein Technikmuseum.
19: Ein Technikmuseum?
8: Für digitale Kultur. Das heißt, wir wollen so ein bisschen zeigen, die Zeit, wo die Rechner in die Haushalte gekommen sind. Teilweise so als Heimcomputer und teilweise auch als Spielekonsolen.
19: Ja.
8: Und vielleicht fangen wir einfach mal an. Hier die Spielekonsolen haben wir hier einen eigenen Raum für gebaut.
19: Ach, guck mal.
8: Nur mal so im Zeitraum von den ersten, die noch wirklich komplett, wo das Spiel noch fest eingebaut war.
19: Was ein geiles Geflimmer auch hier.
8: Ja, das sind noch die alten Röhrenmonitore. Da muss man sich ein bisschen dran gewöhnen. Alle Geräte, die wir hier haben und angeschaltet sind, können tatsächlich... Mal? Natürlich. Ich spiele mal hier auf der anderen Seite gegen dich.
19: Okay.
8: Wer durchlässt, verliert.
19: Ist klar.
8: Nee, aber alle Geräte, die angeschaltet sind, soll man auch nutzen können.
19: Ich will noch einmal.
8: Damit man das selber auch mal erleben kann, wie das war.
19: Wie alt ist der?
8: Das von 1976. Das sind jetzt 44 Jahre alt.
19: Ist ein Jahr jünger als ich.
8: Das waren so ein bisschen, was wir als Spielekonsolen bezeichnet haben.
19: Hallo.
8: Und das sind jetzt das Heimcomputer, an denen man die auch als Personal Computer gleich am Anfang verkauft wurden, womit man angeblich auch viel mehr machen konnte, als nur zu spielen.
19: Wie seid ihr auf die Idee gekommen, so ein Museum aufzumachen?
8: Das ist natürlich wie mit jedem Hobby. Man möchte das ja auch weitergeben an andere. Wir machen seit 2009, sind wir in so einem Verein, der auch solche Retro-Treffen veranstaltet in der Umgebung, weil es im Rhein-Main-Gebiet sowas noch nicht gab vorher. Und es ist halt immer ein bisschen schade, wenn man dann die Geräte immer wieder abbaut und dann 2 Monate warten muss, bis es dann wieder weitergeht. Ja. Und solche Sachen wie Technologie, wie Touchscreens, was wir hier jetzt gerade haben, gab es damals schon. Man war halt ein bisschen durch die Technologie damals noch gehindert. Aber die Ideen, die Visionen von den Ingenieuren waren natürlich schon viel weiter als das, was die Technologie tatsächlich leisten konnte.
19: Wo habt ihr das ganze Zeug her? Das sind ja Schätze.
8: Ja, das ist so, die Hälfte davon sind von Mitgliedern des Vereins, also aus Privatfundus. Ja. Und die andere Hälfte sind Dinge, die wir über die letzten 10, 15 Jahre als Verein auch gesammelt haben. Wir haben oben noch ein bisschen was. Wir sind ein bisschen größer insgesamt unterwegs. Ja, ja, das war noch nicht alles. Wir haben so ein bisschen natürlich auch ein bisschen, wir sind ja ein Museum, also geben wir auch ein bisschen den historischen Abriss natürlich darüber, wie sich die Rechner entwickelt haben, über Röhrenrechner, Transistoren oder wie sich die Spiele entwickelt haben, bis es dann tatsächlich nach Hause kam, wo man dann diese Pong-Konsole hatte. Ja. Da haben wir mal so ein bisschen ein altes Wohnzimmer noch mal wieder zusammengebaut.
19: Guck mit einem schönen alten Fernseher. Oh, sogar mit dem alten Telefon. Hier den Schmerz am Zeigefinger, wenn man oft eine Nummer wiederholen muss, den kennen Kinder von heute gar nicht mehr. Kennt ihr das noch? Wenn man oft wählen muss und der Finger tut weh.
8: Die Widerstand, wenn viele Neunen dabei waren.
19: Ach,
8: einmal immer ganz rum da. Da können wir ein bisschen hier auf der Interton, das ist die einzige deutsche Konsole gewesen, das ist ein Autorennspiel. Du bist links, ich bin rechts.
19: Ich muss nur lenken.
8: Wenn du einen von den roten Knöpfen drückst, wirst du auch schneller.
19: Aber wie auf der A3 hier.
8: Ja, einiges los hier.
19: Stefan, sag mal, ihr macht das, habe ich jetzt richtig verstanden, aber ehrenamtlich alle?
8: Ja, wir sind ein gemeinnütziger Verein erstmal. Wir geben alle unsere Freizeit dafür her. Also hauptsächlich die Wochenenden natürlich. Und unter den Wochen bieten wir auch Führungen für Schulklassen und Ähnliches an.
19: Liebe Mütter und Väter, schnappt euch die Kinder, dann lasst sie daheim und habt Spaß. Hier, ich führe 12 zu 20, merkst du es?
8: Saugut.
19: Hier, Stefan, ich sage jetzt schon mal vielen Dank.
8: Ja.
19: Das ist, guck mal, ich kann Tschüss sagen und trotzdem keinen Unfall bauen. Mano.
18: Noch ein echter Geheimtipp. Kostet übrigens 5 Euro Eintritt. Richtig bekannt ist Offenbach vor allem für eins: für kulturelle Vielfalt.
19: In Offenbach leben 150 verschiedene Nationen. Und das Herz Italiens schlägt in Offenbach in einem versteckten Innenhof. Da haben wir eine Verabredung. Ganz viele haben uns über Facebook geschrieben, L'Abate in diesem Hinterhof hat eine riesen Fangemeinde. Das ist Käsekunst und wir sind mit der Andrea verabredet. Entschuldigung, ich muss kurz mal.
6: Tobi, komm rein.
19: Andrea,
6: hallo.
19: Darf ich?
6: Ja, du hast die Erlaubnis, du darfst dich vordrängeln. Hi.
19: Hallo Andrea, grüß dich, Tobi. Hi.
6: Ja, hallo. L'Abate. Ja,
19: guck, das.
6: Du
19: das
6: bist jetzt hier im Offenbacher Käseparadies angekommen.
19: Ja.
6: Und was du jetzt hier siehst, wir machen den Käse selber vor Ort. Wir haben drüben die Käserei. Das ist das auch. Ja, ja, unbedingt.
9: Ich von dem Stück. Gerne. Sogar Reise. Ja, gut, danke.
6: Wir haben auch die Büffel, aber das ist jetzt Bio-Kult. Ne?
19: Das sieht ja toll aus.
6: Das ist jetzt unser Renner eigentlich. Das ist die Ricotta im Ofen gebacken.
19: Wie seid ihr mit diesem Paradies in einem Offenbacher Hinterhof gelandet?
6: Ja, das war ganz interessant. Also,
11: ich habe auch viel zu lernen.
6: Nein, mein Schwiegervater kam Ende der 60er hier schon an diesem Ort und hat angefangen, Frischkäse zu machen. Warum? Weil der war feinschmeckend. Ne? Und so haben wir es dann Mitte der 70er übernommen.
19: Okay.
6: Und bis heute,
19: bist du auch Italienerin?
6: Nein, ich bin Offenbacher Kind.
19: Offenbacher Mädchen.
6: Nur wegen der Liebe.
19: Okay. Und ihr macht den immer noch hier?
6: Ja, immer noch hier vor Ort.
19: Kann man da mal gucken?
6: Natürlich, könnt ihr mal gucken, klar.
19: Gehen wir mal gucken, wo der Käse gemacht wird.
6: Wir gehen jetzt mal gucken, wo der Käse gemacht wird. So, jetzt wird's ernst, Tobi. Jetzt siehst du mal, wo der wunderbare Käse gemacht wird.
19: Ja, ich bin fast schon käsegerecht angezogen.
6: Ja, fast noch. Fehlt noch was?
9: Ganz kurz, Johanna, halt mal bitte.
19: Mein Häubchen?
6: Ja. Ja, du wirst abgeholt von meinem Mann.
19: Hallo.
23: Hallo.
19: Das halt aber. Tobi.
23: Willkommen in meinem Reich.
19: Hallo.
23: Hallo.
19: Freut mich sehr.
23: Giuseppe.
19: Das ist ja riesengroß, Giuseppe. Und hier kommt der Wunderkäse her.
23: Ganz genau. Ich weihe dich in meine Geheimnisse ein.
19: Ja, praktisch. Sehr, sehr gut.
23: Und das handwerklich, so wie es früher gemacht wurde.
19: Ja. Und was machen wir?
23: Und wir machen jetzt Mozzarella.
19: Wir machen.
23: Ganz klar.
19: Giuseppe, die Andrea hat gesagt, dass ihr irgendwann über Ihren Schwiegerpapa dazu gekommen seid? Also war das dein Papa?
23: Ja, das war mein Papa. Und der hat die Idee gehabt, weil damals gab es viele Landsleute von mir. Ja. Und die haben natürlich diesen Käse auch vermisst.
19: Wann bist denn du eingestiegen? Dann hast du dann irgendwann auch Lust, das Gleiche zu machen?
23: Ja,
19: oder?
23: Ich musste einsteigen. Mein Vater ist früh verstorben.
19: Ja. Wie alt warst du da?
23: Ich war 18 und habe noch studiert. Aber
19: und hast du mit dem Studium aufgehört?
23: Ich musste aufhören,
19: ja. Ehrlich?
23: Ich war der älteste von vier Brüdern. Kleine, alles kleine. Und die mussten ja versorgt werden irgendwie.
19: Was hättest du studiert, wenn du studiert hättest?
23: Ich hatte gerade Sprachen studiert. Ich habe Deutsch und Englisch studiert. Und muss leider aufgeben. Dann habe ich meine Frau kennengelernt. Und dass sie auch schön mitgemacht hat, war alles viel einfacher.
19: Giuseppe, jetzt habe ich mir so aufwendig meine Hände vorhin gewaschen und desinfiziert. Dann darf ich mal testen?
23: Dann darfst du testen? Mal, du darfst, ja. Das ist ein Gefühl. Das war früher wirklich eine Knochenarbeit. Und
19: was macht das Wasser mit dem Mozzarella jetzt?
23: Na, jetzt passiert so eine Art kleines Wunder.
19: Ein Wunder?
23: Ja, weil wir hatten ja so eine bröckelige Masse. Und jetzt, je mehr man mit heißem Wasser arbeitet, da verbindet sich diese Masse oder wird eine Masse praktisch.
19: Und das wollen wir?
23: Das wollen wir, ja.
19: Also einmal hier mitten rein?
23: Irgendwo mitten rein und dann langsam, nicht so schnell.
19: Das muss der Deutsche lernen. Das sieht jetzt aber gut aus, oder?
23: Der ist jetzt genau richtig. Wir können jetzt anfangen, Mozzarella zu formen.
19: Ja, dann machen wir. Komm.
23: So, dann nimmt man jetzt diese. Das ist jetzt die Kunst, ne?
19: Jetzt.
23: So ein Bällchen zu formen.
19: Das ging mir zu schnell.
23: Das glaube ich. Okay. Aber es muss schnell gehen, weil ja alles heiß ist. Und,
19: so, man nimmt das.
23: Ja.
19: Dann stülpt man es wie die Socken einmal um.
23: Und dann so. Einfach dann.
19: Dann einfach.
23: Ja, einfach ist gut,
19: also, ja. Ich nehme mir so ein Stück da raus, wie so eine Ziehharmonika.
23: Dann mache ich Ziehharmonika.
19: Dann mache ich so ein Ding. Dann drücke ich das hier so rein.
23: So ungefähr.
19: Dann mache ich so ganz rund. Und schon ist es fertig.
23: Toll.
19: Das sind aber wieder so Dinger, wo das, ganz im Ernst, das, Giuseppe, vielen, vielen Dank.
23: Ja, ich
19: ich wünsche dir...
23: Du hast was gelernt.
19: Ja, vor allem ist es eine echte Entdeckung. Wirklich. Ich wünsche euch weiter so viel Lust am Käse machen und weiter so lange Schlangen vor dem Laden hier.
23: Ich danke dir.
19: Danke dir.
23: Mach's gut.
0: Okay, die Mozzarella-Herstellung überlasse ich dann doch lieber Giuseppe. Aber vielleicht liegt mein Talent ja in einem anderen Handwerk.
19: In Offenbach gibt es eine ganz lange Tradition in Lederverarbeitung. Es gibt das fantastische Ledermuseum und es gibt immer noch Menschen, die hier mit Leder arbeiten. Und einer von denen hat uns eingeladen. Das ist der Marlon, der hat sein Atelier hier in der alten Hassia-Fabrik. Und den gehen wir jetzt mal besuchen. Hallo.
11: Hallo.
19: Marlon. Tobi. Hi, grüß dich.
11: Grüß dich.
19: Tobi.
11: Marlon, freu mich.
19: Das ist aber mal eine schöne Werkstatt.
11: Willkommen.
19: Ja, wobei du hast ja gesagt, das ist ein Atelier, als du dich gemeldet hast, oder?
11: Ledermanufaktur, ja.
19: Das heißt, es geht um Kunst eigentlich bei dir?
11: Ja, und Design und Herstellung von Lederwaren. Ja.
19: Okay, wie bist du zum Leder gekommen?
11: Ich bin gelernter Sattler.
19: Sattler?
11: Genau. Okay. Meine Ausbildung habe ich in Kuba abgeschlossen. Wir haben, Sachen für die Cowboys hergestellt.
19: Wirklich?
11: Ja.
19: Für richtige Cowboys? Ja. Was ist das für ein Leder?
11: Das ist Rindleder aus pflanzlich gegerbtes Leder.
19: Ja, okay. Genau. Wie kommt ein kubanischer Sattler, der Cowboys ausrüstet, nach Offenbach?
11: Ich bin von Kuba direkt nach Frankfurt gekommen.
19: Ja.
11: Und dann zufälligerweise bin ich nach Offenbach gelandet.
19: Ja, und geblieben?
11: Und geblieben, okay. Genau.
19: Und was machst du?
11: Ich erstelle Lederwaren allgemein, von kleinen Portemonnaies bis Taschen, Rucksäcke, Taschen und so weiter. Ja, ich mache auch Workshops für Menschen, die mit Leder was machen.
19: Wenn man so einen Workshop macht, muss man irgendwas können vorher?
11: Nö, gar nicht.
19: Interesse reicht.
11: Interesse, genau.
19: Hier steht jemand, der nichts kann, aber Interesse hat. Hallo.
11: Sehr schön.
19: Sehr gut.
11: Ich freue mich. Ich habe für dich was vorbereitet.
19: Ja, super.
11: Also ich werde dir beibringen, das Sattlersticht. Ich mache die ersten zwei Stiche.
19: Ja, bitte.
11: Und zeige dir, wie es geht. Genau. Man fängt immer an eine Naht mit erster Stich. Die andere Nadel geht in das nächste Loch wieder an die andere, auf die andere Seite ziehen und den Druck so gleich behalten wie möglich. Mhm. Genau, dann rein, testen, dass das nicht getroffen wurde, raus und ziehen. Okay. Bitte schön.
19: Ich wiederhole, was ich verstanden habe.
11: Ja.
19: Mit dieser Nadel ins nächste Loch rein.
11: Genau, ja.
19: So.
11: Sehr gut.
19: Also, durch.
11: Durch.
19: Hier halten.
11: Genau.
19: Zur Seite legen.
11: Ja.
19: Jetzt mit dieser Nadel hier durch. Jetzt kommt der wichtige Punkt zu gucken, Achtung, dass sie nicht getroffen wurde. Wie mache ich das?
11: Mit dieser Nadel.
19: Das ist ein gutes Zeichen.
11: Genau.
19: Okay. So, und jetzt ziehe ich fest.
11: Genau, fest. Und so geht's weiter, bis man...
19: Marlon, willst du mal weiternähen? Weil ich gucke ja auch gern zu, wenn jemand
11: ja, sehr gerne.
19: Was kann. Marlon, wie bist du Sattler geworden? Also irgendwie, das ist ja eine Entscheidung, die man trifft.
11: Es war für mich super interessant, Sachen, also Sattel herstellen und Pistolenetuis und alle Sachen für die Arbeit mit Tieren. Ja. Genau, und also das klassische Sattlerhandwerk.
19: Ich habe schon ganz viele ganz tolle Handwerker kennengelernt und viele schwärmen nicht nur von dem Beruf, sondern auch von den Materialien. Also Zimmerleute, die sagen, ich liebe einfach Holz. Jetzt scheinst du da ein Faible für das Material Leder auch zu haben. Wo kommt das her? Was ist das Besondere da für dich?
11: Ich liebe das Material, weil er sehr flexibel ist. Man kann aus Leder fast alles herstellen. Leder ist etwas Langlebiges, ist ein Naturprodukt. Die Industrie kann es versuchen, das Material zu ersetzen, ist aber eine Sache, die nicht möglich ist, weil nur die Natur so ein Wunder machen kann.
19: Jetzt hat Offenbach ja eine ganz lange Tradition, was Lederverarbeitung angeht, und es ist so schade, dass es das nicht mehr so oft gibt. Wie ist denn das für dich jetzt?
11: Ich bin sehr stolz, hier in Offenbach zu sein und als Sattler und mit meinem Atelier, mit meiner Lederwerkstatt in Offenbach zu haben, ist für mich eine Ehre.
19: Das ist einfach, es ist einfach geil, wenn du siehst, wie sowas entsteht, oder?
11: So.
19: Fertig?
11: Bitteschön.
19: Ach, wie toll. Das haben wir zwei gut zusammen gemacht, oder? Ah, guck mal da. Made by Tobi. Made by Tobi und Marlon. Ich habe nur zwei Stiche gemacht. Gott, ist, ach, jetzt bin ich ganz gerührt. Ja, ist auch gut.
11: Das freut mich sehr.
19: Was würde sowas kosten, wenn man das bei dir kauft?
11: Um die 60 Euro.
19: Um die 60 Euro. Und das könnt ihr vererben an eure Söhne. Und die können es an ihre Söhne vererben. Und die an ihre Söhne oder an die Töchter. Das hält für immer. Fantastisch. Wenn ihr sowas wollt oder was selber ausprobieren wollt, richtig, ihr seid richtig bei Marlon Navarro. Made by Tobi. Vielen, vielen Dank.
11: Sehr alles gerne. Gute. Alles Mach's Gute. Gut. Ciao.
19: Ciao.
18: Der Marlon, ein Mensch mit ganz viel Leidenschaft für seinen Beruf. Und mit dieser Eigenschaft ist er in Offenbach keinesfalls allein.
19: Was viele vielleicht gar nicht wissen, in Offenbach kommt man kulinarisch voll auf seine Kosten. Rund um den Marktplatz gibt es ganz viele neue gastronomische Konzepte und dauernd entsteht irgendwo was Neues, auch hier bei Michel und Pascal. Gehen wir uns mal an. Oh, guck mal, Lukas. Herzlich willkommen, HR. Wer hat denn das gemalt? Ihr zwei. Vielen Dank, so schön wurden wir selten willkommen geheißen. Das ist ja toll.
10: Servus.
19: Ja, hallihallo. Pascal.
10: Genau.
19: Tobi.
10: Hallo.
19: Servus.
10: Hi. Hallo,
19: ja, bist du die Michelle?
10: Ja.
19: Grüßt euch.
10: Michelle, hallo.
19: Hallo. Schöner
10: schön
19: Laden.
10: Hier, ne? Magst du einen Kaffee?
19: Ja, sofort. Na klar. Hier, ihr habt eine Idee gehabt, zwei Ideen zusammenzukriegen bei euch.
10: Genau.
19: Richtig?
10: Quasi. So ist es.
19: Was habt ihr zusammengeschmissen?
10: Restauration von Fahrrädern von 1880 bis 1980 und das Ganze mit dem Café kombiniert.
13: Genau, und das Ganze nennt sich My Bicycle Rad- und Trinkkultur.
19: Das ist aber ein toller Name auch.
10: Das Kuchenfahrrad.
19: Das Kuchenfahrrad. Und jeder von euch hatte quasi eine Leidenschaft?
13: Genau. Wir kommen beide so ein bisschen aus der Gastronomie. Mhm. Ich habe Hotelfachausbildung gemacht und bin Sozialarbeiterin, mache viel im kulturellen Bereich. Und Pascal liebt Fahrräder und vor allem die Restauration von Fahrrädern.
19: Das heißt, du restaurierst deine eigenen Schätze hier oder wenn
10: teilweise.
19: Ich ein Problem habe?
10: Ich hab viel im Lager, die ich restauriere, die ich dann aufarbeite und wieder verkaufe, aber auch Auftragsarbeiten. Also das hier im Schaufenster tatsächlich ist mein erstes Fahrrad, was ich restauriert habe. Ja. Das ist ein Möwe Modell 95, war ziemlich verrostet gewesen und habe dann da mal angefangen, einfach ein bisschen mit Rostlöser und sowas zu arbeiten. Und habe relativ schnell festgestellt, dass das so meine Passion ist, Fahrräder wieder zu restaurieren und die wieder wirklich im Originalzustand auf die Straße zu bringen. Ja. Und dann ging es weiter.
19: Und wann hast du gesagt, ey, wenn du da mit deinen Fahrrädern rummachst, ich träume vom Kaffee, stell sie doch da rein? Wann kam das?
13: Das kam vor 2 Jahren, ist die Idee entstanden. Und dann sind wir quer durch Deutschland gefahren, auf verschiedenen

0: dann wurde das hier gerade umgebaut. Da war damals ein Wasserhäuschen drin gewesen. Und da haben wir schon von Anfang an gesagt, okay, da würden wir gerne unsere Werkstatt reinmachen.
1: Wir heben mal die Hand.
0: Ja. Genau. Und ist halt super, ne? Ich kann hier stehen und habe immer den Laden im Blick oder andersrum.
1: Könnt ihr euch winken?
0: Genau, können wir uns schön zuwinken.
1: Ah, okay. Genau, und hier wird gewerkelt.
0: Genau, das ist dann so quasi meine Arbeitsfläche.
1: Also, wenn ihr auf der Suche seid nach einer tollen Begegnungsstätte, nach einem schönen Ort oder obendrauf noch ein fantastisches Fahrrad wollt, ihr seid richtig bei Pascal und Michel. Und das bringt uns auf eine Idee.
2: Ah.
1: Lukas, wir müssen wieder Richtung Hafen. Und wir laufen nicht, wir fahren. Denn das richtig Geile ist, in Offenbach kannst du dir überall Elektrofahrräder mieten. Und wir radeln jetzt. So. Klappe zu. Spring auf!
3: An 5 Stationen in Offenbach kann man die Pedelecs leihen. Und das ganz einfach über eine App. Wir radeln vorbei am Isenburger Schloss Richtung Hafenviertel.
4: Das ist gut. Tobi, wo bist du?
1: Hier. Offenbach hat ein unglaublich großes Vereinsleben. Und einer der Vereine in Offenbach ist gerade ausgezeichnet worden mit dem Integrationspreis. Das ist der Verein Samurai. Und den gucken wir uns jetzt mal zusammen an. Hallo.
5: Hi, Tobi.
1: Servus. Schön. Bist du der Francesco?
5: Nee, ich bin der Francesco. Hi. Schön, dass du hier bist.
1: Geht's ja rund bei euch hier. Leck mich
5: ja,
1: am
5: ja, das ist ein Bundesliga-Training.
1: Ja,
5: und
1: ihr macht
5: komm mal mit auf die Matte, dann können wir uns das mal anschauen. Nee.
1: Bundesliga-Judo, das heißt, ihr seid eine Nummer im Judo-Sportgeschäft, oder?
5: Wir sind eine Nummer, eine große Nummer, ja. Richtig. Ja, hast du recht. Ja.
1: Kann man euch zugucken?
5: Ja. Also, wenn man spannenden Kampfsport sehen möchte. Ja. Du siehst hier Hüftwürfe, Schulterwürfe, da geht es richtig zur Sache. Ja.
1: Jetzt seid ihr nicht nur ein Bundesligist im Judo, sondern ihr habt einen Integrationspreis bekommen, gerade von der Stadt Offenbach. Was macht er da?
5: Höflichkeit, Respekt, Toleranz ist ganz wichtig. Das kriegen die Kinder in der ersten Trainingseinheit schon beigebracht.
1: Ja. Das heißt, es ist auch ein höflicher Sport?
5: Natürlich.
1: Auch wenn man sich durch die Gegend feuert, dann ist es...
5: Naja, deswegen heißt es ja auch der sanfte Weg.
1: Ach so,
5: ja?
1: Judo heißt,
5: der sanfte Weg.
1: Sieht manchmal gar nicht so aus, gell? Jetzt klingt es natürlich toll. Gibt's im Alltag dann auch Schwierigkeiten, wo das nicht so einfach funktioniert?
5: Ja, natürlich. Wir machen einen neuen Anfängerkurs. Ja. Und da kamen massenweise Kinder, ja, waren 3 Matten, 3 Trainer, eine Trainerin. Wir haben da unser Judo gemacht. Dann kam ein Vater rein und es gab ein bisschen Tumult. Ich dachte erst, der hat sich ein Kind verletzt. Ja. Aber leider war es nicht so. Es war so, dass der Vater sich dann aufgeregt hat, dass sein Sohn bei einer Frau trainiert. Ja. Und da haben wir gesagt, das ist natürlich ein bisschen doof. Bin ich hin, habe den Vater beruhigt und habe ihm aber erklärt, wir haben das über Jahre, Jahrzehnte wurden das erarbeitet, dass wir Gleichberechtigung zwischen Frau und Mann haben. Ja. Und das werden wir hier nicht ändern. Und da darf man keine falsche Toleranz an den Tag legen. Dann ist er also weg, war ein bisschen erbost und 2 Wochen später kam er wieder.
1: Okay.
5: Ja. Und dann haben wir noch mal, es braucht Zeit, hat er mal gearbeitet, dann haben wir gesprochen, weil die Trainerin war gerade mehrfache deutsche Meisterin, habe ich gesagt, das ist eigentlich das Beste, was er machen kann, wenn er bei ihr trainiert. Ja. Da lernt er super. Ja. Ja. Und das hat sich dann daraus ergeben. Ja. Das ist eigentlich wie eine große Familie hier beim Samurai. Ja. Und so fühlen sich auch die Eltern bei uns sehr wohl, muss ich sagen.
1: Wenn man zum ersten Mal zum Judo kommt und damit gar nichts am Hut hat, womit geht denn das los? Muss man irgendwas mitbringen? Muss man was können?
5: Hier, Tobi, da gibt es nur eins. Du ziehst einen Judo-Anzug an und dann schauen wir uns das mal an. Dann machst du einfach mal mit.
1: Ich muss morgen wieder schaffen, gell?
5: Ja, das kriegst du hin. Diese Jungs sind sachte. Ja, ganz sanft zu dir. Die sehen nur hart aus und durchtrainiert, ja. Aber die sind trotzdem sanft.
1: Ja, dann machen wir das mal.
5: Ich habe hier noch eine Kleinigkeit für dich. Damit es auch richtig passt. Ja, da hast du gleich so einen Bundesliga-Anzug. Jetzt gehörst du zum Team.
1: Das setzt dann mich kurz mal unter Druck.
5: Kurz mal umziehen und dann passt das schon.
1: Okay. Und was sagst du?
5: Tobi, siehst gut aus.
1: Ja.
5: Echt? Gefällt mir.
1: Ich habe festgestellt, es gibt einen Unterschied in der Gürtelfarbe.
5: Da hast du recht. Du hast weiß, ich habe schwarz. Ich mache das schon sehr lange. Du fängst heute an. Und jetzt zeige ich dir gleich mal, was du mal machen kannst.
1: Ja, bitte.
5: So. Und zwar zeigen das unsere Bundesliga-Athleten, der Sascha und der Daniel.
1: Ja.
5: Mach das mal vor, den Tomo Nagel, dass der Tobi das mal nachmachen kann.
1: Bist du bescheuert? Bei aller Liebe. Sag mal, geht's noch?
5: Nein, Quatsch. Du hast einen weißen Gürtel. Wir fangen auch wie bei den Anfängern an.
1: Ich hab mal schaffen mit Stehen.
5: So, wir machen jetzt mal einen ganz einfachen Hüftwurf.

0: Ja.
1: Sehr gut.
0: Ich weiß nicht, ob das jetzt besser ist.
1: Bevor wir starten, macht man immer eine Verbeugung. So fordert man den Partner auf. Also du greifst hier einmal her, aus der Rückwärtsbewegung. Und dann greift er um deine Hüfte.
0: Und dann?
1: Und dann?
0: Hallo. Guten Tag.
1: Und läuft, Tobi, oder?
0: Ich weiß nicht genau, was passiert ist, aber es ging flott. Kannst du das meiner Frau beibringen? Die könnte mich so ins Bett bringen abends.
1: Jetzt läufst du einfach rückwärts.
0: Ja.
1: Drehst dich weiter vor ihm. Weiter, weiter. Mit dem Fuß nach hinten. Davor, jetzt in die Hocke. Und dann werfen. Na super, wann willst du bei uns anfangen?
0: Ja, mega.
1: Wir brauchen noch ein Schwergewicht.
0: Ja, mega. Eat this. Wie war ich?
1: Gut geklappt. Jetzt ist es aber fertig, Tobi. Was machen wir? Mal sehen, ob du es gelernt hast. Sehr gut. Hier, denk dran, ihr. Höflichkeit danke. Und Respekt ist beim Judo das Wichtigste.
0: Hier, Francesco, klasse. Vielen Dank.
1: Sehr gerne.
0: Wo kämpft ihr?
1: ESO Sportfabrik, Judo Bundesliga. Kommt vorbei, wir freuen uns.
0: Mega Ding. Und wenn ihr was über Integration lernen wollt, da seid ihr richtig. Sau gut.
1: Sehr gut.
0: Mach's gut.
1: Alles klar.
2: Sport verbindet. Das zeigt dieser Verein wirklich perfekt. Aber ich weiß noch was, was verbindet. Bei Sonnenschein die Zeit am Wasser verbringen.
0: Ganz viele Leute haben bei Facebook geschrieben, Tobi, wenn du nach Offenbach kommst, musst du dich unbedingt mit dem Jörg treffen. Der hat was ganz Besonderes. Also haben wir uns verabredet und guck mal, was der Jörg da für uns hat. Guten Tag.
3: Guten Tobi.
0: Guten Tag. Servus.
3: Gute.
0: Schön, dich zu sehen.
3: Hallo, schön, dich zu sehen.
0: Ist das dein Schätzchen?
3: Das ist mein Herzensschätzchen, ja. Das ist das Bembelboot, das Original-Bembelboot. Das ist leider mit dem Getriebeschaden kaputt.
0: Nein.
3: Ja, und aber da ich ja sowieso ein Fan der elektrischen Antriebe bin, ja, will ich das dieses Jahr, wenn alles gut geht, auf elektrisch umbauen. Mit Solarzellen und Windkraft.
0: Das ist ja nicht mal nachhaltig. Jetzt ja. Gibt es einen kleinen Haken. Ganz viele haben gesagt, Tobi, du musst zum Jörg. Bembelboot ist einfach ein Schätzchen. Super geil, wenn es kaputt ist, jetzt fällt es quasi ins Wasser.
3: Ja, wir haben Plan B. Das einzige Gerippte, was größer ist als ein Bembel, ja. Ja, das ist unser Ersatzboot sozusagen.
0: Ah, okay, und das fährt?
3: Und das fährt. Und damit können wir gerne, wenn du willst, an unseren Anlegeplatz fahren.
0: Ja, auf jeden
3: Dann
0: Fall.
3: Dann komm mal mit.
0: Ja, auf. Und das, dieses wunderbare Boot trägt den Namen Gerippte.
3: Das ist das Gerippte. Ja. Ja. Und das hat auch ein bisschen damit zu tun, das habe ich damals für 1 Euro kaufen können.
0: Wirklich?
3: Ja.
0: Ist aber seetauglich.
3: Ja, absolut.
0: Dann mal an Bord hier.
3: So.
0: Sag hallo Crew. Das hätte ich jetzt so in der Form nicht erwartet.
3: Eine Cocktailbar muss schon sein, weil wir machen Cocktails auf Applewein-Basis. Die Idee kam vor ein paar Jahren, weil ich ja Applewein-Fan bin, ist ja klar. Und dann habe ich gesagt, es gibt keine gescheiten Cocktails auf Applewein-Basis. Und da habe ich mich vor ein paar Jahren hingesetzt, habe experimentiert und habe da einiges zusammengestellt. Und ja, die erfreuen sich einigermaßen Beliebtheit, kann man so sagen. So, dann wollen wir mal losfahren.
0: Wir stechen in See.
3: Sozusagen. Ja,
0: auf geht's. Dann mache ich am besten nichts.
3: Maurice, fertig machen zum Ablegen.
0: Schon geil, oder?
3: Ja, macht schon Spaß.
0: Oder?
3: Ja.
0: Jörg, bist du gebürtiger Offenbacher oder wo kommst du her?
3: Ich bin Sachsenhäuser.
0: Sachsenhäuser?
3: Ja. Und wollten wir ja in Frankfurt an die Weseler Werft.
0: Ja.
3: Die haben sehr wohlwollend haben die gesagt, dass sie das toll finden. Bis leider aufs Grünflächenamt. Und die haben uns da leider einen Strich durch die Rechnung gemacht.
0: Und dann war die Idee mit Bembelboot und Frankfurt dahin? Und
3: dann hat mich jemand von der Stadt Offenbach angerufen, hat gefragt, ja, wenn die Frankfurter dich nicht wollen, wir nehmen dich gern.
0: Okay.
3: Und so sind wir hier nach Offenbach gekommen. Ja, wir sehen uns auch so ein bisschen als Mittel zwischen Frankfurt und Offenbach. Deswegen habe ich beide Wappen auf dem Boot.
0: Du bist im diplomatischen Dienst.
3: Sozusagen.
0: Ahoi!
3: Ahoi! So, da vorne ist die Helix. Das ist der Platz, wo wir immer anlegen.
0: Da liegst du dann immer?
3: Da legen wir immer nachmittags an, wenn die Leute Feierabend haben. Und ja, ich poste das halt auch immer bei Facebook.
0: Wenn das Wetter passt,
3: wenn's Wetter passt,
0: es ist warm und man hat warm. Bock auf Äppler, dann bist du da.
3: So ist es. Es sei denn, es schüttet,
0: ja.
3: dann natürlich nicht. Ne? Aber ansonsten sind wir immer da.

0: Oh, die ersten Gäste sind auch schon da. Gute! So, angelegt ja. Haben wir.
1: So.
0: Los kann's gehen.
1: Los, ah, das höre ich gern. Schild kommt.
0: So, jetzt sind wir offiziell wieder da.
1: Kneipe eröffnet.
0: Yippie! Einmal unsere Spezialität, Eplerito.
1: Eplerito.
0: Lassen dir gut schmecken.
1: Ja, hallihallo, Eplerito. Tobi, Eplerito, Eplerito,
0: Tobi. Ich empfehle nicht mehr als zwei davon zu trinken.
1: Fangen wir mit einem an hier.
0: Weil die sind gut gewürzt.
1: Ja, aber lecker. Ist das gut. Leute, guck mal, da ist eine Stadt unterwegs. Oder wir haben am Anfang gesagt, irgendwie verbinden sich hier Tradition und Innovation sogar im Getränk. Also Offenbach, eine Stadt, die in Bewegung ist. Altes und Modernes zum Trinken, zum Fühlen, zum Erleben. Kommt vorbei, das ist ein Traum und ein Städtetrip wert.
2: Prost auf euch!
1: Zum Wohl! Prost! Prost! Prost! Prost! Lass die Gläser klingen!
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0: Im Opel Zoo in Kronberg steht dem jungen Elefantenbullen Tamo heute ein aufregender Tag bevor. Zum ersten Mal soll er mit den älteren Elefantendamen gemeinsam auf die neue Außenanlage. Die Dickhäute haben ein neues Gehege und werden nun behutsam an das Zusammenleben gewöhnt. Pfleger Oliver Reinhardt wartet schon lange auf diesen Moment. Elefanten sind schließlich Herdentiere.
1: Wir wollten das eigentlich schon viel früher machen, diese Zusammenführung, aber dann kam immer was dazwischen. Dann hatte der Tamo eine kleine Verletzung im Gesicht, die behandelt werden musste. Dann wollten wir es nicht, dann war im Winter dieses miese Wetter, da wollten wir es natürlich auch nicht. Und jetzt ist Frühling und jetzt geht's endlich los.
0: Oliver Reinhardt weiß, bei Elefanten darf man sich nie sicher sein, was passieren wird. Die großen Tiere sind sehr sensibel. Da kann auch ein erfahrener Tierpfleger schon mal nervös werden.
1: Sehr nervös, ja. Ich meine, das sind große, imposante Tiere, da kann sehr viel schief gehen. Und die Wanki hat ja beim Umzug hier hoch schon ein bisschen auf die anderen beiden reagiert. Und da sind wir jetzt natürlich gespannt, wie das beim endgültigen Zusammenlassen ist. Wir haben es alle noch nie gemacht, also ist für uns alle das erste Mal. Auch für die Elefanten, ja. Die haben auch noch nie einen dabei bekommen. Die Wanki hat um die 3 Tonnen, Aruba und Simba noch ein bisschen mehr. Der Tamo ist jetzt bei 1,5–2 Tonnen. Wenn die da richtig drauf gehen, dann kann das natürlich auch böse ausgehen.
0: Die Spannung steigt. Alles ist jetzt vorbereitet.
1: Bullenanlage ist zu, die Tore sind gestellt. Ja, kannst du direkt auffahren, dann kann er rauslaufen und dann kann es losgehen.
2: Okay.
1: Gut, ich lege mir gerade den Kercher noch zurecht. Und dann, aber eigentlich kannst du ihn schon rauslassen. Ich sehe ja, wenn er vorbeikommt, dann mache ich zu. Gut. Ei, ich bin gespannt.
0: Auch die Elefanten sind aufgeregt.
1: Simba.
0: Ciao. Nervös tänzeln die älteren Elefanten und Tamo auf und ab. Normalerweise ist Tamo die Ruhe selbst, aber heute.
1: Der wird auch merken, dass heute irgendwas anders ist.
0: Oliver Reinhardt gibt letzte Anweisungen.
1: Ist die Seitentür offen? Ja.
0: Tamo soll als erster raus, zögert aber.

0: Nö, irgendwie. Vielleicht merkt er unsere Anspannung, ich weiß nicht, aber traut sich nicht so ganz. Fein Beute haben wir. Guter Junge. Danke. Ja. Püppi.
1: Der sechsjährige Tamo hat anscheinend gehörigen Respekt vor der älteren Wenki.
0: Danke, Maus. Was soll die Scheiße? Benimm dich. So ist fein. Wanki, gut. Fein Girl, Wanki. Ho. Fein Girl, Wanki. Wanki, gut. Ja. Alles gut, Püppi. Ist auch direkt ein Stück weiter nach hinten gegangen auf der Anlage. Das trifft sich ganz gut. Weil dann hat er mehr Ausweichfläche, wenn er jetzt direkt vor der Tür stehen wird. Wäre natürlich blöd, wenn die Ladies dazukommen. Ja, und ich lasse jetzt zuerst die Wanki raus und dann die anderen beiden hinterher. Und dann mal gucken. Aber wird schon gut gehen. So. Marcel ist hinten, dann geht's jetzt los.
1: Mal schauen, wie sich diese Elefantenrunde gestalten wird. Auch im Frankfurter Zoo gibt es eine Art Familienzusammenführung. Zur Untersuchung eines Tamandua-Weibchens hat Revierleiterin Astrid Paris heute besonderen Besuch dabei.
2: Na, wo ist sie denn?
1: Das klärt sich gleich, aber ist das der Papa?
2: Ja, heute habe ich meinen Vater mal dabei. Das ist ja schön, wenn der Vater mal die Tochter bei der Arbeit besucht. Und da habe ich gesagt, ja komm, dann geh gleich mit. Wir müssen unseren Tamandua wiegen, da kann er gerade mal dabei sein. Und das ist ja schon schön, wenn man das Tier auch mal aus der Nähe sieht. Und aber wie ich sehe, ist sie gar nicht im Gehege, sondern noch in der Kiste da hinten drinnen. Also wir werden jetzt reingehen in das Gehege und dann hole ich sie raus und dann gehen wir in die Küche und wiegen sie und dann gucken wir mal. Die hatte jetzt vor kurzem auch ein Problem mit der Zunge und das ist dann halt, das hat man im Gewicht gemerkt auch, ne, dass sie halt schlecht gegessen hat, hat abgenommen und deswegen ist die Kontrolle so wichtig. Ja, dann machen wir jetzt mal, gell?
1: Genau, mal rein in die Kutschstub.
2: So, Pepita, Pepita. Du kannst hier einfach stehen bleiben, ich hole sie mal hier runter. So, wo ist sie denn, die Maus?
3: Muss da im Kasten sein.
2: Oh, ja genau, hier oben drin ist sie auch. Mit Sicherheit, sonst sehe ich sie auch nicht.
1: Tamanduas ruhen gern in Höhlen oder eben auch mal in Kisten.
2: Ja, hallo Maus. Wie geht's dir, hm?
3: Kasten hochgeben?
2: Nee, mit euch trag sie so runter. Die ist das ist ja eine ganz Liebe.
1: Lieb ist Pepita Maus vor allem zu Astrid Paris, die sie seit ihrer Geburt kennt. Einfach hochheben und wegtragen ließe sich die Ameisenbärin von niemandem sonst.
2: Was jetzt so einfach aussieht, ist gar nicht so einfach. Weil wenn die nicht will, kann die nämlich den Finger abhetzen. Weißt du, also da muss man richtig aufpassen da mit den Krallen. Das sieht sehr leicht aus, aber an sich, wie gesagt, sind das schon Tiere, wo man aufpassen muss. So, und die lieben komischerweise alle diese Kiste. Das ist so eine Wiegekiste und die mögen die alle. Also selbst als Baby ist sie hier gerne reingeklettert.
3: Aber wie, ob sie zugenommen hat, oder?
2: Genau, das sehen wir jetzt auf der Waage, ob sie zugenommen hat. Ich hoffe natürlich.
1: Schau an, Väter machen sich gar nicht schlecht als Helfer im Gehege. Und schon ist Tamandua Pepita mit Familie Paris in der Futterküche angekommen.
2: So, hier habe ich die Waage schon hingestellt.
1: Das Gewicht sagt einiges über die Gesundheit bei Tieren aus.
2: Die Waage habe ich eben schon mal auf Tara gemacht. Das heißt, das Gewicht ist jetzt schon das richtige Gewicht. So, wollen wir mal gucken. Klasse. Mal 4.954. Warte mal. Und das war ihr Gewicht vor 3 Tagen. Ja, also hat sie wieder 100 Gramm. Hat sie genau 100 Gramm zugenommen. Ist ja klasse.
1: Also auf gutem Weg zu ihrem Idealgewicht.
2: Ja, das ist natürlich. Also sie hat schon über 5 Kilo gehabt. Also bei ihr ist es so, sie hat ein kleines Problem mit der Zunge gehabt und hat dadurch weniger gegessen, weil das hat irgendwas aufgespießt, also irgendwas hat sie geschmerzt an der Zunge. Und dadurch hat sie schlecht gegessen und dann haben die auch ganz schön schnell abgenommen. Und seit sie wieder gut isst, 100 Gramm, also ich denke, die wird jetzt locker wieder über ihre 5 Kilo kommen und dann wird sie das wieder einpendeln. Also das ist so. Von der Futtermenge, was fehlt und so, ist alles gut. So, jetzt gucken wir rein. Ja, hallo Maus. Also bei uns sind die Tamanduas alle relativ zahm und lieb. Die haben gar keine Zähne, Papa, aber gar keine. Und die Zähne oder ihre Waffen sind die Krallen und damit kann die richtig hacken. Jetzt kannst du dir mal die Wachsmann.
3: Also deswegen kann man den Finger abbeißen.
2: Genau, den Finger abbeißen kann sie nicht, aber abzwicken kann sie dir. Guck mal, wir haben ja hier Maden, das sind die Wachsmaden. Und die können wir jetzt mal hinhalten, vielleicht sehen wir auch die Zunge noch ein bisschen.

0: Nun die Zunge versteckt Pepita anstandshalber, aber es schmeckt ihr und das ist die Hauptsache. Große Aufregung bei den Pelikanen nebenan. So viele Pfleger auf einmal. Da ist doch garantiert was im Busch.
1: Wir fangen jetzt unsere Pelikane. Die müssen wir umsetzen, weil A ist eine Anlage unbesetzt. Und das ist ganz gut, dass wir dann was draufsetzen wieder. Und hier kommen ja irgendwann mal demnächst unsere Pinguine hin, also der Bau der Pinguinanlage. Und da müssen die eh weg. Und dann haben wir uns entschieden, setzen wir die um auf den sogenannten Stelzvogelweiher.
0: Umsetzen, das hört sich einfach an. Jetzt muss man nur noch an die Wasservögel rankommen.
1: Zwei gehen ins Boot und treiben die dann schon mal irgendwie her. Und dann müssen wir schauen. Also entweder kriegen wir sie irgendwo hier vorne. Thomas, was meinst du? Du hast da am meisten gefangen?
2: Einmal, ja.
1: Das ist doppelt so viel wie wir.
3: Damit bist du der Top.
2: Irgendwo kriegen wir sie schon.
1: Ja, also okay, zwei Mann ins Boot. Nehmen wir ein Netz mit ins Boot, oder?
2: Ja, ne, sonst hauen die nicht vor uns ab.
3: Wie viele Leute sind wir denn überhaupt noch an Land dann?
1: Ganz wichtig ist, dass hier Minimum zwei oder drei Leute sind, müssen nicht alle ein Netz haben, dass auf gar keinen Fall die auf den Weiher kommen.
3: Ja.
1: Das darf nicht passieren.
0: Ja. Echte genau. Kerle sind gefragt, denn abrutschen wäre hier jetzt schlecht.
1: Der Thomas und ich gehen jetzt ins Boot und die anderen verteilen sich hier irgendwo.
0: Die Pelikane verteilen sich derweil schon mal außer Reichweite. Das kann ja heiter werden. Die flugunfähigen Vögel sind im Wasser nur äußerst schwer einzuholen. Und die Pfleger im Ruderboot noch nicht so recht auf Kurs. Schwer was los auf dem Teich. Nicht so einfach für unsere Leichtmatrosen.
1: So, jetzt dreh dich mal an.
0: Die drei Pelikane kennen ihr Gewässer ziemlich gut und haben immer einen Vorsprung.
1: Jetzt haben sie sich ein geiles Eckchen gesucht.
2: Das ist
1: sowas. Jetzt, jetzt müssen sie am Willi vorbei.
2: Und dann kann der Willi schon in den ersten, die kommen jetzt zu dir.
1: Wir sitzen auf.
3: Das Netz ist so kurz, die schwimmen hier durch. Thomas, da habe ich keine Chance.
1: Die hält dich nicht.
3: Dann
1: ja,
3: ich,
1: mach Thomas.
3: Ich schmeißen.
2: Dann holst du ihn nicht mehr ab. Ne?
1: Da hinten müsste mal einer noch hin. Ah, die werden Fehler machen, früher oder später.
2: Ja, wir auch.
1: Ja.
0: Aber die Pfleger sind in der Überzahl.
4: Ganz blöd. Was ist denn, wenn wir da ins Eck noch jemanden stellen?
1: Ja, ja. Das wäre sinnvoll.
3: Ja.
4: Hier, Lena, da kannst du im Gebüsch stehen, da stehst du da im Eck dann.
0: Tolle Idee. Besser im Eck stehen als ins Wasser fallen. Derweil wird im Ruderboot hart geschuftet.
1: Ich komme mir vor wie aus einer Galeere.
0: Fangversuch Nummer 1.
4: Ja,
0: knapp vorbei ist auch daneben. Und dann auch noch das.
1: Wieder zurück. Jetzt hängen wir fest.
0: Nasse Füße sind garantiert bei dem munteren Wasserspielchen. Ob jetzt ein Pelikan ins Netz geht? Die Gelegenheit ist günstig.
3: Hast du einen? Aber das ist ein gutes Eck. Wenn der 10, 20 cm länger gewesen wäre, das Netz. Das ist voll okay.
1: Aber hier hinten war nicht schlecht.
3: Da hinten war nicht schlecht.
0: Aber auch nicht so richtig gut.
1: Ich bin zu schnell. Ich kann hier nicht rudern, weil wir hier aufsitzen. Vielleicht sollten wir.
2: Sehen wir den. Lass uns den.
0: Oder besser den da hinten an der Böschung? Ja, es bleibt spannend.
1: Siehst du?
0: Zurück in Kronberg im Opel Zoo. Der junge Elefantenbulle Tamo ist bereits auf der Außenanlage. Nun dürfen auch Banki und Simba erstmals zu ihm ins Freie.
5: Simba, geh raus.
6: Mein Gott.
5: Langsam.
0: Tierpfleger Oliver Reinhardt beeilt sich. Denn Wanki, die 32-Jährige, ist noch immer eine Draufgängerin. Tamo zieht sich vorsichtshalber zurück. Ein Stressmoment für den Pfleger.
5: Also ich meine, mit der Wanki, das hatten wir so erwartet. Das war ja im Stall auch schon so, dass die erstmal einen auf dicke Hose macht. Sie droht, er versteht's, dreht ab, geht beiseite und sie lässt das Drohnen direkt wieder sein. Also genau so soll es sein. So darf sich das dann gerne einspielen. Ich meine, früher oder später wird er noch mal einen draufkriegen. Das muss uns klar sein, weil er nun mal der Rangniederste ist. Ja, früher oder später werden sie ihn zurechtweisen, weil er wird natürlich auch mutiger und bleibt dann mal stehen, wenn die Drohne.

0: an der Schleuse postiert, dass der da hinten das Tor aufmachen kann. Im Haus haben wir auch noch einen Kollegen, der dann die Schleuse bedienen kann, sodass wir ihm wirklich eine Rückzugsmöglichkeit schaffen können.
1: Hoffentlich geht's schnell genug, wenn es drauf ankommt. Denn alle sind nervös. Besonders Wanki.
0: Die Aufregung ist dir anzusehen. Jetzt guckt sie nach ihm, sie traut dem Braten nicht so gern.
1: 3 Tonnen Lebendgewicht können recht beeindruckend sein. Ob Wanki friedlich bleibt? Im Frankfurter Jimek-Haus, wo die nachtaktiven Tiere leben, schlägt sich Tamandua Pepita genüsslich den Bauch mit leckeren Wachsmaden voll. Der Vater von Revierleiterin Astrid Paris schaut seiner Tochter heute mal über die Schulter und er genießt den engen Kontakt mit dem kleinen Ameisenbär.
2: Wann hat man mal die Gelegenheit, so nah an ein Tier zu kommen? Also das ist natürlich schon eine schöne Sache, wenn die Tochter dann so einen tollen Beruf hat, ne, wo man so an die Tiere rein kann. Ja, mein Vater oder auch meine Mutter, die haben immer schon Tiere gehabt. Also wir sind mit Tieren groß geworden. Also meine Mutter war Brieftaubenzüchterin und dann gab es sonntags immer die großen Flüge, dass man dann unten im Garten gestanden hat, die Taube ist drin und so. Also da war sonntags immer und mein Vater und ich, wir waren im Geflügelzuchtverein.
1: Nun, heute sind die Tiere etwas exotischer, so wie Pepita. Und der geht's offenbar wieder richtig gut.
2: Das, was wir wollten, haben wir. Wir haben ein super Gewicht. Die Zunge ist auch da. So wie sie sein sollte. Jetzt machen wir mit der Deckel drauf. Gell? Also wiegen, das muss man jetzt zurzeit schon alle 2-3 Tage. Das ist schon eine wichtige Sache. Man sieht den Tiere meistens gar nicht an, ob sie jetzt gesund sind, sondern das sieht man viel am Gewicht, weil Tiere können das sehr gut verstecken. Und meistens merkt man es dann eher, wenn es schon sehr spät ist. Und dadurch, dass man sie wiegt und regelmäßig auch aus der Hand füttert, dass man diese Kontrolle hat, das macht es dann einfacher und dann kann man gut reagieren. Und ja, wie man sieht, hat ja auch alles super funktioniert, dass wir das auch gemerkt haben. Dann bringen wir sie mal wieder zurück. Hm?
1: Und auch Papa ist zufrieden.
3: Ist wunderbar.
2: Hat er mit gut überstanden, ja?
1: Hat ja jetzt auch nicht so viel Arbeit gehabt.
2: Ich setze jetzt einfach dahin und du kannst hier vorne dann nochmal gucken. So, guck mal, dann lasse ich sie mal hier vorne raus. Warte, ich nehme sie nochmal. Genau. So, Pepitchen, bist wieder zu Hause, gell? Hm? Achtung. So. Okay. Hm? Jetzt willst du da in die Kiste klettern, gell? Weil das ist ja auch schon interessant. Hm? Maus, da warst du drinne, ja. Aber das kann man dann nicht mit jedem Tier so machen, ne? Also, und was auch ganz wichtig ist, auch zu wissen, ist, wir haben keine Schmusetiere, es sind immer noch Wildtiere. Wenn die sich erschreckt, kann sie nach dir hacken und kann dich schon verletzen, ne?
1: Auch wenn es gerade nicht danach aussieht.
2: Weil gerade jetzt die Besucher draußen, die sagen jetzt, oh, das ist ja ein Schmusetier. Aber nein, es ist immer noch ein Wildtier, das darf man nicht vergessen, ganz wichtig.
1: Ja, aber ein süßes Wildtier. Und trotzdem ist irgendwann mal Schluss mit Schmusen.
2: Ja, gut. Dann lassen wir sie wieder alleine, nehmen das mit. Dann gehen wir wieder raus. Na, guck mal, sie will sogar mitgehen. Okay, lass mal.
1: Jetzt ist Astrid Paris gefragt.
2: Weil die können schon richtig böse sein. Also die können dir wirklich verletzen. Lass mal. So, Maus. Aber es geht jetzt zurück ins Gehege. Achtung. So, guck mal. Ja. Noch ein Leckerbissen gibt es erst später.
1: Tja, irgendwie schade. Die kleine Abwechslung durch den neuen Besucher hat auch dem Tamandua-Weibchen gefallen. Da Pepita aber wie alle Tiere dieser Art eine Einzelgängerin ist, fällt ihr der Abschied nicht allzu schwer. Nebenan bei den Pelikanen geht's deutlich hektischer zu.
4: Ich komme mir vor wie aus einer Galeere.
1: Die ersten Fangaktionen waren nicht erfolgreich.
5: Aber die Ecke war gut.
1: So langsam lernen die Jäger dazu. Aber solange die Vögel mitten auf dem Teich sind, ist das aussichtslos. Die Tiere müssen Richtung Ufer dirigiert werden. Und bitteschön. Ja. Diese Taktik sieht jedenfalls erfolgversprechend aus.

0: Vielleicht kommen sie hier vorne in das Eck.
1: Ja, einen haben wir.
2: Endlich geschafft. Einer ist ins Netz gegangen. Unter Protest der anderen Vögel. Währenddessen nähert sich beinahe geräuschlos die Fregatte Zoo Frankfurt. Dennoch sind zwei Pelikane im Teich.
1: Ja, ja.
2: Pfleger Wilfried Altmann wird jetzt wagemutig.
0: So, wer hält mich am Gürtel? Gut.
1: Noch nicht, Thomas. Noch nicht.
0: Aber selbstverständlich. Ja, selbstverständlich habe ich einen Gürtel an. Niemals. Niemals. Der kommt jetzt hier nicht raus.
3: Auf gar keinen Fall.
4: Ja.
0: Thomas, du bist der Beste. Ja, ja, ja, ja.
2: Ein stolzer Fang.
1: Komm mit ins Boot. Wärst du mal auf der Insel gegangen, Thomas?
0: Nimmst du mit ins Boot?
5: Wir fahren mal rüber zu dir.
1: Ist leichter, als wenn du kommst. Was macht der da jetzt? Guck mal hier.
2: Wenn die Pelikane wüssten, dass sie nur in einen neuen Weiher umziehen sollen, vielleicht wären sie dann entspannter. Nun ist nur noch ein letzter Vogel, vogelfrei. Sein Kollege wird unterdessen vorsichtig ausgepackt.
0: Nimmst du einen Schnabel? Schnabel, Schnabel, Schnabel.
5: Mach mal rum.
0: So. Du hast einen Schnabel.
1: Guck dir den an hier.
2: Gar nicht so ungefährlich wegen Schnabel, Schnabel, Schnabel.
0: Ja. Das ist der Schnabel. Können auch. Du hast immer noch einen Schnabel?
4: Ja, ich habe noch einen Schnabel.
0: Ich muss nur gucken, dass ich sie richtig habe.
2: Im Opel Zoo ist Elefantendame Wanki ganz unruhig. Dass sie gemeinsam mit dem neuen Bullen Tamu auf einer Anlage ist, irritiert sie. So kennt Pfleger Oliver Reinhardt seine Wanki gar nicht.
6: Ist sonst so die am wenigsten Scheuße, die den meisten Kontakt zu uns hat, zu uns Pflegern auch. Und die hält jetzt so richtig stark Abstand. Die hat auch gerade wieder die Ohren gestellt gehabt und hält den Kopf ziemlich hoch, also erhoben. Also die weiß mit der Situation so gar nichts anzufangen.
2: Anders als Tamu.
6: Der Tamu ist ja, bei seiner Familie aufgewachsen die ersten 5 Jahre und ist dementsprechend gut sozialisiert. Also der weiß, wie man beschwichtigt, der weiß, dass man dann sich klein machen muss und sagt, hey Leute, lasst mich bitte in Ruhe. Das kennt er alles schon. Das Problem ist jetzt in diesem Fall ein bisschen, dass er hier oben in der Ecke steht. Und das ist natürlich eine Sackgasse. Aruba! So ist fein.
2: Die Situation ist auch für die Pfleger nicht leicht einzuschätzen.
6: Hi Simba, gefällt dir das nicht mit dem Kleinen?
2: Schwer zu sagen. Bisher waren die drei Älteren immer getrennt vom jungen Tamu.
6: Ja, aber dass unsere gestandenen Damen hier auch so ein bisschen auf Abstand bleiben und Unsicherheiten zeigen, das wundert mich jetzt doch ein bisschen. Aber ich meine, ist ja schön, wenn sie jetzt total dominant wären und ihn sofort unterdrücken würden, das wäre ja für alle Seiten blöd. Aber so hat er natürlich auch ein bisschen die Gelegenheit, den Damen langsam näher zu kommen und die haben Gelegenheit, ihn langsam kennenzulernen. Ich meine, spätestens in 20 Jahren, da hat er 3 Tonnen mehr wie die Damen, da wird er sich nichts mehr sagen lassen. Aber bis dahin wird er daran niedrig zu sein und ab und zu auch mal ein bisschen Prügel kassieren. Aber das ist ja, so ist die Natur.
2: Und dann ganz plötzlich Leitkuh Aruba zeigt, wer hier die Hosen anhat.
6: Tamu war zu nah am Heu. Da hat Aruba direkt gesagt, geh weg, ist mein Heu. Ist ihm ein Stückchen nachgerannt, aber hat ihn dann auch in Ruhe gelassen. Also wenn es so bleibt, dann haben wir wirklich die beste Situation, die wir haben könnten. Weil Tamu weiß, was er machen muss, die Ladies übertreiben nicht. Ja, sehr schön. Stehen alle und fressen. Und selbst Tamu ist jetzt schon am Fressen. Also sind wirklich sehr schön entspannt, so sollte es sein.
2: Nun, dann steht ja einer neuen Wohngemeinschaft nichts mehr im Wege. Im Frankfurter Zoo ist aus der kleinen Brani mittlerweile ein fast ausgewachsenes Tigermädchen geworden. 1 Jahr ist sie jetzt alt und von Mutter Malea kaum noch zu unterscheiden. Brani ist bereits das 4. Tigerkind, das hier zur Welt kam. Ein wichtiger Zuchterfolg, denn Sumatra-Tiger sind in der Natur vom Aussterben bedroht. Revierleiterin Claudia Löschmann hat ein neues Spielgerät für Mutter und Tochter dabei.
3: Wir werden jetzt versuchen, unsere Tiger zu beschäftigen, ohne irgendwelche Besucher umzureißen. Natürlich. War jetzt nicht so doll.
2: Große Klasse. Das wird eine Herausforderung für die beiden eher wasserscheuen Tiger. Malea wird bald Abschied von ihrer Tochter nehmen müssen. Brani soll nämlich in einen anderen Zoo ziehen.
3: Brani, das Kind, die ist gestern ein Jahr alt geworden und wird uns jetzt ganz bald verlassen, geht in einen anderen Zoo, um dort ihre eigene Zucht aufzubauen. Und wir haben das Glück, dass sie einen Partner kriegt in, ich glaube, der ist fast so alt wie sie. Und das ist natürlich dann schön, wenn man sagen kann, unser Tigernachwuchs hat in einem anderen Zoo für Arterhaltung gesorgt. Und in der Natur wäre es auch so, dass sie halt von der Mutter sich irgendwann abnabelt und dann ihre eigene Zuchtgruppe bzw. ihren Partner findet.
2: Doch erstmal soll Brani den Kanister finden, der da im Teich schwimmt.
3: Da ist nichts drin. Einfach nur ein doofer leerer Kanister. Es scheint schon mal interessant zu sein. Aber mit Fauchen ranholen ist nicht.
2: Tja, vielleicht kann man ihn ja hypnotisieren. Claudia Löschmann kennt ihre Pappenheimer. Besonders Brani ist völlig tigeruntypisch, alles andere als eine Wasserratte.
3: Sie geht schon ins Wasser, man muss halt auch da ein bisschen Geduld haben. Aber man sieht, der Kanister kommt auch zum Tiger, nicht andersrum. Aber Tiger gehen normalerweise schon ins Wasser.
2: Außer sie sind so schlau und warten ab. Kanister auf Schleichfahrt.
3: Ja, oder auch nicht. Aber mal schauen, ob die Neugier doch überwiegt und man sich den Kanister ranholt. Oder mal sehen, was passiert. Oder ob Malea eher ins Wasser geht.
2: Malea hat eine andere Taktik.
3: Ja, zu kurz.
2: Aber die Tigerin hat Ausdauer. Alles ist besser, als nass zu werden.
3: Auch Malea kennt Wasser und geht ins Wasser, aber wenn man natürlich mit trockenen Füßen davonkommt, ist es besser, wie man sieht. Oder man versucht es, mit trockenen Füßen davonzukommen.
2: Zwischenstand in diesem Spiel 0:0 unentschieden. Aber auch torlose Begegnungen können ihren Reiz haben. Da der Kronberger Opel so dicht an den Wäldern des Taunus liegt, gelangen ab und zu auch mal einheimische Tiere hierher. Wie dieses winzige Eichhörnchenbaby. Ein Fundtier ohne Eltern, aber schon mit einem Namen. Millie. Und mit einer Ersatzmama, die sich nun liebevoll beinahe rund um die Uhr um das Kleine kümmert. Tierpflegerin Tine Hofmann hat jetzt alle Hände voll zu tun.
4: Wenn sie wirklich noch ganz klein sind, dann hat man nur die Möglichkeit, mit Katzenmilch zu arbeiten, alle 2 Stunden zu füttern, weil die einen relativ hohen Stoffwechsel haben. Man darf sie auch nicht überfüttern. Man sagt, so 5% des Körpergewichts kann das Eichhörnchen an Nahrung aufnehmen. Und alles andere wird dann schon wieder zu Koliken führen, also Magen-Darm-Problemen. Und das wollen wir ja nicht. Und dann der finale Test, wie bei den Babyfläschchen, über den Handrücken. Optimal.
2: Nur der Zeitpunkt ist nicht gerade optimal.
4: So, da schläft die kleine Maus noch. Träumt wahrscheinlich noch von Mama und dem heimischen Kobel.
2: Oh ja, sehr gemütlich hier, fast wie im elterlichen Nest.
4: Aber jetzt müssen wir es gerade mal stören. Guten Morgen. Hi. Na, Sonnenschein, alles gut? Ein bisschen verpennt. Wahrscheinlich auch nicht ganz so glücklich darüber, dass es jetzt wieder gefüttert wird.
2: Muss aber sein. Die Kleine ist erst seit wenigen Stunden hier im Zoo und soll zu Kräften kommen.
4: Ja, du versteckst dich noch, ne? So was Blödes. Er ist gestern Abend erst gekommen. Hat der Beckmann das mitgebracht und hat in die Runde gehalten, wer möchte. Und dann habe ich gesagt, ich nehme sie mit. Und schau mal nach. Oh, ja, halte die Augen zu. Das geht jetzt leider nicht. So. setzen wir das Hörnchen so ein bisschen aufrechte Position, dass es halt auch gut schlucken kann und dass nicht in Mund und Nase gleichzeitig alles reinschießt, weil wenn sie sich verschlucken, das kann dann auch tödlich sein, dann haben sie Probleme mit der Lunge und sterben dann auch relativ schnell. Das wollen wir vermeiden.
2: Noch ist alles neu für Milli.
4: Ich gebe ihm jetzt mal 2-3 Tage und dann weiß es, dass regelmäßig jemand kommt mit einer Spritze und dann zufüttert. Ist jetzt am Anfang natürlich total blöd. Es weiß noch nicht, dass es was Gutes ist, aber es muss halt rein. Wollen wir nochmal? Ja.
2: Die Pflegerin ist geduldig.
4: Ja. Wir machen dann auch immer Schluckpausen, also man sollte dem Tierchen dann auf jeden Fall ein bisschen Ruhe zwischendurch gönnen, nicht alles auf einmal reinpacken. Es kann sich mal wieder ein bisschen berappeln. Und es ist auch fürchterlich anstrengend, es macht die Augen jetzt schon wieder zu. Ich so halb am Schlafen. Na Mäuschen. Da muss noch was rein, Süße. Aber ohne ist gar nicht gut. Nee, weg damit, ne?
2: Ein winziges Hörnchen und eine große Aufgabe für Tine Hofmann.
4: Ne?
2: Aber macht ja auch Spaß.
4: Das ist ein Leidenschaftsberuf, ne? Man macht es halt unheimlich gerne, sonst wird das gar nicht funktionieren. Da steckt Herzblut drin und ich will es auch nicht mehr missen müssen. Das ist das Beste, was man machen kann eigentlich.
2: Milli ist jetzt 6 Wochen alt und müsste eigentlich schon mehr wiegen.
4: Also es soll normalerweise so um die 110 Gramm wiegen. Es wird jetzt leichter sein, weil es wenig gefressen hat. Heute Abend werde ich es mal wiegen. Und dann wiegen wir es regelmäßig 2-mal am Tag, dann morgens und abends. Oh, Mäuschen. Wir müssen noch mal. Das Öhrchen habe ich dir eingeknickt. Jetzt schon mal besser. Gestern Abend hat es noch richtig gequiekt. Ne? Da hat es sich richtig gewehrt und es war alles blöd. Jetzt lässt es so mehr oder weniger über sich ergehen.
2: Die kleine Milli hat Glück gehabt. Und bei so viel Liebe wird sie sich hoffentlich gut entwickeln.
1: Lieber hier rum. Genau.
2: In Frankfurt macht es der letzte Pelikan seinen Jägern nicht gerade leicht.
7: Linda, geh nochmal zurück. Wir fangen hier vorne in der Ecke. Seitenende geht jetzt raus. Jetzt hin. Hin, auf.
2: An Land dürfte es jetzt aber klappen. Ja, denkste, und wieder entzieht sich der Vogel. Schon seit Stunden versuchen die Tierpfleger, die Pelikane einzufangen. Sie sollen umziehen, auf einen anderen Teich. Jetzt aber, Wilfried Altmann hat's geschafft. Eine fast schon akrobatische Leistung, die der Tierpfleger da vollbringt.
7: Ich stehe hier, ja, ich stehe hier. Gut.
1: Ein Benny.
2: Und dieses war der dritte Streich.
7: So, das ist jetzt das Leichteste. Wieder rausnehmen. Du hast einen Schnabel?
2: Ja. Sicher ist sicher, denn die langen Schnäbel können gefährlich werden. Die sogenannten Rosa-Pelikane im Frankfurter Zoo gehören zu den größten ihrer Art. Was man jetzt erst so richtig erkennen kann. Das mühsame Einfangen ist vorbei, die Aktion erfolgreich verlaufen.
7: So oft haben wir die nicht in der Hand, das ist das Problem.
1: Ja, ich denke ganz gut, war ein bisschen Geruder, aber das war zu erwarten. Es hat sich kein Tier, kein Pfleger verletzt, das ist immer gut.
7: Noch ist keiner angeschissen.
1: Das machen die ganz gerne.
7: Ach so, stimmt.
1: Jetzt werden wir die noch beringen, 2, und die Gewichter nehmen, wenn wir sie eh mal in der Hand haben, weil die werden natürlich nicht so oft gefangen. Wenn man sieht, ist das eine große Aktion.
4: Ja.
2: Gemeinsames Freiluftwiegen. Die Pfleger haben sich vorher allein gewogen und jetzt zusammen mit dem Pelikan. So können sie ausrechnen, wie schwer die Vögel sind. Das hier aber kommt Wilfried Altmann doch ziemlich viel vor. Knapp 86 Kilo Gesamtgewicht.
8: Das ist, weil der Vogel nass ist.
2: Ja, die Waage. Mancher mag sich da ein wenig zieren.
1: Festzählen.
9: 100
3: Pfund.
2: Die Tierärztin beweist Humor.
3: Aber das ist schon mehr als gerade. Der hat 20 Kilo, der Pelikan.
2: Nein, es sind 8 Kilo.
1: 76,4.
9: 76,4, ja?
3: Ja. Nimm mal den Kopf wenigstens zum Üben oder irgendwas.
10: Ja.
3: Ich hab. Ist das los? Ja. Haben Sie ihn?
1: Ja.
3: Ich, Füße haben Sie nicht, oder?
1: Füße habe ich noch. Einen habe ich jetzt. Hab ich sehr.
3: Und dann immer so einen Daumen.
2: Das umständliche Wiegen lohnt sich, denn das Gewicht gibt Aufschluss über den Zustand des Tieres.
3: Wenn die jetzt umgesetzt sind und da ist einer mal krank oder einer frisst nicht gut oder dass man dann halt guckt, hat er abgenommen, zugenommen. Das, jedes Mal, wenn wir die Tiere in der Hand haben, halten wir das Gewicht fest, dass wir einfach einen Vergleich haben.
2: Und schließlich noch die Ringe. Auch die haben einen Sinn und Zweck.
0: Ja, dass man die Geschlechter unterscheiden kann, dass man zuordnen kann, wer was ist. Wir bringen auch gleich rechte Seite der Mann, linke Seite das Mädchen.
2: Ordnung muss eben sein. Auch wenn sich das den Pelikanen sicher nicht sofort erschließt. Sie würden jetzt gern mal wieder zurück ins Wasser.
0: Ja gut, wir tun jetzt erstmal die Tiere weg.
9: Nein, tun wir die Tiere weg.
1: Ist der schon gewogen?
0: Hätte ich jetzt gesagt.
1: Ja doch,
0: weil,
1: no, Vorsicht.
0: Ja, lass uns die, willst du die Waage da an den Abfalleimer stellen, nicht dass ein Besucher das
1: rumläuft? Ich mag ja Karl-Heinz.
0: Weil ich will den jetzt hier nicht noch ewig halten.
10: Können wir sie dann noch mitnehmen?
0: Naja, du, Thomas, wolltest unbedingt an der Stelle wieder liegen.
2: Und wo bitte geht's zum Teich?
0: Zurücklegen später. Wir setzen jetzt die aus.
9: Anlage, dann liegen wir
0: die haben jetzt auch Stress, die Tiere, die wollen jetzt nicht mehr.
2: Und der Tross marschiert los Richtung neuer Pelikanbehausung. Alle können zufrieden sein. Die drei Pelikane sind gesund, die Daten penibel erfasst und so langsam reicht's auch den Pflegern.
0: Ich bin auch froh, wenn ich ihn loshätte.
2: Ach nee, warum denn bloß?
1: Schwer.
0: Schwer und unleidlich.
1: Das Gewicht ist weniger das Problem, eher, dass man sie halt dauerhaft umklammert halten muss. Das merkt man dann schon nach einer Weile, aber es gibt Schlimmeres. Ja, du kommst doch gleich frei.
2: Das ist die neue Teichanlage. Na, endlich. Das waren die ersten beiden. Aber wo bleibt Nummer 3? Na? Ah ja, wie vorhin hat er etwas Verspätung. Und alle wieder vereint.
1: Ja. So, das hat wirklich gut geklappt. Dann geht's weiter.
0: Frühstück oder ja?
1: Wie spät haben wir denn?
0: Weiß ich nicht. 5:30 also.
1: Nee, ja, machen wir gleich Frühstück.
2: Die erschöpften Pelikane machen jetzt erstmal Pause. Welch ein Morgen. Aber bei genauerer Betrachtung, so schlecht ist der neue Teich vielleicht gar nicht. Fast wie eine Wellness-Oase. Erstmal chillen nach all dem Stress. An ihrem Teich ganz in der Nähe versucht Tigermädchen Brani noch immer den Kanister mittels purer Willenskraft an Land zu locken. Bisher vergeblich.
3: Der kommt ja auch nicht zu einem, der Kanister. Man müsste sich vielleicht doch mal anstrengen oder doch nasse Füße holen.
2: Was? Nee, dann doch lieber abwarten. Das scheint auch Mutter Malea zu denken. Seit einem Jahr nun lebt sie räumlich getrennt von ihrem Partner Iban, was aber durchaus artgerecht ist.
3: Tiger sind normalerweise Einzelgänger. Sie kommen halt in der freien Wildbahn nur zusammen zum Decken. Und dann hat der Kater an sich nichts mit der Jungaufzucht zu tun. Und wir versuchen das halt hier im Zoo nachzugestalten. Und deswegen ist halt nur Mutter und Kind zusammen. Und wenn dann Brani den Zoo verlassen hat, werden wir die beiden wieder zusammenlassen und dann hoffentlich für weiteren Nachwuchs sorgen.
2: Die Zeit des Abschieds rückt immer näher. Mit einem Jahr ist Brani jetzt bereit, in einen anderen Zoo zu wechseln. Claudia Löschmann, die Brani von Anfang an betreut hat, wird die kleine Tigerin sicher vermissen.
3: Es ist natürlich immer traurig für jeden, wenn man halt so eine Entwicklung von so einem Tier miterlebt. Aber das gehört nun mal dazu und man muss auch einen gewissen Abstand haben und darf es nicht zu nah an sich rankommen lassen. Und wenn die beiden dann wieder zusammen sind, Iban und Malea, und vielleicht dann neuen Nachwuchs haben, das ist ja auch schön.

0: Noch ist es ja da, das kleine Tigermädchen mit dem großen Respekt vorm Wasser. Und auch die direkte Ansprache bringt den Kanister einfach nicht näher.
1: Vielleicht ruft sie den Kanister. Aber es kommt nicht. Anstrengen ist auch nicht. Jetzt geht mir lieber, oder? Na gut.
0: Tja, bitte, wenn das dumme Ding einfach nicht kommen will. Auch ein Tiger hat seinen Stolz. Ganz aus den Augen mag Brani das schwimmende Etwas aber nicht lassen. Aber Action oder Spielen sind bis jetzt nicht angesagt.
1: Das ist einfach vielleicht nur Faulheit, Bequemlichkeit, keine Lust, Mittag, keine Ahnung. Jetzt könnte sie ja ganz leicht an den Kanister kommen, aber man guckt lieber, wie der Kanister so vor sich hin schwimmt. Einfach so zum Entspannen und Relaxen.
0: Und das hat ja noch keinem geschadet. Im Kronberger Opel Zoo hat Findel-Eichhörnchen Milli ihre Milchmahlzeit hinter sich. Und nun hilft ihr Tine Hofmann beim Verdauen.
2: Lauwarmes Papiertuch. Stimulieren wir noch ein bisschen die Verdauung. So. Ja.
0: Die Bauchmassage ist noch etwas ungewohnt.
2: So ganz geheuer ist ihr das auch nicht.
0: Aber nötig.
2: Ja. Wenn die Mama das macht, ist das angenehmer, ne?
0: Aller Anfang ist eben schwer.
2: So.
0: Immerhin hat Findelkind Milli gerade sein richtiges Zuhause verloren.
2: Also gestern Abend der Moment, wo sie dann gemerkt hat, oh Gott, irgendwas stimmt hier nicht. Da ist sie erstmal, da hat sie wirklich angefangen zu quieken und ist dann auch mal quer über mein Bett. Ne? Jetzt darfst du mal gucken, was hier los ist. Und die sind ja schon, die können sich super gut festhalten. Die können für das Alter echt schon richtig gut klettern. Ne? Ist halt alles noch sehr kopflastig, also da haben sie noch nicht so ganz die Balance. Man sieht, der geht auch immer hin und her.
0: Milli ist ja auch erst 6 Wochen alt.
2: Balance wird halt gehalten hier durch die Schnurrhaare, die man eben an den Seiten sieht. Wenn sie wirklich gerade noch rosa sind, aus der Mama raus sind, die Augen zu haben, da haben sie schon diese Tasthaare, die sind vorhanden.
0: Die Pflegerin ist ein wirklich guter Kletterplatz.
2: Ne? Schauen wir mal, wie sie sich entwickelt. Aber ich denke, mit 8 Wochen sind wir schon ganz gut dabei, dass wir sie jetzt noch 2 Wochen wirklich aktiv zufüttern. Und dann können wir sie raussetzen und dann mit 10, 12 Wochen auswildern. Aber in die Tasche, da kannst du rein. Guck mal. Höhle?
0: Nee? Nein, nein, nein. Milli will lieber kraxeln. Jetzt, wo sie sich so gut gestärkt hat.
2: Sie können wirklich schon sehr gut klettern jetzt auch, ne? Da geht's rein.
0: Noch stimmt die Richtung nicht so ganz, aber dann.
2: Ja, es geht kein Weg dran vorbei, da hat's gefunden. So, ab in die Höhle.
0: Sieht kuschelig aus.
2: So ist das. Schnucki, ganz drin verschwunden, Schwänzchen guckt noch raus. Prima. Fütterung vorbei für heute, ne? Naja, für heute nicht. Aber jetzt lassen wir dich erstmal in Ruhe.
0: Einfach himmlisch, so eine Kuschelhöhle. Ist auch praktisch für den Transport.
2: So, Schnucki, dann geht's wieder zurück in die neue Heimat.
0: Und zwar mit Wärmelampe. Und nun wieder raus aus der Höhle.
2: Und ab in die Hängematte.
1: Ja.
0: Im neuen Heim ist für alles gesorgt. Auch für feste Nahrung.
2: Ja, und dann haben wir hier überall ein bisschen Obst verteilt, ein paar Rosinchen verteilt, dass, wenn es dann tatsächlich mal Lust bekommt, auf jeden Fall auch drankommt. Und noch einen festen Futterplatz, dass sich daran vielleicht noch gewöhnt. Ein bisschen Wasser, man muss alles anbieten. Und dann irgendwann haben die das auch raus. So, jetzt lassen wir dich in Ruhe und füttern die später wieder.
0: Ersatzmama Tine und Eichhörnchen Milli. Zwei, die sich gefunden haben. Im Frankfurter Zoo hat sich das meditative Abwarten der kleinen Tigerin ausgezahlt.
1: Jetzt ist der Kanister offensichtlich nah genug. Man muss sich nur beeilen. Schwupp. Nee. Zu kurz. Ja, so nicht. Jetzt hat man nasse Füße. Wenn man jetzt. Ja, so ein Scheiß. Jetzt sind die Füße einmal nass? Nee.
0: Also, nee. Für Brani war Wasser immer schon zu nass und das faszinierende Spielzeug ist schon wieder entglitten.
1: Jetzt hat sie zumindest schon mal nasse Füße. Vielleicht hilft das was. Vielleicht ist es auch einfach zu kalt, keine Ahnung, was sie gerade nicht mag. Ja, vielleicht hätten wir was dran schreiben sollen. So, herzlichen Glückwunsch, Brani.
0: Gestern ist Brani ein Jahr alt geworden und hey, endlich traut sie sich.
1: Es geht doch.
0: So tief war sie noch nie im Wasser.
1: Alles eine Frage der Geduld.
0: Sehr richtig. Sinnlose Aktionen sind nicht Teil von Branis Plan.
1: Man wartet, bis der Kanister in Reichweite ist.
0: Absolut.
1: Man muss es nur aussitzen, offensichtlich. Oh, gefangen.
0: Ja, das war der Moment. Die Beute hat keine Chance.
1: Sie bringt ihn in Sicherheit. Ist ja auch ihr Geburtstagsgeschenk, ne? Kann man ja auch gehen.
0: Ein gelungenes Geschenk, offensichtlich.
1: Gerade zu sehen, wie sich halt in dem Fall jetzt Brani mit dem Kanister beschäftigt und dass man auch ein bisschen Geduld haben muss, um zu gucken, was sie macht, wann sie was macht. Das ist, glaube ich, der Moment, der am schönsten ist. Zu sehen, dass sich die Tiere wohlfühlen, dass sie beschäftigt sind. Und das macht halt ganz viel unser Beruf aus. Und dafür lebt man eigentlich. Oder dafür arbeitet man, um solche Momente zu haben. Und auch mal sich die Zeit zu nehmen und zu schauen, was dann in dem Fall das Tigerkind damit macht mit dem Kanister.
0: Eines steht fest, so schnell wird Brani das neue Spielzeug nicht mehr hergeben. Auch wenn sich dadurch die Fortbewegung etwas kompliziert gestaltet.
1: Sie will halt durch die Gegend rennen, aber der Kanister muss halt mit. Und Finger haben wir nicht zum Festhalten, also ja. Ist ja auch toll, so ein Geburtstagskanister.
0: Was war da eigentlich vorher drin?
1: Der riecht toll nach Spülmittel. Also, wir kriegen ja unser Spülmittel in größeren Mengen. Das ist auch nicht giftig, sonst würden wir es gar nicht unseren Tieren zum Spielen zur Verfügung stellen. Ja, und das riecht jetzt bestimmt nach Zitrone.
0: Tja, und wenn Brani das ordentlich ableckt, könnte es doch schäumen.
1: Das üben wir jetzt, Seifenblasen zu machen. Ja. Das kann sie dann ihrem zukünftigen Gatten vormachen. Unser Tiger kann Seifenblasen.
0: Natürlich, vielleicht sogar Geschirr spülen. Aber mal ernsthaft, der Kanister ist ein voller Erfolg.
1: Das ist ja wirklich total nett, wenn man sieht, sie ist beschäftigt, sie hat was zu tun, ist nicht langweilig und man schleppt den Kanister überall mit hin, ist doch gut.
0: Mission abgeschlossen.
1: Wir haben hier noch was anderes zu tun, das heißt, wir werden mal schauen, was der Rest so macht.
0: Und Brani? Die kriegt gar nicht genug von ihrem duftenden Geburtstagsgeschenk. Und nächstes Mal dürfen die Bärenkinder erstmals raus.
1: Da oben ist er. Als erstes den höchsten Baum und hoch.
0: Aber wie gefährlich ist das für die Kleinen?
1: Die Anlage ist nicht kindergetestet.
0: Die Antwort in Giraffe, Erdmännchen und

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0: Irgendwie ist das schon ein komisches Gefühl, in den 30ern zu sein. All die Träume, Ideen, Pläne aus dem letzten Jahrzehnt. Plötzlich steckt man mittendrin in der Umsetzung. Das kann einen schon mal so sehr überfordern, dass man sich Ratschläge von allen Seiten holen möchte. Zum Beispiel in einem professionellen Coaching. Das ging aber auch alles so verdammt schnell. Gefühlt war ich vorgestern noch eine Jugendliche. Und erst gestern habe ich doch noch studiert und erste Orientierungsschritte in Richtung Job und Berufung gemacht. Was wollte ich nicht alles noch ausprobieren? Sehen, erleben. So viel. Und ich will es immer noch.
1: Die prägenden Faktoren zwischen 30 und 40 sind fast alle Dimensionen, die im Leben wichtig sind. Beruflich? Wo stehe ich beruflich? Hat es eine Zukunft? Wie stehe ich privat? Hat das mit dem Partner, der Partnerin eine Zukunft? Ja? Soll das mit der bleiben? Soll es jemand anders sein? Was ist mit den Kindern? Ja? Kinder ja, nein. Das heißt, es sind sehr existenzielle Fragen, weil die Leute wissen, das, was in dem Alter zwischen 30 und 40 passiert, beeinflusst sehr stark den Rest meines Lebens. Das sind riesen Herausforderungen, verbunden auch mit extremen Niederlagen und verbunden immer auch mit Lebenskrisen.
2: Ehe man sich versieht, steckt man also mittendrin im Leben. Eigentlich nur mal kurz gezwinkert und wusch. Darf ich mich vorstellen? Ich bin ein verantwortungsvoller Erwachsener in seinen 30ern. Diese Zahl, 30, die erschlägt manche Leute erstmal. Sie rüttelt einen wach und sagt, hör mal Kumpel, der Optimismus der Jugend wandelt sich langsam aber sicher zum Realismus. Schon bemerkt?
3: Was passiert denn wirklich, wenn man so diese mystische 30 erreicht hat?
4: In dieser Altersphase stabilisieren sich Dinge, nämlich die Umwelten, die dann von uns gewisse Dinge fordern, bestimmte Regelmäßigkeiten, bestimmte Performance oder eben auch bestimmte Eigenschaften. Also wenn ich dann junger Vater bin, muss ich einfach eine gewisse Zuverlässigkeit an den Tag legen, wenn ich möchte, dass das von der Kindesentwicklung her halbwegs gut klappt. Und damit werden natürlich auch Eigenschaften abgefordert.
0: In den 30ern brennen einem elementare Fragen unter den Fingernägeln. Solche, die man in den 20ern noch mehr oder weniger erfolgreich verdrängen konnte. Gehöre ich hier wirklich hin? Sollte ich vielleicht noch dieses und jenes ausprobieren, bevor es zu spät ist? Kann ich mich überhaupt noch mal umentscheiden, wenn ich glaube, dass ich in mancher Hinsicht die falsche Entscheidung getroffen habe?
5: Ist es so ein Alter, in dem die meisten irgendwie sich noch Fragen stellen, vielleicht die Veränderung betreffen?
6: Man ist ja losgestartet nach der Schule, nach dem Abitur, nach dem Studium. Aber dann kommt natürlich auch so eine Phase, wo ich mich frage, okay, was will eigentlich ich? Ja, also wo man in die Situation reingerutscht ist, okay, vom Wollen fängt man an, immer mehr in die Anforderungen des Alltags zu kommen, des beruflichen Umfelds, also immer stärker ins Sollen. Und irgendwann merke ich so, hoppla, was passiert hier so mit mir?
2: Richtige und falsche Entscheidungen. Und die Möglichkeit, vielleicht doch alles nochmal ganz anders zu machen. Das ist seit einiger Zeit auch ein Lieblingsthema von mir und meinen Freunden.
7: Wenn ihr euch jetzt so anschaut, glaubt ihr, dass ihr so Situationen habt, wo ihr gerne mal vielleicht noch was anders gemacht hättet, als es jetzt ist? Oder stellt euch mal vor, Mensch, ich könnte ja eigentlich auch noch das machen.
8: Bei mir ist es ja überhaupt nicht so fest. Ich mache so viele verschiedene Sachen, dass ich mich noch überhaupt nicht festgelegt habe, was ich tatsächlich mache. Von daher habe ich das Gefühl, ich bin so auf einem Weg und da sind so viele verschiedene Sachen möglich, dass ich glaube, ja, da gibt es auf jeden Fall

0: Möglichkeiten, das zu ändern.
1: Ja, es ist halt immer so ein Sicherheitsding. So, ja. Also man muss halt einfach sich so sicher sein, dass man in dem Neuen auch performen kann. Und gibt dann die Sicherheit auf, also Sicherheit und Freiheit, so die zwei Sachen.
2: Bei mir ist es so, ich habe in den letzten Wochen auf jeden Fall mir schon oft die Gedanken gemacht, willst du eigentlich den Job so weitermachen in den letzten 30 Jahren, ja? Also, und ich glaube eher, dass die Antwort darauf ist, nein.
3: Weil, was ist, was
2: steht also ich finde den Job total toll, ich gehe da total drin auf, das passt alles, aber diese Einbahnstraße, die macht mir Angst.
4: Ja, ich kenne das Phänomen auch. Also, dass dann beschrieben wird, dass man vielleicht auch zu lange dachte, ich habe noch unglaublich viele Optionen. So ähnlich wie so ein Gutschein in einem Kaufhaus. Und so richtig gut ist es eigentlich erst, oder nur solange man sich noch nicht entschieden hat, weil dann so viele Möglichkeiten da sind. Und sobald ich mich festgelegt habe, wird es natürlich, ja, muss ich mit dieser Situation, die sich dann ganz klar verengt auf die eine Auswahl leben. Ich sehe es wirklich wie eine Verästelung in einem Baum. Also die Optionen vom Stamm kommend sind ja da, in alle Ecken dieses Baumes sich zu entwickeln. Aber es geht schneller, als man denkt, und man ist ein Ast.
5: Die Forschung ist sich weitgehend darüber einig, dass die Persönlichkeit sich etwa ab dem 30. Lebensjahr nicht mehr so stark verändert. Angeblich nimmt die Faszination des Neuen, Unbekannten, Aufregenden kontinuierlich ab.
6: Wie veränderbar sind Menschen ab dem 30. Lebensjahr noch?
7: Wir sind natürlich, ich sag mal, nach dem 30., auch nach dem 40. Lebensjahr nicht mehr so veränderbar, wie das vorher der Fall war. Unser Hirn entwickelt sich, und gerade in der Hirnentwicklung ist natürlich viel veränderbar. Und das Hirn verändert sich auch auf Basis der äußeren Einflüsse, die es einfach bekommt. Es passt sich sozusagen an. Wir sind natürlich auch als Menschen perfekt dafür ausgelegt, uns immer wieder an neue Situationen anzupassen. Das machen wir besonders gut, wenn wir jugendlich sind. Ab dem 30., 40. Lebensjahr sind diese Kapazitäten nicht mehr so gegeben.
5: Wenn das so ist und mein Veränderungspotenzial immer geringer wird, sollte ich mal überlegen, was für grundlegende Lebensentscheidungen ich hätte treffen können. Vielleicht hätte ich doch wieder aufs Land zurückziehen können. Da fühle ich mich nach wie vor sehr wohl. Oder früh heiraten, Kinder bekommen und meine beruflichen Ambitionen hinten anstellen. Nee, vielleicht hätte ich aber auch
8: dies und das anders machen können. Seine Entscheidungen kann man endlos hinterfragen. Man trifft ja auch ständig welche. Vielleicht sollte man sich aber öfter mal fragen, wie es jetzt gerade überhaupt um einen steht. Ich habe einen Job, der mir Spaß macht.
5: Ich habe einen Partner, mit dem es passt.
8: Freunde, Menschen, die mir wichtig sind, habe ich auf jeden Fall.
5: Hobbys, die mich ausfüllen, sind vorhanden.
8: Dann ist doch alles gut. Happy 30-something. Aber bin ich wirklich glücklich? Das ist es doch, was jeder in meinem Alter vor allem sucht. Das Glück. Die Soziologen von der Happiness Research Group in Bremen erforschen, wie die Lebensbedingungen das Glück des Menschen beeinflussen.
9: Also, ich bin 33. Fast ein fester Job, eigene Wohnung. Ich habe gehört, es gibt so eine Glückskurve. Das heißt, wo befinde ich mich denn so glücksforschungsmäßig?
10: Also es gibt eine Glückskurve über den Lebensverlauf. Und dann würde man die so einzeichnen, wenn man hier das Glück misst und hier das Alter, 20 vielleicht. Und hier hat man vielleicht 50. Und hier ist man halt dazwischen. Dann geht das so langsam runter.
9: Oh Gott.
10: Dann geht's wieder hoch. Und am Ende des Lebens geht's noch mal runter.
9: Das heißt aber jetzt für mich, das schaut nicht so gut aus eigentlich, oder? Weil es geht bergab.
10: Also ich glaube gar nicht, dass man das sozusagen zwingend so erleben muss. Aber man, also unser moderner Lebenslauf ist darauf ausgelegt, dass man natürlich bestimmte Entscheidungen für sein Leben dann fällt. Ich glaube, was man schon sagen muss, ist, dass das doch eine ganze Menge an alltäglichen Anforderungen an einen gestellt werden, die man nicht so ohne weiteres kontrolliert, wie man das noch in den 20ern gemacht hat, wo man nur für sich selber verantwortlich ist, wo man in der Regel noch in der Ausbildung ist, wo man sehr viel mehr Freizeit hat, etwas, was einen sehr glücklich macht, und in diesen dann doch verstetigten Familien- und Berufskonstellationen, da sind es eben viele äußere Bedingungen, die man nicht selber eindeutig kontrolliert, die oft von einem, die einem aufgedrückt werden, und deshalb sinkt da ein bisschen das Glücksempfinden.
5: Bist du glücklich? Das ist eine Frage, die mir andere Leute eigentlich nicht so oft stellen.

0: Ich selber stelle sie mir dafür umso häufiger. Eine Antwort darauf zu finden, ist gar nicht so leicht.
1: Gibt es so etwas wie eine Veranlagung, die unser Glücksempfinden bestimmt?
2: Was es natürlich nicht gibt, ist ein Glücksgen, was jetzt grundsätzlich darüber eine Aussage macht, wie glücklich wir im Leben sind. Das setzt sich im Prinzip zusammen aus unterschiedlichen Genen, was auch im Prinzip diese Komplexität des Systems und auch vielleicht die Komplexität des Begriffes Glück aus der neurobiologischen Perspektive so ein bisschen ausmacht.
1: Wenn es nicht die Gene sind, die unser Glück ausmachen, was ist es dann?
2: Ich glaube, vieles tatsächlich das, was wir auch im Laufe unseres jugendlichen Lebens vermittelt bekommen. Also das heißt, haben wir zum Beispiel eine glückliche Jugend gehabt, ist das, was uns von Elternseite, von auch vielleicht Verwandtenseite, von Freundenseite vermittelt wird, etwas, was Glück ausmacht, ist das etwas, was eventuell auch vielleicht eher Unglückliches ausmacht. Und ich glaube, das sind schon Faktoren, die unsere Sicht auf gewisse Dinge einfach extrem prägen. Und ich glaube, diese ist viel, viel wichtiger als jetzt erstmal unsere Gene.
0: Manchmal bin ich ein klein bisschen neidisch auf meine Schwester. Zwei Kinder, Ehemann, Karriere. Aber sie hat auch einen viel geradlinigeren, solideren Weg als ich beschritten. Während ich immer mal wieder hadere, scheint für sie alles sehr klar zu sein.
3: Ja, ich habe den Hansi halt dann auch relativ schnell kennengelernt. Mit 22. Das ist halt echt früh.
4: Ja, das war wirklich früh.
3: Und ja, und wenn du dann halt den Mann kennengelernt hast, wo du dir vorstellen kannst, du bleibst für immer zusammen, dann ist das halt eigentlich auch alles so klar.
4: Ne? Naja.
3: Der Hansi halt auch war mitten im Studium, wir waren beide gleichzeitig fertig, haben beide mit dem Arbeiten angefangen. Das war, hat sich halt alles so gefügt.
4: Hast du auch manchmal gedacht, ich meine, gut, jetzt klar, du bist jetzt Ärztin, das ist auch ein spannender Beruf, aber hast du dir da manchmal so gedacht, so, wenn du so mein Leben betrachtet hast, dass du da manchmal irgendwie neidisch warst oder irgendwie, dass du gedacht hast, boah, die kann jetzt irgendwie Sachen machen, die ich irgendwie nie machen konnte?
3: Nö.
0: Meistert meine Schwester die schwierigen 30er vielleicht deshalb so gut, weil sie sich für ein Leben entschieden hat, das kontrollierbarer ist als das meine? Halte ich mir zu viele Möglichkeiten offen?
5: Was die Forschung generell zeigt, ist, dass Menschen Kontrolle haben wollen. Wenn viele Möglichkeiten heißt, alles ist unsicher und ich weiß noch nicht so genau, wie das nächste Lebensjahr aussieht, dann macht das nicht unbedingt glücklich. Also einen Fuß in der Tür in irgendwas zu haben, abzuschätzen, wie sich Entwicklungen abspielen werden, ist eben auch ein großer Gewinn an Sicherheit. Und das macht auch glücklich.
6: Natürlich ist es Blödsinn, aber manchmal kann man sich gar nicht dagegen wehren. Gegen dieses Gefühl, dass andere Menschen die besseren Entscheidungen getroffen haben und dies auch immer noch tun. Gerade im Zeitalter sozialer Netzwerke fühlt man sich in meinem Alter manchmal umzingelt von Leuten, die immer etwas Neues, Besseres, Besonderes machen und schon immer gemacht haben und weitermachen werden.
7: Die geilste Party bei uns in der WG damals. Ach, da warst du dabei.
8: Ich hätte noch mal richtig Lust, reisen zu gehen. Aber dafür, glaube ich, hast du eh keine Zeit mehr.
9: Ich habe jetzt das total geile Angebot aus New York.
10: Also bei mir ist die Work-Life-Balance total ausgeglichen.
7: Boah, also die 3 Jahre in Indien, die waren halt echt mega geil.
11: Stopp! Man kann sagen, 30-Jährige sind irgendwo angekommen. Im Beruf, ja, Studium haben sie abgeschlossen, auch im Privatleben sind sie angekommen. Und da stellt man dann sehr oft fest, man kann nicht immer mit denselben tollen Erlebnissen mitgehen. Man war nicht im Ausland, man hatte nicht den tollen Urlaub, man hatte nicht den super beruflichen Erfolg, man hatte nicht das Erfolgserlebnis mit einer tollen Veröffentlichung, zum Beispiel an der Universität. Und das bewirkt dann schon bei vielen entweder so ein Neidgefühl oder eben so eine Sichtweise, oh, eigentlich bin ich so ein bisschen der Verlierer. Ja? Man muss sich allerdings als eigenständige, unabhängige Person definieren, die sich zufrieden gibt mit dem, was sie hat und nicht mit dem hadert, was sie nicht hat.
0: Eine eigenständige Person, das bin ich ja. Aber die fühlt sich in ihren 30ern nun mal auch nicht immer völlig sattelfest. Alles in allem stehe ich aber zu meinen Entscheidungen.
4: Nö, also ich meine, das ist so mit den Entscheidungen, das ist schon auch alles richtig. Also ich merke schon auch so jetzt gerade so, dass mein Job mir total Spaß macht.
12: Ja.
4: Dass es schon echt alles gut so ist, halt einfach nur ein bisschen weniger, ein bisschen mehr Freizeit.
12: Und okay.
4: So. Aber ansonsten passt es schon eigentlich sehr gut.
6: Man kann alles analysieren, auch das Glück. Fakten, Zahlen, Theorien. Das ist das eine. Die entscheidenden Fragen darüber, wo ich hin will, was ich noch machen kann oder ob momentan nicht vielleicht doch alles gerade richtig läuft –

Das muss ich mir aber nach wie vor selbst beantworten. Zum Glück eigentlich, oder? Na dann.

0: Gefühlt hat sich mein Charakter seit der Pubertät nicht mehr geändert. Aber stimmt das wirklich? Ändert man sich danach nicht mehr grundlegend? Kann ich selbst überhaupt beurteilen, welchen Charakter ich habe? Oder ist das nicht vielmehr das, was andere mir spiegeln?
1: Es gibt Verhaltensweisen, von denen komme ich nicht los. Da werden bestimmte Knöpfe gedrückt und dann läuft ein Programm bei mir ab. Manchmal bin ich zum Beispiel wahnsinnig ungeduldig. Ist man in seinen Charaktereigenschaften gefangen?
2: Kann ich zum Beispiel meine Ungeduld ändern?
3: Ja, klar. Also man kann im Grunde alles angehen. Also selbst die Dinge, von denen die Psychologie sagt, die Merkmale sind extrem stabil. Das heißt ja im Grunde auch nur, dass man in irgendwelchen Studien über viele Jahre hinweg geguckt hat, ob Leute, die zu einem Zeitpunkt eine bestimmte Ausprägung hatten, also zum Beispiel sehr ungeduldig waren, auch zum zweiten Zeitpunkt noch zu den Ungeduldigen gehören. Und wenn das so ist, also wenn die Ungeduldigen vom Anfang auch noch die Ungeduldigen sind vom Ende und die Geduldigen vom Anfang auch noch so tendenziell die Geduldigen vom Ende sind, dann reden wir über hohe Stabilität, weil wir immer Gruppen angucken. Also wir schauen in der Regel, ich bin ja differenzieller Psychologe, wie erklären sich Verhaltensweisen in Gruppen und warum unterscheiden sich Menschen in Gruppen.
0: Natürlich kann ich mich ändern. Aber manche Verhaltensweisen zu ändern, fällt doch sehr schwer.
3: Für das Individuum, also für einen konkreten Menschen, haben wir häufig relativ wenig Vorhersagemöglichkeiten, weil A, spielen Anlage und Umwelt natürlich bei ihnen unverflechtbar zusammen. Das kann man ja gar nicht trennen. Und zum anderen weiß ich doch gar nicht, welches Veränderungspotenzial sie konkret haben. Also mit anderen Worten, selbst wenn Merkmale oder Verhalten sehr stark genetisch beeinflusst sind, dann heißt das nie, dass man etwas nicht verändern könnte oder fördern könnte oder auch verschlechtern könnte. Also wenn die Umwelt hier massiv negativ einwirkt. Wir kennen auch nicht die Grenzen dieser Veränderbarkeit. Also selbst wenn der genetische Einfluss sehr wichtig ist, kann man einen konkreten Menschen trotzdem komplett umkrempeln können. Ich würde nur glauben, aufgrund meiner Forschungserfahrung und aufgrund meiner Lebenserfahrung, dass es in bestimmten Bereichen einfach schwerer ist und dass man sich das klar machen muss. Selbst wenn man mehr als 5 Jahre verstreichen lässt zwischen Interviews oder zwischen solchen Erhebungen, dann findet man am Ende, sind die, die am Anfang gesellig waren, auch am Ende gesellig. Die am Anfang gewissenhaft waren, auch am Ende gewissenhaft. Und die am Anfang sehr ängstlich waren, auch am Ende noch die, die tendenziell ängstlich sind. Und die Leute haben ja auch 5 Jahre lang gelebt, haben Erfahrungen gemacht, haben vielleicht sogar die eine oder andere Therapie gemacht, haben Lebensereignisse erlebt, gute Dinge, schlechte Dinge. Und dennoch bleibt diese Rangreihe stabil. Und aus dieser Beobachtung würde ich mal schließen, wir sind viel stabiler, als das vielleicht so den Anschein hat.
0: Die Vorstellung, dass sich die Persönlichkeit eines Menschen im Lauf des Lebens zumindest nicht radikal verändert, hat doch etwas Beruhigendes. Wie beschreibt man eigentlich einen Charakter? Die Psychologen sprechen hier von den Big Five.
2: Was sind denn die Big Five?
3: Also die Big Five sind 5 große Persönlichkeitsmerkmale, manche sagen auch Bereiche oder Dimensionen. Und die 5 sind Extraversion, so im weitesten Sinne Geselligkeit, Neurotizismus oder emotionale Empfänglichkeit, sagt man auch, so eine gewisse Neigung zur Irritierbarkeit und zur Ängstlichkeit, Offenheit für Erfahrung, das erklärt sich vielleicht von selbst, also dass man eine gewisse Bereitschaft hat, Dinge auszuprobieren und auch nochmal Normen und Werte in Frage zu stellen etwa. Dann der Bereich der Verträglichkeit, inwiefern man mitfühlend und teamfähig ist und eine gewisse Empathie mitbringt und vertraut. Und der letzte Bereich ist die Gewissenhaftigkeit, also die Neigung, Dinge ordentlich zu machen, die Neigung, Dinge fehlerfrei zu machen und so eine Tendenz, sich gut vorzubereiten. Und diese 5 Dimensionen haben sich eben in vielen Studien, die sich gefragt haben, wie viel braucht man denn, um einen Menschen gut zu beschreiben, als eine praktikable Lösung erwiesen.
1: Ich teste jetzt mal meine Persönlichkeit. Genauer gesagt, ich mache das revidierte Neo-Persönlichkeitsinventar. Ich muss bei 240 Aussagen ankreuzen, wie stark ich diesen jeweils zustimme. Das sind Aussagen wie: Ich strebe danach, alles mir Mögliche zu erreichen. Oder: Manchmal esse ich, bis mir schlecht ist.
2: Wenn ich das alles richtig verstanden habe, dann steht jetzt hier, wer ich bin.
3: Ja, hier gibt es eine relativ grobe, aber doch in verschiedenen Bereichen ausgewiesene Rückmeldung darüber, ob Sie in bestimmten Persönlichkeitsdimensionen durchschnittlich oder überdurchschnittlich oder unterdurchschnittlich ausgeprägt sind. Das heißt, wir haben für alle die Bereiche, die hier erfasst werden, Ihre Angaben verglichen mit einer Normstichprobe, die in diesem Fall Männer zwischen 30 und 49 Jahre beinhaltet. Und da sieht man jetzt schon, bestimmte Bereiche sind höher ausgeprägt, etwa der Bereich Extraversion. Das wäre jetzt von Ihren 5 Big Five Merkmalen der am stärksten ausgeprägte Bereich. Aber man sieht hier jetzt die Teilbereiche Besonnenheit und Selbstdisziplin. Da haben Sie offenbar ganz ehrlich geantwortet und gesagt, okay, da gibt es gewissermaßen niedrigere Ausprägungen. Also da fallen Sie in den unterdurchschnittlichen Bereich so leicht rein. Was heißt, dass Sie also in manchen Situationen vielleicht 5 gerade sein lassen und eben sagen, Mensch, da hatte ich mir was vorgenommen, habe ich aber dann doch nicht durchgezogen.
0: Mein Leben fühlt sich manchmal an, als würde ich hindurchgleiten und kaum sehen, was links und rechts passiert. Die Zeit scheint immer schneller zu vergehen, je älter ich werde. Letztlich ist also alles nur eine Frage der eigenen Wahrnehmung. Aber kann ich meiner Wahrnehmung trauen?
4: Wir sitzen hier in einer wunderbaren Umgebung. Man sieht jetzt das Wasser, man hört die Wellen und die Wellen plätschern auch. Ist das real oder bilden wir uns das hier ein?
5: Natürlich ist es echt und einbilden tun wir uns gar nichts. Aber das, was wir bewusst erleben, ist eigentlich nur der Inhalt eines Modells in unserem Gehirn, eines Modells der Wirklichkeit. Zum Beispiel gibt es da draußen keine Farben. Farbige Gegenstände gibt es nicht in der Welt. Vor meinen Augen sind nur Wellenlängenmischungen, wie mir schon der Physiklehrer in der Schule eigentlich erklärt hat. Farbige Gegenstände gibt es nur im Bewusstsein, in meinem eigenen Geist. Aber auch Gegenstände gibt es, wenn man die Physiker, die Forscher fragt, eigentlich nicht in der Wirklichkeit. Dinge, feste Dinge, wie diesen Stuhl zum Beispiel, sind auch Kategorien der Wirklichkeit, die das Gehirn erzeugt. Und auch so etwas wie Selbste, also das Ich, das das jetzt alles erlebt und sich erfreut an den Farben, ist eigentlich streng genommen ein Bestandteil des Wirklichkeitsmodells, das mein Gehirn erzeugt. Wenn man den Kopf aber aufmacht, findet man da drin kein Ich und kein Selbst.
4: Also bin ich eigentlich gar nicht, oder?
5: Doch, natürlich sind wir alle jemand. Sie sind die ganze Person als Ganze. Sie sind nicht Ihr Gehirn und Sie sind auch nicht das Selbstmodell in Ihrem Gehirn. Sie sind die ganze verkörperte Person, in deren Kopf das alles abläuft.
4: Wie entsteht aus unseren Sinneseindrücken das Bild einer zusammenhängenden Welt, die wir ja immer vor uns haben?
5: Mutter Natur hat ja die Nervensysteme der Tiere, die vor uns gekommen sind, das Bewusstsein überhaupt über Millionen von Jahren immer weiter optimiert, verbessert. Und ein Triumph dieser virtuellen Realität in unserem Kopf ist, dass wir sie nicht als eine virtuelle Realität erleben.

0: vermittelt. Und solange sie gut ist, kriege ich das alles nicht mit. Aber manchmal, wenn wir Fieberträume haben, Halluzinationen oder wenn wir eifersüchtig sind, wenn wir seelisch erkranken, da kriegen wir auf einmal mit, das kann alles nicht stimmen, das kann nicht die Wirklichkeit sein. Und dann merken wir manchmal, merken Menschen so ein bisschen, dass das alles nur ein Modell der Wirklichkeit ist. Aber solange das Gute funktioniert, ist es einfach unsere Realität, unsere Lebenswirklichkeit.
1: Wie entsteht das Bild, das wir von uns selbst haben, also das, was wir Persönlichkeit nennen?
0: Die Persönlichkeit des Menschen basiert auf der ganz speziellen individuellen Struktur unseres Selbstmodells, wie das sich auch verändert über das Leben. Und das hat verschiedene Schichten, alte und neue. Viele Tiere auf unserem Planeten haben auch bewusste Selbstmodelle. Die wissen, dass sie existieren, die können Schmerzen empfinden und leiden. Und wir sind ja auch Tiere mit einer langen evolutionären Geschichte. Also es ist ein Teil unserer Persönlichkeit, ist biologisch determiniert durch diese Millionen Jahre von Vergangenheit. Dann gibt es aber höhere Schichten des Selbstmodells, die wir zum Beispiel von unseren Eltern sozusagen beigebracht haben, bekommen in der Familie, entwicklungspsychologisch, in der Kindheitsentwicklung. Und dann gibt es natürlich sozusagen ganz hohe Ebenen, die aus der Gesellschaft stammen. Also dass wir zum Beispiel in einer Gesellschaft leben, wo wir das Gefühl haben, wir sind wirklich verantwortlich für das, was geschieht und nicht der liebe Gott ist verantwortlich. Oder dass wir in einer Gesellschaft leben, wo wir das Gefühl haben, ich bin ein rationales Subjekt, eine vernünftige Person, mit der man argumentieren kann. Das muss nicht so sein. So ein Selbstmodell haben nicht alle Menschen auf diesem Planeten. Das heißt, die Gesellschaft, ob es eine Demokratie ist, eine freie Gesellschaft, welche Geschichte sie hat, welche Worte es gibt in der Gesellschaft, was für Sprache, Literatur und Kunst, die beeinflussen natürlich auch unser Selbstmodell.
1: Ich habe also gelernt, dass mein Ich nur eine Konstruktion meiner Neuronen ist, die mir das Leben erleichtert. Und diese Neuronenkonstruktion hat ein Problem damit, dass wieder niemand abgespült hat.
2: Besonders wenn ich mit meiner Zwillingsschwester rede, fällt mir auf, dass ich manche Eigenschaften schon seit meiner Kindheit habe. Positive, aber auch negative.
3: Warum haben wir denn diese Eigenschaften? Also wo kommen die her?
4: Also wenn ich die Frage beantworten muss, warum unterscheiden sich Menschen in diesem Persönlichkeitsmerkmal? Und ich würde so tun, als hätten Gene da keine Bedeutung, dann wäre ich komplett auf dem falschen Dampfer. Jetzt ist aber der genetische Einfluss nicht alles. Also natürlich spielen auch hier Umwelteinflüsse wieder eine Rolle. Und auch hier gilt überraschenderweise, dass die Familienumwelt, also ob zum Beispiel meine Eltern ständig rauschende Partys feiern, wie sehr das jetzt meine eigene Geselligkeit beeinflusst oder prägt, dass das gar nicht so einen großen durchschlagenden Effekt hat. Weil Kinder zum einen dem folgen können und sagen können, hey, toll, Partys mache ich später auch. Das könnten sie tun, weil sie den Eltern auch genetisch ähneln. Oder ob Kinder dann in einer bestimmten Situation sagen, boah, das reicht mir jetzt, ich ziehe mich zurück, ich mache jetzt was völlig anderes und gehe in Opposition zu den Eltern. Das wiederum wäre zwar Umwelt angestoßen, aber ob das Kind so reagiert oder nicht, hat wiederum viel mit Genen zu tun. Und das zeigt sich eben sehr schön in den Zwillingsstudien, weil die eineigen Zwillinge, und zwar unabhängig, ob sie gemeinsam aufwachsen oder ob sie getrennt aufwachsen, die sind sich in diesen Persönlichkeitsmerkmalen unglaublich ähnlich. Und das ist der beste Beleg, der schlagendste Beleg, wenn man so will, dass es gar nicht so sehr darauf ankommt, wo ich groß werde und was ich da erfahre, um vorherzusagen, wer ich später werde.
2: Sicher nicht ändern will ich mein Interesse an fremden Ländern. Ich will noch was sehen von der Welt. Das bewahrt mich dann vielleicht auch vor der Midlife-Crisis.

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Jetzt mal ehrlich, das sieht doch toll aus, finde ich. Ein Blick in den Himmel. Hier vom Dornbusch in Frankfurt, vom Dach des Funkhauses aus. Der Blick natürlich mit der Skyline. Herzlich willkommen, hier ist natürlich alle Wetter. Und heute ist mal wieder so ein Tag, wo man sagen muss, wenn das einfach nur blau wäre, dann wäre es fast ein bisschen langweilig. Also da ist schon ein bisschen was los. Und dann haben sie auch ein bisschen Wasser abbekommen heute. Ja, also gerade so in der Nacht hat es ja dann doch schon mal geregnet. Also die Feuchtigkeit ist im Spiel. Wir waren heute auch mit der Kamera unterwegs. Da gab es auch Feuchtigkeit am Mainufer. Aber von oben kam eben nichts runter. Das waren diese schönen Quellwolken, schönen Wetterwolken in der kühleren Luft, die man da gut sehen konnte.

0: gutes Ausflugswetter einfach. Haben wir ja eben schon bei den Ratgebern mit Matthias Münch gesehen, der ja auch so einen kleinen Ausflug in der Sonne gemacht hat. Und egal ob Sonne oder nicht, wenn man in Frankfurt einen wunderbaren Ort erleben möchte, dann ist das, was wir Ihnen jetzt gleich vorstellen, sowieso immer ein richtiger Anlauf. Aber wir sind kurz vor der Eröffnung einer neuen Ausstellung im Botanischen Garten. Und die schaut sich jetzt meine Kollegin Laura Di Salvo an.
1: Annika Schrumpf ist erleichtert. Seit rund einem Jahr plant sie gemeinsam mit ihrem Team die Ausstellung Wilde Vielfalt im Garten. Nun wird die Ausstellung im Botanischen Garten Frankfurt endlich eröffnet. Am Samstag ist es soweit.
2: Wir wissen schon seit langem, dass botanische Gärten ganz wichtig sind als urbane Orte für Artenvielfalt. Und im letzten Jahr haben wir im Rahmen der Woche der botanischen Gärten ein Projekt gestartet, bei dem es darum ging, möglichst viele wildlebende Arten im botanischen Garten aufzunehmen. Das ist hervorragend gelaufen. Wir hatten über 50.000 Beobachtungen mit über 4.500 Arten, die von Besucherinnen und Besuchern aufgenommen wurden. Und das haben wir jetzt verarbeitet zu der Ausstellung in diesem Jahr.
1: Der Botanische Garten Frankfurt ist aber nicht nur ein Ort für Forschung und Lehre der Universität, betont die Biologin, sondern auch ein beliebtes Ausflugsziel und Erholungsort. Auf insgesamt 21 Steckbriefen erfahren die Besucher, wie sie mit einfachen Mitteln neue Lebensräume schaffen können. Für Pflanzen, Insekten, Pilze und Mikroorganismen. Zum Beispiel durch wilde Ecken im Garten.
2: Wilde Ecken sind eine einfache Möglichkeit, um Unterschlupf zu bieten für verschiedene Tiere. Ja, zum Beispiel können sich Vögel darin verstecken oder auch in so einer Hecke, die man in der wilden Ecke hat, mal nisten. Wir haben am Boden eine höhere Luftfeuchtigkeit, wo sich auch bestimmte Tierarten ein bisschen wohler fühlen. Der Boden ist auch ungestört, also können auch Tiere im Boden leben. Wir haben Möglichkeiten, dass Tiere auch fressen an den Pflanzen, wenn man die mal wachsen lässt. Also ganz viel Lebensraum auf kleinem Raum, das ist einfach schön.
1: Beim Anblick dieser Distel gerät die Biologin regelrecht ins Schwärmen. Für viele Hobbygärtner ist sie ja eher ein Ärgernis, für zahlreiche Insekten dagegen eine wichtige Nahrungsquelle.
2: Ich bin gerade total begeistert von dieser Kratzdistel, weil hier so viele verschiedene Arten drauf sind, die die Wechselwirkung so schön zeigen. Wir haben hier jetzt Blattläuse, die den Saft der Distel trinken, haben gleichzeitig Marienkäfer an der Pflanze, die die Blattläuse fressen und vielleicht auch ihre Eier ablegen werden, damit die Larven dann auch die Blattläuse fressen. Da sind Spinnen versteckt, die auch auf Jagd gehen. Und das ist so viel Lebensraum an so einer Pflanze, das ist total begeisternd.
1: Und auch das mühsame Auskratzen von Fugen und Mauerritzen kann man sich manchmal sparen. Denn gerade dort finden viele kleine Pflanzen und Tiere einen Platz zum Leben.
2: Selbst wenn man keinen Garten hat, gibt es gerne eine ganz einfache Möglichkeit, und zwar die Fugen nicht auszukratzen, die vielleicht vor der eigenen Haustür sind. Da können sich dann schöne Pflanzen ansiedeln wie Klee oder Gräser. Und das ist wieder ein Lebensraum, weil dann im Wurzelraum von diesen Pflanzen Tiere überleben können. Und das ist auch ein Sprungbrett. Das heißt, wenn etwas in dieser Fuge leben kann, kann es von dort wieder weiter hinziehen, wo es sich vielleicht wohler fühlt. Das ist ein ganz einfacher Kniff, braucht man keinen Garten für.
1: Wer im Frühjahr noch etwas altes Laub im Garten liegen hat, muss sich ebenfalls keine Sorgen machen. Was für manche unordentlich aussieht, ist für viele Tiere ein wertvolles Versteck. Besonders wichtig für Artenvielfalt ist außerdem Matsch.
2: Matsch ist einfach klasse. Erstmal haben wir Matsch als Form von Wasser, was für Tiere, für Insekten als Trinken zur Verfügung steht. Und Matsch ist auch wieder ein Lebensraum für kleinste Lebewesen, die von anderen Tieren gefressen werden.
1: Wilde Vielfalt im Garten. Ab 13. Juni in den Botanischen Gärten Frankfurt, Riedberg, Marburg und Darmstadt.
0: Ja, am Wochenende ist es also soweit. Was schon die ganze Zeit passiert, wenn Sie vielleicht einen Hund haben oder sowas, dann erleben Sie es, die haben einen Fellwechsel. Ne? Also da harrt es jetzt wild Ende des Winters. Es geht ab ins Sommerfell. Bei den Schafen hilft man nach, da wird geschoren, gibt es Schafwolle. Und wenn die dann nackig sind, und es dann kalt wird, dann weiß man, ah, Schafskälte. Genau die erleben wir jetzt gerade. Es wird kalt. Dieser Kälterückfall im Juni, nichts Ungewöhnliches. So in der ersten Junihälfte, da kann das schon mal passieren. Diese kühlere Luft aus dem Norden oder Nordwesten, genau das erleben wir gerade. Und dann reden wir über 5 bis 10 Grad, die man drunter liegen kann im Vergleich zum Schnitt. Und weil es dann doch eher eine nordwestliche Bewegung ist, also da ist dann meistens auch ein Tief im Spiel. Das heißt, es gibt auch gerne Wolken, Regen, Schauer. Also genau das, was wir erleben. Und hier sehen Sie es an der Kurve. Das ist die Schafskälte. Ja, weil wenn die durchschnittliche Höchsttemperatur jetzt den ersten 10 Junitagen so um die 23 Grad liegt, dann sind wir diese entspannte 5 Grad drunter morgen. Und an den Wetter-Icons können Sie auch erkennen, ja, da ist schon auch Sonnenschein dabei, aber es gibt auch immer wieder Schauer. Die Schafskälte hat aber ein Ende. Ab dem Wochenende wird es wieder wärmer. Und vielleicht wird es dann auch mal trockener, denn wenn wir uns anschauen bis zum Freitag, falls Sie aus Berchtesgaden gerade zu gucken, 140 Liter Regen, sagen die Wettermodelle da vorher. Das ist patschnass. Bei uns in Hessen dagegen so zwischen 2 und 20 Litern. Also 20, das ist schon ganz ordentlich. 20 Liter auf dem Quadratmeter, ganz ordentlich. Aber wenn es nur 2 sind, also da muss ich sagen, das ist dann schon wenig. Wenn Sie sich überlegen, eine Verdunstungsrate heute an einem Tag wie heute lag bei 2 bis 3 Litern pro Quadratmeter. Ja, das heißt, es würde theoretisch mehr gehen, aber der Boden ist schon nicht mehr komplett durchfeuchtet. Und deswegen so 2 bis 3 Liter sind heute verdunstet. Also da würden 2 Liter Regen nicht reichen. Das hält dann gerade mal für einen Tag und nicht für eine Woche. Da bräuchte man ein bisschen Nachschub. Und die Pflanzen, im Moment geht es ihnen ja ganz gut. Wenn Sie gerne übrigens Pflanzen beobachten, dann müssen wir jetzt mit dem Herrn Prömser reden. Der ist vom Deutschen Wetterdienst. Schön, dass Sie Zeit für uns haben. Herzlich willkommen.
3: Sehr gerne. Guten Abend.
0: Der Deutsche Wetterdienst hat irgendwie eine neue Kooperation, habe ich gehört. Und da geht es um Pflanzen. Was hat es damit auf sich?
3: Also der Deutsche Wetterdienst hat seit rund 2 Monaten eine Kooperation mit der App Flora Incognita. Die gibt es bereits seit einigen Jahren und damit kann man Pflanzen bestimmen.
0: Also das heißt, wenn ich keine Ahnung habe, aber mir denke, was könnte das jetzt sein, was da gerade wächst, was so schön aussieht, habe ich die App und dann halte ich da drauf, dann guckt das Bild, wird anhand des Bildes bestimmt, was es ist.
3: Genau, dann analysiert die App das Foto und dann bekommt man mit hoher Wahrscheinlichkeit angezeigt, was für eine Pflanze das ist. Und jetzt gibt es ja beim Deutschen Wetterdienst schon seit Jahrzehnten ein Netzwerk von ehrenamtlichen Beobachtern. Aber es ist uns sehr gut, wenn wir noch weitere Daten dazugewinnen können. Und deshalb haben wir jetzt seit 2 Monaten eben eine Kooperation mit dieser App. Und wenn man möchte und diese App nutzt, dann kann man an diesem Projekt Phänonetz teilnehmen. Mhm. Und dann werden die Pflanzen, die auch in unserem Beobachtungsbuch sind für die Entwicklung über den Jahresverlauf hinweg, die kommen dann auch bei uns zu den Daten dazu.
0: Okay, vielleicht gucken wir einfach mal, wir haben sogenannte Screenshots, also wir zeigen mal, wie so eine App dann aussieht. Also auf der linken Seite, gell, das ist, wenn man so drauf landet. Hier sehen wir es gerade. Und dann kann man oben das Eingeknüllte anklicken und dann kann man sich eben auch raussuchen, dass man quasi den Deutschen Wetterdienst mit seiner Information unterstützt. Gell? Das habe ich so richtig gesagt, hoffentlich.
3: Genau, das sind einige Projekte dabei, wo man teilnehmen kann und darunter eben das Projekt Phänonetz, wo der DWD mit dabei ist.
0: Mhm. So, jetzt habe ich also eine Pflanze entdeckt und halte da drauf. Was passiert dann?
3: Wenn es eine Pflanze ist, die zu unserem phänologischen Beobachtungsprogramm gehört, dann bekommt man nach der Erkennung ein weiteres Icon auf dem Handy angezeigt, so dass man dann sehen kann, die Pflanze gehört dazu. Und dann kann man in einem weiteren Menü auswählen, was habe ich denn hier für eine Phase, wie weit ist die Pflanze entwickelt. Also gehen hier die Knospen auf, fängt der Baum oder der Strauch an zu blühen, werden die Früchte reif oder fallen im Herbst die Blätter vom Baum. Und wenn dem so ist, dann wählt man noch aus, was für eine Phase habe ich da und dann wird das weitergegeben und damit landen die Daten auch bei uns beim DWD in der Datenbank.
0: Ah, ich glaube, wir haben nochmal einen zweiten Screenshot, da sieht man dann, so, wenn das ausgewählt wird, ja, und dann kann man das dann eben entscheiden und dann wissen Sie mehr. Jetzt fragt man sich, okay, der Deutsche Wetterdienst, der macht doch eigentlich Wettervorhersagen, was interessieren denen jetzt plötzlich Pflanzen?
3: Ja, gar nicht mal plötzlich. Unser Beobachtungsnetzwerk gibt es bereits seit 1951 und das wird ja damals vom DWD verwendet und das Interessante daran ist, dass die Pflanzenentwicklung im Jahresverlauf von der Witterung abhängt, vor allem von der Temperatur. Also wird es im Frühling schnell früh warm, da sind diese ganzen Pflanzen sehr früh dran und in einem kühlen Frühling, beim kühlen Sommer entsprechend spät. Und wirklich interessant ist das wiederum geworden, gerade in den letzten 10 bis 20 Jahren, denn man sieht hier sehr deutlich die Veränderungen durch den Klimawandel.
0: Also hier sehen wir die Jahreszeiten aus phänologischer, also aus pflanzlicher oder aus botanischer Sicht. Ja? Also wann geht der Frühling los, wann kommen wir in Richtung Sommer. Und diese verschiedenen Farben zeigen also quasi in einem Jahr oder in einem Jahrzehnt an, wann was passiert. Und man sieht, da verschiebt sich schon was in den Ringen.
3: Genau, also gerade während diesen ganzen Frühling- und Sommerjahreszeiten bis in den Herbst hinein, da sehen wir über die letzten Jahrzehnte hinweg eine deutliche Verfrühung von zum Teil mehr als 14 Tagen. Also hat sich wirklich einiges getan. Das heißt, die Natur reagiert tatsächlich auf die veränderten Klimabedingungen.
0: Das heißt, sie fängt immer früher an. Und um das zu verstehen, haben Sie gesagt, haben Sie ein Netzwerk. Aber wenn Sie schon so viele Beobachter haben, warum brauchen Sie denn jetzt noch mehr?
3: Ja, mit dieser Kooperation über die App, da möchten wir uns gerade auch an jüngere Nutzer wenden, die sehr affin sind in Bezug auf verschiedene Handy-Apps. Und es ist so, da es die App an sich bereits seit einigen Jahren gibt, hat die auch einen sehr großen Nutzerstamm. Und das heißt, damit bekommen wir sehr viele Beobachtungen. Und das läuft erst seit kurzem und trotzdem waren es im letzten Monat bereits mehrere tausend Beobachtungen von Usern, die eben auch an diesem Projekt teilgenommen haben. Und dementsprechend haben wir sehr viele Daten bekommen. Das ist ein sehr guter Start.
0: Das heißt, Sie haben das jetzt plötzlich noch flächendeckender, also selbst da, wo es möglicherweise weiße Flecken gab oder sowas, gibt es immer mal jemanden, der hat das Handy in der Hand, der macht die App auf und sagt sich, ach guck mal, hier blüht gerade was und dann kann ich das melden. Das kostet nichts oder so, also da muss man nichts bezahlen.
3: Das kostet nichts, das ist frei zugänglich und damit leistet man eben auch einen kleinen, feinen Beitrag zur wissenschaftlichen Datenerhebung.
0: So, und jetzt wissen wir, es ist schon früher. Glauben Sie, es wird demnächst noch früher sein, dass Dinge noch früher losblühen zum Beispiel?
3: Ich gehe davon aus, weil die Erwärmung wird in den nächsten Jahren tendenziell weitergehen und damit wird es auch eine weitere Verfrühung der Pflanzenentwicklungsphasen geben. Also der Frühling und der Sommer im Sinn von Pflanzenentwicklung wird noch früher beginnen, im Durchschnitt.
0: Und Sie werden es dann besser dokumentieren können, weil sich Menschen über diese App da melden und zeigen, was passiert. Dankeschön an dieser Stelle, Herr Bremser. Schönen Abend Ihnen. Und wir schauen uns an, was denn wettermäßig sich so tut. Wir haben im Südosten Deutschlands doch auch morgen ganz ordentlich Regen. Da kommt in den nächsten Tagen wirklich eine ganze Menge an Wasser zusammen. Pro Quadratmeter können das über 100 Liter sein. Die vor uns liegende Nacht wird einigermaßen frisch, teilweise einstellige Frühwerte und ein 20er Höchsttemperaturwert morgen. Das schaffen wir bestenfalls im Raum Berlin-Brandenburg, wo man eine 21 drin ist. Ansonsten ist es überall unter der 20-Grad-Marke, auch bei uns in Hessen, wo es relativ ruhig ist. Aber morgen im Laufe des Tages können stellenweise die Wolken dann doch mal dichter werden. Und einzelne Schauer, vielleicht auch mal ein Gewitter sind drin, aber längere Phasen, gerade am Vormittag, sind dann doch noch trocken. Und es ist auch bei uns natürlich kühl, zwischen 6 und 10 Grad, das sind die Frühtemperaturen. Und zum Nachmittag geht es dann zwar rauf, aber nicht mehr so weit, wie das heute noch der Fall war. Da waren wir so bei gut 20 Grad zum Beispiel in Frankfurt. Das schaffen wir morgen nicht mehr. Also das höchste der Gefühle sind 19 Grad und das nicht in Südhessen, sondern eher im Norden. Auf den Bergen 12, 13 Grad, da geht ohne Jacke schon mal gar nichts. Und einen Tipp habe ich, legen Sie sich nicht mit einem Kaktus an. Das ist immer eine schlechte Idee. Der Wettereinfluss auf den Organismus ist vernachlässigbar, außer Sie haben ein Problem mit Pollenallergie. Gräser und Roggenpollen sind unterwegs. Unterwegs sind auch weitere Wolken, immer wieder mal ein Schauer, auch an den Folgetagen. Und es ist erstmal noch kühl, ab dem Wochenende wird es wärmer, auch wenn es erstmal noch nicht überall trocken wird. Also auch da sind noch Schauer drin, aber der Regen wird wärmer. Das ist doch auch schon mal was. In diesem Sinne, schönen Abend, jetzt kommt die Hessenschau. Machen Sie es gut, tschüss.

0: Hallo, ich bin Jens Pflüger. Ich bin gelernter Bankkaufmann und ausgebildeter Balletttänzer. Nur mit dem Tanzen, das geht ja nicht bis zum Lebensende. Und ich babbel gern. Und irgendwann hat's Fernsehen angerufen und gesagt, dich finden wir interessant, komm mal vorbei. Und es hat funktioniert. Hessen ist für mich nicht nur ein Ort, wo es wunderschöne Regionen und Landschaften gibt. Es ist dieses Direkte, schon dieses I gute B und auch dieses Herzhafte. Es ist wie so eine kleine Umarmung. Mein Traum war es, immer Menschen zum Lachen zu bringen und zu unterhalten und besondere Momente zu schaffen. Und als Moderator, da erlebt man jeden Tag was Neues. Man lernt neue Menschen kennen, die ihre ganz persönliche Geschichte mit einem teilen, was ja auch mit Vertrauen zu tun hat. Und ich hoffe, dass ich das noch ganz, ganz lange machen darf. Beim Fernsehen geht es ja sehr turbulent manchmal zu. Und um da mal wieder so ein bisschen runterzukommen und zu entspannen, bin ich am liebsten in der Natur draußen, im Wald zusammen mit meinem Hund. Da fühle ich mich am freisten und fahr richtig runter. Wir sehen uns.
1: Dienstag, 18 Uhr, hier ist Main Tower. Schön, dass Sie dabei sind. Heute geht es bei uns für Sie um diese Geschichten hier. Aus dem Meer rein ins Museum. Diese historischen Selterskrüge, die kehren zurück nach Hessen. Barrieren beim Frauenarzt. Akina aus Mainz ist stundenlang unterwegs für eine rollstuhlgerechte Praxis hier in Frankfurt. Und wir schauen mit Ihnen zusammen auf die Geschichte des Techno. Frankfurt spielt hier nämlich wirklich eine große Rolle. Starten aber heute erstmal rein mit einem außergewöhnlichen Geburtstag. Und zwar mit dem 92. Geburtstag einer Ente. Ja, einer Ente. Ich weiß, in der Regel werden die nicht so alt. Ich habe gerade mal nachgeguckt. Meistens nur so maximal 10. Aber diese besondere Ente, die wir heute feiern, die ist im Prinzip unsterblich. Man kann es nicht anders sagen. Sie besteht allerdings auch nicht aus Fleisch und Federn, sondern aus ein bisschen Farbe auf Papier. Happy Birthday, Donald Duck.
2: Am 9. Juni 1934 feiert Donald Duck seine Premiere. Seitdem ist der Pechvogel nicht mehr aus den Kinderzimmern wegzudenken.
3: Als Kind immer fleißig gelesen. Ich hoffe, meine Tochter liest es auch, wenn sie mal größer ist, auf jeden Fall.
4: Der war immer irgendwo lustig in seiner Art.
5: Es gab ja immer so ein kleines Lager zwischen entweder Donald Duck oder der Mickey Mouse. Szene in der Hinsicht und ich glaube, ich war immer mehr so der Ententyp dafür.
6: Es war ja damals wie heute Mangas oder irgendeine andere Sachen halt eben, also nur auf Papier.
7: Ach, dran. Boah, keine Ahnung, wie lacht der nochmal?
2: Danke, Donald. In dem Kinokurzfilm Die kluge kleine Henne tritt der so liebenswerte Choleriker erstmals auf. Zunächst reicht es aber nur für eine Nebenrolle. Doch die so liebenswerte Art der Arbeitsverweigerung kommt auf Anhieb gut bei den Fans an. Und sie wollen mehr davon. Aus der Nebenrolle wird eine eigene Marke, die über Jahrzehnte hinweg immer noch Bestand hat. Für HR-Kollege und Comic-Experte Alex Jakubowski keine Überraschung.
8: Ja, was sehen wir eigentlich, wenn wir Donald Duck uns angucken? Wir sehen eine wütende Ente, ja, der rumschreit. Wir sehen eine traurige Ente. Wir sehen eine Ente, die sich auch gerne mal am helllichten Tag aufs Sofa fläzt und einfach seine Ruhe haben will. Nur alles, was wir nicht sehen, ist das Tier. Und es gibt den Spruch, die Ente ist Mensch geworden. Und das drückt eigentlich alles aus, warum wir Donald so sympathisch finden.
2: Donald Duck ist kein Held aus dem Bilderbuch. Er ist hitzköpfig, manchmal maßlos von sich überzeugt und regelmäßig heillos überfordert. Kurz, er hat genau die Schwächen, die wir alle kennen. Nur eben lauter, komischer und mit Schnabel. Aber gerade deshalb verzeiht man ihm fast alles. Denn so sehr Donald auch schimpft, stolpert und scheitert, am Ende steckt unter der Matrosenmütze ein großes Herz. Also Donald, wir wünschen dir
7: alles Gute zum Geburtstag, Donald, altes Haus.
9: Dass er noch mal 92 Jahre mindestens lebt und alle anderen Kinder, die danach kommen, auch glücklich macht.
10: Donald, ich wünsche dir alles Gute zum Geburtstag und dass du 100 und älter wirst.
1: Haben Sie schon mal irgendwo eine alte Wasserflasche wiedergefunden? Also vielleicht bei Ihnen im Keller, in der Ecke oder in der Sporttasche oder vielleicht auch hinten im Auto, so im Fußraum unterm Fahrersitz? Wenn ja, was hat das mit Ihnen gemacht? Da ist wahrscheinlich keine große Euphorie ausgebrochen, ne? Aber vor 2 Jahren war das mal anders. Da haben Taucher ein paar alte Wasserflaschen gefunden, beziehungsweise in dem Fall waren es Wasserkrüge. Und das Ganze war eine komplette Sensation. Diese Krüge, die kommen aus Hessen und ein paar von denen, die sind jetzt auch wieder hier.
11: endlich wieder zu Hause. Das Wässerchen, nach dem die halbe Welt verrückt ist. Kurz gesagt, Selterswasser. Julia Westendorf zeigt uns, wo das Selterswasser aus der Erde tritt und in Tonkrüge abgefüllt wurde. Im Mineralbrunnen in Niederselters und heutigem Selterswassermuseum.
12: Es ist natürlich für uns super, dass wir dieses Stück im Museum haben und dass wir es hier ausstellen können und dass es uns auch überreicht worden ist. Das war ja nicht selbstverständlich, dass die Krüge den Weg zu uns ins Museum finden. Es zeigt aber auch so ein bisschen die Bedeutung von unserem Brunnen eben im damaligen Weltgeschehen.
11: Über 150 Jahre lagen die Tonkrüge auf dem Grund der Ostsee. Eine polnische Tauchercrew entdeckte dieses Wrack 2024 südlich der schwedischen Insel Öland. In 50 Meter Tiefe stoßen sie unerwartet auf wertvolle Fracht. Außer Porzellan vor allem Sekt und Selters, Mineralwasser aus Hessen. Das ist eine kleine Sensation.
12: Höchstwahrscheinlich waren die Flaschen auf dem Weg nach Russland, also nach St. Petersburg. Es wurden nicht nur Selterswasserkrüge gefunden, sondern es wurde auch Röderer Champagner gefunden. Und das zeigt auch noch mal einmal deutlich, dass das eben ein Exportgut für die höhere Gesellschaft war und dass Selterswasser in die ganze Welt verschifft wurde.
11: Durch die Stempel auf den Steinkrügen konnte man feststellen, dass sie aus dem Herzogtum Nassau stammen und zwischen 1850 und 1876 abgefüllt wurden.
12: Alle Funde, die damals in diesem Wrack gefunden wurden, wurden natürlich archäologisch kategorisiert und das wie bei Beweismitteln wurden dann eben mit einer Nummer versehen, um sie in einem Katalog aufzuführen. Von diesen Krügen wurden 12 Stück geborgen. Es kann aber auch sein, dass es eben unter Wasser noch mehr Krüge gibt. Und von diesen 12 geborgenen Krügen haben wir jetzt 4 hier im Museum.
11: Gekorkt und mit Wachs versiegelt, konservierten die Krüge das Wasser und damit auch den Geschmack von damals.
12: Selterswasser ist ein sehr hochmineralisiertes Wasser, das heißt, es schmeckt sehr salzig, durch das Eisen natürlich etwas nach Blut. Und es hat einen natürlichen Kohlensäureanteil, deswegen schmeckt es etwas sauer. Und die Kohlensäure erklärt auch so ein bisschen, warum man das Wasser heute noch genießen kann, denn Kohlensäure konserviert natürlich.
11: Jährlich wurden damals bis zu 3 Millionen Krüge abgefüllt und in alle Welt verschifft. Gut möglich, dass einige Krüge bis heute noch auf dem Grund der Weltmeere schlummern.
1: Die Geschichte, die wir Ihnen jetzt erzählen hier beim Main-Tower, die kann man eigentlich kaum glauben. Wir stellen Ihnen jetzt Akina aus Mainz vor, die sitzt im Rollstuhl und wenn sie zum Frauenarzt muss, bedeutet das für sie eine gefühlte halbe Weltreise. Sie muss von Mainz bis nach Frankfurt fahren und zwar nicht, weil hier ihr Lieblingsarzt sitzt oder so, sondern weil sie mit ihrem Rollstuhl in fast keiner Praxis unterkommt.
13: Mal eben mit der Bahn zum Frauenarzt fahren, für Akina bedeutet das, fremde Menschen um Hilfe bitten.
14: Hi. Need to get upstairs. Yeah. Could you help me, maybe?
15: I have just trained in 1 minute.
14: Ah, oh, you have just 1 minute.
13: Kein Ausnahmefall, sondern Alltag.
14: Das ist tatsächlich meine Lebensrealität.
13: Und das alles für einen Arzttermin, der für die meisten selbstverständlich ist.
14: Ich als Frau habe ein Anrecht, dass ich gut versorgt werde medizinisch. Da ist auch schon das Gleis.
13: 10 Uhr morgens, Mainz Hauptbahnhof. Akina Klee ist auf dem Weg nach Frankfurt zum Frauenarzt, weil es in ihrer Nähe keine barrierefreie Praxis gibt.
14: Tatsächlich ist es so, ich wurde schon sehr oft abgelehnt aufgrund meines Rollstuhls. Oder es hieß es, nee, können wir nicht gewährleisten. Sie nehmen zu viel Zeit in Anspruch. Wir können nur die Standarduntersuchung anbieten. Wir wissen ja gar nicht, wie wir Ihnen helfen können, auf den Stuhl zu kommen.
13: Schon am Gleis wird klar, der Weg zum Arzt schwierig.
16: Aufgrund einer Streckensperrung ist der Zugverkehr derzeit von und in Richtung Koblenz eingestellt. Sobald ich weitere Informationen habe, werde ich Sie unterrichten.
14: Das war unser Zug.
16: Abfahrt 10 Uhr.
14: Sowas ist stressig.
13: Nächster Plan, S-Bahn. Problem, der Einstieg ist zu hoch.
14: Viele sehen die Barrieren nicht, weil für die Menschen ist es nur eine kleine Stufe. Sie gehen da hoch. Und ich wünschte mir tatsächlich, dass so die Deutsche Bahn noch ein bisschen nachrüstet.
13: Und dann das. Der Aufzug ist kaputt. Akina kommt hier nicht mehr alleine weg.
14: Shit. Ansonsten muss ich mit der Rolltreppe mich hochtragen lassen. Weil der Aufzug hat eben gerade auch dieses Symbol gezeigt. Und das heißt, er geht nicht mehr.
17: dann machen wir das so. Ich spreche gerade mal eine Person an und frage mal, ob sie mir hilft.
13: Am Ende trägt das Filmteam sie die Treppe hinauf und es geht mit dem Taxi nach Frankfurt.
17: Könntest du mich gerade vielleicht hochheben? Ich bin sehr klein, ich komme nicht da. Einfach wie eine Braut, seitlich. Seitlich, seitlich, und ich helfe.
13: Für die 35-Jährige ist nicht ihr Körper das Problem, sondern das System.
17: Behinderung entsteht für mich immer durch strukturelle Abhängigkeit. Das ist für mich eigentlich der Kern der Behinderung. Weil wäre alles barrierefrei, dass ich nicht vorplanen müsste, dass alles reibungslos funktioniere, dann wäre meine körperliche Behinderung faktisch beseitigt.
13: Akina hat auch eine Sehbehinderung. Bordsteine kann sie nur schwer einschätzen. Trotzdem nimmt sie den Weg auf sich mit Erwartungen an den Arztbesuch.
17: Dass mein Körper mit dem nötigen Respekt behandelt wird, wie er eigentlich behandelt werden sollte, dass ich einfach als Patientin angesehen werde und nicht als notwendiges Übel, was gerade mal untersucht wird.
13: Fast 2 Stunden später, endlich angekommen.
17: Hallo.
18: Hallo.
17: Schön, Sie kennenzulernen.
18: Ja, ebenso. Ja. Ich würde sagen, der Eingang ist hinten, sozusagen.
17: Okay.
13: In der Nähe vom Palmgarten Frankfurt gibt es eine von nur 6 barrierefreien gynäkologischen Sprechstunden in Deutschland. Hier behandelt Frauenärztin Julia Heffner Frauen mit Behinderung. Akina ist zum ersten Mal hier.
17: Sehr gerne. Ich muss mich gerade kurz einfädeln.
18: Ja, kein Ding. Ich glaube, es ist rein menschlich einfach, dass man einen Ansprechpartner haben möchte, wenn man eine junge Frau ist, wenn es um Thema Sexualität geht, wenn es um Thema Verhütung geht, wenn es um einfach das Thema Frauengesundheit geht. Und dass dieser Zugang einfach nicht da ist. Ich glaube, das Problem liegt eher in der Gesellschaft, dass da wenig Bewusstsein davon ist. Vielleicht aus einer empathischen Perspektive, dass da der Zugang fehlt und was die Barrieren sind.
13: Barrierefrei bedeutet mehr als ein Aufzug. Breite Türen, Platz für den Rollstuhl oder auch Untersuchungsmöglichkeiten, die erreichbar sind.
18: Im Lift kann man dann Patienten gut von einem Rollstuhl auf die Liege mobilisieren und transferieren.
13: Julia Heffner nimmt sich Zeit. Bis zu 1,5 Stunden pro Patientin. Ein seltenes Angebot und bisher nur in wenigen Großstädten zu finden. In Hessen leben rund 300.000 Frauen mit Behinderung. Viele, vor allem im ländlichen Regionen, finden keine passende gynäkologische Praxis. Hilfe suchen sie bei Beratungsstellen. Alexandra Habdank kennt diese Fälle.
19: Was wir aber eigentlich brauchen, ist, dass Frauen mit Behinderung einfach zu jedem Gynäkologen und jeder Gynäkologin hingehen können, weil das ist echte Inklusion. Und es geht nicht darum, Spezialangebote ausschließlich zu schaffen, sondern eben wirklich zu ermöglichen, dass da eine barrierefreie, diskriminierungsfreie Versorgung da ist.
13: Akina nimmt den Weg bewusst in Kauf.
17: Ich war wirklich personenzentriert, so im Zentrum. Und das hat eine unheimliche, wertschätzende Haltung, und das ist nicht selbstverständlich für mich.
13: Doch genau das sollte selbstverständlich sein.
1: Jetzt geht es bei uns um eine Erfindung, die die Welt verändert hat. Wenn man an Erfindungen denkt, dann denkt man vielleicht erstmal an sowas wie das Rad oder die Glühbirne, vielleicht an den Computer. Aber es gibt ja auch große Erfindungen, die kann man gar nicht anfassen. Die Erfindung, über die wir jetzt sprechen, die kann man auch nicht riechen oder schmecken. Die kann man eigentlich nur fühlen und dazu tanzen. Es geht um Techno. Musik, die in Frankfurt groß geworden ist und sogar hier auch ihren Namen bekommen hat.
20: Man kann sich austanzen, man kann den Frust vergessen, aber auch Emotionen, Melodien, das packt einen einfach.
21: In den 80er und 90er Jahren war Frankfurt die Techno-Hauptstadt der Republik. Und er war von Anfang an dabei.
22: Ich bin Talat Zweixler C. und ich habe 1982 das Wort Techno von Technologie abgeleitet, um einen neuen Oberbegriff für dieses Genre zu kreieren.
21: DJ Talla, bürgerlich Andreas Tomalla, findet einen Namen für die noch junge elektronische Musikszene. Und das aus einem ganz praktischen Grund.
22: Ich habe damals im Plattenladen im Frankfurter Hauptbahnhof in der B-Ebene gearbeitet. Und die Leute wussten schon, dass ich mich mit elektronischer Musik auskenne. Und dann haben sie immer gefragt,
20: Talla, hast du was Neues Elektronisches? Und irgendwann habe ich gedacht, ich muss mal irgendwie da was ändern, weil ich musste immer sehr viel rumsuchen. Und habe dann mit dem kleinen Dymo-Printer ein Fach gemacht und habe alles, was Elektronische einsortiert. Damals natürlich noch nicht gewusst, dass es so weltweit solche Bahnen schlägt, aber bin auch sehr stolz drauf.
21: Der Musikstil Techno ist natürlich keine Erfindung einer einzelnen Person. Auch die Genrebezeichnung taucht Anfang der 80er Jahre parallel in der Techno-Szene in Detroit in den USA auf. Für die Anfänge der deutschen Szene zumindest gilt DJ Talla als Pionier, wie die Doku We Call It Techno zeigt.
0: It is record salesman Talla 2XLC who first comes up with the term and who will later also play a central role as organizer, DJ and producer.
21: Noch prägender als die Genrebezeichnung ist für Frankfurt die frühe Clubkultur. Unterwegs in der Innenstadt mit DJ Talla und seiner Frau und Managerin Wafa Tumala. Auf dem Weg zum No-Name-Club werden Erinnerungen wach. An die Clubs von früher, die ganz Hessen elektrisierten.
3: Es ist ein Hessending. Also es ist wirklich, die sind von überall, von Gießen, von Taunusbereich, vom gesamten Umland sind wir sozusagen hier runtergefahren und haben die Clubs damals hier voll gemacht.
4: Da war früher das No-Name drin. Wissen Sie das?
23: Echt? Stimmt, ja. Ich hab's voll vergessen, du hast recht.
20: Ich habe damals Techno-Club, ich war 84 da drin.
4: Deswegen sind wir die Kamera hier.
23: Mit Toller.
20: Deswegen, da habe ich ja angefangen.
4: Hallo,
23: ich weiß. Ich auch.
20: Jetzt ist nur noch ein Lager draus geworden. Ja? Dirty Undergroundic hat mir sehr gut gefallen. Und der damalige Betreiber hat gesagt, hier, mach mal ein Konzept, weil ich möchte gerne elektronische Musik bei euch spielen.
21: Aus diesem Konzept entsteht der Techno-Club. Nach einigen Jahren im No-Name zieht die Veranstaltungsreihe hierhin um, in das deutlich größere Dorian Gray. Der Club am Frankfurter Flughafen wird bis zu seiner Schließung 2000 zu einer der bekanntesten Techno-Clubs in ganz Europa. Auch andere Clubs, wie das oben in der Innenstadt, ziehen Menschen aus ganz Deutschland an. Die Hochphase des Frankfurter Technos, die 90er Jahre. Neben DJ Talla prägen DJs wie Sven Feeth in dieser Zeit einen ganz eigenen Frankfurter Sound.
24: Wir haben hier gefeiert in den 90er Jahren, waren im Omen, im Dorian Gray, auf der Love Parade. Das kann man heute nicht mehr beschreiben.
21: Mittlerweile sind sowohl das Omen als auch das Dorian Gray geschlossen. Die Szene aus den 90er Jahren lebt aber weiter. Ein paar Stockwerke über dem ehemaligen Dorian Gray erinnert eine monatliche Partyreihe in der sogenannten Dorian Lounge am Frankfurter Flughafen an den legendären Club.
25: Wir werden irgendwie gemeinsam halt. Also es ist toll einfach.
26: Oh ja, die Leute sind einfach, ja älter und ja, es macht einfach Stimmung.
27: Ich finde, dass man immer noch feiern sollte und feiern muss. Und ich finde, das sollte über alle Generationen drüber gehen. Und das ist so ziemlich der einzige Ort, wo ich glaube, ich alle zusammenkommen und einfach mal ihre Sorgen vergessen. Radioactivity
21: is in the air for you and me. Auch wenn Frankfurt den Titel Techno-Hauptstadt mittlerweile an Berlin weitergeben musste, die Pionierarbeit der Frankfurter Szene bleibt und die Menschen feiern weiter.
1: So, und jetzt zum Ende unserer Sendung. Heute wollen wir Ihnen gerne noch Simba vorstellen. Bei dem Namen macht es natürlich sofort Klick, ne? König der Löwen. Im ersten Teil ist Simba noch der kleine Prinz. Im zweiten Teil ist Simba dann der Herrscher über alles, was das Licht berührt. Und falls Sie auch gern so einen kleinen König zu Hause hätten, dann ist vielleicht heute genau Ihre große Chance. Denn unser Simba heute, der ist gerade ganz zufällig auf der Suche nach einem neuen Königreich.
28: Kuscheltier? Möbelstück? Würde Simba sich nicht doch ab und zu bewegen, könnte man diesen flauschigen Kater fast übersehen. Doch seinen liebevollen, verkuschelten Charakter zeigt Simba, sobald Tierpflegerin Kerstin Napiontek den Raum betritt.
29: Ausgeglichen, ruhig, sucht menschlichen Kontakt, lässt sich gerne kämmen, gerne streicheln, alles. Also ist eine Katze, die überall gerne dabei sein möchte.
28: Vor zwei Wochen musste seine Vorbesitzerin den knapp ein Jahr alten Kater im Tierheim Limburg aus gesundheitlichen Gründen abgeben. Die Tierpfleger merken schnell, Simba muss noch einiges lernen.
29: Er ist halt reine Wohnungskatze. Freigang kennt er gar nicht. Wir haben es auch noch nicht in unserem gesicherten Freigang ausprobiert. Dafür war es noch zu kurz, dass der hier ist. Elektrische Spielsachen machen ihm Angst. Die machen ihm richtig Angst.
28: Womit er gar kein Problem hat, ist die tägliche Fellpflege. Das lange Fell ist typisch für Ragdolls, eine Katzenrasse, die für ihr verschmustes und anhängliches Wesen bekannt ist.
29: Ragdolls sind sehr große, muskulöse Katzen. Wenn man sie hochhebt, die einfach die Gliedmaßen hängen lassen. Wie so eine Lumpenpuppe, sagt man. Ne? Das sind Ragdolls. Und ich hatte auch mal so eine und deswegen weiß ich, wie man sie zu nehmen hat, die Ragdolls. Und ich habe ihn sehr gerne auf dem Arm. Das kennt er. Ich liebe ihn.
28: Simba ist eine typische Anfängerkatze. Unkompliziert, ruhig und dankbar für jede Aufmerksamkeit. Ein neues Zuhause sollte ihm lediglich Sicherheit vor den Gefahren des Straßenverkehrs bieten.
29: Wenn jemand natürlich einen gesicherten Freigang hat, wie eine Terrasse, die vernetzt ist, die gesichert ist, er mag wohl auch andere Katzen. Es hieß erst Einzelkatze, aber er sucht doch Kontakt. Wir merken, dass er Kontakt sucht. Die Hunde scheinen ihm auch zu gefallen, weil er guckt immer gerne raus und sucht die Nähe der Hunde. Und wenn das katzenliebe Hunde sind, steht dem nichts im Wege, dass er zu anderen Katzen oder Hunden kann.
28: Hauptsache, Simba ist nicht allein. Er braucht Gesellschaft und Menschen, die ihm Zeit und Nähe geben und ihn trotz seiner sehr ruhigen Art nicht übersehen.
1: Das macht Thomas übrigens auch. Wenn man Thomas sanft hochhebt, lässt er auch alle Gliedmaßen einfach runterhängen. Jetzt musst du aber zumindest, also einen Arm, den Arm im Mikrofon, Thomas, das wäre super, wenn du den jetzt nochmal hochheben könntest für uns. Thomas. Wie geht's denn so weiter mit dem Wetter?
2: Ja, wechselhaft. Wir können uns mal die nächsten 24 Stunden angucken. Also im Moment ist es ja, sieht es hier ganz schön aus. Da ist Sonne, ein paar schöne Wetterwölkchen. Es ist kühl geworden und es ist erstmal doch trocken. Aber morgen im Laufe des Tages können sich dann doch vereinzelt Schauer, auch mal ein Gewitter bilden. Das wird nicht überall der Fall sein, aber man kann schon mal nass werden. Und es wird auf jeden Fall kühl. Also Pulli oder Jacke kann ich empfehlen. Frühwerte meistens so zwischen 6 und 10 Grad und nachmittags 14 bis 18 Grad, das ist noch mal kühler als heute, noch mal so 2 Grad runter und das ist definitiv unterdurchschnittlich. Wir stecken fest in der Schafskälte.
1: Ich gucke gerade auf den Kalender, heute ist ja schließlich auch der 12. April, ne? Also wettertechnisch zumindest. Was macht ihr denn heute am 12. April bei euch in der Sendung?
2: Ja, da reden wir genau über diese Schafskälte. Das kann schon mal vorkommen, dass es nicht immer nur zu warm ist, sondern auch eben mal zu kühl. Wir reden darüber, wie viel Wasser in den nächsten Tagen so herunterkommt. Und die Natur ist gerade so schön grün und saftig. Vielleicht will man mal feststellen, was ist das überhaupt, was da gerade wächst? Wir haben eine Pflanzenbestimmungs-App und da wollen wir mal genauer drauf gucken.
1: Also eine Pflanzen-App und wettrige Schafe gleich bei Thomas ab 7:15. Viel Spaß dabei. Schön, dass Sie dabei waren. Das war Main Tower am Dienstag. Wir sehen uns morgen wieder 6:00. Schönen Abend.
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12: Die Hessenschau am Dienstag freut sich auf Sie und blickt erstmal auf den Opel-Standort im Süden Hessens. Dort gibt es nämlich gute Nachrichten für Rüsselsheim. Der neue Astra soll nämlich exklusiv dort gebaut werden, sichert erstmal 1.350 Arbeitsplätze die nächsten Jahre. Noch eine frohe Botschaft, Auszubildende und diejenigen, die ein duales Studium bis 28/29 beendet haben, sollen auch übernommen werden. Klar, dass solche Botschaften aus dem Mutterkonzern Stellantis erstmal mit großer Erleichterung aufgenommen werden.
0: Die Produktion des Opel Astra bleibt in Rüsselsheim, auch für das kommende Modell. Viele Beschäftigte arbeiten seit Jahren oder sogar Jahrzehnten bei dem Konzern. Die Stimmung bei den Mitarbeitern in Rüsselsheim war am Tag nach der Ankündigung entsprechend gut.
3: Positiv natürlich, ist doch logisch. Sichert wieder Arbeitsplätze.
13: Haben wir lange auf die Nachricht gewartet. Nach all den komplizierten Tagen, die nicht so gut waren, sind wir jetzt richtig happy. Freuen uns auf das neue Modell.
14: Ich bin gerade ein bisschen in einer blöden Situation. Ich bin eigentlich Ingenieurin und ich wurde ans Band gestellt. Für mich ist jetzt gerade noch nichts Positives angekommen tatsächlich.
0: 650 Ingenieurstellen werden im Entwicklungszentrum bei Opel gestrichen. Doch 1350 Arbeitsplätze insgesamt dürften in Rüsselsheim gesichert sein. Der Astra gehört zu den wichtigsten Modellen von Opel. Und wer den baut, hat in der Regel auch langfristig eine bessere Perspektive im Konzern.
15: Beste Qualität, akzeptable Kosten und ein hohes Maß an Flexibilität und Zusammenarbeit. Damit ist es uns gelungen, das Werk fit zu machen für die Zukunft und damit für die Entscheidung, den neuen Astra hier zu produzieren.
0: Die Auswirkungen reichen über das Werk hinaus. Zahlreiche Unternehmen in der Region sind direkt oder indirekt mit dem Automobilstandort verbunden. Deshalb wird die Entscheidung auch im Rathaus aufmerksam verfolgt.
16: Ja, man hat ja vor wenigen Wochen erst wieder eine Nachricht bekommen für einen massiven Abbau im Bereich Forschung und Entwicklung. Das tut natürlich weh. Aber dass jetzt gerade im Produktionsbereich auch diese Art der Arbeitsplätze gehalten werden, ist für die Stadt eine sehr, sehr wichtige Nachricht und zeigt auch, dass in Zukunft auf diesen Standort gesetzt wird, dass die Arbeitsplätze erhalten bleiben. Und das ist natürlich neben der Nachricht, dass hier weiter Industrie stattfindet, eine zweite sehr, sehr gute Nachricht für die Rüsselsheimer und Rüsselsheimer.
0: Auch die IG Metall freut sich über die Einigung für den Standort Rüsselsheim. Denn mit der Astra-Produktion würden Auslastung und Eigenständigkeit zugesichert werden. Außerdem seien die unbefristete Übernahme der Auszubildenden und Dualstudierenden eine wichtige Investition in die Zukunftsfähigkeit des Unternehmens.
17: Wir haben die Zusage für das Modell in Verbindung auch mit einer Zukunft für die Auszubildenden, die wir hier in Rüsselsheim haben. Das sind jährlich ungefähr 100, die für die nächsten Jahre eine Perspektive im Werk bekommen.
0: Nach Jahren der Hiobsbotschaften bezeichnet der Betriebsrat die Entwicklungen bei Opel Rüsselsheim.
18: Als Erfolg, auf jeden Fall. Also wie gesagt, das ist ein wahres Bekenntnis des Konzerns und ein ganz wichtiges Zeichen für die Kolleginnen und Kollegen, dass bei Opel weitergeht.
0: Seit wenigen Monaten ist die aktuelle Astra-Generation auf dem Markt. In den nächsten Jahren soll dann die neue Version des Opel-Modells erfolgen. Der Automobilkonzern Stellantis will an den Opel-Standorten insgesamt mehr als 1 Milliarde Euro investieren. Den größten Anteil davon in Rüsselsheim.
12: Ja, und da wollen wir noch mal drauf schauen, was denn diese Investition jetzt für Opel bedeutet. Das wollen wir tun mit Christoph Stürmer. Herzlich willkommen bei uns. Sie sind Autoexperte. Sie beraten Firmen, die gerade in dieser großen Veränderung drinstecken. Wie schätzen Sie denn diese Nachricht für Rüsselsheim ein? In Euphorie muss man nicht ausbrechen. Was ist das für Sie?
19: Es ist auf jeden Fall eine große Chance für den Standort. Standorte sind in großen Konzernen wie dem Stellantis-Konzern immer im Wettbewerb. Und wie auch Herr Hüttel gerade gesagt hat, man hat sich durchgesetzt gegen andere Bewerber. Und ich glaube, das ist erstmal ein gutes Zeichen. Aber es ist natürlich auch eine Chance, sich eventuell noch besser zu positionieren und noch weitere Produkte in die Fabrik zu bekommen.
12: Was müssen denn jetzt die Leute, die am Standort in Rüsselsheim arbeiten, jetzt zeigen? Also was haben die jetzt sozusagen für eine Möglichkeit, vielleicht noch länger Arbeitsplätze zu sichern und den anderen Standorten zu zeigen, wir können das hier richtig gut in Rüsselsheim?
19: In der Automobilindustrie wird heute sehr viel über China Speed geredet. Das heißt, dass man Entwicklungsprozesse, Veränderungsprozesse bis in der Fabrik viel, viel schneller umsetzt, als man das früher getan hat. Ich glaube, Flexibilität, Zusammenarbeit und schlicht und einfach Schnelligkeit in der Umsetzung sind ganz wichtige Elemente.
12: Kann das so ein Standort wie Rüsselsheim Ihrer Einschätzung nach leisten?
19: Auf jeden Fall. Es sind Mannschaften dort, die sich zum Teil schon sehr, sehr lange sehr gut kennen. Und auch, was wir gehört haben, ja, es sind weniger Leute da, kann andererseits natürlich auch dazu führen, dass man insgesamt agiler ist, dass man sich schneller abstimmen kann und auf diese Weise möglicherweise auch schneller zu Umsetzungen kommt.
12: Mich hat ein bisschen dabei überrascht, dass man beim Astra jetzt nicht nur auf eine Elektrovariante baut, auf eine Hybridvariante, sondern auch noch Verbrenner baut. Überrascht Sie das?
19: Das ist zunächst mal eine Absicherungsstrategie. Man ist sich unsicher, ob es tatsächlich 2030 dann schon so weit ist, dass die allermeisten Kunden nur Elektroautos wollen. Man ist sich nicht ganz sicher, ob es tatsächlich 2035 wird. Das heißt, es ist eine Absicherungsstrategie, die zunächst mal dazu führt, dass die Entwicklungsingenieure mehr zu tun haben. Wie sich das dann im Produktionsmix auszahlt, das wird man noch sehen.
12: Also müssen wir noch mal ein bisschen abwarten. Insgesamt, die deutschen Autohersteller, wollte ich noch mal mit Ihnen einen Blick drauf werfen, haben wir die Meldung bekommen vor ein paar Tagen, dass die von den Umsätzen her ein bisschen geschwächelt haben. Im Vergleich zu internationalen Automobilherstellern, ist das eine schlechte Nachricht? Sollte man das nicht überbewerten aus Ihrer Sicht?
19: Es ist eine Nachricht, die zunächst mal zeigt, dass die europäischen Autohersteller sehr viel Geschäft in Europa haben. Europa ist ein Markt, der im Moment ein bisschen schleppt. Außerdem, wir dürfen nicht vergessen, es hat gerade einen Energiepreisschock gegeben, der höher ist als der Energiepreisschock in den frühen 70er Jahren. Also das geht an Automärkten nicht unbemerkt vorüber. Das darf man nicht überbewerten. Mehr aber noch als die Umsätze sind ja in den letzten Jahren die Gewinne in Mitleidenschaft gezogen worden. Gewinne braucht man, um zu investieren. Und wir müssen im Moment wahnsinnig stark investieren. Das heißt, ich glaube, wir werden dort noch nachlegen müssen. Wir haben jetzt gehört, 1 Milliarde muss investiert werden in Opel. Das sind sehr große Zahlen, die muss man erst mal verdienen.
12: Dankeschön erstmal für diese Einschätzung. Vielleicht treffen wir uns dann wieder an der Stelle, um zu gucken, ob das funktioniert hat bei Opel. Herzlichen Dank an der Stelle. Ja, wir bleiben in Rüsselsheim, aber kommen zu einem ganz anderen Thema. Gestern Abend hat es auf einem Bauernhof dort in Königstetten gebrannt. Und wir sehen hier eine Kuh, die von Feuerwehrleuten in Sicherheit gebracht wird. Gott sei Dank konnten rund 20 Rinder aus dem Stall gerettet werden. Und wenn man das mal von oben sieht, was dieser Brand da angerichtet hat, dann kann man sich vorstellen, warum die 160 Feuerwehrleute, viele Ehrenamtliche darunter, bis heute in die frühen Morgenstunden geschuftet haben.
4: Noch immer muss die Feuerwehr nachlöschen. Der verwinkelte Bauernhof ist so einsturzgefährdet, dass sie nicht überall rankommt. Gestern am späten Nachmittag. Innerhalb von kürzester Zeit steht der Hof in Rüsselsheim-Königstetten in Brand. Aus 4 Gebäuden schlagen die Flammen, als die Rüsselsheimer Feuerwehr eintrifft. Unterstützt von 6 freiwilligen Feuerwehren der ganzen Umgebung versuchen sie, das Feuer unter Kontrolle zu bringen. Das Hauptproblem ist, dass sich noch Tiere in der brennenden Scheune befinden.
20: Die Kollegen sind ja rein, die Rinder waren angekettet im Stall mit so Kuhketten. Die kann man natürlich nicht mehr per Hand lösen, wenn die Tiere in Panik sind und um sich schlagen. Das heißt, sie sind mit Bolzenschneidern rein und haben die Kuhketten durchgeschnitten, dass die Tiere raus konnten. Dabei ist der eine oder andere umgeschubst worden. Es gibt ein paar blaue Flecke, Gott sei Dank nicht mehr. Aber somit konnte man die Tiere wenigstens retten.
4: Die Rinder werden in der Nachbarschaft untergebracht. Die Rauchsäule ist kilometerweit zu sehen. Bis nach Mainz und Frankfurt werden Anwohner gebeten, Fenster und Türen geschlossen zu halten. Im dicht bebauten Altstadtkern von Königstetten haben die Feuerwehren jedoch noch mit ganz anderen Schwierigkeiten zu kämpfen.
20: Es war natürlich sehr problematisch, da das hier im alten Ortskern sich befindet. Das heißt, eine alte Bausubstanz mit Lehmbauten, entsprechende Dacheindeckungen, die noch mit Holzbinderwerk gebaut worden sind, also Einsturzgefahr bestand. Des Weiteren natürlich auch im alten Ortskern, wie das überall so ist, kleine Wasserleitungen, also wenig Hydrantenleistung.
4: In der Nachbarschaft ist die Anteilnahme groß. Die Einsatzkräfte werden von vielen unterstützt.
21: Und dann haben sie da vorne bei meinem Nachbarn, der hat einen Swimmingpool, und dann haben sie ihn gefragt, ob sie den Swimmingpool anzapfen können. Und er hat natürlich gesagt, ja, kein Problem. Und dann haben sie den Swimmingpool leer gemacht. 24.000 Liter nochmal hier drauf.
4: Der Landwirt musste mit Rauchgasvergiftung, ein Feuerwehrmann mit Kreislaufkollaps ins Krankenhaus. Die Brandursache wird noch ermittelt. Brandstiftung kann nicht ausgeschlossen werden. Der Schaden liegt bei mehreren 100.000 Euro.
12: Tja, ganz anderes Thema jetzt. Kokainschmuggel in Hessen, Deutschland und den Niederlanden. Die Generalstaatsanwaltschaft Frankfurt ermittelt deswegen gegen 20 Beschuldigte. Jetzt kommen die Nachrichten mit dir, Martin.
22: Sie sollen in den letzten 2 Jahren 2,5 Tonnen Kokain aus Südamerika illegal eingeführt haben, per Luftfracht oder in Schiffscontainern. Dafür sollen sie Scheinfirmen genutzt haben, unter anderem mit Sitz in Karben im Wetteraukreis und Dreieich im Kreis Offenbach. Insgesamt geht es um Drogen im Wert von etwa 180 Millionen Euro. Marode Schulen werden in Hessen zum Dauerproblem. Das befürchtet die Gewerkschaft Erziehung und Wissenschaft. Sie schätzt den Investitionsstau an hessischen Schulen auf 6 Milliarden Euro, obwohl die Ausgaben pro Schüler in den letzten rund 20 Jahren leicht gestiegen sind. Die GEW kritisiert, dass die Landesregierung aber keine genaue Abfrage macht. Das Kultusministerium verweist darauf, dass für Schulbau und Schulinfrastruktur die Schulträger, also kreisfreie Städte und Kreise, zuständig seien. Im Hessischen Landtag hat heute eine Trauerfeier für den ehemaligen Landtagspräsidenten Norbert Kartmann stattgefunden. Der CDU-Politiker war am 23. Mai im Alter von 77 Jahren verstorben. In ihrer Trauerrede nannte Landtagspräsidentin Astrid Wallmann Norbert Kartmann einen Mann klarer Worte, der die Dinge mit Nachsicht, Gelassenheit und einer Prise Humor nahm. Kartmann saß knapp 16 Jahre an der Spitze des hessischen Parlaments.
12: Auch ein Richter kann auf der Anklagebank landen. So geschehen heute vor dem Landgericht in Fulda. Der 56-Jährige soll eine ihm unterstellte Richterin in der Probezeit sexuell belästigt und sogar angefasst haben.
0: Der Vorwurf: sexuelle Belästigung und Nötigung. Der Beschuldigte, ein leitender Richter am Amtsgericht Kassel. Dieser Fall beschäftigt seit heute das Landgericht Fulda.
1: Konkret wird ihm von Seiten der Staatsanwaltschaft vorgeworfen, dass er eine Proberichterin in insgesamt 5 Fällen in dem Zeitraum von September 23 bis Februar 25 in sexuell unangemessener Weise berührt haben soll. Und dabei soll er auch seine Amtsstellung ausgenutzt haben.
0: Mit Chats und Nachrichten soll es angefangen haben, so heißt es in der Anklageverlesung. Immer wieder soll der Angeklagte der Proberichterin sein sexuelles Interesse mitgeteilt, sie ihre Ablehnung bekundet haben. Doch dabei sei es nicht geblieben. Mehrere Male soll der vorgesetzte Richter daraufhin in ihrem oder seinem Dienstzimmer der Frau ans Gesäß und an die Brust gegriffen haben. Irgendwann habe sie es über sich ergehen lassen, aus Angst vor angedrohten negativen beruflichen Konsequenzen.
1: Das sind eine Vielzahl von Hauptverhandlungstagen anberaumt. Üblicherweise geht es so vonstatten, dass zunächst die mutmaßliche Opferzeugin einvernommen wird und dann weitere Beweismittel wie Chatnachrichten in die Hauptverhandlung eingeführt werden, damit sich das Gericht ein umfassendes Bild machen kann.
0: Die Verteidigung kündigte an, auf Freispruch zu plädieren. Ihr Mandant sei von Einvernehmlichkeit ausgegangen.
1: Falls der Angeklagte nach abgeschlossener Beweisaufnahme tatsächlich verurteilt werden sollte, droht ihm im Verurteilungsfalle eine Freiheitsstrafe von 6 Monaten bis zu 5 Jahren.
0: Im Falle einer Verurteilung droht dem Angeklagten außerdem eine Absetzung als Richter. Verhandelt würde das dann aber in einem weiteren Verfahren vor einem entsprechenden Berufsgericht.
12: In 2,5 Wochen beginnen in Hessen die Sommerferien, aber diese Busse in Gießen sind jetzt schon im Ferienmodus. Warum eigentlich?
2: Die Busse fahren noch am Gießener Hauptbahnhof, nur nicht mehr so viele. Denn die Busse der städtischen Mitbus fahren nach Ferienfahrplan. Ungewöhnlich viele Fahrzeuge sind gerade wegen technischer Mängel in der Werkstatt. Insgesamt 20 von 58 Bussen. Die Folge: die Spitzenzeiten an Schulen und Universität werden nicht mehr durch Zusatzbusse abgefedert.
6: Das ist eine außergewöhnliche Situation, die auch so bisher bei uns noch nie vorgekommen ist.
2: Die vielen Mängel fielen bei den üblichen Routineüberprüfungen in der betriebseigenen Werkstatt auf.
6: An einem Bus haben wir festgestellt, der Bus verliert Kühlflüssigkeit. Am anderen Bus haben wir einen Verschleiß am Achslenker festgestellt. Dann Meldung von der Gasanlage oder auch Bremsen, die gewartet werden müssen. Das sind vielfältige Gründe, die dazu führen.
2: Unklar ist laut Unternehmen aber, warum gerade jetzt bei so vielen Bussen.
6: Unsere Busse werden gut gewartet. Wir haben auch ausreichend Personal, die sich um diese Busse kümmern. Und es ist ja auch genau deshalb aufgefallen, dass diese Mängel bestehen. Und wir haben jetzt auch entsprechend konsequent gehandelt.
2: Ausnahmezustand oder vermeidbares Problem, so sieht es Jochen Koppel von der Gewerkschaft Verdi.
23: Soll alles betriebswirtschaftlich einigermaßen laufen, man soll nichts auf Halde stellen. Und wenn kein Bus auf Halde steht, dann hat man halt das Problem, wenn dann sehr viele Busse ausfallen, dass man keinen Ersatz hat.
2: Dass es an Geld fehlt, weiß er, aber
23: da muss halt Geld her. Auf der einen Seite möchte man, dass die Öffentlichkeit oder der Personennahverkehr im ÖPNV gesteigert wird. Dann muss ich darin investieren. Und wenn ich nicht investiere, kann ich nichts verlangen.
2: Die Geschäftsführung weist die Kritik zurück. Die Busflotte sei ausreichend groß, die Häufung der Mängel eine Ausnahme. Der Ferienfahrplan gilt wohl noch bis Ende der Woche. Die städtische Busgesellschaft überlegt, Zusatzbusse anzumieten.
12: Ja, und das lässt hellhörig werden. Eine ausländische Immobiliengesellschaft muss einer Frankfurter Studenten-WG knapp 27.000 Euro wegen überhöhter Miete zurückzahlen. Nochmal Nachrichten mit dir, Martin.
22: Die Stadt Frankfurt hat nach eigenen Angaben dieses Verfahren erfolgreich abgeschlossen. Das Amt für Wohnungswesen hatte stellvertretend für die Studenten geklagt.

0: zum Einsatz kommen, um etwa Pflanzen zu überwachen. Außerdem werden Roboter präsentiert, die Lasten transportieren können oder auf Musik reagieren und malen. Künftig könnten solche Systeme die Lebensmittelverteilung in Krisensituationen unterstützen oder die Gesundheitsdienste entlasten. Kassel stürzt im bundesweiten SKL-Glücksatlas ab. In den letzten 2 Jahren war Kassel in der Befragung die Stadt mit den glücklichsten Menschen Deutschlands. Doch inzwischen sind den Kasslern die Glücksgefühle irgendwie abhanden gekommen. So scheint es, wie der Glücksatlas für 2026 zeigt. Kassel liegt jetzt nur noch auf Platz 13. Wiesbaden und Frankfurt performen gewohnt schlecht, landen auf den Plätzen 38 und 39 vor Schlusslicht Rostock. Am Freitag startet wieder der Hessentag. Gastgeberin ist in diesem Jahr die Stadt Fulda. Und bis zum Ende, am 21. Juni, erwartet man dort bis zu 700.000 Besucher und Besucherinnen. Die müssen verköstigt und unterhalten werden. Und natürlich muss auch für deren Sicherheit gesorgt werden. Die Vorbereitungen dazu sind jetzt in den letzten Zügen.
1: Am Freitag beginnt der Hessentag und damit kommen auch viele Menschen nach Fulda. 70.000 Gäste werden pro Tag erwartet. Die Stadt hat in den letzten Monaten ihr Sicherheitskonzept ausgearbeitet.
2: Wo werden Barrieren und Sperren aufgebaut? Wo muss es Zugangsberechtigung geben, weil es sensible Bereiche sind? Und natürlich auch, wo wird es vielleicht eng und wo müssen die Besucher gelenkt werden, damit es dort nicht zu Schwierigkeiten kommen kann?
1: Zum Sicherheitskonzept gehören auch Fahrzeugsperren. Die können laut Hersteller Fahrzeuge von über 7 Tonnen Gewicht stoppen. Hunderte werden überall in der Innenstadt aufgebaut. Trotzdem sollen Gäste mit dem Auto anreisen können.
2: Es gibt in Fulda mehr als 10.000 zusätzliche Parkflächen, die wir ausgewiesen haben, Parkplätze. Und man wird, wenn man von den entsprechenden Straßen kommt, über unser Leitsystem dorthin geführt. Von dort aus gibt es dann Shuttlebusse, die die verschiedenen Bereiche auf dem Veranstaltungsgelände anfahren.
1: Die Stadt empfiehlt die Anreise mit dem öffentlichen Nahverkehr. Die Deutsche Bahn fährt während des Hessentags öfter und mit längeren Zügen. Die Hessentagsstraße beginnt nur wenige Meter vom Bahnhof entfernt.
0: Und soweit die Nachrichten. Weiter mit dir, Christine. Und da geht's auch noch um den Hessentag.
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3: Jeden Fall und hoffen, dass das Wetter gut ist. Und hier sehen wir Mathis Schuller. Er ist Karioneur. Das hört sich ganz schön elegant an. Die Tasten, die er da betätigt, die gehören zu einem Glockenspiel in einem Turm der Kasseler Karlskirche. Er ist 16 Jahre jung und damit der jüngste Karioneur Hessens und sogar vermutlich Deutschlands.
5: Punkt 11:30 muss er mit Spielen anfangen. Zu spät war er noch nie, aber knapp war es schon manchmal. Mathis Schuller fährt immer mit dem Rad. 10 Kilometer sind es von seiner Haustür bis zur Karlskirche im Stadtzentrum Kassels.
6: Wenn jetzt ich mit dem Fahrrad da irgendwie kurz vor knapp bin, weil ich irgendwas vergessen habe, musste ich nochmal auf der Hälfte der Strecke umdrehen. Und dann komme ich hier um 10:45 hier angehetzt, muss noch einen Schlüssel holen. Und dann hier hochsausen, das ist dann schon manchmal knapp.
5: Wie viele Glocken sein Instrument hat, weiß Mathis genau, 47. Aber die Stufen hierauf hat er noch nie gezählt. Immer freitags, wenn es die Schule zulässt, steigt er hier hoch, bei jedem Wetter.
6: Im Sommer, und man muss dann hier die paar hundert Stufen rauf. Und dann hier auf dem Dachboden ist es dann ja auch meistens so um die 40 Grad. Da ist man dann schon fix und fertig, wenn man hier oben ankommt. Das Carillon hier oben ist mein Lieblingsort, weil man hier mehr oder weniger die ganze Stadt und die ganzen Leute beschallen kann und dann damit eigentlich den meisten Leuten eine Freude machen kann.
5: Sein Instrument, das Carillon, spielt Mathis mit seinen guten Schuhen. Dann nochmal die Bank einstellen, denn noch 4 andere Musikerinnen und Musiker spielen hier im Wechsel. Dann geht's los.

0: Was er spielt, überlegt er sich oft ganz spontan. Und er streut auch gerne mal moderne Melodien ein. Sein Talent für Musik hat eine Lehrerin in der Grundschule entdeckt. Dort durfte er Trompete lernen. Klavier und Orgel hat er sich erst vor 5 Jahren selbst beigebracht. Vor allem mit YouTube-Videos aus dem Internet. Und das Glockenspiel der Karlskirche, das Carillon, spielt er gerade erst seit einem Jahr.
1: Man braucht schon mehr Kraft als bei der Orgel, weil man muss hier eine ganze Mechanik aus Eisen oder Draht in Gang setzen, die dann bis da oben hingeht.
0: Mattis Stücke sind im ganzen Stadtzentrum zu hören. Viele wären an seiner Stelle wahrscheinlich sehr aufgeregt bei so viel Publikum.
1: Also das ist ganz komisch, weil hier hören ja mehr oder weniger die meisten Leute zu. Da bin ich aber komischerweise immer am wenigsten nervös und ist eigentlich immer tiefenentspannt.
0: Wie es den Leuten unten gefällt, weiß er hier oben nie so genau.
1: Dass jemand applaudiert hat, das habe ich noch nicht erlebt. Also ich hört man wahrscheinlich auch nicht so gut. Aber manchmal sitzen da unten vor der Karlskirche schon Leute und hören dann auch zu. Da unten hängt ja auch ein Plakat, wann gespielt wird. Und das macht dann schon Freude, wenn man dann sieht, dass da unten die Leute zugehört haben.
0: Zum Schluss spielt Mattis noch We Are the Champions von Queen. Passt irgendwie zum wahrscheinlich jüngsten Glockenspieler Deutschlands, dem 16-jährigen Mattis Schuller.
2: So, wir winken zurück und applaudieren. Es muss auch jemand mal Mattis applaudieren. Heute Abend ist der Abend des Sports im Hessischen Landtag und Sportstars wie die Handballer von der MT Melsung, die Europapokalsieger, gehen da ein und aus. Und unsere Landtagskorrespondentin Viktoria Enzenauer, die ist auch dort vor Ort. Viktoria, wen bekommst du heute Abend vor dein Mikrofon?
3: Ja, der Hessische Landtag, der hat sich heute hier in eine Sportstätte verwandelt. So viel Stimmung wie heute gab es hier lange nicht mehr. 700 Gäste haben sich hier aus Politik und Sport versammelt, um die Sportvereine und die hessischen Sportlerinnen und Sportler zu feiern. Hier auf der Bühne sehen wir auch gerade noch die Profis, unter anderem den Dart-Profi Max Hopp oder die Stars von MT Melsungen, die ja gerade erst den Europapokal mit nach Hause genommen haben. Und im ganzen Landtag findet man ganz viele Spielstationen. So kann man hier heute Volleyball im Innenhof spielen oder auch sich an der Dartscheibe ausprobieren oder Tore schießen. Und eine wird sich heute ganz besonders freuen, denn es gab ein Highlight. Ministerpräsident Boris Rhein hat die Georg-August-Zinn-Medaille an den Landessportbund in Hessen vergeben. Herzlichen Glückwunsch erstmal, Frau Kuhlmann, die Präsidentin. Wie glücklich sind Sie?
4: Sehr glücklich. Es ist eine große Ehre und eine große Wertschätzung für den Sport in Hessen.
3: Tausende Vereine vertreten Sie und die leben vor allen Dingen vom Ehrenamt. Wie wichtig ist ehrenamtliches Engagement für die Vereine in Hessen?
4: Ehrenamtliches Engagement ist sehr wichtig für die Vereine in Hessen. Sie werden getragen von den Ehrenamtlichen, die sich in den Vereinen engagieren und die Vereine mit Leben füllen. Und die Vereine sind ja nicht nur Sportanbieter Nummer eins, sie sind auch wichtige Orte des Miteinanders. Sie geben den Menschen Halt und sorgen für gesellschaftlichen Zusammenhalt. Deswegen sind diese Menschen sehr wichtig für den Sport.
3: Und wichtig ist auch, dass die Sportstätten intakt sind und die sollen jetzt in Hessen auf Vordermann gebracht werden, unter anderem mit Hilfe den Schulden aus dem sogenannten Sondervermögen. In den kommenden 12 Jahren sollen mehr als 130 Millionen Euro in die Sportstätten in Hessen fließen. Wird das die Sportstätten retten? Wie dringend sind Sie auf dieses Geld angewiesen?
4: Es ist ein ganz wichtiger Beitrag. In den hessischen Sportstätten schlägt das Herz der Vereine. Wie wichtig die Arbeit der Vereine ist, haben wir ja gerade gesagt. Und alles Geld, was uns hilft, die Sportstätten zu sanieren und zu modernisieren, ist wichtig und gut angelegtes Geld für den Zusammenhalt unserer Gesellschaft.
3: Vielen, vielen Dank. Einen schönen Abend noch. Ja, und hier überall im Landtag sind Profis wie auch Vereine aus dem Breitensport vertreten. MT Melsungen habe ich schon erwähnt, aber auch der Volleyballclub Wiesbaden und auch Cheerleader. Hier haben wir die Wiesbaden Cheerleader Phantoms und ich kann sprechen mit Clara Deus, die dort trainiert, seit Jahren mittanzt. Und das sieht immer alles so einfach aus, aber so einfach ist es, glaube ich, nicht, oder?
5: Ja, es braucht schon viel Training. Wir haben 3-mal die Woche Training, Dienstag, Donnerstag und Sonntags. Und man muss schon echt viel machen und viel reinstecken, aber es macht halt auch unglaublich Spaß. Und deswegen machen wir das ultra gerne Und man freut sich auch auf die Leute, dann dreimal die Woche sich zu sehen. Das ist wirklich toll.
3: Und das Ganze lohnt sich. Die sind nämlich Hessenmeister und auch Deutschlandmeister und haben sich sogar für den Europapokal qualifiziert. Wie glücklich seid ihr über diese Siege?
5: Also man muss schon sagen, es ist das Krasseste, was wir erreichen konnten in unserer Cheer-Karriere. Und ich würde auch sagen, dass es einer der krassesten Erinnerungen für immer bleiben wird für uns alle. Weil Japan ist schon mal ein ganzes Stück weiter weg als jetzt Wiesbaden, wo wir die Europameisterschaft normalerweise haben.
3: Perfekt. Genau. Vielen, vielen Dank. Wir wünschen viel Erfolg dabei. Heute geht es hier noch sportlich weiter. Auch die Sportreporter-Legenden Bela Rethi und Rolf Töpperwien sind gleich noch auf der Bühne und feiern hier.
6: Wolken, Regen und einzelne Gewitter prägen unser Wetter in Hessen in den kommenden Tagen. Und damit herzlich willkommen zum Hessenschauwetter. Morgen erreichen wir noch nicht mal mehr die 20 Grad in Hessen, sondern liegen nur knapp darunter. Heute dagegen war es ja oftmals noch mal warm und auch freundlich. Wir waren mit der Kamera heute in Frankfurt unterwegs am Mainufer. Die Sonne hatte immer wieder Platz zwischen den Wolken. Und es war ein trockener Mittag und Nachmittag in der Main-Metropole. Windig war es auch. Und die Kaltfront, die über uns hinwegzieht, sorgt nun für einen Wetter. Wechsel. In der Nacht erwarten wir erstmal nur wenige Schauer. Morgen ist es am Vormittag noch trocken, jedoch überwiegen die Wolken. Ab den Mittagsstunden bilden sich dann gebietsweise Schauer und auch einzelne Gewitter. Allgemein wird es wechselhafter, als das heute der Fall war. Der Wind weht dazu mäßig aus westlichen Richtungen und kann bei Gewittern stark böig auffrischen. Ja, die Nächte sind allgemein wieder kühler in dieser Woche mit einstelligen Temperaturen. Die Tiefstwerte bewegen sich dann heute Nacht zwischen 10 und 6 Grad. Die Temperaturen steigen morgen dann höchstenfalls nur noch auf 19 Grad bei Kassel. Auf den Bergen werden es 12 bis maximal 15 Grad. Es wird dann nur zögerlich wieder wärmer. Am Donnerstag 14 bis 20 Grad, dazu mal Sonne, mal Wolken, gelegentlich Schauer. Am Freitag weiterhin wechselhaft mit vielen Wolken, etwas Sonne und ein paar Schauern. Am Samstag dann immerhin mal wieder bis 25 Grad. Dazu bleibt es bei einer Mischung aus Sonne, Wolken mit einzelnen Schauern. So viel vom Wetter für den Augenblick. Ihnen noch einen schönen Abend.
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11: Dass ein Sitzplatz an zwei Personen verkauft wird und dann entscheidet die Airline, den einen nehmen wir mit, den anderen nehmen wir nicht mit. Also das sehe ich als einen Betrug an.
12: Ja, Überbuchung ist gängige Praxis bei den Airlines. Ob das aber wirklich Betrug ist, das klären wir gleich. Heute geht es um Ärger rund ums Fliegen. Und wir sprechen über ein Thema, das immer wieder kontrovers diskutiert wird. Fahrtauglichkeit im Alter. Sollte es verpflichtende Tests geben oder nicht? Hier sind die Ratgeber. Guten Abend. Wir sind mitten in der Urlaubszeit. Fliegen ist teuer in diesem Krisenjahr und es gibt auch immer wieder Ärger mit Fluggesellschaften. Ratgeber-Zuschauerin Claudia Kregenow hat Folgendes erlebt.
13: Zwischen den Jahren mit ihrer Bekannten ins Warme fliegen, das war Claudias Plan.
14: Wir wollten über Weihnachten noch mal in die Sonne und hatten uns verschiedene Ziele ausgesucht. Und am Ende ist es Kenia geworden.
13: Doch die Vorfreude wird am Schalter beim Check-in von einer Mitarbeiterin der Airline getrübt.
14: Dann sagt sie, sie sind Standby. Dann sage ich, das geht nicht. Wir sind ja Pauschalreisende. Wir haben auch einen Transfer vor Ort. Wir können nicht Standby sein. Sagt sie, doch, das steht so hier im System und da kann sie nichts machen. Sage ich, ja, was sollen wir denn jetzt machen? Ja, zum Boarding gehen und warten, bis alle im Flugzeug sind. Und dann wird man sehen, ob noch Platz ist oder nicht. Ich habe das Gefühl gehabt, als wäre ich gerade so vor eine Wand gelaufen, weil ich kam mir total hilflos vor.
13: Dann die Info, der Flug ist überbucht. Als Entschädigung bekommen sie von der Airline pro Person 600 Euro. Weil der nächste Flug nur am nächsten Morgen möglich war, verbringen sie eine Nacht im Hotel. Doch der Ersatz ist kein Direktflug wie ursprünglich gebucht.
11: Am Ende kam raus, dass nur möglich ist, mit zweimal Umsteigen, insgesamt 18 Stunden Flug, erstmal in die verkehrte Richtung nach Brüssel, von Brüssel dann nach Nairobi und Nairobi nochmal nach Mombasa.
13: Was Sie zu dem Zeitpunkt noch nicht wissen, dass ein weiterer Zwischenstopp in Ruanda hinzukommt.
11: Das hieß für uns jetzt, dass wir innerhalb der 18 Stunden viermal gestartet und viermal gelandet sind. Was natürlich in der kurzen Zeit ziemlich anstrengend ist.
13: Claudia ist noch immer sauer.
11: Dass ein Sitzplatz an zwei Personen verkauft wird und dann entscheidet die Airline, den einen nehmen wir mit, den anderen nehmen wir nicht mit. Also das sehe ich als einen Betrug an.
13: Ist das wirklich Betrug? Die Frage stellen wir Reiserechtsexperten Holger Hopper-Dietzel.
15: Im Einzelfall kommt es halt auch einfach mal vor, dass der Reiseveranstalter hier nicht leisten kann, aus Gründen, die vielleicht gar nicht in seiner Sphäre liegen, weil beispielsweise das Luftfahrtunternehmen den Flug überbucht hat oder weil es eine Störung in der EDV-Anlage gegeben hat und man hat dann aufgrund dieser EDV-Störung den Flug überbucht. Da hat dann der Reiseveranstalter nicht unbedingt Einfluss drauf, aber er haftet natürlich für eventuelle Schäden, die daraus resultieren.
13: Airline und Reiseveranstalter sind außerdem verpflichtet, schnellstmöglich eine Ersatzbeförderung zu organisieren. Wegen der Nichtbeförderung der Fluggesellschaft hat man einen Anspruch auf eine Ausgleichszahlung, je nach Flugentfernung bis zu 600 Euro pro Person. Aber auch der Reiseveranstalter steht in der Pflicht.
15: Wenn man beispielsweise verspätet ins Zielgebiet ankommt und beispielsweise eine von mehreren gebuchten Übernachtungen nicht in Anspruch nehmen kann, da kann man dann einen Teil des Reisepreises zurückfordern. Im Einzelfall kann auch eine Entschädigung wegen nutzlos aufgewendeter Urlaubszeit für diesen einen Tag geltend gemacht werden.
13: Quasi eine Kompensation für die Leistung, die man zwar bezahlt, aber nicht erhalten hat. Bei Claudia und ihrer Bekannten waren es ein Tag weniger vor Ort, ein Tag weniger Essen. Der Reiseveranstalter lehnt aber eine Entschädigung ab.
15: Das ist natürlich ein Versuch, Geld einzusparen. Aber wenn man das als Fluggast dann am Ende auch tatsächlich einklagt, dann kommt man auch zu seinem Recht.
13: Erst als wir Kontakt mit dem Reiseveranstalter aufnehmen, ist er bereit, zusätzlich rund 370 Euro zu überweisen, als Entschädigung für den verlorenen Reisetag.
11: Diese Erfahrung hat mich total verunsichert, jetzt überhaupt noch mal eine Flugreise zu buchen, weil ich immer damit rechnen muss, jetzt, dass ich am Gate abgewiesen werde. Also obwohl ich ja nichts falsch gemacht habe.
13: Diesen Sommer jedenfalls fliegt Claudia nicht weg, sondern verbringt ihren Urlaub in Deutschland.
2: Kann ja auch sehr schön sein. Schönen guten Abend an unseren Reise- und Verkehrsexperten, Rechtsanwalt Kai Rodekra. Herzlich willkommen.
16: Schönen guten Abend.
2: Also Überbuchung ist tatsächlich gängige Praxis und auch rechtens?
16: Ja, rechtens so in Anführungsstrichen, aber die Airline machen das ganz gerne. Sie wollen auf keinen Fall einen Sitzplatz frei halten und deswegen werden Flüge durchaus gerade auf beliebten Strecken überbucht, weil es auch viele Leute gibt, die haben ein teures Ticket, die stornieren kurz vorher, weil es nichts kostet, oder buchen um auf einen späteren Flug und darum gibt es immer diese Überbuchungslagung.
2: Krass. Wie komme ich zu meiner Entschädigung? Weil die steht mir ja, haben wir gelernt, in diesem Fall zu.
16: Ja, da sollte man direkt die Airline kontaktieren, per E-Mail oder per Brief. Und eben diese Ausgleichszahlung, 250 bis 600 Euro stehen mir zu, je nach Flugstrecke, ob Kurzstrecke oder Langstrecke, Mittelstrecke. Und dazu auffordern, dass hier bezahlt wird. Man muss nicht gleich einen Anwalt einschalten. Es gibt auch Portale im Internet, die helfen einem dabei. Aber da muss man wissen, die wollen Provision haben, das ist dann weg. Und darum kann es erstmal jeder selbst versuchen, an die Airline schreiben, drei Zeiler genügt ja, und eine Frist setzen und das Geld fordern.
2: Okay, wir weiten mal den Blick ein bisschen auf anderen Ärger rund ums Fliegen. Davon gibt es genug. Dürfen Airlines nach der Buchung einfach die Abflugzeiten ändern?
16: Nee, das geht nicht. Vertrag ist Vertrag. Oftmals steht es zwar im Kleingedruckten drin, aber das ist so nicht rechtens. Mhm. Auch im Rahmen einer Pauschalreise geht das nicht. Mhm. Da muss man zwar gewisse Verlegungen hinnehmen, eine Stunde mal oder zwei Stunden, aber sobald der Reiseveranstalter mitteilt, Sie fliegen jetzt nicht morgens, sondern am Abend oder umgekehrt, dann liegt sofort ein Reisemangel vor und ich kann den Preis mindern.
2: Okay.
12: Okay. Wenn der Flug kurz vor Abflug tatsächlich gestrichen wird, welche Rechte habe ich dann?
16: Umfangreiche Rechte, man muss sie nur kennen. Für jeden Flug ab der EU gelten zum Beispiel die EU-Fluggastrechte. Das bedeutet,

0: Bei einer kurzfristigen Annullierung, auch bei einer Überbuchung, habe ich Anspruch auf einen Ersatzflug, und zwar zeitnah. Und die Zeit bis dahin muss die Airline mir versüßen, indem kostenfrei das Hotel zur Verfügung gestellt wird oder auch Verpflegung gestellt wird, der Transfer zum Hotel. Mhm. All das muss die Airline machen und mich auch darüber informieren. Sie muss mir am Flughafen ein Faltblatt überreichen, wo das alles drinsteht.
1: Mhm. Aber nur bei einer Airline, die ihren Sitz tatsächlich auch in der EU hat?
0: Nee, bei allen Flügen ab der EU, ah, okay, und von Flügen von einem Drittstaat, zum Beispiel USA oder Dubai, nach EU mit einer EU-Fluggesellschaft. Da kommt es dann darauf, okay, an, ob es eine EU-Fluggesellschaft ist.
1: Okay, verstehe. Mhm. Dann gibt es ja verschiedene Gründe auch. Was ist denn so zum Beispiel mit technischem Defekt oder Streik?
0: Ja, wenn ein technischer Defekt am Flugzeug vorliegt, ist es meistens das Risiko der Airline. Mhm. Da muss sie trotzdem bezahlen, mhm, diese Ausgleichszahlung. Bei einem Streik kommt es darauf an, wer streikt. Hat die Airline darauf Einfluss? Auf ihre Piloten?
1: Piloten?
0: Ja. Dann muss sie bezahlen. Okay. Aber wenn jetzt die Fluglotsen streiken, mhm, dann darf die Airline sagen, ich kann nichts dafür. Ich bezahle dir das Hotel bis zum Ersatzflug. Aber diese Ausgleichszahlung, lieber Passagier, die kriegst du nicht, weil es ist höhere Gewalt in umgangssprachlich. Mhm. Richtig heißt es unvermeidbare, außergewöhnliche Umstände.
1: Okay, oh, ganz schön kompliziert. Ja. Und manchmal, zum Beispiel gerade im Streikfall, da haben wir das, glaube ich, oft schon erlebt, werde ich dann umgebucht auf den Zug. Ist das okay? Sollte ich machen?
0: Oder? Sollte man dann auch machen, wenn jetzt gerade wenn es innerdeutsch, ja, ist zum Beispiel, dann kann man mit seinem Flugticket Zug fahren. Da würde ich aber aufpassen, ob man das Ticket wirklich in Anspruch nehmen will oder nicht zurückgeben will, das Geld zurückkriegt, weil die Zugfahrt vielleicht viel billiger ist.
1: Ah, okay.
0: Einfach mal schnell Internet nachgucken.
1: Ja, ja.
0: Oder vielleicht habe ich auch eine Bahncard 100, muss sowieso nichts für einen Zug zahlen. Mhm. Dann das Ticket zurückgeben, dann kriegt man da seinen vollständigen Ticketpreis wieder.
1: Okay, wenn ich jetzt den Flug über Drittanbieter wie Opodo oder Booking oder Flüge.de, wie sie alle heißen, gebucht habe, wer ist denn dann mein Ansprechpartner?
0: Immer weiter die Airlines, zwar auch die Vermittler. Diese Portale sind ja nur Vermittler, aber da zeigt sich leider ganz oft aus meiner täglichen Praxis, die erreicht man dann gar nicht oder man kriegt keine Hilfe. Also wenn es zu Flugproblemen kommt, immer direkt auch am Flughafen, mhm, die Airline ansprechen, okay, und Abhilfe fordern.
1: Genau, also deshalb ist es vielleicht auch eigentlich ganz clever, direkt über die Airline zu buchen. Ne?
0: Dann ist ein guter Tipp. Ja. Dann hat man gleich alle Unterlagen, ja, auch immer die richtigen Ansprechpartner zur Hand.
1: Danke fürs Erste. Wir sprechen gleich noch weiter. Das waren jetzt viele Einzelbeispiele statt eines Fazits. Vielleicht noch mal grundsätzlich der Hinweis. Erster Ansprechpartner ist bei einem Flug die Airline, bei einer Pauschalreise der Reiseveranstalter und auch die Airline. Und auch noch ein Aufruf in eigener Sache. Wenn Sie im Urlaub Ärger wie Baulärm oder Kakerlaken in der Dusche hatten oder was ganz anderes, dann schreiben Sie uns entweder eine WhatsApp an die 069 155 3113 oder eine E-Mail an die ratgeber@hr.de. Wer ihn in Deutschland einmal hat, der hat ihn, den Führerschein. Es gibt keine Altersgrenze und keine verpflichtende Nachprüfung. Ältere Autofahrer sind ja auch auf der einen Seite natürlich sehr erfahren, aber manchmal lassen eben auch körperliche Fähigkeiten und auch das Reaktionsvermögen nach. Herr Hennig, 88, hat einen freiwilligen Test gemacht bei einem Fahrlehrer vom ADAC und wir durften mit.
2: ADAC-Fahrlehrer Wolfgang Lange im Spezialeinsatz. Der heutige Fahrer hat bereits seinen Führerschein und zwar seit 1955.
3: Hallo Hennig.
4: Hallo Herr Lange. Lange ist gesehen.
3: Ja, schön, dass Sie es geschafft haben.
2: Fein. Der 88-jährige Heinz Hennig fährt seit fast 71 Jahren Auto und bis heute gern.
4: Ich bin immer gern Auto gefahren und ich fahre schon lange Auto. Und ich mache diesen Test ja nicht zum ersten Mal. Und ich halte es für richtig, dass man in meinem Alter ab und an überprüft oder überprüfen lässt, ob man eben noch fahrtüchtig ist.
2: Deshalb stellt er sich dem freiwilligen Fahr-Fitness-Check für Senioren. Treffpunkt für die Tests ist immer zu Hause und das Fahrzeug ist das eigene Auto. Auch die Strecke wird aus den Alltagswegen der Teilnehmenden festgelegt.
3: Es ist keine Prüfungsfahrt. Ich möchte dem Teilnehmer einfach eine Rückmeldung geben, ob mir das noch gut gefällt, sein Reaktionsvermögen, die Wahl der Geschwindigkeit, wie beachte ich die Verkehrsregeln, wie aufmerksam bin ich, wie verhalte ich mich gegenüber anderen Verkehrsteilnehmern. Ja? Aber es soll alles so sein, wie es sonst auch gefahren wird.
2: Die Voraussetzungen?

0: das Vorzeigen des Führerscheins und ein persönliches Vorgespräch zum Kennenlernen. Nun gilt es, Herrn Hennigs Routinen mit einer fachkompetenten Meinung abzugleichen. Doch wann sollte man sich denn zu so einem Test anmelden? Wir fragen nach bei Verkehrspsychologe Dr. Patrick Grieser.
1: Also die gängigen Experten sagen so zwischen 70 bis 75 Jahre sollte man sich so einen Test unterziehen. Wann ist es natürlich wichtig, wenn wir in Situationen kommen, die gefährlich werden? Also wenn es sehr viele Situationen gibt, wo es einen Beinaheunfall gibt, wo vielleicht auch andere Verkehrsteilnehmer hupen, wo uns auch Familienmitglieder vielleicht sagen, oh, ich habe mich gerade sehr unsicher gefühlt, als wir da gefahren sind, es war sehr gefährlich, diese Situation, dann sollte man tatsächlich einen Experten aufsuchen.
0: Der 88-jährige Rottgauer hat sich selbst beim ADAC gemeldet, nicht zum ersten Mal. Er wiederholt ihn alle 2 bis 3 Jahre. Im ersten Quartal 2026 haben 83 Senioren den Fahrfitness-Check beim ADAC in Hessen gemacht, davon 77 erfolgreich mit guter Bewertung. Auch Fahrschulen, der TÜV und die DEKRA bieten solche Tests an.
2: Hier zum Beispiel wünschte ich mir, dass Sie so ein bisschen mehr da fahren.
0: Manchmal sind es auch die Angehörigen, die den Anstoß für den Test geben. Laut Wolfgang Lange schneiden diese oft schlechter ab als die Selbstmelder. Das Thema ist für viele sensibel, weiß der Verkehrspsychologe Dr. Grieser.
1: Der Verlust von Kontrolle, von Freiheit, dass mich Krankheit einschränkt, dass ich nicht mehr so mobil bin, dass ich auf andere Leute angewiesen bin. Das ist eine sehr, sehr große Angst. Man muss als Angehöriger dranbleiben. Das heißt, immer wieder Feedback geben, wie gefährlich gerade eine Situation war und dass man sich unwohl gefühlt hat, nicht sicher.
0: Denn schließlich geht es um die eigene Sicherheit und die der anderen Verkehrsteilnehmer. Heinz Hennig hat nach 45 Minuten die heutige Testfahrt geschafft.
3: Da sind wir wieder. Zum Meckern findet der Fahrlehrer immer was, aber im Großen und Ganzen doch ordentlich. Ja?
4: Ja, gut, für mich problemlos, denn ich bin gefahren wie immer. Nicht? Mit wahrscheinlich einigen Fehlern, aber die waren nicht allzu groß, sonst hätte man was bemerkt.
0: Im ausführlichen Abschlussgespräch benennt Wolfgang Lange sensibel, aber klar einzelne Situationen und seine Beobachtungen. Das Gespräch ist vertraulich. Die Folgen? Entscheidet der Fahrer. Der ADAC meldet keine Ergebnisse an Behörden. Es ist ein rein freiwilliger Test zur Selbsteinschätzung. Kostet 95 Euro. Eine Urkunde bescheinigt die Teilnahme.
2: Herr Nick, herzlichen Glückwunsch. Und
4: danke.
2: Bleiben Sie gesund. Vor allen Dingen allzeit gute und sichere Fahrt.
4: Jawohl.
0: Heinz Hennig weiß nun, welche Routinen es anzupassen gilt und kann sich zumindest aktuell mit gutem Gewissen ans Steuer setzen.
5: Herr Rodegra, gibt es eigentlich eine Altersgrenze für den Erwerb von einem Führerschein? Also könnte ich mit 80 nochmal einen Motorradführerschein machen?
6: Ja, kein Problem. Wenn man körperlich fit dazu in der Lage ist, das Motorrad auch zu halten, ist das kein Problem.
5: Okay. Solche Tests, wie wir sie gerade gesehen haben, sind natürlich prima. Aber was mache ich denn vielleicht auch als Angehörige, wenn es so überhaupt gar kein Problembewusstsein gibt? Bei den Betroffenen. Also bei meinem Opa haben wir nachts immer das Autoradio angemacht, damit morgens die Batterie leer war.
6: Oh ja, das ist ein guter Trick. Aber eigentlich kann man nur sagen, das Gespräch suchen, vielleicht den Hausarzt auch mit ins Boot holen, dass der vielleicht noch als neutrale dritte Person auf diesen entsprechenden Fahrer oder Fahrerin einwirkt. Aber anschwärzen bei der Führerscheinstelle würde ich nicht, weil das sorgt natürlich für Unfrieden.
5: Ein richtiger Vertrauensbruch. Ne?
6: Das ist ein Vertrauensbruch. Aber es gibt natürlich andere Wege, wo die Führerscheinbehörde davon Kenntnis bekommt. Zum Beispiel, wenn ein älterer Fahrer nicht mehr richtig fahren kann und das einer Polizeistreife auffällt. Schlangenlinien vielleicht, ohne dass Alkohol im Spiel ist. Oder ein Unfall ist geschehen. Und dann kann es tatsächlich passieren, dass die Führerscheinstelle von sich aus den Fahrer zugeht und sagt, das müssen wir überprüfen, ob sie noch tauglich sind, dazu ein Fahrzeug sicher zu führen.
5: Genau, und dann gibt es eben so ein verkehrsmedizinisches Gutachten, ne, was dann so oder so ausgeht.
6: Genau, da wird Sehvermögen, Hörvermögen, Reaktionsvermögen getestet. Es ist kein psychologischer Test, in der Regel nicht. Kann auch mal angeordnet werden, aber in der Regel nicht, sondern da werden eben diese Parameter abgeprüft.
5: Weil Sie jetzt gerade den Hausarzt angesprochen haben, hat der denn eine Meldepflicht, wenn der merkt, oha, also ist jemand mit dem Auto gekommen, aber der sieht ja fast gar nichts mehr oder hat vielleicht andere schwere Beschwerden? Darf oder sollte der, muss der das an die Führerscheinstelle melden?
6: Er hat keine Meldepflicht, er hat eine Verschwiegenheitspflicht. Mhm. Also alle Probleme, die ich als Patient dem Arzt sage, auch wenn es um meine Fahrtauglichkeit geht, müssen in der Krankenakte bleiben, dürfen nicht an die Behörde übermittelt werden.
5: Mhm. Wenn ich mich entschließe, ich gebe es einfach auf, das Autofahren, ja? Ich fahre nicht mehr, sollte ich dann den Führerschein tatsächlich abgeben bei der Führerscheinstelle oder reicht's, wenn ich einfach nicht mehr fahre?
6: Es reicht eigentlich, wenn man nicht mehr fährt, aber in einigen Landkreisen oder Gemeinden gibt es einen kleinen Bonbon, wenn man den Führerschein freiwillig abgibt. Da kann man ein Jahr kostenlos im öffentlichen Nahverkehr fahren zum Beispiel. Genau, ja. Muss man sich bei seiner Gemeinde mal oder in seinem Landkreis mal erkundigen.
5: Und könnte ich dann meine Schadensfreiheitsklasse vielleicht meinem Enkel oder irgendjemandem vererben?
6: Nee, das geht leider nicht. Die ist wirklich personengebunden. Sonst würde ja rege Handel damit betrieben werden. Ja. Also das geht nicht.
5: Jetzt gibt es auf einmal viel mehr Omas und Opas. Ja. Genau. Die Kfz-Versicherung, die werden im Alter ja auch ein bisschen teurer. Mhm. Ab welchem Alter so ungefähr? Und ist das nicht diskriminierend?
6: Also ab 65 ungefähr oder 70, das ist unterschiedlich bei den Versicherungen. Mhm. Also das macht jede Versicherung anders. Darum ist auch sehr sinnvoll, Preise zu vergleichen. Mhm. Und es ist nicht diskriminierend. Mhm. Die Versicherungen berufen sich da auf sachliche Gründe, nämlich auf Statistiken. Und die besagen, dass junge Fahrer und Fahrer ab 65 besonders oft in Unfälle verwickelt ist. Alles, was dazwischen ist, baut weniger Unfälle. Und so ist diese Höherstufung vom Preislichen her nicht diskriminierend, sondern sachlich begründet.
5: Okay. Das EU-Parlament hat eine verpflichtende Gesundheitsprüfung alle 5 Jahre für alle ab 70 abgelehnt. Es gibt aber ja durchaus Länder, die sowas machen. Erfolgreich?
6: Viele Länder, und die machen das erfolgreich. Niederlande zum Beispiel, die Schweiz, Norwegen, Italien. So ab 70 Jahren muss man da regelmäßig zur Prüfung. Das ist in Deutschland nicht zur Prüfung, zur Untersuchung. Mhm. Und das ist in Deutschland nicht so. Bei uns gilt es eben nur für Berufskraftfahrer, Lkw-Fahrer, Busfahrer oder auch Taxifahrer, die müssen regelmäßig hin.
5: Okay, dann sage ich danke, Herr Rodekra.
6: Jo, gerne.
5: Also beim Fahren im Alter ist Eigenverantwortung gefragt. Wenn Sie sich nicht sicher sind, ob Sie noch fit genug sind, dann kann ein Test helfen. Das Ergebnis wird vertraulich behandelt und ist nicht bindend. Den Führerschein abzugeben ist bestimmt nicht einfach, wird aber von einigen Gemeinden sogar belohnt mit kostenlosen Tickets für Bus und Bahn. Zu Fuß geht's jetzt in die Weinberge auf den niegelnagelneuen Forschungspfad von der Hochschule Geisenheim. Maike Tschorn hat's für uns ausprobiert.
7: Ja, hier auf dem Forschungsgelände der Hochschule Geisenheim ist es, wie überall im Rheingau, wie ich finde, wunderschön. Aber ich bin hier nicht einfach so spazieren, sondern mit der Projektleiterin des Forschungspfades hier unterwegs, Professor Dr. Ilona Leier. Hallo.
8: Hallo.
7: Wir durften heute dabei sein. Es wurde der tolle Forschungspfad eingeweiht. Was ist das Besondere und was ist das überhaupt?
8: Ja, mit dem Forschungspfad machen wir hier unsere Forschung erlebbar und zugänglich. Also direkt in den Versuchsfeldern, im Weinberg, mitten in dieser Kulturlandschaft.
7: Die wirklich wunderschön ist und auf jeden Fall sowieso zu einem Spaziergang einlädt. Aber jetzt waren vorhin hier ein paar geladene Gäste. Es wurde feierlich eröffnet, das erste Schild des Pfades. Was für Stationen, vielleicht können wir einen kleinen Einblick geben, was für Stationen es gibt.
8: Ja, insgesamt haben wir 12 Stationen mit ganz unterschiedlichen Facetten der Forschung. Also unsere erste Station, wo wir ja auch die Schautafel enthüllt haben, da ging es um die Landschaft, um den Landschaftswandel. Wir haben immer so das Gefühl, Landschaft ist was Statisches, ist es aber gar nicht. Ja, und wir können hier mal einen Blick zurückwerfen, wie sah diese Landschaft vorher aus und was lernen wir darüber. Mhm. Dann haben wir noch die Station 7 uns angeschaut, Wasser in der Landschaft zu erhalten. Das ist natürlich eine große Herausforderung vor dem Hintergrund des Klimawandels. Mhm. Wie halten wir Wasser hier für die Reben, für die Natur in der Landschaft und ohne, dass sie direkt abfließt in den Rhein? Und auch da forschen wir an Lösungen.
7: Und wir haben auch schon gesehen, die Photovoltaikanlagen, die es hier gibt, die sind auch eine Station. Die Doppelflächennutzung, ne? Strom- und Weinerzeugung sozusagen.
8: Ganz genau.
7: Und jetzt haben wir hier noch eine Station, die Station Nummer 8, wenn ich es richtig sehe. Was passiert hier?
8: Ja, also hier geht es um Artenvielfalt, die Förderung der Biodiversität. Und dafür forschen wir daran, welche Strukturen hier in der Landschaft große Wirkung für Biodiversität entfaltet. Und das ist zum Beispiel hier unsere Strukturen, wie Totholz ist ganz wichtig, ein ganz wichtiges Element. Solitärgehölze in der Landschaft. Uns fehlen die Gehölze, die Bäume in der Landschaft. Das ist etwas, was eine ganz große Wirkung entfaltet. Und hinten noch ein Lebensturm mit ganz vielen unterschiedlichen Lebensräumen für Insekten zum Beispiel, aber auch Eidechsen oder zum Beispiel den Gartenschläfer.
7: Das klingt alles erstmal sehr toll, sehr viel zum Anschauen. Warum braucht es denn so einen Pfad? Was würden Sie sagen?
8: Ja, wir haben große Herausforderungen hier im Rheingau. Den Klimawandel hatte ich schon angesprochen, Biodiversitätsverlust. Und wir arbeiten an Lösungsansätzen, an Lösungen. Und die sollen natürlich wissenschaftlich fundiert sein, aber auf der anderen Seite genauso wichtig. Sie müssen praxistauglich sein und sie müssen wirtschaftlich tragfähig sein. Und das machen wir natürlich nur gemeinsam. Das können wir nur gemeinsam mit der Region, mit der Praxis, mit dem Weinbau machen.
7: Super. Und das hier kann man erleben, auch noch hier auf diesem Pfad. Vielen Dank schon mal. Und wer vorbeikommen möchte, 2,8 Kilometer sind die Stationen. Hierher kommen aufs Forschungsgelände der Hochschule Geisenheim und ganz viel lernen über die Natur und die Bewirtschaftung.
9: Klingt gut. Vielen Dank, Maike. Und wir bleiben draußen. In unserer Serie geht es diese Woche um Mini-Abenteuer. Kleine Alltagspausen, die den Horizont ein bisschen erweitern sollen. Und dafür muss man manchmal einfach nur mal sitzen bleiben.
10: Also, das geht mir wirklich ganz oft so, dass ich irgendwo im Straßenverkehr stehe und Feierabend habe oder ein bisschen gelangweilt bin und denke, ach, man könnte sich ja auch einfach mal in so ein öffentliches Nahverkehrstransportmittel setzen und einfach drin sitzen bleiben. Bis zur Endstation, wo man noch nie war. Statt jetzt wieder nur das Internet leer zu lesen oder irgendeine langweilige Serie zu gucken, die man sowieso nicht mag. Und am Ende, ich mach's nie. Warum? Keine Ahnung. Heute mach ich's.
11: Mini-Abenteuer für zwischendurch. Bis zur Endstation.
10: Verpasst! So, dann fahre ich jetzt mal bis Sachsenhausen-Heiner Weg mit dem M36. Wie lange es dauert, keine Ahnung, aber das ziehen wir jetzt durch.
9: Für so ein Abenteuer eignen sich Busse gut, aber auch Straßen oder S-Bahnen haben spannende Endstationen.
10: Bei diesen Mikroabenteuern ist ja auch immer so ein bisschen wichtig, nicht vergessen, Abenteuer ja, Wettbewerb nein. Ne? Es ist so, wir Jungs, wir wollen ja auch beim Yoga immer Erster sein. Jetzt fahre ich einfach Bus.
9: Denn der Weg ist das Ziel und dieser führt erstmal quer durch die Stadt, ganz nach Fahrplan.
10: So, der Frankfurter weiß, jetzt geht's von Hiptebach nach Dribtebach.
9: Also über den Bach, den Main hinweg, von hier nach drüben.
10: In der Stadt bin ich eigentlich immer so eine aktive Verkehrsteilnehmer. Ne? Ich fahre Fahrrad oder ich laufe und man muss dann ja ständig Entscheidungen treffen. Man regt sich auch ständig über irgendwen auf. ist ja ein einziger Nahkampf, dieser Nahverkehr. Aber nicht, wenn man im Bus sitzt. Das ist wirklich ist anders. Hätte mir auch vorher klar sein können. Ist aber trotzdem neue Erfahrung.
9: Der Effekt dieses Abenteuers, ohne Einkaufstaschen oder Kinderwagen, entspannt durch die Stadt.
12: Heiner Weg, Fahrtende.
10: Ist schön grün hier auf jeden Fall. Da habe ich jetzt Leute herkommen sehen, diesen Weg lang. Da laufen wir jetzt ein paar Meter, ich gehe mal.
9: Ganz mutig, ohne Handy oder Navi, ins Blaue oder besser gesagt ins Grüne hinein.
10: Gärten sind ja schon was Schönes, ne? Aber Gartenarbeit. Wow. Ich glaube, ich darf hier nicht so lange stehen bleiben und gucken, sonst rufen die Polizei, die denken, ich will was.
9: Willst du ja auch. Einfach mal gucken, wie schön es hier ist.
10: Also es ist architektonisch auf jeden Fall wahnsinnig abwechslungsreich hier. Das muss man mal sagen. Ich glaube, hier wohnen auch die ein oder anderen Eintrachtspieler. Keine Ahnung. Ah, okay. Ich sehe hier zwei Türme. Der eine hat was mit Geld zu tun, wie könnte es anders sein, in Frankfurt. Und der andere hat was mit Poesie zu tun.
9: Man sieht den neu errichteten Goethe-Turm aus den Wipfeln ragen.
13: Ein Anblick, den der portugiesische Schrebergärtner täglich hat. Seit 36 Jahren lebt er in Frankfurt und sammelt in seinem Garten kleine Schätze, die ihm geschenkt wurden.
10: Dein Garten ist sehr, sehr schön.
14: Oh, ich jeden Tag hier.
10: Jeden Tag?
14: Jeden Tag. Egal Winter, egal Sommer.
13: Da geht Matthias gleich mal rein.
10: So, das ist eure portugiesische Nationalpflanze,
14: ja?
10: Und damit macht man Suppe?
14: Ja, oh, Suppe und gut. Mit Rindfleisch im Winter, oh, lecker. Mhm.
10: Vielen Dank, weiter viel Spaß mit deinem Garten.
14: Ciao, ciao. Ciao.
13: Nun weiß Matthias, wo ihn sein Weg hinführt. Auf dem Goethe-Turm war er zuletzt mit seiner Schulklasse. Doch die Tür ist verschlossen.
15: Dummer Zufall.
13: Ausgerechnet heute wird eine Webcam installiert. Das bedeutet barrierefreier Blick vom Goethe-Turm ab jetzt für alle.
10: Da habe ich ja im Bus noch gesagt, es ist kein Wettbewerb, man muss nicht immer Erster sein. Erster werde ich heute auch nicht auf dem Turm, weil die Handwerker sind da. Aber halbe Stunde, Stunde machen die auf. Und ich wollte ja entschleunigen, ne?
13: Und was entschleunigt besser als Goethes angebliche Leibspeise? Die grüne Soße. Flexibilität ist bei Mini-Abenteuern definitiv ein Vorteil. Und wer brav wartet, wird auch belohnt.
10: So, da sind wir.
13: 196 Stufen später und 43 Meter über dem Boden eröffnet sich ein unglaublicher Blick.
10: Es ist wirklich eigentlich nicht groß. Da ist die Brücke kurz vorm Kaiserlei, die Zentralbank. Da hinten ist schon wieder der Westhafen und da ist Frankfurt schon wieder vorbei. Es ist... Sieht aus wie so eine Modelleisenbahnlandschaft von hier oben. Natürlich findet man nicht an jeder Endstation einen Goethe-Turm, muss man aber auch nicht. Ich bin mir ganz sicher, es gibt an jeder Endstation irgendetwas Interessantes zu entdecken. Ob das eine besonders charmante Imbissbude ist oder eine abenteuerliche Industriebrache oder ein origineller Schrebergarten.
13: Und dann geht es zurück nach Hause, natürlich mit dem Bus 36. Und in der nächsten Folge wird's sportlich.
16: So flach wie möglich.
13: Matthias spielt Paddle zum ersten Mal.
9: Also ich mag die Mini-Abenteuer. Einfach mal was ausprobieren. Und jetzt gucken wir noch, was das Wetter macht. Thomas, wie sieht's denn morgen aus?
17: Das ist ein Maxi-Abenteuer. Wir sind mitten in der Schafskälte. Heute habe ich mich noch mal getraut, hier irgendwie was Kurzärmeliges anzuziehen. Aber ich kann sagen, wir sind vier KollegInnen vom Team. Dreimal Jacke, einmal Pulli. Ich habe gedacht, heute versuche ich es. Morgen geht es nicht mehr, weil es da einfach noch mal kühler ist. Und so ein paar Schauer sind auch dabei. Wir stecken gerade im wechselhaften Wetter fest.
9: Gut, dass das Mikro warm angezogen ist. Danke, Thomas. Bis gleich bei alle Wetter. Die Ratgeber kochen morgen türkisch. Ich freue mich drauf und ich sage bis morgen. Tschüss.
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24: Achtung, das kann gefährlich werden. Einige der Wilhelma-Tiere sind nicht ohne. Auch die Schneeleopardin, die hier so friedlich ruht, gehört eigentlich zu den angriffslustigeren Wilhelma-Besuchern. Aber Lea ist schwer krank, Gestern hat Tierarzt Dr. Rietschel ein Blutbild der Großkatze angeordnet.
0: Da liegt jetzt Mutter mit Tochter. Ich werde da auch entsprechend erkannt und fixiert. Das Problem ist, dass die Blutuntersuchung ergeben hat, dass die Katze also schwere Schädigungen hat. Sie hat eine starke Anämie, also eine Blutarmut, und hat schlechte Leber- und Nierenwerte. Und das Ganze sieht nach einem Tumorgeschehen aus. Das müssen wir jetzt natürlich näher abklären. Jetzt geht's nach Kirchheim-Teck zur Pferdeklinik. Dort ist ein Computertomograph und ein digitales Röntgensystem. Und da können wir dann wenigstens eine ganz exakte Diagnose machen.

0: Dr. Rietschel ist in schwerer Sorge um die Schneeleopardin.
1: Also sie gefällt mir wirklich nicht. Aber es ist natürlich auch wichtig, wegen des Jungtieres, dass wir sie noch einige Zeit am Leben erhalten. Das Jungtier ist nicht mehr auf Milch angewiesen, aber für ihre Entwicklung des Jungtiers ist es natürlich gut, wenn es möglichst lang mit der Mutter zusammen ist. Also mindestens ein Jahr. Nur muss man natürlich irgendwann dann auch sagen, ob das Tier noch Lebensqualität hat. Da muss man einen vernünftigen Zeitpunkt natürlich haben, wo man das Tier einschläfert. Und auch die Untersuchung, die wir dann machen, gibt uns auch darüber Auskunft, wie viel Lebensqualität für das Tier noch da ist.
0: Bis die genaue Diagnose da ist, heißt es hoffen und warten. Klappern gehört hier nicht nur zum Handwerk. Die Klapperschlange hält für die Pflege eine morgendliche Überraschung bereit.
2: Oh, Walter, die hat ja heute Keule, die schon. Kannst du mir mal helfen, Walter, um die Schlange fangen?
3: Was ist, wenn ich alles runterbaue?
2: Warte mal, machen wir erstmal schön nass.
3: Also.

0: Soll das die Belohnung sein?
1: Da wird sie beruhigt, wenn sie nass ist. Und da geht auch schon mal die Haut besser ab. Die müssen wir jetzt ein bisschen baden, weil die hat ja Hautstücke an der Schlange dran, wo nicht runter geht. Das muss man runter machen, sonst bleibt das immer drauf. Das verhärtet dann und dann kriegen wir es nicht runter. Da muss ich aber meine Handschuhe und meinen Stock benutzen, weil das ist eine gefährliche Sache. Also die rasselt, die warnt uns jetzt. Die Schlange, die rasselt, dann heißt es, hoppsa, bleib vorsichtig oder bleib weg.
0: Die Schlange ist zwar schon aus der Haut gefahren, das heißt aber nicht, dass sie jetzt absolut friedlich ist.

0: Was hören wir auch gerade mal die Giftzähne, sehen wir das? Da läuft das Gift runter. Oh, vorsicht, Alter.
1: Hast du noch?
0: Alter. Alter.
1: Alter, ich mach jetzt nicht zu.
0: Sehen wir das? Mach mir mal schön Schlinger auf. Der Kraft wird sauber.
1: Hast du was?
0: Ja, Janse, Janse.
1: Nein, ich komme hier ran.
0: Warte mal. Sehen wir das? Und da muss man halt aufpassen, gell? Ja. Jetzt nehmen wir die mit.
1: Die Haut?
0: Die Haut, warte mal. Wo ist das Stück gewesen? Wo war denn das? Da, warte mal, müssen wir uns lichten mal. Da hinten bei dir unter der Hand.
1: Es gibt dann bei jedem Häuten wieder Schwierigkeiten. Es wird dahinter ganz schorfig.
0: Ja.
1: Dann mal entzündlich, gibt es ein Abszess oder sonst was.
0: Und dann muss das raus. Da muss man mal gucken. Das ist manchmal auch auf die Augen drauf, auf die Brille. Und.
1: Du hast sie.
0: Ich muss sagen, ich hab sie. Jetzt gehen wir mal in die Küche rein. Den sie kurz einmal baden.
1: Kannst du die Rasseln mal ausschalten? Das macht mich nervös. Nee.
2: Im Hautkontakt mit einer der giftigsten Schlangen. Kein leichter Job. Jasmin will Tierpflegerin werden. Heute ist ihr erster Tag bei den Elefanten.
3: Hallo.
4: Hallo, guten Morgen. Jasmin, gell?
3: Ja, hallo.
2: Keine Angst vor großen Tieren. Worauf man trotzdem achten muss, erklärt Revierleiter Volker Scholl.
4: Das ist nun mal so große, schwere Tiere.
3: Mhm.
4: Das heißt also Gebot Nummer 1, Sicherheit.
3: Mhm. Mhm.
4: Erste Woche kann ich praktisch nur zugucken.
3: Ja.
4: Das ist einfach so. Also ich darf natürlich uns schon helfen, ausmisten und so weiter. Aber was die Elefanten, der direkte Kontakt angeht, ist es so, dass du erst mal guckst. Okay, und sonst kommen wir schon klar. Aber jetzt stell dir mal die Elefanten vor.
3: Okay.
4: Jacke darfst du natürlich ausziehen. Jetzt geht's ins Arbeit. Kannst du dann da vorne hinhängen?
3: Ja,
2: Natürlich hat jede der Elefantenkühe ihr eigenes, unverwechselbares Wesen. Und wer kennt sich da besser aus als Volker Scholl?
4: Das ist die Zella. Zella und charakterliche Unterschiede haben sie natürlich auch.
3: Ja.
4: Das muss man auch berücksichtigen. Also beim einen kann man halt mehr machen, die anderen mögen das nicht und so. Zellen nicht, und das ist das Problem. Die Zella ist zum Beispiel so ein bisschen Rübel.
3: Mhm. Okay.
4: Ja? Die fährt er halt mal übers Gesicht mit dem Rüssel.
3: Mhm.
4: Das kann sehr unangenehm werden, aber sie meinen das nicht böse.
3: Ja.
4: Also siehst du auch, das ist ziemlich rau ist, nicht das Schöne. Kannst du ruhig anfassen.
3: Ja.
4: Und das ist jetzt die Vilja, hast du vielleicht schon gehört, die älteste in Europa.
3: Ja.
4: Also sieht man auch deutlich, ein bisschen eingefallen.
3: Mhm.
4: Das ist unsere Molly, die Chefin sozusagen. Zella hat man schon.
3: Ja.
4: Und dahinter ist die Parma, die frisst immer separat. Also das sieht man auch schon in der Figur. Ein bisschen dicke.
3: Okay.
4: Und die kennt keinen Spaß, wenn es ums Futter geht.
3: Okay.
2: Das hört sich vielleicht lustig an, muss aber genau beachtet werden.
4: Jasmin, du musst auch eins bedenken, dass es ist nicht nur für dich was Neues, sondern auch für die Elefanten.
3: Ja.
4: Also immer wenn neues Personal kommt, ist das auch für die Elefantenumstellung. Mach ich da mal auf. Du kannst ja gerade ein paar nehmen.
3: Mhm.
4: So, von den Zweigen. Was sind es für Zweige?
3: Weide.
4: Gut. Drittes Lehrjahr.
2: Klingt ja schon mal sehr motivierend. Wenn die Elefanten auch so angetan sind von Jasmin.
4: Back. Parma. Alik. Nein, Finger weg. Schau, Kommando, Finger weg.
3: Mhm.
4: So, komm mal rein. Geh mal da nach hinten. Das geht schon los.
3: Ja.
4: So, einfach auf den Boden.

0: Das ist jetzt die Nase hoch und dann kannst du es direkt rein oder gibst du einen Rüssel.
1: Okay.
0: So genau. Mal aufpassen, auch, dass du nicht fällst. Jetzt kommen sie alle, das ist klar. Zella.
2: Schneeleopardin Lea muss in die Tierklinik gebracht werden. Dr. Rietschel will sie ruhig stellen.
3: So, fahren wir die Tür zu.
2: Die Feindiagnostik mit dem Computertomogramm wird zeigen, wie es mit Lea weitergeht.
3: Ich habe sie nicht ganz so tief gelegt, weil wir vermutlich dann noch mal nachdosieren müssen. So. Ja, komm her. So, einen Moment. Vorsichtig. Einen Moment. So. Ja. So. Und so. Und so. Stopp. So, Mieze, bitte nicht beißen. Ja, wir müssen sie vom Kopf zuerst reinrutschen lassen dann. Einfach so rein, von mir aus mit dem Tuch. So, gut.
2: Die Schützlinge von Dr. Wolf Reckhaus haben nicht das beste Image. Er sieht das differenzierter.
4: Heute will ich mal schauen, wie viel Skorpion ich da oben eigentlich noch habe. Also in dem Kasten, der Kasten existiert so, wie er hier steht, seit das Insektarium eröffnet worden ist, also 6 Jahre jetzt. Damals haben wir Ladung Skorpion reingesetzt, die haben Junge gekriegt zwischendurch. Wir haben auch immer wieder welche verschenkt. Ich weiß also, das heißt, ich weiß im Grunde genommen nicht genau, wie viele Skorpionen da drin sind. Vor allem weiß ich nicht genau, was Männlein und Weiblein sind da davon. Da muss ich jetzt den Kasten leer räumen und dann die Skorpion rausfangen und schauen, welches Geschlecht die haben. Also ich fange jetzt einfach mal an. Das ist ein Tier, man sitzt jetzt nur in den Röhren drin. Das ist nochmal einer drin, so wie es aussieht. Skorpion gelten da an sich als sehr gefährlich. Das stimmt auch. Es gibt auch viele Todesfälle. Und das ist jetzt der Waldskorpion, der in Afrika vorkommt, der größte Skorpion überhaupt. Der wehrt sich mit seiner Zange. Also nur, das heißt nur die ausgewachsene Tier. Und wenn er mal sticht, soll es nicht gefährlich sein. Es ist sehr schmerzhaft, auf jeden Fall. Weil das ist ein Nervengift hauptsächlich. Sehr schmerzhaft, aber man vergleicht die eigentliche Giftwirkung, man kriegt halt dann so einen roten Punkt wie vom Bienenstich.
2: Dafür wirkt der ganz schön bedrohlich.
4: Da ist auch ein kleines Jungtier dabei. Das ist witzig. Das ist aber, man sieht, das ist noch quietschfidel. Das darf dann auch mitfressen bei den anderen. Die Männle von den Weible kann man eigentlich schon grob unterscheiden. Also die große, massige, das sind eigentlich meistens Weible. Und die schlankere, die auch kleinere Scheren haben, sind eigentlich meistens dann die Männer. Das hat bisher immer hingehauen. Es gibt aber auch noch eine Möglichkeit, wo man das genauer feststellen kann, speziell jetzt bei der Art.
2: Dazu muss man den Skorpion erst einmal haben.
4: Schau mal, wie es bei dem aussieht.
2: Die Schlangenbadewanne ist nicht besonders groß. Das wird leicht übel genommen.
4: Da muss man immer zu zweit sein, gell? Das ist eine gefährliche Sache. Und ja, immer die Giftzähne beobachten, weil manchmal verbiegt die den Kiefer und dann schiebt sie auf eine Seite runter und dann hat man sie im Finger hängen. Und das kann man nur mit zuverlässiger Leute schaffen hier, gell? Deswegen machen wir zwei das immer zusammen. Da kannst du keinen anderen brauchen, weil das ist gefährlich. Und da ist einer Angst kriegt oder so, ja, da kann ich nicht loslassen. Ich kann jetzt nicht davor gehen und loslassen, dann beißt sie mir in den Arm oder sonst wo noch, gell? Und das wäre dann der Super-GAU.
5: Du weißt, wenn du loslässt, dann überhole ich dich beim Weglaufen.
4: Das ich.
5: Ne? Das ist schon so eine alte Stelle, das blutet leicht, das war schon das scharfe Gitter, das war richtig. Aber mehr wegen 100, das lassen wir.
4: Ich also vom letzten Mal war da auch schon ein Stück drauf. Bloß die Schlange, die lange mir eigentlich, so Giftschlange, nicht unbedingt an, wenn es nicht unbedingt sein muss. Wenn sich die zusammenwickeln, dann sehen wir das nicht. Wir haben jetzt bloß gerade eben gesehen, dass die quasi, dass man so eine Stelle drauf hat. Und dann muss die halt gleich runter. Ja, je nachdem, wenn einer da ist. Da sehen wir jetzt mal die Giftzähne. Kannst du jetzt ohne Mundwinkel Das ist jetzt Gift. Das ist ein Blutgift, das ist ein Sudoku. Das Gegenserum ist absolut tödlich.
5: Das kann unter Umständen tagelanger, schmerzhafter Todeskampf werden.
4: Kann aber so ganz schnell gehen, innerhalb von einer halben Stunde. Ja.
5: Sieht man den Gifttropfen am Zahn, das macht sie auch gut. Ja, jetzt ist eine ruhige Hand gefragt.
4: Ich krieg nämlich schon Krämpfe in die Finger. Ich habe gerade einen Handwechsel machen müssen, gell?
5: Das ist einfach ein Warngeräusch. Das heißt, sie ist nicht ganz so zufrieden mit dem, was wir mit ihr anstellen. Dass sie im Moment nicht wehren kann. Das Einzige, was ihr bleibt, ist ein bisschen Musik machen mit dem Schwanzende. Das Klappern.
4: Der heißt da Klapperschlange.
5: Also, setzen wir sie von oben rein, komm.
4: Jetzt stellen wir sie von oben rein, weil das ist sicherer.
5: Ja, wenn ihr die Lot lasst, komme ich nicht mehr weg
4: von vorne. Da beißt du mir den Ranzen ein.
5: Warte mal, nächste Mal da oben drauf.
2: Ankunft vor der Pferdeklinik Kirchheim-Teck. Hier soll die schwerkranke Schneeleopardin Lea genau untersucht werden. Tierpfleger Andreas Wössner ist in großer Sorge.
6: Ich hoffe, dass man etwas mehr Gewissheit kriegt, jetzt, was es ist, ob man vielleicht das auch behandeln kann. Das wäre natürlich sehr schön. Der Tod gehört mit zum Leben bei einem Tier. Das ist ganz normal. Sie ist noch viel zu jung dafür, um jetzt schon abzutreten. Wir hoffen, dass wir das schon noch hinkriegen.
3: Es besteht der Verdacht auf eine Tumorerkrankung. Insgesamt sieht es aber natürlich nicht gut für sie aus.
2: Tierpfleger und Tierarzt sind fest entschlossen, um Lea zu kämpfen. Ein Schwergewicht im Revier von Volker Scholl. Wirkt gemütlich, ist aber auch mit Vorsicht zu genießen. Nashornbulle Bruno.
0: So, also, dann gucken wir mal. Bruno, wie sieht's aus? Nee, Bruno liegt noch, das war mir auch klar.

0: gibt es auch manchmal so ein Geräusch, und wenn da die Finger dazwischen sind, dann ist das vielleicht für das Nashorn angenehmer, ja, aber für dich sicherlich nicht.
1: Ja.
0: Und dann weißt du, Nashörner, ja, die haben so eher die charakterliche Eigenschaft, dass sie erstmal was kaputt machen und dann aber gucken, was sie überhaupt kaputt gemacht haben.
1: Mhm, okay.
0: Ist in unserem Fall dann eher schlecht.
2: Augen auf im Umgang mit Nashörnern. Die Zähne sind gefährlich. Volker Scholz' Kollege musste es buchstäblich am eigenen Leib erleben.
0: Also wir vermuten, dass er nach ihm beißen wollte. Er hat auch offene Wunde gehabt, also er hat auch gebissen. Aber das Glück im Unglück war, dass er praktisch selber aus dem Gefahrenbereich rausgeworfen hat. Wenn er da gestürzt wäre, wo das Nasen war, dann wäre es vielleicht noch übel ausgegangen.
1: Okay.
0: Dann gehst du jetzt rüber ins Fuß raus, bring dich kurz rüber und dann geht es selber da nochmal los. Okay?
1: Ja.
0: Alles klar.
1: Okay.
0: Gut, fertig.
2: Bei den Skorpionen geht es zur Sache. Wer ist was?
3: Die haben unten ein Tastorgan, das sogenannte Kammerorgan. Das kann man vergleichen bei Männle und Weible. Das ist dann, da kann man sie unterscheiden. Ich muss jetzt also mal versuchen. Und das ist dann, das sieht man hinter so ein kammerartiges Gebilde. Nach links und rechts geht es weg. Das sind unten, also das ist so V-förmig jetzt von hier aus. Und das ist nach hinten gehen dann so Zinke weg, im Grunde genommen. Also wirklich wie ein Kamm, im Grunde genommen. Und das ist bei Männle, der hat dann mehr so Zinke und auch längere.
2: Also auf die Länge der Zinken muss man achten, falls man Gelegenheit dazu hat.
3: Also dann kann ich jetzt im Grunde genommen schon anfangen zu zählen.
2: Mühsames Unterfangen.
3: Also bei der Kleinen, da muss man jetzt eher aufpassen, weil die gehen viel lieber her und stechen. Weil die haben wahrscheinlich einfach nicht die Kraft und man muss auch vorsichtig dann. Das ist jetzt vielleicht 3 Monate alt oder so. Also der ist schon deutlich gewachsen, der oder sie. Also das kann ich jetzt in dem Fall noch nicht sagen. Was es ist.
2: Wenn die Skorpione gezählt sind, muss auch ihr Quartier renoviert werden.
3: Die graben so richtige Höhlensystem und es können sich hier ist einfach zu wenig Boden drin. Und wenn man denen aber Röhre reingibt, das ist für die genauso gut. Da sitzen sie in die Röhre drin und fühlen sich da wohl dann.
2: Wohler jedenfalls als hier in der Kiste.
3: Volkszählung ist beendet. Ich habe leider, also was heißt leider, ich habe mehr Männle als Weible. Aber es sind insgesamt 10 Skorpione, ist ganz gut. Jetzt tue ich den Kleinen erstmal rein.

0: Bei Leopardin Lea schlägt jetzt die Stunde der Wahrheit.
1: Ja, mach doch mal ein Foto. So einen schönen Patienten habt ihr noch nie hier gehabt.
2: Da können wir sie nämlich
3: lassen
2: so
3: auf der wunderbar. Trage drauf.
2: Ja, vorne.
3: Ich komme vorne.
2: So.
0: Erstuntersuchung, die Computertomographie. Hier werden sonst Pferde begutachtet.
1: So, Sie haben das Ketamin?
3: Ja. Das ist einigermaßen.
1: Ja, ja, ich weiß. Ja, ja. Ich hab sie im Genicke. Wir müssen dann über die Gurt machen wir drüber, dass sie nicht runterspringt. Ach so, ja. Schauen Sie mal, das Abdomen liegt jetzt eigentlich schön hier. Aber mit dem Kopf wackelt sie halt.
3: Gut, wir müssen jetzt hier sein.
1: Na, du bleibst auf dem Tisch. Da, wo du bist. Ja, dann geben Sie mal 50. Ja.
3: Relativ.
1: Ja.
4: Ja. Gut.
1: Du legst dich jetzt schön senkrecht hin. Es geschieht doch alles zu deinem Besten.
0: Das CT soll endlich klären, was Lea wirklich fehlt.
2: Es ist grundsätzlich eine Röntgentechnik. Und es werden

0: angefertigt scheibchenweise Bilder, also Schnittbilder. Und wir können eben Weichteile und Knochen sehen und dadurch natürlich eine sehr schöne Darstellung einzelner Strukturen, auch in der Dreidimensionalität. Das ist natürlich eine geniale Methode, gerade auch für solche Tiere. Sie bekommen mit einer Untersuchung alle Informationen, die sie benötigen. Dann würden wir jetzt mal starten.
1: Dann gehen wir raus.
0: Okay, hier brauchen wir jetzt Platz.
2: Ja.
3: Wegen der Strahlenbelastung bleibt die Patientin allein im Raum.
1: Da ist
4: er. Oh, also wir hören schon den ganzen Beckenraum.
1: Ja.
4: Denken wir hier wäre. Ja.
0: Also auf den ersten Blick scheinen die Nieren ja doch deutlich vergrößert zu sein.
1: Ja.
0: Auf jeden Fall. Deutlich vergrößert. Und hier ist die Leber.
1: Mhm.
0: Die Milz ist schon auch deutlich vergrößert und abgerundet, ne?
1: Ja.
3: Und was heißt das nun für Lea?
1: Das kann verschiedene Ursachen haben. Das kann natürlich primär eine Nierenentzündung sein, eine entzündliche Veränderung. Kann aber auch tumorös sein. Das kann durch eine Stoffwechselschädigung entstanden sein oder eine Spätfolge von einer Infektion. Das ist, da gibt es viele Dinge. Beim Menschen ist halt so, wenn die Niere nicht mehr tut, kann man Dialyse machen und dergleichen. Das ist bei so einem Schneeleopard nur vorübergehend möglich.
3: Die Diagnose Nierenversagen wäre das Todesurteil für Lea.

0: Die Klapperschlange ist gleich wieder in ihrem Zuhause. Dennoch ist Vorsicht geboten.
1: Also langsam. Okay, lass los. Achso, jetzt muss ich erst jetzt beruhigen, dann lass ich los.
2: Ja, gut. Jetzt ein bisschen sauer auf dich, aber...
1: Das macht nichts.
2: Muss er durch. Das dauert eine Weile, bis die aufhört zu rasseln. Die ist jetzt ein bisschen...
1: Halbe Stunde, rasseln die nur. Ja. Genau, Stress, Adrenalin pur. Also ich zitter jetzt auch noch ein bisschen, gell? Das ist schon eine gefährliche Aufgabe.
0: Die glänzend gemeistert wurde. Aber für Notfälle hat die Wilhelma einen Giftschrank.
2: Also hol ich meine Salbe mal wieder weg. Genau. Also gleich gucken. Dein Serum überhaupt noch da ist. Wenn du
1: Serum so gucken wir gerade mal, ob das überhaupt noch haltbar wäre. Hier haben wir also unsere Serien. Das ist das von der Klapperschlange. Das ist ein polyvalentes Serum.
2: Für verschiedene Klapperschlangen.
1: Juni 08, einwandfrei. Das gibt man dem Arzt, wenn der Notarzt kommt, dann gibt man das mit und dann probieren wir es mal, was passiert wegen dem
2: Test. Das ist das Problem. Weil viele Leute sind halt allergisch gegen das Serum, weil das Serum wird aus Pferdeblut gewonnen und viele Leute sind allergisch gegen Pferdeeiweiß und die sterben dann am Serumschock, was genauso misslich ist, wie am Schlangenbiss zu sterben. Wir haben es noch nie gebraucht, toi toi toi.
0: Der soll gefährlich sein. So. Tapir Thai wirkt absolut gemütlich.
3: Hast du hier deine Kurbel?
0: Trotzdem gibt es im Umgang mit ihm einiges zu beachten.
3: Also dadurch, dass hier momentan ja nichts ist, sind die Türen eigentlich generell zu.
4: Okay.
3: Guck mal eigentlich aber schon noch mal, ob die auch zu sind, weil Thai, der probiert natürlich, ob er irgendwo die Türen aufmachen kann. Das kann er aber definitiv nicht.
0: Wenn sie richtig geschlossen sind.
3: Also die ist zu. Mhm. Das heißt, er kann schon mal nicht ausbrechen.
0: Sieht so etwa ein Ausbrecher aus, was man Thai alles zutraut.
4: Also ist schon mal irgendwas passiert mit dem Tapir?
3: Also jetzt mit dem Thai direkt noch nicht. Aber mit der Lilith, dem Weibchen, ist schon mal was passiert. Und zwar hat ihn dem Kollegen 3 Finger abgebissen.
4: Ah, echt?
3: Also das war aber, da gab es das Problem, dass da auch noch ein Jungtier im Spiel war. Mhm. Also da sind die Türen natürlich immer etwas unberechenbarer. Mhm. Das Problem ist einfach beim Tapir, dass er eigentlich genauso wie ein Bär zum Beispiel nicht so die Mimik hat. Mhm. Wenn du natürlich eine Weile schon mit ihm geschafft hast, ein paar Jahre, dann weißt du natürlich, wie er sich verhält. Also so das Ding ist normalerweise, wenn er unruhig wird, dann ist die ganze Zeit seine Nase in Bewegung oder dann steigt er am Tor hoch, du hörst ihn rufen. Also das sind mehrere Komponenten, die dann zusammenkommen und dann kannst du ungefähr auch sagen, wie er drauf ist. So. Dann würde ich sagen, jetzt haben wir uns hier alles angeguckt.
4: Ja.
3: Das heißt, kann er eigentlich raus. So, na, da bist du ja schon. Ich mach's immer so. Ich zeige ihm ein bisschen die Äpfel. Und dann schmeiße ich die Äpfel raus. Und dann geht er eigentlich meistens.
0: So behält Thai sein Pokerface und der Pfleger alle Finger.
3: So geht's auch mit der Hand gut.
4: Okay.
3: Dann geht's schneller. Gut.
0: Dr. Rietschel hat noch keine endgültige Diagnose für Lea. Jetzt wird geröntgt.
5: Oh, vorsichtig, vorsichtig, ganz vorsichtig.
0: Was ist das? Lea ist wach. Jetzt muss es schnell gehen.
5: Im Zweifelsfall noch mal 50 nachgeben, ja? Das war zu viel jetzt. Laden Sie noch mal eine Spritze.
6: Ich bin noch ein bisschen vor, ne? Und senke ich das auch weg.
7: So ist, glaube ich, nicht ganz schlimm schlecht.
5: Also gut, aber ich bin dann auch gut. Alle?
7: Super, ne?
6: Mm-hmm.
3: Ja.
5: Leber.
3: Und die andere Niere, ja. Aber die sind, finde ich, schon sehr groß. Rietschel, eine, ja. Zwei. Ja.
0: Was das bedeutet, die Veterinäre rätseln.
5: Wir sehen jetzt noch Feinstrukturen der Niere, die wir mit dem Röntgenbild so nicht erkennen können. Und wir sehen, dass also in der Niere Veränderungen sind. Ich selber habe so eine schöne Zyste in der Niere, gell? Damit kann man alt werden. Ja. Also das heißt nicht unbedingt, dass man an sowas stirbt. Aber es ist auch ein wichtiges diagnostischer Hinweis noch auf die Vergrößerung der Niere im Zusammenhang mit Zysten.
0: Doch das ist auch nicht der Grund, warum Lea so krank ist.
5: Und jetzt, mit dem Kopf zuerst, damit ich hinten infundieren kann, ohne dass ich mich beißt. Hups. Komm, lauf rein. So ist schön. So reinschieben. Komm mal her, Mäusle, komm her. Kopf so, das ist wunderbar. Und jetzt können wir
3: kooperativ.
5: Ja.
8: Die Hoffnung stirbt zuletzt. Ne? Ja, klar. Also, man kann jetzt einfach mal gucken, man weiß jetzt ein bisschen mehr sicherlich. Und die Tierärzte können sich zusammensetzen und können darüber beratschlagen, können vielleicht eine sinnvolle Behandlung daraus rausziehen und eventuell hat das Tier dann doch noch einige Jahre vor sich, anders als es bisher uns gesehen hat.
0: Also teilweise Entwarnung. Aber jetzt muss Lea erst einmal zurück in die Wilhelma. Das sind 300 Babys, alle von einer Mutter, Seidenspinne Sonja. Tierpfleger Roland Lutz ist selig.
9: Timo, super, dass du da bist. Eiwandfrei. Du, unser Sonja hat einen Kokon gemacht.
10: Ah
9: ja. Und ich weiß nicht, ob du schon gesehen hast, da sind die Junge schon raus. Und die sollten wir noch da ins Insektarium. Ja? Weil dahin ist jetzt im Winter ist einfach zu kalt, das hat keinen Sinn. Ja. Kennst du mir? Helfen. Oder du mir behilfst. Ja. Du weißt, ich bin.
10: Helf
9: und du mal die Hände nachstellen, damit ich dich schön drunter holen kann. Warte mal. Guck mal. Guck dann um. Weil ich muss die Junge. Der Nei da.
10: Ich habe vorhin Palmsamen geschenkt, kann sein, dass ein bisschen abgestumpft ist.
9: So, Blättle. Wunderbar. Wunderbar, nimm es mal ab. Guck dir das mal an. Guck dir mal das an, die Junge. Mach mal Luft, guck das mal genau an, das ist fantastisch.
0: Eigentlich ein bisschen unscheinbar.
9: So, jetzt mal sehen, was für ein Kasten mache ich rein. Den mal gucken, den da hinten jetzt aufschieben. Ich muss mal den Kasten aufmachen. So. Und dann nehmen wir die da Hände rein und dann können die wunderschön da Hände Netzle machen. Und jetzt nehmen wir die da Hände einfach da nachhängen. So. Das ist nämlich ganz toll, dass die schon so weit sind. Gerade so mit in freier Natur ist es auch so, dass sie die ja erst verteilen müssen und kleine Netzle machen. Und erst wenn sie Netzle selber machen, dann können sie auch Futter fangen. Und dann können sie praktisch sich ernähren. Die Nephila, die Seidenspinne, ist sowieso eine ganz tolle Netzspinne. Die macht ja in freier Natur, macht ihr Netze bis zu 2-3 Meter Durchmesser. Ja. Die Leute waren jetzt so gewöhnt drin mit der Sonja, in praktisch Stromarbeit der Gärtner, obwohl die am Anfang ja auch ein bisschen dagegen waren, dass man eigentlich eine Spinne uns gar nichts anderes übel bleibt, als wir eine nachsetzen, weil die immer danach fragen, wo ist die Sonja. Und jetzt macht man es halt so, dass wenn also die Sonja tot ist, kommt die nächste Sonja. Und da das ja praktisch ihre Kinder sind, ist das auch jedes Mal eigentlich die Sonja.
0: Bei 300 Erden kein Problem. Es ist zwar nur der Hai-Nachwuchs, aber riskiert Markus Kapp hier nicht gerade seine Hand? Keine Angst. Die kleingefleckten Katzenhaie sind für Menschen nicht gefährlich. Reine Hai-Routine also.
8: Also
11: Also jetzt kontrolliere ich, ich nehme die 5 befruchtete Eier, wo hier drin sind, die nehme ich jetzt raus. Muss man immer zwischendurch auch mal schön kontrollieren, schon gegen das Licht halten zum Durchleuchten, ob es den Embryos auch noch gut geht oder nicht, dass einer mal abstirbt. Das kann immer mal vorkommen, bevor der dann schlecht wird und das Wasser verdirbt, dass man da immer wieder mal, so alle paar Wochen muss man kontrollieren, wie weit die auch mit der Entwicklung sind. Das ist einfach dazu da, dass der Besucher die Entwicklung vom Hai bis zum, vom Hai-Ei bis zum Schlupf eigentlich mitkriegt. Im Moment habe ich leider 5 gleich entwickelte. Also die sind alle relativ gleich groß, weil sie aus einer Legung sind. Das ist einfach so. Man sieht unten in dem Schaubecken die Elterntiere und dann unten in dem Einhängebecken selber dann noch die kleine, schon frisch geschlüpfte Katzenhai. Also die komplette Entwicklung über dem Elterntier, Eier mit Embryo bis zum Schlupf eigentlich alles da ist.
0: Vom Ei zum Hai. Jedes wird von Markus Kapp extra untersucht.
11: Also die werden jetzt alle nochmal einzeln durchleuchtet, dass man genau sehen kann, wie weit die Tiere in der Entwicklungsphase gerade sind. Das macht man am besten so. Man nimmt einfach ein Ei raus, legt es in so einen weißen Becher rein. Und dann können wir einfach von unten, wie beim Hühnerei, ganz normal durchleuchten.
0: So sieht er aus, der Hai-Nachwuchs.
11: Der dunkle ist der übrige Dotter. Dann haben wir einmal den Ringel hier hinten dran. Das ist der Hai-Schwanz. Und die Verdickung vorne ist der Kopf. Und man sieht schon ganz genau links und rechts die 2 Augen. Die sind jetzt noch ein bisschen glubschig. Aber das verwächst sich dann. Und der ist jetzt circa so 2 Monate alt. Und bis sie komplett entwickelt sind, das ist abhängig von der Temperatur vom Wasser. Das dauert so zwischen einem halben und einem Dreivierteljahr. Dann ist der Dotter komplett aufgebraucht und der Hai ist komplett so groß, dass er die ganze Eierschale ausfüllt. Und wenn er dann zu groß wird fürs Ei, dann schlüpft er raus.
1: Jetzt gucken wir mal, ob sie sich wieder beruhigt hat. Ja, die ist weg, eiweißfrei.
2: Die ist anständig, die hat sich sogar verzogen. Da kann ich gerade einen Haken und die Handschuhe ist drin.
1: Ja, ja, die Hände ist schon weg.
2: Dann räume ich den Krempel wieder weg. Sieht gut aus. Die Musik hat es auch abgestellt.
1: Ja, stellen wir die alte Haut wieder raus.
2: Ja, kommt doch wieder.
1: Die heben wir auf für die

0: Schulpädagogik. Die können das immer ein bisschen brauchen. Als Anschauungsmaterial. Ja. Ich glaube, wenn die da hinten hocken, kann ich da mal ein bisschen die welken Blätter wieder wegmachen.
1: Und von der Klapperschlange droht keine Gefahr?
0: Das ist schon gefährlich, aber ja, da muss man halt immer auf Schlangen gucken, dass sie nicht kommen oder so. Das macht man ja auch jahrzehntelang. Ich mache das schon über 30 Jahre daheim. Und, ja, da passt man schon auf. Man kennt auch das Verhalten von den Schlangen. Ja. Die einen sind schlimmer, die anderen sind nicht so schlimm. Die Weibler sind von Natur aus hinterlistiger. Die gehen wir mit dem Schlauch noch mal drüber. Da haben wir mal einen Ochsenkopf noch. Ein bisschen Sand noch, dass vom Winde verweht, dass das immer gut aussieht, gell? Machen wir ein bisschen feucht. Das Wasser ist auch ein Zeichen. Das mache ich immer, wenn ich anfange und putze, dann spritzen sie nass. Dann wissen sie, jetzt ist der Typ wieder da, wo der putzt. Dann wissen sie gleich Bescheid. Und dann können wir wieder zumachen, dann können die Leute wieder kommen. Machen wir. Schieber wieder runter. Ist auch so eine Sicherung. Da geht der Zapfen dann wieder hoch. Weil wenn der Zapfen unten ist, kann ich nicht von vorne aufmachen. Also ist das versperrt. Einwandfrei, saubere Sache, alles ist zufrieden. Das können wir festbar machen. Also, die nehmen wir mit für die Schule.
1: Der Mann mit der Schlangenhaut. Der Krankentransport mit Leopardin Lea zurück in der Wilhelma.
2: Schmeiß es an.
1: Tochter Lola ist schon ganz traurig.

0: Alles klar.
1: Wieder daheim. Aber wird Lea hier gesund werden? Die Ärzte wagen keine allzu kühnen Prognosen.
0: Wir haben in der Computertomographie vergrößerte Nieren, eine vergrößerte Leber und eine vergrößerte Milz gefunden. Wir haben im Harn haben wir Blut entdeckt und Eiweiß, was nicht reingehört. Wir haben außerdem im Ultraschall festgestellt, dass die Nieren zystisch verändert sind. Da sind also blasenartige Gebilde drin, beide Nieren daher auch vergrößert. Inwieweit die Nieren jetzt noch funktionieren, also sie funktionieren noch, hat die erste Blutuntersuchung ergeben, aber es sind Hinweise auf eine Nierenschädigung schon da. Und wir haben jetzt auch wieder eine Infusion gegeben und werden jetzt sehen, ob wir das Tier wieder aufpäppeln können.
1: Viel Glück, Lea. Rosi und Mike, ein gemütliches Pärchen, wenn auch etwas großmäulig.
2: Wenn die das Maul aufmachen, siehst du ja die mächtigen Zähne, das ist ja klar. Das Problem ist aber auch durch die ganzen Begebenheiten hier, dass hier alles dann etwas kleiner dimensioniert ist und enger ist, ist das Problem, dass sie recht schnell sein können. Wenn Rosi sie jetzt zum Beispiel erschrickt, weil hier ein Kind irgendwie hustet oder sonst irgendwas passiert, dann können die halt auch ziemlich schnell werden. Also man unterschätzt es immer. Also es sind gut 2 Tonnen, was sie drauf haben. Ja. Aber die können sehr schnell werden. Und wenn du dann irgendwie zwischen Gitter oder zwischen Wand und Gitter steht, dann bist du einfach glatt. Und deswegen geht man da kein Risiko ein.
1: Deshalb auch hier eine besondere Wach- und Schließordnung.
2: So. Jetzt ist quasi das Gehege auf. Das heißt, diese Tür zum Wasser. Hast du hier oben den Haken, den musst du umlegen und dann kannst du die Tür zumachen. Wenn du Glück hast, dann hakt die auch

0: gleich oben ein.
1: Okay.
0: Immer noch mal gucken. Mhm. Weil Rosi ist zum Beispiel so, wenn du eingefüttert hast nachmittags und du bist nicht schnell genug, dann kommt sie her und probiert mit dem Maul die Tür wieder aufzuschieben. Und das ist natürlich ungut.
1: Ja.
2: Die Türliebe der Tierpflege hat ganz einfache Gründe. Sie ist lebensnotwendig.
0: So, die Tür ist auch zu. Und jetzt hast du die Möglichkeit, dass du eben morgens hier sauber machen kannst. Du kannst einfüttern. Und wenn du das gemacht hast, kommen die Türen und die Tore natürlich wieder auf.
2: Damit alles seine Ordnung hat. Zeit für ein besonderes Ritual mit Rosi. Jasmin wundert sich.
0: Ja, Rosi hat halt die Eigenart, dass sie ihre Zunge echt rausstreckt.
1: Mhm.
0: Das heißt, sie leckt dir gern die Hand ab.
1: Mhm.
0: Oder sie lässt sich halt gerne die Zunge massieren. Das ist auch, denke ich mal, ein bisschen salzig. Also das animiert die bestimmt auch. Also Elefanten mögen das zum Beispiel auch, dass man ihnen die Zunge streichelt.

0: Ah, die Bips. Gutes.
1: Komm rein.
2: Ajo. Kleiner machen.
1: Mach dir Platz.
2: Flügel anlegen, weißt
1: du? Ja, perfekt.
2: Eng hier. Du bist sofort schon.
1: Ist ja klasse Ware wieder. Du.
2: Zwei Stück wieder.
1: Super.
2: Dann hast du was zum
1: Timo, mach schau auf.
2: Ajo. Ach, von hinten, wenn der Runde klappt.
1: Zeller, push.
2: Den E-Wagen brauche ich noch.
1: Okay, ab und zu. Kriegst du wieder. Push.
2: Ja,
1: halbherzig. Das macht sie so nebenher mit, dann weiß ich ganz genau, sie ist die Erste oder was zum Fressen kriegt. Molly, du trägst ja die Banane mit dir rum. So, es wird noch bald Mode in Paris, du.
2: Ja.
1: Timo, vielen Dank.
2: Passt schon.
1: Bis aufs Nächste, oder?
2: Genau. Bis dann.
1: Tschüss.
3: Heute gibt es eine ganz besondere Delikatesse für die Elefantendamen. Die Bananenstauden sind gut als modisches Accessoire. Doch wenn man die richtige Technik beherrscht, kann man sich auch einen leckeren Snack daraus zubereiten.
1: Natürlich muss es zerkleinern. Und beim Schlackern oder mit dem Rüssel, halt, wenn sie so schütteln, da putzen sie das auch. Also sie holen sich halt das Beste und Sauberste aus der Banane raus. Also gerade die Rinde und so, also das Vorderste, das lassen sie nachher liegen. Sie wollen schon das innere Fleisch. Das schmeckt natürlich auch am besten.
3: Was hier auf den ersten Blick aussieht wie rohe Gewalt, ist eine ausgefeilte Technik.

Das Besondere bei Elefanten ist eigentlich, dass die Elefanten sich ihre Pfleger selber aussuchen. Das merkt unser Chefpfleger schon in der Ausbildungszeit, wenn die Lehrlinge da sind, ob die zu uns reinpassen oder nicht. Also man sagt, die Elefanten suchen sich ihre Pfleger gezielt selber aus. Unsere Elefanten sind einfach so, wenn sie einen nicht so mögen, wird man relativ schnell ignoriert. Also es ist schon eine tolle Sache, mit Elefanten zu arbeiten, dass sie eigentlich mit einem arbeiten. So wie die Zeller ja vorhin auch uns geholfen hat, die Banane abzuladen. Und da sieht man, dass da ein ganz gutes Verhältnis zwischen Mensch und Tier da ist. Und das macht auch Spaß, mit Elefanten dann zu arbeiten.

0: jetzt sieht man es gut, wie sowas abgeht, wenn die zwei da miteinander ihre Positionen auskämpfen. Da meint man dann durchaus, dass man da danach Kopfschmerzen haben müsste, wenn die sich so auf die Hinterbeine stellen und mit den Köpfen da zusammenkrachen. Aber das sind schon sehr, sehr gut geschützt mit so Hornplatten um den ganzen Schädel rum. Und entweder haben sie so wenig Hirn oder aber es ist so gut verpackt, dass da auf jeden Fall nichts passiert.
1: Immerhin geht's um ernste Fragen. Wer ist hier der Boss?
0: Die Rangordnung sieht so aus, dass natürlich der Größte und der Stärkste eigentlich der Chef ist. Aber bei uns in unserer Gruppe war es durchaus schon einmal so, dass die großen Böcke miteinander gekämpft haben und so darin vertieft waren, dass sie gar nicht gemerkt haben, dass der Kleinste in der Zwischenzeit schon die Weibchen alle durchgedeckt hat.

0: Während hier der Kampf der Giganten tobt, wird sich Moritz schon mal um die Mädels kümmern. Er ist nämlich Frauenversteher. Und in der nächsten Folge: Angst wegen Schneeleopardin Leas rätselhaftem Gewichtsverlust. Und bei den Ameisenbären ist der Nachwuchs da. Freude und Leid bei Eisbär, Affe und Co.
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0: Gibst du das Balli her? Gibst du das Balli her? Chaco!
1: Der Hund macht mich wahnsinnig.
0: Chaco! Aus! Komm, bring's! Gib's her! Ja, ja, gib's her! Ja! Ja, ja! Aus! Aus!
2: Sag mal, könntest du dem Köter beibringen, nicht jeden Tag den Briefträger anzufallen? Am Ende kommt er überhaupt nicht mehr.
3: Da die Zeitung. Und der Brief.
2: Sag mal, das darf doch nicht wahr sein.
1: Ja, es tut mir leid. Ich bring den Hund morgen in die Hundeschule, ich schwör's dir.

0: Chaco, was hast du da? Komm, gib's dem Herrli. Chaco!
1: Wo ist er denn?
2: Chaco! Chaco! Gib das her!
3: Der Hund macht mir wahnsinnig.
1: Entschuldige.
4: Also wirklich.
5: Der Hund oder ich?
3: So, das war's. Der Hund kommt weg.
1: Ja, aber Franz, der Hund folgt doch nur seinem Instinkt.
3: Ich wünschte, du würdest deinem Instinkt folgen und wieder Mädchen dressieren statt herrenlose Hunde. Dann hätte ich nämlich meine Ruhe.
1: Sei doch froh, wenn ein bisschen Leben in diese langweilige Bude kommt. Wenn der Hund geht, dann gehe ich nämlich auch.
3: Na bitte, bitte geh doch. Ich brauch dich nicht. Chaot!
1: Ach, gut, dass wir darüber reden. Ich brauch dich nämlich auch nicht. Du krantiger alter Bruder. Ich gehe jetzt essen. Danke.
6: Klaus. Klaus, warte doch mal. Willst du denn nicht zum Essen bleiben? Du, es gibt Tafelspitz.
1: Danke, ich esse im Golfclub.
6: Aber Klaus, es ist doch für mich viel zu viel allein. Du, wenn du den grantigen Alten zurücknimmst, könnte ich mich entschließen, den Chaoten zurückzunehmen.
1: Also gut, aber nur wenn es Meerrettichsoße gibt.
6: Das ist doch schon fertig.
1: Weißt du, Franz, ich habe gar nicht gewusst, dass sich der Hund so aufregt. Ich habe gedacht, da kommt ein bisschen Leben rein, verstehst du? Aber wenn er dich aufregt, dann tue ich ihn ins Tierheim.
6: Hundeschule würde doch schon genügen.

0: Jesus. Der Georg kommt heim.
1: Hör doch auf, den Hund am Tisch zu füttern, bist du wahnsinnig?
2: Das ist jetzt auch wieder nicht recht.
1: Sag mal, was ist denn los mit dir? Du hast ja fast überhaupt nichts gegessen. Was ist jetzt?
2: Der Brief ist von Eva Maria.
1: Von Eva Maria?
2: Ja. Sie nennt sich jetzt Eve. Und sie kommt her.
1: Und wann?
2: Na, frag deinen Hund.
1: Ja, entschuldige. Ja, hast du angerufen?
2: Ja, aber nur Anrufbeantworter. Wahrscheinlich ist sie schon unterwegs.
1: Und was ist mit Georg?
2: Keine Ahnung.
1: Wahrscheinlich hat er jetzt beide ruiniert mit seiner Spielerei.
2: Was ich glaube, er schickt sie vor. Weil er weiß, dass er bei mir nicht mehr ankommen kann.
1: Bleib hart, Franz.
3: Gibt's heute Schweinsbraten?
4: Nicht für dich, Schatzi. Der ist für Seebachers.
3: Ich denk, du hast heute frei.
4: Ich gehe aber trotzdem hin. Die kommen doch bestimmt nicht zum Kochen.
3: Ja, du lässt dir schon was einfallen. Nur damit du alles genau mitkriegst in der Familie.
4: Hallo, Herr Doktor. Wollen Sie eine Portion Braten für heute Abend?
5: Na, danke.
3: Schön, dass du immer für die anderen sorgst.
5: Danke, das ist nett. Aber ich fahre nach München. Ich bin zum Essen eingeladen.
4: Aha, unser Doktor hat also doch sowas wie ein Privatleben. Und ich habe schon gemeint, die Praxis und die Pferde genügen ihm.

0: Bleib hier stehen, Robby.
1: Ich muss mal.
0: Kannst du nicht noch ein paar Minuten warten?
2: Gibt's denn hier keine Gepäckträger?
3: Ja. Mhm. Ja. Gut, dann kann man nichts machen. Danke. Die geben keine Auskunft über die Passagierliste. Da bleibt uns nichts anderes übrig, als zu warten. Sag mal, ist das nicht ein bisschen fies, Hals? Bist du so nervös?
0: Oh nein! Wir müssen zum Bahnsteig gegenüber. So, setz dich hier hin und pass auf das Gepäck auf. Vielleicht finde ich jemand, der uns hilft, ja? Rühr dich nicht vom Fleck. Sorry.
4: Ich habe zwei nicht aufgepasst.
1: Mami, ich bin zu meiner Mami!
0: Robby! Was passiert?
1: Es blutet.
5: Vorsicht, auch bleib.
0: Wo krieg ich denn jetzt ein Pflaster her?
4: Ein Pflaster? Hab ich da. Ach, das ist nur eine Schürfwunde. Das ist nicht so schlimm. Das tut gleich überhaupt nicht mehr weh.
1: Oh.
4: Ah ja, jetzt gebe ich dir noch einen Zauberbonbon. Guck,

0: Doch.
1: Ich muss mal.
2: Richtung München.
3: Wissen Sie, wo ich hier eine Toilette finde?
0: Keine Ahnung. Hey! So Mist!
3: Das tut mir leid. Ich hatte ja keine Ahnung, wie schwierig es ist, mit einem Kind allein zu reisen. Wissen Sie, wo ich hier einen Gepäckträger krieg?
0: Einen Gepäckträger?
3: Ja, ich muss umsteigen nach Deichselfurt.
0: Deichselfurt? Mhm. Fahr ich Sie hin.
3: Ach, das kann ich nicht
0: annehmen. Mein Zug habe ich eh verpasst.
4: Jetzt sei doch nicht so nervös. Komm und hör auf zu trinken. Mach Bauchatmung. Die haben mir doch gesagt, wie das geht.
5: Jetzt hör endlich auf, mich zu schuhriegeln. Kümmer dich lieber um den Köter.
4: Go, Chaco, out. Komm, der Hund macht mich wahnsinnig. Komm, Chaco, komm, komm, komm, komm. Ja, brav. Schau her, wie er folgt. Ja, brav. So brav. Komm, Chaco. So.
0: Grüß Gott, Herr Seebacher.
5: Grüß Gott, Herr Dr. Frese. Das tut mir leid, aber es ist sehr ungünstig. Wir erwarten Besuch.
0: Ja, ich habe Sie ja mitgebracht. Wir haben uns zufällig am Bahnhof getroffen.
5: Nein, nein, nein, ich erwarte meine Schwiegertochter.
3: Ja, aber das bin ich doch. Yves Seebacher, Georgs zweite Frau.
5: Ich...
3: Haben Sie denn meinen Brief nicht bekommen?
5: Nein, wer ist denn das?
3: Ja, Ihr Enkel. Robby.
5: Klaus.
4: Ja, kommen Sie doch erst mal rein.
3: Er ist ganz erschöpft von der langen Reise.
0: Ist Ihnen nicht gut, Herr Seebacher?
5: Doch, doch. Doch, doch, es ist alles in Ordnung.
0: Wussten Sie nicht, dass Ihr Sohn zum zweiten Mal geheiratet hat?
5: Nein, nein, wir haben seit 6 Jahren gar keinen Kontakt mehr miteinander. Ich habe ihn damals rausgeschmissen. Und als jetzt dieser Brief kam, da dachte ich natürlich, es sei von Eva Maria, der ersten Frau meines Sohnes.
3: Ich hoffe, Sie entschuldigen meinen Überfall. Und es tut mir leid, dass ich so ein schreckliches Missverständnis ausgelöst habe.
4: Naja, so schrecklich ist das auch nicht, wenn eine junge, bezaubernde Frau hier reinschneit. Bitte. So, hier ist Ihr Zimmer. Um das Kinderbett kümmere ich mich dann, ja?
3: Das ist alles wunderbar, danke.

0: Schlaf weiter, Baby. Jetzt wird alles gut.
1: Du sollst singen.

0: Was ist denn jetzt los? Wo bleibt die denn?
1: Also du machst mich ganz nervös, hör auf zu rauchen.
2: Jetzt sind alle beide eingeschlafen.
0: Eingeschlafen? Herr Gott, ich denke, die kommt runter und erklärt, was... Was ist denn das?
1: Ich hab vergessen, ich hab den Hund eingesperrt.
0: Was denn in der Küche?
1: Ja, mach doch nichts.
0: Also das sag ich dir. Wenn der mein Ragout angerührt hat, dann kriegt er Hausverbot.
2: Ich lass sie da mal. Wiederschauen.
1: Wiedersehen.
0: Schacko!

0: Niklas!
1: Ja, Frese.
2: Kommst du her? Da, komm her!
1: Oh, Marlene. Ja, ich habe einen Notfall gehabt. Dann habe ich den Zug verpasst. Ja. Nein, heute wird es nichts mehr. Na, ich ruf dich an, okay?
3: So, das war's. Der Hund kommt weg.
4: Aber Franz, das Essen war ja sowieso versalzt.
5: Hallo! Ich bin da. Also, ich hoffe, ich störe nicht. Ich bringe ein bisschen was zum Essen. Sie haben doch sicher nicht kochen können in der Hektik.
4: Alma, Sie sind wie immer unbezahlbar.
5: Und? Sind Sie schon da?
4: Ja, wir brauchen ein Kinderbett. Haben Sie sowas auf dem Hof?
5: Ein Kinderbett? Ja, natürlich. Ja, mein Gott. Also, das freut mich jetzt aber. Jetzt wird vielleicht alles gut.
3: Jetzt stell dir doch mal vor, meine Frau hätte das noch erlebt. Du weißt doch, wie verrückt die war, einen Enkel zu kriegen.
4: Ja, Franz, jetzt beruhig dich mal in den Baldrian.
3: Es wäre doch auch für mich eine völlig andere Situation gewesen. Mein Gott, da weißt du doch, wofür du arbeitest. Jetzt hilf mir doch mal.
6: Ja, ist ja gut.
3: Du, vielleicht hätte ich nicht mal die Firma verkauft.
7: Entschuldigung, störe ich?
3: Aber ich störe überhaupt nicht.
4: Bitte, nehmen Sie Platz.
7: Danke. Es tut mir leid, ich war so erschöpft.
4: Sie haben doch sicher Hunger.
7: Ach, bitte keine Umstände.
4: Nein, nein, es macht keine Umstände. Mein Bruder ist der Meisterkoch.
3: Ja, aber meistens koche ich nur für seinen Hund. Aber lass uns du sagen, hm? Wir sind doch schließlich verwandt. Franz.
7: Ja, gerne.
4: Ich bin der Klaus.
7: Yves.
3: Wie lange seid ihr eigentlich schon verheiratet?
7: Seit etwa einem Jahr.
3: Seit einem Jahr? Aber der Junge ist doch schon mindestens 5.
4: Franz, das hat doch damit überhaupt nichts zu tun.
8: Ich will zu meiner Mami. Spätzchen.
7: Ich glaube, wir sollten später weiterreden.
8: Bist du mein Opa?
3: Ja, mein Junge. Ich bin dein Opa. Da staunst du, was? Und schau mal, das ist der Ersatz-Opa.
4: Ja.

0: Na? Schon auf?
1: Ja. Ich kann einfach nicht schlafen.
0: Für Franz ist es auch ein bisschen viel. Jetzt ist er plötzlich Großvater. Was ist eigentlich los mit Georg?
1: Wir haben uns getrennt.
0: Und warum?
1: Weil er das Spielen einfach nicht lassen kann.
0: Ja, ich weiß.
1: Aber das Schlimmste ist, er hat meine Unterschrift gefälscht und einen Kredit auf mein Haus aufgenommen.
0: Und jetzt musst du dafür haften.
1: Ja.

0: So. Frau Birnbichler, bitte. Ah. Grüß Sie.
1: Grüß Gott, Frau Liebherr. Ich wollte meinen Mann sprechen.
2: Tut mir leid, jetzt ist es schlecht. Sie hätten vielleicht anrufen sollen. Sie sehen ja.
1: Kann ich seinen Wohnungsschlüssel haben?
2: Seinen Wohnungsschlüssel? Ich weiß nicht, ob ihm das recht ist.
1: Danke.
3: Und dann, Schatko!
4: Als ich das mit dem Kredit erfahren habe, habe ich ihn endgültig rausgeworfen. Er wollte Robby am nächsten Tag holen kommen, aber er ist nicht erschienen. Und da wusste ich, er kann für niemanden Verantwortung übernehmen. Am wenigsten für sein Kind.
5: Typisch Georg.
3: Komm, Chaco! Gib her!
4: Deswegen bin ich hier. Es geht mir um Robby. Ich will nicht, dass er vernachlässigt wird.
6: Das verstehe ich jetzt nicht. Du bist doch seine Mutter.
4: Ich bin nicht seine Mutter.
6: Was?
4: Er ist aus erster Ehe. Eva Marias Sohn.
5: Was denn? Eva Maria hat ein Kind?
6: Und du bist nicht seine Mutter? Ja, warum kümmert dann die sich nicht um den Buben?
4: Das wisst ihr auch nicht? Sie ist tot.
5: Sie ist tot? Und wie?
4: Sie hatte vor 4 Wochen einen Autounfall in Los Angeles. Georg war zufällig dort, um Robby zu besuchen. Und da hat ihn natürlich mit zu uns gebracht.
5: Das Ganze ist unfassbar.
6: Ja, und wieso sagt der Junge dann Mami zu dir?
4: Das tut er ja nicht wirklich. Wenn er traurig ist, dann weint er halt nach ihr.
3: Chaco, los, fang!
4: Wir haben ihm erzählt, seine Mami ist verreist. Und ich hab's bis jetzt nicht übers Herz gebracht, ihm die Wahrheit zu sagen.
3: Gib her!

0: Ich wäre dir wirklich dankbar, wenn du solche Auftritte in meiner Praxis in Zukunft unterlassen würdest.
1: Du, Marlene, du hast meine Mitarbeiterin ganz schön in Verlegenheit gebracht.
2: Was bleibt mir anderes übrig, wenn du mich in München nicht sehen willst? Ich hoffe, der Notfall war nicht allzu schlimm.
1: Marlene, was soll das?
2: Ich vermisse dich, Ulrich. Ich möchte, dass wir wieder eine richtige Ehe führen.
1: Wie bitte?
2: Nur weil wir nicht dieselben beruflichen Vorstellungen haben, heißt das doch noch nicht, dass wir deswegen kein Paar mehr sein können. Man kann sich doch arrangieren.
0: Dann willst du jetzt doch hierher ziehen.
2: Nicht richtig. Du weißt, mit dem Landleben habe ich es nicht so. Ich habe eine Einladung zum Chirurgenkongress in Kapstadt. Mit Begleitung und anschließendem Sightseeing-Programm. Es wäre schön, wenn du mich begleiten könntest.
0: Steht Professor Hacker nicht mehr zur Verfügung, muss der auch wieder eine richtige Ehe führen.
2: Du bist geschmacklos.
0: Ich?
3: Georg hat die ganze Zeit davon gesprochen, mit Robby hierher zu kommen, um seinen Frieden mit dir zu schließen.
4: Ja, das kann ich mir vorstellen. Ein Enkelkind. Damit wollte er mich rumkriegen.
3: Hättest du dich denn mit ihm versöhnt?
4: Ich weiß es nicht, Eve. Ich weiß es wirklich nicht. Ich kann ihm einfach nicht verzeihen, dass er seine Mutter ins Grab gebracht hat. Denn die ist aus Kummer um ihn so krank geworden. Sie hat ihn abgöttisch geliebt.
5: Sie hat ihm immer wieder geholfen. Egal, was er ausgefressen hat.
3: Am Anfang war ich genauso. Aber schließlich ist er für sich selbst verantwortlich.
4: Es nützt nicht, einem Süchtigen immer wieder zu helfen. Er muss ganz unten sein, damit er begreift, wie es um ihn steht.
3: Aber ich bin sicher, er hat auch diesmal wieder eine Frau gefunden, die auf seinen Charme hereingefallen ist und ihm das Spielen finanziert.
4: Was für ein Mensch ist das? Was für ein Mensch ist das?
3: Hans, was ist? Was ist mit dir?
6: Ich bringe was zum Trinken.
7: Franz, was ist los? Was ist denn los?
8: Jesus, Herr Seebacher.
9: Alma, rufen Sie Dr. Frese sofort. Er soll kommen.
6: Mach ich.
2: Ach, Ulrich. Vergiss doch die alte Geschichte. Das war niemals wichtig und das weißt du. Du bist der Mann, den ich liebe. Immer noch.
0: So hat das keinen Sinn. Ja, Frese. Oh. Ja. Ich komme. Ich muss weg.
2: Schade. Wenn ich aus Kapstadt zurück bin, werde ich offiziell um einen Termin bitten.
0: Das wäre vielleicht besser.
3: Dr. Frese ist jetzt bei ihm. Passiert ihm Franz das öfter?
10: Sie meinen den Herrn Seebacher?
3: Entschuldigung, ich habe vergessen, mich vorzustellen. Eve Seebacher, guten Tag.
10: Ja, grüß Gott, ich bin die Alma.
3: Ich bin die zweite Frau vom Georg.
10: Den Georg kenne ich seit seiner Geburt. Ich habe ihn mit großgezogen. Wollen Sie einen Kaffee?
3: Ja, gern.
10: Eine Amerikanerin? Sprechen Sie aber gut Deutsch.
3: Ich bin in Deutschland geboren.
10: Und? Haben Sie noch Verwandte hier?
3: Nein, meine Eltern sind tot.
10: Dann sind Sie also ganz allein auf der Welt.
3: So könnte man es ausdrücken.
10: Dann haben Sie also niemand mehr hier? Keine Geschwister, keine Freunde?
3: Nein, leider nicht.
10: Ja, dann ist es ja gut, dass Sie jetzt die Seebachers haben.
3: Ja, das finde ich auch.
0: So. Das war nur die Aufregung. Jetzt schonen Sie sich mal ein paar Tage. Und vor allem keine Zigaretten mehr.
4: Doktor, ich verspreche alles. Ich muss doch jetzt fit sein, wo ich Großvater geworden bin.
0: Mal einen Moment drücken. So.
4: Ach, übrigens, hat der Kleine was gemerkt? Es wäre mir schrecklich, wenn er Angst kriegt.
0: Na, keine Sorge. Der ist quietschvergnügt draußen im Garten.
4: Das ist gut.
0: Und jetzt ruhen Sie sich mal schön aus.
11: Der Chaco, der ist ein ganz braver Hund. Der folgt mir aufs Wort. Pass mal auf. Gib mir das Handy. Chaco, Chaco, gib mir das Handy. Also gestern hat er es noch gemacht. Versuch's mal du.
12: Gib mir die Pfote.
11: Vielleicht sollst du den Hund trainieren.
0: Gott sei Dank. Es war nur eine Kreislaufschwäche. Die Aufregung.
11: Ja, Gott sei Dank.
3: Ah, das tut mir leid. Vielleicht sollte ich doch besser in ein Hotel gehen.
11: Nein, Quatsch.
12: Komm, Chaco.
10: Ich habe ein Kinderbett gefunden, bei mir im Keller. Also es muss natürlich erst aufgebaut werden. Für sowas habe ich zwei linke Hände.
11: Herr Dr. Friese, finden Sie das unverschämt, wenn ich Sie bitten würde, das Kinderbett aufzubauen? Ich habe auch zwei linke Hände.
0: Ja, kein Problem.
11: Gut. Ich lade Sie zum Essen ein, ja?
0: Ja, da sagt ein Single natürlich nicht nein.
11: Alma, was ist denn los? Warum sind Sie denn so grantig?
10: Also ich finde nicht, dass der Robby wem ähnlich sieht. Dem Georg nicht und der Eva Maria auch nicht. Und von der gnädigen Frau weiß ich, dass die Eva Maria nie ein Kind gewollt hat. Es war ja der Kummer der gnädigen Frau, keine Enkel zu haben.
11: Frauen ändern halt oft ihre Meinung.
10: Tragisch ist das. Sehr tragisch. Wo ist sie denn überhaupt begraben, die Arme?
11: Das weiß ich nicht. Wird die Eva auch nicht wissen.
10: Hat sie Ihnen überhaupt ihre Papiere gezeigt?
11: Alma, es geht aber die Fantasie mit Ihnen durch.
10: Ich meine ja nur, vielleicht stimmt die Geschichte ja gar nicht.
0: Okay, dann Schritt 2. Denke ich mal, wahrscheinlich da. Das war Schritt 2. Dann denke ich mal.
3: So dringend ist es wirklich nicht. Ich meine, das Bett ist ja breit genug.
0: Naja, ich krieg das schon hin, dass du, wenn ihr Mann dann nachkommt.
3: Ich denke nicht, dass mein Mann nachkommt.
0: Das ist gut. Naja, nach dem wenigen, was ich gehört habe, denke ich, ist es für alle Beteiligten das Beste, wenn er nicht kommt.
3: Ich werde so bald wie möglich zurückfliegen.
0: Schade.
3: Ich muss meine Probleme so schnell wie möglich in den Griff kriegen.
0: Also, ich weiß ja nicht, aber wenn ich Ihnen irgendwie dabei helfen kann. Da.
10: Entschuldigung. Da ist noch die Matratze.
3: Angefangen habe ich als Au-pair-Mädchen auf einer Ranch in Wyoming.
0: Auf einer Ranch? Da können Sie bestimmt gut reiten.
3: Ich konnte.
13: Der Doktor ist nämlich ein leidenschaftlicher Reiter. Der wohnt so

0: Da, auf Almas Reiterhof.
1: Mein Reiterhof, wenn ich bitten darf. Danke, Alma.
0: Entschuldige bitte, das vergesse ich immer, weil du dich in letzter Zeit wenig darum kümmerst, weil du immer diesem kleinen weißen Ball hinterherlaufen musst.
2: Ach, du spielst Golf?
1: Ja, aber nur aus Verzweiflung.
0: Und wegen der schönen Damen im Club.
3: Wenn Sie wollen, können wir gerne mal zusammen ausreiten.
1: Oder Golf spielen mit mir.
0: Also, eigentlich hätte ich jetzt gerne noch ein bisschen mehr von Eve gehört.
2: Ja, also, dann habe ich Marketing studiert und ja, seit 3 Jahren arbeite ich in einem Nachtclub in Las Vegas.
0: In einem Nachtclub?
1: Danke, Alma. Sie können gehen.
4: Ich gehe schon.
1: Das klingt aber interessant.
2: Nicht, was ihr denkt. Es ist eher wie eine schicke Bar. Ich mache dort die Personalleitung und Wareneinkauf, solche Sachen. Naja, in dem Club habe ich auch Georg kennengelernt. Ich verstehe bis heute nicht, wie er es geschafft hat, mich so zu täuschen, dass ich ihn sogar geheiratet habe.
0: Es ist bitter, das über den eigenen Sohn sagen zu müssen, aber ich glaube, es wäre das Beste für dich, wenn die Trennung endgültig wäre.
2: Und Robbie? Was wird aus ihm?
0: Darüber werden wir in den nächsten Tagen nachdenken. Jetzt ruhst du dich erst mal ein bisschen aus.
2: Ja, aber
3: das ist eine ärztliche Anordnung.
5: Ein Go-Go-Girl aus Las Vegas. Das ist in Wirklichkeit.
6: Was?
5: Ja, eine von denen, die für ein paar Dollar nackert auf dem Tisch tanzen. In dem Sündenbabel.
6: Ja, wie kommst du denn da drauf?
5: Sie hat's doch selber erzählt beim Essen. Ich war dabei. Jetzt sucht sie wahrscheinlich jemand, der ihren Bankert versorgt.
6: Meinst du nicht, du hast vielleicht was missverstanden?
5: Na, bestimmt nicht. Weil ich habe auch gesehen, wie sie mit dem Dr. Frese geflirtet hat. Also das war direkt schamlos. Sie hat.
7: Morgen.
5: Hallo, Herr Doktor.
7: Thomas, ich würde in den nächsten Tagen gerne mal mit der jungen Frau Seebacher ausreiten. Brauchen wir das bravste Pferd im Stall?
6: Natürlich, die Liesel. Die ist genau richtig.
7: Ja, fabelhaft. Danke.
5: Siehst du, eine Betrügerin ist das, eine ganz raffinierte. Also wenn es nicht wegen dem unschuldigen Kind wäre, dann würde ich denen sofort reinen Wein einschenken.
6: Alma.
5: Ich tu's ja nicht. Übrigens, sie bringen dann den Robby vorbei. Sie wollen in die Stadt. Ich habe gesagt, du kannst ihm das Ponyreiten beibringen.
6: Ja, ich habe ja sonst nichts zu tun. Ne?
5: Jetzt sei halt nicht so. Das ist wirklich ein ganz Lieber. Trotz allem.
0: Sowas gibt's nicht in Amerika.
2: Das ist Bayern.
0: Der Georg, der hat ja immer geglaubt, er sei zu höherem berufen. Er hat sich immer mokiert über unseren Sanitätsfachhandel. Aber das Geld, das ich mit den Kloschüssen verdient habe, das hat er gerne genommen. Ich wollte das immer schon mal zeigen hier. Das war die Fabrik. Steht alles nicht mehr. Die Käufer haben das abgerissen, da stehen jetzt Eigentumswohnungen. Und die Produktion, die haben sie nach Tschechien verlegt.
2: Tut es dir leid, dass du sie verkauft hast?
0: Mein Gott, Eve. Jeder, der sowas mit Leib und Seele aufbaut, der wünscht sich natürlich, dass er das in die Hände der Kinder und Kindeskinder legen kann. Wenn ich gewusst hätte, dass es den Robby gibt, vielleicht hätte ich mich anders entschieden.
2: Verstehe. Ihr Wechselgeld. Guten Appetit. Auf Wiedersehen.
8: Wiederschauen.
0: Wiederschauen. Ich möchte dich was fragen. Könntest du dir vorstellen, dem Robby eine Mutter zu sein?
8: Ich hab ihn sehr gern, aber das geht nicht.
0: Warum nicht?
8: Ich muss doch erst einmal meine Schulden abtragen. Ich hatte doch gar keine Zeit für das Kind. Ich bin hergekommen, weil ich gehofft habe, ihr findet vielleicht eine Lösung für den Kleinen.
0: Und wenn du Geld und Zeit hättest?
8: Darüber habe ich noch nicht nachgedacht.
0: Wie viel Geld brauchst du?
8: Viel.

0: Sehr viel. 100.000 Dollar.
1: 100.000? Das ist wirklich sehr viel.
0: Ja.

0: Dieser Hund raubt mir den letzten Nerv. Was hat er denn jetzt schon wieder? Du sei so lieb und schau doch mal nach, ja? Ich bringe inzwischen die Sachen rein. Hm?
1: Chaco, halt die Schnauze. Sitz! Brav.

0: Hallo.
1: Hallo.
0: Zuvor habe ich noch gekonnt.
1: Darf ich dir mal was sagen?
0: Ja.
1: Du musst anders greifen.
0: Ach so?
1: So kannst du ja den Ball auch gar nicht richtig treffen.
0: Wie dann?
1: Hier, schau. Mhm. Daumen übereinander.
0: Ja.
1: So, dass es ein Foul bildet.
0: Verstehe.
1: Kopf nach unten.
0: Mhm.
1: Nicht den Ball hinterher schauen.
0: Gut.
1: Und ich zeig's dir.
0: Ja, zeig's mir. Wie geht's?
1: Hast du meine Daumen?
0: Mhm. Bravo.
1: Manchmal ist es nur eine Kleinigkeit, die man verändern muss, bis es wieder klappt.
0: Ist was?
1: Irgendwas an dir ist anders.
0: Ja? Nö. Vielleicht das Parfum?
2: Hallo.
0: Aha, Dr. Frese.
1: Hi.
2: Ein Patient hat mir eine Flasche Champagner geschenkt. Ich habe gedacht, heute ist doch der richtige Tag, um in der Abendsonne ein Glas zu trinken.
1: Ja, gern. Ja,
0: ist das nicht ein bisschen kühl heute?
2: Och.
0: Außerdem müssen wir ja den Robby abholen.
2: Ach so.
1: Vielleicht einen anderen Mal.
2: Ja klar, dann hebe ich sie für eine bessere Gelegenheit auf. Wie ist denn das mit unserem Ausritt?
0: Ich gehe dann schon mal voraus, ja?
1: Komm gleich. Ich weiß nicht. Ich habe bestimmt schon alles verlernt.
2: Ach, das verlernt man doch nicht. Sie Fahrrad fahren.
3: Ich habe mir gedacht, wir können doch morgen mal einen Ausflug zum Starnberger See machen. Der Robby muss doch schließlich mal die Heimat seiner Vorfahren kennenlernen.
0: Ja, von mir aus.
3: Was ist mit dir los?
0: Wieso?
3: Ich meine, machst du jetzt auf jugendlich, oder?
0: Quatsch. Ich habe nur ein bisschen die grauen Schläfen weggemacht. Das ist ganz normal. Außerdem trage ich jetzt Kontaktlinsen, weil mich die Brille beim Golfen stört.
3: Aber die Brille deckt besser die Tränensäcke ab, hm?
0: Tränensäcke? Wieso? Ich habe doch keine Tränensäcke.
3: Ich nehme an, du wolltest mir mitteilen, dass du am Essen nicht teilnehmen kannst, weil du auf Diät bist, hm? Alter schützt vor Torheit nicht.
0: Lass mich in Ruhe!
4: Alma, jetzt mach dich nicht verrückt. Das ist ganz allein die Angelegenheit von den Seebachers.
5: Ich lass doch nicht zu, dass so eine die Seebachers in den Ruin treibt und unseren Doktor ins Unglück.
4: Du kommst in Teufelsküche.
5: Ach, was? Also erst versuche ich jetzt einmal, den Onkel von der Eva Maria zu finden. Den hat sie doch immer gern gehabt. Der muss doch wissen, ob sie ein Kind hatte und wo sie begraben ist. Oh. Gib mir mal deine Brille. So. Jesus, Maria Angerer gibt's ja wie Sand am Meer.
0: Jetzt bin ich stolz auf dich.
3: Ja. Es wäre auch ein schlechtes Beispiel für den Kleinen. Ja.
1: Entschuldigung, störe ich?
3: Aber nein,
0: nein.
3: Du weißt doch, du sollst dich wie zu Hause fühlen.
1: Könntest du unsere Papiere für mich aufbewahren? Ich möchte sie nicht in der Handtasche mit rumschleppen.
3: Ja, selbstverständlich.
1: Danke.
0: Willst du dich zu uns setzen?
1: Oh nein, vielen Dank.
0: Was macht eigentlich Georg? Hast du Kontakt zu ihm?
1: Nein. Ich rufe ihn jeden Tag an, aber er ist nicht da. Und auf dem Anrufbeantworter ist er auch nichts.
3: Typisch Georg. Wahrscheinlich ist er wieder auf seiner Spielertour.
1: Ich gehe wieder zu Robby. Gute Nacht.
0: Gute Nacht.
3: Gute Nacht, Eve. Ich kann mir nicht mehr vorstellen, wie das ohne Robby war. Ich will nicht, dass die wieder weggehen.
0: Du kannst doch nicht verlangen, dass die alles aufgeben.
3: Warum denn nicht? Platz wäre doch genug.
0: Ja, wenn ich ausziehe.
3: Du hast doch noch die Wohnung in München. Und ich meine, du bist doch nur hier rausgezogen, damit ich mich nicht so einsam fühle. Und du hättest wieder deine Freiheit.
0: Hört, hört. Aber jetzt mal im Ernst, du kannst doch Eve nicht zwingen, mit einem alten Mann und einem kleinen Kind zusammenzuleben. Und außerdem hat Georg auch noch ein Wörtchen mitzureden.
3: Ich nehme die besten Anwälte, damit der das Sorgerecht nicht kriegt.
0: Franz, verrenn dich nicht. Garde.
2: Pass auf!
6: Ja, ja. Das stimmt schon.
0: Sie ist die ideale Mutter für Robby. Und ihr tut der Junge auch gut, offensichtlich.
3: Ja. Plötzlich hat alles wieder einen Sinn. Und deswegen habe ich mich auch entschlossen, Nägel mit Köpfen zu machen.
6: Aha. Und was?
3: Ich werde mein Testament ändern. Zugunsten von Robby.
6: Was machst du?
3: Und Eve setze ich als Testamentsvollstreckerin ein. Da haben die dann ausgesorgt.
0: Franz, du bist immer so spontan. Sowas muss man ganz genau überlegen. Es geht schließlich um viel Geld.
3: Das musst du mir gerade sagen. Na, du würdest doch noch ganz andere Sachen für sie tun, wenn sie dich nur lassen würde.
0: Und mit spinn dich aus, ja?
3: Ich kann mit meinem Vermögen machen, was ich will. Ja, du hast doch selbst genug Geld. Du brauchst doch nichts von mir zu erben.
0: Aber darum geht's doch gar nicht. Sei bitte nicht albern.
1: Schau mal. Oh, mein kleiner Bayer. Lauf mal zu Opi.
7: Schau, Opa, ich bin ganz richtiger Bayer.
3: Ja, mein Junge. Und ich hoffe, dass du das auch bleibst.
7: Wann kommt denn endlich das Schiff?
0: Da schauen wir mal, da gibt's ein Fernrohr.
3: Eve, könntest du dir vorstellen, bei uns zu bleiben? Mit dem Robby?
1: Meinst du, dich würden euer Leben auf Dauer zu sehr durcheinander bringen?
3: Dafür haben wir ja schon den Hund. Eve, ich habe mit meinem Anwalt gesprochen. Es wird alles veranlasst, dass deine Schulden bezahlt werden, ohne dass der Georg daran kommt.
1: Das hast du wirklich gemacht? Ich kann dir gar nicht sagen, wie dankbar ich bin.
3: Wozu hat man schließlich Familie?

0: Schatzi, was machst du heute zum Abendessen? Ich hätte einen frischen Radi oder lieber einen Leberkäse.
1: Was ist denn los mit dir? Du bist ja heute so fürsorglich. Hast du wieder irgendwelche anderes angerufen?
0: Ich? Also, man wird seinen Mann noch fragen, was er zum Essen mag.

0: doch ein wunderbarer Platz für ein Picknick.
1: Ja. Ich glaube, ich muss das noch mal üben.
2: Macht doch nichts. Macht überhaupt nichts. Wird das jetzt ein Dauerzustand oder was?
3: Was denn?
4: Ich hole noch die Ritter.
3: Ja.
2: Das ist doch kein Spielzeugladen, ich kann ja nirgends mehr hintreten. Und beim Hund regst du dich über jedes Haar auf.
3: Was hat denn dir die Petersilie verhagelt?
2: Mir stinkt der ganze Zustand hier.
3: Warum? Bloß weil sie mit dem Doc unterwegs ist?
2: Komm, red nicht so ein Quatsch, mir ist das vollkommen egal.
3: Ja, das merkt man, wenn man sieht, wie du vor ihr rumgockelst.
2: Was meinst du, wie du aussiehst, wenn du da unten rumkriegst? Ich gehe jetzt zum Golfspiel, warte nicht mit dem Essen auf mich.
5: Es ist herrlich hier. Wenn man jahrelang in der Wüste gelebt hat, kommt einem das vor wie das Paradies.
6: Das sehe ich aber auch so. Ich bin auf dem Land groß geworden und für mich war die Zeit in München die Wüste. Nur Klinik und Großstadt. Deswegen habe ich ja die Praxis hier übernommen.
5: Dann bist du jetzt also wunschlos glücklich.
6: Noch nicht ganz. Hallo, was ist denn?
5: Ach, es tut mir leid. Mein Bedarf an Beziehungsproblemen ist für immer und ewig gedeckt.
6: Ja, weil du dich mal getäuscht hast, muss doch nicht jedermann so sein.
5: Ich habe aber nur schlechte Erfahrungen gemacht.
6: Das würde ich gern ändern.
5: Das hat keinen Zweck.
7: Grüß Gott, Herr Angerer. Ja, hier ist Alma Pfister. Ich hätte da eine Frage. Haben Sie zufällig eine Nichte, die Eva Maria heißt? Ja?
8: Ich hab's ja gewusst. Schluss jetzt!
7: Gib sofort das Telefonbuch wieder her. Wofür gibt's eine Wahlwiederholung? Entschuldigung, hier ist noch einmal Alma Pfister. Haben Sie zufällig eine Nichte, die Eva Maria heißt, verheiratete Seebacher? Ja!

0: Robby und du, ihr versteht euch so gut. Willst du nicht auch ein eigenes Kind bekommen?
1: Es ist so schön hier.
0: Entschuldigung. Ich wollte nicht aufdringlich sein. Freundschaft?
1: Freundschaft.

0: Das ist es.
1: Nein.
2: Doch.
1: Das habe ich dir zum Spaß anprobiert. Ich nehme das Grüne.
2: Aber wieso das denn? Das besteht dir tausendmal besser.
1: Deswegen.
2: Entschuldigung.
3: Ja, bitte?
2: Wir nehmen das Blaue.
3: Sehr gerne.
1: Aber...
2: Kein Aber, das ist eine ärztliche Anordnung.
4: Sie nennt sich Eve und behauptet, dass Sie tot sind. Ja. Jetzt weinen Sie nicht, bitte. Bitte, dem Jungen geht's gut. Also am besten, Sie kommen so schnell wie möglich. Ja, rufen Sie an, wir holen Sie dann vom Flughafen ab.
2: Zurückzahlen, jetzt hör auf rumzuspinnen.
1: Ich mag das nicht. Ich bin mein ganzes Leben lang von niemandem abhängig gewesen.
2: Wann fandst du das so toll?
1: Ich kann Frauen, die sich aushalten lassen, nicht ausstehen.
2: Aushalten? Nennst du das? Da will dir jemand eine Freude machen. Aber wenn Männer sich aushalten lassen, das ist okay? Hey, tut mir leid. Wie lange bist du nicht mehr Straßenbahn gefahren? Komm.

0: lade dich ein. Also ich will mich deswegen jetzt auch nicht streiten. Wenn es dich glücklich macht, kannst du es mir in Raten zurückzahlen. Muss ich natürlich Zinsen nehmen. Allerdings nur, wenn du mir das Geld persönlich vorbeibringst.
1: Und an wie viel hattest du gedacht?
0: Oh, da kommt einiges auf Sie zu. Könnten Sie dann im Monat 5 Euro aufbringen?
1: 5 Euro?
0: Ja.
1: Aber da bleibe ich ja jahrelang in Ihrer Schuld.
0: Ja, ja. So sind wir Wucherer. Kann ich denn morgen mit der ersten Rate rechnen? Wir könnten essen gehen.
1: Ich glaube, wir sollten an der nächsten Haltestelle aussteigen. Franz und Klaus sind alleine mit dem Kleinen. Ich denke, sie werden mich schon vermissen.
0: Ja, vor allem Klaus wird dich vermissen. Ich habe schon gesehen, wie der dich anguckt. Das gefällt mir nicht.
1: Hey, Freundschaft. Da gibt es keine Eifersucht.
2: Jetzt beeil dich, sonst kommen wir noch zu spät zum Flughafen.
3: Ja.
2: Die wird schauen, die ist, wenn wir sie endlich entlarven.
3: Ich hätte nie gedacht, dass du mal recht hast.
2: Ich habe halt einen untrüglichen Instinkt.

0: Butter, Butter, Stampfer, morgen kommt der Dampfer, übermorgen
1: kommt er nicht und dann macht er bum, bum, bum, bum, bum, bum.
2: Franz, du wirst wieder richtig zum Kleinkind.
3: Na, wie gefalle ich euch?
1: Du siehst aus wie ein Engel, aber das bist du ja auch.
2: Hübsch. Hoffentlich weiß das Dr. Frese zu würdigen.
3: Natürlich. Wir haben es ja gemeinsam gekauft.
2: Schön.
0: Komm mal, Eve. Schau mal, das hat der Opa und ich gebaut.
1: Ja, haben wir zusammen gebaut.
3: Das habt ihr aber toll gemacht.
0: Mhm, ja.
3: Ich muss los. Du bist schön lieb und gehst brav ins Bett, wenn der Opa es sagt, ja? Mhm.
1: Mach dir keine Sorgen. Wir kommen prima zusammen aus, hm?
3: Mein Spatz. Tschüss.
1: Tschüss.
3: Schönen Abend.
2: Eve, kann ich dich im Moment sprechen?
3: Ja, natürlich.
2: Weiß eigentlich die Frau von Dr. Frese, dass du mit ihm in die Oper gehst?
3: Er ist verheiratet?
2: Ja, wusstest du das nicht? Sie lebt in München, arbeitet im Herzzentrum.
3: Nein, das wusste ich nicht.
2: Er ist überhaupt sehr beliebt bei seinen Patientinnen.
3: Jetzt muss ich wirklich los. Außerdem interessiert mich das gar nicht.
2: Ich möchte nur nicht, dass du wieder enttäuscht wirst, weißt du?

0: Wunderbar. Du bist bestimmt die schönste Frau des Abends.
1: Erzählst du das allen Frauen, mit denen du ausgehst?
2: Also Moment, erstens gehe ich nicht mit allen Frauen aus, zweitens ist das mein voller Ernst.
1: Ich kenne das Spiel gar nicht.
2: Was ist denn für ein Spiel? Habe ich dir was getan?
1: Noch nicht.
2: Eve, bitte, was ist denn los? Ich weiß nur, dass ich mich in dich verliebt habe.
1: Lass uns reingehen, sonst kommen wir noch zu spät.
3: Und was glaubst du, was geschah? Plötzlich war die Hasenmami verschwunden. Das kleine Häschen hat überall gesucht, aber es konnte die Mami nicht finden. Aber das kleine Häschen war ganz tapfer und hoppelte in die Welt hinaus.
4: Aber meine Mama soll wiederkommen. Jetzt ist sie genug verreist.
3: Tja, weißt du, deine Mami ist sehr weit weg.
4: Wo denn?
3: Sie schaut im Himmel nach, wie es da wohl ist.
4: Im Himmel ist es schön, aber jetzt soll sie wiederkommen.
3: Weißt du, sie denkt an dich und sie hat dich ganz doll lieb. Hm? Gute Nacht, mein Schatz.
5: Hast du dem Jungen eigentlich gesagt, dass seine Mutter tot ist?
3: Ich hab's nicht über mich gebracht. Aber irgendwann werden wir es ihm sagen müssen. Spätestens, wenn klar ist, dass Eve mit dem Jungen hier bleibt.
5: Ja. Ich habe mir überlegt, ich werde den Reiterhof renovieren. Mach vielleicht ein kleines Hotel draus. Dann kann ich auch drin wohnen.
3: Bist ja doch mein Lieblingsbruder.
5: Hast du nur einen, alter Grantler?
3: Was heißt ein Grantler? Ich grantel doch überhaupt nicht mehr. Seit der Robby hier ist, ist jeder Tag wie ein Geschenk für mich.
5: Wie kann das sein?
6: Chaco! Chaco, komm! Aus! Komm her! Gib Platz! Komm her! Ja, komm, gib Platz! Platz!
1: Wo ist mein Kind?
3: Du lebst?
1: Ja, Franz. Wo ist Robby? Ich will sofort zu ihm.
7: Oben.
3: Klaus!
5: Franz!

0: Baby. Oh, mein Baby.
1: War es schön im Himmel?
0: Ja, aber bei dir ist es schöner.
1: Du sollst nicht wieder wegfahren. Ich war auch schon mal im Himmel mit dem Flugzeug.
0: Ach, das hat dir bestimmt gefallen.
1: Hm? Ja.
0: Geht es dir denn gut?
1: Mhm. Und der Opa ist ganz lieb. Der hat mir eine Burg gekauft und ich möchte einen Hund.
0: Ach, natürlich kriegst du einen Hund, wenn wir wieder zu Hause sind, ja?
1: Ja, und der Opa soll mitkommen. Und die Yves und der Klaus und die Alma und der Thomas und der Chaco.
0: So viele neue Freunde hast du.
1: Mhm.
0: Boah, das ist ja toll.
2: Und? Wie hat dir die Aufführung gefallen?
3: Traumhaft.
2: Wir können das gern öfter machen. Ich könnte ein Abonnement besorgen.
3: Nicht meinetwegen.

0: Eve, was hast du? Ich habe dir vorhin gesagt, dass ich mich in dich verliebt habe und eigentlich hatte ich das Gefühl, dass es dir ähnlich geht.
1: Also gut. Du hast mich neulich gefragt, warum ich keine Kinder habe. Der Grund ist, dass ich einige meiner besten Jahre an einen verheirateten Mann verschwendet habe. Und als ich das endlich überwunden hatte, ist mir Georg über den Weg gelaufen. Und wieder bin ich nur angelogen worden.
0: Aber ich meine es ernst. Ich will mit dir zusammen sein.
1: Ulrich, warum hast du mir nicht erzählt, dass du verheiratet bist?
0: Ich wollte es dir sagen. Aber es ist völlig unerheblich. Die Ehe existiert nur noch auf dem Papier.
1: Ich bin keine Frau für sowas.
0: Entschuldige bitte. Fräse? Was? Nein, rufen Sie die Ambulanz. Die sollen ihn in die Herzklinik bringen. Ich komme dahin. Franz ist zusammengebrochen.
1: Was, schon wieder? Was ist passiert?
0: Ich weiß es nicht. Ich muss in die Klinik. Kommst du mit?
1: Ja. Nein, ich muss zu Robbie. Kannst du mir Taxigeld leihen?
0: Ja, klar.

0: Entschuldigung.
1: Ja, bitte.
0: Ich bin sein Hausarzt, Dr. Frese.
1: Wieland.
0: Wie geht's ihm?
1: Er hat eine Angina pectoris. Kein Infarkt. Wir bringen ihn zur Überwachung auf die Intensiv. Kommen Sie morgen nochmal vorbei, dann wissen wir mehr.
2: Ulrich? Was machst du denn hier?
0: Ein Patient von mir ist gerade bei euch eingeliefert worden. Und du? Ich denke, du bist in Kapstadt.
2: Ach, ich bin früher nach Hause gekommen.
0: Marlene. Ich muss mit dir reden.
2: Bittest du jetzt um einen Termin?
0: Sozusagen. Ich will mit dir über die Scheidung sprechen.
2: Ist also wirklich zu Ende mit uns, oder?

0: Ist Franz schon im Krankenhaus? Wie ernst ist es?
1: Es geht dich nichts mehr an. Bitte verlass sofort unser Haus.
2: Ihre Koffer sind schon gepackt.
0: Was? Ja, aber was ist denn passiert? Wo ist Robby?
3: Ich denke, das geht sie nichts mehr an. Robby ist mein Sohn.
0: Sehen Sie die Eva Maria? Ja, aber das kann doch gar nicht sein. Klaus?
1: Es gibt nichts mehr zu sagen. Du hast uns belogen von Anfang an. Einmal bitte die Koffer.
0: Glaubt ihr denn wirklich, habe ich die ganze Zeit belogen?
1: Sei froh, dass er dich nicht anzeigen. Geh jetzt, bitte!

0: jetzt verschwinden Sie sofort. Sonst hole ich doch noch die Polizei.
1: Alma, erklären Sie mir das bitte.
0: Ich Ihnen. Sie wissen es doch selber am besten. Und wenn ich nicht gewesen wäre, dann hätten Sie es ja vielleicht sogar geschafft. Sie Go-Go-Girl, Sie Kriminelles. Und jetzt verschwinden Sie. Der Doktor hilft Ihnen auch nicht weiter, wenn der erst mal erfährt, was Sie für eine sind.

0: Ich habe gedacht, ein Kind könnte ihn vielleicht ändern. Und als Robbie dann geboren war, da hat er geschworen, endgültig mit dem Spielen aufzuhören. Aber nach 2 Monaten war es dann auch schon wieder vorbei mit den guten Vorsätzen. Da habe ich die Konsequenzen gezogen und die Scheidung eingereicht.
1: Ja, aber wie war das möglich, dass Georg dir das Kind wegnehmen konnte?
0: Meine Dummheit. Ich habe mich wieder von ihm einwickeln lassen. Und als er dann diese Eve geheiratet hatte, hat er mich gefragt, ob er Robbie nicht wieder regelmäßig sehen könnte. Er hätte sich stabilisiert, hätte mit Eve ein neues Leben aufgebaut. Tja, und ich habe den beiden geglaubt. Ich mache mir solche Vorwürfe. Ich hätte euch anrufen sollen. Aber dass die beiden so weit gehen, das hätte ich ihnen nicht zugetraut.
1: Ja. Man kann den Menschen nicht hineinschauen.

0: Morgen früh wieder? Ja, ich notiere es. Wiedersehen.
1: Guten Tag. Ist Dr. Frese schon da?
0: Nee, heute ist er nicht da. Dr. Meyer vertritt ihn in dringenden Fällen.
1: Ich... Mein Name ist Seebacher und ich muss ihn dringend sprechen.
0: Seebacher? Sind Sie mit dem Franz Seebacher verwandt?
1: Ja.
0: Ich glaube, er ist zu Hause, aber er hat gesagt, er will auf keinen Fall gestört werden.
1: Könnte ich meine Koffer bei Ihnen unterstellen?
0: Ja, aber gegen Mittag bin ich auch weg.
1: Danke.
2: Hallo?
3: Da seid ihr ja. Wo ist denn Robby?
2: Alma passt auf ihn auf. Wir haben gedacht, das ist vielleicht ein bisschen viel für dich. Ja? Wie geht's dir denn, Alter? Hm?
1: Tut mir leid, wenn ich so einen Schock verursacht habe. Aber Franz, ich musste euch überraschen. Ich hatte Angst, Eve würde mit Robby verschwinden. Ja.
3: Wo ist denn Eve jetzt?
2: Ich habe sie rausgeschmissen.
3: Du hast was?
2: Franz, sie wollte dich mit dem Jungen doch bloß weich kochen. Die hat uns belogen, von Anfang an. Die wollte doch nur dein Geld.
1: Wie ich Georg kenne, hat er sie dazu angestiftet. Mich hat er auch jahrelang manipuliert. Ein genialer Plan. Wenn er Geld braucht, ist ihm nichts heilig.
3: Und was hat Eve dazu gesagt?
4: Grüß Gott, Herr Seebacher. Ihre Tabletten.
3: Nein, bitte, jetzt nicht.
4: Und hier ist die Vase für die Blumen. Danke sehr.
3: Also, hat Eve das zugegeben?
2: Nein, nicht direkt.
3: Also, ihr habt überhaupt nicht mit ihr geredet?
2: Franz, ihre Absicht ist doch völlig klar. Die will an dein Erbe.
3: Ihr seid doch von allen guten Geistern verlassen. Ihr habt sie verurteilt, ohne sie überhaupt anzuhören. Was ist denn, wenn Georg Eve genauso getäuscht hat? Darauf seid ihr wohl gar nicht gekommen, was?
1: Zuzutrauen wäre sie.
3: Eben! Klaus, wie kannst du... Ich meine, wie kannst du ausgerechnet du Eve unterstellen, sie sei eine Betrügerin? Und zu Robby war sie wie eine Mutter. Sie liebt das Kind.
2: Naja, vielleicht habe ich ein bisschen überreagiert, nicht?
1: Franz, ich war so empört. Robby redet doch schon dauernd von ihr.
3: Ja, verdammt nochmal, dann hol sie doch zurück!

0: Auf Unterhalt können wir wohl gegenseitig verzichten.
1: Ja. Willst du die Möbel behalten?
0: Schon. Die passen halt so gut in die Wohnung.
1: Gut. Bin ich aber froh, dass wir keinen Rosenkrieg eröffnen.
0: Ich auch.
2: Zur Feier des Tages lade ich dich ganz groß ins Golfhotel Elisabeth ein.
3: Wirft eine Landarztpraxis denn so viel ab, Herr Doktor?
2: Ich werde mich wohl verschulden müssen. Aber das ist es mir wert.
0: Das hast du bei unserem ersten Date auch gesagt.
4: Ach ja?
0: Ich glaube, wir waren seit 10 Jahren nicht mehr so friedlich wie heute, oder?
2: Oh, bitte nein. Entschuldigung. Ja, Frese? Was? Was ist denn passiert?
1: Ja, ich komme. Das tut mir leid, Notfall. Mein Schwächeanfall in deiner Klinik. Ich möchte auf eigene Verantwortung nach Hause. Ich soll ihn abholen. Aber mit dem Golfhotel, das holen wir nach.
0: Ich finde ja, es sollte gesetzlich verboten werden, dass Ärzte ein Liebesleben haben.

0: Das seid ihr ja. Also um Robby geht's blendend.
1: Alma, haben Sie Yves gesehen?
0: Gott sei Dank nicht.
1: Ich glaube, wir haben gestern Abend ziemlich überreagiert. Der Franz ist ganz aufgeregt. Er möchte, dass wir Sie zurückholen.
0: Ja, sie war gestern Nacht hier. Ich habe gesagt, sie soll gehen. Die ist doch sicher wieder in ihr Sündenbabel geflogen, bevor sie an den Kragen geht.
2: Ich kann jetzt reiten.
3: Hey,
2: ihr sollt gucken.
3: Das ist ja toll.
2: Wo ist Yves, Mami? Sie soll auch zuschauen.
4: Alma, Klaus, aus Chaco, Platz. Ist jemand zu Hause? Ich kann nicht verstehen, dass sie nicht wenigstens bei mir angerufen hat.
5: Sie denkt doch bestimmt, Sie sind noch im Krankenhaus. Ich finde, wir sollten irgendwas unternehmen. Ich mache mir wirklich Sorgen.
4: Jetzt will ich nur eins wissen. Ja, tatsächlich. Sie hat ja nicht mal ihre Tickets und ihren Pass.
5: Und Geld hat sie bestimmt auch nicht. Sie konnte nicht mal das Taxi bezahlen. Ich hoffe nur, es ist ja nichts passiert.
4: Das würde ich uns nie verzeihen.
5: Vielleicht kann Ihr Sohn uns irgendwie weiterhelfen.
4: Das kann ich mir nicht vorstellen.
5: Dass er einfach so verschwindet und nichts mehr von seinem Kind wissen will. Irgendwas muss doch rauszukriegen sein. Vielleicht über das Casino, in dem sie gearbeitet hat.

0: Hallo? Ich hätte gerne die Nummer vom amerikanischen Konsulat. Ja?
1: Ich gehe Ball spielen, Mami.
2: Mach das. Ob sie wohl wiederkommt? Also ich hätte da meinen Stolz.
3: Sie hat ihr Gepäck in meiner Praxis abgestellt. Seitdem ist sie nicht mehr aufgetaucht.
4: Sie wird doch keine Dummheiten machen.
3: Ich habe schlechte Nachrichten. Ich habe eine Kollegin von Eve in diesem Club erreicht. Vor ein paar Tagen war die Polizei bei ihr, aber sie wusste ja nicht, wo Eve ist.
4: Ist sie doch eine Betrügerin?
3: Nein. Nein, Herr Seebacher. Ihrem Sohn ist was zugestoßen.
4: Was?
3: Er ist mit dem Auto verunglückt.
4: Ist er tot? Mein Gott.
3: Er ist in Mexiko gegen einen Brückenpfeiler gerast. Anscheinend ohne zu bremsen. Die Polizei hat bei seinen persönlichen Sachen einen Brief an Eve gefunden. Vielleicht erklärt der ja,

0: Das amerikanische Konsulat schickt mich.
1: Ah, ja, ja, ja. Ich weiß Bescheid. Kommen Sie rein.
2: Herr Seebacher. Es tut mir so leid.
3: Den Opa, der ist müde.
2: Der Opa sollte jetzt wirklich besser schlafen.
4: Weinst du, weil Eve weg ist?
5: Ich wein doch gar nicht.
4: Doch, du weinst. Ich habe auch schon geweint. Sie soll wiederkommen.
0: Sie kommt bestimmt wieder.
4: Darf ich noch bleiben?
0: Okay, aber nur kurz, ja?
4: Ich hab dich 1 Million Mal lieb, Opa.
6: Ich dich auch, mein Robby.
2: Ich habe keine Ahnung, wo wir noch suchen sollen.
0: Ich in Ihrer Situation wäre nicht wieder zurückgekommen.
7: Was hättest denn du gemacht?
0: Ich an Ihrer Stelle hätte mich ans Konsulat gewandt. Soviel ich weiß, verlangen Sie einen Bürgen für Geld und Ticket aus den USA und dann übernehmen Sie die Kosten. Auch fürs Hotel. Ich meine, es kann ja dauern, bis die Identität bewiesen ist.
7: Vielleicht hat sie das auch gemacht.
2: Ich rufe das Konsulat an.
1: Ganz scharf.
2: Ich muss zu Frau Seebacher.
1: Ist gerade weg.
2: Wie ist weg?
1: Zum Bahnhof.
2: Jetzt gerade?
1: Ja. Hey, fahren Sie den Wagen weg! Wagen weg!
2: Eve, warte!
0: Lass mich!
2: Du kannst jetzt nicht weg.
0: Doch, kann ich. Bis zum Flughafen nach Frankfurt.
2: Dann warte. Es ist was passiert. Ich muss dir was sagen. Georg hat einen Unfall gehabt.
0: Ich weiß. Er ist tot.
2: Du weißt das schon.
0: Das habe ich vom Konsulat bekommen.
2: Ein Abschiedsbrief. Komm, wir müssen zu den Seebachers. Findest du nicht, sie sollten wissen, was da drin steht? Ich weiß, sie haben dir Unrecht getan, aber tu es für Franz. Sein Zustand ist äußerst labil.
0: Das wusste ich nicht.
2: Bitte, komm mit.

0: Herr Franz. Es ist schon spät. Geh doch schlafen.
1: Ich möchte noch ein bisschen nachdenken.
0: Ja. Das kann ich verstehen. Gute Nacht.
1: Gute Nacht, Klaus.
2: Jacob.

0: weißt, wo du mich findest. Ich bin zu Hause.
1: Danke.

0: schön, dass du wieder da bist. Ich habe nie an dir gezweifelt.
1: Ich weiß. Wenn du das hier liest, dann wirst du alles verstehen.

Ich habe alles zerstört und bin nun wieder am Ende. Ich wollte dich und Robbie benutzen, um an das Geld meines Vaters zu kommen. Eva Maria hätte da nicht mitgespielt. Deswegen habe ich dich belogen. Verzeih mir, dass ich dich damit reinziehen wollte. Bring Eva Maria das Kind zurück und bitte sie und meinen Vater um Verzeihung.

0: Ich möchte mich bei dir entschuldigen. Willst du nicht noch ein paar Tage bleiben?
1: Dafür gibt es keinen Grund mehr.
0: Und da möchte ich noch was loswerden. Dr. Frese. Er lebt schon seit Jahren von seiner Frau getrennt. Und ein Weiber hält es auch nicht. Das hätten seine Patientinnen bloß gerne.
1: Klaus.
0: Ich war halt eifersüchtig. Du hast Leben in unseren Männerhaushalt gebracht. Ich wollte dich nicht verlieren.

0: sollst da bleiben.
1: Ach, Schätzchen. Ich glaube nicht, dass das geht. Aber ich bin sicher, du kannst mich ganz oft besuchen.
0: Schau mal, wer da ist.
1: Ich kann Ihnen gar nicht genug danken für Ihre Liebe und Fürsorge. Ich bitte tausendmal um Entschuldigung.

0: 30 Jahre habe ich alles für die Familie getan. Und jetzt werfen die uns raus. Und weg von hier müssen wir auch.
1: Ich habe dir immer gesagt, du sollst dich nicht einmischen.
2: Alma, sind Sie da?
0: Ja, es ist. Sie kommen schon.
1: Hören Sie, das muss doch nicht unbedingt gleich heute sein.
2: Doch, leider.
0: Ich habe es nur...
2: Gut gemeint, gell? Ich weiß. Tja, Alma. Jetzt kommen Sie mit mir mit. Da kochen Sie uns was Feines. Damit der Franz wieder auf die Beine kommt.
1: Siehst? Ich hab's dir gleich gesagt.
3: Hallo?
4: Ja? Bist du gekommen, um dich zu verabschieden?
3: Nein. Ich bringe die erste Rate für die Abzahlung.
4: Brauchen Sie eine Quittung?

Beide Evas sind schließlich in Deutschland geblieben. Und sie sind richtig dicke Freundinnen geworden. Es ist gerade so, als ob der Robby zwei Mütter hätte. Der Dr. Frese und die Eve haben geheiratet. Und jetzt kriegt der Robby noch ein Brüderchen. Der Klaus und die Eva Maria krempeln den ganzen Reiterhof um und machen ein schönes Hotel draus. Der Thomas sagt ja immer, ich soll mich da raushalten. Aber ich glaube, da bahnt sich was an zwischen den beiden. Eins ist sicher, langweilig wird's hier bestimmt nicht mehr.

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9: Ein großer Tag. Jetzt kann es losgehen mit unserer gemeinsamen Zusammenarbeit.
10: Genau. Und deshalb habe ich meinen Job gekündigt, Juli ihren Job gekündigt und zu meiner Chefin habe ich gesagt, ich möchte kündigen, denn ich werde jetzt Gemüsebäuerin, mitten in Frankfurt.
8: Genau.
10: Soll ich dir helfen?
9: Ja.
2: Ab jetzt arbeiten Sie als Gärtnerinnen für Anja Rappelt.
9: Ja, es hat ungefähr eine Stunde gedauert, nachdem wir von dieser unglaublichen Möglichkeit erfahren haben, dass wir fest entschlossen waren. Das ist jetzt, ja, die Zukunft. Prost!
8: Auf eine fruchtbare Zukunft.
10: Ja, auf jeden Fall.
2: Laura ist Grafikerin, Juliane Medienwissenschaftlerin. Das Gärtnern haben die beiden erst vor wenigen Jahren für sich entdeckt. Jetzt haben sie Großes vor.
9: Wir wollen, dass hier ein deutschlandweit, weltweit einmaliges Pionierprojekt entsteht.
10: Die Frankfurter Stadtfarm.
9: Die Frankfurter Stadtfarm, Biogemüse aus gemeinschaftlichem Anbau. Das wird nämlich ein neues Label. Und wir wollen also eine Kooperation zwischen einer professionellen Gärtnerei und einem Gemeinschaftsgartenprojekt und wollen zeigen, dass das funktioniert.
2: Anja war in Personalnot geraten, konnte ihre Gärtnerei nicht mehr bewirtschaften. Für sie der Anstoß, sich auf was ganz Neues einzulassen.
9: Ich habe also Gemüsegärtner gelernt, aber eben konventionell. Und das ist auch ganz traditionell so bewirtschaftet. Es ist jetzt halt was ganz anderes, was die zwei vorhaben.
2: Sie wollen aus Anjas Gärtnerei eine Permakulturfarm machen. Und das mit freiwilligen HelferInnen. Kann das gut gehen?

0: Es ist Sonntag früh, Ende Februar.
1: Genau, also wir haben heute vor allen Dingen vor, die Tunnel fertig zu leeren. Und da hinten ist ein Kompostplatz schon dabei, angelegt zu werden. Da können wir gleich zusammen hingehen. Der müsste fertig gemacht werden, damit dann alle Kulturreste, die hier liegen, auf den Kompost rübergefahren werden können. Und wir wollen Bodenproben machen auf drei Feldern, die wir dann einschicken für die Bodenanalyse. Gut, dann würde ich sagen, starten wir. Wir können ja gerade noch mal zu dem Kompostplatz gehen, dass wir noch mal gucken, wie wir den fertig vorbereiten, bevor wir dann das Zeug auf die Schubkarren laden können.

0: gewohnt, alles immer alleine und selbst zu machen oder selbst zu organisieren. Und jetzt zu sagen, hier, lass mal gut sein, die machen es schon, ist ein bisschen schwierig. Es ist halt immer auch noch so dieses Wirtschaftliche hinten dran. Es muss schon laufen, also es muss schon auch was dabei rumkommen. Und von daher, mal schauen.
1: Bevor hier Permakultur entstehen kann, muss das Alte erst mal weg. Es ist Mitmachaktion. Seit Projektbeginn das zweite Mal. Trotz Kälte und Sonntag früh, es sind erstaunlich viele gekommen.
2: Wie viele Leute sind denn jetzt da etwa?
3: Ich glaube, insgesamt sind es über 30 Leute jetzt heute hier. Wir haben nicht damit gerechnet, aber wir haben auf Instagram und Facebook das gepostet, dass wir heute wieder eine Mitmachaktion machen. Und deshalb sind die Leute gekommen.
1: Mitmachen kann jeder. Und wer mitackert, wird Teil einer Gemeinschaft, der Gemüseheldinnen. Ortswechsel. Frankfurt Nordend. Hier haben Juli und Laura die Gemüseheldinnen 2019 ins Leben gerufen. Ein großes Gemeinschaftsgartenprojekt mit hochgestecktem Ziel.
4: Städtische Landwirtschaft ist eine sinnvolle Zukunft, eine wichtige Zukunft. Und wir wollen Frankfurt zu einer essbaren Stadt machen, zu einer Gemüse- und Obststadt. Und wir wollen, dass die Frankfurter sich ernähren können aus ihrem, ja, von ihrem eigenen Gemüse.
1: So wollen sie dem Klimawandel etwas entgegensetzen.
4: Wir möchten, dass es damit aufhört, dass man mit der konventionellen Landwirtschaft die Böden zerstört, dass unsere Nahrungsmittel Hunderttausende von Kilometer weit reisen müssen.
1: Ihre Gärten bewirtschaften sie nach dem Prinzip der Permakultur.
4: Permakultur ist eine Lebensphilosophie, ein Lebensprinzip und man kann eigentlich alles nach Permakultur gestalten. In der Permakultur versucht man, essbare Ökosysteme zu erschaffen. Und ein Ökosystem ist immer sehr vielfältig und hat auch möglichst dauerhafte Elemente. Also sowas wie Obstbäume, Sträucher, Wildobst und so weiter.
1: Um den Ernteertrag zu steigern, verbinden sie Permakultur mit Market Gardening.
4: Market Gardening, das ist ein Prinzip, um auf sehr kleiner Fläche extrem viel Gemüse anzubauen. Wirklich Gemüse. Und das sind eigentlich immer einjährige Pflanzen. Und die werden ganz, ganz dicht gepflanzt, sodass man eine ganz hohe Ernte hat. Aber da fehlt so dieses Ökosystemdenken, was die Permakultur hat. Und wenn man das beides kombiniert, dann hat man eigentlich das Optimum.
1: In Anjas Gärtnerei können die Gemüseheldinnen das jetzt zum ersten Mal im großen Stil anwenden.
0: Und da hinten sehe ich, liegt noch das Vlies. Da solltet ihr vielleicht, das könnt ihr auch ein bisschen da wegmachen.
4: Ja, okay.
0: Wenn er mit dem Traktor noch mal hier drüber fährt, das letzte Mal.
4: Hier werden bald 88 Market Gardening Beete entstehen mit den unterschiedlichsten Mischkulturen, mit Intensivgemüse, mit Blumen und Kräutern. Wir wollen insgesamt ja 3 Bodenproben nehmen von 3 verschiedenen Feldern. Und pro Feld soll man 4 bis 10 Proben nehmen und die dann möglichst gleichmäßig mischen. Wir wollen schauen, wie der Boden aktuell beschaffen ist. Wir wollen ja die nächsten Jahre hier Bodenaufbau betreiben, also den Boden regenerieren. Und deshalb wollen wir einfach das auch wissenschaftlich nachweisen können.
2: Muss denn der Boden regeneriert werden?
0: Er wurde konventionell gedüngt. Und natürlich ist das Bodenleben nicht so wie in der Permakultur oder im biologischen Landbau. Also deshalb denke ich, aufbauen kann man immer was.
1: Wo der Kompost hin soll, wird fleißig aufgeräumt.
5: Moment, Vorsicht.
1: Keine angenehme Arbeit und das am freien Sonntag.
6: Das sind so Schnüre, mit denen irgendwas festgebunden war. Und die verrotten aber halt nicht, weil Plastik. Und das pulen wir jetzt hier in schöner kleiner Arbeit raus.
7: Das ist Schlauch für die Bewässerung aus diesen Tunneln.
8: Ich war letzte Woche auch schon hier. Und deswegen wusste ich, dass es diese Woche weitergeht. Tolles Projekt, muss man unterstützen.
1: Auch in den Gewächstunneln wird geackert, was das Zeug hält.
9: Es ist hier gebrochen.
0: Okay.
9: Und alle anderen haben wir geguckt, funktioniert.
0: Genau, dann nehmen vielleicht vom Nachbartunnel eins, weil die Dinge habe ich auch noch zu Hause.
10: Ja, wir fangen an mit den Kräften, so wie es geht. Und mal sehen, wie es dann weiterläuft. Aber die Voraussetzungen, die wir hier haben, das ist ja einfach ideal. Also wir haben ja quasi eine ganze Gärtnerei geerbt als Projekt jetzt. Ja. Also das ist schon toll.
1: Ja.
0: Wahnsinn, wie es hier aussieht. Gell? Also im Vergleich zur letzten Woche ist so viel passiert. Wir hatten jahrelang immer mit polnischen Mitarbeitern gearbeitet, die letztes Jahr beschlossen haben, nicht mehr zu kommen. Dann hatte ich niemanden mehr für die Gärtnerei und musste mir halt eine Alternative überlegen, weil ich es ungern abgeben wollte.
2: Warst du verzweifelt? War das jetzt ein Problem?
0: Ich war nicht verzweifelt, aber ich wusste, dass ich so, wie ich es vorher gemacht habe, nicht mehr weitermachen wollte und konnte.
3: Wir haben im Internet einen Aufruf gesehen von Anja und in dem Aufruf sagte sie, dass sie entweder Gärtnerin sucht oder Menschen, die ein neues Projekt hier initiieren. Da haben sich natürlich die Gemüsehelden gemeldet.
0: Die Gemüseheldinnen waren die ersten Bewerber, die waren sehr schnell. Sonntags wurde es online gestellt und montags hatten wir den ersten Kontakt.
5: Ja, und dann war sie auch nicht sofort begeistert, sondern dachte natürlich auch erst, ach du lieber Himmel, jetzt kommt da so ein chaotischer Haufen von Hobbygärtnern daher und will mal ein bisschen Salat streicheln bei mir. Und muss man auch ein bisschen Überzeugungsarbeit leisten.
3: Genau.
1: Fast 3 Monate sind vergangen. Es ist April.
5: Köstlich. Als erstes ist Kompost einzubringen, Bodenaufbau zu machen, weil das ist dann die Grundlage für alles, was wir machen.
3: Hallo, schön, dass du da bist.
5: Das ist Grünschnittkompost. Es ist ein besonders guter Kompost. Also es gibt Kompost, der ist so aus Haushaltsabfällen und so gemacht und der ist super so zur Pflanzendüngung. Und Grünschnittkompost ist super zum Bodenaufbau. Der Boden hier, der ist seit 30 Jahren nicht so wirklich gepflegt worden. Also es ist immer draufgedüngt worden, aber sonst ist nichts für Bodenaufbau gemacht worden. Deswegen ist hier nicht viel Bodenleben. Und der Kompost ist dafür da, dass wieder Regenwürmer kommen, Mikroorganismen leben im Allgemeinen.
3: Habt ihr denn eigentlich die Bodenproben jetzt, die Ergebnisse schon bekommen?
5: Die haben wir bekommen. Ist so ein ganz schön dicker Stapel. Und eigentlich steht aber nur eine Sache drin, nämlich dass von allen Nährstoffen mehr als genug vorhanden ist. Alles, was hier immer gedüngt wurde, hier wurde halt immer Kunstdünger drauf aufgebracht, das ist alles ausreichend vorhanden. Aber das, was fehlt, ist Humus. Und die einzige Empfehlung, die sie uns geben, ist Kompost. Ganz viel Kompost.
1: Seit Juli und Laura in die Gärtnerei eingestiegen sind, hat sich einiges getan.
5: Das ist unser großes Schnittlauchbeet. Da haben wir schon ziemlich viel Schnittlauch geerntet dieses Frühjahr. Und das Ganze wird unser Blumenfeld. Wir wollen nämlich hier spätestens nächstes Jahr auch komplett Schnittblumen machen. In der Permakultur brauchen wir immer was, was blüht. Wir brauchen ganz viele Insekten, Wildbienen. Also wir brauchen eigentlich Leben überall, so viel wie möglich.
3: Jetzt kommen wir zur dicken Dirn und zum langen Hans. So heißen nämlich unsere Folientunnel.
11: Gibt ihr allen Häusern einen Namen?
5: Ja, selbstverständlich. Allen Häusern und auch allen Flächen. Das war Anjas erste Aufgabe, den Kindern Namen geben.
3: Hier wird Kerbel wurde gepflanzt, Radieschen gesät, Borretsch gesät. Da hinten ist Blumenkohl. Und der Kerbel, schaut mal, der wächst schon hier ganz prächtig. Wo ganz viele Gemüsekisten drauf.
5: Der lange Hans war der erste Tunnel, wo alle Beete fertig waren. Und hier haben wir schon letzte Woche die erste Radieschenernte gehabt. Und Moni und Joy ernten jetzt alle, die gerade erntebereit sind. Joy ist unser erster Stadtfarmpraktikant.
12: Ich studiere Agrarwissenschaften und jetzt mit dem Praktikum schließe ich das dann ab.
3: Baut das jetzt auf dein Studium auf oder ist das für dich jetzt hier was ganz Neues?
12: Es ist jetzt im Studium nicht so sehr erfasst, also Permakultur, aber ich habe mich während dem Studium natürlich schon ein bisschen damit auseinandergesetzt und denke auch so, dass das schon die gescheiteste Art der Landwirtschaft ist, auf jeden Fall.
5: Die sind unglaublich gewachsen die letzten Tage.
13: Kann man die Radieschen auch wieder einpflanzen, nachdem man die rausgezogen hat?
5: Nee, Radieschen sind tatsächlich fast die einzigen, die das überhaupt gar nicht vertragen.
3: Juli, du hast ja mittlerweile unglaublich viel Fachwissen. Woher?
5: Angelesen. Ich habe wirklich sehr viel gelesen, aber wir haben auch viele Praktika gemacht und viele Farmen und Market Gardens besucht. Ja, und so sammelt sich das Wissen an.
1: Und dann gleich so ein großes Projekt.
3: Wir haben 8 Äcker und 7 Folientunnel. Und alle sind schon bepflanzt, also alle 7 Folientunnel, 1000 Quadratmeter. Da ist schon ganz viel Gemüse drin, Salate, Blumenkohl, Steckzwiebeln.
5: Was noch? Die erste Ernte ist auch schon wird also jetzt gerade schon täglich geerntet.
14: Wie viel habt ihr da jetzt gearbeitet die ganze Zeit?
5: Viel.
3: Die ganze Woche, 7 Tage, jeden Tag 10 Stunden. Es ist sehr viel Arbeit, es bringt uns unsere Grenzen, aber es ist auch immer wieder schön, weil immer wenn wir hier sind, sind wir glücklich.
14: Das ist manchmal auch ganz schön nervig, oder?
3: Ja, also wir haben ja viele Mitmachaktionen, das heißt, jeden Tag sind hier Menschen, die uns helfen. Das ist unglaublich schön und es ist immer sehr produktiv. Aber manchmal ist man dann auch ziemlich fertig, weil man ja auch sehr viel sprechen muss, man muss anleiten, alle haben Fragen. Dann wuseln da 15, 20 Leute rum, die man bedienen muss und das ist anstrengend. Deshalb brauchen wir mindestens einen Tag in der Woche, wo wir uns wieder regenerieren können. Und mal zu zweit gärtnern, weil wir wollen ja auch ein bisschen romantisch auch sein.
1: Juli und Laura sind ein Ehepaar. Um für Anja arbeiten zu können, hat Juli eine Halbtagsstelle im Reformhaus und Laura ihre Vollzeitstelle als Grafikerin bei einem Kulturamt aufgegeben.
14: Wie sind denn jetzt eure Arbeitszeiten?
15: Also wir dürfen die gestalten, wie wir möchten, aber wir fangen eigentlich immer zwischen 7 und 8 an.
3: Wir sind aktuell angestellt hier für 40 Stunden pro Woche, aber eigentlich sind wir jeden Tag da außer Samstag. Da ist unser Ruhetag und Sonntag ist unsere große Mitmachaktion.
14: Und wie ist das finanziell jetzt? Habt ihr euch jetzt hier irgendwie verschlechtert? Ich meine.
3: Also wir haben uns das ganz genau ausgerechnet am Anfang und wir kommen wirklich bei 0,0 raus.
14: Super. Und wie ist das Verhältnis mit Anja?
3: Super. Super. Das Verhältnis mit der Anja ist also für mich schon fast familiär. Also wir verstehen uns unglaublich gut. Sie ist zwar unsere Chefin, aber wir sind auch total auf Augenhöhe.
0: Hallo ihr zwei.
5: Hallo.
0: Na?
5: Na?
0: Wie weit seid ihr gekommen?
3: Ja, wir haben viel geschafft heute.
0: Morgen früh haben wir einiges zu schneiden. Ich habe noch mal eine Bestellung mit grüner Soße. Da müssen wir sehen, dass ihr nicht ganz so spät kommt morgen, dass wir die Kräuter dafür schneiden.
7: Nicht ganz so spät.
0: Nicht ganz so spät wie sonst, ja.
14: Angestellte auf Augenhöhe, autark arbeiten, ohne feste Arbeitszeit. Ist ja für dich was Neues, oder?
0: Es ist neu, ja. Aber ich hätte auch nie gedacht, dass es so gut funktioniert. Aber was ich erstaunlich finde, ist, dass die zwei eben auch die Arbeit sehen, die da ist. Ich muss gar nicht so viel sagen. Ich sage natürlich, was geerntet werden muss oder wie ich es gerne hätte. Aber so die Einteilung der Tagesarbeit, das machen die ganz unter sich aus. Das finde ich ganz erstaunlich, wie gut es funktioniert.
14: Hast du Vertrauen in die beiden?
0: Komplett. Ja, also das hat sich innerhalb kürzester Zeit aufgebaut und ich bin begeistert von diesem Elan und von dieser ganzen Wertschätzung für das, was sie machen. Das ist ganz toll. Also mich sprechen schon Kunden an, wie toll es aussieht, was hier denn alles passiert, wer denn die Leute sind, die sich so gerne schmutzig machen. Die Flächen, die bewirtschaftet sind, sind gepflegt. Vorher war es eher ein bisschen lieblos, ein bisschen so lala, hektisch, nicht so ordentlich und nicht so viel mit Liebe.
1: Die Gärtnerei hat Anjas Großvater übernommen und aufgebaut. Hier ist sie auch aufgewachsen.
0: Hier auf dem Bild sieht man die Gründer der Gärtnerei mit meinem jungen Opa. So fing das damals alles an. Hier sieht man meinen Opa jetzt wesentlich älter, wie er schon die Gärtnerei bewirtschaftet. Hier ist jetzt ein Bild, da sind meine Großeltern drauf, meine Mutter und ich. Also ich bin das Kleine hier, meine Mutter, meine Großeltern. Und es gab immer noch andere Menschen, die bei uns gearbeitet haben und auch noch im Haus gewohnt haben. Es war eine tolle Kindheit. Wir hatten viel Platz, das Gelände war groß. Ich hatte Nachbarjungs zum Spielen. Das hat mir immer Spaß gemacht, ja. Und hier sieht man jetzt, das ist eigentlich das schönste Bild, sieht man die ehemalige Verkaufseinrichtung in einem alten Pferdestall. Da wurden die Waren aufgebaut, die Leute sind reingekommen. Und genau, wir haben über die alten Wagen das verkauft.
14: Wann war das?
0: Also ich vor ca. 50, 53 Jahren.
1: Jetzt ändert sich viel. Auch die Art der Bepflanzung. Und die will gut geplant sein. Dafür ist Ilka zuständig.
16: So, Juli. Wir haben jetzt auf der linken Seite der Kerbel, als in der Vorkultur, der steht jetzt noch bis Ende Juni. Irgendwann fängt er an zu schießen, zu blühen und dann können wir ihn gegen Schnittlauch austauschen. Und was das Coole daran ist, der soll ja sogar ein bisschen die Schnecken vertreiben. Und er kann die Gurke, die jetzt hier in die mittleren Reihen kommen, kann die Gurke so ein bisschen auch davor schützen, den Mehltau zu bekommen.
1: Ilka ist Biochemikerin und arbeitet in der Forschung der Uniklinik. Ein Vollzeitjob. In die Stadtfarm steckt sie ihre ganze Freizeit.
16: Also ich finde das cool, dass wir diese Möglichkeit haben, das jetzt wirklich in einem größeren Maßstab und mal richtig viel Gemüse zu produzieren. In einer durchaus sehr kreativen Mischkultur, damit sich die Pflanzen gegenseitig ergänzen, sich die Schädlinge weghalten und dass wir von einem Stück Beet mehr ernten als jetzt in der Monokultur.
14: Ist aber schon auch mehr als nur ein Hobby.
16: Es ist einfach pure Freude.
1: Auch Ilkas Mann hilft kräftig mit.
10: Da habe ich eine ganze Batterie von solchen Holzrahmen gebaut. Die habe ich alle zu Hause vorgefertigt und haben sie dann hier montiert.
14: Die ganzen Kästen hast du gebaut?
10: Die habe ich alle gebaut, ja. Die Mädels wollten immer mehr. Am Anfang nur 5 oder 6 und dann noch zwei, bis der Tunnel voll war.
14: Geht dir das manchmal auf den Nerv?
10: Nee, im Gegenteil. Wenn es mir auf die Nerven gehen würde, würde ich es nicht machen. Ich sage auch nein, wenn ich nicht will oder nicht kann. Ich bin Maschinenbauingenieur bei Boeing hier in Deutschland im Qualitätsmanagement. Und da haben wir jetzt nichts, was so anfassbar ist wie hier. Und das ist ja auch das, was mir am größten Spaß macht hier.
1: Deshalb tüftelt er auch so gerne an einer neuen Bewässerungsanlage.
10: Diese Tröpfchenbewässerung hat halt die Eigenschaft, dass er wirklich solche wie so feuchte Ballen bildet unter diesen Pflanzen. Und diese Bewässerung von oben, da verdunstet ja ein Großteil. Und das ist bei der Tröpfchenbewässerung halt sehr gut.
14: Wie viel Zeit verbringst du hier?
10: Also im Moment, seit Februar oder März, habe ich meine gesamte Freizeit jetzt verbracht hier.
14: Warum machst du das?
10: Ja, weil ich denke, dass das auch ein Beitrag zu der momentanen Klimasituation ist, der vernünftig ist, einfach da zu helfen. Und wegen der Gemeinschaft, die wir hier haben. Das ist auch sehr schön.
1: Wieder sind 3 Monate vergangen. Es ist August. Die geplanten Dreharbeiten mussten wir erst mal verschieben. Es war zu heiß.
4: Es war so krass heiß diesen Sommer. In Teilen Deutschlands ja 47 Grad. Und wir hatten echt Angst, dass die uns hier am Strauch kochen. Und dann wäre es das gewesen. Und das wäre für uns ein wirtschaftliches Desaster gewesen. Weil Tomaten sind die wichtigste Kultur. Und wir haben echt gebankt jeden Tag.
3: Wir haben jetzt insgesamt hier 860 Tomatenpflanzen. Ja, viele, viele in diesem Tunnel.
4: Und wir ernten jeden Tag so um die 100 Kilo.
1: Unterstützung haben sie auch heute wieder.
17: Trying to look good on camera.
3: Wir haben jemanden aus Barcelona, einen jungen Mann, und eine Frau aus Portugal. Und die haben von dem Projekt gehört und haben uns angeschrieben, waren einmal da, waren so begeistert. Und die sind jetzt schon zum 3. Mal hier. Und Biel aus Barcelona kommt jetzt die ganze Woche.
4: Bist du?
18: Hier.
1: Was früher Freizeit war, ist heute ein Job.
14: Habt ihr das Gefühl, ihr habt das alles unterschätzt?
3: Ehrlicherweise habe ich es mir noch tougher, noch schlimmer, noch härter vorgestellt, weil wir am Anfang wirklich nicht wussten, dass uns so viele Leute, so viele Freiwillige jeden Tag besuchen und wir so viel Hilfe bekommen.
14: Sie hockt da jetzt den ganzen Tag aufeinander. Belastet das die Beziehung?
3: Also es gab schon Momente, da habe ich mir so gedacht, Juli ist manchmal ein bisschen klugscheißerisch, macht meistens immer alles ganz, ganz haargenau mit Metermaß und ich bin eher so die impulsive, improvisationsmäßig, nicht immer alles so ganz genau.
4: Laura pflanzt halt mal mit dem Abstand und mal mit dem, so ein bisschen nach Gefühl, da schwillt mir der Kamm und dann mache ich halt alles nochmal und mache es dann richtig, da schwillt ihr der Kamm und das gibt's. Nicht zu selten.
3: Wahrscheinlich sind das gerade diese Marotten, weil wir so unterschiedlich sind, dass alles so gut zusammenpasst.
4: Ja, das stimmt auch, weil die Laura kann zum Beispiel super gut mit der Community, kann alle Menschen unterhalten und bespaßen. Und ich denke manchmal auch halt schon wieder so viele Leute. Und dann bin ich echt froh, dass wir so auch ganz unterschiedliche Schwerpunkte haben.
3: Und du hast dafür immer den Masterplan. Du weißt ganz genau, was gemacht werden muss und wie.
1: Den Masterplan braucht auch Anja. Sie ist durch und durch Geschäftsfrau.
16: So, Katrin.
4: Ja.
16: Das ist Meyers Restaurant.
0: Was fehlt da noch?
18: Ich habe eigentlich jetzt nur noch den Kopfsalat, den Mangold und den Wildkräutersalat.
0: Also wir liefern einige sehr schöne Restaurants in Frankfurt, auch schon seit mehreren Jahren. Wir haben einfachere Speiselokale, aber wir haben auch bis zu Sterne-Gastronomie.
18: Also schon anspruchsvolle Kundschaft.
0: Ja. Jetzt gucken wir mal nach den Pfifferlingen.
18: Das waren die vom Auto.
1: Anjas Arbeitstag hat schon vor Stunden angefangen.
0: Ich stehe in der Regel zwischen 1 und halb 2 auf. Check die Bestellungen, die reingekommen sind, gebe das weiter an die Markthalle, also mache meine Bestellungen nach dort und dann fahren wir los. Zuerst ins Frischezentrum und danach in die Blumenmarkthalle.
18: Wieso Frischezentrum und Blumenmarkthalle, wenn du doch hier eine eigene Gärtnerei hast?
0: Ja, wir sind ja durch die Gastronomielieferung und auch im Ladengeschäft verkaufen wir nicht nur eigenen Anbau, sondern eben das komplette Programm von Obst, Gemüse, Südfrüchte, Kräuter und das habe ich nicht alles hier.
18: Das heißt, du hast eigentlich schon einen kompletten Arbeitstag jetzt hinter dir?
0: Na, fast.
1: 7:30. Zeit, den Laden zu öffnen.
19: Sellerie neu oder alt? Mit Grün?
0: Mit Grün habe ich heute gekauft. Musste mal gucken, ob das da auf dem Lieferschein steht. Das ist übrigens meine Mutter, die unterstützt mich noch sehr. Die schreibt jetzt gerade die Lieferscheine für die Restaurants vor und das ist noch ganz oldschool. Es wird dann in Lieferscheinhefte eingetragen, die Gewichte eingefügt und die Preise und das wird dann bei den Restaurants abgegeben.
20: Morgen. Einmal hier zurück. Die neuen weißen Pfirsiche, sind die schon eingekocht oder?
0: Eingekocht?
20: Eingekocht.
0: Nee, noch nicht.
20: Nee. Wann ungefähr?
0: Dauert noch ein bisschen.
1: Die Ernte der Gemüseheldinnen. Frisch vom eigenen Feld in den Laden. Besser geht's nicht. Oder doch?
0: Hier sieht man diese armenischen Gurken. Ich sag mal, die haben die neulich gewogen. Die wiegt 2,5 Kilo. Wer soll das essen? Das sind halt Sachen, die sehen zwar optisch ganz gut aus, aber ich muss sie ja irgendwie auch verkaufen können. Man sieht jetzt hier, der Salat ist so groß, der Salat ist so groß, der Salat ist wieder groß. Also mir fehlt so ein bisschen diese Einheitlichkeit, dass man sagt, okay, der Salat kostet jetzt 1,50 Euro. Das kannst du nicht machen, ja? Wer gibt dafür 1,50 aus? Das ist leider Gottes so ein bisschen, na, hier hast du dann was, wo auch noch die Faulen, also das gehört einfach abgemacht. Es ist was anderes, ob du jetzt irgendwas für zu Hause erntest und einfach dann ist es in Ordnung im Hausgarten, da sieht es halt so aus, oder ob ich hierfür Geld verlange.
18: Bist du da jetzt unzufrieden?
0: Unzufrieden ist übertrieben. Also es fällt mir auf, dass es einige Sachen sind, die noch nicht optimal laufen. Und es wäre mir schon wichtig, dass wir daran was ändern.
1: Es fehlt halt noch an Erfahrung. Aber Juli und Laura lernen immer weiter dazu.
21: Ja, guck mal. Von der Größe her gar nicht mal so schlecht, aber komplett misslungen mal wieder ein ganzes Beet. Wir hätten noch mal mit Granulat und Schafwollpellets zusätzlich düngen müssen. Haben wir nicht gemacht und dadurch ist er ziemlich kümmerlich. Und dann ist er außerdem gelb, weil die Sonne drauf geschienen hat. Und wenn er gelb ist, dann wollen ihn die Kunden nicht. Und dann müssen wir ihn halt selber essen.
22: Obwohl er genauso gut schmeckt.
21: Ja. Ja, hier kann man das schon ganz nett sehen, ne?
22: Was ist das?
21: Das ist Schneckenfraß.
22: Sie sind an die Salate, an die grüne Soße, die hingen am Sauerampfer, überall Schnecken. Und die waren wirklich im Frühjahr unser härtester Feind. Dann hatten wir einen Läusebefall an der Petersilie im Gewächshaus. Und da haben wir erst gedacht, oh Gott, wir müssen die Petersilie komplett abschneiden, dass die neu wächst. Und Anja sagte aber zu uns, hey Mädels, wir warten das mal ab. Und nach 2 Wochen tatsächlich, die Nützlinge kamen plötzlich, also die Marienkäfer in dem Fall, und haben die Läuse abgegessen.
21: Letzten Endes ist es halt der Permakulturgedanke, es dauert ein bisschen, bis ein ökologisches Gleichgewicht sich einspielt und bis die Nützlinge kommen. Und je besser der Boden ist, desto weniger Schädlinge kommen. Und das dauert halt.
18: Gab es mal eine Situation, wo ihr gesagt habt, boah, das packen wir alles nicht?
21: Ja, also bei mir gab es einen Tag, da hatte ich, glaube ich, 3 Heulkrämpfe. Und das passiert mir ziemlich selten. Wegen der Schnecken. Die haben mich wirklich an meine Grenze gebracht. Und wegen der Unmengen an Pflanzen. Also es gibt immer mal wieder auch so, wie soll man sagen, dann kommen plötzlich
5: Tausende von Jungpflanzen. Die müssen alle in die Erde, ganz schnell. Ich sehe es ihnen an, sie wollen in die Erde. Aber wir schaffen das einfach nicht, sie zu pflanzen. Und dieses Gefühl, oh Gott, wir können das niemals schaffen, ich hatte das schon sehr oft dieses Jahr.
22: Wir haben jetzt tatsächlich 5 Monate lang erfahren, wie ist es jeden Monat, was passiert jeden Monat. Und einfach zu wissen, darauf zu vertrauen, wir schaffen das alles. Und auch ein bisschen die Erfahrung von Anja anzunehmen und einfach nicht zu verzweifeln.
1: 12.30 Uhr, Mittagspause. Jetzt sind erst mal die Hunde dran, aber gleich 3?
6: Ja, also beim ersten habe ich gedacht, ein zweiter geht noch. Und dann hatte ich immer Pflegehunde vom Tierheim. Und dann habe ich gedacht, ob du jetzt 2 oder 3 hast, ist auch egal. Und dann waren es 3.
1: Es sind nicht die einzigen Tiere, denen sie aus der Not geholfen hat.
6: Also hier kommt jetzt unser Tierbereich. Als erstes haben wir hier die Hasen. Das sind alles kleine Wesen, die von ihrer Familie nicht mehr gewollt wurden. Sie ist schnell angeschafft und irgendwann verlieren die Kinder die Lust. Und wenn man in Urlaub fährt, ist es schwierig und die leben dann doch länger, als man dachte. Und dann habe ich sie einfach übernommen. Das ist jetzt unser Schreihals, der möchte immer als erstes beachtet werden. Es ist ein Gelbhaubenkakadu, der schon bestimmt 20 Jahre bei uns ist. Also das ist jetzt ein bisschen unser Sorgenkind. Also es war eine Übernahme von der Dame, die dement wurde, die 40 Jahre lang den Papagei hatte und ihn dann vergessen hat, dass es ihn gibt.
8: Ich hätte gerne Tiermedizin studiert.
6: Das hat sich alles anders ergeben. Mein Vater ist ja gestorben, da war ich 17. Und dann hat meine Mutter schon also das Geschäft und die Gärtnerei, das wäre also so in dieser Form nicht machbar gewesen. Als ich mich zur Ausbildung entschieden habe, habe ich gedacht, okay, das machst du erst mal und dann machst du was anderes. Dann kannst du immer noch studieren. Und als ich dann die Ausbildung fertig hatte, habe ich gedacht, so, jetzt hast du hier alles, jetzt kannst du dich austoben. Wer hat das schon?
9: Bereust du die Entscheidung?
6: Nein, auf keinen Fall.
9: Bist du glücklich?
6: Ich bin zufrieden mit dem, was ich mache. Also es hat sich im Laufe der Jahre wirklich gezeigt, dass es mir sehr wichtig ist. Es ist was Tolles, Gemüse anzubauen, Gemüse zu kultivieren, zu verkaufen. Das mag ich unheimlich gern.
1: Eine gelernte Gärtnerin und Geschäftsfrau und Quereinsteigerinnen mit großen Idealen.
9: Prallen da jetzt 2 Welten aufeinander?
5: Ja, definitiv prallen da 2 Welten aufeinander. Und ich bewundere es immer, dass die Anja unglaublich offen ist und viel Vertrauen hat und uns alles machen lässt. Obwohl sie natürlich immer wieder zweifelt, kriegen die das hin, wird sich das wirtschaftlich tragen und so weiter.
6: Ich muss sehen, wo das Geld herkommt für die ganzen Mitarbeiter. Und das ist halt so ein bisschen mit dem Idealismus manchmal schwer zu vereinbaren.
5: Die Anja denkt viel auch darauf hin, was wollen die Kunden. Wir denken mehr von, hey, wir bieten das und das an und das sollen die Kunden dann bitte auch kaufen. Und da gibt es immer wieder auch Differenzen.
6: Manchmal prallen halt die Interessen aufeinander und jeder muss da Kompromisse machen.
1: Auf dem Feld wollen sie die Zeit nutzen, solange es die Temperatur zulässt.
23: It's getting hot, isn't it?
22: So, das sind jetzt noch die Reste der Salate. Die kann man jetzt eigentlich alle komplett abernten. Die kann man gar nicht mehr verkaufen. Man sieht hier die Stellen, der Salat ist ledrig, der ist schon hier braun. Und das ist natürlich auch ein Zeichen der Trockenheit. Das ist natürlich ziemlich schade. Guck mal, ich glaube, hier ist wieder so ein Stück Schlauch.
5: Wahrscheinlich haben Ilka und Wolfgang das schon aussortiert.
22: Ja, ja, das hat er repariert. Das ist wieder das mit dem Fuchs, ne?
5: Mhm.
9: Was ist das?
5: Das ist so ein angebissenes Stück Schlauch und das ist im Moment echt schwierig, weil wir vermuten, dass die Füchse einfach wahnsinnigen Durst haben wegen der Trockenheit. Und dass sie deswegen unsere Schläuche aufbeißen. Und gerade bei den Tröpfchenschläuchen, der Wolfgang ist teilweise das ganze Wochenende nur am Flicken, weil überall Fuchsfraßspuren sind.
22: Ja, wir haben auch schon Füchse hier gesehen, dehydriert. Die stehen dann hier rum und suchen einfach Wasser. Und es ist keins da.
5: So eine Trockenheit, ich weiß nicht, ob wir das überhaupt schon mal hatten in Deutschland. Und es ist einfach krass. Also wenn ich jeden Tag sehe, wie viel Wasser wir da drauf plätschern lassen, was aus dem Vogelsberg kommt, da wird es mir schon anders.
9: Hast du da ein schlechtes Gewissen, wenn du weißt, dass das aus dem Vogelsberg kommt?
5: Ja, allerdings. Ich denke mir dann immer, okay, wenn wir das Gemüse importieren, was in Spanien produziert wurde, wo es noch weniger Wasser gibt, dann ist es doch besser, wir machen es hier mit Wasser aus dem Vogelsberg. Aber dennoch, ich weiß, es ist Trinkwasser und die haben dort kein Wasser und das fühlt sich nicht gut an.
1: Trotz Dürre, Zu ernten gibt's genug.
22: Was man hier jetzt sieht, ist ein richtig tolles Beet mit Mischkultur. Also hier sind die wunderschönen Salate. Hier sind rote Beete und Schnittlauch. Die Karotten sind auch wunderbar hier geworden.
21: Mischkulturen sind aus verschiedenen Gründen eine super Idee. Also zum einen nutzen sie halt den Beetplatz optimal aus. Und dann halten sie natürlich auch mehr Feuchtigkeit im Boden. Wenn jetzt hier alles komplett mit Pflanzen bedeckt ist, dann kann halt weniger die Feuchtigkeit verdunsten. Manche Kulturen ergänzen sich auch sehr gut. Also zum Beispiel Schnittlauch mit Möhren. Auch wenn die so in der Nachbarschaft direkt sind, halten gegenseitig ihre Schädlinge fern. Und je mehr der Boden durchwurzelt ist, desto mehr Bodenaufbau findet statt und desto mehr Futter hat das Bodenleben.
1: Fast alles machen sie hier per Hand.
22: So kann man schön tief in die Erde stechen und dann bekommt unten drunter alles schön Sauerstoff und wird aufgelockert. Das ist ein tägliches Workout. Braucht man gar nicht mehr ins Fitnessstudio.
21: Es ist im Prinzip der Permakultur, so wenig Maschinen wie möglich einzusetzen, weil Maschinen Erdöl verbrauchen und das ist nicht zukunftsträchtig. Und weil sie meistens den Boden auch stören. Also sie dringen in den Boden ein, stören das Bodenleben, zerhacken die Regenwürmer und dadurch ist der Bodenaufbau, den man eigentlich gemacht hat, dann wieder zunichte.
1: Gärtnerei, Wohnhaus und Laden. Alles ist auf einem Grundstück. Arbeit und Wohnen ist bei Anja untrennbar miteinander verbunden. Um drei geht's für sie weiter.
2: So, also ist eigentlich immer was zu tun. Es gibt Sachen, die du so nicht mehr verkaufen kannst, mit Fehlern, zu weich. Und es bietet sich einfach an, das zu verarbeiten. Es hat angefangen mit der Marmelade, aber wir machen inzwischen auch eingekochtes Obst. Eingekochte Tomatensoßen in verschiedenen Sorten. Wir verkaufen bestimmte Sorten Suppe. Also es ist schon viel. Ja? Und, aber irgendwie bin ich etwas besessen, würde ich sagen, von der Idee. Es macht mir einfach Spaß zu sehen, wie gut es geht. Also die Leute nehmen es dankbar und gerne an.
20: Kommst du eigentlich auch mal zur Ruhe?
2: Selten. Aber ich habe eine Schnellladefunktion in meinem Akku und das geht dann ganz gut. Also wenn ich mit den Hunden spazieren gehe oder ich probiere halt, sobald es geht, mich hinzulegen.
20: Und Freizeit, Privatleben?
2: Ein bisschen weniger. Ja, also nicht so wirklich.
21: Hi.
22: Hi.
21: Hallo. So, wir haben mal geguckt, was der Garten gerade so hergibt an Wildkräutern. Franzosenkraut.
22: Melde.
2: Und Brennnessel.
22: Brennnessel,
2: jo.
22: Wie findest du es?
2: Schauen wir mal.
22: Wir wollen heute ein neues Rezept ausprobieren, und zwar die Stadtfarmsoße.
2: Ja, genau. Also ein Anteil an der grünen Soße mit Wildkräutern, um es einfach nochmal einen anderen Geschmack zu bekommen. Also wir zweierlei Soßen anbieten können. Einmal die grüne Soße, klassisch, und dann eben unsere Stadtfarmsoße mit dem Anteil an Wildkräutern. So, einmal bitte.
20: Das schmeckt gut. Da schmeckt man irgendwas heraus, finde ich.
21: Ja, die Petersilie.
2: Ja, aber es schmeckt jetzt nicht viel anders als die normale grüne Soße. Mhm. Vielleicht sollten wir einfach generell den Anteil der Wildkräuter erhöhen.
20: Man möchte auch einen Unterschied schmecken.
1: Ein halbes Jahr arbeiten sie nun schon zusammen.
20: Wie sind die Stimmungen nach einem halben Jahr?
22: Es gibt immer viel zu lachen, oder?
2: Es gibt viel zu lachen, es gibt aber auch viel Diskussionen oder man muss sich halt ein bisschen aneinander tasten.
20: Gibt es denn Differenzen?
22: Ja. Kann man so sagen. Ne?
20: Ja. Ein Beispiel, was seid ihr, wo tickt ihr nicht gleich?
2: An der Art und Weise des Umgangs. Ich bin da ein bisschen forscher oder ein bisschen nicht so zartfühlig manchmal. Also das kommt nicht so gut an.
20: Was sollte Anja ändern oder verbessern? Was ist da so dein Gefühl?
2: Na, die Wahrheit.
22: Also in unserem Projekt ist es ja so, dass hier sehr, sehr viele freiwillige Menschen kommen, Tag für Tag, die uns richtig viel helfen. Und Wertschätzung ist bei uns ein großes Thema. Und Anja ist vielleicht in diesem Punkt vielleicht ein wenig sparsam, aber sie zeigt es auf eine andere Art und Weise. Sie sagt es dann vielleicht nicht, aber dann stellt sie uns einen Himbeerteller hin oder irgendwas anderes.
20: Was sollen Juli und Laura denn ändern, deiner Meinung nach?
2: Das Verständnis haben dafür. Das wäre gut. Also für meine Situation und sich das immer wieder mal sagen, die meint es nicht so oder die hat nichts gegen uns oder wir machen es richtig, auch wenn sie nichts sagt. Ich bin so die altmodische Chefin so ein bisschen. Ich bin gewohnt, dass ich irgendwas sage und es wird dann gemacht. Und das immer auszudiskutieren oder zu besprechen, ist für mich schon sehr neu. Meine Position ist im Garten eine andere als vorher. Am Anfang habe ich gedacht, ach, ich bin froh, wenn ich es los bin, aber so ist es ja auch nicht. Ich bin nicht so ganz so froh, wenn ich es los bin, weil irgendwie denke ich mir, ich habe ja gar nichts mehr zu sagen.
14: Zwischenbilanz, halbes Jahr zusammengearbeitet. Was ist so die größte Freude?
11: Also die größte...
2: Dass die zwei noch da sind.
11: Also, hattest du Angst?
2: Ein bisschen. Also es gab ja auch gerade in den ersten zwei Monaten doch schon auch richtige Frustrationstage mit Tränen und so weiter. Und dann habe ich gedacht, sauber, es geht ja früh los, ja. Also

0: Jetzt 2 Monate hier und es ist schon Drama.
1: Noch ein bisschen feiner malen.
2: Noch einmal sind 2 Monate vergangen. Jetzt ist schon Oktober.
3: So Leute, der Almauftrieb beginnt.
2: Heute ist Sonntag. Mitmachaktion. Wieder sind erstaunlich viele gekommen.
4: Ich mache meinen Rücken als Zwiebelballett.
2: Einige sind seit Projektbeginn dabei und kommen regelmäßig.
5: Ich bin etwa 3-mal die Woche da, also wenn es irgendwie geht.
6: 10. Mal oder so.
7: Ich liebe, in der Erde zu buddeln.
5: So mit den Menschen hier, die Community und ja, auch eben den Gemüseanbau, auch was darüber zu lernen.
7: Und vor allen Dingen, man kriegt was zurück. Man bekommt Gemüse von den eigenen Händen gemacht.
2: Wer mitmacht, darf sich von der Ernte was mitnehmen.
8: Ui, der ist aber groß. Also ich würde es mit der Hand rausmachen, weil wenn ihr Rechen nehmt, dann da sind so viele Würmer drunter, die ihr dann beschädigt.
9: Ich entferne jetzt den Pferdemist zwischen diesen Hügelchen. Auf jedem Hügelchen war ein Kürbis. Und mit dem Pferdemist haben wir quasi gedüngt und gemulcht.
10: Gehört das auch zu dem Prinzip Permakultur?
9: Ja, es gehört zur Permakultur, weil es Kreislaufwirtschaft ist. Wir bekommen den von einem benachbarten Reiterhof und die sind richtig glücklich, weil Pferdemist ist normalerweise etwas, womit die Höfe nicht wissen, wohin damit. Das ist total verloren gegangen, diese Kreislaufwirtschaft, dass man den für Gemüsedüngung, also gibt es nichts Besseres. Stattdessen düngt man künstlich und entsorgt den Pferdemist kostenspielig als Sondermüll. Das ist Wahnsinn. Ich kann es kaum glauben, wenn ich hier den Pferdemist zur Seite mache. Wimmelt es nur so vor Würmern und davor hatten wir eigentlich gar keine auf diesem Feld. Und die Würmer sind nur die Spitze des Eisbergs, was da sonst noch so alles vor sich hin lebt. Jetzt ist es richtig toll.
10: Rückblickend, hat sich der Boden jetzt verbessert?
9: Der hat sich extrem verbessert, das merkt man schon. Man merkt es an der ganzen Struktur, der ist feinkrümelig, der ist schön dunkel, der wimmelt nur so von Leben und das Gemüse wächst super. Also ich bin erstaunt, wie schnell das gegangen ist, hätte ich niemals gedacht.
11: Ja, wir pflanzen die jetzt hier nur 9 cm breit.
10: Es ist doch jetzt alles abgeerntet und es ist Herbst und trotzdem pflanzt ihr jetzt noch?
11: Ja, wir bepflanzen das ganze Jahr, weil es einfach wichtig ist, dass der Boden bewurzelt bleibt, dass das ganze Bodenleben immer aktiv bleibt und dann bekommen wir viel fruchtbareren Boden, als würden wir jetzt das ganze brach liegen lassen.
2: Es ist der letzte Drehtag. Zeit für eine Bilanz.
10: Gärtnerei bewirtschaften auf Basis von Freiwilligenarbeit. Funktioniert das denn?
9: Es funktioniert super. Also ich glaube, das ist ein neues, wirklich ein Modell, was funktionieren kann, was überall funktionieren kann. Die Freiwilligen haben unglaublich viel Spaß. Wir haben auch viel mehr Spaß. Der Ertrag ist super. Die Arbeit wird gemacht. Ich hätte es mir nicht schöner erträumen können. Und ich hätte es auch nie für möglich gehalten.
10: Seid ihr nie in Personalengpässe gekommen?
9: Nie. Es waren wirklich immer genug Leute da, sogar bei 35 Grad. Dieses Feld hier wurde bei 38 Grad bei praller Mittagssonne angelegt. Und ich konnte es damals nicht fassen, aber es waren auch da genug Leute da.
12: Auf der Bahn!
9: So, da hast du was zu erfassen.
13: Der Wahnsinn, was für eine Ernte.
9: Ja.
13: Ich fange mit dem Spaghetti-Kürbis an und du kannst...
12: Dann nehme ich den Turban, oder?
13: Ja, genau. Alles, was wir ernten, erfasse ich in einer Excel-Tabelle. Und dann können wir am Ende des Jahres im Prinzip sehen, was haben wir alles geerntet. Also,
10: hast du ein paar Beispiele?
13: Ja, also zum Thema Tomaten, da war ich ja nun sehr drin. Wir haben jetzt bis Anfang September 2,5 Tonnen geerntet an Tomaten. Also 2500 Kilo. Und letzten Monat, im September, hatten wir 660 Stück Gurken geerntet. Ungefähr genauso viel oder sogar 800 Stück im August. Und ja, am Ende des Jahres machen wir die Summe und gucken, wer Gurkenkönig ist.
14: Das will ich auch keiner anfassen, ne?
12: Nee, genau.
10: Anja, bist du eigentlich zufrieden mit der Jahresernte?
12: Also mit bin sehr zufrieden mit der Ernte, ja. Dafür, dass wir es alles biologisch machen, ist es eigentlich, bin ich sehr zufrieden.
10: Am Anfang warst du ja schon sehr skeptisch, ne?
12: Ja, naja. Also ich denke, wir müssen auch noch nicht über die Wirtschaftlichkeit reden. Das muss ich halt erst in den kommenden Jahren zeigen. Aber auf jeden Fall möchte ich weitermachen.
3: Super, genau. Einfach nebeneinander.
2: Das gemeinsame Essen nach der Arbeit. Ein festes Ritual. Jeder bringt was mit.
9: Das ist eigentlich der Höhepunkt des Tages und es ist einfach total schön, dann zusammenzusitzen nach der Arbeit und hier gemeinsam zu essen.
6: Laura, hast du noch einen Teller gemacht?
10: Jetzt haben wir ein Dreivierteljahr das Projekt begleitet, von Anfang bis jetzt. Was empfindet ihr jetzt, wenn ihr so zurückblickt auf das, was ihr erreicht habt?
9: Also ich empfinde ganz viel Freude und ich hätte nie gedacht, dass wir das so gut schaffen. Also dass unsere Gärten erblühen, es ist so viel Gemüse da, es sind Freundschaften entstanden und ich könnte mir keinen schöneren Ort vorstellen, als hier zu sein.
12: Also was man gerade heute sieht, ist ja, wie viele Menschen man dafür begeistern kann. Also wie viele Leute mitmachen, die Spaß dran haben, ihren Sonntagvormittag bei uns zu verbringen. Das hätte ich nie gedacht.
9: War ein tolles Jahr, also wahnsinnig anstrengend, aber ich glaube, das Schönste, was ich bisher so hatte. Ich kann mir keinen schöneren Beruf vorstellen.
10: Seid ihr auch stolz auf eure Erfolge?
9: Ja.
12: Ja. Ich bin auch stolz auf die zwei. Also man doch bei allen Schwierigkeiten.
9: Ich bin sehr stolz auf dich, Anja.
12: Dass ich es ausgehalten habe mit
9: dir. Ja, der ganze Vertrauensvorschuss. Und
12: ja.
9: Und wir haben ja alles okkupiert. Ne? Wir haben uns breit gemacht.
15: Wir sind gekommen, um zu bleiben und wir werden auch bleiben. Die nächsten 20, 30 Jahre, oh mein Gott.
12: Ja. Was haben wir getan?
9: Bis auf, dass der Tod uns scheidet.
15: Ja, genau. Ja, genau.
12: Ja, ich will. Ich will.
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21: Ganz herzlich willkommen zu Hallo Hessen. Dieser Duft hier gerade im Studio ist so, so toll. Hier riecht's nach Sommerurlaub. Richtig tolle Sommerblumen hat unsere Floristin mitgebracht. Lilien, natürlich jede Menge Lavendel. Und aus dem Lavendel machen wir heute ein richtig tolles Gesteck und auch ein Mini-Vasentablett. Außerdem haben wir in der Sendung auch richtig viele Spartipps, Schlaftipps und auch Büchertipps. Und mit den Büchertipps starten wir auch. Wir brauchen unbedingt ein paar Leseempfehlungen für den bevorstehenden Sommerurlaub. Wir haben ja dann endlich auch wieder mehr Zeit zum Lesen. Und die Orientierung, die gibt uns heute die Elke Mültner von der Buchhandlung Mandel in Wolfhagen. Schön, dass Sie da sind.
22: Ja, ich freue mich auch.
21: Und Ihre Buchhandlung, die ist ja bundesweit bekannt und erst im Frühjahr gab es einen richtig tollen Preis dafür. Sie haben den Deutschen Buchhandlungspreis bekommen. Mhm. Glückwunsch dafür.
22: Ja, danke. Wir freuen
21: Eine
22: uns auch
21: super
22: sehr.
21: Auszeichnung.
22: Eine echte Teamleistung.
21: Und Sie lesen natürlich jeden Tag viele Bücher, das ganze Jahr über. Sie haben den Überblick, haben uns drei Tipps mitgebracht. Ja. Was ist denn der erste Tipp?
22: Der erste Tipp ist Mai, Juni, Juli von Hiltrud Beyer. Eine Empfehlung für den Sommer, denn wir alle wollen die Sommerferien genießen. Drei Wochen oft, aber die Lynn in dem Buch nimmt sich drei Monate Auszeit. Sie ist Starköchin in Göteborg, sie hat eigentlich alles, was sie braucht, alles, was sie wollte, hat sie erreicht, aber sie ist müde, ein bisschen ausgelaugt. Und sie nimmt sich einfach eine Auszeit und fährt an die norwegische Grenze, schält sich ihre Haare kurz und geht in die Natur. Sie pflückt Blumen, sie sammelt Kräuter, sie probiert Rezepte aus und sie schreibt dann ein Kochbuch. Und dadurch erdet sie sich und findet zu sich und auch zu einer neuen Wahlfamilie. Ist einfach schön zu lesen.
21: Mm, klingt richtig gut. Mhm. Und das zweite Buch, das ist so ein bisschen mehr tricky, ne?
22: Ja, das hat lauter witzige Dialoge, ist ein bisschen so ein Schelmenroman. bisschen märchenhaft. Es kommt auch ein Prinz auf die Bühne.
0: Wow.
22: Hier geht es um Tilda. Tilda ist Anfang 50. Auch erfolgreich, Mutter und Freundin. Und eines Morgens entdeckt sie, dass sie ihren kleinen Finger nicht mehr sieht.
0: Oh.
22: Und es folgen andere Körperteile, die Nase, ein Fuß.
0: Das passiert und ein natürlich Ohr. Nicht in echt. Wofür
22: Nein,
0: steht das? Das ist ein Symbol.
22: Symbol. Also das ist ein bisschen der Clou, dass es dafür steht, dass Frauen im Älterwerden nicht mehr so sichtbar sind.
0: Ah.
22: Und die Diagnose ist unheilbar und unsichtbar. Aber sie und ihre Freundin, die wollen das nicht akzeptieren und nehmen praktisch das Schicksal selbst in die Hand und gegen dieses Verblassen in der Welt vor. Und es gibt eine Szene zwischen Selma, das ist eine Therapeutin, die sie ein bisschen begleitet, und der Tilda.
0: Ja.
22: Die würde ich ganz gern vorlesen, wenn...
0: Ja, gerne. Sind wir schon gleich mittendrin.
22: Ja, ja, ist einfach so was sehr Charmantes. Es kam alles sehr plötzlich. Das ist bei schlechten Nachrichten immer so. Stimmt. Ihre Nase ist weg. Ja, sagte Tilda, außerdem meine Hand, mein Ohr und seit heute früh auch mein linker Fuß. Mhm. Selmas Blick schoss zu Tildas Füßen hinunter. Kein Wunder, bei den Schuhen? Also so ist es. Und einfach macht einfach Spaß zu lesen.
0: Ja, suffisant.
22: Sehr amüsiert und auch, man kriegt auch so ein paar Tipps vielleicht, wie man sich gegen diese Unsichtbarkeit wehren kann.
0: Sehr cool, finde ich richtig toll. Und das dritte, das sieht von hier aus schon mal richtig schön aus, der Einband.
22: Ja, Bademeister passt auch zum Sommer. Allerdings, es gibt ein bisschen Hintergrund dazu, denn der Bademeister hat eine Demenz. Aber fangen wir mal von vorne an. Der Hubert ist Bademeister in Rente. Und die Nina ist 15 und hat eigentlich sehr wenig soziale Kontakte. Aber die beiden sind ein gutes Duo, weil sich auch die Nina auf den Hubert einlassen kann. Denn Hubert, wenn man so eine Leistungsbeurteilung machen würde bei Demenzerkrankten, dann würde Hubert 100 Punkte bekommen, weil er einfach, weil es ihm einfach nicht gut geht. Aber sie lässt sich auf seine Welt ein und es gibt so ein paar sehr schöne Szenen mit aufblasbaren Schwimmflügeln, wo man in seine Erinnerungswelt abtauchen kann und er ist dadurch glücklich. Und das zeigt, dass man die kostbaren Momente des Lebens auch zu schätzen weiß und sie sich auch abrufen kann. Also es ist überhaupt nicht beschwerend bei dem Thema, sondern sehr humorvoll und warmherzig. Unbedingt zu lesen, denn der eine oder andere hat auf jeden Fall Kontakt mit dieser Erkrankung. Also drei ganz unterschiedliche Bücher, die aber auch immer so ein bisschen dafür stehen, was wir lesen. Schöne Sprache, aber auch ein bisschen noch sowas, was dahinter liegt.
0: Finde ich toll. Richtig schöne Auswahl, die Sie uns mitgebracht haben. Und das letzte hier, das dritte, ich zeige das mal, warum ich orange gesagt habe, damit sich das erschließt. Das sieht cool aus, oder? Das ist natürlich auch echt ein Eyecatcher, ein Hingucker am Strand, am Pool, im Garten, auf dem Balkon, wo auch immer. Sehr schön. Vielen, vielen Dank für diese tollen Büchertipps. Und auf Ihrer Homepage von der Buchhandlung gibt es ja dann noch mehr Büchertipps, weil die Elke einfach ständig liest.
22: Genau.
0: Super, profitieren wir auch davon. Dankeschön.
22: Danke auch.
0: Und jetzt zu unseren Sommerblumen. Ah, da können wir ja im Moment echt aus dem Vollen schöpfen. Das tut so gut. Unsere Floristin zeigt uns gleich, wie wir ein wunderschönes Lavendelgesteck zaubern. Für den Tisch als Deko, für die Anrichte. Und das riecht auch gut. Ist gleich so ein Stimmungsaufheller auch. Vorher lernen wir Tom in Darmstadt kennen. Der ist Teenager und bindet märchenhafte Sträuße.
1: So bunt sieht ein Strauß à la Tom aus. Jede Blume ist hier handverlesen und wird mit präzisem Blick in den Strauß gesteckt. Blumenbinden, ein eher ungewöhnliches Hobby für einen 15-Jährigen.
4: Es ist so dieses Endergebnis zu sehen, wenn es irgendwie zu Hause auf dem Tisch steht oder ein Kunde kommt und sagt, das gefällt ihm sehr gut und er kauft es dann auch und das freut einen dann schon sehr.
1: Die Floristik ist für Tom mehr als ein Hobby. Er ist im Blumenladen seines Vaters aufgewachsen.
4: Früher saß ich schon im Maxi Cosi bei meiner Mitarbeiterin von uns auf dem Tisch und habe mir schon die Blumen angeschaut und habe dann angefangen, Blumen anzuschneiden, zu entblättern, irgendwann angefangen, auch Sträuße zu binden. Wenn jetzt zum Beispiel die Freunde von der Mama einen Strauß à la Tom zum Beispiel bestellen, ist es meistens so, dass es ein lockerer Strauß sein soll, mit viel Gräsern und nicht jetzt so Kopf an Kopf, sondern so das moderne, lockere.
1: Und Tom weiß genau, was in der Floristenbubble gerade so angesagt ist.
4: Das sind die Anthurien hier. Die kommen dann am Ende hier noch mit rein, dass sie schön oben rausschauen, dass sie ja gut zur Geltung kommen, weil es ist eine sehr wertige Blume. Die war ja früher hip, aber von Blumen, die früher hip waren, gibt es viele neue Sorten und viele neue Farben und deswegen werden die wieder in. Man merkt es daran, dass zum Beispiel jetzt ich oder die bisschen jüngeren Mitarbeiter von uns die alten Sachen wieder cool

0: finden. Und die Älteren sagen, was ist denn das? Das gab's früher, das brauchen wir heute nicht mehr.
1: Und jetzt Preisfrage. Was kostet so eine Farbenpracht?
0: Der Strauß würde jetzt, der besondere Strauß würde jetzt bei 250 Euro liegen.
1: So einen Strauß mal eben zu Hause nachbinden, ist nicht, sagt Tom. Er arbeitet hier auf Minijob-Basis und hat jahrelang geübt. Denn hinter der Floristik steht ein Kunsthandwerk und ein Ausbildungsberuf, den man nicht mal eben so erlernt. Dass sich Tom so für den Beruf begeistert, macht Papa Jannik richtig stolz. Zusammen mit seiner Geschäftspartnerin führt er hier in Darmstadt einen der letzten Ausbildungsbetriebe.
2: Mir auch nicht. Das ist abgefahren natürlich für mich, weil generell ist die Mitarbeitergewinnung und insbesondere die Gewinnung von neuen Azubis im Handwerk natürlich super schwierig geworden. Aber umso mehr freut man sich natürlich, wenn aus den eigenen Reihen dann einer hinterherkommt.
1: Den Kopf verdrehen beim Trampolinspringen. Toms Freizeit besteht nicht nur aus Blumen, sondern auch aus Sport, Haustieren und Social Media.
0: Also es fing so an, dass ich mir an sich erstmal für mein Privatleben Instagram geholt habe, für Freunde und so. Und ja, und da habe ich das einfach mal angefangen und ich habe auch schon jetzt 200 Follower, glaube ich. Also es ist okay, es sind jetzt nicht so viele, aber es sind ein paar.
1: Mit wenigen Handgriffen wird aus einem Wohnzimmer ein Aufnahmestudio. Und ins Licht gerückt wird die Amaryllis, die einen ganz besonderen Zaubertrick kann.
0: Also ich ritze den Stiel von der Amaryllis ein und wenn die Amaryllis ins Wasser kommt, fängt er an, sich einzurollen. Und es gibt dann wie so eine Locke, also so ein Curly sozusagen. Und es sieht dann, wenn es in der Vase liegt mit Wasser, wenn man das dann so reinlegt und es fängt sich an zu drehen, sieht es dann ganz cool aus.
1: Kurz schneiden und zack, fertig ist das Reel zur Curly Amaryllis.
0: Also würde mich sehr freuen, dass man den Leuten, wie gesagt, einfach zeigen kann, was man mit der Blume und dem Handwerk alles erreichen und machen kann.
1: Ob Tom nach der Schule tatsächlich die Ausbildung zum Floristen macht, das steht noch offen. Mit Social Media will er aber weitermachen, noch mehr Videos ausprobieren und vielleicht ein paar Follower dazugewinnen.
3: Sehr schön ist auch das, was unsere Floristin im Studio jetzt für uns macht. Herzlich willkommen, Jana Wesselli, Floristin und Inhaberin des Blumengeschäfts Lavendula in Hofheim. Wow, was für ein Blumengeschäftname. Der ist ja toll.
4: Ja, ne? Passend zum Thema heute.
3: Passend zum Thema, eben. Genau. Es riecht hier so gut, Jana. Liebst du das auch? Also jetzt so der Frühling, der Frühsommer, das ist einfach toll, oder? Hast du so viele Blumen?
4: Das sieht auch alles so frisch aus.
3: Ja, also, ich mag es sehr. Ich mag auch das, was wir jetzt machen. Zwei Ideen hast du mitgebracht. Eine steht schon fertig dort vorne. Was ist das?
4: Das ist ein Lavendelgesteck in einem Filztopf, eine ganz normale Dose, die mit Lavendel, also mit Filz umwickelt wird. Mhm. Hier sieht man auch mal. Und
3: das genau, machen wir jetzt zusammen.
4: Das machen wir jetzt zusammen. Da kommt eine Steckmasse rein. Ich gebe dir auch noch eine.
3: Mhm. Also irgendeine Dose hat man ja mal vielleicht zu Hause und dann kann man die gleich verwenden. Die Steckmasse.
4: Genau. Die wird angepasst und dann reingesteckt.
3: Mhm.
4: Und das Gleiche machen wir noch mal bei dir.
3: Mhm. Ist die schon in Wasser getränkt, die Steckmasse?
4: Ja, die ist schon nass, damit der Lavendel auch, wir machen es hier rein.
3: Ah, da rein. Gar nicht in die, ah, und das dann in, nee.
4: Huh? Nee, das ist nur zum Zeigen, damit man sieht, was drunter ist. Also sowas ist drunter.
3: Ach, die Dose ist hier schon, jetzt habe ich es kapiert, habe mich eben gewundert. Okay.
4: Das ist nur.
3: Und da hast du einfach Filz drumherum gewickelt?
4: Genau, rumgeklebt.
3: Und mit so einem Band fixiert noch.
4: Genau. Mhm. Und das deckt das dann ein bisschen ab. Jetzt machen wir als erstes ein bisschen Buchs oder ein anderes Grün rein.
3: Mhm. Einfach reinstecken.
4: Ja, und ich gebe dir ein kleineres. Das ist ein bisschen sehr groß. Du hast eine kleinere Dose. Und bis unten reinstecken. So am Rand.
3: Mhm. Sie haben die so, du schneidest die so schräg, ne?
4: Ja, damit man die einfach besser
3: stecken kann.
4: Stecken kann. Am besten so ganz am Rand. Weil dann der Mitte lässt du es dann frei, da kommt der Lavendel rein.
3: Mhm. So.
4: Nochmal auch noch eins, so drei Stück.
3: Hat man ja wirklich so Sachen im Garten, auf dem Balkon oder frag mal den Nachbarn, ne? Ja. Kann man sich dann auf jeden Fall, wenn man die Materialien nicht hat.
4: Ja, man kann jedes Grün nehmen. Der Buchs ist einfach nur sehr stabil und hält sehr lange.
3: Da mache ich mir so einen Kreis oder wie so.
4: Genau, und in der Mitte lässt du es bitte frei, damit wir da den Lavendel reinstecken können.
3: Mhm. Und wie lange hält es dann in

0: Boah, das ist natürlich echt ein mega Kontrast, oder? Mhm. Lila und grün, oh, ich lieb's. Und dieser Duft, das heißt, das hat dann auch noch eine beruhigende Wirkung. Wieso mache ich den Bündel rein, Jana, und nicht einzeln? Das könnte ich ja auch machen.
1: Ja, das kann man auch. Dauert nur noch viel länger. Und
0: ach, okay, deshalb.
1: Es ist einfach nur effektiver. Und das ist halt auch so, die stützen sich gleich gegeneinander, also gegenseitig. Also es ist...
0: geben sich gegenseitig Halt, richtig, damit sie nicht
1: und die wegkippen. Sollten, wenn möglich, auch ganz gerade sein. Und das geht einfach einfacher, als wenn man es einzeln reinsteckt, dann wird es recht schräg.
0: Aber die geben ja von sich aus schon ganz viel Stabilität mit, ne?
1: Genau.
0: Der Lavendel ist toll. Und den kann man dann, die kann man ja auch wirklich dann so trocknen lassen, ne? Der verblasst ja einfach nur ein bisschen.
1: Genau.
0: Aber er sieht dennoch schön aus.
1: Ja, also der sieht noch nach Monaten ansehnlich aus.
0: Ja, das ist auf jeden Fall eine gute Sache, gell?
1: Ich habe die öfters...
0: Ich liebe das ja. Mm, toller Duft. Und wenn er jetzt noch im Topf wäre, ist der Lavendel ja auch wirklich mega für Insekten, ne?
1: Ja. Draußen in der Natur für die Bienen. Guck
0: mal, hast du dir das so gedacht? Sieht hübsch aus, oder?
1: Ja, ja, genau. Machst du gut.
0: Sehr gut. Du auch. Hast ja die Idee mitgebracht. Eine sehr schöne. Wie kommst du denn immer auf Ideen? Bei Spaziergängen?
1: Genau. Oder? Ich werde eigentlich sehr viel von der Natur inspiriert. Also ich sehe irgendwas und dann kommt das eine zum anderen. Auch das mit den Dosen, das war eher so eine spontane Idee. Mhm. Man hat so viele Dosen, man schmeißt so viel weg und dann denkt man sich, kann man nicht noch was draus machen? Und dann kam die Idee, dass wir so mit...
0: Auf jeden Fall, das sieht richtig toll aus.
1: Ja. Du hast ja noch hier noch welche in rosa. Also
0: hier?
1: Genau.
0: Ja. Du hast ja noch eine zweite Idee, Mini-Vasentablett. Wollen wir das auch gerade machen?
1: Ja. Ja? Dann räumen wir das weg.
0: Mhm. Dann können wir das nämlich auch noch zeigen. Und welche Blumen kommen da jetzt zum Einsatz?
1: Sommerblumen. Sollen wir das zur Seite?
0: Ja. Ja, wir schieben das einfach kurz weg.
1: So. Wäre hier.
0: Das ist halt praktisch, wenn man einen Blumenstrauß zu Hause hatte. Einzelne Blumen sind noch richtig gut und viel zu schade zum Wegwerfen. Die kann man dann separieren und dann kommen die hier noch mal in so kleinen, süßen Vasen zur Geltung.
1: Mhm. Genau. Nehmen wir das noch mal.
0: Und worauf ist da zu achten, Jana, wenn ich so ein Mini-Tablett mache? Kann ich da alle möglichen Gefäße nehmen? Oder?
1: Ja, also... machbar ist alles. Es wäre einfach gut, dass man es vielleicht ein bisschen hoch und tief anordnet, dass das halt so ein bisschen natürlich aussieht und nicht alles auf einer Höhe ist.
0: Mhm. Aber sonst kann ich da ja alles reinstecken,
1: alles,
0: oder?
1: Alles. Also alles, was der Garten
0: hergibt.
1: Ja.
0: Oder der Blumenstrauß.
1: Ja, oder der Strauß.
0: Das ist ja wirklich oft so, ne?
1: Ja.
0: Dass Einzelne einfach nur gut sind und andere einfach viel zu schnell verwelken. Dann kommen die hier noch mal schön zur Geltung. Richtig. Hast du noch mal einen Tipp, was die Gefäße angeht? Dass man wirklich auch so die passenden Sachen zu Hause hat?
1: Verschiedene. Also ich denke, es wichtig ist, dass nicht alles gleich ist. Dass man einfach, das wäre, also klar, je nach Geschmack, aber es sieht einfach, sage ich mal, natürlicher aus, wenn sie verschiedene Höhen haben. Es kann sogar noch kleiner sein. Hier sieht man es, da sind sie noch höher und tiefer. Das heißt, dadurch kriegt es so einen natürlichen Effekt.
0: Finde ich toll. Das ist fast wie eine Blumenwiese dann, ne?
1: Ja, ja, genau. Genau so soll es sein.
0: Hast du eigentlich noch Tipps, weil das fragen wir uns jedes Mal und vergessen es auch jedes Mal. Schnittblumen, wenn ich einen Strauß geschenkt bekomme, wie hält der denn möglichst lang?
1: Also wichtig ist, dass man das Wasser nach 2 Tagen, 3 Tagen wechselt, frisch anschneiden. Und um die Haltbarkeit wirklich zu verlängern, wenn man die Option und Möglichkeit hat, nachts rausstellen, auf die Terrasse, auf den Balkon, dann, ja, das verändert natürlich die Temperatur und dann halten sie bestimmt 20-30% länger.
0: Das macht wirklich einen Unterschied. Das wird schon mal sehr, sehr lebensverlängernd. Und die klassische Münze oder so, Kupfermünze und so Sachen?
1: Ich habe da keine Ahnung von und ich halte es mit Wasser wechseln, anschneiden und halt rausstellen.
0: Ja. Und die Vase muss natürlich sauber sein.
1: Ja, ne? Ja, da auf jeden Fall. Das sind Bakterien und die, wie bei uns auch, das mögen die Blumen nicht.
0: Ja, weil oft macht man es ja so, man spült es nur einmal mit Wasser aus und dann, nee, so richtig schön sauber machen.
1: Es darf auch kein Spüli zurückbleiben.
0: Ja,
1: ganz das ist richtig. Auch nicht gut und ja, das mögen sie auch nicht.
0: Jana, vielen Dank.
1: Danke dir.
0: Das war heute deine Premiere in der Sendung.
1: Ja, das war auch sehr aufregend.
0: Das hast du gut gemacht. Dankeschön. Unser nächstes Thema. Abends entspannt ins Bett fallen und schlafen. Leider hält uns ja das Schnarchen manchmal davon ab.

0: Das ist schon hart, oder? Wenn da jemand neben einem liegt und so schnarcht. Und das kann jeder sein. Fast 60% der Männer schnarchen, 40% der Frauen und 20% der Kinder. So sieht's nämlich aus. Sind nicht immer nur die Männer. Unser Schlafmediziner kennt die Ursachen und hat auch richtig gute Tipps. Er hat zum Beispiel einen Schlafpositionstrainer mitgebracht. Gucken wir uns gleich an. Vorher klären wir mal, wie viele Stunden Schlaf wir im Schnitt eigentlich brauchen.
1: Auf dem Bauch, auf der Seite, auf dem Rücken. Jeder Mensch schläft anders und zu unterschiedlichen Zeiten. Nachts heißt es Augen zu. 7,5 bis 8,5 Stunden Schlaf pro Nacht sind optimal, sagen Forscher. Kleine Defizite kann der Körper auch später ausgleichen. Doch dauerhaft zu wenig Schlaf sorgt für Probleme und darunter leiden immer mehr.
2: Es ist tatsächlich leider so, dass der Trend für eine Zunahme spricht. Und das Schlimme ist aus meiner Sicht nicht nur unter den Erwachsenen, sondern auch unter den Kindern und Jugendlichen. Also generell Schlafstörungen, dieses schlechte Schlafen, Ein- und Durchschlafprobleme nehmen in der gesamten Bevölkerung leider zu.
1: Es sind vor allem Bildschirme, die vom Einschlafen abhalten. Serien, Videospiele, Handykonsum, oft stören elektronische Geräte den Biorhythmus, gerade bei Jüngeren. Dabei ist Schlaf so wichtig. Zum einen für das Immunsystem. Wir schlafen uns quasi gesund. Zum anderen für das Gehirn. Äußere Eindrücke werden im Schlaf verarbeitet. Wir lernen und speichern ab. Dazu werden Abbauprodukte ausgeschwemmt. Das Gehirn reinigt sich. Was also tun für gesunden Schlaf?
2: Bitte drüber nachdenken, mache ich eventuell etwas falsch gegenüber meinem Schlaf? Esse ich zu spät? Trinke ich das Falsche, zum Beispiel Kaffee? Was macht Alkohol? Was ist mit meinem Bettkomfort? Ist es zu hell, zu dunkel, zu laut? Gehe ich zu unterschiedlichen falschen Zeiten ins Bett? Also es gibt viele Sachen, viele Stellschrauben, an die man denken kann, um den Schlaf vielleicht zu verbessern.
1: Wird es nach 3 Monaten trotzdem nicht besser, rät der Mediziner zum Besuch im Schlaflabor. Denn eine Nacht hier kann das ganze Leben verändern.
0: Und dort treffen Sie dann vielleicht meinen heutigen Gast. Herzlich willkommen, Werner Kassel vom Schlaflabor Uniklinik Marburg. Toll, dass Sie da sind.
3: Danke.
0: Es gibt Hoffnung, können wir endlich wieder alle schlafen. Und wenn Sie Fragen haben an Herrn Kassel zum Thema Schnarchen, rufen Sie uns an. Die Telefonnummer ist die 0800 627 27 26 oder Sie schreiben uns eine E-Mail, freuen wir uns auch sehr darüber, an hallohessen@hr.de. Schnarchen kann laut und leise sein, wenn es richtig laut ist. Wie laut ist es denn?
3: Also das kann schon in den Bereich eines startenden Flugzeugs reinkommen. Also wir reden so über 90 Dezibel bis 95 Dezibel. Das kann schon extrem störend sein. So dass es nicht nur so ist, dass die Partnerin vielleicht schlecht schläft, sondern ich hatte früher mal Vorträge, da habe ich Dias gesammelt über Mordfälle, die mit Schnarchen assoziiert waren.
0: Die gibt's.
3: Erwürgen, erstechen, erschießen.
0: Hören Sie auf.
3: Kommt alles vor.
0: Uff, an den Punkt wollen wir auf gar keinen Fall kommen. Deswegen gucken wir mal, was man präventiv auch alles machen kann.
3: Ja.
0: Also Schnarchen ist aber nicht nur ein Männerproblem, sondern Frauen können auch schnarchen, Kinder schnarchen auch, Babys schnarchen manchmal auch.
3: Richtig.
0: Ja, habe ich auch schon gehört. Und was ist die Ursache? Warum?
3: Also wir schnarchen oder wir haben das Potenzial zu schnarchen, weil wir in diesem Bereich unserer Luftröhre einfach keine ausgesteifte Luftröhre haben, sondern da ist es weich, das ist der weiche Pharynx. Da können Strukturen vibrieren, das ist meistens das Gaumensegel. Ich kann das auch hier mal zeigen.
0: Mhm.
3: Ich hoffe, die Kamera kriegt das jetzt so ein bisschen. Ich muss es so halten, dass ich natürlich auch was sehe. Hier ist so ein symbolisierter Kopf, hier strömt die Luft ein und da ist genau das gesamte Problemareal gezeigt. Und wenn jetzt zum Beispiel das Gaumensegel ein bisschen größer ist, dann ragt das leicht weiter hinten rein. Und in diesem ganzen Bereich ist weiches Gewebe.
0: Mhm.
3: Dieses weiche Gewebe kann vibrieren und das tut es auch, besonders beim Einatmen. Kann man schön vormachen. Und kommt es zu diesem Schnarchgeräusch.
0: Und dieses Gaumensegel, ist das anatomisch unterschiedlich groß?
3: Ja, das kann unterschiedlich groß sein.
0: Kann ausgeprägter sein?
3: Das kann manchmal regelrecht riesig sein. Dann kann es auch sein, dass man zum Beispiel das Gaumensegel verkleinert und dann wird das kann das Schnarchen besser werden. Mhm. Da gibt es große Unterschiede, aber es ist ein Bereich, wo es viele Faktoren gibt, die zum Schnarchen beitragen können.
0: Ja. Das ist ja für beide eigentlich eine Tortur. Also für den, der neben der schnarchenden Person liegt und kein Auge zukriegt, aber für die schnarchende Person selbst kann es auch gesundheitliche Folgen haben. Welche?
3: Das kann so sein. Also Schnarchen ist immer ein Zeichen dafür, dass hier oben in dem Bereich eine Behinderung des Luftstroms da ist. Und das kann dann so weit gehen, dass zu wenig Luft dort durchströmt, bis zum kompletten Atemstillstand. Dann sprechen wir von einer Apnoe. Aber es gibt auch schon andere Atmungsstörungen. Und dann kann es irgendwann passieren, dass der Sauerstoff nachts nicht mehr hoch genug ist. Mhm. Und dann kann es aus zwei Gründen gefährlich werden. Einmal zu wenig Sauerstoff. Und der zweite Grund, zum Glück fangen wir immer wieder an zu atmen. Dadurch, damit das klappt, produzieren wir Alarmreaktionen. Und irgendwann ist dann unser Schlaf selber, dann stören wir selbst unseren Schlaf. Uns ist oft gar nicht bewusst, dass das Schnarchen oder dann die krankhafte Form der Schlafapnoe ist. Und dann kann das richtig gefährlich werden.
0: Aber ich selbst werde vom Schlafen, vom Schnarchen, von meinem eigenen Schnarchen auch wach?
3: Vom Geräusch wird man eher nicht wach. Aber jetzt kommen wir so ein bisschen auf die Männer und auf die Frauen.
0: Ich bin gespannt.
3: Breite jetzt mal ein paar Vorurteile aus, aber das ist tatsächlich auch wissenschaftlich ein bisschen so belegt. Wenn ein Mann schnarcht, dann schläft er meistens weiter. Der kriegt seine Alarmreaktion, dadurch schläft er nicht so tief, ist dann oft im Ergebnis auch müde. Mhm. Aber er schläft im Durchschnitt, die meisten Männer schlafen über das Schnarchen hinweg. Während es bei schnarchenden Frauen häufiger das Phänomen gibt, dass diese kurzen Alarmreaktionen, die uns immer wieder helfen, richtig zu atmen, dass die Frauen halt sensibler sind, leichter störbar vielleicht auch dann auch und dann sich eigentlich selber nicht nur ein bisschen hochholen, sondern komplett aufwachen. Und so erleben wir manchmal Frauen oder immer wieder, haben wir ständig bei uns im Schlaflabor, wo es eigentlich gar nicht primär darum geht, dass sie schnarchen, sondern die sagen, ich wache nachts um zwei auf, bin überhaupt nicht ausgeruht, habe oft einen trockenen Hals und bin dann aber wach und aufgeregt, ohne ausgeruht zu sein. Und dann sind die wach geworden, weil diese Alarmreaktionen, die ihnen geholfen haben, wieder zu atmen, jedes Mal Stresshormone produziert haben und irgendwann so stark waren, dass sie wirklich wach geworden sind. Deswegen bei den sogenannten Durchschlafstörungen gibt es dann häufiger auch Frauen, die überrascht sind, dass es möglicherweise am Schnarchen liegt.
0: Ja, oh Mann, also das Problem muss man auf jeden Fall angehen. Herr Kassel, Sie haben ja eben die Schlafapnoe angesprochen. Und dazu haben wir jetzt eine Frage von Herrn Ostermüller. Hallo, Herr Ostermüller.
4: Hallo.
0: Herzlich willkommen bei uns. Schießen Sie los. Wie können wir helfen?
4: Ja, Gerhard Ostermüller, ich schlafe mit einem CPAP-Gerät, weil ich Schlafapnoe habe und wollte wissen, ob es da nicht mittlerweile modernere Verfahren gibt, weil das wird immer wieder mal einem im Internet was zugeschickt. Ich traue denen aber nicht so über den Weg.
3: Also es gibt auf jeden Fall auch modernere oder moderne würde ich nicht unbedingt sagen, aber es gibt einen ganzen Strauß an Möglichkeiten, wie man die Schlafapnoe behandeln kann. Schritt 1 ist tatsächlich immer das, was Sie haben. Das ist so eine CPAP-Maske. Mhm. Damit wird Luft mit leichtem Unterdruck eingeblasen in den Atemweg und dadurch bleiben die Atemwege offen. Das funktioniert oft sehr gut, kann aber auch störend sein. Wenn wir jetzt drüber reden, im Prinzip wird ja so ein bisschen deutlich, dass Sie nicht perfekt damit zurechtkommen. Und wenn einen das stört, dann muss man einfach noch mal zu dem Arzt gehen oder zu dem Schlaflabor gehen, wo man gewesen ist und muss sagen, ich komme damit nicht so richtig gut zurecht. Und dann sollte man über alternative Therapieverfahren nachdenken. Das kann bedeuten, dass man zum HNO-Arzt geht.
0: Ja.
3: Das kann bedeuten, dass man mal nachschaut, wie ausgeprägt ist eigentlich mein Unterkiefer. Ist das sehr eng? Es ist auch in der Entwicklung, dass wir eventuell einige Formen der Schlafapnoe mit Medikamenten behandeln können in ein, zwei Jahren.
0: Klingt gut.
3: Und es gibt ein ganz großes Spektrum, großen Strauß an Heilungsmöglichkeiten. Und das muss man dann, kann man aber jetzt nicht so pauschal sagen, das muss man einfach versuchen. Und wenn man Probleme hat, dann muss man versuchen, die Probleme zu klären und geht dahin, wo man so ein Gerät bekommen hat.
0: Herr Ostermüller, also ich finde das super, was ich hier gerade höre. Ne? Das sind so ganz viele Lösungsansätze und sogar das mit den Medikamenten, das hört sich richtig gut an. Vielen Dank für Ihre Frage und alles Gute Ihnen.
4: Ich danke Ihnen.
0: Tschüss, machen Sie es gut. Noch ganz kurz, Herr Kassel, den Schlafpositionstrainer, den Sie uns mitgebracht haben. Zwei, drei Sätze dazu. Wie funktioniert der?
3: Also ganz kurz, geht's nicht? Ich schalte ihn erst mal ein. Okay. Ja, weil wir brauchen eine Minute, bis der zum ersten Mal was macht. Jetzt hat er kurz vibriert.
0: Ja. Ja.
3: Den klebt man sich aufs Brustbein. Mhm. Ich muss ihn jetzt liegen lassen, sonst macht er nichts.
0: Ja.
3: Und wenn ich, dann kann ich anstellen, 10 Minuten oder 15 Minuten, irgendwann wird der aktiv. Und dann gibt der ein störendes Vibrationssignal, wenn ich auf dem Rücken liege. Weil es gibt die Menschen, die nur in Rückenlage schnarchen. Es gibt auch Schlafapnoe-Patienten, die haben das nur in Rückenlage. Mhm. Und da gelingt es oft, die Rückenlage ein bisschen wegzutrainieren.
0: Aber da wird man ja jedes Mal wach, dann bin ich ja wieder müde.
3: Am Anfang ja, aber wir können im Schlaf lernen, wir können im Halbschlaf lernen. Und irgendwann ist es so, dass die meisten Patienten, die das haben, wir können das auch auslesen, dann sehen wir das,
0: ja, jetzt
3: die liegen gar nicht mehr auf dem Rücken irgendwann. Die hören auf, auf dem Rücken zu liegen. Ja. Die drehen sich kurz um, das kann man einstellen, das Gerät toleriert dann 20 Sekunden oder so oder 5 Sekunden, dass man auf dem Rücken liegt, kann man alles einstellen. Und das Gerät bleibt perfekt still, solange wir auf der Seite liegen. Und das toleriert auch, dass wir uns drehen. Aber wenn wir zu lange auf dem Rücken liegen, dann beginnt es uns zu stören. Erst durch eine sanfte Vibration und ein bisschen stärker, ein bisschen später durch eine stärkere Vibration.
0: Das ist doch normalerweise.
3: Jetzt ist eine Minute um.
0: Ist gut.
3: Das hört man normalerweise nicht. Jetzt drehe ich mich auf die Seite.
0: Ja.
3: Und dann hört's auf.
0: Das ist quasi der Ersatz für den Arm der Ehefrau oder der Partnerin.
3: Richtig.
0: Eigentlich ist die das ja, die dann so rüttel, rüttel.
3: Ja,
0: finde ich gut, dass wir das Problem einfach ausgelagert haben.
3: Man könnte jetzt denken, dadurch wird man das auch lernen. Aber die Ehefrau schläft ja selber auch irgendwann mal fest ein und dann toleriert sie das Schnarchen des Partners. Und das Spielziel hierbei ist, dass das Ding gar nicht mehr, ich habe Patienten, die benutzen das gar nicht mehr. Die haben das 6 Monate benutzt und irgendwann sagt das Ding, du liegst gar nicht mehr auf dem Rücken und dann lassen die das wieder weg und wenn sie wieder anfangen, auf dem Rücken zu schnarchen, dann fangen sie wieder an damit.
0: Gute Sache auf jeden Fall.
3: Wir können lernen, auch im Schlaf.
0: Ja. Ich glaube, das kostet so rund 200 Euro, Krankenkasse bezahlt nichts.
3: Ja, vielleicht bezahlt er mal in Zukunft, aber bei Schnarchen zahlt die Krankenkasse sowieso nichts, weil Schnarchen ist keine Krankheit, sondern ein Lifestyle-Problem.
0: Herr Kassel, sehr schön. Toll, hat Spaß gemacht, mit Ihnen über das Lifestyle-Problem zu sprechen. Habe ich so auch noch nie gehört. Unser nächstes Thema sind die Finanzen. Wir wollen, unser Ziel ist es, wir wollen am Monatsende mehr Geld in der Tasche. Da sagen Sie alle doch, ja, wollen wir. Unser Finanzexperte sagt uns, gibt uns Tipps, wie es uns allen gelingt. Wir machen wirklich sowas wie den Rundumschlag und starten mit dem Balkonkraftwerk.
5: Beinahe wären diese beiden Solarpaneele auf dem Müll gelandet. Ihr Vorbesitzer dachte, sie seien nicht mehr zu gebrauchen, weil sie einmal umgefallen sind. Ein Irrtum. Bei Vanessa Kaus und Max Ebert erzeugen sie weiterhin zuverlässig Energie.
6: An den Anlagen sehen wir, dass sie noch wunderbar funktionieren. Weil die Anlagen waren wie neu, das Glas hat geglänzt und es waren keine Gebrauchsspuren zu sehen.
5: Das 800-Watt-Balkonkraftwerk haben sie online gebraucht gekauft. Den Strom speisen sie einfach über die normale Steckdose ein. Statt des Neupreises von 600 Euro zahlten sie nur 400 für das Komplettpaket. Geld sparen ist das eine. Die beiden wollen auch was für die Umwelt tun.
7: Das ist super cool. Einfach der Gedanke alleine, dass halt eigentlich Module, die ja vielleicht jetzt nicht mehr gebraucht werden, auf einer anderen Seite weggeschmissen werden und wir konnten sie jetzt halt wieder aktiv einsetzen.
5: Ihre Anlage haben sie vom Startup BetterSol. Das hat vor 2 Jahren damit begonnen, aussortierte Solaranlagen von Großhändlern oder Solarparks günstig aufzukaufen.
8: Teilweise ist es eben so, wenn auf einer großen Anlage mehrere oder einzelne Module defekt sind, wird die gesamte Anlage entsorgt und aktuell eben dem Recycling zugeführt. Und genau da setzen wir an. Wir wollen eben die noch funktionsfähigen Solarmodule vor einer frühzeitigen Entsorgung retten.
5: Dafür testet das Startup jedes Modul und misst die Leistung. Denn längst nicht jedes Solarpanel besteht den Test. Dieses hat Risse, funktioniert also nicht mehr.
8: Man kann kleinste Mikrorisse oder Hotspots, die mit dem bloßen Auge nicht erkennbar sind, sichtbar machen. Und das ist eben wichtig, um zu sehen, ob diese Risse vielleicht größer sind und dass die Leistung von dem Modul dann reduzieren werden.
5: Solche Anlagen gehen ins Recycling. Generell gilt, Solaranlagen verlieren jedes Jahr an Leistung rund 1%. Das ist wenig. Im Schnitt halten sie 10 Jahre lang. Der Umweltorganisation BUND ist es wichtig, dass Balkonkraftwerke nicht vorschnell weggeschmissen werden. Die Module enthalten nämlich wertvolle Rohstoffe wie Kupfer.
8: Die Rohstoffe, die man für die Herstellung der Module braucht,

0: Schrott sind in ihrer Umweltwirkung durchaus schwierig. Nehmen wir das Beispiel Kupfer, das wird an trockenen Orten abgebaut. Man braucht unheimlich viel Wasser dafür, was dann an anderer Stelle fehlt. Deshalb ist es wichtig, Solarmodule so lange wie möglich zu verwenden und sie möglichst zu recyceln, wenn sie ihr Lebensende erreicht haben.
1: Selbst bei trübem Wetter können Vanessa und Max mit ihrer 3 Jahre alten Anlage den Kühlschrank und den Wasserkocher durch Solarenergie betreiben. Und wenn die Sonne intensiv scheint, brauchen sie gar keinen anderen Strom mehr.
2: Jetzt produziert sie halt und ist eigentlich so das perfekte Wetter, um jetzt halt direkt auf die Leistung zu sehen und am besten direkt die Geschirrspülmaschine anmachen oder die Waschmaschine.
1: Auf lange Sicht sparen die beiden bis zu einem Drittel an Stromkosten. Und nach 2 bis 3 Jahren hat sich der Kauf der Anlage für sie gerechnet.
3: Geld sparen, das geht in so vielen Bereichen. Wir sprechen jetzt einige an, wo sie sagen, ah ja, warum habe ich da nicht vorher dran gedacht? Und das machen wir gemeinsam mit Hermann Josef Tenhagen, Chefredakteur von Finanztipp. Toll, dass Sie da sind.
4: Hallo.
3: Das Balkonkraftwerk, das ist schon mal eine richtig gute Idee, oder?
4: Das ist eine super Idee. Das kann man ja auch jederzeit machen. Und inzwischen ist die rechtliche Situation auch so, dass ich das tatsächlich machen kann. Und dass so eine Hausverwaltung oder ein Vermieter gar nicht so richtig viel dagegen unternehmen kann, wenn er nicht ganz große Argumente hat. Also das kann eigentlich jeder machen. Und wenn Sie das an den Start bringen und Sie haben noch einen alten Stromzähler,
3: ja,
4: dann läuft der rückwärts,
3: nein,
4: wenn Sie den Strom nicht brauchen. Und Sie müssen Bescheid sagen beim Marktstammdatenregister, dass Sie so ein Ding am Start haben, dass Sie es angeklemmt haben, also in die Steckdose gesteckt haben. Mhm. Und dann muss der Stromanbieter, der Netzbetreiber, kann irgendwann den Zähler austauschen. Und bis dahin, Sie müssen dann weiter nichts tun. Wenn der jetzt langsam ist mit dem Zähler austauschen, hat sich das Gerät auch schon nach 1,5 Jahren amortisiert.
3: Das hört sich ja richtig toll an, ne? Das merken wir uns auf jeden Fall. Dann haben Sie ja auch einen, wo man erstmal denkt, ach, das ist aber ein simpler Tipp, aber ein richtig guter. Ein Haushaltsbuch.
4: Ja.
3: Das gute alte Haushaltsbuch.
4: Ja, naja, die meisten Leute, wenn das Geld am Monatsende so knapp wird, dann wissen sie nicht genau, was eigentlich passiert ist. Und ich würde immer sagen, man macht einfach für 1, 2, 3 Monate mal so ein Haushaltsbuch, wo auch jeder Coffee to go, also jede Kleinigkeit reingeschrieben wird. Und dann schaut man mal, wo bleibt eigentlich das Geld. Mhm. Und dann geht man das systematisch an. Also wenn auffällt, okay, ich habe sehr viele Coffee to go gehabt und ich habe eigentlich zu wenig Geld, dann besorgt man sich mal eine Thermoskanne und macht es selber. Mhm. Und wenn auffällt, es sind die Zigaretten, dann kann man auch daran selber arbeiten. Und wenn es der Strom aber ist, die Stromrechnung, wenn die recht hoch ist, dann kann man zum Beispiel so einen Stromvertrag ja auch mal angucken.
3: Ja, das sowieso, ne? Die Verträge mal angucken. Ich meine, wir wissen es eigentlich alle, ja? Aber dann haben wir sowas wie den inneren Schweinehund. Irgendwas stoppt uns. Also, wenn wir mal Freizeit
4: haben, haben Sie
3: da auch einen Tipp?
4: Ja, das ist ein ganz einfacher Tipp. Ich nehme, Stromvertrag ist was relativ Einfaches. Ich muss nämlich nur den neuen Stromanbieter zum Beispiel anrufen oder Bescheid sagen und die kümmern sich um den ganzen Rest. Und wir machen ja bei Finanztipp, kann man das sehen, was ein günstiger Stromanbieter ist. Und wenn man dann da 300 Euro spart im Jahr, was nicht so wenig ist, aber für einen größeren Haushalt durchaus vorkommt. Anschließend gönnt man sich dann eine Pizza gemeinsam mit dem Ehepartner oder mit dem Freund und belohnt sich dafür, dass man schon mal was geregelt gekriegt hat.
3: Das finde ich eine gute
4: Und dann Sache. Macht man in der nächsten Woche oder nimmt man sich den nächsten Vertrag vor.
3: Handyvertrag zum Beispiel.
4: Handyvertrag und guckt mal, ob man diese nicht preiswerter hinbekommen kann. Wenn man die preiswerter hinbekommen hat, dann belohnt man sich wieder. Man muss das machen, wie mit sich selbst umgehen, wie mit einem kleinen Kind. Jedes Mal, wenn ich was ordentlich gemacht habe, was gespart habe, mich selbst belohnen. Die Belohnung ist gar nicht, es ist nicht wichtig, dass das viel Geld ist, sondern einfach nur sich selbst belohnen dafür, dass man sich die Arbeit gemacht hat. Dann funktioniert das auch und dann ist das auch nicht so frustrierend. Und nicht versuchen, alles an einem Wochenende zu machen.
3: Wir sehen es wie bei der Tour de France. Etappenziele.
4: Genau.
3: So machen wir das. Haben wir die Tour de France immer vor Augen. Handyvertrag, ich glaube, da sagen Sie auch, wer mehr als 30 Euro zahlt,
4: soll mal nachgucken. Also für 10 Euro kann man heute einen sehr ordentlichen Handyvertrag bekommen. Und wenn man deutlich drüber liegt, einfach schauen, ob das wirklich nötig ist, kann man auch wieder vergleichen. Kann man bei uns nachgucken, bei anderen, also bei Finanztipp oder bei anderen Anbietern nachschauen, was das kostet. Und dann bitte für die ganze Familie umstellen, weil so eine vierköpfige Familie hat ja häufig 4 Handys. Und da gibt es auch noch was, also ich habe aus der gelebten Praxis studierende Kinder, die den Handyvertrag noch von Papa oder Mama bezahlt bekommen, haben wenig Motivation, diesen einen preiswerteren Vertrag zu suchen, weil meistens ist es so,

0: Wenn Sie sich den preiswerteren Vertrag suchen, müssen Sie ab dann selber bezahlen. Mhm. Also lässt man den Vertrag bei Papa und Mama noch durchlaufen und das ist dann teurer. Sollte man vielleicht, da können beide Generationen dran arbeiten, dass es preiswerter wird.
1: Ja. Und für 10 Euro kriege ich echt alles, was ich brauche?
0: Ja, normalerweise.
1: Habe ich dann nicht irgendwie zu wenig Datenvolumen?
0: Nee, so normalerweise nicht. Das geht schon. Da kann man auch das günstig bekommen. Wichtig ist immer noch zu gucken, was brauche ich denn für ein Netz, je nachdem, wo ich lebe. Mhm. Also es kann sein, dass wenn ich irgendwo auf dem Land lebe oder in bestimmten Ecken der Stadt, dass nur das eine oder das andere Netz funktioniert. Aber das weiß ich vorher, da frage ich die Nachbarn. Und es gibt in allen Netzen günstige Angebote.
1: Ja, dann sagen Sie ja auch, guck doch mal regelmäßig, welche Abos hast du eigentlich, welche Mitgliedschaften, hat man ja einiges.
0: Ja, also manche Leute haben ja 3 oder 4 Streamingdienste und nicht nur, weil sie Fußball gucken wollen und nutzen aber 2 davon gar nicht. Die kann man ja dann einfach abbestellen. Spart schon mal 20 Euro im Monat.
1: Mhm.
0: Man ist vielleicht in einem Verein, wo man schon ganz lange nicht mehr hingegangen ist. Also entweder wieder hingehen, weil das wichtig ist oder weil es lohnt, oder sonst eben tatsächlich die Mitgliedschaft dann da kündigen. Also solche ganze Menge Posten dieser Art kann man tatsächlich jeden Monat rausnehmen. Und das läppert sich und am Ende des Monats ist dein Geld da, statt dass am Ende des Geldes kein noch Monat da ist. Das ist ja das schwierigere Problem.
1: Ja, das wollen wir auf jeden Fall vermeiden, weil ja jetzt auch die Urlaubszeit bevorsteht und das frisst ja auch so viel Geld immer. Versicherungsverträge ist auch so ein Ding.
0: Ja, Versicherungsverträge ist natürlich, da muss man sich angucken, die großen Verträge. Also das eine ist im Herbst immer mal nach der Kfz-Versicherung schauen. Die kann man eigentlich jedes oder jedes zweite Jahr vergleichen. Mhm. Wenn man nicht verglichen hat, dann zahlt man wahrscheinlich zu viel. Und manche Leute, also Kinder, die mit dem Vertrag laufen, machen den Vertrag teurer. Wenn man nicht gesagt hat, wer sonst noch mit dem Auto fahren kann, also der Kegelclub, dann macht das den Vertrag teurer. Mhm. Wenn man jetzt ein Deutschland-Ticket sich zugelegt hat und tatsächlich nur noch halb so viele Kilometer fährt, dann könnte man das auch angeben, macht den Vertrag deutlich billiger. Das kann man sogar unterjährig machen. Also wenn Sie jetzt feststellen, Sie haben einen neuen Job, Sie fahren 5000 Kilometer weniger, sagen Sie jetzt bei Ihrer Kfz-Versicherung Bescheid, die machen das fürs laufende Jahr noch billiger.
1: Ja, oh, das hört sich alles so gut an. Und auch die Steuererklärung, also da sagen Sie ja, die sogar dann machen, wenn man...
0: Gerade dann. Wenn Sie es nicht
1: machen. Warum?
0: Naja, der Staat, wenn der Staat sich erhoffen würde, dass er noch Steuern von mir bekommt, dann würde er sagen, du musst jetzt eine Steuererklärung machen.
1: Mhm.
0: Der Staat ist ziemlich sicher, dass er von mir keine Steuern mehr bekommt. Deswegen sagt er, du musst doch gar keine Steuererklärung machen.
1: So mit dem Schuh draus.
0: So, und dann ist es ja so, dass viele Leute gar nicht, das Finanzamt kann ja nicht wissen, was ich alles von der Steuer absetzen kann. Und ein Beispiel, jeder Mieter, jede Mieterin in Deutschland kann im Grunde Steuern sparen. Weil Sie haben eine Nebenkostenabrechnung für die Wohnung.
1: Genau.
0: Und in der Nebenkostenabrechnung stehen sogenannte haushaltsnahe Dienstleistungen. Also der Schornsteinfeger, Treppenreinigung, Winterdienst, solche Dinge drin. Und die kann ich beim Finanzamt angeben als haushaltsnahe Dienstleistung und bekomme dann 20% zurück. Ein Hunderter ist da schnell drin.
1: Mhm.
0: Und wenn Sie merken, dass das dieses Jahr geklappt hat, für die letzten 3 Jahre können Sie das auch noch machen, dann haben Sie für 4 Jahre. Und wenn da jeweils 200 Euro bei rausgekommen
1: sind. Kann ich aber 4 Pizza von essen, ne?
0: Sind 800 Euro. Da kann man schon fast irgendwie was mehr machen.
1: Da geht doch die Vorspeise, Nachspeise.
0: Ja, und
1: vielleicht noch in einer anderen Stadt.
0: Steuererklärungen bringen im Schnitt in Deutschland 1100 Euro.
1: Hey, das ist super.
0: Da, hat man ein ganzes Jahr Pizza für.
1: Man will sie direkt klonen, mit nach Hause nehmen, sagen, so, jetzt machen wir das mal alles zusammen. Dankeschön,
0: gerne.
1: Hermann Josef Tennhagen. Also es klingt richtig gut, was wir da in Kohle sparen können. Mal eine Pause von der Familie machen, auch das ist ja dringend notwendig. Vor allem Mütter, ne, können da wirklich ein großes Lied davon singen. So richtig abschalten geht ganz gut beim Tanzen, beim Daydancing. Wir stellen es vor.
2: Man kann einfach gemeinsam ausrasten, ne?
3: Das ist keine normale Party.
2: Da entsteht was Gemeinsames.
4: Mütter unter sich. Einfach mal ausgelassen feiern. Genau darum geht es bei dieser Frankfurter Party.
5: Dieses freie, losgelöste Tanzen, was entsteht, weil, denke ich, nur Frauen zusammen sind, die sich einfach frei fühlen oder freier fühlen, nicht beobachtet fühlen, das verbindet so sehr.
4: Marit Pahl organisiert seit gut 3 Jahren fast jeden zweiten Samstag Partys für Mamas. Sie ist selbst dreifache Mutter und von Beruf Pilotin. Die 38-Jährige weiß, wie wichtig Pausen vom Familienalltag sind. Aber sie müssen eben trotzdem reinpassen. Die Lösung: feiern um Punkt 20 Uhr. Die Stimmung unter den rund 800 Müttern von Minute 1 an Bombe. Denn 3 Stunden später ist hier wieder Schicht im Schacht.
5: Die Uhrzeit ist kein Kompromiss, sondern die Uhrzeit ist einfach besser. Weil man dadurch einfach den Abend feiern kann, ohne den nächsten Tag irgendwie zu verlieren.
6: Yes, I'm a party girl, crazy girl.
4: Die Organisatorin feiert immer auch selbst mit. Ganz uneigennützig sind ihre Partys also nicht. Der wohl beste Bonus dieser Abende, wie kinderleicht es ist, neue Freundinnen zu finden.
5: Bei uns bleibt man nicht lange alleine. Also es tanzen sowieso alle miteinander. Und ja, dadurch sind auch schon Freundschaften entstanden.
4: So wie die zwischen Nina Pilock und Juliana Köhler.
7: Wir waren so auf 7 Partys zusammen nur hier. Und dann haben wir uns gedacht, eigentlich hätten wir uns auch mal privat treffen. Und dann haben wir uns privat getroffen und auch unsere Kinder mit dazugenommen. Und jetzt sind wir alle so eins.
4: Gemeinsam abgehen, sich verbünden. Genau das ist es, was Marit Pahl mit ihren Partys bewegen will.
1: Wir haben noch eine wunderschöne Mittwochs-Hallo-Hessen-Tasse, die können Sie von Herzen gern haben. Die Frage heute lautet, worunter leidet ein Saarspock? Unter Haarausfall, Schlaflosigkeit, schwacher Blase, fiesem Mundgeruch. Die Telefonnummer ist die 0800 627 27 26. Oh, wie schön die aussieht. Ich liebe diese gelbe. Die ist einfach, macht sofort gute Laune. In wenigen Minuten sind wir wieder für Sie da mit ganz viel guter Laune. Es geht dann weiter mit unseren märchenhaften, wunderschönen Blumenarrangements. Das sind echt tolle Ideen von unserer Floristin. Jetzt aber erstmal die Nachrichten mit Martin Wirsing. Bis gleich.
8: Schöne Blumen haben wir auch am Ende unserer Sendung. Und damit willkommen zur Hessenschau. Wir brauchen gut ausgebildete Menschen für unseren Arbeitsmarkt. Gleichzeitig beenden jährlich Zehntausende Jugendliche ihre Schulzeit, ohne einen Hauptschulabschluss zu erreichen. Eine Lösung für Sie und den Arbeitsmarkt, die sogenannte BÜA, die Berufsfachschule im Übergang in Ausbildung. Dort lernen Jugendliche nicht nur weiter die klassischen Schulfächer, sondern bekommen auch praktische Einblicke in Berufsfelder. Das soll es nun in Hessen flächendeckend geben.
9: Kochunterricht in der Konrad-Adenauer-Schule in Kriftel. Philipp und Alea machen Hackfleisch für einen Wrap. Die Schüler sollen in der Schulküche Praxiserfahrung sammeln und schon mal in unterschiedliche Ausbildungsberufe reinschnuppern können. Koch- oder Hotelfachkraft beispielsweise. BÜA, Berufsfachschule zum Übergang in Ausbildung. So heißt der Schulversuch, der hier seit rund 5 Jahren angeboten wird.
10: Die Schüler, wenn sie zu uns kommen, dann sind die im Alter von 15 bis 17 so ungefähr, wissen in der Regel noch nicht genau, was sie später machen wollen. Das wissen ganz schön viele noch nicht so. Und denen tut dieses Jahr auch für die persönliche Reife sehr gut, dass sie ihren Weg finden und sich einfach sicherer in ihrer beruflichen Entscheidung werden.
9: Die Jugendlichen sollen durch Praktika in Unternehmen Einblicke in verschiedene Berufsfelder bekommen. Durch kleine Klassen mit maximal 16 Jugendlichen soll eine gezielte Förderung möglich werden. Im besten Fall sind die Schüler dann in einem Jahr fit für die Ausbildung. Für Kultusminister Schwarz von der CDU hat sich der Schulversuch bewährt. Deswegen möchte er jetzt BÜA an nahezu allen beruflichen Schulen in Hessen anbieten.
11: Das Ziel ist, dass dann, wenn es in die Regelform überfüllt wird, über 90 Schulen daran teilnehmen. Das bedeutet, wir sind in ganz Hessen damit auch in der Fläche präsent. Und wenn die Zahlen so zutreffen, wie sie prognostiziert werden, zum Schuljahr 2027, 2028 werden es 12.000 Schülerinnen und Schüler sein, die daran teilnehmen.
9: Im besten Fall stecken die Jugendlichen der Konrad-Adenauer-Schule in Kriftel dann schon mitten in ihrer Ausbildung und werden die dringend benötigten Fachkräfte der Zukunft.
8: Mehr Starts Richtung Taunus. Genauer gesagt, mein Taunus. Das sieht ein neues Betriebskonzept für den Frankfurter Flughafen so vor. Mehr Abflüge sollen in Zukunft Richtung Nordwesten führen. Dieses Vorhaben von Betreiber Fraport stößt auf Kritik. Heute haben sich die Anrainerkommunen dazu geäußert. Wenig erfreut.
12: Die Stimmung in Flörsheim ist heute Morgen so wie der Himmel. Trist, trüb und grau. Dazu der Fluglärm und der soll nach den vorliegenden Plänen bald noch schlimmer werden. Denn die Main-Taunus-Gemeinden Flörsheim, Hattersheim und Hofheim sollen von den neuen Flugrouten spätestens ab 2030 besonders betroffen sein. Aber der Flörsheimer Bürgermeister will noch nicht aufgeben.
13: Wichtig ist, dass wenn was passiert, wie ist es geregelt, dass dann irgendwelche sozusagen Schutzmaßnahmen, aktive, passive Schallschutz passiert. Und das andere ist aber, natürlich kann man dann, auch wenn irgendwann mal Beschlüsse da sind, auch dagegen angehen.
12: Die Änderungen sind laut Fraport nötig, um auch künftig einen sicheren Luftverkehr zu gewährleisten, wenn es, wie angenommen, wieder mehr Starts und Landungen in Frankfurt geben wird. Darüber hinaus würden andere Kommunen ja auch weniger Fluglärm abbekommen.
14: 90% der Flugbewegungen rund um den Frankfurter Flughafen bleiben unverändert. Für 10% der Flugbewegungen, das sind Starts auf der Centerbahn, wird es ab einem Eckwert von 110, also etwa ab dem Jahr 2030, eine Veränderung in der Belegung der Flugrouten geben.
12: In Flörsheim soll der Kampf gegen die neuen Flugrouten ziemlich zügig weitergehen.
13: Wir haben nächste Woche Stadtverordnetenversammlung, da wird es eine Resolution von allen Fraktionen geben, die im Parlament sind. Im September hat der Stadtverordnetenvorsteher zu einer Bürgerversammlung eingeladen. Also dieses Thema bleibt bei uns jetzt permanent am Kochen.
12: Sollte der Anstieg der Flugbewegungen ausbleiben, fordert die Fluglärmkommission schon jetzt, dass dann das alte Betriebskonzept wieder eingesetzt wird.
8: Ein Sattelzug ist heute Morgen auf der A7 zwischen Bad Hersfeld West und dem Kirchheimer Dreieck in Brand geraten. Der 50 Jahre alte Fahrer konnte sich noch rechtzeitig retten und blieb unverletzt. Erneut schwierig. Auto- und Lkw-Fahrer bildeten keine Rettungsgasse. Die Flammen hatten das komplette Fahrzeug und die aus Baumaterialien bestandene Ladung erfasst, so die Polizei. Man gehe davon aus, dass der Brand durch einen technischen Defekt verursacht worden sei. Für die Lösch- und Reinigungsarbeiten mussten teilweise mehrere Fahrbahnen gesperrt werden. Die Einsatzkräfte konnten das Feuer am Vormittag schließlich löschen. Ja, das ist mal eine stolze Erstattung oder besser gesagt Rückzahlung. Über fast 27.000 Euro darf sich eine Frankfurter Studenten-WG freuen, die ihnen ihre Vermieterin, eine Immobiliengesellschaft mit Sitz in Luxemburg, zu viel abgerechnet hat, weil sie einfach mal die ortsübliche Miete um 100% übertroffen hatte. So nicht, hat sich da die Stadt Frankfurt gesagt.
15: Leo und Olli haben es geschafft. Rund 26.700 Euro Miete bekommen sie zurückgezahlt. Denn die beiden und ihr ehemaliger WG-Mitbewohner haben jahrelang zu viel bezahlt. Rund 2.000 Euro warm für ihre 95 Quadratmeter Wohnung im Frankfurter Nordend.
16: Vermietet ist es wieder. Im täglichen Leben blieb da natürlich dann nicht mehr so viel übrig. Man hat ja dann doch auch noch andere laufende Kosten, wenn man irgendwie mal zum Sport gehen möchte, Handyverträge und sowas.
15: Die Not vor 5 Jahren ist groß, denn die 3 Studis finden damals in Frankfurt einfach keine Wohnung für ihre WG. Bis auf eine, die deutlich ihr Budget übersteigt. Sie beißen in den sauren Apfel.
16: Wenn man in Frankfurt zentral wohnen möchte, ist es gefühlt fast unmöglich, weniger zu zahlen.
15: Irgendwann merken die Studenten durch einen Bericht im Fernsehen, das, was wir zahlen, ist Mietwucher. Sie melden sich beim Amt für Wohnungswesen in Frankfurt. Das Ergebnis ist eindeutig.
17: Nach einer Vorortbegehung und der Prüfung aller mietwertbildenden Kriterien stellten wir fest, dass die geforderte Miete die ortsübliche Vergleichsmiete um bis zu 103% überstieg.
15: Schon mehr als 20% über der Vergleichsmiete sind zu viel. Die Stadt Frankfurt leitet ein Verfahren ein gegen die Immobiliengesellschaft. Die ehemaligen Studis bekommen rund 26.700 Euro zurück.
16: Das kann man natürlich erstmal so nicht richtig glauben. Ist ja schon echt ein Haufen Kohle. Aber ja, als uns klar wurde, das passt so, das wird so durchgezogen, sind wir erstmal schick essen gegangen, haben uns erstmal ein bisschen was gegönnt auch.
15: Die 3 ehemaligen WG-Mitbewohner haben mittlerweile andere, bezahlbarere Wohnungen gefunden.
8: In Frankfurt hat die Polizei verstärkte E-Scooter-Kontrollen angekündigt. Denn bei fast 500 Unfällen mit E-Scootern sind im vergangenen Jahr fast 300 Menschen verletzt worden, 3 starben. Das ist ein Drittel aller entsprechenden Unfälle in Hessen. E-Scooter-Fahrer hielten sich oft nicht an die Verkehrsregeln, so die Polizei. Sie führen häufig zu mehreren auf den Scootern. Abends und nachts seien viele betrunken oder hätten Drogen genommen.
18: Das Gegenmittel? Aufklärung und Kontrollen, so Frankfurts Polizeipräsident Stefan Müller. Rund um die Zeil sei man im Dauereinsatz. Denkbar sei auch, dass ab einer gewissen Uhrzeit die Geschwindigkeit der Scooter auf 7 Stundenkilometer gedrosselt werden, wie in Skandinavien. Es heißt, das sei in Italien ein bekanntes Sprichwort. Un semaforo rosso è solo un consiglio. Eine rote Ampel ist lediglich ein Ratschlag. Und getreu dieses Mottos scheinen auch immer mehr Autofahrer und Fahrerinnen in Deutschland unterwegs zu sein. Und das kann lebensgefährlich sein, gerade für Grundschulkinder. In Friedberg-Vauerbach wehren sich nun deshalb ihre Eltern und das Ordnungsamt gegen Rotsünder.
19: Sie fahren schneller als die hier erlaubten 50 Stundenkilometer, geben bei Gelb nochmal richtig Gas und fahren regelmäßig auch bei Rot. Und das, während Kinder morgens an der Fußgängerampel in der Vauerbacher Straße warten, um weiter zu ihrer Grundschule zu laufen. Viele Eltern haben genug und Angst um ihre Kinder.
20: Sie wissen, dass sie sobald die Ampel grün wird, trotzdem gucken müssen, um zu gehen, weil im Prinzip bekannt ist, wie eben gerade, genau, weil im Prinzip bekannt ist, dass die Rotampel ja einfach entsprechend missbraucht wird.
21: Es gab schon einige brenzlige Situationen auf dem Weg.
19: Vater Oliver Schirach filmt an der Ampel mehrmals pro Woche Verkehrssünder. 250 Verstöße hat er schon angezeigt.
22: Unfassbar, ja. Es ist einfach unfassbar. Es war kein Grund, kein Verkehr, einfach drüber.
19: Der neue Friedberger Ordnungsamtsleiter Michael Polle stellt auch bei der 10. Kontrolle innerhalb weniger Monate zahlreiche Verstöße fest. Im offiziellen Schulwegeplan der Vauerbacher Grundschule ist die Ampel als Gefahrenstelle markiert und weitere Problemstellen wie allgemein stark befahrene Straßen und enge Gehwege.
23: Wir wollen gerne hier Tempo 30 haben, wie auch vor der Grundschule in Vauerbach, eine Verlängerung, dass die Geschwindigkeit deutlich geringer ist, um die Leute, die um die Kurve fahren, die Möglichkeit zu geben, auch rechtzeitig abzubremsen. Außerdem hätten wir gerne eine Rotlichtmessanlage.
19: Der für die Bundesstraße zuständige Wetteraukreis teilt uns mit, dass es bislang keine Grundlage für weitergehende verkehrsrechtliche Anordnungen gebe. Dies wurde zuletzt im Rahmen einer Verkehrsschau im November 2025 bestätigt. Die bestehende Verkehrsregelung entspricht somit den zum damaligen Zeitpunkt geltenden rechtlichen Vorgaben. Passiert ist bislang an der Ampel nichts. Aber es muss ja auch nicht erst dazu kommen, bevor gehandelt wird.
18: Pink und Lila, das sind die Farben, die man gerade rund um Germerode sehen kann. So blüht er nämlich jetzt dort. Der Mohn, soweit das Auge reicht. Und genau jetzt ist die Zeit, um sich an ihrer Intensität und vor allem ihrer Menge satt zu sehen. Und genau das haben wir auch gemacht. Und zwar von oben.
24: Also das ist ja schon Idylle pur, aber guck jetzt mal. Mohn, soweit das leuchtende Auge schaut und obwohl die Sonne das heute noch gar nicht befeuert, fliegen einem jetzt schon die Farben um die Ohren, dass es eine Freude ist.
25: Wunderschön.
26: Natur pur.
25: Gigantisch.
27: Ist ja Augenweide.
28: Atemberaubend.
29: Es ist einfach einmalig.
24: Germerode am Hohen Meißner wird einmal im Jahr zum Mohndorf. Und weil das mitten im Geonaturpark Frau Holleland liegt, freut sich dessen Leiter arg sehr.
30: Wir haben ja zwei Mohndörfer, einmal Germerode und einmal Grandenborn. Und das hat sich zum wahnsinnigen Besuchermagneten entwickelt hier. Und wir machen das ja bald 20 Jahre. Das ist jetzt also schon eine ganz lange Zeit. Und es ist jedes Jahr mehr geworden.
24: 7 Hektar in Grandenborn, 28 hier in Germerode. Björn ist der Mohnbauer, hat heute Besuch von der Hanna Blum. Die heißt wirklich so und forscht an der Uni Kassel über Mohn.
31: Wir haben dieses Projekt jetzt im dritten Jahr laufen mit dem Björn Zippel. Wir schauen uns verschiedene Mohnsorten an. Und ich mache quasi hier die Datenerhebung auf den Flächen. Also ich schaue mir den Ertrag dann noch zum Schluss an. Wir analysieren die Samen, gucken, wie viel Öl da drin ist.
24: Mohn ist aber noch lange nicht gleich Mohn. Es gibt verschiedene Sorten, ergänzt Björn, und die werden verschieden schnell reif.
32: Die Knospen kommen jetzt schon. Also da wird jetzt noch eine knappe Woche hingehen. Dann fängt der hier auch an zu blühen. Von der Farbe her geht der ja so ein bisschen ins Rosaliche, hier sind wir jetzt im Lila-Bereich.
24: In diesem Jahr ist alles ein bisschen früher, warum weiß nur der Allmächtige. Aber bis Anfang Juli kannst du hier ein Bild davon machen, woher der Mohn auf dem gleichnamigen Brötchen stammt. Hier in Germerode und Grandenborn.
18: Und nun unser Blick auf die Nacht und morgen, das Wetter.
0: In der Nacht in der ersten Hälfte noch Schauer und Gewitter. Morgen insgesamt mehr Wolken als Sonnenschein und im Tagesverlauf erneut Schauer, diesmal mit Schwerpunkt in Nord- und Osthessen. Vom Westen bis in den Süden bis zum Abend teilweise 6 Stunden Sonnenschein. Der westliche Wind weht schwach bis

0: Mäßig, auch mal mit frischen bis starken Böen. Heute Nacht 9 Grad in Frankfurt und kühle 4 Grad im Hintertaunus. Morgen auf den Bergen bis 11 Grad und bis zu 20 Grad an Rhein und Main.
1: Und das war's zunächst von uns. Die nächste Hessenschau gibt es dann wieder um 17:45 Uhr. Dann auch mit dem Sport. Und hier geht's jetzt weiter mit Hallo Hessen und Selma Üssük.
2: Dankeschön, lieber Martin. Und eins unserer Themen ist ja heute das Schnarchen. Das sind vielleicht Hammerzahlen, ich sag's Ihnen mal. 60% der Männer schnarchen, 40% der Frauen und 20% der Kinder. Es sind also nicht immer nur die Männer schuld daran. Unser Schlafmediziner kennt natürlich die Ursachen und gibt uns auch richtig gute Tipps. Das bereden wir alles gleich. Jetzt aber erstmal ein herzliches Hallo an Simone vom Wetter. Und ich habe dreimal Mohnblumen für dich.
3: Ich habe schon in der Vorschau gesehen.
2: Ist das nicht schön?
3: Ich habe gelupft. Ich dachte, die sind ja schön heute.
2: Wir gucken mal. Der Wolfgang Brosien aus Bad Hersfeld hat uns dieses schöne Bild hier geschickt. Hat er gemacht beim Spaziergang auf den Bad Hersfelder Höhen. Vielen Dank. Und dann der Jörg Döringer aus Schwalmstadt sagt hier, ein traumhafter Sonnenuntergang mit Mohnblumen. Mm. Wow.
3: Das eins schöner als das andere. Ja. Jetzt kommt noch eins.
2: Ilona Nickel aus Siegbach-Tringenstein. Mhm. Die Mohnblumen wiegen sich sanft im Wind.
3: Dass da immer noch diese fragilen Blätter dran sind, obwohl es ja so windig war, ne? Und geregnet hat.
2: Ja.
3: Hält.
2: Ich liebe das auch, dass unsere Zuschauer und Zuschauerinnen offensichtlich in die Knie gehen, um diese schönen Fotos zu machen. Das geht ja alles gar nicht anders. Wie sieht es denn wettermäßig aus? Du hattest ja gestern gesagt, die Schafskälte kommt, es wird deutlich kühler. Mhm. Ich finde, heute ging es. War es denn hessenweit so schön? War recht manchmal schon schön.
3: Naja, also wir haben immer wieder kräftige Schauer, auch bei Wiesbaden, auch im Rheingau, auch bei Limburg. Dann Richtung Odenwald hat es kräftig mal geregnet, aber immer nur kurz. Und man kam mal wieder Sonne-Wolken-Wechselspiel raus und so. Aber generell ist es doch eine Spur kühler geworden. Und vor allen Dingen auch die Nachttemperaturen werden noch mal eine Idee frischer, als es in der vergangenen Nacht der Fall war. Also 9 bis 4 Grad wird schon eine Spur kühler werden. Mhm. Im Alpenraum kriegen wir auch hin und wieder da sogar wieder frostige Temperaturen. Bei uns in Hessen ja 9 bis 4 Grad. Das ist also noch mal eine richtig kuschelige Bettdecke, die man sich überwerfen kann. Und recht wechselhaft geht es ja weiter. Wir sind jetzt sozusagen im Höhepunkt der Schafskälte, also mit den niedrigsten Temperaturen. Dann geht es langsam wieder bergauf, also wenn es dann Richtung Hessentageröffnung geht. Also der Sonntag kann ich jetzt schon mal als Ausblick geben. Ja. Darf ich? Soll ich? Ja. Der Sonntag wird dann definitiv vom Wetter her gesehen der schönere, sonnigere und auch trockenere Tag des Wochenendes. Bis dahin relativ wechselhaft, da muss man dann durch. Aber es ist auch schön, weil es ist nicht so heiß. Wenn es so heiß ist, dann hat auch keiner Lust. Also im Prinzip ist es eigentlich eine gute Temperaturspanne, um irgendwie rumzubummeln. Nimmt man halt mal einen Regenschirm mit, stellt sich irgendwo unter.
2: Genau.
3: Kriegen wir hin, gell?
2: Das kriegen wir auf jeden Fall hin. Mhm. Was macht ihr in alle Wetter?
3: Da reden wir zum Beispiel auch über das Fußballwetter, denn die WM nach und dann blicken wir auch mal ein bisschen dorthin, wo gespielt wird und vor allen Dingen, wie nah oder wann werden Spiele eigentlich abgebrochen, wenn es Gewitter gibt. Also wie weit dürfen Blitze entfernt sein oder sich Gewitter entwickeln, dass man sagt, nee, also jetzt ist mal Feierabend, jetzt müssen die Spieler mal kurz in die Kabine gehen. Also auch ein spannendes Thema.
2: Auf jeden Fall. Dankeschön, Simone. Und mehr zum Wetter und zu alle Wetter und dem anderen Thema dann heute Abend um 19.15 Uhr. Und ich freue mich jetzt auf die Claudia Köcher aus Wetzlar. Ist der Nachname richtig?
4: Ja, das ist richtig. Hallo, hallo Frau Üssük.
2: Frau Köcher, herzlich willkommen.
4: Genau.
2: Sie hätten super gern diese wunderschöne Tasse, dieses Gelb macht sofort gute Laune, gell?
4: Ja, auf jeden Fall.
2: Ich lieb's auch.
4: Ja.
2: Ich gönne sie
4: Ihnen
2: auch.
4: Das wäre schön, wenn die Sonne scheint. Ja, wenn die Sonne
2: jeden
4: scheint,
2: Tag.
4: Dann ist das Gelb ganz toll. Ja.
2: Die Frage heute lautet, worunter leidet ein Saarspock? Ist das Haarausfall, Schlaflosigkeit, schwache Blase oder fieser Mundgeruch? Was tippen Sie denn?
4: Das ist C, die schwache Blase.
2: Okay, dann schauen wir mal, lösen auf, mal sehen, ob Sie recht haben. Jawohl, Claudia, super gemalt.
4: Ja, schön, das freut mich sehr.
2: Herzlichen Glückwunsch.
4: Bei dem Wetter mal was zu gewinnen, sehr schön.
2: Sie sind super. Die wandert jetzt nach Wetzlar. Liebe Grüße von mir kommen auch nach Wetzlar. Und viel Spaß noch mit unserer Sendung.
4: Ja, vielen Dank und schöne Grüße ans Team. Und ich habe mich sehr gefreut, Sie mal zu hören.
2: Machen wir. Tschüss.
4: Ja. Tschüss.
2: Richtig gleich mal aus, die schönen Grüße. Ne? Wir machen jetzt hier vorne nämlich direkt weiter mit unserer Floristin Jana. Liebe Grüße soll ich dir sagen, von Claudia.
3: Danke.
2: Wir haben nämlich echt richtig Schönes vor. Wir machen märchenhafte Blumenarrangements mit Jana.

0: Anna Veselli, Floristin und Inhaberin des Blumengeschäfts Lavendula in Hofheim. Das hier machen wir. Wie nennst du das? Was ist das?
1: Das ist
0: Glas in Glas
1: mit Kerzenlicht. Das ist halt schön, wenn man eine Deko will und hat nicht viel Platz, dann kann man eine Kerze und Blumen in einem kombinieren.
0: Ich zeig das mal, weil man sieht jetzt gerade gar nicht, dass da zwei Gläser drin sind. Oder wollen wir das mal zeigen einmal? Dass man weiß, was du da eigentlich gemacht hast. Also du hast erstmal ein Gefäß genommen, da Wasser reingegeben.
1: Genau, dann nehmen wir das zweite und dann stecken wir in diesen Zwischenraum die Blumen rein, sodass die Kerze beim Trocknen steht.
0: Ja, und hier dann eben die Kerze, genau. Was können wir denn an Blumen nehmen?
1: Alle Sommerblumen, die uns Freude machen. Vielleicht auch wieder ein bisschen Lavendel, ein bisschen... Nee, wir nehmen die hier. Aber das können wir natürlich auch... Ach, das sind sie falsch reingesteckt.
0: Was ist falsch reingesteckt?
1: Das ist daneben wohl reingesteckt. Aber das ist jetzt nicht so wichtig. Das ist schon in die Mitte wieder reingesteckt.
0: Ah, warte, dann korrigieren wir das, was du alles siehst.
1: Ja, es kriegt ja kein Wasser mehr und dann hängt's.
0: Ah.
1: Und dann sind wir alle traurig. Keiner will
0: hängende
1: Blumen.
0: Jetzt habe ich hab den Halm gerettet.
1: Richtig. Die stecken wir jetzt in diese Zwischenräume.
0: Und was ist das hier?
1: Grün.
0: Einfach nur grün?
1: Ja.
0: Wie grün?
1: Ich
0: Hat das keinen Namen?
1: Ich weiß es nicht. Gebe ich zu. Oh, das fällt mir gerade nicht ein.
0: Aber da könnte man ja echt alles nehmen, ne? Auch Olivenzweige oder sowas, gell?
1: Alles, was glücklich macht. Immer schön gleichmäßig, sonst steht es irgendwann tief und dann kommt man, also von beiden Seiten.
0: Mhm.
1: Das, weil sonst schiebt sich das auf eine Seite und dann hat man nur eine Seite mit Grün und Blüten und die andere Seite ist dicht.
0: Mhm. Also dann ist es nämlich stabiler, ne?
1: Richtig. Hier mal noch Eustoma. Hier haben wir noch kleine Rosen.
0: Oh, da kann man ja echt alles Mögliche
1: alles
0: reinstecken.
1: Rein.
0: Ne?
1: Alles, was Freude macht.
0: Und sag mal, wenn die Kerze dann an ist, man kann dann natürlich auch so eine unechte reinstecken, aber wenn es eine echte ist, brennen die mir dann nicht ab, die Blätter?
1: Ja, also da muss man auf jeden Fall darauf achten, dass das Grün dann in der Mitte nicht ganz so sehr reingeht, dass es eher so ein bisschen nach draußen fällt, damit das halt nicht anbrennt. Alternativ, das haben wir hier bei diesen, macht man einfach eine künstliche rein, also E-Kerze, dann ist es auch egal.
0: Das sieht so schön aus. Guck dir das mal an.
1: Ja.
0: Das hat ja sofort sowas von Märchen und so Verwunschen. Das ist einfach toll. Ich finde es sogar besser mit einer unechten Kerze, ehrlich gesagt. Und dadurch, dass wir so viele Blumen außenrum haben, sieht man das ja eh nicht so genau. Und dann bist du auf der sicheren Seite und nichts brennt. Das finde ich gut.
1: Ja, ein Teelicht geht auch. Aber ja, von der Sicherheit, das ist das andere auf jeden Fall sicherer.
0: Ja. Und schneiden wir diese Schnittblumen auch vorher noch mal an, bevor wir die da reinstecken, oder?
1: Ja. Also ist auf jeden Fall besser, damit sie genügend Wasser ziehen können und besser
0: halten. Das machst du immer so schräg.
1: Genau.
0: Ne? Mit dem guten alten Kneippchen. Ich lieb's. Das ist einfach echt ein Allrounder-Messer für alles.
1: Das ist aber ein hessischer Begriff. Mein Mann kommt aus der Pfalz, der kennt das nicht.
0: Der kennt das nicht?
1: Nein. Ich habe immer gedacht, das kennt jeder.
0: Wie witzig. Du, das ist dann halt wohl was Hessisches, Kneippsche.
1: Ja, Kneippsche.
0: Ne? Kneippsche. Boah, ich liebe das.
1: Ja.
0: Wie kommst du denn auf deine Ideen, wenn du hier sowas an schöner, süßer Idee mitbringst?
1: Das war im Gespräch mit der Redakteurin. Also es ist entstanden.
0: Echt? Das haben wir also am Ende uns selbst inspiriert?
1: Richtig.
0: Das wird immer besser.
1: Das war nicht geplant.
0: Und ich nehme auch mal hier so ein Blümchen.
1: Genau, hier sind auch noch Margeriten.
0: Mhm.
1: Oder ein bisschen Kamille.
0: Und wie lange hält das dann und wie oft muss ich eigentlich das Wasser dann auch auswechseln von diesem hübschen Arrangement?
1: Also ich würde generell nie so viel, hier ist es auch für meine Verhältnisse zu viel, dann sieht das auch nicht so unschön aus. Ich nehme an, so nach dem zweiten Tag wird das Wasser wahrscheinlich ein bisschen, sag ich mal,
0: braun
1: und nicht mehr so ansehnlich. Und die Blumen kann man ja, je nachdem, wie sie halten und ob sie schön sind, auch austauschen. Also insoweit kann man das auf jeden Fall lange stehen lassen.
0: Ja, finde ich auch, ne?
1: Genau.
0: Ja.
1: Sieht doch schon sehr hübsch aus.
0: Sieht auf jeden Fall sehr hübsch aus, ne? Da kann man ja echt mehrere auch auf jeden Fall machen.
1: Genau.
0: Mhm. Hast du denn Lieblingsblumen? Irgendwas, was du sehr, sehr magst?
1: Ich mag weiße Blumen sehr gerne. Also es ist eher die Farbe als das die Blume selbst. Ich finde es immer sehr schön, wenn es weiß-grün ist.
0: Ja, du hast sogar eine weiße Pfingstrose mitgebracht.
1: Genau.
0: Die kennt man ja eigentlich immer in rosa. finde es toll, dass du da eine
1: Also ich finde es einfach schön, wenn das alles so ein bisschen was clean ist.
0: Und wenn man überhaupt so einen Strauß bindet, hast du da eine Empfehlung? Wie bunt darf der sein? Wie viele verschiedene Blumen? Also was bewirke ich durch entsprechende Blumen- und Farbauswahl?
1: Ich glaube, das ist echt eine Geschmackssache. Also der eine mag es halt sehr bunt, der andere möchte lieber, sage ich mal, in zwei Farben, in einer Farbe. Also ich finde, es muss dem Anlass entsprechend sein oder der Person, die es bekommt. Und ich denke, das ist das Besondere daran. Es ist heute auch so, dass man oftmals nur einzelne Blüten nimmt. Früher hat man gesagt 3 oder 5. Mhm. Aber heute nimmt man zum Teil wirklich einen Strauß lauter Einzelblumen.
0: Es ist also wie Mode, als wäre man über eine Blumenwiese spaziert und hat sich selbst was gepflückt.
1: Genau.
0: Meinst du so?
1: Ja.
0: Also so zufällig soll es aussehen.
1: Genau, nicht mehr gemacht. Also diese kompakten, die wir noch vor ein paar Jahren haben, die sind völlig
0: out.
1: Ja.
0: Finde ich auch irgendwie gut, weil an den Kompakten hat mich immer gestört, dass die Blumen so kaum Platz zum Atmen hatten oder um zu wirken. Ja? Das ist so ja viel schöner, weil da siehst du echt alle einzelnen Blumen und brauchst dann eigentlich kaum noch was an Schleierkraut. Ne?
1: Genau, also die halten sich ja auch jetzt selber durch die Zweige, da muss man da nicht mehr viel machen.
0: Nö. Man muss halt immer ein bisschen auch darauf achten, das finde ich auch wichtig, dass man wirklich das richtige Gefäß wählt für die Blumen. Ne?
1: Ja.
0: Größe. Die Höhe.
1: Ja, genau.
0: Das ist die Öffnung oben.
1: Richtig.
0: Ne?
1: Deswegen haben wir ja hier auch so Zweige rein. Die halten es ja so ein bisschen auseinander. Ah. Das ist ja der Trick da dran, ne? Dass dieser Zweig.
0: Was für ein Zweig ist das?
1: Weiß ich nicht. Tut mir leid. Das ist einfach ein Zweig aus dem Garten, der abgefallen ist.
0: Sieht gut aus, der Zweig, ne?
1: Genau.
0: Kann man machen auf jeden Fall. Einen abgefallenen, why not, gell?
1: Ja. Was man so im Garten findet.
0: Sehr, sehr hübsch. Vielen, vielen Dank, liebe Jana, für diese verspielte, märchenhafte Deko-Idee für den Tisch, für die Anrichte. Das kann man ja echt überall hinstellen, sogar auch richtig schön verschenken, gell? Warum nicht? Das ist dann quasi, liefert man die Vase schon mit. Und wir schalten jetzt zu meiner Kollegin, unserer Hessen-Entdeckerin heute, zu Leonie Koch. Die ist heute in Darmstadt und sie erstellt uns den ersten jüdischen Escape Room vor. Wir sind sehr gespannt, liebe Leonie.
2: Also was aussieht wie eine ganz normale evangelische Kirche, hat tatsächlich einen Escape Room dazu bekommen. Und zwar Tikkun. Bernd Lülsdorf ist an meiner Seite. Erklären Sie bitte mal, wie das zustande kommt, dass ein jüdischer Escape Room hier in einer evangelischen Kirche ist. Und Sie sind katholisch und auch mit drin. Wie funktioniert das?
3: Vor einem Jahr haben wir tatsächlich von diesem Escape Room erfahren und als Gesellschaft für christlich-jüdische Zusammenarbeit, dessen katholischer Vorsitzender ich bin, habe gleich gesagt, den müssen wir nach Darmstadt holen. Und hat ein Jahr lang Vorlaufzeit gebraucht, aber jetzt ist er da und jetzt ist er tatsächlich besuchbar.
2: Was heißt das konkret? Also Fixing the Boat, Finding Identity, darum geht es ja, das ist das Thema. Das bedeutet auch Tikkun schlussendlich, grob übersetzt aus dem Hebräischen. Was ist der Hintergedanke?
3: Es geht darum, jüdische Identität erfahrbar zu machen, einfach den Menschen deutlicher zu machen, wofür das Judentum auch steht. Es geht natürlich auch um den gesellschaftlichen Zusammenhalt, in dem wir alle miteinander stehen. Es geht darum, einzustehen gegen jede Art von Antisemitismus. Und es geht darum, letztendlich mit einem freundlichen und lockeren Blick tatsächlich einen Zugang zum jüdischen Leben zu bekommen.
2: Wir gehen jetzt gleich mal da rein und gucken nach, was da gerade die Gruppe so erlebt. Was ist die Aufgabe, wenn man in diesem Raum ist?
3: Fixing the Boat heißt tatsächlich das Boot retten. Und die Aufgabe ist ganz kurz erzählt. Man hat eine Stunde Zeit, bevor der Sturm aufzieht, um 4 Dinge zu finden, die notwendig sind, um das Boot tatsächlich zu retten.
2: Okay, alles klar. Also, wir gehen mal rein. Vielen Dank, Herr Lülsdorf. Wir sehen uns gleich noch mal wieder. Klopfen macht bei einem Escape Room nicht so viel Sinn, ne? Naja, wir kommen mal einmal rein. Hallo. Darf ich mal fragen, wie läuft's denn hier?
4: Bis jetzt gut. Wir sind noch da zwar, aber wir hoffen, wir kommen bald raus.
2: Okay, schon ein bisschen was gefunden, schon ein bisschen was zu sortieren können?
4: Ja, erste Rätsel gelöst, jetzt sind wir bei dem zweiten.
2: Okay.

0: Herr Lülsdorf, ganz kurz das Organisatorische klären, weil das ist ja auch sehr wichtig. Herr Lülsdorf, wie sieht es denn aus, wenn ich jetzt Lust habe, da teilzunehmen? Wie geht das? Was kostet mich das und bis wann ist das machbar?
1: Wir haben ein kostenloses Angebot für die Nutzer und man kann sich registrieren über www.gcjz-darmstadt.de und kann sich einen Slot buchen.
0: Alles klar. Also, wer Lust hat, macht das. Viel Freude dabei. Ist wirklich was ganz anderes und sehr spannend.
2: Dankeschön, Leonie. Abends entspannt ins Bett fallen und dann einfach schlafen. Ne? Manchmal wünscht man sich nichts anderes. Aber oft gelingt es nicht, weil das Schnarchen dann dazwischen liegt. Fast 60% der Männer schnarchen, 40% der Frauen und 20% der Kinder schnarchen. Unfassbar, diese Zahlen. Unser Schlafmediziner kennt natürlich die Ursachen, hat richtig gute Tipps für uns. Wir sprechen gleich darüber. Vorher klären wir mal, ob Mittagsschlaf eigentlich eine richtig gute Idee ist. Und wenn ja, wie viele Minuten eigentlich?
3: Wenn man sehr früh aufsteht, dann braucht man so während der Mittag so eine Pause, so Regenerationsmoment.
4: Wenn man es mal macht, ist doch die Wirkung ist doch sehr positiv. Also man hat wieder neue Energie.
5: Wenn man dafür Zeit hat, ist das eine schöne Sache, ja.
6: Ach, so ein kleines Nickerchen hat schon was. Und laut einer Studie eines Forscherteams des Universitätsklinikums in Genf soll es sogar die Lernfähigkeit steigern. Das kann Schlafforscher Markus Specht aus Wiesbaden nur bestätigen.
7: Bis zum Mittagsschlaf ist mein Gehirn ja voll aktiv. Und irgendwann ist das Gehirn gesättigt, Neues aufzunehmen. Und durch den Mittagsschlaf wird diese Sättigung runtergefahren. Das heißt, mein Gehirn ist generell bereiter, Neues aufzunehmen. Und auch neue Verknüpfungen wieder besser zu bilden als vorher.
6: Klingt gut, aber wer hat überhaupt Zeit für ein kleines Mittagsschläfchen? Wir fragen in der Wiesbadener Innenstadt nach.
5: Kann ich mich nicht erinnern, wann das das letzte Mal gewesen wäre. Ich muss halt arbeiten.
8: Passt nicht in den Tagesablauf einfach rein. Ansonsten wäre ein Mittagsschlaf schön.
4: Gut, im Homeoffice ist es vielleicht einfacher als im Büro vor Ort. Dann kann es etwas merkwürdig rüberkommen, wenn dann ein Kollege klopft und man ist da irgendwie im Powernap, würde ich sagen.
6: Schlafen möchten wahrscheinlich viele gerne, aber meistens mangelt es doch an Möglichkeiten. Dabei rät der Schlafforscher zu einem Powernap von 15 bis 20 Minuten. Und der ist ja fast überall möglich.
7: Mittagsschlaf-Powernap ist natürlich dann am besten, wenn mein Körper nach dem Mittagessen sowieso runterfährt. Und das ist ein guter Zeitpunkt, ja, weil er dann bereiter ist, auch zu schlafen. Sollte aber nicht nach 15, 16 Uhr sein, sonst bin ich wieder dabei, meinen Abendschlaf zu zerstören. Das heißt, wenn Sie Weckerchen stellen, Viertelstunde, 20 Minuten, es macht Bim Bim, Sie stehen auf, gehen kurz an die frische Luft, bewegen sich 2-3 Minuten und dann sind Sie eigentlich ratzfatz wieder dabei.
6: Powernap oder Mittagsschläfchen, wie halten das unsere Passanten und wie fühlen sie sich danach?
4: Team Powernap.
9: Warum?
4: Warum? Weil man nicht in den Tiefschlaf fällt und dann erholter aufwacht.
10: Naja, meistens nehme ich mir vor, kurz zu schlafen, aber manchmal artet es auch aus.
8: Erstmal müde und dann geht es recht schnell, dass ich doch wieder recht fit bin. Und dann brauche ich auch in der Nacht nicht so viel Schlaf.
3: Ich würde sagen, ich fühle mich sehr gut. Dann habe ich so eine bessere Träume.
6: Ein kurzer Powernap von 15 Minuten reicht also aus, um uns fit für den Rest des Tages zu machen.
2: Und jetzt schauen wir mal, wie wir den Schlaf in der Nacht optimieren können. Ne? Weil manchmal klappt das ja nicht, weil da jemand neben uns liegt, der schnarcht. Herzlich willkommen, Werner Kassel vom Schlaflabor Uniklinik Marburg. Und das kann ja echt jeder sein, Frau, Mann oder auch das Kind.
11: Das Kind, ja.
2: Oder Babys. Babys schnarchen auch manchmal.
11: Ja.
2: Bei dem einen ist es störender, bei dem anderen vielleicht ein bisschen weniger störend. Aber wenn wir so das Maximal erreichen, wie laut ist, kann Schnarchen sein?
11: Also Schnarchen kann in den Bereich eines startenden Flugzeuges kommen. Es sind auch schon von Partnerinnen Hörschäden dokumentiert worden, die
2: ernsthaft?
11: Mit dem Schnarchen was zu tun haben, dem Partner zugewandten Ohr eher aufgetreten sind. Also es kann extrem laut sein, aber es ist ein ganz großes Spektrum. Es geht ein leises Atemgeräusch bis hin zu extrem störend. Und besonders kritisch ist, wenn es ganz unregelmäßig ist. Und das ist dann auch möglicherweise ein Zeichen für eine Schlafapnoe,
2: ja,
11: wenn man zwischendurch vielleicht gar nicht atmet.
2: Da gehen wir mal gleich auf jeden Fall drauf ein, wenn das so wichtig ist. Und wenn Sie Fragen haben an unseren Schlafmediziner, rufen Sie uns auf jeden Fall an. Die Telefonnummer ist die 0800 627 27 26 oder Sie schreiben uns eine E-Mail an hallohessen@hr.de. Wir beantworten Ihre Fragen super gern. Bei dem Thema, ich weiß ja nicht, gerne auch anonym. Ne? Wir müssen den Namen nicht nennen. Gibt es denn eigentlich so ein Schamgefühl beim Thema Schnarchen?

0: Erleben Sie das?
1: Ja, auf jeden Fall. Und da ist auch wieder so ein Geschlechterunterschied deutlich da. Frauen sprechen nicht so gern drüber. Männer sagen, ich vertreibe die Raubtiere, ich schütze dich doch. Obwohl mir das noch keiner belegen konnte. Ich glaube, die Raubtiere werden eher angelockt durch Schnarchen. Da ist ein leichtes Opfer. Während Frauen das oft definitiv irgendwie gar nicht so toll finden. Das ist nicht so richtig assoziiert mit dem Selbstbild. Wenn Männer schnarchen, dann machen die sogar Witze drüber. Und Frauen wollen gar nichts davon hören, dass sie schnarchen. Ja. Sind auch oft, wenn wir Untersuchungen machen, Frauen sehr, sehr erstmal negativ überrascht, dass sie jetzt schnarchen. Heute habe ich einer Patientin das Schnarchen vorgespielt, das wir abends aufgenommen haben.
0: Und? Wie hat sie reagiert?
1: Sie fand es ganz okay. Es war nicht extrem laut, aber sie war erstmal überrascht, dass sie überhaupt geschnarcht hat. Sie hatte auch eine Atmungsstörung. Ja. Und dann haben wir sie halt mit in unseren Überwachungsraum genommen und haben wir mehrere Segmente aus der Nacht mal kurz vorgespielt.
0: Das ist so witzig. Man müsste sie eigentlich echt mal in der Klinik besuchen und sich all diese Schnarchspuren mal anhören.
1: Da gibt's
0: Sie haben ja alles, ne?
1: Wenn Sie
0: das aufnehmen bei jedem Patienten?
1: Ja, also wir haben jetzt kein Tonarchiv wie vielleicht beim Hessischen Rundfunk oder so. Aber wir können immer auf so ein paar Messungen zugreifen. Und wir haben eigentlich jede Woche ein breites Spektrum des Schnarchens, was es
0: aber
1: so gibt.
0: Aber Sie haben es im Ohr, ne? Sie wissen ganz genau und Sie wissen vor allem auch, wo es herkommt. Wir haben ja so ein kleines Modell. Das Gaumensegel ist immer schuld daran. Wo ist denn das und was ist das?
1: Das Gaumensegel ist fast immer daran beteiligt. Das ist dieser Bereich, den wir hier, ich zeige es mal hier so, ich mache mal vielleicht den Unterkiefer ein bisschen runter. Das ist der Gaumen und hier hinten, dieser Teil ist nicht knöchern, sondern das ist der sogenannte weiche Gaumen und das ist das Gaumensegel. Und da kennen wir auch das Zäpfchen, haben wir alle schon gesehen oder den Begriff kennen wir. Und dieses Gaumensegel, das vibriert leicht und das trägt zum Schnarchgeräusch wesentlich bei. Die anderen Bereiche vibrieren auch, machen das auch. Und wenn das Gaumensegel zum Beispiel sehr groß ist, wie ich es hier jetzt mal demonstriere, dann kann das so weit gehen, dass dieser Bereich hier hinten durch das große Gaumensegel verschlossen ist.
0: Also Anatomie ist dann, das eine.
1: Und dann wird das reingesaugt und dann geht das zu. Mhm. Ja.
0: Aber der Körperumfang kann ja auch dazu beitragen.
1: Auf jeden Fall. Wenn der Körperumfang sehr stark zunimmt, dann nimmt man nicht nur außen zu. Die Männer kennen, dass die Hemdgröße größer wird, aber auch im Bindegewebe wird Fett eingelagert. Und ich simuliere jetzt mal, dass wir hier ganz viel Fett hinten drin haben. Und dann wird dieser Luftkanal im Pharynx, im Rachen, der wird auch immer enger, bis es fast zu einem Verschluss kommen kann. Alles, was die Luftströmung hier behindert, kann ein Problem machen. Beim Übergewicht kommt noch dazu, dass wenn wir liegen, oft unser Bauch aufs Zwerchfell drückt, das Zwerchfell nach oben drückt und dann können wir auch dadurch nicht mehr richtig atmen. Die Atmung ist behindert. Also durch Übergewicht ist man beim Schnarchen eigentlich im doppelten Risiko ausgesetzt.
0: Ja, also Risiko für alle, ne? Also sollte auch aus Selbstliebe dann eigentlich, weil man stört sich selbst ja auch. Das ist ja also wirklich, kann gesundheitliche Folgen haben. Wir haben am Telefon eine Zuschauerin. Wollen wir mal hören, wie wir da helfen können? Frau Molz, ist das richtig?
2: Ja.
0: Hallo, liebe Frau Molz, willkommen.
2: Hallo.
0: Willkommen bei uns.
2: Danke.
0: Haben Sie eine Frage?
2: Ja, ich hätte eine Frage. Und zwar habe ich schon mehrfach etliche Schlafmasken ausprobiert mit Nase-Mundschutz oder nur eine Sache. Aber ich komme nicht damit zurecht, weil sich bei jeder Drehung das löst.
0: Ja.
1: Ja.
0: Nervig, oder?
2: Ja, und ich wollte fragen, ob es vielleicht andere Möglichkeiten gibt als so eine Maske.
1: Im Prinzip gibt es ganz viele Möglichkeiten, aber die Maske, funktioniert halt sehr gut, weil sie physikalisch dafür sorgt, dass Bereich hier nicht zusammenklappen kann. Schritt 1, wenn Sie gerade sagen, beim Rumdrehen, wäre sowas. Das haben wir hier als Seitenschläferkissen. Aber das kann man auch sozusagen als CPAP-Maskenkissen bezeichnen. Wenn man dann auf der Seite liegt, die Maske, die die Patienten auf der Nase tragen müssen, die hat dann hier ihren Platz. Mhm. Die Atemwege sind freier und das klappt oft besser.
0: Der Kopf ist hier oder wie?
1: Der Kopf ist hier und wenn man dann auf der Seite liegt, hat man hier Platz für diese kleine, manchmal ist es auch größer, Maske, die hier sitzt. Und dann klappt das oft mit der Maske besser. Und ansonsten ist es halt so, dass man über alle anderen Therapien eben dann auch nachdenken muss, wenn man schlecht damit zurechtkommt. Die Maske ist immer der erste Ansatz, den man versucht. Aber danach empfehlen wir unseren Patienten, zum HNO-Arzt zu gehen. Da haben wir auch Ärzte, mit denen wir sehr gut zusammenarbeiten.
0: Ja.
1: Und einfach mal anschauen zu lassen, wo in diesen ganzen Bereichen, die hier kritisch sein können, das Problem ist. Und dann haben wir oft viele andere Möglichkeiten, was man machen kann. Von der Schlafposition, über die wir jetzt ausführlich gesprochen haben, über Operationen, über Zungengrundstimulation.
0: Oh ja,
1: oder auch über neue Medikamente, die in der Entwicklung sind.
0: Genau, all diese Sachen wollen wir eigentlich noch ansprechen. Ja? Einfach nur dranbleiben und dann finden Sie hoffentlich etwas für sich. Vielen Dank für Ihren Anruf und alles Gute Ihnen.
2: Ich bedanke mich auch herzlich.
0: Tschüss. Es gibt nämlich richtig gute Sachen. Sie haben uns zum Beispiel auch ein Anti-Schnarch-Spray mitgebracht. Wirkt das wirklich?
1: Also es ist so, nein, es wirkt nicht gegen eine Schlafapnoe. Aber es gibt Menschen, versucht macht klug, wo das funktioniert.
0: Mhm.
1: Wenn ich im Winter oft ein bisschen Probleme mit der Nase habe, dann nehme ich nicht sowas, dann nehme ich eine andere Nasensalbe, das gefällt mir besser. Und dann ist es so, dass meine Frau sagt, ja, wenn du das machst, dann schnarchst du nicht. Und ansonsten schnarche ich auch manchmal, wenn ich auf dem Rücken liege, besonders wenn die Nase geschlossen ist.
0: Ja.
1: Denn alles, was das Einatmen erschwert, erhöht das Risiko, dass hier irgendwas passiert. Also nicht so verstehen, damit heilt man eine Schlafapnoe. Aber man kann es mal versuchen, besonders wenn man selbst spürt, das Problem ist die Enge der Nase. Aber da gibt es auch noch andere Möglichkeiten, wie man das machen kann.
0: Ich finde das auch, also ich glaube, ich schnarche auch. Ich finde das gar nicht so schlimm. Ne? Vielen Dank, Herr Kassel, dass Sie uns mitgenommen haben in das Schlaf- und Schnarch-Universum. Und so viele Lösungsansätze geboten haben. Vielen, vielen Dank.
1: Gerne.
0: Und jetzt reisen wir alle gemeinsam nach Rumänien. In unserer Wochenserie waren wir schon wandern, wir waren auf den Spuren von Dracula. Und heute geht's in die Berge, in die tiefen Wälder. Und dort treffen wir Braunbären, bettelnde Braunbären.
3: Rumänien. Viel Natur. Tiere zum Staunen und der Mythos rund um Dracula. Wir sind Nina und Jens, unterwegs im Osten Europas. Wir fahren heute über die Transfagarasan und besuchen das größte Bärenreservat Europas. Wer durch Rumänien reist, lässt sich diese Straße wahrscheinlich nicht entgehen. Einmal über die Karpaten auf der Transfagarasan. In den 1970er Jahren wurde die Hochstraße gebaut, galt damals als eine der großen Errungenschaften des Sozialismus. In unzähligen Serpentinen geht es die Berge rauf. 150 Kilometer ist sie lang und nur zwischen Juli und Oktober geöffnet. Den Rest des Jahres liegt hier meterhoher Schnee. Wir sind an einem Wochenende in den rumänischen Sommerferien hier. Dementsprechend voll ist es.

0: In den Wäldern Rumäniens lebt die größte Braunbärpopulation Europas außerhalb Russlands. Und leider kommen wir hier den wilden Tieren an der berühmten Transfagarashan viel zu nah. Die sogenannten Bettelbären wirken harmlos, fast ein bisschen zum Knuddeln. Aber der Karpatenbraunbär kann bis zu 400 Kilo wiegen und aufgerichtet mehr als 2 Meter groß sein. Immer wieder kommt es an dieser Straße zu tödlichen Unfällen, weil Menschen die Bären füttern oder sogar versuchen, Selfies mit ihnen zu machen. Warum die Bären hier auf keinen Fall gefüttert werden dürfen, erfahre ich im größten Bärenreservat Europas. Hier kommen Bären unter, die früher in Käfigen gelebt haben, als Entertainment, in Restaurants oder an Tankstellen. Paula ist mitverantwortlich für die 130 Bären, die hier leben. Einige stammen aus solchen Käfigen. Wie gut passen sich die Bären an die neue Umgebung an, nachdem sie in Käfigen gelebt haben?
1: Es kommt drauf an. Jeder Bär ist anders. Ein Teil von ihnen hat sich schon nach 2 oder 3 Wochen, einem Monat hier eingelebt. Die haben keine Probleme. Aber andere bleiben in einem imaginären Käfig gefangen. Sie haben ein Trauma. Ich glaube, sie können nicht anders, nachdem sie so lange in einem Käfig gelebt haben. Wie zum Beispiel bei diesem Bär. Ihr Name ist Gretel. Sie war mit ihrem Bruder zusammen in Gefangenschaft. Hänsel und Gretel. Gretel lebt noch immer in einem imaginären Käfig. Ihr Bruder hat keine Probleme. Er läuft im Wald rum und ist ein großer Kerl. Aber sie ist traumatisiert und läuft hier immer am Zaun auf und ab. Siehst du?
0: Paula führt uns zu einem Bereich mit den Bärenjungen. Die wollen sich uns aber nicht zeigen. Einige von ihnen stammen von einer Bärin, die an der Straße einen Touristen getötet hat, der sich ihr näherte. Wohl, um ihre Jungen zu schützen. Die Bärin wurde anschließend erschossen. Wie wütend macht es dich, wenn du siehst, dass Menschen Bären füttern?
1: Sehr wütend. Wir sagen allen Touristen, die hierher kommen, füttern sie keine Bären. Wenn man die Bären nicht füttert, kommen sie nicht in die Nähe der Straße. Der Bär ist ein sehr opportunistisches Tier, wie der Mensch. Wenn man einen Bären einmal füttert, wird er an denselben Ort zurückkehren, um sich von den Menschen Futter zu holen, weil es einfacher ist. Dabei finden sie im Wald mehr als genug Futter. Wir appellieren, füttern sie die Bären nicht. Ein gefütterter Bär ist ein toter Bär.
2: Fat bear, it's a dead bear.
0: Die Jungen hier werden nicht ausgewildert.
1: Leider werden die Jungtiere ihr ganzes Leben hier bleiben müssen. Denn laut den Behörden gibt es 3-mal mehr Bären, als der Lebensraum verkraften kann. Wir sind uns sicher, dass das nicht stimmt. Aber sie lassen uns die Tiere nicht wieder auswildern.
0: Eine Führung durchs Bärenreservat ist nur am Vormittag möglich, damit die Bären dann ihre Ruhe haben. 2 bis 2,5 Tonnen werden hier verfüttert, jeden Tag. Einige der Bären stammen aus Zoos aus der Ukraine. Immerhin haben sie rund 70 Hektar für sich, das sind etwa 100 Fußballfelder.
3: Das macht mich schon irgendwie traurig, dass die jetzt für immer hier sein müssen und nicht mehr in die Freiheit zurück können. Aber besser hier als im Käfig. Es ist wirklich verrückt, was Menschen sich denken, was sie mit Tieren machen können.
0: Für die Bären hier im Reservat können Patenschaften übernommen werden. Denn das Reservat finanziert sich ausschließlich durch Spenden.
4: Unsere Wochenserie gibt's natürlich auch in der ARD-Mediathek. Unser nächstes Thema sind die Finanzen. Wir wollen am Monatsende auf jeden Fall mehr Geld in der Tasche haben. Unser Finanzexperte hat richtig gute Tipps. Wir geben einen schönen Überblick. Herzlich willkommen nochmal, Hermann Josef Tenhagen, Chefredakteur von Finanztipp. so ein paar Euro mehr, so 30 Euro, 40, 50 Euro mehr in der Tasche, macht einen ja schon richtig glücklich und ist auch richtig viel Geld.
5: Ja, und vor allen Dingen, die kann man ja dann zur Seite legen. Und also der nächste Schritt ist, dass man die auf dem Tagesgeldkonto liegen hat und dass da so ein bisschen Geld drauf ist, dass wenn das nächste Mal der Kühlschrank kaputt geht, das nicht die Haushaltskasse durcheinander bringt und man auch nicht in den Dispo braucht und dann 13% oder 14% bei so einer blöden Bank bezahlen muss.
4: Ja, nein, das muss auf jeden Fall nicht sein. Das allererste, sagen Sie, oder was man regelmäßig machen sollte, sind die Verträge durchzustecken.
5: Genau. Also einmal im Jahr die Verträge anzuschauen und zu schauen, geht das nicht preiswerter, im Vergleich zu machen und zu sagen, also Kfz-Versicherung ist sowas, Handyvertrag ist sowas. Am einfachsten ist Strom- oder Gasvertrag. Das geht ganz einfach mal durchzuchecken, ob es nicht preiswerter geht. Und da sind häufig einige hundert Euro im Jahr drin, die man dann eben schon mal zusätzlich zur Verfügung hat. Ja. Und dann auch sowas wie eine Hausratversicherung. Wer die hat, das ist völlig in Ordnung, aber das ist so, die Versicherer geben nur ungefähr die Hälfte des Geldes, was wir ihnen zahlen für die Hausratversicherung, tatsächlich für Schäden aus. Und der Rest bleibt in der Versicherungskasse. Muss nicht sein. Vielleicht geht Ihr Vertrag auch deutlich preiswerter.
4: Ja, geht wahrscheinlich preiswerter. Und bei vielen Sachen geht man einfach auf Ihre Seite, Finanztipp, und dann bin ich da ja schon mega schlauer. Ne?
5: Kann man gucken und dann wird man schlauer. Und vor allem, aber wichtig ist, das systematisch zu machen und sich zu belohnen. Also psychologisch ist wichtig, ich kümmere mich um den Vertrag und dann erreiche ich eine Einsparung. Und dann belohne ich mich, indem ich mit meiner Partnerin oder meinem Partner an dem Abend was essen gehe oder mit den Kindern ausgehe. Und das nächste Mal, in 4 Wochen, mache ich den nächsten großen Vertrag, mache das wieder.
4: Punkt.
5: Und sich immer belohnen. Also, weil das ist ja halt Arbeit. Und wenn das dann gut funktioniert hat, dann macht man das auch lieber wieder, als wenn man dann jedes Mal nur die Arbeit davon hat und eigentlich keine Belohnung sich selber gibt.
4: Das war ein ganz wichtiger Punkt eben, ne? Dass man es wirklich nicht zu ambitioniert angeht, sondern eine Versicherung oder einen Post nach dem anderen. Weil wir wollen uns ja alle nicht das Wochenende versauen. Es ist ja schon nervige Arbeit von mir.
5: Es ist ja für Menschen unterschiedlich. Mir macht das nicht so viel aus. Es gehört zu meinem Beruf dazu. Ist auch spannend. Mhm. Aber es ist wichtig, dass man es so macht, dass man selber auch Lust hat, den nächsten Vertrag anzugehen. Ja. Weil das ist das Entscheidende, dass man da dran bleibt.
4: Dann gibt es noch sowas wie stille Geldschlucker. Was meinen Sie denn damit?
5: Ein stiller Geldschlucker ist zum Beispiel der Coffee to go. Mhm,
4: der schmeckt aber.
5: Ja, 20 Mal morgens für 3,50 und 20 Mal abends für 3,50, macht 40 mal 3,50, 100 und also 130 oder sowas in der Art.
4: Zu viel.
5: Im Monat.
4: Man kann ja auch eine Thermoskanne kaufen.
5: Das gleiche gilt natürlich für alle anderen Sachen, die man regelmäßig macht, wo man nicht guckt. Und im Augenblick zum Beispiel beim Tanken, die Leute haben es hoffentlich gemacht, aber eine Tank-App nützt jedes Mal. Das sind immer 5 oder 10 Euro, wenn man es 10 Mal, 15 Mal im Jahr macht, ist auch wieder ein 100er.
4: Ein ganz spannender Posten ist auch die Kreditkarte. Ganz oft kostet die wirklich viel.
5: Die muss nichts kosten. Ja. Es gibt Kreditkarten, die per se kostenlos sind und mit denen man auch im Ausland relativ kostengünstig einkaufen kann. Also der Punkt ist ja, es gibt einmal die Grundkosten von so einer Kreditkarte und dann gibt es auch noch Gebühren, wenn man zum Beispiel nach Tschechien rüberfährt und in Kronen bezahlt, dass man Gebühren hat. Oder in der Schweiz hat man das auch oder Großbritannien. Oder in Polen. Diese Gebühren kann man wegbekommen, indem man eine günstige Kreditkarte hat, wo diese Gebühren nicht einfallen.
4: Und wenn man dann gespart hat, diese 20, 30 Euro plus hat, dann kann man die gleich anlegen, entweder aufs Tagesgeldkonto oder in ETFs. Ist das auch denkbar? Darüber reden wir auch ganz oft.
5: Ja, aber erstmal mache ich was aufs Tagesgeldkonto, weil die entscheidende Reihenfolge ist, ich habe was auf dem Tagesgeldkonto, damit ich nicht wieder in den Dispo brauche, wenn es eine hohe Rechnung gibt. Und wenn ich da 3 Monatseinkommen oder 3 Monate das Geld drauf habe, dann gehe ich zu den ETF. Dann kann ich auch tatsächlich ein 100er, wenn der über ist, am Monatsanfang auch gleich automatisch auf dieses ETF-Konto machen. Zum Beispiel für die Altersvorsorge oder für eine große Reise oder für das nächste, also für große Projekte. Weil bei ETFs soll man langfristig sparen können. Also man soll 10, 15 Jahre Zeit haben und nicht in 2 Jahren das Geld brauchen. Weil wenn in 2 Jahren, da ist man ja an der Börse. Langfristig hat an der Börse immer funktioniert. 6 bis 8%. Kurzfristig kann die Börse aber auch mal runtergehen. Und wenn man gerade dann an das Geld ran müsste, wäre ja doof. Ja. Dann hätte man keinen Gewinn gemacht, sondern stattdessen Verluste. Deswegen, ETF ist eine langfristige Geschichte, 15 Jahre. Nicht 15 Wochen, auch nicht 15 Tage. Und schon gar nicht, dass man jeden Abend an der Börse gucken muss oder jeden Nachmittag mit der App, wo man denn gerade steht.
4: Ja, ja, vor allem, wenn man dann im Minus ist, ne, macht das auch ganz schnell schlechte Laune und dann wird dann man panisch.
5: Die braucht man nicht. Keine schlechte Laune, keine Panik, einfach nicht drauf gucken.
4: Ja. Finde ich aber beruhigend, dass Sie sagen, ja, ETFs machen auch mit diesen kleineren Beträgen durchaus Sinn. Dann gibt es ja noch was ganz Neues, was das Kindergeld angeht. Das ist, finde ich, auch spannend. Was ist da neu?
5: Kindergeld ist eigentlich nicht neu.
4: Aber dass Kinder oder alle, die Kindergeld beziehen oder Kinder haben, dass ich dann, wenn ich einen Sparplan für meine Kinder habe, dass das subventioniert wird.
5: Man kann tatsächlich, also der Plan der Regierung ist, dass auch Kinder eine Möglichkeit haben, ein Kinderdepot einzurichten und dass man da ein bisschen Geld von der Regierung bekommt. Das bisschen Geld von der Regierung ist eigentlich gar nicht der Burner, aber sowas zu machen, anzufangen zum Beispiel, wenn der Kleine oder die Kleine 2 oder 3 ist und dann jeden Monat 20 Euro da drauf zu machen. Das kann man mit so einem Kinderdepot machen. Und das ist zum Beispiel ein typischer, das ist eigentlich der Großeltern-Tipp für mich. Genau. Immer. Weil die machen sich immer Gedanken um die Kleinen, was man machen kann. Und wenn man da 20, 30 Euro hinmacht jeden Monat über 15 Jahre, dann hat man diese lange Frist, die man bei so einem ETF dann auch braucht. Und da kommt hinten was raus. Und außerdem kann man den jungen Leuten dann, wenn sie dann so 13, 14, 15 sind, wenn sie anfangen, sich dafür zu interessieren, auch sagen, wie das funktioniert. Und bitte, bitte den jungen Leuten dann auch überlassen, was sie mit dem Geld tun wollen. Bitte, das ist wichtig. Also wenn die sollen ja lernen, dass sie ihr Geld nur einmal ausgeben können, aber sie sollen auch lernen, dass sie das ausgeben können und dass sie Entscheidungen treffen können.
4: Ja, das ist, die sollen ja auch erwachsen werden.
5: Das ist ganz wichtig.
4: Genau. Der wichtigste Tipp war das eigentlich ganz am Ende noch. Dankeschön.
5: Gerne.
4: Und das Sparen wird uns jetzt richtig gut gelingen. Dank Ihnen.
5: Das wird schon. Okay.
4: Und jetzt zu einem Ausdauersportler. Die Stammzuschauer unter Ihnen kennen ihn bestimmt. Er war schon öfter auch hier bei uns in der Sendung. Wir mögen ihn sehr. Sascha Gramm aus Heinzell ist seit über 30 Jahren mit großer Leidenschaft und Ausdauersport aktiv. Für den Hessentag, der jetzt am Freitag in seiner Heimatstadt Fulda beginnt, hat er sich was richtig Cooles ausgedacht. Als Miteröffner und Botschafter des Hessentags läuft er die Bonifatius-Route. Heute früh war der Start in Mainz mit dem Segen des Domdekans. Rund 185 Kilometer muss er laufen. Allein heute waren es 70 Kilometer. Und pünktlich zum Start des Hessentags am Freitag um 12.30 Uhr will er in Fulda sein. Er ist jetzt live zugeschaltet. Hallo, lieber Sascha. Cool, dass das klappt.
6: Ja, hallo. Liebe Grüße ins Studio.
4: Dankeschön. Hast du deine erste Etappe schon geschafft, diese 70 Kilometer, die ich eben angesprochen habe?
6: Ja, fast. Es sind heute sogar 75, weil wir die Route nicht so absolvieren konnten, wie ursprünglich geplant. Wir stehen gerade am schönen Schloss Büdesheim und wir sind heute aber auch schon gewaschen worden. Aber jetzt kommt die Sonne raus und ich glaube, wir haben definitiv besseres Wetter als ihr im Studio.
4: Wow, also ich sehe die Sonne, ja, sie strahlt mit deinem weißen T-Shirt um die Ecke. Das ist eine total schöne Sache, die du da vorhast. Und da gibt es ja auch eine Message dahinter. Also du willst auch mit den Menschen ins Gespräch kommen. Ist dir das gelungen, wenn du rennst, kommen da die Leute auf dich zu und sagen, hey, was machst du da? Gab es Gespräche?
6: Also heute war es weniger der Fall, war aber auch dem schlechten Wetter geschuldet, weil meine zwei Helfer und Begleiter, der Johannes und der Stefan, die sind auch gewaschen worden, genauso wie der verrückte Läufer. Aber wir standen an Ampeln und wie auch immer und die Leute haben uns angefeuert und haben uns alles gut auf unserem Weg gewünscht. Und ich hoffe, das wird in den nächsten Tagen noch ein bisschen öfters der Fall sein.
4: Ja, die Bonifatius-Route, da gibt es ja auch eine Geschichte dahinter. Warum hast du dir ausgerechnet diese Route ausgesucht, Sascha?
6: Ja, ich bin Fulderer Junge. Wir sind damals als kleine Kinder zum Grab des Bonifatius gewallt. Jetzt bin ich selbst als Sportler unterwegs. Der Hessentag ist. Bonifatius der Sturmis hat auf Geheiß des St. Bonifatius das Kloster Fulda gegründet. Mehr oder weniger den Grundstein gelegt für meine Heimatstadt. Und so lässt sich alles drei wunderbar miteinander kombinieren. Und da war das einfach naheliegend, die Bonifatius-Route dieses Jahr einfach anzugehen.
4: Super, Sascha, finde ich richtig cool. Das Ziel ist ja der Freitag, wenn der Hessentag in Fulda eröffnet wird, in deiner Heimatstadt. Das sind noch ein paar Kilometer vor dir. Wir drücken dir die Daumen, aber hey, wir kennen dich, natürlich schaffst du das. Bist ja auch in Topform. Hast du eigentlich eine Flagge dabei? Ich habe gehört, du hast eine Flagge dabei.
6: Ja, aber selbstverständlich. Als Fulda-Jung hat man immer eine Flagge dabei. Und dementsprechend habe ich hier die Fulda-Fahne dabei.
4: Ja.
6: Und wir sind auch ausgestattet mit der Flagge vom Hessentag. Und wir wollen natürlich auch ein bisschen die Werbetrommel rühren für unsere tolle Barockstadt, für das Landesfest, was bei uns nun stattfinden kann. Also alle, die das sehen, das Wetter war nur heute schlecht. Ab dem Wochenende ist es definitiv besser. Und eine Reise nach Fulda rentiert sich definitiv.
4: Dankeschön, lieber Sascha. Vielen, vielen Dank und alles Gute noch auf deiner Route. Freitag dann das Ziel. Tschüss, mach's gut. Ach, richtig cool. Heute ist Mittwoch, das heißt, heute um 7:45 haben Sie eine Verabredung mit der Claudia Schick im Fernsehen. Maxzeit, herzlich willkommen, liebe Claudia. Ich habe wieder richtig gute Themen. Eins eurer Themen ist nämlich die Kartoffel- bzw. die Rübenernte. Die ist in Gefahr. Warum?
7: Schilfglasflügelzikade. Hast du von der schon mal gehört?
4: Nee.
7: Nein, ich auch nicht. Borkenkäfer, ja, dass das irgendeine Plage ist, wissen wir. Ja, diese Zikade ist europaweit, nicht nur in Hessen, in Baden-Württemberg, eine Megaplage. Die zwei Drittel der Kartoffelernte ist in Gefahr. Zuckerrübe, du hast es gesagt. Und ganz viele Bauern sagen, bio wie konventionell, Leute, wir geben auf, wir kriegen die nicht im Griff. Das ist völlig verrückt.
4: Man kriegt ja auch gar nicht mit, was da eigentlich noch mit dranhängt, ne? Wenn man jetzt hört Kartoffel- und Rübenernte, also welche Produkte?
7: Na ja, Zucker natürlich und dann Chips.
4: Oh nein.
7: Ja, Chips.
4: Brauchen wir, WM geht doch los.
7: Eben. Gut, also für die WM werden wir genug haben, aber zukünftige Chipsproduktion. Ja, tatsächlich, aber es ist natürlich eine riesige finanzielle Frage für die Landwirte, weil die umbauen müssen, weil sie sagen, keine Ahnung, ob wir das weitermachen können. Wir haben 80% Ausfall.
4: Das ist krass.
7: Diese Zikade, die, das ist nicht das Problem, also die Zikade an sich, aber die überträgt Erreger. So, also die beißt dann so irgendwie ins Blatt rein und überträgt Erreger. Und dagegen, sie haben versucht, mit Pestiziden ranzukommen. Es gibt jetzt Versuche, dass man sagt, okay, welche Kartoffelart oder so ist denn am resistentesten gegen diese Zikade? Da gibt es so Versuchsfelder. Man versucht zu gucken, okay, wir machen jetzt mal brachliegend im Ackerbau und gucken, ob man ob dann weniger Schilfglasflügelzikaden dabei sind. Aber viele Bauern sagen, Leute, also wir müssen ja von irgendwas leben und so geht es irgendwie nicht weiter. Das ist wirklich, ich hatte davon auch noch nie gehört, aber es ist ein Riesenproblem.
4: Also es gibt ja auch einen Plan B und das thematisiert ja auch dann heute Abend in der Sendung. Schalten wir auf jeden Fall ein. Dankeschön, liebe Claudia. 7:45, Maxzeit. Und wir sind morgen Nachmittag dann wieder für Sie da um 16 Uhr. Und wir machen dann das Zuhause einbruchssicher. Zusammen mit der Polizei, die ist morgen zu Gast. Einen schönen Abend noch. Bis morgen. Tschüss.
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12: Und damit willkommen zur Hessenschau. Wir brauchen gut ausgebildete Menschen für unseren Arbeitsmarkt. Gleichzeitig beenden jährlich Zehntausende Jugendliche ihre Schulzeit, ohne einen Hauptschulabschluss zu erreichen. Eine Lösung für Sie und den Arbeitsmarkt, die sogenannte BÜA, die Berufsfachschule im Übergang in Ausbildung. Dort lernen Jugendliche nicht nur weiter die klassischen Schulfächer, sondern bekommen auch praktische Einblicke in Berufsfelder. Das soll es nun in Hessen flächendeckend geben.
13: Kochunterricht in der Konrad-Adenauer-Schule in Kriftel. Philipp und Alea machen Hackfleisch für einen Wrap. Die Schüler sollen in der Schulküche Praxiserfahrung sammeln und schon mal in unterschiedliche Ausbildungsberufe reinschnuppern können. Koch- oder Hotelfachkraft beispielsweise. BÜA, Berufsfachschule zum Übergang in Ausbildung. So heißt der Schulversuch, der hier seit rund 5 Jahren angeboten wird.
14: Die Schüler, wenn sie zu uns kommen, dann sind die im Alter von 15 bis 17 so ungefähr, wissen in der Regel noch nicht genau, was sie später machen wollen. Das wissen ganz schön viele noch nicht so. Und denen tut dieses Jahr auch für die persönliche Reife sehr gut, dass sie ihren Weg finden und sich einfach sicherer in ihre beruflichen Entscheidungen werden.
13: Die Jugendlichen sollen durch Praktika in Unternehmen Einblicke in verschiedene Berufsfelder bekommen. Durch kleine Klassen mit maximal 16 Jugendlichen soll eine gezielte Förderung möglich werden. Im besten Fall sind die Schüler dann in einem Jahr fit für die Ausbildung. Für Kultusminister Schwarz von der CDU hat sich der Schulversuch bewährt. Deswegen möchte er jetzt BÜA an nahezu allen beruflichen Schulen in Hessen anbieten.
15: Das Ziel ist, dass dann, wenn es in die Regelform überfüllt wird, über 90 Schulen daran teilnehmen. Das bedeutet, wir sind in ganz Hessen damit auch in der Fläche präsent. Und wenn die Zahlen so zutreffen, wie sie prognostiziert werden, zum Schuljahr 2027/2028 werden es 12.000 Schülerinnen und Schüler sein, die daran teilnehmen.
13: Im besten Fall stecken die Jugendlichen der Konrad-Adenauer-Schule in Kriftel dann schon mitten in ihrer Ausbildung und werden die dringend benötigten Fachkräfte der Zukunft.
12: Mehr Starts Richtung Taunus, genauer gesagt Main-Taunus. Das sieht ein neues Betriebskonzept für den Frankfurter Flughafen so vor. Mehr Abflüge sollen in Zukunft in Richtung Nordwesten führen. Dieses Vorhaben von Betreiber Fraport stößt auf Kritik. Heute haben sich die Anrainerkommunen dazu geäußert, wenig erfreut.
16: Die Stimmung in Flörsheim ist heute Morgen so wie der Himmel. Trist, trüb und grau. Dazu der Fluglärm und der soll nach den vorliegenden Plänen bald noch schlimmer werden. Denn die Main-Taunus-Gemeinden Flörsheim, Hattersheim und Hofheim sollen von den neuen Flugrouten spätestens ab 2030 besonders betroffen sein. Aber der Flörsheimer Bürgermeister will noch nicht aufgeben.
17: Wichtig ist, dass wenn was passiert, wie ist es geregelt, dass dann irgendwelche sozusagen Schutzmaßnahmen, aktive, passive Schallschutz passiert. Und das andere ist aber, natürlich kann man dann, auch wenn irgendwann mal Beschlüsse da sind, auch dagegen angehen.
16: Die Änderungen sind laut Fraport nötig, um auch künftig einen sicheren Luftverkehr zu gewährleisten, wenn es, wie angenommen, wieder mehr Starts und Landungen in Frankfurt geben wird. Darüber hinaus würden andere Kommunen ja auch weniger Fluglärm abbekommen.
18: 90% der Flugbewegungen rund um den Frankfurter Flughafen bleiben unverändert. Für 10% der Flugbewegungen, das sind Starts auf der Centerbahn, wird es ab einem Eckwert von 110, also etwa ab dem Jahr 2030, eine Veränderung in der Belegung der Flugrouten geben.
16: In Flörsheim soll der Kampf gegen die neuen Flugrouten ziemlich zügig weitergehen.
17: Wir haben nächste Woche Stadtverordnetenversammlung, da wird es eine Resolution von allen Fraktionen geben, die im Parlament sind. Im September hat der Stadtverordnetenvorsteher zu einer Bürgerversammlung eingeladen. Also dieses Thema bleibt bei uns jetzt permanent am Kochen.
16: Sollte der Anstieg der Flugbewegungen ausbleiben, fordert die Fluglärmkommission schon jetzt, dass dann das alte Betriebskonzept wieder eingesetzt wird.
12: Es heißt, das sei in Italien ein bekanntes Sprichwort. Un semaforo rosso è solo un consiglio. Eine rote Ampel ist lediglich ein Ratschlag. Und getreu dieses Mottos scheinen noch immer mehr Autofahrer und Autofahrerinnen in Deutschland unterwegs zu sein. Und das kann lebensgefährlich sein, gerade für Schulkinder. In Friedberg-Vauerbach wehren sich nun ihre Eltern und das Ordnungsamt gegen Rotzünder.
19: Sie fahren schneller als die hier erlaubten 50 Stundenkilometer, geben bei Gelb nochmal richtig Gas und fahren regelmäßig auch bei Rot. Und das, während Kinder morgens an der Fußgängerampel in der Vauerbacher Straße warten, um weiter zu ihrer Grundschule zu laufen. Viele Eltern haben genug und Angst um ihre Kinder.
20: Sie wissen, dass sie sobald die Ampel grün wird, trotzdem gucken müssen, um zu gehen, weil im Prinzip bekannt ist, wie eben gerade, genau, weil im Prinzip bekannt ist, dass die Rotampel ja einfach entsprechend missbraucht wird.
21: Es gab schon einige brenzlige Situationen auf dem Weg.
19: Vater Oliver Schirach filmt an der Ampel mehrmals pro Woche Verkehrssünder. 250 Verstöße hat er schon angezeigt.
22: Unfassbar, ja, es ist einfach unfassbar. Es war kein Grund, kein Verkehr, einfach Trubel.
19: Der neue Friedberger Ordnungsamtsleiter Michael Polle stellt auch bei der 10. Kontrolle innerhalb weniger Monate zahlreiche Verstöße fest. Im offiziellen Schulwegeplan der Fauerbacher Grundschule ist die Ampel als Gefahrenstelle markiert und weitere Problemstellen wie allgemein stark befahrene Straßen und enge Gehwege.
1: Wir wollen gerne hier Tempo 30 haben, wie auch vor der Grundschule in Fauerbach, eine Verlängerung, dass die Geschwindigkeit deutlich geringer ist, um die Leute, die um die Kurve fahren, die Möglichkeit zu geben, auch rechtzeitig abzubremsen. Außerdem hätten wir gerne eine Rotlichtmessanlage.
19: Der für die Bundesstraße zuständige Wetteraukreis teilt uns mit, dass es bislang keine Grundlage für weitergehende verkehrsrechtliche Anordnungen gebe. Dies wurde zuletzt im Rahmen einer Verkehrsschau im November 2025 bestätigt. Die bestehende Verkehrsregelung entspricht somit den zum damaligen Zeitpunkt geltenden rechtlichen Vorgaben. Passiert ist bislang an der Ampel nichts. Aber es muss ja auch nicht erst dazu kommen, bevor gehandelt wird.
12: Das ist mal eine stolze Erstattung oder besser Rückzahlung. Über fast 27.000 Euro darf sich eine Frankfurter Studenten-WG freuen, die ihnen ihre Vermieterin, eine Immobiliengesellschaft mit Sitz in Luxemburg, zu viel abgerechnet hat, weil sie einfach mal die ortsübliche Miete um 100% übertroffen hatte. So nicht, hat sich da die Stadt Frankfurt gesagt.
2: Leo und Olli haben es geschafft. Rund 26.700 Euro Miete bekommen sie zurückgezahlt. Denn die beiden und ihr ehemaliger WG-Mitbewohner haben jahrelang zu viel bezahlt. Rund 2.000 Euro warm für ihre 95 Quadratmeter Wohnung im Frankfurter Nordend. Hier im Haus mit den Balkonen.
22: Im täglichen Leben blieb da natürlich dann nicht mehr so viel übrig. Man hat ja dann doch auch noch andere laufende Kosten, wenn man irgendwie mal zum Sport gehen möchte, Handyverträge und sowas.
2: Die Not vor 5 Jahren ist groß, denn die 3 Studis finden damals in Frankfurt einfach keine Wohnung für ihre WG. Bis auf eine, die deutlich ihr Budget übersteigt. Sie beißen in den sauren Apfel.
23: Wenn man in Frankfurt zentral wohnen möchte, ist es gefühlt fast unmöglich, weniger zu zahlen.
2: Irgendwann merken die Studenten durch einen Bericht im Fernsehen, das, was wir zahlen, ist Mietwucher. Sie melden sich beim Amt für Wohnungswesen in Frankfurt. Das Ergebnis ist eindeutig.
24: Nach einer Vorortbegehung und der Prüfung aller mietwertbildenden Kriterien stellten wir fest, dass die geforderte Miete die ortsübliche Vergleichsmiete um bis zu 103% überstieg.
2: Schon mehr als 20% über der Vergleichsmiete sind zu viel. Die Stadt Frankfurt leitet ein Verfahren ein gegen die Immobiliengesellschaft. Die ehemaligen Studis bekommen rund 26.700 Euro zurück.
23: Das kann man natürlich erstmal so nicht richtig glauben. Ist ja schon echt ein Haufen Kohle. Aber ja, als uns klar wurde, das passt so, das wird so durchgezogen, sind wir erstmal schick essen gegangen, haben uns erstmal ein bisschen was gegönnt auch.
2: Die 3 ehemaligen WG-Mitbewohner haben mittlerweile andere, bezahlbarere Wohnungen gefunden.
12: Das war's von uns zunächst. Die nächste Hessenschau gibt's wieder um 19:30. Jetzt der Hessenschau Sport mit Janine Hildmann. Und übermorgen geht der Hessentag los. Und dazu gibt's einen ganz besonderen sportlichen Countdown, oder?
25: Ja, definitiv. Brutale, Achtung, 185 Laufkilometer nach Fulda stehen nämlich an. Worum es genau geht, klären wir jetzt.
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25: Ja, normalerweise ist er hier, Sascha Kramm, ja an den krassesten Orten der Welt unterwegs. Der Extremsportler, der ist schon hunderte Kilometer durch Wüsten und durch Berge weltweit gelaufen. Jetzt ist der Mann aus Fulda aber an einer ganz besonderen hessischen Mission beteiligt.
27: Je extremer,
28: sensationell,
27: desto besser. Sascha Gramm.
28: Salz.
27: Ultraläufer, 220 Kilometer durch die größte Salzwüste der Welt.
28: Heute Nacht ist bis zu minus 10 Grad vorhergesagt. Das kann ja lustig werden.
27: Er stellt sich jeder Challenge, war schon überall. 6 Tage durch Kirgisistan mit unerwarteten Hindernissen.
28: Na, alles klar bei dir? Na komm, mach hin. Ich muss weiter.
27: Immer weiter, zum Beispiel auch beim Rennen um den Ätna, mitten in der Nacht.
28: Sonntagmorgen, jeder normale Mensch schläft, nur der Kramm, der muss um Ätna rennen.
27: Und jetzt das nächste Projekt. Sascha Gramm läuft den Bonifatiusweg von Mainz nach Fulda. 185 Kilometer in nur 3 Tagen. Als Hessentag-Botschafter will er pünktlich ankommen zur Eröffnung des Hessentags in Fulda.
25: Und heute Nachmittag ist er seine erste Etappe gelaufen, ist gerade in der Nähe von Büdesheim. Und meine Kollegin Christiane Schwalm, die hat da auf ihn gewartet. Christiane, wie geht's denn dem Hessentagsläufer nach den fast geschafften ersten 70 Kilometern?
0: Ja, genau. Wir haben die Männer, den Sascha und seine beiden Radbegleiter hier abfangen dürfen. 10 Kilometer haben die ungefähr noch vor sich. Und wir gucken mal hier auf diesen matschigen Reifen. Und der sagt eigentlich schon alles. Das Wetter heute war wirklich so durchwachsen. Also die Männer haben hier einiges mitmachen müssen. Sascha, wie fällt denn das Fazit aus von der ersten Etappe deines Hessentagslaufs?
3: Eigentlich positiv. Also das Wetter ist vollkommen egal. Wir haben das Beste draus gemacht. Und nicht nur ein Verrückter ist durch das Wetter gelaufen, sondern halt auch meine zwei Radbegleiter, der Jojo und der Stefan. Und wir haben einfach zusammen das Beste aus der Situation gemacht.
0: Wie bist du denn überhaupt auf die Idee gekommen, den Bonifatiusweg nach Fulda zu laufen?
3: Ja, das ist unser Stadtvater. Der Sturmis hat auf Geheiß von Bonifatius das erste Kloster in Fulda gegründet. Ich bin Läufer. Ich kenne das Bonifatiusgrab von den Bonifatiuswallfahrten, was jetzt auch letztes Wochenende in Fulda stattgefunden hat. Bin so groß geworden und so lag das nahe, einfach das eine mit dem anderen und dem anderen zu verbinden.
0: Und wie kriegst du die Beine jetzt frisch für noch 2 weitere Etappen?
3: Ja, heute Abend trinken wir erstmal ein alkoholfreies Bier, das ist also wirklich schon amtlich. Dann essen wir und dann wird ein bisschen Massage gemacht und gut geschlafen. Morgen geht es einfach von vorne los, freuen wir uns schon drauf.
0: Wir freuen uns dann auf dich am Freitagmittag in Fulda. Ihr habt ja noch die letzten 10 Kilometer vor euch. Es ziehen sehr dunkle Wolken auf, deshalb würde ich sagen, ihr macht euch schleunigst auf den Weg. Ich drücke euch die Daumen, dass ihr nicht nochmal nass werdet. Vielen lieben Dank und viel Erfolg euch noch.
25: Und auch vielen Dank an dich, Christiane, und an das ganze Team mit und von Sascha Gramm. Ja, und wir kommen damit zu dem Thema, nämlich, wir wissen es alle, WM steht an, ne? Und wird es wieder so ein bisschen werden wie damals beim Sommermärchen? Morgen geht es ja wirklich schon los. Und damals, 2006, ich weiß nicht, wie es Ihnen geht, ich glaube, jeder weiß noch, der dabei war, was das für ein Wahnsinnssommer war, wie der sich angefühlt hat. 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
25: Und schon sind wir wieder bei Mein Tor. Und Marvin, du hast einen Vogel. Oder vielleicht hättest du ihn gerne.
6: Ja. Also, dass ich einen Vogel habe, habe ich durchaus schon öfter in meinem Leben gehört. Aber wir haben heute auch einen Vogel in der Sendung. Und zwar einen, der da, wo er gefunden wurde, eigentlich nicht hingehört. Ein Pelikan in Nordhessen. Wie er da hinkommt, können wir nicht sagen. Aber dass er da ist, wo er ist, ist ein Problem. Und die ganze Geschichte gibt es gleich bei uns.
25: Vielen Dank, Marvin. Mein Tor kommt also jetzt. Und ich wünsche Ihnen einen schönen Abend. Bis morgen. Tschüss.
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6: Herzlich willkommen im Feierabend. Hier ist Mein Tor für Sie am Mittwoch. Und heute geht es bei uns um einen gestrandeten Pelikan in Nordhessen. Einen Mann ohne Identität und um Saugroboter auf merkwürdigen Abwegen. Wilde Themenmischung heute. Und vor allem sind das Themen, bei denen man sich fragt, habe ich das gerade richtig gehört? Ja, haben Sie. Zum Beispiel das mit dem Pelikan. Das ist tatsächlich eine wahre hessische Geschichte. Der Vogel, der mit der großen Klappe, der ist in Willingshausen aufgetaucht. Und keiner weiß so richtig, wo der herkommt. Das Problem an der Geschichte ist, wenn man diesen Pelikan nicht bald findet und einsackt, kann es für ihn wirklich lebensgefährlich werden.
7: Dieser Pelikan hat sich im Schwalm-Eder-Kreis verirrt. Seit Tagen wird der Ausreißer immer wieder irgendwo gesichtet. Auch Waltraud Ries hat er einen Besuch auf ihrem Hof in Willingshausen abgestattet.
9: So was habe ich noch nie gesehen.
8: Ich wusste gar nicht, was das war im ersten Moment, gell? Was für ein Vogel.
7: Sofort kontaktiert Ries die Tiernothilfe. Vor Ort entscheiden sie gemeinsam, den Pelikan einzufangen und auf dem Feld auszusetzen. Wo der Ausreißer herkommt, ist für alle unerklärlich.
9: Wir haben also telefoniert wie die Weltmeister. Sämtliche Zoos, Tierparks, Vogelparks, alles abtelefoniert. Nirgends wird einer vermisst. Soviel ich weiß, leben die in Afrika, Karibik, aber nicht hier in der Nähe.
7: Da der Pelikan keinen Ring am Fuß trägt, liegt es nahe, dass er illegal ins Land gekommen ist. Nach Absprache mit der Wildtierhilfe stellt sich heraus, dass er wieder eingefangen werden muss, da er wahrscheinlich sonst nicht überleben wird.
9: Es ist ein Jungvogel und es könnte sein, dass der sich noch gar nicht alleine ernähren kann. Es kann sein, dass er alleine fangen kann. Die Frau Schäfer erklärte mir halt, er braucht 1 Kilo Fleisch am Tag. Sprich Fisch, Mäuse, Insekten. Das ist ja ein Fleischfresser.
7: Zuletzt wurde das Tier am Morgen gesichtet. Doch nun fehlt wieder jede Spur von dem exotischen Vogel.
9: Wir gucken jetzt nach Hinweisen. Wie gesagt, wir haben jetzt einen Hinweis gekriegt, dass er in der Nähe von Fritzlar sein soll. Ich habe den örtlichen Tierschutzverein angerufen und die wollen sich jetzt darum kümmern und gucken, ob er wirklich noch da ist.
7: Die Tiernothilfe hofft auch auf Unterstützung von Passanten. Wer den Pelikan sichtet, soll sich dringend bei der Polizei melden. Für Entdeckerin Waltraud Ries heißt es nun abwarten.
8: Ich hoffe, dass der jemand sich vielleicht findet, der, wo er weggeflogen ist. Ich weiß ja nicht, wo er ist.
7: Na dann hoffen wir mal, dass der junge Ausreißer schnell gefunden wird und schon bald ein neues Zuhause in einer Wildtierstation hat.
10: Von diesem besonderen Vogel kommen wir jetzt zu einem besonderen Mann, den Sie bei uns in der Sendung schon mal kennengelernt haben hier in Maintower. Und es kann wirklich gut sein, dass Sie sich an seine Geschichte noch erinnern können. Denn diese Story hat wirklich für wahnsinnig viele offene Münder und für noch mehr Fragezeichen bei uns in Hessen gesorgt. Hartmut Gottlebe ist ein Mann, den es laut Papier gar nicht gibt. Hartmut hat lange auf der Straße gelebt und sein Personalausweis wurde geklaut. Seitdem hat er keinen mehr und damit auch keine richtige Identität. Und die Stadt Kassel wollte ihm keinen neuen ausstellen. Bis gestern.
11: Ich bin ein Niemand. Mich gibt's und mich gibt's nicht. Es ist ein eigenartiges Gefühl, wenn man ohne Ausweis durchs Leben geht. Man kann sich ja nicht identifizieren. Ich bin Hartmut Gottlebe. Die Stadt Kassel glaubt mir das auch nicht.
13: Ein halbes Jahr ist es her, da treffen wir Hartmut Gottlebe zum ersten Mal. Der 69-Jährige versucht vergeblich, einen Personalausweis zu beantragen. Denn die Stadt Kassel fordert Beweise, dass Hartmut wirklich Hartmut ist. Uns schreibt sie damals:
7: Für die Identitätsfeststellung hat der Gesetzesgeber die Passverwaltungsvorschrift geschaffen, die uns als verbindliche Grundlage zur Aufgabenerfüllung zur Verfügung steht und an die wir gebunden sind.
13: Kein Ausweis, das bedeutet auch kein Handyvertrag, kein Internet, keine eigene Wohnung. Hartmut wird von der Heilsarmee in Kassel betreut und untergebracht, ist zunehmend ratlos und frustriert.
11: Dass man jetzt schon 2 Jahre lang auf eine Bestätigung wartet, und keiner der Behörden will zugeben, dass ich wirklich existiere. Ja, zum Lachen ist es eigentlich nicht.
13: Die Geburtsurkunde reicht nicht und auch unzählige Belege ohne Foto wie die frühere Zahnarztakte führen nicht weiter. Doch Hartmuts Betreuer Karl Lund lässt nicht locker.
14: Dann haben wir überlegt, okay, als jemand, der aus der DDR ausgereist ist, tatsächlich kurz vor Mauerfall, der einen Ausreiseantrag gestellt hat, gab es bestimmt eine Stasi-Akte über ihn. Dann habe ich bei der entsprechenden Behörde angerufen, habe gefragt, kommen wir da irgendwie dran? Nein, das geht nur mit Personalausweis.
13: Der Fall beschäftigt weit über Hessen hinaus. Immer mehr Medien berichten über den Mann, den es offiziell nicht gibt. Unzählige Menschen kommentieren auf Social Media. Und auf einmal kommt Bewegung in den Sonderfall der Bürokratie.
14: Ich habe hier eine Nachricht für Sie. Da können Sie gerne mal reinschauen. Ich glaube, so rum ist es richtig. Dürfen Sie das Ganze mal lesen?
13: In der Nachricht der Stadt Kassel heißt es:
7: Nach Abstimmung mit dem Hessischen Ministerium des Innern für Sicherheit und Heimatschutz wird das Bürgerbüro Kassel ihre Mandanten nach umfassender Würdigung sämtlicher vorgelegter Dokumente, Urkunden sowie weiterer relevanter Nachweise einen Personalausweis ausstellen.
1: Ich wollte heute eigentlich ein bisschen sauber machen, aber ich glaube, das muss ich auf morgen verschieben. Also das ist erstaunlich, dass es doch noch ein bisschen Gerechtigkeit gibt.
13: Immer wieder liest Hartmut die Nachricht, die die Stadt Kassel seiner Anwältin geschrieben hat. So richtig glauben kann er noch nicht, was er da schwarz auf weiß in den Händen hält.
1: Kann ja auch ein Druckfehler sein, ne? Nein, das ist im Moment, das geht noch nicht in den Kopf rein. Das ist ja unverständlich eigentlich, nach so einem langen Kampf, dass es dann von heute auf morgen so ausgeht.
13: Auch Betreuer Karl Lund ist überwältigt.
15: Ich konnte es gestern, als die Nachricht kam, auch erstmal überhaupt nicht greifen. Und bin jetzt einfach wahnsinnig froh, dass wir jetzt nach vorne gucken können und nicht mehr nur in der Vergangenheit rumwühlen, sondern jetzt tatsächlich weiterarbeiten können und Herr Gottlieb jetzt wirklich eine Zukunft hat. Das ist total schön.
13: Nach einem zermürbenden Kampf gegen die Bürokratie hat Hartmut Gottlieb nun seine Identität zurück und kann voller Stolz sagen:
1: Ich bin Hartmut Gottlieb und die Stadt Kassel glaubt es mir jetzt endlich.
10: Schönes Happy End. Jetzt geht es bei uns um Staubsaugerroboter. Haben Sie so einen zu Hause? Wenn ja, wie verhält der sich bei Ihnen so? Also ist er eher so eine, ich sag mal, gute rechte Hand im Haushalt? Oder ist das eher sowas wie ein störrischer 14-Jähriger mitten in so einer Selbstfindungsphase, der auf gar nichts mehr hört, was man ihm sagt? Sie verstehen, was ich meine, ja? Von der zweiten Kategorie fahren nämlich tatsächlich immer mehr durch unsere Wohnzimmer. Und das liegt nicht an einer technischen Pubertät, sondern hat andere technische Gründe.
16: Saugen, das kann der 5 Jahre alte Nito-Saugroboter von Alexander Schöcke gerade noch. Zumindest meistens.
17: Wir sehen, dass die LED jetzt blinkt und das heißt, dass der irgendein Problem hat. Vielleicht ist der Staubbehälter voll, vielleicht ist die Bürste verklemmt oder so. Früher hätte ich in die App geguckt und er hat mir das genau gesagt. Jetzt muss ich raten und ausprobieren.
16: Denn die Nito-App wurde abgeschaltet. Von offizieller Stelle hat Alexander Schöcke das erst am Tag der Abschaltung erfahren.
17: Das ist ein gutes Beispiel. Man sieht jetzt hier, wie er sich am Kamin wirklich festfährt. Und ich hätte auch gar nicht gewollt, dass der da jetzt unbedingt saugt. Früher habe ich das in der App eingestellt und habe gesagt, der Bereich, der darf einfach nicht befahren werden. Das geht jetzt nicht mehr, der fährt einfach überall hin.
16: Nicht das einzige Problem seit der Abschaltung der App.
17: Für mich das Schwierigste ist noch, dass ich den unter der Couch normalerweise platziert habe. Und da komme ich dann halt überhaupt nicht mehr dran, um den zu starten oder auch um ihn zu entleeren.
16: An und aus von Hand. Das ist das Einzige, was noch geht. All die anderen praktischen Funktionen konnte er nur in seiner App über die Cloud steuern. Und das geht jetzt nicht mehr. Das amerikanische Unternehmen Nito Robotics wurde vom deutschen Hersteller Vorwerk aufgekauft. 2023 versprach Vorwerk, den Cloud-Service weitere 5 Jahre aufrechtzuerhalten, also bis 2028. Im Oktober 2025 schaltet Vorwerk die Nito Cloud plötzlich ab, also rund 3 Jahre früher als versprochen. Damit sind tausende Geräte komfort- und quasi wertlos. Kein Einzelfall, gerade bei sogenannten smarten Geräten, also Geräte, die vernetzt sind. Immer wieder stellen Hersteller für ältere Geräte Software, Support oder Sicherheitsupdates ein. Für viele Smartphones gibt es schon nach kurzer Zeit keine Updates mehr. Bose wird im Mai den Cloud-Support für Lautsprecher und Soundbars der Linie SoundTouch einstellen. Einige Funktionen wird es nicht mehr geben, vor allem Software- und Sicherheitsupdates. Der Computerzubehörhersteller Belkin schaltete nach 7 Jahren ad hoc die Cloud für eine Überwachungskamera ab. Google stellte den Support für Nest-Learning-Thermostate der ersten und zweiten Generation ein. Die Geräte verloren alle vernetzten Funktionen. Das Phänomen nennt sich auch smarte Obsoleszenz. Professorin Melanie Jäger-Erben hat dazu im Auftrag des Umweltbundesamtes geforscht.
18: Hersteller können zum Teil digitale Geräte einfach abschalten. Ja? Also das heißt, die gehören eigentlich gar nicht so wirklich uns, sondern überall, von überall her gibt es noch Zugriff drauf. Also je smarter wir werden, desto unsmarter werden wir eigentlich oder desto enteigneter werden wir eigentlich von den Dingen, die wir haben.
16: Alexander Schöcke will sich nicht enteignen lassen, die volle Funktionalität seines knapp 350 Euro teuren Saugroboters weiterhin nutzen können und das gebrochene Versprechen von Vorwerk nicht hinnehmen.
17: Ich habe eine Petition im Internet gestartet. Die Hoffnung wäre, dass sie das entweder weiter betreiben oder eine andere Möglichkeit schaffen, dass man das selber weiter betreiben kann. Ich wollte aber auch einfach mal ein Zeichen setzen. Ich finde, das geht so nicht, dass eine Firma einfach die Funktionen von einem gekauften Produkt abschalten kann. Wenn man jetzt irgendwie das billigste Gerät gekauft hätte, muss man vielleicht damit rechnen. Aber bei Vorwerk finde ich das schon, das passt nicht zu deren Image.
16: Über 5000 Unterschriften hat Alexander Schöcke gesammelt. Die will er Vorwerk persönlich übergeben. Ob das was ändern wird? Vorher zu Windows 10, dem derzeit wohl bekanntesten Beispiel digitaler Obsoleszenz. Allein in Deutschland verlieren diesen Herbst etwa 30 Millionen Rechner Support- und Sicherheitsupdates. Chaka Seals aus Nürnberg ärgert das. Seinen Rechner hat er vor 5 Jahren gekauft, hat schon versucht, ihn auf Windows 11 abzugraden, ohne Erfolg. Muss er sein Gerät jetzt verschrotten?
2: Ich habe ein einwandfrei funktionierendes Gerät und jetzt müsste ich mir nur wegen einem Betriebssystem ein neues Gerät kaufen. Das funktioniert ja noch alles.
16: Für ihn und alle anderen Betroffenen könnte es eine Lösung geben. Backmarket, die weltweit größte Verkaufsplattform für professionell wiederaufbereitete Technik, hat sie in Kooperation mit Google entwickelt. Wir sind mit dem CEO Thibaut Hugues de la Rose für eine Videoschalte verabredet.
12: Ich denke, wir sind an einem Punkt angelangt, an dem das nicht mehr akzeptabel ist. Das geht einfach nicht. Deshalb haben wir in unserem Innovationslabor hier in Bordeaux nach einer Lösung gesucht. Es ist nur ein USB-Stick und der kostet insgesamt weniger als 4 Euro. Für mich ist das die beste Lösung, damit die Leute ihr Gerät weiterhin nutzen können, ohne gezwungen zu sein, ein neues zu kaufen.
16: Einen solchen Stick schickt Backmarket auch Chaka Seals. Er will ausprobieren, ob er damit das Leben seines Windows 10 Rechners zumindest um ein paar Jahre verlängern kann.
2: Ich habe davon so noch nichts gehört und bin tatsächlich neugierig, wie das jetzt da so läuft.
16: Nur 5 Minuten soll es dauern, bis sich das cloud-basierte Betriebssystem Chrome OS Flex installiert hat.
2: Also jetzt muss ich erst mal schauen,

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1: Erstmal ist Warten angesagt. Gibt es auch für die Nito-Saugroboter noch Hoffnung? Die Petition mit über 5000 Unterschriften hat Alexander Schöcke inzwischen an Vorwerk übergeben.
2: Die haben sich das angehört und haben das übernommen, ohne jetzt aber ein Versprechen abzugeben in irgendeiner Form.
1: Wir fragen bei Vorwerk nach. Dort sieht man keine Option für einen Erhalt der Cloud.
3: Ein Weiterbetrieb der auf einer älteren technischen Architektur basierenden Situation wäre zudem mit Risiken verbunden, die Vorwerk seinen Kundinnen und Kunden nicht zumuten möchte.
1: Enttäuschend für Nutzer wie Alexander Schöcke. Er versteht nicht, warum das Unternehmen für die Nitos nicht die Cloud der Vorwerk-eigenen Saugroboter nutzt.
2: Die nutzen teilweise die gleiche oder die gleiche Software oder die haben zumindest die gleichen Wurzeln. Deswegen ist grundsätzlich schon möglich sein sollte, das zu migrieren von der alten in die neue Vorwerk-Cloud. Das ist halt nur eine Frage, ob man das Geld investieren möchte, ob einem die Kunden das wert sind.
1: Und die Windows 10-Problematik? Die hat Chaka Seals nicht mal im Urlaub losgelassen. Er hat es weiter versucht, teilt er uns per Videonachricht mit.
4: Ich habe es doch noch geschafft. Der Ansatz ist gut, allerdings ist es noch optimierbar.
1: Das ist doch fast ein Happy End. Allerdings nicht für Alexander Schöcke. Er hat sich zähneknirschend einen neuen Saugroboter gekauft, den er wieder über eine App steuern kann. Den alten Nito hat er als Zweitsauger ins Obergeschoss verbannt.
5: Hobbys und Leidenschaften sind ja sehr, sehr unterschiedlich. Ne? Manche bauen in ihrer Freizeit vielleicht gerne Vogelhäuser, andere spielen Tennis oder basteln an ihrer Eisenbahn. Und manche halten in ihrer Freizeit einfach wahnsinnig gerne mal die Luft an. Uwe aus Beselich ist so jemand und das mit dem Luftanhalten, das macht er am liebsten unter Wasser. Gerne auch mal so 5 oder 6 Minuten lang. Er ist nämlich Apnoe-Taucher. Und weil er darin so gut ist, ist er jetzt sogar bei der Tauch-WM in Serbien dabei.

0: Es macht erstmal riesen Spaß. Und im Wasser, das ist so mein Element. Auch wenn ich als kleines Kind fast mal ertrunken wäre. Einmal im Eis eingebrochen, einmal in einem kleinen Hallenbad. Hat man mich wiederholt geholt. Das sind so Sachen, die man mir erzählt hat.
1: Als Kind fast ertrunken und trotzdem, im Wasser ist Uwe Kiel in seinem Element. Wenn er abtaucht, ist er erstmal weg. Lange weg. Der 71-Jährige aus Beselich im Landkreis Limburg-Weilburg kann fast 6 Minuten die Luft anhalten.
0: Meine Traumzeit war mal, hatte ich mir bei einem Wettbewerb gewünscht, 5 Minuten. Und als es rum war, waren es 5 Minuten 39 und neuer deutscher Rekord in meiner Altersklasse.
2: Je öller, je döller.
1: 4 deutsche Meistertitel hält der Rekordtaucher und Uwe will mehr. Diese Woche tritt er bei der Tauchweltmeisterschaft in Serbien an. Er hofft auf starke Nerven.
2: Ich habe in letzter Zeit mentale Probleme gehabt. Beim Training habe ich es gemerkt, dass ich statt nach 75 Meter wie geplant eben schon bei 65 Meter aufgetaucht bin. Warum? Weil der Kopf gesagt hat, hör doch auf, mach doch nichts und. Das heißt also, es hat das Entspannte hat gefehlt, diese Lockerheit.
1: Nicht nachdenken, das sei das Allerwichtigste, betont Uwe immer wieder.
2: In dem Moment, wo mein Kopf dann eben die Gewalt übernimmt und mir Dinge einbläut, die ich gar nicht wissen will, dann ist der Mentaleffekt nicht mehr da und man taucht auf und hat verloren.
1: Zu früh auftauchen und verlieren, das soll bei der WM auf keinen Fall passieren. Komme, was wolle. Uwe will stark sein.
0: Und irgendwann möchte aber der Körper atmen. Dann kriegst du Kontraktionen. Und dann musst du dem Körper sagen, hey, du brauchst noch nicht. Du hast noch Zeit.
1: Badekappe, Nasenklammer und Flossen. Alles eingepackt. Der Extremsportler ist bereit für seinen großen Auftritt und hofft,
2: dass ich genießen kann, dass ich Spaß haben kann, optimistisch bin, das, was ich mir vorgenommen habe, zu erreichen.
0: Mein Traum.

0: Ist wirklich mal auf dem Treppchen zu stehen, die Nationalhymne, die deutsche Nationalhymne zu hören.
1: Uwe Kiel, ein 71-jähriger Mittelhesse, dem noch lange nicht die Puste ausgeht.

0: Eins, ich soll jetzt sprechen und währenddessen die Luft holen, dass du so lange anhältst. Okay, dann mache ich das jetzt mal. Also, meine sehr verehrten Damen und Herren, seien Sie Teil einer Wettervorhersage, die gleichzeitig einen Main-Tower-Rekord aufstellen soll, wenn Marvin lang genug die Luft anhalten kann. Ich habe insgesamt 1 Minute 35 Zeit. Mal schauen, ob er das durchhält. Wir schauen uns an, was währenddessen alles passiert. Marvin, nicht lachen, sonst musst du atmen. Das zählt nicht. Hier sind die nächsten 24 Stunden. Also nicht Luft anhalten, sondern Wetter. Es geht hinein in die Nacht noch mit Schauern, vielleicht auch noch mal Blitz und Donner. Dann wird es im Laufe der Nacht aber ruhiger. Wir starten noch trocken in den Tag, aber dann geht es im Laufe des späten Vormittags im Norden schon wieder los. Wieder neue Schauer, die da entstehen können. Allzu viele sind es aber tatsächlich nicht. Die Frühtemperaturen, teilweise ganz schön frisch, es kühlt stellenweise in Westhessen bis auf 4 Grad ab. Entschuldigung, Ost. Kämpfe ich manchmal. Höchstwerte 14 bis 20. Man kann erahnen, allmählich wird es wieder mit den Temperaturen nach oben gehen. Und weil ich ja alles alleine mache jetzt gerade, also hier auch die Zwischenmoderation. Thomas, was machst du gleich bei Alle Wetter? Du, ich kann dir sagen, wir haben ein ganz tolles Thema, insbesondere wenn du Fußballfan bist, Marvin. Denn ich kann festhalten, morgen geht's los. Und ich kann auch sagen, wie es Wetter wird. Und das Verrückte ist, was die für Regelungen haben, wenn Unwetter kommen. Denn zum Beispiel Mexiko-Stadt, wo es morgen losgeht, also da gewittert es im Moment. Ja? Was gibt es da genau für Regeln? Wann muss das Stadion geräumt werden und sowas? Und dass die ja also Spielorte in den verrücktesten Regionen haben, auch das ist gleich bei uns eine Geschichte. 7:15 Alle Wetter.
1: Bis dahin halte ich nicht mehr durch.
0: Ja, siehst du.
1: Bis morgen. Schönen Abend Ihnen.
2: Schön, dass wir uns hier treffen im A3-Nachmittag. Ich bin Conny Schmalfeld. Zusammen geht's gut gelaunt Richtung Feierabend.
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4: Wir haben 84 Menschen gesucht, die für 84 Millionen Deutsche stehen. Die laden wir ein nach Leipzig und nach Baden-Baden. Und die sollen über das reden, was sie beschäftigt.
5: Gibt schon einen schönen Spruch, wo immer, alle sind gleich und manche sind gleicher.
6: Politik ist sowas wie eine gute Flasche Wein oder eine schlechte Flasche Wein. Ich bin empfindungspolitisch unterwegs. Das bedeutet, wenn ich den Wein als lecker empfinde und ich am nächsten Tag keine Kopfschmerzen hatte, dann war der gut. Und so ähnlich empfinde ich Politik.
7: Ich glaube, dieser Gerechtigkeitsparameter ist unglaublich fein justiert.
8: Ich finde, wir haben hier in Deutschland ein ganz, ganz großes Problem, was die Inklusion von Menschen mit Behinderung betrifft. Massiv vor allen Dingen an den Schulen. Ich war schon als Kind erkrankt und war relativ viel mit Krücken unterwegs, teilweise auch bei längeren Ausflügen, auch da schon im Rollstuhl unterwegs. Und auch heute muss ich einfach feststellen, bei meinen eigenen Kindern, ich bin dreifache Mutter von Kindern im Alter von 13 bis 9. Und jeder einzelne Elternabend, egal ob auf der weiterführenden Schule oder in der Grundschule, muss wegen mir verlegt werden, weil keine der Schulen barrierefrei sind. Und ich muss da einfach sagen, jemand wie ich zum Beispiel gehört einfach nicht in eine Sonderschule oder in eine Förderschule. Ja, jemand wie ich gehört in eine ganz normale Regelschule. Das ist aber nicht möglich, weil da einfach die Voraussetzungen dafür fehlen. Und da fehlt die absolute Gleichberechtigung, dass ich einfach sage, niemand hier im Raum wird nicht irgendwann von Barrierefreiheit profitieren können. Jeder von uns wird mal alt, jeder von uns bricht sich vielleicht mal den Fuß, jeder von uns bekommt Kinder und braucht einen Kinderwagen, einen Rollator, ein Hilfsmittel, whatever. Die Hürden sind so massiv hoch. Es ist unglaublich.
9: Also wer hat an welcher Stelle seinen Job nicht gemacht?
8: Die Politik hat gepennt einfach. Ich weiß, dass wenn neu gebaut wird, ja, mittlerweile ist die Pflicht da, das schon. Ich verstehe auch, dass manche historischen Gebäude nicht umgebaut werden können. Das verstehe ich auch vollkommen. Aber beispielsweise, dass ein Restaurant, wenn es 2 Stufen vor der Tür hat, eine mobile Rampe irgendwo da haben muss, dass du reinkommst zumindest, finde ich, sowas sollte einfach verpflichtend sein.
9: Und sind wir wieder bei dem Punkt, dass die Menschen, die wir eigentlich für sowas bezahlt werden, ihre Arbeit nicht machen. Ja. Wo sind wir dann bei dem Thema Gleichberechtigung? Ja.
10: Mich ärgert als Ungerechtigkeit besonders, dass jetzt die Rente, dass jeder selbst für die Rente vermehrt sorgen soll. Ja? Und da werden nicht die wirklich Reichen, die, dem, die kratzt das ja nicht, ja. Aber die Armen, die Leute, die am Existenzminimum sitzen, die sollen das auch mal machen. Wie soll das denn bitte schön gehen, ja? Die haben vielleicht 2, 3 Kinder, haben vielleicht keine Arbeit oder nur eine Teilzeitbeschäftigung. Und dann sollen die auch noch gucken, das Geld für ihre Rente abzweigen. Und dass das geht, das ist nicht zu schaffen, denke ich mal.
11: Ich würde mal sagen, die meisten hier, wenn sie Entscheidungen treffen, die hier schlecht sind, müssen Konsequenzen tragen. Viele in der Politik, wie ich das persönlich wahrnehme, haben kaum Konsequenzen. Die werden dann einfach nur woanders hin verschifft, wo sie dann trotzdem noch dementsprechend einen großen Einfluss haben.
12: Vielfach war da die letzten Monate und Jahre irgendwie so die Frage nach sogenannten horizontalen Ungleichheiten im Bereich Gender oder so, was extrem wichtig ist. Ja, damit wir Vielfalt möglich machen. Was ich aber glaube, was die letzten Jahre dabei total vergessen wurde, ist diese vertikale Ungleichheit zwischen Arm und Reich. Wenn ich mal sehe, was wir für eine massive Kinderarmut in diesem Land haben und gleichzeitig auch sehe, wie Top-Konzerne, die ihren Amtssitz in Irland haben, ihre Steuern nicht zahlen. Tim, das heißt, Einkommensgerechtigkeit ist auch eine Frage von Gleichberechtigung.
7: Wenn man denkt, jemand anders bekommt etwas, was ich selbst nicht bekomme. Also ich nenne mal ein Beispiel. Politiker bekommen ihren Friseur bezahlt. Kann ich verstehen. Aber jemand, der jetzt zum Friseur geht und beim Friseur halt 130 Euro bezahlt, sagt, warum kann ich das denn nicht in meiner Steuer machen? Und warum bekommt der das bezahlt? Und ich glaube, das ist das Grundproblem. Und dann sagen sie, das ist ungerecht. Und was ich mir wünschen würde von allen Politikern, dass sie dafür ein Gefühl bekommen. Was kann ich als Politiker tun, um eines zu sein? Vorbild für unsere Gesellschaft.
13: Gibt es immer noch Weichmacher, die sich schädlich auf unsere Hormone auswirken in unseren Sonnencremes? Das untersuchen wir heute bei den Ratgebern. Ach, was soll's, ich verrate es Ihnen schon. In einigen Produkten wurden welche gefunden. Mehr dazu heute bei den Ratgebern um 18.45 Uhr. Und es wird türkisch gekocht. Bis später.

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4: Wir brauchen sichere Produkte. Das gilt für alles im Leben. Ob das Nahrungsmittel sind oder Sonnencreme, wir brauchen sichere Produkte.
5: Endlich sagt's mal jemand so deutlich und wir werden gleich beim Thema Sonnencreme sehen, wie zäh das ist, sichere Produkte durchzusetzen. Das ist unser erstes Thema und später wird türkisch gekocht. Hier sind die Ratgeber. Guten Abend. Jetzt ist die Zeit, sich für die Sommerferien mit Sonnencreme einzudecken. Und wenn man die eigene Haut oder die der Kinder schützen will, dann doch bitte ohne gesundheitsschädliche Stoffe wie Weichmacher. Aber das ist auch im Jahr 2026 immer noch nicht selbstverständlich.
6: Sonnenmilch schützt zwar vor Sonne, doch sie kann auch giftiges Hexylphthalat enthalten. Ein Weichmacher, der gerade für Kinder und Jugendliche gefährlich sein kann.
7: Der greift in das Hormonsystem ein, er stört es und dadurch wirkt Hexylphthalat entwicklungs- und reproduktionstoxisch.
6: Es ist erst 2 Jahre her, da schreckten solche Schlagzeilen die Verbraucher auf. Schädlicher Stoff entdeckt, Weichmacher in Urin gefunden. Und auch dieses Jahr warnt das Umweltbundesamt, Kinder und Jugendliche auch 2025 mit verbotenem Weichmacher belastet. Die Quelle der Belastung ist also lange bekannt. Sonnenschutzmittel mit einem bestimmten UV-Filter, dem hochwirksamen DHHB-Filter. Auch wir haben schon 2024 über DN-Hexylphthalat berichtet und Sonnencremes testen lassen. Damals war knapp 1/3 der Proben belastet. Und heute? Wieder kaufen wir ein. 5 Produkte von günstig bis teuer. Alle haben 2 Dinge gemeinsam, den Sonnenschutzfaktor 50 und den DHHB-Filter. Von Aldi kaufen wir Lacura Sonnenspray für 5,25 Euro, aus der Drogerie DM die Eigenmarke Sundance für 7,25 Euro, ebenfalls von DM die Markencreme Ultra Sheer von Neutrogena für 12,95 Euro, aus der Apotheke Ladival für Kids für 20,99 Euro und Istin Fusion Gel Sport für 22,70 Euro. Die Produkte lassen wir in einem zertifizierten Labor auf den giftigen Weichmacher untersuchen. Vor 2 Jahren wurde das Labor bei Lacura von Aldi, Ladival und Istin aus der Apotheke fündig. Haben die Hersteller inzwischen nachgebessert? Während das Labor für uns an die Arbeit geht, treffen wir uns mit dem Toxikologen Holger Koch vom IPA in Bochum. Vor 2 Jahren hatte er bei Routinekontrollen erhöhte Werte des hochtoxischen Weichmachers im Urin von Erwachsenen und Kindern gefunden. Jetzt untersucht auch der Toxikologe erneut, diesmal nur bei Kindern. Sein Ergebnis? Insgesamt alarmierend. Fast in allen Urinproben findet sich das Gift.
7: Wow, das ist eine Riesenkonzentration. Die aktuellen Kinder aus der Sommerperiode 2025 haben zu 92% Hexylphthalat im Urin. Das ist bislang die höchste mengenmäßige Belastung, die wir gefunden haben. Und wir haben auch die höchsten Überschreiter der Grenzwerte gefunden.
6: Bei einem Kind ist der Wert besonders hoch. Eine Gesundheitsgefährdung ist nicht mehr auszuschließen.
7: Dieser Wert überschreitet den Grenzwert, den sogenannten HBM-Wert, um 80%, ziemlich deutlich. Diese Belastung ist also nicht mehr als sicher einzustufen.
6: Verunsichert sind auch die Verbraucher. Sie haben klare Forderungen.
8: Mehr Kontrolle. Aber vorab und nicht bevor es zu spät ist.
9: Bei vielen Sachen weiß man sowieso nicht, was da drin ist. Deshalb, ich fände es schon cool, wenn die EU da durchgreift.
6: Wieso findet man Hexylphthalat 2 Jahre nach der ersten Entdeckung noch immer im Urin von Kindern? Und in dieser Menge?
7: Das kann eigentlich nur heißen, dass immer noch belastete Produkte vielleicht im Jahr 2025 auf den Markt geschoben worden sind, um sie abzuverkaufen. Oder dass die Leute immer noch alte Produkte in ihren Schränken stehen haben.
6: Meldungen über Gift in Sonnenschutzmittel. Eine Katastrophe für Dermatologen wie Regina Fölster-Holst. Die Hautkrebszahlen sind in den vergangenen 20 Jahren um mehr als 80% gestiegen. Eine Vertrauenskrise könne da keiner gebrauchen.
10: Auf der einen Seite machen wir in Kindergärten, in Schulen, besonders der Berufsverband der deutschen Dermatologen, die machen Aktionen. Wir wollen ja, dass die Haut eingecremt wird mit Sonnencreme. Wenn wir dann allerdings hören, die Sonnencreme, die es jetzt schon auf dem Markt gibt, die sind doch nicht so das, was wir erwarten, dann reg ich mich schon auf. Wir brauchen sichere Produkte. Das gilt für alles im Leben. Ob das Nahrungsmittel sind oder Sonnencreme, wir brauchen sichere Produkte.
6: Entwickelt hat den DHHB-Filter der Chemiekonzern BASF. Inzwischen wird der aber auch von anderen Konzernen produziert. Doch nicht der Filter selbst, sondern Verunreinigungen im Produktionsprozess sind das Problem. BASF schreibt uns dazu: Per Gesetz liegt die Verantwortung für das Inverkehrbringen eines kosmetischen Produkts beim Hersteller des Endprodukts. Dieser ist verpflichtet, auf Basis aller eingesetzten Inhaltsstoffe eine Sicherheitsbewertung durchzuführen. Weiter schreibt BASF: Auch wenn wir weit unter dem vorgeschriebenen Grenzwert liegen, ist BASF nicht der einzige Hersteller dieses UV-Filters. Die Qualität und Reinheit kann je nach Anbieter variieren. Der direkte Einsatz des Weichmachers Hexylphthalat in Kosmetikartikeln ist seit mehr als 10 Jahren in der EU verboten. Mit einer Ausnahme: Wenn es sich um eine unbeabsichtigte Verunreinigung handelt. Die EU reagiert nun darauf mit einem Grenzwert. Der ist aber erst ab 2027 verbindlich. Maximal 1 Milligramm pro Kilogramm Sonnenschutz. Für Toxikologe Koch viel zu hoch.
7: Leider ist der Grenzwert, der festgelegt worden ist, ein Faktor 10 höher, als die eigene EU-Arbeitsgruppe zum Verbraucherschutz selbst empfohlen hat. Also grundsätzlich finde ich es positiv, dass die Belastungen abgesenkt werden. Meiner Meinung nach gibt es DHHB ohne Hexylphthalat. Das heißt, grundsätzlich ist dieses Hexylphthalat völlig vermeidbar. So wie es jetzt aussieht, bei diesem Grenzwert werden wir in der Zukunft weiterhin Hexylphthalat in der Bevölkerung messen.
6: Wir fragen bei der EU-Kommission nach, warum es nur einen Grenzwert und kein komplettes Verbot gibt. Sie antwortet: Dieser Wert basiert auf der Sicherheitsbewertung des Wissenschaftlichen Ausschusses für Verbrauchersicherheit, der zu dem Schluss kam, dass diese Konzentrationen kein Risiko für die menschliche Gesundheit darstellen. Ein niedrigerer Grenzwert sei technisch zwar möglich, würde aber die Produktionskomplexität und die Kosten erheblich erhöhen. Auch die Ergebnisse des von uns beauftragten Labors liegen vor. Halten unsere 5 Sonnencremes den neuen Grenzwert ein?
11: Diesmal haben wir bei den 5 Proben eine gefunden, die positiv war. Der Grenzwert, der ab nächstes Jahr gilt, liegt bei 1 Milligramm pro Kilogramm. Gefunden haben wir in der Probe jetzt 2,4. Das heißt, der Grenzwert wäre deutlich überschritten.
6: Betroffen ist die teuerste Creme unserer Stichprobe von Istin. Schon beim Test vor 2 Jahren war die auffällig. Istin schreibt uns, das betreffende Produkt wurde im Einklang mit dem geltenden regulatorischen und wissenschaftlichen Rahmen bewertet und gilt als sicher für die Verbraucher. Und unsere Lieferanten konnten durchgängig Werte erzielen, die deutlich unter dem künftigen gesetzlichen Grenzwert liegen. Immerhin, von 5 untersuchten Sonnenschutzprodukten ist diesmal nur 1 durchgefallen. Offensichtlich passen die meisten Hersteller nun besser auf.
5: Immer noch 1 zu viel, aber immerhin. Jetzt haben wir einen Freizeittipp für Sie, wo Sie ganz ohne Sonnenschutz auskommen. In der Friedenskirche in Darmstadt gibt es seit heute einen Escape Room. Es geht darum, als Gruppe ein kniffliges Rätsel in einer Schiffskajüte zu lösen und Schiffbruch zu verhindern. Und es geht auch um jüdische Identität und um eigene Vorurteile. Leonie Koch war für uns da.
12: Man ist in einer Kirche ja gleich so in gedämpfter Stimmung, so ein bisschen redet vorsichtig. Aber hier darf man auch ein bisschen lauter werden, denn es gibt einen Escape Room in der Friedenskirche in Darmstadt. Und wie das zustande kommt, das kann mir Bernd Lülsdorf erklären. Also, es gibt eine evangelische Kirche, in der steht ein jüdischer Escape Room, was ja an sich schon phänomenal ist. Und Sie sind auch noch als Katholik mit eingebunden. Wie kommt das zustande?
13: Vor einem Jahr haben wir erfahren, dass es diesen Escape Room gibt. Und wir heißt die Gesellschaft für christlich-jüdische Zusammenarbeit Darmstadt e.V., dessen katholischer Vorsitzender ich bin. Und wir haben gleich gesagt, der muss nach Darmstadt.
12: Der muss nach Darmstadt für was? Warum ist Ihnen das wichtig?
13: Es geht darum, der Escape Room heißt Tikkun, heißt so viel wie die Welt ins Lot bringen. Es geht um jüdische Identitäten, es geht darum, ein positives Bild auf die jüdische Kultur zu werfen. Es geht darum, miteinander auch zu klären, wie ist ein gutes Zusammenleben zwischen uns allen, wie können wir eine gute Gesellschaft sein.
12: Wieso ist das gerade heute so wichtig, ein Zeichen gegen Antisemitismus zu setzen und für mehr Gemeinschaft?
13: Unsere Welt fällt ein klein wenig auseinander, den Eindruck habe ich jedenfalls und viele andere eben auch. Und da ist es wichtig, ein gemeinsames Zeichen zu setzen, da deutlich zu machen, wir haben verschiedene Identitäten und alle Identitäten gemeinsam machen Gemeinschaft.
12: Wir haben es jetzt gerade schon klingeln gehört, das ist im Escape Room und wir gehen da gleich auch gucken. Ich möchte von Ihnen aber noch ganz kurz wissen, was für eine Aufgabe hat man im Escape Room?
13: Im Escape Room hat man ungefähr eine Stunde Zeit, das Boot vor dem Sinken zu retten. Der Sturm zieht auf und man braucht bestimmte Gegenstände, um das Boot zu fixen.
12: Okay, also wir gucken mal, ob schon Gegenstände gefunden wurden und warum es eigentlich gerade geklingelt hat. Wir gehen mal rein. Wir dürfen. Wir haben extra gefragt. So. Hallo.
14: Diese kleine Anweisung, die Hilfe.
15: Lauter, wo bist du?
14: Orientierung zu finden. Ja. Wenn es hat, dunkel wird.
15: Okay, okay. Das heißt, deswegen haben wir dieses Schwarzlicht. Weil irgendwo auf dem Bild ist.
12: Darf ich mal ganz kurz fragen, warum hat es denn gerade geklingelt eigentlich?
15: Wir vermuten, es ist Halbzeit und wir sind noch nicht so weit.
12: Ah, okay, also wir wollen gar nicht so lange stören. Sie sind auf jeden Fall schon beim nächsten Rätsel. Wie viele haben Sie jetzt schon?
15: Das ist der dritte, oder?
12: Das dritte?
14: Ja.
12: Ah ja, guck mal, das dritte von vier, das ist doch gut. Also haben wir ja gerade gelernt.
15: Wir sind schon da. oh Gott, wir müssen den Schiff.
12: Okay, es hat gedonnert. Also, ich wollte gerade sagen, bringen Sie das Boot in Sicherheit. Vielen Dank, dass wir vorbeigucken konnten. Wir gucken mal einmal hier rüber. Da zieht nämlich der Sturm auf der Leinwand. Und man sieht richtig mit den kleinen Details hier, man ist in einem Boot. So, und jetzt gehen wir mal wieder raus und wollen natürlich nicht länger stören hier beim Retten. Und fragen mal einmal ganz kurz noch, wie sieht es denn eigentlich aus, wenn ich beim Escape Room mitmachen möchte? Wie mache ich das? Was kostet mich das? Und bis wann geht das?
13: Ja, für den Nutzer ist es kostenlos. Sie können sich einfach registrieren unter www.gcjz-darmstadt.de. Und dann einen Slot buchen. Es gibt drei Slots, 9, 12 und 15 Uhr. Und können dann einfach miteinander erfahren, wie der Escape Room ist.
12: Alles klar. Es gibt noch eine kleine Ausstellung vorne im Bereich der Kirche. Wir zeigen gleich dazu noch mal Bilder. Worum geht es da? Das hängt zusammen.
13: Der Escape Room geht um jüdische Identitäten. Die Ausstellung macht noch mal deutlich, wir sind als Gesellschaft plural. Wir sind Juden, Christen, Muslime und Menschen, die keine Weltanschauung haben. Und das macht in der Ausstellung deutlich, wir haben 12 Chats mit Menschen zu ihren Lebensentwürfen. Das sind 12 real existierende Menschen hier aus Darmstadt und Umgebung, die sich dazu bereit erklärt haben, unsere Fragen im Chat zu beantworten.
12: Vielen lieben Dank. Vielen Dank für die Initiative. Ich finde es total faszinierend. Also wenn Sie Lust haben, melden Sie sich noch an und retten Sie das Schiff.
5: Ja, danke Leonie. Das klingt super, kostet nichts und geht noch bis zum 28. Juni. Es gibt viele Möglichkeiten, eine Pause vom Alltag zu machen und eine davon ist Sport. Und wenn Sie einfach mal eine neue Sportart ausprobieren, dann kann man das auf jeden Fall als Mini-Abenteuer bezeichnen. Darum geht's nämlich in unserer Wochenserie. Matthias Münch lässt sich auf Neues ein und heute probiert er Paddle.
16: So. Also in meinem Alter neue Sportart ausprobieren. Ich bin mal gespannt. Sport hat ja immer so ein bisschen was damit zu tun, den inneren Schweinehund zu überwinden. Ne? Und dann jetzt auch noch eine Sportart, die man noch nie gemacht hat. Und Viola ist mir empfohlen worden. Es ist wahrscheinlich die beste Tennisspielerin in meinem Bekanntenkreis. Du kannst das schon so ein bisschen, ne?
17: Ich habe es zumindest schon ein paar Mal gespielt, ja.
16: Soll er mal?
17: Ja.
16: Bist du gnädig mit mir?
17: Ich gebe mein Bestes.
16: Die Regeln kennst du aber, oder? Ich ja. Nehme ich nicht.
18: Mini-Abenteuer für zwischendurch. Eine neue Sportart. Paddle.
16: Hallo. Der Matthias.
19: Holger, hallo. Grüß dich, Matthias.
16: Danke, dass du da bist.
19: Hallo, Sascha.
16: Hi, Sascha.
19: Grüß dich.
18: Für den Anfang bekommt Matthias ein wenig Unterstützung von einem echten Spanier. Sascha spielte Paddle zum ersten Mal, als er 13 Jahre alt war.
20: Ja, dann schön, dass ihr da seid. Wollen wir mal starten?
16: Jawohl.
20: Super.
16: Also meine sportliche Vorerfahrung begrenzt sich ja auf 3-4 Jahre Tennis als Teenager. Und hat dann irgendwann ein Arzt zu mir gesagt, du bist so schlapp, du musst mal was Sportliches machen. Habe ich mich für Badminton entschieden. Aber seit einer Schulter-OP von vor 5 Jahren habe ich das auch nicht mehr gespielt. Also wird wild heute.
18: Immerhin geht es schon mal in dieselbe Richtung. Irgendwas mit Schläger und Ball eben. Die Sportart kommt ursprünglich aus Mexiko und wird mit kleinerem Feld und kleinerem Schläger gespielt als Tennis. Das Paddle, also den Schläger richtig zu halten, ist Grundvoraussetzung.
20: Ihr Ziel ist, so wie jeder Sportart, sage ich mal so, erstmal Spaß haben und zweitens natürlich ein bisschen bewegen und Sport machen.
18: Also das Ziel ist schon mal nicht zu gewinnen. Das klingt super.
20: Ja, so flach wie möglich. Beim Paddel geht es nicht um Kraft, sondern um Gefühl.
18: Und das Ballgefühl übt Matthias erstmal ausgiebig.
20: Keine Hektik. Langsam und rüber.
18: Auch an den Aufschlag mit dem kurzen Schläger muss man sich erstmal gewöhnen.
20: Der ist top.
18: Gut, Matthias, den Ball triffst du schon mal. Stufe 2. Jetzt geht es an die Schläge. Die Überkopfschläge wie Smash und Bandeja.
19: Entschuldigung.
20: Versuch nochmal. Und schön mit Gefühl. Auf geht's, Matthias. Jawohl, bleib vorne, bleib vorne. Super Ball. Da kommen wir wieder zum Bandeja.
19: Bandeja, ja, ja.
16: Bandeja.
18: Bravo. Aber bevor es weitergehen kann, erstmal aufräumen.
16: Das fand ich schon beim Tennistraining immer schlimm.
19: Geht's voll. Ja.
18: Und jetzt geht's ins richtige Match, das meist im Doppel gespielt wird.
21: Was mich von Anfang an fasziniert hat bei Paddel, war eigentlich, dass man andererseits in Deutschland nicht zu vierten Platz bucht und als immer Team kommt, sondern ganz oft offene Spiele hat, wo man einfach sich einen Spieler einbucht in ein System und man die anderen teilweise gar nicht kennt und dadurch eine sehr offene Gemeinschaft hat. Und auch für Anfänger, man lernt es sehr schnell und kommt schnell gut ins Spiel. 3 sind da, also entweder ich nehme die Kamera, nein, okay, oder ich spiele selbst, also insofern kann ich gerne selbst spielen.
19: Ja, ich habe hier den Standard-Leihschläger, den wir hier haben.
16: Ich habe Paulo Coelho.
19: Du bist der Profi.
16: Genau, ja.
19: Ach so.
18: Arturo Coelho, nach dem der Schläger benannt ist, wurde übrigens mit 23 Jahren der jüngste Weltmeister im Paddle.
20: 1-0.
18: Etwas gewöhnungsbedürftig ist die Schnelligkeit des Spiels, das wegen der Rückwand an Squash erinnert.
20: Super.
19: Haben wir jetzt 5-4?
20: 6-6.
19: 6-6.
18: Gleichstand ist noch kein Sieg.
19: Du, nimm doch ihn!
20: Ich glaube, wir müssen ein paar Trainingsstunden noch organisieren hier für den Mister.
18: Aber fürs erste Mal mit so vielen Profis schlägt sich Matthias ziemlich tapfer.
19: Scheiße! Viola, deine Seite sah gut aus.
16: Das ist jetzt Matchball, oder?
17: Ja.
19: Ja?
18: Ja, jetzt geht's um die Wurst.
20: Aus!
17: Schade. Gut, aus. Gut gespielt.
20: Super. Super gespielt, Leute. Sehr gut.
18: Aber auch Matthias hat gewonnen. Denn er hat den inneren Schweinehund überwunden und eine neue Sportart gelernt.
2: Als nächste Mikroabenteuersportart könnte ich mir vorstellen, World Championship Wrestling. Machst du mit?
17: Ich weiß nicht. Ja, also ich bin offen für alles. Ich würde es probieren, aber es wäre jetzt nicht meine erste Wahl.
2: Dann machen wir das so wie hier. Ich rede, du machst den Sport.
18: Mini-Abenteuer machen wirklich unheimlich viel Spaß.
2: Da vorne sind zwei, hier sind zwei, hier sind zwei, da hinten sind noch zwei.
18: In der nächsten Folge zählt Matthias nicht nur Bänke, sondern er sitzt auch darauf.
5: Ja, das hat er sich nach dem sportlichen Einsatz ja auch wirklich hart verdient. Ich mache jetzt auch ein kleines Mini-Abenteuer. Ich mache nämlich auch was, was ich noch nie gemacht habe. Ich koche türkisch und zwar mit Saynur Sonkaya Neher. Herzlich willkommen. Hallo, oh, Saynur.
3: Schön, dass ich hier sein darf.
5: Können wir du sagen? Beim Kochen ja, finde okay. Ich es besser ja, irgendwie mit Duzen, ja, ne? Finde ich ja. Auch. Was machen wir denn heute?
3: Wir machen heute Teigröllchen. Also mit zweierlei Füllung. Mhm. Einmal haben wir eine vegane Füllung mit Linsen, Möhren, Koriander, Granatapfelessenz. Und einmal haben wir ein klassisches Rezept, was ich ein bisschen verändert habe. Also Käse, Petersilie, Chili, Schwarzkümmel und Datteln.
5: Wie heißt es auf Türkisch?
3: Auf Türkisch hieß es früher Sigara Böreği und heute heißt es Kalem Börek. Also wie
5: Zigarre eigentlich.
3: Eigenes Zigarre, aber jetzt nennen wir das Teigröllchen, weil es dann auch kinderfreundlich ist.
5: Ah, verstehe, okay, alles klar. Dann fangen wir mal mit der ersten Sorte an, mit den Linsen. Das klingt interessant. Und sehr hier brutzeln gerne. Schon ein paar Zwiebeln in der Pfanne.
3: Genau, ich habe jetzt hier in Olivenöl Zwiebeln angebraten. Die sehen auch gut aus und da können wir direkt auch Gewürze reingeben. Mhm. Ich habe hier ein bisschen Kumin.
5: Ja.
3: Passt hervorragend zu dieser Füllung. Dann haben wir Chili. Also türkische Küche ohne Chili
5: läuft nicht.
3: Okay, was brauche ich noch? Bisschen Pfeffer, wenn du mir diese Mühle geben würdest.
5: Pfeffermühle haben wir hier.
3: Ja, sehr schön.
5: Das stelle ich mal wieder dahin, dann sieht man alles gut.
3: Ja.
5: Jawohl.
3: Und
5: die Gewürze kommen früh rein. Das finde ich, muss man sich mal merken.
3: Ich möchte das gerne rösten, dann die Aromen entfalten sich besser.
5: Okay.
3: Und jetzt können wir auch direkt geriebene Möhren reintun.
5: Möhrchen sind hier.
3: Sehr schön. Die haben wir geriebt.

0: nicht mögen.
1: Ich sag mal für die Zuschauer schnell den Hinweis, das Rezept gibt es natürlich auf der Ratgeberseite oder auch mit unserem praktischen QR-Code, gleich fürs Handy.
0: Okay, ich würde mal jetzt sagen, wir können diese Füllung nehmen, aber die muss erstmal kalt werden.
1: Gut.
0: Und deshalb habe ich zu Hause schon was vorbereitet.
1: Genau, die haben wir vorher. Hier auch schon mal hier, genau. Die Füllung. Ich nehme sie vielleicht hier mit, dann können wir gut sehen, einfach wie das Rollen der Röllchen.
0: Genau, Rollen der Röllchen.
1: Also das ist ein spezieller Teig, den kriegt man im
0: türkischen Laden.
1: Wie heißt der?
0: Jufka.
1: Jufka-Teig, ja. Genau.
0: Und der hier, darf ich noch kleine Löffel haben? Der heißt aber quasi Üçgenjufka oder Dreieck.
1: Okay, den gibt es auch in großen Vierecken und sowas. Und du sagst, mit den Dreiecken geht es am besten.
0: Genau.
1: Und jetzt machst du so kleine Portionchen da drauf, nicht zu viel. Einschlagen die Ecken, genau, und ziemlich fest rollen.
0: Ziemlich fest, genau.
1: Ja, okay.
0: Und das hier ist unser Klebstoff.
1: Klebstoff ist Wasser.
0: Genau. Wir füllen vielleicht noch eine und können gleich auch anbraten und probieren.
1: Ich bin total beruhigt, dass du jetzt nicht gesagt hast, jetzt kannst du es mal eine machen.
0: Ja, kannst du auch gerne was.
1: Dann werden wir heute nicht fertig. Ich mache das nächste Mal.
0: Okay, kannst mir gerne helfen.
1: Gut.
0: So.
1: Wieder mit Kleber zugemacht, sozusagen, so, dass diese Spitze da dran hält. Ne?
0: Dann ist hier unsere...
1: Okay, ich klebe das mal zu.
0: Zukleben kann ich.
1: So.
0: Danke, danke.
1: Bisschen Kleber drauf.
0: Vielleicht
1: Wasserkleber.
0: Mache ich noch eine, weil das ist
1: so, und jetzt haben wir da hinten, machen wir Öl heiß. Welches Öl nehmen wir?
0: Man sollte ein neutrales Öl nehmen, Sonnenblumenöl oder hier, glaube ich, haben wir Rapsöl.
1: Okay.
0: Also einfach mal ein Öl, was am Ende so keinen eigenen Geschmack hat, weil unsere Teigröllchen haben genug Geschmack.
1: Okay.
0: So.
1: So, okay. Die kommen jetzt in genug Öl, das ist wichtig.
0: Ja, ich glaube, das sieht gut aus.
1: Ja.
0: Ich hoffe, gut.
1: Die Zutaten hier sind ja schon gar. Das heißt, die müssen jetzt einfach nur von außen knackig frittiert werden, quasi, kann man sagen. Ne?
0: Ja, genau, die werden wir anbraten. Also frittiert, ja, kann man es auch sagen.
1: Ja, genau.
0: So.
1: Okay. Und es fängt jetzt an zu britzeln, aber wir haben ja auch genug Fertige hier, deshalb gar kein Problem. Wir lassen das ein bisschen weiter brutzeln da und kümmern uns vielleicht schon mal um den Dip.
0: Ja.
1: Der heißt wie auf Türkisch?
0: Das Joghurt heißt, oder dieser Dip heißt Cacık.
1: Cacık.
0: Ja.
1: Klingt ein bisschen wie Tzatziki.
0: Ja, das ist ähnlich.
1: Ist auch ein bisschen ähnlich.
0: Ich würde sagen, griechische und türkische Küche haben ganz, ganz viele ähnliche Rezepte.
1: Ja, okay. Ja. Das, die Basis ist Joghurt.
0: Ein Joghurt, 10%iges, den habe ich ein bisschen umgerührt. Und hier kommt ein bisschen Olivenöl rein, ein bisschen Pfeffer. Okay.
1: Okay. Darf ich mal nebenbei ein bisschen ausplaudern? Du bist ja mit einem Winzer verheiratet und lebst im Rheingau. Wie passt der Riesling zur türkischen Küche?
0: Hervorragend, weil türkische Küche ist vielseitig und sehr würzig und der Riesling hat ja Power.
1: Genau, und du gibst gerade jetzt viele Gewürze und Kräuter dazu. Das waren Dill, glaube ich.
0: Dill, Minze.
1: Getrocknete und Minze und
0: hier frische Minze. Ich nehme beides.
1: Oh, lecker.
0: Ja. Was noch hier wichtig ist, Gurke. Ja. Die haben wir gerieben und ein bisschen ausgedrückt, dass es nicht so flüssig ist.
1: Ja.
0: Hier haben wir noch Zitronenzesten, passt hervorragend.
1: Mag ich total, das gibt diese sommerliche, ne?
0: Unbedingt. Und hier habe ich Knoblauch. Hier
1: ein bisschen Knoblauch.
0: Ein bisschen das ist ordentlich Knoblauch, ne?
1: Genau.
0: Und noch ein bisschen Zitronensaft. Und jetzt können wir das schön umrühren.
1: Sieht super aus.
0: Okay, passt hervorragend.
1: Okay.
0: Zu den Röllchen.
1: Ich nehme mir einfach schon mal hier so ein leckeres Röllchen. Die anderen brutzeln da hinten lustig weiter in der Pfanne. Und ich tunke das mal hier.
0: Ja, sehr gerne. Sehr gerne.
1: Cacık heißt das?
0: Cacık.
1: Cacık.
0: Cacık und Teigröllchen.
1: Mm, jetzt bin ich gespannt, welche Sorte ich habe.
0: Mm.
1: Mm, lecker. Das ist sehr würzig. Ich habe das mit Linsen. Würzig, sommerlich, schmeckt Träumchen. Wir haben aber ja versprochen, wir haben noch eine andere Sorte. Und das ist ganz einfach. Wir sagen jetzt nur, wie die Füllung funktioniert. Weil alles andere geht ja wieder bei dem anderen.
0: Genau, wir haben einfach Käse. Kuhmilchkäse, wir nehmen da einfach Datteln.
1: Der sieht aus wie Schafmilch, ist aber Kuhmilchkäse.
0: Nein, das ist Kuhmilch, aber Schafskäse ist auch so ähnlich.
1: Guck mal, ich nehme dir das mal weg, dann kannst du das dann noch mal hinstellen.
0: Okay. So, hier haben wir einen Kuhmilch. Mhm. Genau, da könnte man ein bisschen Datteln reintun.
1: Ah, Süße.
0: Chili. Mhm. scharf und ein bisschen hier Schwarzkümmel. Dadurch ist es auch bekömmlicher.
1: Schwarzkümmel ist auch was ganz Besonderes in der türkischen Küche. Ne? Ja, genau. Hat aber gar nichts mit Kümmel zu tun.
0: Nein, überhaupt nicht.
1: Die schmeckt sind, ganz anders. Ja, ne? Also einfach so ein orientalischer, schöner, würziger Geschmack, würde ich sagen. Ja, oder?
0: Passt zu Teigwaren unbedingt. Man kann es auch zu Eintöpfen und sowas nehmen. Ist sehr bekömmlich. Mhm. Dadurch werden auch die Speisen bekömmlicher. Mhm. Und kleingeschnittene Petersilie. Also wir vermengen alles und füllen das genauso wie bei dem anderen.
1: Machen wieder die schönen Röllchen, genau. Frittieren es wieder in der Pfanne aus. Ja. Zu welcher Gelegenheit wird das gegessen in der Türkei?
0: Man kann es immer essen.
1: Immer.
0: Also, wenn man Gäste eingeladen hat vorher oder zum Frühstück oder wenn man Picknick macht. Oder man kann ganz viel machen und einfrieren und wenn Gäste kommen und dann rausholen und machen. Also man kann die...
1: Man kann es warm und kalt essen. Jetzt hoffe ich mal, dass ich jetzt das andere erwische. Ich bin gespannt. Ich habe nicht aufgepasst, wo ich vorher probiert habe.
0: Ich glaube, das ist schon die mit Käse. Oder?
1: Ja, schmeckt anders. Mit Käse auch wunderbar lecker. Ich kann mich nicht entscheiden. Ich nehme sie beide. Ja, vielen Dank, Sanur, dass du da warst. Danke.
0: Ich hab zu danken, ja.
1: So, und zum Abschluss gucken wir noch aufs Wetter, Thomas. Hier im Studio ist Urlaubsfeeling. Da oben nicht so, oder?
2: Ja, es ist halt einfach mal frischer. Das kann man schon auch aushalten. Wir sind halt in der Schafskälte. Ich bin nicht frisch geschoren, wobei... So ein bisschen, aber ich habe eine Jacke angezogen, also es lässt sich aushalten. Es gibt noch ein paar Schauer aktuell, auch in die Nacht hinein. Morgen wird es erstmal ein bisschen trockener sein und dann aber können im Norden wieder ein paar Schauer entstehen. Es bleibt also wechselhaft und ich sag mal in Richtung Wochenende, da wird es dann allmählich wärmer. Und ich meine, wenn es wechselhaft ist, dann sitzt man ja gerne vor dem Fernseher und guckt zum Beispiel Fußball-WM. Wie das Wetter wird, sage ich gleich.
1: Danke, Thomas. Genau, bleiben wir dran. Ich sage tschüss bis morgen. Danke fürs Zuschauen. Morgen reden wir über Hitze. Passt doch. Tschüss.
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0: Was los ist übrigens auch, wenn sie sehr viel höher gehen würden, also nicht mal nur die Wetterschicht 10 Kilometer. Ja, da wird die Luft arg dünn, aber selbst in 100 Kilometern Höhe gibt es noch Sauerstoffatome. Und was passiert, wenn man einen Sonnensturm hat? Schauen Sie sich mal diese Bilder an, die wir von der Internationalen Raumstation ISS bekommen haben. Von dort hat man aus ein paar hundert Kilometern Höhe aufgenommen. Was passiert, wenn ein Sonnensturm die Erde trifft und die Sauerstoffatome in um die 100 Kilometer, also so 80 bis 120 Kilometer sind die meisten, animiert? Und dann fangen die an zu leuchten wie Plasma. Und wenn es grün ist, ist es Sauerstoff in eben dieser Höhe, dann passiert genau das. Tolle Bilder auf der Südhalbkugel, die Aurora Australis, so nennt man das, was man da eben gesehen hat. Und jetzt schauen wir uns aber wirklich was anderes an, nämlich wie man in Hessen Wasser spart. Also nicht einfach in den Ausguss kippt, insbesondere wenn es viel Wasser ist, sondern einer Zweitverwertung zuführt. Das war schon fast Beamtendeutsch jetzt. Aber ganz so beamtlich ist man gar nicht in Hünfeld, hat Laura Di Salvo festgestellt.
1: Seit ein paar Wochen ist das Hallenbad in Hünfeld geschlossen. Über den Sommer wird hier der Betrieb nämlich eingestellt. Diese Zeit wird eigentlich zum Reinigen des Schwimmbads genutzt. Sprich, die Becken werden leer gepumpt und das verbrauchte Wasser landet einfach in der Kläranlage. Doch in Hünfeld ist jetzt Schluss mit Wasserverschwendung, erzählt uns der Bürgermeister.
2: Seit letztem Jahr nutzen wir hier das Wasser aus unserem Hallenbad, um damit das Grün, Bäume, all das zu gießen. Die Idee ist bei uns im Stadtwerk entstanden. Ein Mitarbeiter kam auf die Idee, wir haben ja immer den Wechsel Hallenbad dann in die Freibadsaison. Dann wird üblicherweise in der Vergangenheit hier das Wasser abgelassen. Und da war die Idee entstanden, das Wasser nicht einfach nur abzulassen, sondern vielmehr nochmal sinnstiftend zu nutzen. Eine ganz tolle Idee.
1: Deshalb werden hier aus dem großen Schwimmbecken seit Mitte Mai täglich etwa 12.000 Liter Wasser abgepumpt, das anschließend für die Bewässerung von Grünflächen im Stadtgebiet genutzt wird. Mittlerweile sieht das Wasser auch schon etwas trüb aus, es muss aber immer erst mal etwas stehen bleiben.
3: Wir haben im Schwimmbadbereich einen Chlorgehalt zwischen 0,3 und 0,6 ppm. Wenn ich die Chloranlage dann ausstelle, dann verflüchtigt sich sozusagen das Chlor. Das Chlor wird minimal nur noch messbar. Und je länger man wartet, wir haben jetzt ungefähr eine Woche warten müssen, damit wir das Wasser überhaupt nutzen konnten, um quasi den Tankwagen zu befüllen, um das Wasser nutzen zu können.
1: Gut 10 Minuten dauert der Abpumpvorgang, dann sind die ersten 6.000 Liter im Tanklaster. Vom Hallenbad geht es jetzt ein paar Minuten weiter in den Bürgerpark. Dort wurde letzte Woche ein neues Blumenbeet angelegt, das heute gegossen wird. Rund 300 bis 500 Liter Wasser werden dafür benötigt.
4: Die Witterung war sehr durchwachsen, aber dadurch, dass die Wechselbepflanzung halt nicht angewurzelt ist und frisch gepflanzt ist, muss man halt auch bei Regen gießen. Da kommen dann halt immer mal auch Kommentare von den Bürgern, aber wir gießen auch bei Regen, ja, das muss sein.
1: Das restliche Wasser wird für Jungbäume genutzt. Diese Mehlbeere zum Beispiel bekommt heute etwa 70 Liter Wasser in den Pflanzsack. Die nimmt der Baum in einem Zeitraum von 7 bis 8 Stunden auf. Damit der Baum aber auch tiefes Wurzelwerk entwickelt, werden auch noch mal 80 bis 100 Liter auf die Oberfläche gegossen. Die Rasenflächen werden übrigens nicht bewässert. Wassermangel herrscht in Hünfeld aber momentan sowieso nicht. Noch sind die Wasserstände in der Region stabil.
5: Aktuell haben wir kein Problem mit der Wasserversorgung. Das korreliert natürlich immer sehr stark mit den Niederschlagsmengen, die wir übers Jahr verteilt haben. Da sieht es dieses Jahr jetzt noch nicht ganz so schlecht aus. Und wir merken das immer an unseren Fördermengen, die unsere Tiefbrunnen liefern, dass da aktuell keine Gefahr besteht.
1: Gerade in trockenen Phasen brauchen Bäume, Blumen und Grünflächen aber jede Menge Wasser. Und genau da hilft das ehemalige Hallenbadwasser in Hünfeld jetzt mit. Eine tolle Idee, die auch schon in anderen Städten Schule macht.
0: Eine wirklich super Sache. Für Fußballfans ist übrigens auch super, was da morgen startet. Wenn Sie Fußballfans sind, haben Sie auch schon bei einem Tippspiel mitgemacht. Ja, kennen Sie alle Spielorte? Wissen Sie, wer wann wo spielt? Ist ja die größte überhaupt mit den meisten Teilnehmenden. Deswegen schauen wir uns doch mal an, wo wird tatsächlich überall gespielt bei dieser Fußball-WM 2026. Nördlichster Ort ist Vancouver, der südlichste Mexico City. Jeder Fußball ist ein Austragungsort, das kann man gar nicht alle aufzählen. Aber Der Abstand, das sind 4000 Kilometer Entfernung vom nördlichsten zum südlichsten. Das ist so, als wenn das eine Spiel in Dänemark stattfindet

0: und das andere im Sudan. So weit ist das auseinander. Und da kann man sich vorstellen, okay, das ist auch klimatisch ein Unterschied. In Vancouver hat man im Juni normalerweise so um die 19 Grad, 11 Regentage, 55 Liter. Das ist so vergleichbar mit dem, was wir bei uns in Hessen haben, 55 im Monat, das ist ganz normal. Los Angeles dagegen ist 7 Grad wärmer, aber hat fast keinen Regen. Und Monterey in Mexiko hat 34 Grad durchschnittliche Höchsttemperatur, 6 Regentage, aber da schüttet es ordentlich. Und Miami hat sogar 210 Liter, Kansas auch nass. Also da ist richtig viel Unterschiedliches dabei. Da muss man sich als Fußballspieler auch erstmal einstellen können. Das Eröffnungswetter morgen übrigens in Mexiko-Stadt. Mexiko spielt gegen Südafrika. Angenehme 25 Grad, aber es kann Schauer geben und möglicherweise auch Gewitter. Und das ist natürlich eine Herausforderung, wenn zehntausende Menschen an einem Ort sich befinden und dann der Blitz kommt. Wie geht man mit Unwettern um bei dieser Fußball-WM? Es gibt eine klare Regel, die in allen drei Staaten gilt, Kanada, in den USA und auch in Mexiko. Näher als 26 Kilometer entfernt, dann wird es schon überwacht. Bei unter 13 Kilometern Entfernung, wenn man da einen Blitz registriert, gibt es eine Spielunterbrechung, 30 Minuten. Jeder weitere Blitz setzt die Null wieder und dann geht es wieder 30 Minuten los. Also das kann dann sich lange ziehen, wenn sich das Gewitter nicht wegbewegt. Und wenn es noch näher ist, nämlich unter 8 Kilometer, dann wird tatsächlich das Stadion geräumt. Sowas hätte es früher nicht gegeben. In der Zwischenzeit aber sind dann auch Meteorologen vor Ort, sehr viel Technik. Das wird alles überwacht und wird gesteuert, damit eben Menschenleben sicher sind und nicht gefährdet werden während des Fußballspiels. Das würde jetzt auch wenig Sinn machen. Menschen, die sich gefährden, das kennen wir eigentlich überall. Gerade jetzt, wo die Badesaison wieder losgeht. Herzlich willkommen, Herr Politz. Sie sind der Vizepräsident der Deutschen Lebensrettungsgesellschaft Sektion hier in, heißt das Sektion? Hier in
1: Landesverband.
0: Ah, Landesverband. Entschuldigung. Wir müssen also DLRG, man kennt es an Badeseen zum Beispiel. Und wenn die Badesaison losgegangen ist, ja jetzt schon in Hessen, es war ja schon heiß, da waren Sie schon im Einsatz. Und ich habe eben gesagt, Leben gefährden, ist schon was Schlimmes passiert?
1: Tatsächlich gab es auch in Hessen schon die ersten Badetoten. Wir hatten vor etwa 2 Wochen in Babenhausen, also im Landkreis Darmstadt-Dieburg, einen tragischen Einsatz mit einer Person, die dort wohl in einem Baggersee ertrunken ist und leider bis heute nicht gefunden wurde.
0: Das war auch kein überwachter Baggersee, glaube ich.
1: Genau, das war das Problem. Es war kein überwachter Badesee. Es gab also keine Badeaufsicht, keine Rettungsschwimmer vor Ort. Man ist dort wohl vermutlich, wir können es nur mutmaßen, in irgendwelchem vielleicht auch jugendlichen Leichtsinn über den Zaun geklettert, schwimmen gegangen. Und dann hat wohl der Körper versagt und die Person ist untergegangen.
0: Gerade der Start in die Badesaison ist immer eine kritische Phase. Wissen Sie aus Erfahrung, warum?
1: Im Winter gehen viele Leute einfach nicht schwimmen. Viele Leute halten sich nicht fit und viele Leute unterschätzen sich. Das kalte Wasser auch zum Start der Badesaison reagiert auf den Körper immer ein bisschen anders, sodass der Körper dann auch mal kurz kreislaufmäßig abbauen könnte. Wenn man ist aufgewärmt, man hat Lust, man hat Bock ins Wasser zu springen und springt dann ins Wasser und das Wasser ist aber noch viel zu kalt für den Körper. Man hat sich nicht dran gewöhnt und das ist am Anfang der Badesaison immer sehr schwierig.
0: Und wie trainiert man es dann oder was macht man denn dann richtig?
1: Am besten geht man erstmal nur in Badestellen, die wirklich überwacht sind. Schwimmbäder, Badeseen, da wo es Badeaufsichten gibt, da wo man sich sicher sein kann, wo man weiß, hier ist jemand, der im Zweifel auch mich retten kann, wenn mir etwas passiert. Und dann geht man einfach langsam rein. Vielleicht startet man nicht mit dem Dreier, sondern mit der kleinen Leiter am Rand, mit den Füßen bis zu den Knien, bis zum Bauch, schwimmt seit 2, 3 Bahnen, gewöhnt sich ans Wasser, gewöhnt den Körper an die Temperaturen und legt dann richtig los.
0: Also ich weiß, alle Wetter gibt es schon viele Jahre und ich glaube, alle Jahre wieder reden wir über dieses Thema. Gefühlt gibt sich das auch nicht oder kommt mir das nur so vor?
1: Ich habe den gleichen Eindruck. Ich teile diesen Eindruck auch, ja. Wir sehen natürlich nicht, welche Aufklärungsarbeit wir hier leisten. Die ganzen positiven Fälle sehen wir nicht. Die
0: Leute, ja, weil wenn nichts passiert,
1: genau,
0: ist ja alles gut.
1: Wenn nichts passiert, kriegen wir das natürlich auch nicht mit und das ist auch gut so.
0: Okay. Dann hoffen wir einfach mal, dass Sie, wenn Sie gerade zuschauen, ja, dass Sie dran denken beim nächsten Mal. Bitte, bitte, bitte. Das wäre ganz toll. Also, sich langsam dran gewöhnen. Es ist ja auch, man hört ein leiser Tod.
1: Genau, also man nennt das ein stilles Ertrinken. Das liegt daran, weil Wasser geschluckt wird und der Kehlkopf, es gibt einen Stimmritzenkrampf und man kann tatsächlich nicht mehr schreien. Das heißt, man sieht es den Leuten, das ist nicht wie in Hollywood.
0: Wo aber man sieht den Kopf, glaubt,
1: man sieht meistens nur noch den Kopf tatsächlich. Die Person, die ertrinkt, macht so leichte Bewegungen und versucht sich irgendwie über Wasser zu halten. Man sieht dann aber nur noch den Kopf und irgendwann sinkt der Kopf dann auch unter Wasser. Es ist nicht wie ein Film mit Hände hoch und groß Geschrei, das tatsächlich nicht. Und deswegen ist alleine nur, der Kopf geht leicht hoch und hängt nur noch Mund, Nase über Wasser. Dann wirklich Obacht zu der Person hin, die Person greifen, die Person retten, den Badeaufsichten Bescheid sagen, immer der beste Weg, die Rettungskette in Gang setzen. Als allererstes immer Rettungskette aktivieren.
0: Okay. Müssen wir mehr Schwimmen üben?
1: Ja, müssen wir. Wir müssen mehr Schwimmen üben. Dafür brauchen wir allerdings auch funktionierende, offene Schwimmbäder. Und die haben wir in Hessen auch nicht an jeder Ecke.
0: Ja, wir haben eben gesehen, wie das Wasser eines Hallenbades eben dann im Sommer anderweitig genutzt wird. Aber natürlich, weil man da anders schwimmen gehen kann, dann ist es ja eine gute Lösung. Also wir brauchen mehr Schwimmbäder und mehr Motivation, auch Menschen zum Schwimmen zu bringen, aber langsam anzufangen, wenn man reingeht.
1: Am besten fängt man in der Jugend an mit dem Schwimmen, also im Kinderalter schon, von klein auf, dass man wirklich von früh auch schwimmen kann und weiß, wie sieht's aus. Und wir freuen uns natürlich, wenn wir aus jedem Nichtschwimmer einen Schwimmer machen können und wenn wir aus jedem Schwimmer einen Rettungsschwimmer machen können. Also jeder, der schon schwimmen kann und vielleicht sagt, hey, ist vielleicht sinnvoll, wenn ich mal einen Rettungsschwimmer mache, so wie für den Erste-Hilfe-Kurs für den Führerschein, kann man das ja äquivalent machen und sagt, hey, ich habe jetzt mal Lust, ich mache den Rettungsschwimmer.
0: Weil man dann auch für sich selber weiß, wo die Gefahren liegen, wo man vielleicht noch besser
1: aufbauen. Man lernt ganz andere Gefahren für sich, für die Familie, für Freunde. Genau.
0: Danke an dieser Stelle.
1: Sehr gerne.
0: Wollen wir hoffen, dass wenig passiert. Schönen Abend. Und wir schauen uns jetzt an, was da wettermäßig passiert. Und ich gestehe, vielleicht, also mein ideales Badegehwetter ist das jetzt nicht, was wir da morgen erleben. Höchsttemperaturen, das Wärmste in Deutschland sind 21 Grad im Südwesten. Da ist noch ein bisschen Luft nach oben. Wir haben ja sowieso momentan ein paar Schauer. Teilweise kann es auch noch mal blitzen in den nächsten Stunden. Es wird aber im Laufe der Nacht weniger. Und morgen dann im Laufe des Tages im Norden sind ein paar Schauer wieder möglich. Im großen Rest bleibt es aber dann doch eher trocken. Wechselspiel aus Wolken und Sonnenschein ist möglich. Zum Abend verdichtet sich dann die Bewölkung wieder. Die Frühtemperaturen zwischen 4 und 9 Grad, also überall einstellig. Das heißt, morgen früh ist es wieder ganz schön frisch. Und am Nachmittag dann 14 bis 20 Grad. Das heißt, immerhin 20 schaffen wir im Rhein-Main-Gebiet. Aber das ist natürlich noch nicht so richtig sommerlich oder gar hochsommerlich, wie wir es ja auch schon erlebt haben. Der Wettereinfluss nicht so optimal, wenn Sie wetterfühlig sind. Die Konzentrations- und Leistungsfähigkeit eingeschränkt. Dafür ist die Schmerzempfindlichkeit erhöht. Bei niedrigem Blutdruck und Rheuma muss man ein bisschen gucken. Und die Gräser und Roggenpollen fliegen, insbesondere Gräser. Da ist ja momentan noch die Hochzeit. Die weiteren Aussichten, der Freitag wechselhaft und da dann 1 Grad wärmer. Spannender wird es ab dem Wochenende. Da gehen die Temperaturen erstmal spürbar nach oben. Samstag bis zu 25 Grad im Süden, eher trocken. Im Norden und Osten vielleicht nicht ganz. Sonntag mehr Sonnenschein und ähnliche Temperaturen. Schönen Abend. Tschüss.

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7: .19:30 Uhr, Zeit für die Hessenschau und damit ganz herzlich willkommen an diesem Mittwochabend. Schön, dass Sie bei uns sind. Ja, und wir starten heute mit einer unglaublichen Geschichte. Fast 27.000 Euro, ja, das ist eine richtig fette Summe, die eine WG in Frankfurt von ihrem Vermieter zurückbekommt. Eine ausländische Immobilienfirma hatte nämlich über Jahre viel zu viel Miete verlangt. Zeitweise sogar über 100% mehr als eigentlich erlaubt hat, so kann man das sagen, die Studis abgezockt. Doch mit der Hilfe der Stadt Frankfurt haben sie sich gewehrt und wir haben die ganze Geschichte.
8: Leo und Olli haben es geschafft. Rund 26.700 Euro Miete bekommen sie zurückgezahlt. Denn die beiden und ihr ehemaliger WG-Mitbewohner haben jahrelang zu viel bezahlt für ihre alte Wohnung im Frankfurter Nordend. Hier war es im Haus mit den Balkonen. Rund 2.000 Euro warm für 95 Quadratmeter, für die ehemaligen Studenten damals kaum stemmbar.
9: Im täglichen Leben blieb da natürlich dann nicht mehr so viel übrig. Man hat ja dann doch auch noch andere laufende Kosten, wenn man irgendwie mal zum Sport gehen möchte, Handyverträge und sowas.
8: Die Not vor 5 Jahren ist groß, denn die 3 Studis finden damals in Frankfurt einfach keine Wohnung für ihre WG. Bis auf eine, die deutlich ihr Budget übersteigt. Sie beißen in den sauren Apfel.
10: Wenn man in Frankfurt zentral wohnen möchte, ist es gefühlt fast unmöglich, weniger zu zahlen. Also dementsprechend, gerade als Student, der jetzt nicht in einem Studentenwohnheim untergekommen ist, sehr, sehr schwierig.
8: Frankfurt ist ein teures Pflaster. Die Mieten in der Stadt sind in den vergangenen Jahren immer weiter gestiegen. Aktuell liegt der Mietspiegel bei 12,28 Euro pro Quadratmeter. Das sind 19% mehr als noch vor 4 Jahren.
11: In Frankfurt gibt es ja eine große Fluktuation. Viele Menschen ziehen aus innerhalb von relativ kurzer Zeit. Und bei Neuvermietungen werden ja in der Regel höhere Mieten in Ansatz gebracht. Und das führt eben dazu, dass das Mietenniveau immer weiter steigt. Wichtig dabei ist, und deswegen auch noch mal unser Rat an die Mieterinnen und Mieter, da auch die Miethöhen überprüfen zu lassen.
8: Das, was wir zahlen, ist Mietwucher, merken irgendwann die ehemaligen Studenten Leo und Olli durch einen Bericht im Fernsehen. Sie melden sich beim Amt für Wohnungswesen in Frankfurt. Das Ergebnis ist eindeutig.
12: Nach einer Vorortbegehung und der Prüfung aller mietwertbildenden Kriterien stellten wir fest, dass die geforderte Miete die ortsübliche Vergleichsmiete um bis zu 103% überstieg.
8: Schon mehr als 20% über der Vergleichsmiete sind zu viel. Die Stadt Frankfurt leitet ein Verfahren ein gegen die Vermieterin, eine Immobiliengesellschaft mit Sitz in Luxemburg. Leo, Olli und ihr ehemaliger Mitbewohner bekommen das Geld zurück, was sie zu viel gezahlt haben. Fast 27.000 Euro.
10: Das kann man natürlich erstmal so nicht richtig glauben. Ist ja schon echt ein Haufen Kohle. Aber ja, als uns klar wurde, das passt so, das wird so durchgezogen, dann sind wir erstmal schick essen gegangen, haben uns erstmal ein bisschen was gegönnt auch.
8: Die 3 ehemaligen WG-Mitbewohner haben mittlerweile andere, bezahlbarere Wohnungen gefunden.
7: Und das Thema Mietpreise möchte ich vertiefen mit Jürgen Ort vom Frankfurter Institut für Immobilienwirtschaft. Erstmal schönen guten Abend, Herr Ort.
13: Ja, recht schönen guten Abend.
7: Wir haben es gerade im Beitrag gesehen, diesen Fall. Fast 27.000 Euro zurück, weil die Miete höher war als erlaubt. Ist das ein Einzelfall oder kommt sowas dann doch häufiger mal vor auf dem Frankfurter Wohnungsmarkt?
13: Also das Beispiel, was wir hier gesehen haben mit über 100%, sage ich, ist ein Einzelfall. Wir sehen ja oft die Mieten, wenn wir Immobilien bewerten. Wir machen Marktgutachten für Immobilien und bekommen dann auch eine Mieterliste, sehen, wie hoch ist die Miete und schauen uns natürlich auch den Mietspiegel an, passt die Miete. In der Regel ist das eigentlich vernünftig. Die Mieten liegen so, in Frankfurt muss man schon sagen, so bis zu 20% über dem Mietspiegel, was ja auch noch möglich ist. Erst ab 20% gibt es eine Ordnungswidrigkeit. Und man muss da mal auch für die Vermieter eine Lanze sprechen, wo man wirklich sagen muss, ein vernünftiger Vermieter hält sich an die Gesetzgebung. Also das ist wirklich ein Einzelfall.
7: Okay, also das ist ja schon mal beruhigend zu wissen. Aber klar, natürlich gibt es auch Vermieter, die da vielleicht eben ein bisschen über die Stränge schlagen, sage ich mal. Wenn jetzt einige Zuschauer denken, naja, ich check vielleicht doch auch mal meine Miete, vielleicht ist die ja auch zu hoch. So. Man will sich aber auch mit dem Vermieter nicht verscherzen. Was würden Sie denn den Leuten raten, da vorzugehen?
13: Also erstmal den Mietspiegel runterzuladen, den gibt es ja im Internet kostenlos. Mhm. Der ist auch sehr vernünftig aufgebaut. Man kann die einzelnen Punkte gut nachvollziehen, man kann Zuschläge, Abschläge machen und schauen, was kommt denn da für mich unten raus. Und wenn ich dann feststelle, oh, ich bin doch von der Miete her weit über die 20%-Grenze, dann gibt es zwei Möglichkeiten. Entweder ich laufe zum Amt für Wohnungswesen und sage, verklagt mir den Mieter oder wie kann ich den verklagen? Ich sage immer, sprecht mal mit eurem Vermieter. Geht mal hin, zeigt dem eure Zahlen und redet mal mit ihm, denn wenn sie einmal die Schwerter kreuzen, dann haben sie gekreuzt und dann geht es wirklich vor Gericht, ja. Das sollte man vielleicht vermeiden.
7: Die Mietpreise, die sind natürlich sehr hoch. Mit jedem neuen Mietspiegel steigen die Mieten. Warum? Also warum gibt es da nicht mal vielleicht irgendwie so eine gerade Linie, sage ich?
13: Mietspiegel wird aufgebaut und da sind Mieten drin der letzten 6 Jahre. Sowohl Bestands- auch als Neuvermietungen. Und die ergeben dann eine, ich sag mal, fiktive, synthetische Miete. Das ist die ortsübliche Vergleichsmiete. Wenn jetzt permanent die Mieten am Markt steigen, auch Neuvermietungen gehen höher, dann fließen die oben ein, folgedessen wird der Durchschnitt höher. Und solange wir nicht einen ausgeglichenen Wohnungsmarkt haben, ein genug großes Angebot und die Nachfrage ist so groß, dann werden die Mieten permanent weiter steigen. Ich hatte vorher, bevor ich hergekommen bin, mir noch mal angeschaut, wir haben die letzten 10 Jahre in Frankfurt eine Steigerung der durchschnittlichen Miete von 50%.
7: Also wichtig ist natürlich, dass wir Wohnungen brauchen, bezahlbare Wohnungen bauen, ist natürlich ganz, ganz wichtig. Jetzt gibt es Bauanträge, die digitalisiert wurden hier auch in Frankfurt. Hat das was gebracht?
13: Ja, also da ist Frankfurt auch ein Vorreiter. Mhm. Toi, toi, toi. Das Bauamt nimmt nur noch digitalisierte Bauanträge an. Seit 1. April, glaube ich, letzten Jahres. Mhm. Und die Resonanz ist sehr positiv. Man war es so ein bisschen kritisch. Funktioniert das? Aber jeder, der schon mal gebaut hat und ist mit 4 oder 5 Ordnern zum Bauamt gelaufen, der weiß, mein Gott, was sitzt hier Papier drin? Und digital ist doch eine wunderschöne Sache. Sie haben Suchbegriffe, Sie können zugreifen auf den Mietvertrag, Sie können Änderungen machen. Das Bauamt kann sofort gucken. Und die Bearbeitung ist extrem zurückgegangen.
7: Sagt Jürgen Ort. Dankeschön, dass Sie bei uns waren. Danke für das Gespräch. Ja, viele Jugendliche stehen nach der allgemeinen Schulzeit erstmal vor einem Problem. Manche haben noch keinen Ausbildungsplatz gefunden, andere haben noch keinen Schulabschluss. Und für die gibt es einen Modellversuch, das ist die sogenannte BÜR, die Berufsfachschule zum Übergang in Ausbildung. Da können die Jugendlichen verschiedene Berufe kennenlernen oder beispielsweise ihren Hauptschulabschluss machen und ihre Chancen auf eine Ausbildung verbessern. Und das könnte es vielleicht bald in ganz Hessen geben.
14: Kochunterricht in der Konrad-Adenauer-Schule in Kriftel. Philipp und Alea machen Hackfleisch für einen Wrap. Die Schüler sollen in der Schulküche Praxiserfahrung sammeln und schon mal in unterschiedliche Ausbildungsberufe reinschnuppern können. Koch- oder Hotelfachkraft zum Beispiel. BÜR, Berufsfachschule zum Übergang in Ausbildung. So heißt der Schulversuch, der hier seit rund 5 Jahren angeboten wird.
15: Die Schüler, wenn sie zu uns kommen, dann sind die im Alter von 15 bis 17 so ungefähr, wissen in der Regel noch nicht genau, was sie später machen wollen. Das wissen ganz schön viele noch nicht so. Und denen tut dieses Jahr auch für die persönliche Reife sehr gut, dass sie ihren Weg finden und sich einfach sicherer in ihrer beruflichen Entscheidung werden.
14: Die Jugendlichen sollen durch Praktika in Unternehmen Einblicke in verschiedene Berufsfelder bekommen. Durch kleine Klassen mit maximal 16 Jugendlichen soll eine gezielte Förderung möglich werden. Im besten Fall sind die Schüler dann in einem Jahr fit für die Ausbildung. Dass sie unterschiedliche Berufsfelder schon in der Schule näher kennenlernen, ist für die Jugendlichen eine große Hilfe.
16: Hier kann ich noch mal rausfinden, was ich genau möchte, welchen Beruf ungefähr ich werden will. Und ja, das finde ich halt cool hier, weil zum Beispiel, ich weiß jetzt genau, dass das Büro mehr mein Ding ist.
17: Also ich habe Praktikum gemacht, dreimal Praktikum im Kindergarten und einmal Praktikum, das letzte Praktikum war beim Einzelhandel.
18: Also mir hat Spaß gemacht, Pflege, sonst hat auch Handeln mir sehr viel Spaß gemacht, Kochen macht viel Spaß.
14: Für Kultusminister Schwarz von der CDU hat sich der Schulversuch bewährt. Deswegen möchte er jetzt BÜHR an nahezu allen beruflichen Schulen in Hessen anbieten.
19: Das Ziel ist, dass dann, wenn es in die Regelform überfüllt wird, über 90 Schulen daran teilnehmen. Das bedeutet, wir sind in ganz Hessen damit auch in der Fläche präsent. Und wenn die Zahlen so zutreffen, wie sie prognostiziert werden, zum Schuljahr 2027, 2028 werden es 12.000 Schülerinnen und Schüler sein, die daran teilnehmen.
14: Das Gesetz wurde heute ohne Gegenstimmen im Hessischen Landtag verabschiedet. Denn auch aus der Opposition gab es viel Lob für die neue Schulform.
20: BÜHR ist richtig, gut und wichtig. Gerade für diejenigen jungen Menschen, die im bisherigen System durchs Raster gefallen sind. Für diejenigen, die eben nicht einfach mitlaufen. Für diejenigen, die mehr Unterstützung, mehr Orientierung und vor allen Dingen mehr Begleitung auf dem Weg in Ausbildung brauchen.
14: Die Jugendlichen der Konrad-Adenauer-Schule in Kriftel beginnen im besten Fall im Sommer ihre Ausbildung und werden dann hoffentlich die dringend benötigten Fachkräfte der Zukunft.
7: Die Schutzzonen im sogenannten Grünen Band, dem Grenzstreifen zu Thüringen, werden zurückgefahren. Das hat der Hessische Landtag beschlossen. Mehr dazu jetzt in den Nachrichten mit dir, Martin.
21: Das Gesetz der Landesregierung sieht künftig eine sogenannte Förderzone vor. Demnach gibt es beim Naturschutz keine direkten Verbote mehr, sondern freiwillige Möglichkeiten. CDU und SPD wollen so die Akzeptanz bei den Waldbesitzern und Landwirten für den Naturschutz erhöhen. Die Grünen kritisieren, dass durch das Gesetz der Natur- und Umweltschutz entlang des ehemaligen innerdeutschen Grenzstreifens erheblich zurückgefahren wird, den sie gemeinsam mit der CDU während ihrer Regierungszeit beschlossen hatten. In Frankfurt hat die Polizei verstärkte E-Scooter-Kontrollen angekündigt, denn bei fast 500 Unfällen mit E-Scootern sind im vergangenen Jahr fast 300 Menschen verletzt worden, 3 starben. E-Scooter-Fahrer hielten sich oft nicht an die Verkehrsregeln, so die Polizei. Sie führen häufig zu mehreren auf den Scooter. Abends und nachts seien viele betrunken oder hätten Drogen genommen. Das Gegenmittel? Aufklärung und Kontrollen, so Frankfurts Polizeipräsident Stefan Müller. Rund um die Zeil sei man im Dauereinsatz. Denkbar sei aber auch, dass ab einer gewissen Uhrzeit die Geschwindigkeit der Scooter auf 7 Stundenkilometer gedrosselt werde, wie in Skandinavien. Sperrmüll kann man vielerorts nur zu ganz bestimmten Zeiten bei seinem zuständigen Wertstoffhof abgeben. In Egelsbach im Kreis Offenbach geht das jetzt auch anders. Die Abfallservice Langenegelsbach GmbH hat heute den ersten autonomen Wertstoffhof eröffnet. Egelsbach wird damit, nach Frankfurt mit 2 autonomen Plätzen, hessenweit die 2. Kommune, die über eine solche Einrichtung verfügt. Die Bürger können über eine App Termine für die Wertstoffannahmestelle buchen und das Tor zur videoüberwachten Anlage vor Ort selbstständig per Smartphone öffnen, ohne Personal.
7: Mehr Abflüge nach Nordwesten, das heißt, viele Maschinen würden vom Frankfurter Flughafen häufiger in Richtung Taunus starten. So sieht es das neue Betriebskonzept des Flughafenbetreibers Fraport vor. Mehrere Städte und Gemeinden sehen ihre Interessen aber nicht ausreichend berücksichtigt und prüfen sogar rechtliche Schritte.
12: Die Stimmung in Flörsheim ist heute Morgen so wie der Himmel, trist, trüb und grau. Dazu der Fluglärm und der soll nach den vorliegenden Plänen bald noch schlimmer werden. Denn die Main-Taunus-Gemeinden Flörsheim, Hattersheim und Hofheim sollen von den neuen Flugrouten spätestens ab 2030 besonders betroffen sein. Aber der Flörsheimer Bürgermeister will noch nicht aufgeben.
22: Wichtig ist, dass wenn was passiert, wie ist es geregelt, dass dann irgendwelche sozusagen Schutzmaßnahmen, aktive, passive Schallschutz passiert. Und das andere ist aber, natürlich kann man dann, auch wenn irgendwann mal Beschlüsse da sind, auch dagegen angehen.
0: Die Änderungen sind laut Fraport nötig, um auch künftig einen sicheren Luftverkehr zu gewährleisten, wenn es, wie angenommen, wieder mehr Starts und Landungen in Frankfurt geben wird. Darüber hinaus würden andere Kommunen wie Rüsselsheim und Nauheim weniger Fluglärm abbekommen.
3: 90% der Flugbewegungen rund um den Frankfurter Flughafen bleiben unverändert. Für 10% der Flugbewegungen, das sind Starts auf der Centerbahn, wird es ab einem Eckwert von 110, also etwa ab dem Jahr 2030, eine Veränderung in der Belegung der Flugrouten geben.
0: Ab 110 Flugbewegungen pro Stunde will Fraport die Abflugrouten Richtung Nordwesten also nutzen. Sollte der Anstieg der Flugbewegungen aber ausbleiben, forderte die Kommission heute, dass dann das alte Betriebskonzept wieder eingesetzt wird.
4: Wir versuchen, dass möglichst wenig Flüge dann eben auch die Nordwestabflugstrecke nehmen. Und das ist im Prinzip eine Aufgabe, die deutsche Flugsicherung insbesondere dann zur Aufgabe bekommen hat.
0: In Flörsheim will man den Kampf gegen die neuen Flugrouten jetzt erst recht fortsetzen.
23: Wir haben nächste Woche Stadtverordnetenversammlung. Da wird es eine Resolution von allen Fraktionen geben, die im Parlament sind. Im September hat der Stadtverordnetenvorsteher zu einer Bürgerversammlung eingeladen. Also dieses Thema bleibt bei uns jetzt permanent am Kochen.
0: Die betroffenen Kommunen, die durch den Main-Taunus-Kreis und die Städte Wiesbaden und Mainz unterstützt werden, fordern vor allem rechtlich bindende Lärmpausen. Insbesondere sollen Starts Richtung Nordwesten zwischen 5 und 8 Uhr morgens verlässlich pausieren.
7: Gestorben wird immer. Entsprechend kann man mit dem Bestattungsgeschäft ja eigentlich nichts falsch machen. Und Hinterbliebene werden immer anspruchsvoller, wenn es um den letzten Weg ihrer Liebsten geht. In unserer Start-up-Reihe stellen wir Ihnen heute einen Unternehmer aus dem südhessischen Pfungstadt vor. Der hat vor einigen Jahren ein Unternehmen übernommen und das alte Geschäftsmodell umgekrempelt, moderner und fit für die Zukunft gemacht mit neuen Ideen.
24: Auf den ersten Blick ist die Lagerhalle von Markus Seiler nichts Besonderes. Doch der Unternehmer aus Pfungstadt und sein Team handeln mit Waren, die es nicht im Laden zu kaufen gibt. Bestattungsbedarf.
25: In der Tat ist es so, als wir die Firma übernommen haben, waren wir bei etwa 1000 Produkten. Inzwischen haben wir über 10.000 Produkte im Portfolio. Eine Streuurne zur Verstreuung der Asche auf Wäldern, Wiesen, Feldern. Hier eine Aschestreubox für Tiere. Zum Beispiel für einen Hund. Ja, und hier haben wir tatsächlich einen Exoten, wenn man so möchte. Eine Gebeinskiste, passend für die Gebeine eines Menschen. Wird gebraucht manchmal in Kirchen oder auch, wenn ein Grab aufgelöst wird oder in anderen Situationen.
24: Als Markus Seiler vor einigen Jahren das kleine Bestatterbedarfsgeschäft übernahm, ahnte er nicht, dass er daraus einen der führenden Anbieter der Branche machen würde. Das Geschäft läuft mittlerweile fast ausschließlich über eine E-Commerce-Plattform. Die Bestatter vom Online-Bestellungen zu überzeugen, war anfangs aber nicht einfach.
25: Wir hatten letztes Jahr eine Veranstaltung in Frankfurt mit dem Marketing-Club. Da habe ich eine Dame getroffen, die war im Marketing tätig für einen Verlag, im Notariatsbereich und für Anwälte. Und die hat mich auf das Thema Faxmarketing angesprochen. Und ich habe das erst für einen Witz gehalten, weil ich dachte, Faxmarketing ist so 80er Jahre, sage ich jetzt mal. Und tatsächlich haben wir es dann ausprobiert. Das ist ja kein großes Invest. Haben an 3000 Kunden einen Fax geschickt, einen Bestellvorschlag oder so eine Art Bestellliste. Und die Kunden haben bestellt. Jetzt werden die Produkte ein bisschen kleiner. Jetzt gehen wir in unsere Nebenräume, da haben wir die medizinischen Produkte. Das hier ist so etwas Ähnliches wie künstliches Blut. Und zwar gibt es tatsächlich die Technik, man nennt es Embalming oder Thanatopraxie. Die wird in Amerika, in England viel verwendet, in Deutschland nicht so sehr. Und zwar geht es darum, wenn ein Verstorbener noch mal gezeigt werden soll, nach ein, zwei Wochen im offenen Sarg. Das heißt, da wird das echte Blut im Körper, jetzt vereinfacht gesagt, durch eine Flüssigkeit ersetzt, die lange haltbar ist. Und dadurch bleibt der Körper schön rosig, die Hautfarbe bleibt schön, auch wenn er schon zwei, drei Wochen verstorben ist. Also der Bestatter braucht natürlich auch Kosmetik, denn auch ein Verstorbener muss noch mal hergerichtet werden. Und da haben wir verschiedene Produkte als Beispiele. Die kommen immer aus dem Kino- oder auch Theaterbereich. Haben wir hier einen Wachs, um Körperstellen aufzufüllen. Oder auch eine klassische Schminkfarbpalette in verschiedenen Hauttypen. Oder, was man vielleicht bei uns jetzt gar nicht so vermutet, ganz einfach ein Nagellackentferner. Auch der wird gebraucht. Ja, ein täglicher Handgriff für jeden Bestatter immer wieder ist eine sogenannte Augenkappe, wie wir das Ganze nennen. Und zwar der Augenmuskel, der erschlafft natürlich genauso wie alle anderen Muskeln im Körper. Und damit das geschlossene Auge, beim Verstorbenen ist das Auge immer geschlossen, trotzdem eine schöne Wölbung zeigt, haben wir hier so kleine Plastikkappen, die gibt es auch in verschiedenen Ausführungen. Und die werden mit einer Pinzette zwischen das Augenlid und dem Augapfel eingesetzt. Das ist für einen Bestatter eine Sache von ein paar Sekunden. Und wir verkaufen diese Augenkappen täglich hundertfach.
24: Bestattermeister Tom Schröpfer aus Darmstadt ist hier Stammkunde. Er sucht zurzeit Urnen für eine nachhaltige Bestattung.
25: Ja, schön, dass Sie gekommen sind. Ich wollte Ihnen da mal ein neues Produkt zeigen. Mhm. Das ist diese Loop-Pilzurne.
1: Ja, von der habe ich schon gehört.
25: Ja?
1: Okay. Ich weiß, dass das eine Pilz- bzw. Mizelurne ist, aber ich weiß ehrlich gesagt gar nicht so richtig, wie die zustande kommt, wie die produziert wird und wie nachhaltig die tatsächlich ist.
25: Genau, also das sind die Wurzeln eines Pilzes und das wächst tatsächlich in der Form, dauert so 20, 30 Tage, gibt sogar Särge davon und ist eine ganz spannende Sache von einem Startup aus den Niederlanden.
1: Ja, und was ich total interessant finde, ist, dass die so leicht ist.
25: Genau, also das sagen die meisten.
1: Ein ganz besonderer Unterschied zu den Urnen, die wir sonst so haben. Wir gucken immer nach innovativen Möglichkeiten, wie können die Menschen an der Urne oder auch an anderen Dingen direkt eine Erfahrung machen, die ihnen auf dem Trauerweg hilft. Und da haben wir hier mit Lavabis und vor allem mit Markus Seiler einen Kooperationspartner, der sehr mitdenkend ist und in diese Richtung auch immer weiter forscht und uns auch anruft und sagt, hey, kennt ihr übrigens schon oder habt ihr schon mal den Weg gedacht? Und es ist natürlich wunderbar, alles aus einer Hand zu haben.
24: Wie bei der Pilzurne setzt Markus Seiler auf innovative Produkte. Aber auch der Preis muss stimmen, denn die Konkurrenz schläft bekanntlich nicht.
25: Aber auf der anderen Seite hat die Branche eine absolute Stabilität. Denn es ist nun mal so, so blöd es klingt, gestorben wird immer. Zwar vielleicht im Sommer ein bisschen weniger wie im Winter, aber so makaber das klingt, die Kundschaft geht uns nie aus.
24: Und das sind für Markus Seiler ja durchaus beruhigende Zukunftsaussichten.
7: Der Eichenprozessionsspinner hat heute gleich zwei Schulen schließen lassen. Nochmal die Nachrichten mit Martin.
21: Dabei handelt es sich um die Ense und die Matthias-Bauer-Schule in Bad Wildungen. Für die Beseitigung der Raupen wurde eine Spezialfirma beauftragt. Deshalb durften die Gebäude heute nicht betreten werden. Die Brennhaare der Raupen können nämlich zu gesundheitlichen Beeinträchtigungen wegen allergischer Reaktionen führen. Goldopfer, so lautet die Übersetzung des Namens einer neu entdeckten Salamanderart. Gefunden wurde sie von Forschern des Hessischen Landesmuseums Darmstadt im peruanischen Regenwald. Diese Region sei durch die systematische illegale Goldsuche und damit verbundene Abholzung und Verschmutzung akut bedroht. Auffällig und einmalig an der Amphibie, seine raue und faltige Haut am Rücken. Nordhessen hat einen Vogel und wieder doch nicht. Und zwar einen, der dort eigentlich nicht hingehört, einen Pelikan. Wo der herkommt, ist bislang noch völlig unklar. Vermisst wird er auch nicht, aber gesucht wird er. Normalerweise leben diese großen Vögel mit ihren markanten Schnäbeln in warmen Regionen in Amerika, Afrika oder Asien. In Europa kommen sie in Griechenland und im Donaudelta vor. Jetzt aber ist ein junger Pelikan in der Schwalm gesichtet worden bei Willingshausen. Nach ihm wird nun gefahndet, denn eigentlich können Pelikane sich bei uns in freier Natur nicht allein durchschlagen. Wer den Pelikan also sieht, bitte melden bei der Tiernothilfe oder der Polizei. Und das war's von den Nachrichten. Weiter mit dir, Julia.
7: Dankeschön, Martin. Ja, wenn Sie im Moment durch den Werra-Meißner-Kreis fahren, dann ist klar, in Germerode ist wieder Mohnblütezeit und zwar in strahlendem Lila. Das ist nicht nur wunderschön anzusehen, sondern lockt auch viele Besucher an.
2: Wunderschön.
5: Natur pur.
2: Gigantisch.
6: Das ist eine Augenweide.
2: Atemberaubend.
9: Es ist einfach einmalig.
11: Und obwohl die verhaltene Sonne das heute noch gar nicht so richtig befeuert, da haut's einem hier schon die Farben um die Ohren, dass es eine Freude ist. Aber nee, wart mal, wir brauchen eine andere Musik, was Standesgemäßes. Ja, Germerode am Hohen Meißner wird einmal im Jahr zum Mohnendorf. 15.000, 20.000 Besucher kommen und reiben sich die Augen.
9: Haben wir so in Deutschland noch nie gesehen.
5: Also das ist wirklich einmalig und ich kann das nur jedem raten, sich mal hierher zu bewegen und sich das Schauspiel hier anzuschauen.
11: Siehste, und weil das mitten im Geo-Naturpark Frau Holleland liegt, freut sich dessen Leiter arg sehr.
6: Wir haben ja zwei Mondendörfer, einmal Germerode und einmal Grandenborn. Und das hat sich zum wahnsinnigen Besuchermagneten entwickelt hier. Und wir machen das ja bald 20 Jahre. Das ist jetzt also schon eine ganz lange Zeit und es ist jedes Jahr mehr geworden.
11: 7 Hektar in Grandenborn, 28 hier in Germerode.
8: Gigantisch. Diese Farbenpracht, diese Natur, das ist schon ein Träumchen. Ja.
2: Atemberaubend ist das für mich, also das zu sehen. Das ist unglaublich, dass die Natur sowas hergibt. Super. Also das kann man auch nicht fotografieren, das muss man sehen.
11: Björn ist der Mohnbauer, hat heute Besuch von der Hanna, heißt hinten tatsächlich Blum und forscht an der Uni Kassel über Mohn.
9: Wir haben dieses Projekt jetzt im dritten Jahr laufen mit dem Björn Zippel. Wir schauen uns verschiedene Mohnsorten an und ich mache quasi hier die Datenerhebung auf den Flächen. Also ich schaue mir den Ertrag dann noch zum Schluss an. Wir analysieren die Samen, gucken, wie viel Öl da drin ist.
11: Darum geht es nämlich auch. Mohnöl ist eine Spezialität, schmeckt herrlich nussig. Es gibt übrigens verschiedene Sorten Mohn, ergänzt Björn.
10: Die Knospen kommen jetzt schon, also da wird jetzt noch eine knappe Woche hingehen, dann fängt der hier auch an zu blühen. Von der Farbe her geht der ja so ein bisschen ins Rosaliche, hier sind wir jetzt im Lila-Bereich.
11: Und hier im Ritzerot, Klatschmohn, alles andere als Applausblümchen, der macht sich gerne breit, ist aber total bitter und für nichts Nütze, außer dass die Augen jubeln. 28 Hektar. Willst du alles sehen, musst du Zeit mitbringen. Die Felder sind ein bisschen verstreut.
10: Hat aber halt auch mit der Fruchtfolge zu tun, dass man halt nicht immer auf die gleiche Fläche Mohn anbauen kann. Man muss ein paar Jahre dazwischen Ruhe gönnen. Und dadurch zieht sich das halt auch teilweise ein bisschen auseinander dann.
11: Trotzdem ein Träumchen. Bis Anfang Juli kannst du hier erleben, woher der Mohn auf dem gleichnamigen Brötchen stammt. Hier in Germerode und Grandenborn.
7: Ja, und von Germerode fährt man ungefähr 1,5 Stunden bis Fulda. Und genau da geht übermorgen der Hessentag los. Und wir vom Hessischen Rundfunk sind auch vor Ort, wollen Sie treffen. 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
7: Ja, kann ich auch noch mal sagen, kommen Sie vorbei, wir freuen uns. Und das war die Hessenschau für heute. Nach der Tagesschau meldet sich Claudia Schick mit Mix, das Marktmagazin. Und dann haben wir etwas später noch mal Nachrichten.
26: Genau, da freuen sich die Kollegen, die die späte Sendung machen. Um 21.45 Uhr gibt es noch mal die Hessenschau.
7: Bis dahin. Und morgen ist dann an der Stelle Andreas.
26: Oh, tschüss. Okay, tschüss. Oh.
7: Das war's.
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28: Hessen stehen weiter regnerische und bewölkte Tage bevor. Erst am Sonntag kommt der Sommer zurück mit Wärme und damit herzlich willkommen zum Hessenschauwetter. Schauer, die zum Teil kurz und kräftig waren, die gab es ja auch heute. Aber einen trockenen Moment hat heute unser Kameramann erwischt und sich nach oben gewagt. Genauer gesagt war er auf dem Goethe-Turm in Frankfurt in 43 Metern Höhe. 196 Stufen ist er hinaufgeklettert und vielleicht ist ja so ein Besuch auch mal etwas für Sie. Von dort aus hatte er ein weiten Blick über die Skyline und das Rhein-Main-Gebiet. Die Vorhersage. In der Nacht sind in der ersten Nachthälfte noch Schauer und auch Gewitter unterwegs. Morgen dann insgesamt mehr Wolken als Sonnenschein und im Tagesverlauf erneut Schauer, diesmal aber mit Schwerpunkt in Nord- und auch in Osthessen. Vom Westen bis in den Süden dann bis zum Abend teilweise 6 Stunden Sonnenschein durch Hochdruckeinfluss. Der westliche Wind weht schwach bis mäßig, auch mal mit frischen bis starken Böen, bei Schauern auch mal mit steifen Böen. Heute Nacht nur 9 Grad in Frankfurt und kühle 4 Grad nur noch im Hintertaunus. Morgen dann auf den Bergen 11 Grad und bis zu 20 Grad an Rhein und Main. Und die weiteren Aussichten sehen wie folgt aus. Am Freitag meistens Wolkenfang und gelegentlich leichter Regen oder Nieselregen. Am Samstag im Norden und im Osten bei Sonne und Wolken nur noch einzelne Schauer. Trocken und sonniger jedoch im Süden und auch im Westen. Und der wettermäßig betrachtete sonnigere Tag des Wochenendes wird dann der Sonntag. Da trocken und neben ein paar Wolken viel Sonnenschein bei 19 bis 24 Grad. Das war's vom Hessenschauwetter für den Augenblick. Ihnen noch einen schönen Abend.
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19: Guten Abend, ich begrüße Sie zur Tagesschau. Dass die Krankenkassenbeiträge nicht weiter steigen sollen, da sind sich fast alle einig. Schwieriger wird es bei der Frage, wo deswegen gespart werden soll. Heute und morgen beraten in Hannover die Gesundheitsminister der Länder mit Bundesgesundheitsministerin Warken. Und dabei dürften die Länder deutlich machen, dass sie Warkens Sparpläne für die Kliniken ablehnen. Genau wie tausende Beschäftigte aus dem Gesundheitsbereich, die Minister mit viel Protest empfangen haben.
20: Fast 8000 Menschen in Hannover. Protest gegen das geplante Sparpaket, mit dem die Bundesgesundheitsministerin die gesetzlichen Kassen vor einem Milliardendefizit schützen will.
22: Die Kolleginnen und Kollegen aus dem Gesundheitswesen, die sind stinksauer und haben richtig Angst. Sie haben Angst um ihre Gesundheit, sie haben Angst um ihren Job, sie haben Angst, damit sie nicht mehr gut versorgen können. Und deswegen sind wirklich sehr viele unserem Aufruf gefolgt.
20: Der Druck ist groß. Nach Angaben der Krankenhausgesellschaft schreiben 3/4 der Kliniken in Deutschland rote Zahlen. Auch das städtische Klinikum Lüneburg. Als großer Versorger in der Region kann es nicht nur planbare Eingriffe anbieten, die sich rechnen. Zum Beispiel Knie- und Hüft-OPs. Es muss auch Stationen am Laufen halten, die viel kosten und wenig einbringen. Etwa die Radiologie, eine Geburtsstation oder die Notaufnahme, erklärt der Klinikchef.
29: Ich habe die gesetzliche Verpflichtung, diese Notaufnahme aufrechtzuerhalten. Das ist mein Versorgungsauftrag. Ich muss versuchen, in anderen Bereichen Überschüsse zu erwirtschaften, damit ich die Defizite in der Notaufnahme ausgleichen kann.
20: Nach den Plänen aus Berlin sollen die Kassen unter anderem Tarifsteigerungen bei den Löhnen der Pflegekräfte nicht mehr voll übernehmen. Kosten, die die Kliniken auffangen müssten. Bundesgesundheitsministerin Warken verteidigt das.
30: Mehr Geld im System hat jetzt nicht den positiven Effekt gebracht. Deswegen müssen wir schauen, wie wir Kosten reduzieren. Weniger Bürokratie, weniger Vorgaben. Und da werden wir ganz konkret mit den Ländern sprechen.
20: Weniger Bürokratie, weniger Vorgaben. Damit dürfte Warken bei den Ländern offene Türen einrennen. Bei den Kürzungen für die Kliniken dagegen ist der Widerstand groß.
19: Um die Gesundheitsreform geht es sicher auch beim Treffen im Kanzleramt, wo zur Stunde die Koalitionsspitzen mit Gewerkschaftsvertretern und Arbeitgeberverbänden zusammensitzen. Aber nicht nur darum, auch die Rentenreform, die Steuerpolitik und Änderungen im Arbeitszeitgesetz dürften zur Sprache kommen. Dabei gibt es genügend Konfliktpotenzial in der Runde. Nicht nur zwischen den Koalitionspartnern Union und SPD liegen die Vorstellungen weit auseinander. Auch von den Verbänden und Gewerkschaften gibt es Gegenwind. Fragen wir nach bei Markus Preis vor dem Kanzleramt in Berlin. Was ist das Ziel des Treffens heute Abend?
0: Ja, das Ziel ist vor allen Dingen erstmal diejenigen an den Tisch zu bringen, die die Reform am Ende auch betreffen, nämlich die Unternehmer in Deutschland und eben auch die Arbeitnehmer vertreten durch die Gewerkschaften. Worum geht es konkret? Zum einen natürlich um inhaltliche Fragen. Wie müssten die Reformen aussehen? Was würde den Standort Deutschland nach vorne bringen? Das ist ein Punkt. Und der andere wichtige Punkt ist für die Bundesregierung natürlich, sich auch Verbündete zu schaffen. Denn wenn man am Ende zu diesen Reformen kommt, zum Beispiel auf dem Arbeitsmarkt oder bei der Steuerreform, dann ist es auch gut, wenn man Parteien, andere Gruppen hat, wie zum Beispiel Gewerkschaften und Arbeitgeberverbände, die das dann auch mit verteidigen. Und das ist auch ein bisschen die Hoffnung eines solchen Treffens, dass man sozusagen mehr gesellschaftliche, breitere Akzeptanz dadurch womöglich schaffen könnte.
19: In rund 4 Wochen geht das Parlament in die Sommerpause. Reicht denn diese Zeit, wie vom Kanzler angekündigt, um die Reformen auf den Weg zu bringen?
0: Also offiziell ist es auf jeden Fall das Ziel, vor allen Dingen was Gesundheit angeht oder die Steuerreform. Beim Thema Rentenreform gibt es da noch ein bisschen Zurückhaltung. Und es gibt auch zunehmend Stimmen aus den Ländern, die sagen, Vorsicht, der Bremer Regierungschef Bovenschulte hat gesagt, das Tempo ist viel zu hoch, da können schwere Fehler jetzt passieren. Und heute hören wir vom niedersächsischen Ministerpräsidenten Olaf Lies in einem Interview, der sagt, wenn die Belastung dann bei den Ländern sind, dann müssen wir als Länder da ein Stoppschild aufstellen. Also man wird nicht nur mit Gewerkschaften und Arbeitgebern wahrscheinlich noch die eine oder andere Gesprächsrunde drehen müssen, damit das bis zum Sommer klappt.
19: Dankeschön nach Berlin, Markus Preis. Ende des Monats ist Schluss. Der sogenannte Tankrabatt läuft aus. Nach Informationen des ARD-Hauptstadtstudios haben sich die Fraktionen von CDU, CSU und SPD darauf geeinigt, die Maßnahme nicht zu verlängern. Zum 1. Mai hatte die Bundesregierung für 2 Monate die Energiesteuer gesenkt um rund 17 Cent pro Liter. So sollten die durch den Iran-Krieg massiv gestiegenen Spritpreise abgefedert werden. Ein Ersatz ist erst einmal nicht geplant. Ungeachtet einer geltenden Waffenruhe haben die USA und Iran sich erneut gegenseitig angegriffen. In der Nacht attackierten US-Streitkräfte nach eigenen Angaben militärische Ziele in Iran. Es habe sich um Vergeltungsschläge gehandelt, erklärte Präsident Trump. Er wirft Teheran vor, zuvor einen US-Kampfhubschrauber über der Straße von Hormuz abgeschossen zu haben. Iran wiederum feuerte Drohnen und Raketen auf US-Militärstützpunkte in Kuwait, Bahrain und Jordanien. Gudrun Engel in Washington, immer wieder gegenseitige Angriffe. War es das jetzt mit der Waffenruhe?
1: Ja, von einer Waffenruhe kann man hier jetzt nicht mehr sprechen. Dazu ist die Gesamtsituation in der gesamten Region zu fragil. Erst gestern hatte Donald Trump ja eigentlich wieder einmal davon gesprochen, dass man angeblich ganz knapp davor sei, ein Abkommen mit Iran zu schließen. Aber die Kollegen haben freundlich nachgezählt, das hat er in den vergangenen Wochen bereits 37 Mal angekündigt, ohne dass es je zu einem Abschluss oder einem Deal gekommen ist. Nach dem Abschuss des US-Hubschraubers durch den Iran war Donald Trump also unter Zugzwang. Keine Reaktion hätte man den USA als Schwäche auslegen können. Und so hat das zuständige Kommando CENTCOM bestätigt, es gab US-Angriffe auf Iran in 3 Wellen. Und Donald Trump hat gerade zu Journalisten gesprochen und weitere Angriffe für die kommende Nacht angekündigt. Er hat gesagt, Iran habe zu lange gebraucht, an den Verhandlungstisch zu kommen. Sie werden jetzt einen Preis dafür zahlen. Und er hat gesagt, er wolle sich nicht länger von Iran hinhalten lassen oder, Zitat, sich gar für dumm verkaufen lassen. Das heißt, die Türen für eine weitere Eskalation in der Region sind geöffnet.
19: Vielen Dank, Gudrun Engel in Washington. Nach einem Messerangriff hat es gestern in Belfast Ausschreitungen gegeben. Inzwischen wurde ein 30-Jähriger aus dem Sudan für die Tat angeklagt. Demonstranten setzten Mülltonnen, Autos und Häuser in Brand. Die Polizei rettete mehrere Menschen aus den Flammen. Rechtsradikale Gruppen hatten zum Protest gegen Einwanderung aufgerufen. Die Migrationspolitik ist in Großbritannien ein großes Thema. Das zeigt sich nun auch bei den Ausschreitungen in Belfast, der Hauptstadt Nordirlands.
3: Die Spuren einer gewaltsamen Nacht im nordirischen Belfast. Ganze Häuser ausgebrannt. Auslöser für die Ausschreitungen ein besonders brutaler Messerangriff am Montag. Der mutmaßliche Täter, ein 30 Jahre alter Geflüchteter aus dem Sudan mit Aufenthaltserlaubnis. Ein Video zeigt auch, wie Passanten eingreifen. Es ist schrecklich, was dem Opfer passiert ist. Aber der Angreifer steht nicht für eine ganze Gemeinschaft. Sie sollten friedlich demonstrieren, alle sollten zusammenstehen, aber nichts zerstören, nichts anzünden, niemanden verletzen. Gestern Abend und in der Nacht nahmen die meist vermummten Randalierer laut Augenzeugen gezielt Einwanderer und Ausländer ins Visier. Der Aufruf zum Protest wurde online verbreitet, unter anderem vom rechtsextremen Aktivisten Tommy Robinson und von Elon Musk. Im Parlament kritisiert die Opposition Regierungschef Keir Starmer scharf. Dieser Premier will die Verzweiflung im Land nicht wahrhaben darüber, dass er illegale Einwanderung und die Kriminalität nicht stoppen kann. Wir haben jetzt eine sehr schwierige Situation in Nordirland. Familien und Gemeinschaften fürchten sich. Und sie schüren nur Angst und Spaltung. Was anderes können sie nicht. Das Opfer, ein Mann aus Belfast, hat ein Auge verloren und liegt schwer verletzt im Krankenhaus. Seine Familie kritisiert die Ausschreitungen, doch es gibt schon neue Protestaufrufe.
19: Daniel Frevel in Newton Abbey bei Belfast. Für heute wurde also zu neuen Protesten aufgerufen. Wie ist denn die Lage im Moment?
2: Die Polizei, die geht von einer weiteren Nacht der Ausschreitungen aus. Sie ist mit noch mehr Kräften vor Ort als noch gestern. Wir sind in einem Vorort von Belfast, gerade vor einer Asylunterkunft. Und hier sind gepanzerte Polizeifahrzeuge und tatsächlich auch schon erste protestierende Menschen. Denn hier wurde zu einem Protest aufgerufen über ein Bild, was geteilt wurde auf WhatsApp und Telegram. Das hat sich auch gestern so ereignet, sehr schnell verbreitet. Und manche befürchten jetzt eben, dass es, obwohl dort auf diesem Bild steht, friedlicher Protest, erneut zu Ausschreitungen kommt. Die Opferfamilie hat ja auch aufgerufen zur Ruhe, genau wie die Polizei und lokale Behörden. Und dennoch gibt es Menschen hier, und das hören wir, die muslimischen Glaubens zum Beispiel sind oder geflüchtet sind, Migrationshintergrund haben, die sich heute Abend und den ganzen Tag über auch schon nicht vor die Tür trauen.
19: Danke nach Newton Abbey, Daniel Frevel. Es ist ein Höhepunkt der Spanienreise von Papst Leo XIV. Das Oberhaupt der katholischen Kirche feiert eine Messe in einem Wahrzeichen Barcelonas, der Sagrada Familia. Heilige Familie, so lautet der Name der Kirche übersetzt. Entworfen wurde sie vom Architekten Antoni Gaudí. Der Bau begann 1882 und soll in etwa 10 Jahren abgeschlossen werden. Im Frühjahr ist der mehr als 170 Meter hohe Kirchturm fertig geworden. Er ist damit der höchste der Welt.
4: Der Papst im Anflug. Der Besuch ist mir ein Vergnügen, sagt er. Unter ihm Barcelona. Mittendrin die Sagrada Familia. Am Abend ist Leo XIV. Auf dem Weg zu der Kirche. Er wird den fertiggestellten Hauptturm einweihen, mit 172,5 Metern der höchste Kirchturm der Welt. 5 Millionen Menschen besuchen die Kirche pro Jahr und bestaunen die einzigartige Architektur Antoni Gaudís. Er ließ sich bei der Planung von der Natur inspirieren. Die Sagrada Familia wirkt von innen wie ein versteinerter Wald. Heute, vor 100 Jahren, starb Gaudí, der Formen und Farben neu dachte. Aufzeichnungen seiner Schüler hätten es möglich gemacht, dass in Gaudís Sinne weitergebaut werden konnte, sagt der heutige Chefarchitekt. Samstags versammelte Gaudí junge Architekten auf der Baustelle und erklärte ihnen das Projekt. Diese Geometrien, wie Elemente zu kombinieren sind, dem folgen wir. Kritiker bemängeln jedoch, es sei kaum vorstellbar, dass Gaudí dem Kirchturm ein begehbares Kreuz auf die Spitze gesetzt hätte. Die Kirche verkomme zu einer Touristenattraktion. Die Sagrada Familia in Barcelona, umstritten war sie immer seit dem Baubeginn vor 144 Jahren und doch auch faszinierend. Als der Papst vor einer Dreiviertelstunde an der Kirche ankommt, erklärt ihm die sehbehinderte Valentina die Besonderheiten der Turmspitze. Im Laufe des Abends wird sie den Segen des Papstes bekommen.
19: Die Vorfreude steigt. Morgen geht es los mit der Fußball-Weltmeisterschaft in den USA, Kanada und Mexiko. Doch noch bevor der erste Ball rollt, ist das Turnier für manche schon vorbei. Immer wieder gibt es Probleme bei der Einreise von Fans, Teams und Offiziellen in die USA. Mehrere WM-Teilnehmer stammen aus Ländern, die von scharfen Einreisebestimmungen der Trump-Regierung betroffen sind.
5: Der Pokal ist schon da. Die 11 Spielorte in den USA sind bereit. Doch bevor das Turnier überhaupt begonnen hat, überschatten Diskussionen über Einreisebedingungen die Weltmeisterschaft. Dem somalischen Schiedsrichter Omar Attan wurde die Einreise verweigert. Laut US-Behörden hat er Verbindungen zur islamistischen Terrororganisation Al-Shabaab. Attan hat sich zu den Vorwürfen bislang nicht geäußert. Zurück in Somalia wurde er wie ein Held empfangen. Die Mannschaft des Iran hat ihr Teamquartier nach Mexiko verlegt und wird jeweils nur für 3 Tage rund um die Gruppenspiele in die USA einreisen. Der Iran erhebt den Vorwurf, nicht alle Mitglieder der Delegation hätten ein Visum erhalten. Wir bedauern, dass wir vielleicht eines der am stärksten politisierten Sportereignisse erleben werden, aufgrund der Maßnahmen der USA. Der Präsident des iranischen Fußballverbandes ist allerdings auch ein ehemaliger Kommandeur der Revolutionsgarde. Der oberste US-Grenzschütze Homan kündigt derweil eine stärkere Präsenz der Einwanderungsbehörde ICE rund um die US-Spielorte an, besonders in New York. Der US-Außenminister allerdings beruhigt die Auswärtsfans. Wenn Sie ein FIFA-Ticket haben und so registriert sind, wird Ihr Einreiseantrag beschleunigt bearbeitet, damit Sie die Spiele in den USA besuchen können. Das erste WM-Spiel in den USA findet am Freitag in Los Angeles statt.
19: Und nun die Wettervorhersage für morgen Donnerstag, den 11. Juni.
6: Noch bestimmen atlantische Tiefausläufe unser Wetter, aber von Südwesten streckt schon das Azorenhoch seine Fühler aus. Heute Nacht fällt im Osten und Südosten noch Regen, sonst hier und da Schauer. Anfangs ist auch das eine oder andere Gewitter möglich. Am Tag viele Wolken, die Schauer und einzelne Gewitter bringen. Im Südwesten bleibt es später weitgehend trocken. Den meisten Sonnenschein gibt's allerdings in Küstennähe. An der See und im äußersten Osten heute Nacht um oder etwas über 10 Grad, sonst nur einstellige Werte. Morgen meist unter, am Oberrhein immerhin noch knapp über 20 Grad. Freitag oft wolkenverhangen, teilweise windig und regional nass. Der meiste Regen fällt am Alpenrand. Am Wochenende im Süden und Südwesten sonnig und auch deutlich wärmer, während es sonst noch wechselhaft und recht kühl bleibt.
19: Kleines Insekt, großer Schaden. Hallo zu Max. Wie kann man nur so winzig sein?

0: Du musst das was.
1: Und sie breitet sich immer weiter aus.
2: Das ist dann für die so eine Art Schlaraffenland.
1: Max will wissen, welche Gefahr geht von der Schilf-Glasflügel-Zikade für die südhessische Landwirtschaft und Industrie aus. Das Zuckerrübenfeld hier bei Groß-Gerau ist eines der letzten von Landwirt Andreas Senckenberg. Innerhalb weniger Jahre hat er seine Bio-Zuckerrübenfelder um 2/3 reduziert. Einer der Gründe ist die Schilf-Glasflügel-Zikade.
3: Hier sieht man sie schon fliegen und springen. Also der Befall ist doch deutlicher, als ich es befürchtet hatte.
1: Ein unerwünschter Gast. Zwar schaden die Zikaden selbst den Pflanzen kaum, doch sie übertragen mit ihren Bissen Erreger, die 2 Krankheiten auslösen können, SBR und Stolbur.
3: Die Rübe leidet dann einfach unter der Infektion und kann weniger Zucker einlagern. Beziehungsweise ist der Zucker nachher in der Zuckerfabrik auch nicht mehr herauslösbar.
1: Bis zu 30% weniger Zucker enthalten Andreas Senckenbergs betroffene Rüben. Entsprechend geringer ist der Erlös. Er beliefert mit seinen Zuckerrüben die Firma Südzucker. Das Geschäft ist gerade schwierig, wegen niedriger Preise, aber auch die Schilf-Glasflügel-Zikade macht Sorgen.
4: Wir sehen das halt pflanzenbaulich momentan die größte Herausforderung. Nur wenn wir stabile Rübenerträge und Zuckergehalte auf den Feldern haben, dann können wir nur dann den Rohstoff auf Dauer sichern in diesen volatilen Zeiten.
1: Georg Vierling glaubt, wird entschieden genug gegengesteuert, hat der regionale Zuckerrübenanbau eine Zukunft. Christian Lang hat genau daran Zweifel. Er beschäftigt sich für den Hessisch-Pfälzischen Anbauverband seit Jahren mit der Schilf-Glasflügel-Zikade. Ein Insekt, das längst nicht mehr nur Schilf, sondern immer mehr Gemüsepflanzen befällt.
5: Die Schilf-Glasflügel-Zikade ist die Pest des Ackerbaus in Europa. Seit 100 Jahren gibt es keine vergleichbare Erkrankung, die von Insekten in irgendeiner Weise übertragen wurde, die solche Dimensionen erreicht. Sie ist die Existenzfrage für Kartoffelanbauer und für Zuckerrübenanbauer und für die Verarbeitungsindustrie überhaupt in Europa.
1: Die Schilf-Glasflügel-Zikade breitet sich immer weiter aus, vor allem im Süden Deutschlands. Die am stärksten betroffenen Bundesländer sind Baden-Württemberg, Bayern, Hessen und Rheinland-Pfalz. Von den Anbauflächen der Zuckerrüben sind inzwischen große Teile mit Erregern befallen. Bei Kartoffeln ein ähnliches Bild. Mit Folgen. Die Kartoffeln auf beiden Tellern sind unter gleichen Bedingungen gebacken. Die Produkte aus gesunden Kartoffeln sind goldgelb. Die infizierten Kartoffeln sind dunkel gefärbt durch veränderte Stärke und Zuckergehalte. Und infizierte Kartoffeln werden gummiartig.
5: Damit kann man solche Knollen schlecht verarbeiten. De facto werden sie aussortiert. Damit steigen die Verluste an. Das können bis zu 20-30% der Knollen dann sein. Und damit sind die Landwirte letzten Endes die Verlierer.
1: Dirk Müllers Felder in Biblis liegen in einem der Hotspot-Gebiete. Er baut Zuckerrüben und Kartoffeln an, vor allem für die Chipsproduktion. Was die Schilf-Glasflügel-Zikade anrichten kann, spürt er hautnah.
6: Das Kartoffelanbau, was hier in meinem Betrieb mal das Hauptstandbein war, zu 80% eingebrochen ist. Spätkartoffeln werden keine mehr gebaut, es geht nicht mehr. Und es sind jetzt noch ein paar Frühkartoffeln, weil wir da relativ noch vor dem Zikadenflug sind.
1: Seit die Glasflügel-Zikade 2020 zum ersten Mal auf seinen Feldern aufgetaucht ist, ist nichts mehr wie es war. Dirk Müller versucht die Zikade zu bekämpfen, unter anderem mit einem Insektizid, für das es eine Notzulassung gibt. Das ist teuer und wie sehr es hilft, ist unklar.
6: Ich fahre jetzt nicht drüber und sage, jawohl, die Maßnahmen hatten voller Erfolg gehabt. Ich weiß es nicht. Also im letzten Jahr haben wir es gesehen, da haben wir es erstmalig getestet. Hat nicht viel gebracht, meiner Ansicht nach, was den Zuckerertrag pro Hektar angeht.
1: Was also hilft gegen die Schilf-Glasflügel-Zikade? In Trebur läuft dazu ein Versuch. Hier wollen Agrarwissenschaftler testen, wie sich ein unbepflanzter, also brachliegender Acker im Winter auf die Zikadenanzahl im nächsten Jahr auswirkt.
2: Wir haben jetzt hier Zelte drüber gesetzt und schauen dann mit Hilfe von Klebetafeln, wie viel werden im Weizen ausfliegen, wie viel in der Brache, um wirklich diesen Effekt der Brache mal zu dokumentieren.
1: Die ersten Versuche sind vielversprechend, sagt Dominik Dicke. Aber die Zeit drängt.
2: Wir sind bald, ja, sag ich mal, 2 Minuten vor 12.

0: Viele Landwirte sind schon ausgestiegen aus der Zuckerproduktion. Kartoffelanbauern hören teils auf. Es geht wirklich, wirklich darum, den Zuckerrübenanbau und den Kartoffelanbau in der Region halten zu können.
1: Daran arbeitet auch Christian Lang. Sein Team testet hier bei Worms 50 Sorten von Zuckerrüben darauf, welche den Erregern am besten Widerstand leisten können.
2: Da reden wir über 20-30% mehr Ertrag, die wir kriegen, wenn wir die richtigen Sorten anbieten. Dann haben wir noch die Möglichkeit, Pflanzenschutz zu betreiben. Das bringt uns noch mal 10-15%. Und die letzten 15-20%, die fehlen uns noch. Und genau diese 15% sind es aber, die für den Landwirt die Wirtschaftlichkeit bedeuten.
1: Die bekannten Strategien reichen also noch nicht. Biolandwirt Senckenberg ist deshalb froh, dass er auf Vielfalt gesetzt hat. Denn inzwischen tragen auch seine Haselnussbäume zum Umsatz bei.
3: Genau in der Zeit jetzt, in der eben eine Kultur, in dem Fall jetzt die Zuckerrübe, so schnell Probleme bekommt und in 2 Jahren quasi sich als tragende Säule des Betriebes verabschiedet hat. Ja. Und da jetzt in den nächsten 1 bis 2 Jahren sehe ich doch unsere Haselnüsse dann kommen, um uns da weiterhin gut aus der Bredouille zu helfen.
1: Für Ortslandwirt Dirk Müller in Biblis ist noch unklar, wie es weitergeht. Er überlegt, Quinoa anzubauen. Aber eigentlich würde er am liebsten weitermachen mit seinen Kartoffeln und Zuckerrüben.
4: Ist doch völlig verrückt, dass man die nicht in den Griff kriegen kann, diese Zikade. Ja, 1:0, Tier gegen Mensch. Egal, wo man hinschaut, ne, es wird gebuddelt, gebaut, wie verrückt, da ist offenbar so richtig was in Gang gekommen, die 500 Milliarden vom Sondervermögen zu verbauen. Nur saß bisher ja keine Firma jahrelang da und bezahlte ihre Leute fürs Warten, dass es irgendwann mal dann losgehen würde. Und so ist dieser Bauboom das Problem für viele Vorzeige-Großprojekte auch bei uns.
5: Hier wird gerade an einem Rekord gebaut. Frankfurt tiefste U-Bahn-Station, mehr als 20 Meter unter der Erde.
6: Weniger Autos in den Innenstädten, das wär mal was Feines. Ja, das erwarte ich mir von der U-Bahn.
5: Die Station ist Herzstück einer neuen Strecke der Frankfurter U-Bahn in den neuen Stadtteil Europaviertel. Aber es hängt.
7: Der Fahrweg, oberirdisch, unterirdisch oder auch das ganze Thema Innenausbau bei der Station. Also wir können mit gewissen Leistungen nicht starten.
5: Das Problem, es fehlt an Firmen. Die Folge, der Bau von Bahnhof und Strecke hat Verspätung, stand jetzt 2 Jahre. Und es wird teurer.
7: Preise explodieren und der Steuerzahler wird es zurückzahlen müssen.
5: Das Frankfurter Europaviertel, ein neuer, ziemlich schicker Stadtteil, in dem rund 30.000 Menschen leben und arbeiten. Bislang ohne Anschluss an U- oder Straßenbahn. Dieser Mann soll das ändern. Florian Habersack. Sein Job, für die Stadt Frankfurt das Projekt U-Bahn Europaviertel umsetzen.
8: Dieses architektonische Highlight, wie das sagt, wir wollen hier Tageslicht in der Station haben.
5: Aber beim Bau gab es zuletzt Probleme. Denn für bestimmte Aufgaben haben Habersack und sein Team schlicht keine Firmen gefunden.
7: Wir haben Ausschreibungen auf den Markt gebracht, wo wir maximal, wenn überhaupt, nur einen Bieter oder eben gar keinen hatten. Dann zeigt sich natürlich ein enorm hoher Preis. Und das sind alles Indikatoren dafür, dass wir hier Marktverzerrungen haben.
5: Marktverzerrungen? Was meint der Frankfurter Projektleiter damit? Ein Faktor, die aktuellen Bau- und Sanierungsprojekte der Deutschen Bahn AG. Diese Projekte würden viele der jetzt sehr knappen Kapazitäten vom Markt nehmen. Das gilt vor allem für bahntypische Arbeiten, Oberleitung, Signaltechnik, Fahrweg.
7: Das heißt, die Deutsche Bahn, die gräbt einiges ab, die sorgt dafür, dass die Preise durch die Decke gehen.
5: Mit Folgen. Erstens, die geplante Inbetriebnahme der 2,7 Kilometer langen Strecke verzögert sich um 2 Jahre. Neuer Termin 2029. Und zweitens, das Projekt wird teurer. Aus ursprünglich rund 373 Millionen Euro wurden zuletzt 515 Millionen Euro. Im aktuellen Finanzbericht der Stadt Frankfurt ist jetzt noch einmal von 72 Millionen Euro zusätzlich die Rede. Mehrkosten, die aus anstehenden Vergaben und dem Risiko einer längeren Bauzeit durch Verzüge resultieren. Der Bahnhof Höchst im Westen Frankfurts. Hier sollten eigentlich gerade Bagger einen Tunnel graben. Herzstück eines der größten Schienenprojekte in Hessen, der Regionaltangente West. Aber kurz vor Beginn der Bauarbeiten die Absage.
9: Das Problem im Bahnhof Höchst war, dass die Oberleitung, der Fahrdraht, verändert werden musste, dort weg musste, wo der Tunnel gebaut werden soll. Und dafür war es nicht möglich, eine Spezialfirma zu finden, die Oberleitungsmaßnahmen durchführen kann. Das hat dazu geführt, dass der Bau nicht starten konnte.
5: Nächster möglicher Baubeginn 2027, ein Jahr später als geplant. Zwar sollen nach wie vor 2030 die ersten Züge auf der neuen Strecke fahren, aber die Zwangspause ist ein herber Dämpfer. Für das Projekt Regionaltangente West, aber auch für die Steuerzahler, die das Projekt finanzieren. Denn auch hier gilt:
9: Je länger wir bauen, desto teurer wird es. Deshalb ist unser ganzes Bestreben, so rasch wie irgend möglich die gesamte Strecke fertig zu bekommen.
5: Was aber sind die Gründe für die Engpässe im Bereich Bahntechnik? Heike van Horn ist Geschäftsführerin des Deutschen Verkehrsforum. Das Verkehrsforum vertritt die wirtschaftlichen Interessen der Mobilitätsbranche. Fragt man die Wirtschaftsvertreterin nach den knappen Ressourcen bei Oberleitungen, Signalen und Co., fällt ein Begriff: Sondervermögen. Jenes 500 Milliarden Euro schwere Investitionspaket der Bundesregierung, unter anderem für Schiene und Bahn.
10: Es ist ein großer Mittelhochlauf gekommen durch das Sondervermögen. Und dadurch werden im Moment sehr viele Projekte angefangen bzw. gebaut. Und da sind diese Firmen dann eben auch gebunden.
5: Zumal der aktuelle Bauboom abrupt auf eine komplett andere Phase folge. Jahrzehntelang sei nämlich viel zu wenig investiert worden in die Bahn. Darauf hätten sich die Firmen eingestellt.
10: Wenn Sie jetzt sehen, dass Sie es zum Teil mit Maschinen zu tun haben, die Millionen kosten, dann sind Sie ja als Unternehmen nicht gut beraten, wenn Sie jetzt sowas auf Vorrat kaufen, sondern Sie machen das dann, wenn Sie sicher sein können, dass Sie über einen langen Zeitraum hinweg eine Auslastung dafür haben, für das Personal und für die Maschinen. Das war aber in der Vergangenheit in Deutschland nicht so.
5: Der Wunsch der Branche, mehr Abstimmung über wichtige Projekte, dazu eine gesicherte langfristige Finanzierung über einen eigenen Fonds. Als Vorbild wird auf die Schweiz und Österreich verwiesen.
10: Dann lohnt es sich für diese Firmen eben zu sagen, da investiere ich eben auch noch mal in Personal, da investiere ich in Maschinen, weil ich dann eben sicher sein kann, dass ich diese Aufträge auch erhalte.
5: Mehr Planungs- und Finanzierungssicherheit. Tatsächlich will das auch die Bundesregierung in Berlin. Konkret geplant ist allerdings noch nichts. Soweit die Perspektive von Wirtschaft und Politik. Bahnfahrer und Bahnfahrerinnen müssen weiter viel Geduld haben. Am Bahnsteig?
11: Da bin ich überhaupt nicht zufrieden. Also von der Pünktlichkeit her, von der Regelmäßigkeit her, bin ich gar nicht zufrieden.
12: Ich hoffe einfach, dass man sich mehr auf das Bahnsystem verlassen kann in Zukunft.
5: Und an der Baustelle im Europaviertel.
13: Gut, was dauert in Deutschland nicht lange, wenn es gebaut wird? Man sieht ja Fortschritte.
5: Und dann sind da noch die Steuerzahler. Für langfristige Infrastruktur-Großprojekte stellt der Staat derzeit enorme Summen bereit. Das Problem? Geld lässt sich auf Knopfdruck mobilisieren, Kapazitäten aber nicht. Die Folge sind Verzögerungen, steigende Kosten und zusätzlicher Druck auf die öffentlichen Haushalte und damit auf die Steuerzahler. Man könnte auch sagen, der steuerfinanzierte Bauturbo für die Schiene schafft Probleme, die die Steuerzahler dann noch einmal zusätzlich bezahlen müssen.
4: Es ist ein bisschen so wie eine Schatzsuche. Kaum eine andere Beschäftigung kann so eine herrlich kindliche Begeisterung auslösen, so aus den Tiefen des erwachsenen Ichs wieder hervorholen, wie ein Sammelalbum. Das ist wirklich ganz zauberhaft, wenn erwachsene Männer so ein Tütchen aufreißen und sehen, oh mein Gott, das ist er ja, der hat mir noch gefehlt. Und finanzieller Verstand, Wirtschaftlichkeit, die Frage nach der Sinnhaftigkeit, irre viel Geld dafür auszugeben, ist völlig egal. Es ist für Hersteller Panini einfach nur ein gigantisches Milliardengeschäft.
14: Alle 4 Jahre ist es wieder soweit. Die Fußball-Weltmeisterschaft. Seit Generationen gehört dabei eine Sache selbstverständlich dazu. Das Panini-Sammelalbum zum Fußballfest. Hier in Dreieich bei Frankfurt arbeitet Christopher Schwarz im Geschäft Collected, das auf Sammelkarten und Sticker spezialisiert ist. Während die Fußball-Euphorie vielerorts noch verhalten wirkt, ist die Nachfrage nach Panini-Bildern hier deutlich zu spüren.
15: 26 ist mit Abstand das krasseste Jahr, was wir jemals hatten. Also die Nachfrage, damit hätten wir nicht gerechnet, damit hätte wahrscheinlich auch Panini nicht gerechnet. Es ist wirklich gut was zu tun, sage ich mal. Wir freuen uns extremst, dass es auch so gut bei den Leuten ankommt.
14: Den Panini-Sammelhype bestätigen auch die Kunden, die schon ordentlich Geld ausgegeben haben.
16: Wie viel bezahlt haben? 60, 70 ungefähr bisher, so in dem Dreh, genau.
17: Ja, stimmt das, was er sagt?
18: Also ich hatte noch mal geholt als Überraschung, deswegen sind es bestimmt 10 Euro oder 20 Euro mehr, aber ja, an sich stimmt's.
19: 50 Euro jetzt, weil ich habe erst gestern angefangen, deswegen. Ja, also ich halte mich ein bisschen zurück mit dem Geld und habe bis jetzt so 40 Euro bis jetzt ausgegeben.
16: Tatsächlich fange ich jetzt erst an, also durch meinen Kontakt hier will ich heute erst anfangen.
14: Das Sammelfieber schlägt also um sich und das trotz der gesalzenen Preise. Eine Tüte mit 7 Stickern wird für 1,50 Euro verkauft. 2006 waren es noch 50 Cent, also eine Preiserhöhung um das Dreifache. Allerdings sind zur WM 2026 auch 7 Sticker drin. Hier lohnt ein Blick auf die Preise pro Sticker. Waren es zur Heim-WM 2006 noch 10 Cent, bezahlt man mittlerweile ganze 21 Cent pro Sticker. Die Preise haben sich hier also mehr als verdoppelt. Panini stand für ein Interview nicht zur Verfügung. Man teilt uns schriftlich mit. Gründe sind unter anderem Produktionskosten, Papier- und Materialkosten, Energie, Logistik, Vertrieb sowie die allgemeinen Kosten entlang der gesamten Lieferkette. Hinzu kommt, dass moderne Stickerkollektionen heute deutlich komplexer sind als früher. Zurück in Dreieich. Zum Sammeln braucht man natürlich auch noch das Sammelheft, das bei 2 Euro liegt. Und Stickertüten allein reichen nicht, um das Album vollzukriegen, wie Geschäftsführer Ulrich Schwarz weiß.
20: Das ist auch noch so eine Sache, dass auch ganz regelmäßig mittlerweile auch dann mit Sponsoren, mit Markensponsoren noch gearbeitet wird. Das heißt, wer das Album ganz komplett haben will, der ist auch dazu verdonnert, in Anführungszeichen, dass er vielleicht die eine oder andere Flasche Coca-Cola trinkt. Ja, das ist auf jeden Fall dann auch sowas, was inzwischen auch dazugehört dann irgendwo, um das Heft tatsächlich jetzt voll zu bekommen.
14: Perfekt. Aber wie viel Geld muss man in etwa ausgeben, um das Album wirklich voll zu bekommen? Wir lassen die Kunden schätzen. So.
16: Mit Einrechnung von Doppelten und jetzt auch mal Recherche im Internet, habe ich halt auch schon ein bisschen recherchiert vorher, schätze ich mal zwischen 2000 und 2500.
18: Ich hoffe nicht. Ich hoffe nicht. Ich hoffe, dass das vielleicht 1000, aber mehr nicht.
19: Ich sag mal 1000 Euro.
17: Okay, schon nicht schlecht. Und du?
19: Ja, ich sag auch so den gleichen Preis, so 1000 bis 1010 Euro. 1100 Euro.
16: Bestimmt 2000 Euro oder sowas.
14: Er hat die Lösung. Christian Hesse ist Mathematikprofessor an der Uni Stuttgart und spezialisiert auf Wahrscheinlichkeitsberechnungen. Er rechnet uns vor, wie viel man für ein volles Album im Schnitt zahlen müsste.
21: Das ist ein klassisches Problem aus der Wahrscheinlichkeitstheorie, das sogenannte Sammelbilderproblem. Dann ergibt sich als Lösung des Panini-Problems etwa 7300. Und das ist die durchschnittliche Zahl der Sammelbilder, die ich brauche, um eine vollständige Kollektion zu haben. Dann ist man bei 1600 Euro im Schnitt.
14: 1600 Euro im Durchschnitt für ein volles Album. Ein sportlicher Preis. Was sagen die Kunden in Dreieich dazu?
16: Überraschend tatsächlich ein bisschen, dass es tatsächlich relativ wenig ist. Also ich habe mehr erwartet tatsächlich, aber mit weniger bin ich auch zufrieden.
18: Wie geht's hier mit der Summe? Ich bin froh, dass es nur 1500 und keine 2500 sind, weil dann hätten wir, glaube ich, auch wohnungsmäßig und was essen wir, Nudeln und Soße gibt es dann halt für 6 Wochen oder so.
16: Das ist ordentlich Geld, muss ich sagen. Die werde ich nicht investieren, aber vielleicht kriegt man es ja auch anders hin.
14: Hinter dem Sammelspaß steckt längst ein Milliardengeschäft. Laut einem Bericht des US-Portals VFLATIC rechnet Panini in diesem Jahr mit Einnahmen von mehr als 1,2 Milliarden Euro. Dass Panini das Ziel erreicht, schätzt auch Geschäftsführer Schwarz so ein.
20: Grundsätzlich ist eher schon wirklich ein ungebrochener Trend zu den Panini-Stickern zu erkennen. Und die Sammelbereitschaft ist eigentlich wie historisch auch groß. Ja.
14: Das Panini-Album bleibt ein Stück Fußball-Nostalgie. Kleiner Tipp, fehlende Sticker gibt's für je 40 Cent zum Nachbestellen.
4: Irgendeine Verrücktheit muss man sich ja gönnen, ist doch einfach nur herrlich. Ja, wann war es? So, ja, 5 Jahre ist es her. Da haben wir angefangen, hier in Mex über Balkonkraftwerke zu reden. Also Solarpanel für den Balkon. Damals haben viele ja noch gesagt, was bringt das denn? Das kann man ja nur 1:1 benutzen, den Strom. Wenn die Sonne scheint, dann halt nur Wäsche waschen. Sowas in der Art. Jetzt hat sich aber so viel verändert in den vergangenen 5 Jahren. Viele arbeiten von zu Hause. Und wer früh zugeschlagen hat, der freut sich.
0: Strahlende Sonne, die genießt Sven Krolas gleich doppelt. Denn jeder Sonnenstrahl spart ihm Geld. Seit etwa 5 Jahren wird auf seiner Terrasse aus Sonne Strom durch sein Balkonkraftwerk. Er habe mit der Anlage viel gewonnen.
2: Ich habe etwas über Elektrik gelernt. Ich habe etwas gelernt über so ein bisschen Mechanik, wie man so Sachen befestigen kann. Ja. Dinge zu lernen, das macht Spaß. Definitiv macht das Spaß. Und ansonsten, die Stromrechnung ist deutlich runtergegangen.
0: 800 Euro hat er vor 5 Jahren für sein Balkonkraftwerk bezahlt. Die hat er schon längst wieder eingespart. Der ITler sitzt tagsüber im Homeoffice und kann den Strom gleich selbst nutzen, solange die Sonne scheint.
2: Also jetzt in dieser Sekunde, denke ich, werden wir vollständig versorgt von der Anlage.
0: Mehr Unabhängigkeit von Strompreis und Krisen wie dem Iran-Krieg. Für Stefan Hartmann von der Verbraucherzentrale ein Grund, warum Balkonkraftwerke boomen. Der Beratungsbedarf der Verbraucher ist groß.
20: Die Balkonkraftwerke sind deutlich günstiger geworden in den letzten 2 Jahren. Die Anmeldung ist leichter geworden. Ich muss nur noch beim Marktstammdatenregister anmelden, nicht mehr beim Netzbetreiber. Viele Hürden sind aus dem Weg geräumt und machen es sehr einfach, so eine Anlage zu installieren und in Betrieb zu nehmen.
0: Fragt sich für die meisten nur noch, was kaufe ich genau und was muss ich dafür ausgeben?
20: Wenn ich jetzt so als Standard das Balkonkraftwerk mit 2 Modulen nehme und Wechselrichter ohne Speicher, da geht es so mit 300 Euro los, ungefähr 350 inklusive Montageset. Dafür kriege ich das mittlerweile und man kann so rechnen, dass ich im normalen Haushalt so ja, zwischen 50 und 120 Euro vielleicht im Jahr spare mit so einer Anlage.
0: Das Angebot ist riesig. Selbst Discounter verkaufen Balkonkraftwerke. Können Verbraucher auch bei günstigen Angeboten zuschlagen?
20: Vorneweg gesagt, vielleicht man kann gar nicht so viel falsch machen, weil die Produkte sehr standardisiert sind. Das sind dieselben Module, die auch auf Dachanlagen zum Einsatz kommen. Diese Wechselrichter werden 100.000-fach gebaut. Also das ist eine etablierte, sichere Technik.
0: Sven Krolas ist mit seiner Anlage so zufrieden, dass er mehr will. Er überlegt, an seinem zweiten und freien Balkon weitere Module anzubringen. Denn mit selbstgemachtem Ökostrom schmeckt ihm der heißgemachte Linseneintopf noch besser.
4: Und er kann sich auch in Zukunft freuen. Denn Besitzer von Balkonkraftwerken werden wohl keine Abgaben zahlen müssen. Das ist ja nur für größere Anlagen im Gespräch. Dass Ihnen, mir die eigene Identität geklaut werden kann, das ist ja schon gruselig genug an der künstlichen Intelligenz. Aber immer mehr Kriminelle setzen das ganz gezielt ein. Gleich mehrere Zuschauer haben uns geschrieben, dass ihnen auch sowas passiert ist. Dieser Aktienfondsmanager aus Frankfurt zum Beispiel.
22: Ein repräsentativer Altbau im Frankfurter Westend. Thomas Seppi arbeitet hier als Vorstand für den Aktienfondsanbieter FPM und bekommt seit Februar komische Anfragen.
23: Einer der ersten, die uns kontaktiert hat, war ein Mediziner, der angab, dass er 176.000 Euro investiert hätte, mit der Frage, ob er das Geld jetzt von uns zurückbekommen könnte. Und er sagt, nein, er müsste leider zur Polizei gehen und Strafanzeige erstatten. Das ist eigentlich betrachtlich der krasseste Fall, der uns bisher untergekommen ist.
22: Das Unternehmen FPM ist hoch dekoriert, seine Aktienfonds vielfach ausgezeichnet. Und genau diese hohe Reputation nutzen Kriminelle aus. Die Identität von Vorstandskollege Reik Hoffmann wird geklaut und mit den Fotos in verschiedenen WhatsApp-Gruppen geworben. Die Betrugsmasche funktioniert wie folgt. Zunächst wird auf TikTok mit Clips die Neugierde geweckt. Dann werden die späteren Opfer in WhatsApp-Gruppen geleitet. Da gibt's neben Gewinnspielen vor allem Börsentipps vom Profi. Doch alle Aussagen von diesem Profi sind computergeneriert, gefaked. Identitätsdiebstahl. Mit einem Ziel: Die Opfer sollen Geld ins Ausland überweisen, außerhalb der EU.
23: Mein Eindruck ist, dass nicht dieses Geld in irgendwelchen dubiosen Anlagen angelegt wird für diese Kunden, sondern das Ziel ist definitiv, mit der Überweisung das Geld zu bekommen. Und damit ist das Geld von dem, der es geschickt hat, weg.
22: Verbraucher vor Anlagebetrug zu schützen, das gehört zu den Aufgaben der BaFin, der Bundesanstalt für Finanzdienstleistungsaufsicht. Ulf Linke ist in der Behörde der Mann für den Verbraucherschutz. Er weiß, die neue Masche ist erst seit gut einem Jahr im Einsatz.
1: Über WhatsApp, über diesen Messenger-Dienst tatsächlich Leute zu kontaktieren zu betrügerischen Zwecken, das ist ein neues Phänomen. Das haben wir früher gar nicht gesehen. Das hat in den letzten 12 Monaten deutlich zugenommen. Und da stellen wir jetzt in der Tat fest, dass wir fast jeden Tag ein oder zwei Warnungen zu dieser Betrugsmasche in verschiedenen Ausgestaltungen dann veröffentlichen.
22: Und so warnt die Behörde auch hier in diesem konkreten Fall auf ihrer Homepage. Aber wer hier nicht nachschaut, kann schnell zum Opfer der Betrüger werden. Dann ist das Geld weg.
1: Wir können für den Verbraucher nicht den einzelnen Schaden rückgängig machen. Aber wir können natürlich den Verbraucher unterstützen. Wir können ihm helfen, dass der Schaden gar nicht erst entsteht. Dafür machen wir die Aufklärung. Dafür versuchen wir den Leuten zu erklären, worauf sie achten müssen, dass sie gar nicht erst in diese Falle laufen.
22: Zurück zum Fondsanbieter FPM. Dort haben sie eine weitere bittere Erfahrung gemacht. Im Gegensatz zu betrügerischen Internetseiten lassen sich solche WhatsApp-Gruppen nicht bekämpfen. Und jetzt erreicht die Betrugsmasche die nächste Dimension.
23: Diese WhatsApp-Gruppen, da kommen sie nicht dran. Und wir haben jetzt in der letzten Woche sogar Hinweise, dass sie inzwischen in Fremdsprachen, in Hindi und in Englisch laufen. Wir haben einen Hinweis aus Saudi-Arabien bekommen, Anfragen aus Saudi-Arabien bekommen. Also es ist jetzt nicht mehr begrenzt nur noch auf deutschsprachige WhatsApp-Gruppen.
22: So suchen Kriminelle jetzt sogar weltweit mit Hilfe von WhatsApp nach neuen Opfern. Mit nur einem Ziel, Geld aufs eigene Konto zu bekommen.
4: Tja, das ist wirklich eine absolut neue Dimension. Was sagt unser MEX-Finanzexperte Hermann Josef Tenhagen dazu? Fragen wir ihn jetzt. Hallo, Herr Tenhagen.
3: Hallo.
4: Das ist ja wirklich unglaublich. Da wird weltweit per WhatsApp-Gruppen Geld ja wirklich abgezockt und die BaFin. Keiner kann was dagegen tun. Es verhallt auch wahrscheinlich auch die Warnung, oder?
3: Die Leute kriegen die Warnung ja gar nicht. Die sehen das nicht vorher. Es ist ja nicht ist jeder so, dass er regelmäßig auf die Seiten der BaFin guckt. Also vor allem die Kleinanleger, die gucken da nicht hin und gucken nicht, ob da irgendwie eine Firma gelistet ist, die möglicherweise oder ein Verfahren gelistet ist, was ihnen möglicherweise Geld wegnimmt.
4: Aber es ist innerhalb von einem Jahr, ist das ja rasant gestiegen. Wahnsinn. Also das sind, genau, es sind renommierte Experten, haben wir gerade gesehen. Ja. Und Ihnen ist es auch passiert.
3: Ja, genau. Sie mir auch. Ist auch passiert. Also ein paar Mal, es gibt dann immer wieder die gleiche Anfrage. Ich kriege Anfrage von irgendwelchen Freunden, also realen Freunden. Sag mal, das kannst doch nicht du sein. Hier ist so ein Fake-Profil bei mir aufgepoppt. Ich soll mich deiner WhatsApp-Gruppe anschließen und dann würdest du mir detaillierte Informationen darüber geben, wie man sozusagen das mit der Geldanlage besser macht. Wir gehen dann von Finanztipp auch mit Anwälten dagegen vor, soweit wir derer habhaft werden können. Aber den WhatsApp-Gruppen, an die kommt man so gut nicht ran. Und das ist tatsächlich so. Also wenn Sie sowas wie eine WhatsApp-Gruppe sehen, Finger weg. Das macht kein vernünftiger Experte, dass er Ihnen über WhatsApp solche Empfehlungen gibt.
4: Okay, das ist in anderen Bereichen Social Media ist es ja ähnlich. Aber Sie haben gerade gesagt, man kann gar nichts dagegen machen.
3: Naja, man kann eine Strafanzeige machen und dann kann man versuchen, den hinterherzukommen. Aber wenn das.
4: Wo sitzen die denn? Die sitzen doch irgendwo, was weiß ich.
3: Naja, selbst wenn sie in Europa sitzen, dann haben sie, dann läuft das über eine Bank auf Malta und über ein Konto in Warschau und dann kommen sie da schon nicht rein. Das schafft das Landeskriminalamt da schon nicht. Wenn das dann das Geld nach Thailand geht oder in Krypto umgetauscht wird und dann irgendwo auf dem in der Weltgeschichte rum vagabundiert, das ist meistens verlorene Liebesmühe. Und tatsächlich sind die offiziellen Stellen da relativ hilflos. Also Information ist das Beste, was man machen kann. Also nie in WhatsApp-Gruppen sich auf Finanztipps verlassen.
4: Okay, also kein seriöser Experte.
3: Macht niemals. Sowas.
4: Macht sowas, auch Herr Tenhagen macht
3: ich sowieso
4: das
3: nicht.
4: Okay, ich habe den Eindruck, Alles gibt es jetzt irgendwie in einer anderen Dimension. Wetten zum Beispiel, da geht es ja nicht wie früher so um Rennpferde. Man kann inzwischen ja auf alles wetten und es geht dabei um Millionen, Milliarden, darüber reden wir gleich.
6: Hallo und herzlich willkommen zu einem weiteren Video. Es gibt immer mal wieder leichte Pushs und dann leichte Dumps. Und die Wette hat ein Volumen von über 7 Millionen. Laut Polymarket liegt die Chance bei gerade einmal 26%.
7: Zahlen, Graphen, Fakten. Das ist die Welt von YouTuber Robin Clement. Seine über 100.000 Follower versorgt er täglich mit News. Aus der Welt von Bitcoin und Kryptowährungen. Einer der neuesten Trends in diesem Bereich, Polymarket. Eine Plattform für Online-Wetten.
8: Du kannst wetten, ob Jesus dieses Jahr auferstehen wird. Du kannst darauf wetten, was es für Konfliktsituationen gibt. Man kann beispielsweise darauf wetten, wann ein Politiker in einer Rede ein Wort besonders oft nennt. Also du kannst auch mit $1 oder $2 schon Wetten eingehen. Es gibt aber auch Marktteilnehmer, die da im Millionenbereich handeln.
7: Die Welt wird zur Wette. Und diese Welt bewegt sich schnell. Die größten Anbieter sind dabei Kalshi und Polymarket. Robin Clement sagt, dass er diese Plattformen ausschließlich als Infotool nutzt, um seine Follower auf dem Laufenden zu halten. Wie schätzen die Märkte bestimmte News ein? Geben die Wettquoten Hinweise darauf, was in der Politik als nächstes passiert? Das Prinzip hinter den Plattformen funktioniert so. Ein Teilnehmer möchte auf ein Ereignis wetten. Er kann auf Ja oder Nein setzen. Anders als bei einem klassischen Wettanbieter legt kein Buchmacher die Quote fest. Stattdessen handeln Nutzer die Wetten untereinander. Sagen wir, unser Teilnehmer setzt umgerechnet 100 Euro auf Ja. Für dieses Geld kauft er Ja-Anteile. Der Preis dieser Anteile verändert sich ständig. Werden viele Ja-Anteile gekauft, steigt auch der Preis für Ja-Anteile. Werden viele Nein-Anteile gekauft, steigt deren Preis. Angenommen, unser Teilnehmer liegt tatsächlich richtig. Dann kann er seinen 100-Euro-Einsatz mitunter vervielfachen. Auf 1.000 Euro oder mehr. Liegt er aber falsch, verliert er alles.
8: Hier sieht man, dass hier teilweise mit dem Volumen im Millionenbereich gehandelt wird. Dieser hat beispielsweise jetzt $1 Million in der letzten Woche verloren. Im letzten Monat hat er insgesamt 2 Millionen Profit gemacht.
7: Und dieses Geschäftsmodell boomt. Polymarket wurde zuletzt mit rund 7,8 Milliarden Euro bewertet. Eine neue, geplante Finanzierungsrunde könnte Polymarkets Bewertung auf rund 17,3 Milliarden Euro steigen lassen. Zu Investoren und Umfeld der Firma gehören auch Silicon Valley-Größe Peter Thiel und Donald Trump Jr., der Sohn des US-Präsidenten. Gegründet wurde Polymarket 2020 von Shane Coplin. Er gilt als einer der jüngsten Selfmade-Milliardäre der Welt. In Dublin hat Ökonom Konstantin Bürgi als einer der ersten Wissenschaftler zu diesen Wettplattformen geforscht. Vor allem, wer sind die Nutzer und wie hoch sind ihre Gewinnchancen? Laut seiner Studie werden etwa auf der Plattform Kalshi durchschnittlich 30 Euro pro Wette gesetzt. Aber auch Einsätze in Millionenhöhe sind keine Seltenheit. Viel Geld bleibt davon bei den Nutzern aber selten übrig.
9: Insbesondere solche, die ein bisschen mehr Fachwissen vielleicht haben, die verlieren ein bisschen weniger Geld, so sagen wir 12-15%, während die Leute, die einfach mehr oder weniger blind reingehen, die verlieren eher um die 30% oder ein bisschen mehr von ihrem investierten Geld.
24: Also nur, dass ich es richtig verstehe, die Anfänger verlieren 30% und die Profis verlieren 12%?
9: Ja, aber beide verlieren Geld.
7: Experten vermuten, dass manche Teilnehmer Wetten manipulieren. Beispiel der US-Einsatz gegen Venezuela und dessen Präsident Maduro. Hier wurde gewettet, wann genau die USA losschlagen würden. Mehrere Nutzer hatten richtig gelegen. Der höchste Gewinn lag bei rund 350.000 Euro. Branchenkenner vermuten, es war ein Teilnehmer mit Insiderwissen. Anderes Beispiel, Israel. Hier wurden ein Soldat und ein Zivilist angeklagt. Sie sollen mehrfach vertrauliche Infos über anstehende Militärschläge für Polymarket-Wetten genutzt haben. Den Gewinn von rund 140.000 Euro hätten die beiden geteilt.
9: Insider, die schon wissen, okay, in der nächsten Woche passiert etwas, kann es durchaus sein, dass gewisse Insider da auf diese Märkte gehen und ihr Geld darauf spekulieren. Andere Anleger, die potenziell da investieren, die das Wissen nicht haben, sind die schon mal im Hintertreffen.
7: YouTuber Robin Clement sagt, dass er Polymarket auch weiter vor allem für die präzise Marktanalyse nutzen will, ohne zu investieren. Aber an vielen anderen Computern wird das Milliardengeschäft weitergehen.
4: was da verdient wird, ist ja unglaublich. Das, was wir gesehen haben, das sind ja Wetten um die Hunderttausende. Gibt es vergleichbar sowas auch in Deutschland?
3: Also man kann diese Sachen auch in Deutschland anschauen. Das ist ja verboten, aber man kann das sehen. Die Webseiten sind auch in Deutsch, obwohl es verboten ist. Und dann könnte man versuchen, an sowas teilzunehmen. Wie gesagt, es ist illegal und man verliert wahrscheinlich Geld. Aber es gibt alle möglichen Wetten. Im Augenblick natürlich wahnsinnig viel Fußballwetten.
4: Ja, genau. Ist das illegal? Nein.
3: Ja, also wenn man das über diese Plattform macht, ist das illegal.

0: Tatsächlich, es gibt praktisch für jedes Spiel der EM, was jetzt schon feststeht, gibt es schon Wetten. Und die Deutschland-Curaçao, ich habe nochmal nachgeguckt, also wenn Curaçao gewinnen würde und man hätte darauf gesetzt, würde man verzwanzigfachen, ver25-fachen sein Geld. Nehmen wir nicht an, dass das passiert, aber das ist das, was man da sehen kann. Was
1: gut, aber mit Geldanlage hat Wetten ja nichts zu tun, oder?
0: Nee, Geldanlage ist, das ist wirklich Wetterei. Ich meine, es gibt ja klassische Wettbüros und die müssen dann auch hin und wieder Steuern zahlen und Abgaben zahlen. Das ist schon mal das Erste, warum der Staat das nicht will. Das Zweite ist aber, dass man das auch wirklich nicht kontrollieren kann und dass da relativ viel Missbrauchsvarianten offenkundig unterwegs sind. Und dass bisher, das kriegen sie das auch nicht eingehegt mit dem Missbrauch.
1: Weil es keine Kontrollinstanz gibt.
0: Ne? Es gibt keine Kontrollinstanz.
1: Läuft über die Blockchain?
0: Ja, und dann, ja, genau, über die Blockchain. Das ist ja nicht das Problem, sondern die Frage, okay. War das jetzt eine Entscheidung, war das jetzt eine Invasion, als die den Maduro festgesetzt haben, oder war es keine Invasion? War es nur eine, was auch immer man da als Begriff nutzt? Und dann wird dann einfach nicht ausgezahlt und dann sitzen Leute da und denken, sie hätten was gewonnen und haben sie dann auch noch nicht. Das Gleiche gilt übrigens, es gibt auch Wetten auf die Wahlausgänge der Landtagswahlen in Deutschland.
1: Wie wette ich denn richtig?
0: Seriös? Gar nicht. Also da nicht. Aber wenn ich richtig wetten will, also Fußball-Weltmeisterschaft ist doch wunderbar. In der Firma wetten und dann tatsächlich sozusagen sich morgens begrüßen lassen mit dem Spruch, was man für ein Depp sei, weil man wieder falsch gewettet hat, oder angeguckt werden als Held, weil man die dritte Woche hintereinander alles richtig gemacht hat. Ich habe das früher immer gemacht. Meine Kollegen mochten es nicht bei der Bundesliga. Ich habe immer 2-1 für die Heimmannschaft gewettet und relativ weit vorn gelegen.
1: Ja, auf Nummer sicher. Fass ich mal zusammen. Also, wenn wetten, dann mit Leuten, die man kennt und nicht im Netz. Finanzanlagen auf Social Media, auch wenn da bekannte Köpfe gezeigt werden. Nein, das kann gefälscht sein. Finger weg, Herr Tenhagen.
0: Gerne.
1: Bis zum nächsten Mal. Danke.
0: Tschüss.
1: Und das Gespräch wie die ganze Sendung gibt's natürlich auch in der ARD-Mediathek. Der Dativ, ist dem Genitiv sein Tod oder brauchen es nur mit zuzugebrauchen? Und was muss ich immer noch so nachgucken? Genau, heißt es dieses Jahres oder diesen Jahres? Muss ich immer wieder nachschauen. Einfacher wär's, Faina zu fragen. Die weiß nämlich alles zur deutschen Grammatik. Sie unterrichtet Deutsch, gibt Integrationskurse, liebt ihren Job und für sie lohnt sich das.
2: Wir können nicht sagen, wie oft ich das Handy ausschalte. Wo ist der Fehler? Wir müssen oft im Komparativ benutzen.
3: Die deutsche Sprache hat mein Herz erobert.
4: Im Durchschnitt arbeite ich so circa 50 Stunden.
5: Dafür verdiene ich super. Ja, dafür stimmt das Geld.
6: Mein Name ist Faina, ich bin 31 und arbeite als Sprachdozentin in Rastatt.
7: Als Sprachdozentin unterrichte ich Geflüchtete und Migranten in Deutsch. Das mache ich, damit wir unser Ziel erreichen. Und das Ziel ist, die Prüfung zu bestehen. In 10 Tagen wird es für meinen Vormittagskurs richtig ernst. Sie müssen eine Prüfung schreiben, die vom BAMF angeordnet wird.
2: So, heute haben wir ein neues Grammatikthema: Passiv. Kennt jemand schon mal das Thema Passiv? Ist das für alle neu?
7: Das ist ein relativ schwieriges Thema. Zu Beginn frage ich meine Teilnehmer, wie bildet man das Passiv?
2: Um Passiv zu bilden, brauchen wir das Hilfsverb werden in der Präsensform plus Partizip 2.
7: Was wichtig ist, Partizip 2 muss am Satzende stehen.
2: Die Ware wird morgens abgeholt. Jetzt versuchen wir, zusammen ein paar Bilder zu beschreiben. Wer backt den Kuchen? Hamid backt den Kuchen und der Kuchen wird gebacken.
8: Fast alle Kursteilnehmer konnten vor einem halben Jahr nichts. Ich bin sehr stolz auf meine Teilnehmer und ich möchte auch, dass sie selbst auch auf sich stolz sind.
7: Ich komme ursprünglich aus Dagestan, das ist eine Teilrepublik in Russland, und ich bin in einem sehr kleinen Dorf aufgewachsen. Als ich klein war, hatte meine Familie nicht so viel Geld. Meine Mutter ist auch Lehrerin und das, was ich bekommen habe, dass Bildung unglaublich wichtig ist. Damals, als ich nach Deutschland ausgewandert bin, war ich
9: 18,5 Jahre alt. Das war ein Riesenschritt für mich natürlich, aber ich dachte auch, dass ich nur ein Jahr in Deutschland lernen werde und dass ich wieder zurückgehe, aber Deutschland hat mein Herz erobert.
2: So, herzlichen Dank für die heutige Stunde. Wir sehen uns morgen wieder. Bis morgen. Ich bin heute sehr zufrieden mit der Stunde. Die Teilnehmer haben gut mitgemacht und sie haben das Thema verstanden.
10: Jetzt habe ich eine halbe Stunde Zeit für die Mittagspause. Ich habe praktisch immer was dabei zum Mittagessen.
11: Am Nachmittag kommen zu mir dann fortgeschrittene Teilnehmer, die schon die Prüfung B1 bestanden haben. Den Kurs darf ich unterrichten, weil ich eine Berufssprachkursqualifizierung erfolgreich absolviert habe. Man glaubt das nicht, aber es ist im Monat 200 Euro. 200 Euro haben oder nicht haben.
2: Hallo zusammen.
12: Hallo.
2: Wie geht's euch?
11: Diese B2-Gruppe hat auch demnächst in ein paar Wochen eine Prüfung.
2: Dann wollten wir heute noch für unsere Prüfung ein bisschen üben.
11: Es war mir tatsächlich sehr wichtig, selbstständig zu arbeiten, da ich selbst entscheiden kann, wann und wo, für welchen Träger ich arbeite, welche Aufgaben ich übernehme. Das Risiko, das mit der Selbstständigkeit verbunden ist, akzeptiere ich voll. Ich stehe zu meiner Entscheidung und ich glaube, in keinem Job hat man hundertprozentige Sicherheit. Und die Sicherheit brauche ich auch nicht. Es kann sein, dass ich in diesem Jahr zum Beispiel durch Kürzungen weniger verdienen werde. Es kann sein, dass ich dann mich fragen muss, kann ich überhaupt in diesem Beruf bleiben? Vielleicht sollte ich darüber nachdenken, ob ich eine andere Tätigkeit dazu übernehme. Eine Überlegung war, dass ich Übersetzungen übernehme oder dass ich als Quereinsteigerin in eine normale Schule gehe.
2: So, jetzt machen wir eine ganz andere Aufgabe. Berufe raten. Wir müssen Ja-Nein-Fragen stellen, ja?
13: Aber nicht sprechen.
2: Oh. Ah, okay, gut.
14: Musst du am Wochenende arbeiten?
15: Ja.
16: Arbeitest du mit Menschen?
15: Ja.
16: Kunden?
15: Ja.
14: Genau.
2: Genau, ja.
11: Die Arbeit ist sehr erfüllend für mich. Zuzuschauen, wie sie sich entwickeln, Tag für Tag, Woche für Woche, das ja, freut mich. Der Gewinn nach Steuern war 55.000. Auf den Monat umgerechnet hatte ich 4.600 Euro. Meine Eltern können solche Zahlen sich gar nicht vorstellen, glaube ich, dass man so viel verdienen kann. Ich würde sehr gerne das Geld anlegen, aber ich möchte das nur dann machen, wenn ich mich mit dem Thema beschäftigt habe. Und ich hoffe, in Zukunft auch eine Eigentumswohnung zu kaufen.
2: Jetzt
11: fahre ich kurz heim. Danach gehe ich zum Squash. Ich würde den Sport jedem empfehlen. Und wenn jemand sagt, man sollte Tennis spielen, sage ich, nein, nein, nein, Squash. Squash ist am besten.
1: Und das war's von uns. Jetzt gibt's eine Boeing voll von Mustangs. Wie transportiert man bitteschön Pferde? Sehen Sie jetzt im mittendrin Flughafen Frankfurt. Bis nächste Woche. Mittwoch ist ja Max-Tag und ich freue mich auf Sie.
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21: Ferienbeginn in Hessen.
22: Hallo.
21: Tausende Familien fliegen in den Urlaub. Deutschlands größter Flughafen ist das Drehkreuz für Passagiere in Europa. Touristen dürfen wieder reisen, die Fluggastzahlen steigen, auch in Frankfurt. Die Frachtbranche boomt. Computer, Lebensmittel, Impfstoffe werden von hier aus weltweit verteilt. Einmal Karibik und zurück. Sie fliegen wieder. Flugbegleiterinnen und Pilotinnen.
12: Ich schmeiß mich eigentlich schon immer ganz gerne unter die Crew und mache total gerne was mit denen zusammen. Nichtsdestotrotz muss ich mir natürlich ab und zu einfach mal Zeit nehmen, um mich dann auch wieder auf den Flug vorzubereiten.
21: Wilde Pferde aus Amerika. Silke Strussione rettet 24 Mustangs vor dem Hungertod und lässt sie nach Deutschland fliegen.
15: Der Wahnsinn, oder? Jetzt wollen wir natürlich gleich rein und gucken, ob es den Mustangs gut geht.
21: Exklusive Einblicke hinter die Kulissen auf Deutschlands größtem Flughafen. Hunderte Piloten beginnen ihren Arbeitstag in Frankfurt. Mit Staus im Berufsverkehr, in lauten, hektischen Terminals. Wer Glück hat, startet relaxter, zum Beispiel am Strand von Punta Cana. So sieht ein Traumjob aus. Morgens um 10. Das ist die Crew von Flug DE2227. Hier links, Moment, jetzt sitzt Flugkapitänin Katja Bonner mit ihren Kolleginnen aus der Kabine. Daniela Bauder und Lara Banken, hier rechts. Völlig normal in ihrem Job, sind Meer, Strand und
22: Sonne, die Kollegen auch mal außerhalb der Arbeit vor allem. Wenn man jetzt zum Beispiel die Katja, die während des Fluges natürlich im Cockpit sitzt, auch mal ein bisschen Zeit verbringen zu können außerhalb der normalen Arbeit. Das ist schon was anderes, wenn man mal richtig Zeit miteinander hat.
21: Gestern Abend sind sie in der Dominikanischen Republik gelandet. Heute Abend geht's zurück nach Frankfurt. Dazwischen 24 Stunden Miniurlaub. Baden im Atlantik, Spaziergänge am Strand. Kapitänin Katja Bonner genießt jede Minute auf der Trauminsel.
12: Ich schmeiß mich eigentlich schon immer so ganz gerne unter die Crew. Die sind ja meistens auch jung oder sogar jünger als ich und mache total gerne was mit denen zusammen. Nichtsdestotrotz muss ich mir natürlich ab und zu einfach mal Zeit nehmen, um mich dann auch wieder auf den Flug vorzubereiten. Und ich muss ganz ehrlich sagen, ich gehe lieber früher ins Bett und stehe früher auf. Dann habe ich irgendwie mehr vom Tag.
21: Fünfmal im Jahr landet sie in der Domrep. Sie fliegt zu allen 60 Zielen der Airline. Katja Bonner trainiert für einen Triathlon. Sie joggt am liebsten morgens in Frankfurt oder eben in der Karibik.
12: Ich persönlich, ich habe das ja jetzt nicht eine Woche lang. Ich glaube, das wäre vielleicht nicht so mein Fall. Aber für 24 Stunden oder für 48 Stunden ist das schon echt traumhaft.
21: Im Grundkurs Flugbegleiterinnen haben sie sich kennengelernt. Lara Banken und Daniela Bauder. Seither sind sie beste Freundinnen und inzwischen sogar Nachbarinnen. Langstreckenflüge zu den schönsten Zielen sind aufregend, gehen aber auch auf Kosten des Privatlebens, sagt Daniela Bauder.
23: So regelmäßige Termine, sag ich mal, also so, keine Ahnung, zweimal die Woche zum Beispiel in ein Training gehen, das ist natürlich sehr schwierig. Wenn man mal von einer Langstrecke zurückkommt, dann ist man vielleicht am Abend einfach müde und kann dann nicht auf den Geburtstag von einer Freundin gehen, dann ist es halt leider so. Aber wenn es gute Freunde sind, dann haben die auch Verständnis dafür und lässt sich eigentlich schon gut miteinander verbinden.
22: Wenn man sich Mühe gibt, klappt das auf jeden Fall. Also man hat ja auch die freien Tage im Monat. Also klar, das ist immer so ein bisschen ein Planungsspiel, manchmal ein bisschen jonglieren hier, ein bisschen schieben, da halt aufpassen, wo man sich die freien Tage hinlegt und vor allem rechtzeitig. Aber das ist, also man kommt in die Übung nach einer Zeit tatsächlich.
24: Möchtest du die Hälfte?
25: Ich glaube, das ist mir zu sauer.
24: Das ist süß.
22: Riecht ein bisschen wie Kiwi, oder?
21: Pitahaya, eine tropische Kakteenfrucht. Die letzte vom Frühstücksbuffet.
24: Bisschen neidisch.
21: So, Schluss mit lustig. Duschen, packen, Uniform anziehen. Der Flieger wartet. 2 Stunden später, Flughafen Punta Cana. Die Terminals aus Bambus und Palmblättern. Direkt davor die Maschine nach Frankfurt. Kapitänin Katja Bonner beim Walkaround, beim Fliegercheck. Läuft Öl aus, sind Schäden an den Reifen, Beulen im Triebwerk. Sie überlässt nichts dem Zufall. Für eventuelle Notfälle sind sie trainiert.
26: Im Simulator trainieren wir alle Vorkommnisse, die aufgrund der Flugzeugsysteme auftreten könnten, dass wir alles handeln können, was kommt. Ich behalte einfach nur den Überblick.
22: Guck
21: Im Flieger checkt Lara Banken die Galley, die Bordküche. Essen, Getränke, Zeitschriften, alles muss bereits an Bord sein. Auch um die kleinsten Passagiere kümmert sie sich.
0: Ich bereite für die Babys an Bord die Schwimmweste und den Extragurt vor. Dann sind sie alle sicher.
21: Routine, nur zur Sicherheit. Die Piloten programmieren die Navigationssysteme. Flugzeit 9 Stunden. Frankfurt ist nicht gerade um die Ecke.
3: Nee, jetzt sogar 4232 nautische Meilen heute Nacht vor uns. Das sind in etwa 10.000 Kilometer.
21: Pilot Mert Yildiz steuert heute die Boeing nach Frankfurt. Er braucht Flugstunden für seine Lizenz. Genauso wie Gary Knebel, der dritte Pilot an Bord.
4: Es gibt ja die gesetzliche Regelung, dass man innerhalb von 90 Tagen 3 Starts und 3 Landungen machen muss, um die Lizenz auch zu erhalten. Ansonsten müsste man dann theoretisch in den Simulator gehen. Aber da wir alle aufgrund von Corona aktuell ein bisschen weniger fliegen als normal, war es jetzt so, dass die Kollegin die Landung nicht gebraucht hat und 2 Landungen abgegeben hat. Und somit ist der Gary, dann der Kollege, hergeflogen und ich fliege jetzt zurück.
21: Das Boarding beginnt. Familien mit Kindern steigen zuerst ein, hat Lara Banken entschieden. 216 Fluggäste, fast nur Deutsche. Für sie geht der erste Urlaub in der Pandemie zu Ende.
5: Hallo, herzlich willkommen.
6: Boarding is completed.
21: Der Airport liegt im Osten der Insel. Er ist der bedeutendste in der Karibik. 7 Millionen Passagiere kamen bisher, jedes Jahr, vor Corona.
7: Start left engine. Thank you.
21: Der Flughafen hat 2 Start- und Landebahnen. Kurz, aber ausreichend für die 767-300. Die Sonne geht gleich unter. Ein Nachtflug liegt vor ihnen. Anstrengend für Piloten. Ein Kampf gegen die Müdigkeit. Was sie dagegen machen, verraten sie uns gleich. Zurück nach Frankfurt, Terminal 1. Im Bereich C öffnen die Check-in-Schalter für Spanien-Urlauber.
8: Morgen, Ladies.
21: Sophia Rücker ist für Check-in-Schalter verantwortlich, damit alles reibungslos läuft. Doch heute gibt's Probleme.
8: Bleiben Sie mal ruhig, ich schau schon, ne? Weil es gibt ein Problem mit dem QR-Code, mit der Erstellung. Mhm. Ja? Ich habe hier fast jeden dritten Kunden, der das gleiche Problem hat. Die Maschine ist voll ausgebucht. Wir haben heute ein bisschen die Problematik, dass die QR-Codes fehlen. Die Kunden brauchen zur Einreise nach Spanien den QR-Code. Es gibt auch einige Kunden, die wussten nicht, dass sie ihn brauchen, aber haben wir immer mal wieder.
21: Jedes Land erstellt QR-Codes, schickt sie an die Urlauber. Ohne diese Codes sind Einreise und Abflug nicht möglich. Die Koffer gehen zurück.
8: Doch, ich kann das machen, weil es ist so. Also wir brauchen den QR-Code, um nach Spanien einzureisen. Ich werde jetzt nach Spanien telefonieren, ob es ein Problem gibt mit dem QR-Code. Dann können wir eine Ausnahme machen. Ich kläre das gerade und sage Ihnen gleich Bescheid. Ne?
21: Familie Janas aus Mainz. Sie hat keinen QR-Code bekommen, trotz mehrfacher Nachfrage in Spanien. Sie haben 2 Wochen Teneriffa gebucht. Die stehen jetzt auf der Kippe, trotz akribischer Vorbereitung.
27: PCR-Tests mit Identifikationsnummer, Einreiseformular, Gesundheits-Online-Check-in. Genau. Und dann steht halt drin auf der spanischen Webseite, wenn der QR-Code nicht aus technischen Gründen nicht ladbar ist, dann kann man es auch manuell ausfüllen. Eine Einreise nach Spanien ist in jedem Fall zulässig und möglich. Und hier wird es uns halt jetzt verweigert.
21: Sophia Rücker möchte jedem Passagier helfen. Das ist ihr Job. Doch sie muss sich auch an Regeln halten. Das Wichtigste in solchen Situationen?
8: Dass man ein bisschen ruhig bleibt, die Ruhe bewahrt. Und eskalieren oder aufregen bringt im Moment nichts. Es macht keinen Sinn. Also wir brauchen hier einfach nur eine Lösung und das Ziel ist immer, dass der Kunde mitkommt.
21: Der Flug ausgebucht, 160 Passagiere. Doch sie dürfen nicht fliegen. Computerprobleme in Spanien. Sophia Rücker telefoniert mit Kollegen vor Ort.
8: Die füllen alles aus, es ist übermittelt, aber sie bekommen den QR-Code. Da steht transmitted, ja, und alles für heute. Alles für heute, für Teneriffa und Arecibo. Und es ist kein Einzelfall. Beim Einzelfall würde ich nicht anrufen. Ich komme hier nicht weiter und ich will die Kunden ja auch nicht stehen lassen. Danke dir. Ciao. Bis dann, ciao.
21: Mit einem Nebenjob hat sie am Flughafen angefangen, vor 24 Jahren.
8: Ich habe immer als studentische Aushilfe hier gearbeitet am Airport, habe ein bisschen eingecheckt, habe dann Jura studiert, habe auch den Abschluss, aber ich bin nicht glücklich geworden damit. Nach dem Abschluss habe ich dann ein Jahr in einem Unternehmen gearbeitet, habe Arbeitsverträge gemacht. Das war sehr langweilig. Und ich glaube einfach, wenn man einmal im Airport war, dann geht man auch zum Airport zurück. Also es ist eigentlich so, ich mit den Leuten rede, die ganzen Kollegen, die haben alle irgendwas anderes studiert und kamen dann doch wieder zurück. Also wir sind alle, die hier waren, irgendwie sieht man sich immer wieder. Das ist ganz komisch, obwohl der Airport riesig ist, aber es ist wie ein Dorf.
21: Urlaub, ja oder nein? Das ist hier die Geduldsfrage. Endlich die Lösung. Sie kommt per Telefon.
8: Perfekt, so machen wir es. Alles klar. Danke. Ciao. Tschüss.
21: Familie Janas hat Glück.
8: Also gute Neuigkeiten. Anscheinend gibt es wirklich ein kleines Problem. Also in Spanien wird da irgendwas gemacht mit dem QR-Code.
1: Ja.
8: Da Sie die PLF ausgefüllt haben, den Zettel,
1: ja.
8: Können Sie einfach ganz normal hier einchecken. Ja. Wir übermitteln die Daten vorab an Spanien und Sie haben kein Problem bei der Einreise. Okay. Sie müssen auch nicht mehr anstehen, gehen Sie einfach direkt zu meiner Kollegin durch. Okay? So machen wir es. Alles klar, danke.
1: Ja, machen wir dann. Alles klar.
21: Ab in den Urlaub. Kein Passagier muss in Frankfurt bleiben. Die persönlichen Daten und die Corona-Testergebnisse werden nach Teneriffa übermittelt. Ohne QR-Code, ohne App. Ganz einfach per Mail.
2: Jawohl, fast wie abgewogen. Und eine wunderschöne Reise wünsche ich dir.
1: Danke.
2: Ciao. Ciao.
21: Fliegen ist Abenteuer, sagt Sophia Rücker.
8: Die Kunden sind einfach aufgeregt. Die kommen hier an, sind vielleicht schon aufgeregt, weil sie Gepäckprobleme hatten, weil sie Taxiprobleme hatten, weil sie ein bisschen zu spät dran sind. Dann kommen sie zu uns an den Schalter und dann geht's los. Aber ich habe noch nie, ich bin schon ein paar Jahre im Business, noch nie irgendwas gehabt, was ich nicht hätte lösen können.
21: Die Reisebestimmungen ändern sich fast täglich in Europa. Das nervt viele Urlauber, sagt Sophia Rücker und geht zum Gate.
8: Gute.
21: Dort warten die nächsten Probleme. Von den Ground Operations zum Urlaubsflieger über dem Atlantik. First Officer Mer Yildiz und Kapitänin Katja Bonner fliegen 216 Passagiere nach Frankfurt. Die Boeing ist 25 Jahre alt, vieles funktioniert noch mechanisch. Aber Alter und Zuverlässigkeit haben Charme, sagt die Kapitänin.
9: Ich liebe die Boeing und die Systeme, es ist sehr offenkundig, es ist übersichtlich, man weiß, was man hat. Es ist ein bisschen wie so ein Oldtimer, man kann hier noch sehr viel von Hand fliegen. Man hat immer noch so ein bisschen das Gefühl, so ein bisschen Pioniersarbeit der frühen Fliegerzeit.
21: Die alten Maschinen werden bald ersetzt durch moderne Flieger. Flugzeit noch 7 Stunden. Ein Nachtflug mit Pausenplan.
9: Wir sind jetzt heute zu dritt und haben die Möglichkeit, eine Pause zu nehmen, also eine Auszeit einfach vom Cockpit. Wir sitzen immer 2 vorne und einer hat Pause. Und es ist eine riesen Erleichterung und Entspannung und dann tanken wieder Energie und zum Anflug sitzen wir wieder alle zu dritt hier und sind ausgeschlafen und fit.
21: Mit Speisen und Getränken verwöhnen sie die Fluggäste. Lara Banken und Daniela Bauder. Sie mögen Nachtflüge.
0: Es ist halt deutlich ruhiger als ein Tagesflug. Sie können jetzt auch mal richtig gut schlafen und dann zum Frühstück wieder pünktlich daheim. Aber es gibt ja auch einen Servicegang weniger in der Nacht, also das ist halt schon dann etwas weniger.
21: Ein Abendessen und ein Frühstück sind im Ticketpreis inklusive. Sie servieren heute mehr als 430 Mahlzeiten und 500 Getränke.
0: Was darf es für Sie sein? So Hähnchen oder Nudeln? And for you, sir, as well. Enjoy. Hähnchen für die Dame. Und Pasta-Nudeln für Sie. Bitteschön.
1: Dankeschön.
21: Montag in Frankfurt gestartet, Mittwoch wieder zurück. Wegen der Zeitverschiebung hatten Sie nur eine Übernachtung. Müde?
0: Nö, jetzt ist eigentlich Höchstform tatsächlich, weil man ja die ganze Zeit in Bewegung ist. Doch, bei mir ist alles gut.
21: Das Abendessen ist ausgegeben, die ersten Passagiere schlafen schon. Auch Lara Banken gönnt sich eine Pause.
0: So, hier ist unser Crewrest, hier können wir uns ein bisschen zurückziehen, ein bisschen ausruhen. Die eine Hälfte geht in die erste Pause, die andere in die zweite und dann etwas Energie tanken für den zweiten Service.
21: 2 Stunden darf sie jetzt die Füße hochlegen. Beim Blick aus dem Cockpit ist alles stockdunkel. Keine Wolken, kein Mond. Die Piloten verlassen sich jetzt nur auf ihre Instrumente.
3: Wir brauchen die Sicht nach draußen nicht.

0: Station an einem Flughafen. 2400 Pferde, 80 Millionen Fische, 18.000 Haustiere werden hier jedes Jahr abgefertigt. Die Animal Lounge ist so groß wie ein halbes Fußballfeld, also 4000 Quadratmeter. Hundezwinger, Ruhebereich für Katzen, Vogelvolieren, Klimaräume. In solchen Containern reisen Pferde, im Handgepäck Heu. Vor und nach ihrem Flug erholen sich die Tiere in solchen Boxen. 42 hat die Animal Lounge, 24 Einzelzimmer mit All-Inclusive sind für heute reserviert. Gleich landen Gäste aus Amerika. Wilde Mustangs. Die Pferde folgen einer Einladung aus Taunusstein. Sie werden schon erwartet. Hier leben Silke Strossione und ihr Mann.
1: Das ist der Roan, ja.
0: Sie retten Mustangs aus Amerika vor dem Hungertod und holen sie nach Deutschland.
2: Wir holen jedes Jahr um die 60 Mustangs aus der Auffangstation raus und bemühen uns, ein tolles Zuhause für diese Pferde zu finden. Und ja, das macht uns mega glücklich und happy.
0: Sie spendieren den Tieren ein Flugticket und vermitteln sie an Pferdeliebhaber in Europa.
2: Das klappt, denke ich, ganz gut. Und dann müssen wir auf jeden Fall noch mal schauen, dass die Trainer auch alle ihre Unterlagen haben, dass die auch jetzt zur Corona-Zeit alle problemlos an den Flughafen fahren können.
0: Mehr als 90.000 Mustangs leben in der Wildnis Nordamerikas. US-Behörden müssen die Pferde schützen, doch das scheint fast unmöglich.
2: Das Problem ist, dass jedes Jahr natürlich Fohlen geboren werden und die Population größer wird, die Flächen aber gleich bleiben. Und so ist man da in den Teufelskreislauf gekommen. Und im Moment ist es für einige Herden sehr, sehr schwierig in der Wildbahn. Man muss sogar befürchten, dass einige Pferde wirklich dort vor Hunger sterben.
0: Der natürliche Lebensraum bietet zu wenig Futter für die vielen wilden Mustangs.
2: Diese Büsche, die man hier sieht, das ist keine Futternahrung für diese Pferde. Das ist Gestrüpp. Wenn sie da dran gehen, dann sind sie wirklich schon äußerst verhungert. Wenn man wirklich auf dem Bild mal schaut, dieses Pferd, da gibt es Bilder von einem halben Jahr vorher. Das ist der Wahnsinn, wie das Pferd abgenommen hat. Also das ist einfach grauenvoll. Und wenn wir solche Bilder posten, sind die Leute natürlich immer direkt, oh, können wir nicht helfen, können wir die nicht füttern. Man kann dort organisatorisch kein Futter in die Wildbahn bringen. Es würde ja auch das Problem nicht lösen. Denn je mehr man dort zufüttert, umso mehr würden sich diese Pferde auch vermehren. Und das Riesenproblem an der Geschichte ist, dass die Zufahrtswege das ja überhaupt nicht gewährleisten, dass dort große Trucks anfahren und jeden Tag Tonnen von Heu dorthin werfen. Plus, dieses Heu würden ja die rangstarken Tiere fressen und nicht die Tiere, für die es eigentlich hingebracht werden würde. Das heißt, das funktioniert nicht.
0: Mustangs werden in Amerika geliebt, gehasst und vertrieben. Mit Hubschraubern treiben die Behörden die Tiere in Auffangstationen. 50.000 Mustangs leben aktuell in solchen Lagern. Hygiene und Versorgung seien oft schwierig. Die US-Behörden versuchen, die Tiere zu vermitteln. Doch die Nachfrage in Amerika ist gering. Anders in Europa, sagt Michael Strossione. Seit 5 Jahren haben sie die Erlaubnis der US-Behörden, Mustangs zu vermitteln.
3: Wir sind froh, dass wir es machen dürfen, auch in der Zusammenarbeit mit den Behörden drüben. Die haben nämlich sehr strenge Regeln, was den Mustang anbetrifft. Der steht unter Schutz. Eigentlich darf der nicht so hoppla hopp aus dem Land. Das heißt, da hängen sehr viele Verpflichtungen dran.
0: Die Taunussteiner wählen ihre Mustangs aus einer kleinen, gepflegten Auffangstation in Burns in Oregon. Trainer versuchen, die Pferde zu zähmen und an Menschen zu gewöhnen. Das kann Monate dauern. Vorher dürfen die Mustangs nicht fliegen. Vor der Abreise untersucht ein Tierarzt die Pferde.
2: Die werden entwurmt, die werden geimpft und die Hengste werden kastriert.
0: Ist das Training erfolgreich, werden die Mustangs nach Atlanta zum Flughafen gefahren. Dort starten sie nach Frankfurt. Trainer warten auch in Deutschland auf die Pferde. In 120 Tagen wollen sie den Mustangs Reiten beibringen und Vertrauen zu Menschen aufbauen. Anschließend werden die Tiere auf einem Event präsentiert und vermittelt.
2: Also das Mustang Makeover ist das Herzstück unserer ganzen Arbeit. Dort treffen wir alle wieder und da freuen wir uns natürlich riesig drauf. Es gibt eine Show, die heißt Mustang Magic. Und dort kann dann jeder Trainer am Ende wirklich zeigen, was sein Mustang so ganz besonders macht.
0: Die Pferdeliebe, sie beginnt bei Silke Strossione mit einem Mustang. Heute hat

0: die 11.
1: Das ist der 50. Das ist Hotspot. Das ist der Sangria. Das ist meine ganz alte Stute. Das ist die Classic. Das ist jetzt unsere jüngste hier. Das ist auch eine ganz süße, aber die darf nicht so dicht an die Chefin hier. Du bist ein Clown. Bei den Pferden zu sein, ist frei sein und Frieden finden. Weil das, was die Pferde einem zurückgeben, wenn man mit ihnen wirklich kommuniziert, ist was ganz Besonderes. Also wenn die wirklich sich freiwillig anschließen wollen, ohne Zwang, ohne Druck, da geht einem das Herz auf. Meine Mama sagt immer, ich habe früher gesagt, ich wollte Bäuerin werden. Jetzt sind wir nicht so ganz weit weg.
0: Silke Strusione ist Huforthopädin.
1: Du willst lieber da rein zum Fressen, gell?
0: Und Tierphysiotherapeutin. Sie vermittelt Mustangs ehrenamtlich. Die neuen Besitzer müssen nur die Reise- und Trainerkosten zahlen.
1: Wir machen es deshalb ehrenamtlich, A, weil mir jeder Mustang im Herzen liegt und B, ist das Ganze ja sowieso schon so teuer für die Mustang-Interessenten. Wenn wir da jetzt noch was draufschlagen würden, würden vermutlich weniger Mustangs vermittelt werden können. Und es ist einfach eine Herzensangelegenheit. Ich habe jetzt weit über 300 Mustangs vermittelt, was schon eine große Zahl auch eigentlich ist. Geld ist nicht alles im Leben und ich glaube, Menschen glücklich zu machen und Pferde glücklich zu machen, ist was ganz Besonderes. Na, und du musst da auch schmusen.
0: 24 Mustangs landen gleich in Frankfurt. Doch vorher landen wir bei der Ground Operations im Terminal 1.
2: Achtung bitte für den Condorflug DE1478 nach Lanzarote und Teneriffa. Bitten wir alle, unsere Passagiere zum Ausgang B10 zu kommen. Vielen Dank.
3: Hallo.
0: Dankeschön. Boarding für die Maschine nach Teneriffa. 160 Passagiere fliegen in den Urlaub. Sophia Rücker kontrolliert den Ablauf. Dafür ist sie verantwortlich, vom Check-in bis zum Abflug. Auch am Gate erfordert die Pandemie derzeit besondere Kontrollen.
4: Jetzt müssten eigentlich alle Kunden kontrolliert worden sein am Check-in. Es gibt auch Kunden, die online eingecheckt haben, die haben die Halle betreten. Das heißt, die kommen direkt zum Flugsteig. Bei den Kunden müssen wir noch die ganzen Einreisevorgaben kontrollieren. Das heißt, den PCR-Test, den QR-Code jetzt für Spanien und die Kontaktdaten müssen wir eingeben. Also Telefonnummer und E-Mail-Adresse von der Kunden. Und deshalb piepst es manchmal, weil da sind die ganzen Daten dann unvollständig und die müssen dann nochmal eingegeben werden.
5: Morgen, hallo.
6: Dankeschön. Moment.
4: Es piepst aber ganz schön viel heute. Hallo.
0: Sophia Rücker war schon in der Karibik und in Amerika. Fliegen ist aber nicht ihre Leidenschaft.
4: Ich fliege nicht ungern, aber für mich ist Fliegen immer noch nicht normal geworden. Ich könnte mir auch nie vorstellen, als Flugbegleiter zu arbeiten. Ich bin immer froh, also ich freue mich immer, alle Kunden sind da, ich mache die Tür zu und dann winke ich. Und das, ja, es ist einfach nicht meine Art zu reisen. Ich würde lieber im Auto, geschmeidig, aber ja, manchmal muss man fliegen, klar.
0: Regelmäßig fliegt sie zu ihrer Familie nach Griechenland. Neun Passagiere fehlen noch. Sie melden sich nicht, trotz mehrfachen Aufrufs.
4: Das sind Kunden, die haben zu Hause eingecheckt, sind nie bei uns erschienen, weder am Check-in noch hier am Gate. Und wir gehen davon aus, dass sie nicht kommen. Haben wir ziemlich oft. Das ist passiert. Das sind Sachen einfach, die Kunden entscheiden sich um oder es gibt ein Problem. Und dann laden wir die jetzt aus und machen den Flug jetzt zu, damit wir halt on-time rausgehen können.
0: Die Gäste werden von der Liste gestrichen. Dann schließen sie das Gate.
4: Boarding ist completed, 151 plus 3, 23 vorne und 131 hinten.
1: Ciao!
0: Damit ist der Job für Sophia Rücker fast erledigt. Die 48-Jährige verabschiedet ihre Flieger persönlich auf dem Vorfeld. Und sie begrüßt ihre neue Maschine. Diesmal Langstrecke in die Karibik.
4: Das ist eine Boeing 767, unser Achim. Und das ist unsere größte Maschine, die wir zurzeit abfliegen. Passagiermaschine, die ist auch heute ziemlich ausgebucht. Ja, fast voll.
0: 5 Tonnen Fracht müssen auch mit. Kurze Kontrolle der Papiere, dann will sie zum Check-in-Schalter. Ob es diesmal mit den QR-Codes klappt? Von den Passagieren zur Cargo City Nord und einem Tiertransport. Behutsam steuern die Piloten ihren riesigen Frachtflieger und landen die 777 sanft in Frankfurt. Ganz im Sinne von Silke Strusione, An Bord sind ihre 24 Mustangs.
1: Das ist einfach der Hammer. Also jetzt auch gerade mal hier zu stehen und mit euch hier zu sein, die Möglichkeit zu haben, mal zu sehen, wie die wirklich hier jetzt auch aus dem Flieger ausgeladen werden, ist einfach was ganz Besonderes für uns als Team. Live vor Ort zu sein, auf dem Rollfeld.
0: Vor 9 Stunden sind die Mustangs in Atlanta gestartet. Piloten und Trainer haben die Rolle der Flugbegleiter übernommen.
1: Ja, da flattert einem das Herz. Und dass wir das überhaupt dürfen, das ist einfach, dass da viele Behörden zusammenarbeiten, dass wir die Möglichkeit haben, diesen Pferden zu helfen, das ist einfach, da geht uns das Herz auf. Das macht uns mega glücklich.

0: und gucken, ob es den Mustangs gut geht, ob alle gefressen haben. Wir haben natürlich viel Heu unterwegs und kriegen alle 2 Stunden Wasser gereicht, damit die wirklich auch gut versorgt sind.
1: Der Zoll versorgt schnell die Papiere. Bloß keine Zeit verlieren. Im Flieger sind Motoren, Maschinen, Bäume und 24 Mustangs.
0: Also wir haben Pferde dabei. Da wissen wir jetzt schon von unserer Trainerin in Amerika, dass wir sie tunlichst nicht angucken sollen, weil das für die Pferde schon enormen Stress bedeutet. Wir gucken natürlich, haben die Mustangs irgendwelche Verletzungen? Das kann ja immer mal passieren. Das würden wir dann auch notieren und aufschreiben. Ich gucke gerade darüber, weil da kommen unsere amerikanischen Freunde gerade, die Anne und die Hannah. Hi, how are you? Tired?
1: Die Trainer haben die Pferde in Amerika monatelang gezähmt und an Menschen gewöhnt. Die Mustangs sind okay, erzählen sie. Nur die Jährlinge, die einjährigen Fohlen, sind etwas unruhig.
0: We will just go in the plane and we are coming back.
2: Und wie war der Flug für die Tiere?
0: Flug war super, aber wir wissen jetzt schon, dass wir umplanen müssen beim Ausladen, denn die Jährlinge, die wir dabei haben, haben sie leider nicht ohne Mitteltrennwand geflogen und die haben sich jetzt alle auf einer Seite vom Container gesammelt und das ist natürlich nicht schön, das heißt, die müssen wir jetzt so schnell wie möglich rausholen.
2: Weil? Warum?
0: Naja, weil die jetzt einfach sich nur die Hälfte des Containers teilen und nicht den ganzen Container. Ich weiß nicht warum, das war anders abgesprochen, aber manchmal funktionieren Dinge eben nicht so, wie sie abgesprochen
2: sind. Was hat das für einen Nachteil für die Pferde?
0: Na, dass sie jetzt einfach relativ eng stehen und die laden wir jetzt dann gleich auch als erstes aus. Da müssen wir jetzt gleich sprechen, dass die Boxen anders vorbereitet werden, dass die dann einfach sich entspannen können.
1: Silke Strossione möchte ihre Gäste begrüßen. Sie kennt die Pferde nur von Fotos. Wegen der Pandemie konnte sie nicht nach Amerika reisen wie sonst.
3: Hey!
0: Aber schau, die sind nicht geschwitzt und nix, also denen geht's gut. Wenn du einmal hier näher kommen willst, kannst du einmal vorsichtig reinfilmen. Ich glaube, die sind okay. Jetzt musst du mit deinem Licht aufpassen. Schauen wir mal so ganz vorsichtig. Gut, weiter kannst du nicht. Merkst du, dass sie jetzt schon so ein bisschen sich anspannen? Und wir wollen sie natürlich jetzt nicht erschrecken. Deshalb werfen wir da nur einen kurzen Blick.
2: Haben sie gut überstanden?
0: Ja, sieht gut aus. Die haben auch alle Heu gefressen. Und ich meine, das ist natürlich der Hammer, ne? Wenn man nach hier hinten guckt, da steht ein Pferdecontainer am anderen.

0: Ja, sieht gut aus. Sieht gut aus. Ah, da lassen wir sie mal entladen. Ah, langsam, langsam.
1: Müsst ihr langsam machen?
0: Ja, wir müssen es langsam machen.
1: Erschrecken Sie sich sonst?
0: Oder? Ja, das sind ja alles Bewegungen, die diese Mustangs nicht kennen. Das müssen jetzt alles lernen, wenn sie hier in Deutschland sind. Und da ist uns das lieber, wenn wir das jetzt machen. Jetzt müssen wir hier einmal Platz schaffen.
2: Elektrische Rollen im Flieger schieben die Paletten automatisch zum Ausgang. Computergesteuert. Der Modus Feingefühl wird wohl noch nachprogrammiert. Die Tiere haben keine Beruhigungsmittel bekommen. Für den Notfall hatten die Trainer Entspannungspillen im Gepäck. Flug, Lärm und Ausladen. Die Mustangs nehmen es gelassen.
0: Da stecken die gut weg. Das, was die kennen, ist transportiert zu werden. Also die werden ja auch viele Male transportiert, bis sie dann am Endplatz auch ankommen. Und diese Pferde sind es gewöhnt, sich anzupassen und abzuwarten.
2: Nach einer Stunde sind alle Pferde von Bord. 24 Mustangs in 8 Containern. Im Gänsemarsch fahren die Flughafenmitarbeiter ihre sensible Fracht Richtung Animal Lounge. Dort wartet das Veterinäramt mit den Einreisekontrollen. Da gibt es keine Ausnahmen, auch nicht für wilde Mustangs. Zurück zu Flug DE 2227 von Punta Cana nach Frankfurt. Sie sind fast am Ziel. Lara Banken ist aus ihrer Pause zurück und muss wieder Vollgas geben mit ihrer Freundin Daniela Bauder. Konnte Lara denn etwas schlafen?
3: Ja, ein bisschen schon. Ein bisschen die Batterie wieder aufgeladen. Genug Energie für den Rest des Fluges auf jeden Fall.
2: Frühstück für 216 Passagiere. Auch die Piloten im Cockpit bekommen eins. Sie genießen den traumhaften Sonnenaufgang in 10 Kilometern Höhe. Deutschland haben sie schon erreicht. Die Flugsicherung hat eine Abkürzung für sie freigegeben, weil immer noch wenige Flugzeuge in der Luft unterwegs sind. Wegen der Luftfahrtkrise durch die Pandemie.
4: Aber ist doch schön, dann sind wir umso pünktlicher und die Route ist umso einfacher.
2: First Officer Mert Yildiz wird die Maschine landen. Am Horizont können Sie schon die Skyline sehen.
5: Three hundred, two hundred, forty, thirty, twenty.

0: Pünktlich erreichen sie Frankfurt. Wie geht es weiter für Katja Bonner?
1: Erstmal nach Hause, ich wohne nicht weit weg. Und dann werde ich erstmal ein paar Stunden schlafen und starte dann den Tag so am Mittag, Nachmittag. Weiter geht's in 3 Tagen auf die Kanaren.
0: Lara Banken freut sich jedes Mal, wenn sie daheim landet. Aber genauso freut sie sich auch, wenn sie wieder startet.
2: Jedes Mal genauso schön, wie auch wieder loszukommen. Also man kann sich ich kann mich gar nicht so gut entscheiden, was ich besser finde.
0: Lara wird in 3 Tagen wieder starten. Die Crews, sie werden wieder gebraucht, trotz Pandemie. Wer mag, kann gleich wieder nach Punta Cana fliegen. Von hier aus. Diese Boeing startet in 1 Stunde in die Dominikanische Republik. Sophia Rücker ist für die Passagier- und Flugabfertigung verantwortlich.
3: Ich warte jetzt erstmal ab, jetzt kommt der Tanker gleich, schaue, dass der die Spritzzahlen halt auch die korrekten. Dann schauen wir, wie es mit dem Catering ist, ob da ist schon die Hälfte bekatert worden, der Kollege ist auch schon vor Ort. Und dann geht's einfach weiter.
0: Das ist ihr Lieblingsflieger, im Stil der 70er Jahre lackiert. Ist die Maschine sauber, ist das Essen an Bord, alles muss picobello sein. Am Gate warten schon die Passagiere aufs Boarding. Absperrbänder zeigen den Fluggästen den Weg, damit keiner im falschen Flieger landet.
4: Hallo.
3: Ich mache beides gerne. Also ich bin gerne mit den Fluggästen zusammen, aber auch einem Flieger selber, um zu schauen, ob das die Prozesse eingehalten werden, dass es einfach passt. Ja, mit Menschen ist halt immer interessanter, ist klar, weil dann kommen die Konflikte und die man halt bereinigen muss und das macht Spaß. Das ist genau das, was mir hier gefällt. Manche bedanken sich auch und das ist auch dann schön, wenn man Feedback bekommt. Hallo.
0: 220 Passagiere haben ein Ticket in die Karibik gebucht. Das Einsteigen geht diesmal besonders schnell.
3: Wie sieht's aus? Boarding completed? Na, alles klar?
0: Dieser junge Mann möchte nach Hause. Er wohnt in Punta Cana, doch er darf nicht mitfliegen.
3: No, no, sir. Before you enter the aircraft, you need a QR code. Please try to get it, otherwise you're not flying with us. I'm sorry.
0: Er hat vergessen, sich für diesen Flug anzumelden.
3: Das Problem ist, dass der Kunde keinen QR Code hat, also er kann nicht einreisen in die Dominikanische Republik, also muss er leider hier bleiben. Wenn er früher hier gewesen wäre, hätten wir den QR Code noch beantragen können, aber es ist jetzt zu spät. Das schaffen wir leider nicht mehr. Schade. Er macht das jetzt, aber ich weiß nicht genau, ob es noch klappt. Also.
0: Den QR-Code muss er bei den Behörden in seiner Heimat beantragen. In 15 Minuten startet die Maschine. Den jungen Mann musste Sophia Rücker von der Passagierliste streichen.
3: Ciao, danke euch. Ja, der hat jetzt Pech gehabt, leider. Das klingt immer ein bisschen hart, aber es ist ein bisschen ärgerlich jetzt, weil der Kunde hätte es eigentlich geschafft, weil er hatte Zeit gehabt und wir haben ihn noch ausgerufen. Wenn er ein bisschen früher da gewesen wäre. Ja?
5: Du, der Typ ist bitte, der steht mit dem QR-Code hier.
3: Wir können ihn mitnehmen, oder? Wollen wir noch mitnehmen an der LMC?
5: Nehmen wir mit.
3: Schicken durch, dann machen wir nochmal auf.
5: Ja. Dann sage ich, ich rufe an und nehme die Koffer mit.
3: Ja, willst du mal erstmal dem Kapitän erstmal. Komm. Sorry, können wir noch mal aufmachen, bitte? Entschuldige, bitte. Gehst du noch mal rein?
5: Ja, ich bin.
3: Ich würde noch einen Kunden jetzt mitnehmen. Der hat den QR-Code gerade bekommen. So ein junger Mann. Der will nach Hause. Der ist aus der Domrep. Nimm das noch mit. Wir sind noch gut. Der Brückenfahrer ist eben erst gekommen. Ich hole den Kunden jetzt. Ich hole ihn gerade. Hi. Come on. Lucky guy. Ja.
6: Thank you.
3: Sir, next time, come earlier. We paid you twice,
6: Yeah,
3: no,
6: next time
3: I'll
6: have to open everything.
3: Yes.
6: It's not just good coming here. Thank you so much.
3: Danke, ihr seid die Besten. Danke. Ciao. Mega. So, wir haben es geschafft. Der Kunde ist mitgekommen. Und jetzt können wir entspannt warten, bis die Maschine rausgeht.

0: perfekter Tag heute. Hat alles geklappt.
1: In der Animal Lounge sind 24 wilde Mustangs aus Amerika angekommen. Die einjährigen Fohlen protestieren. Nach 11 Stunden im Container haben sie die Schnauze voll. Die jungen Pferde wollen raus.
2: There you are. Hey babies, you'll be next.
1: Silke, Strusione und ihr Team werden die Pferde rausholen. In der Lounge gelten strenge Hygienevorschriften.
3: So, wir gehen jetzt in den Quarantänebereich von der Animal Lounge. Und da ist natürlich ganz wichtig, dass wir von außen keine Keime oder Bakterien mit reinbringen. Wie gesagt, es ist ein Quarantänebereich und deshalb gibt es hier sterile Überzieher und auch für die Schuhe. Und die Mustangs lernen uns jetzt also in Weiß kennen.
1: Sie müssen alle Tore schließen. Kein Mustang soll über den Flughafen galoppieren.
3: I would like to take the first one.
2: Okay. Well, they're all gorgeous.
3: Yeah.
1: Vorsichtig und einfühlsam müssen sie die Pferde ausladen. Sie sollen sich an die neue Umgebung gewöhnen, an die fremden Menschen, an das Neonlicht.
3: Just be slow. Just be slow. Slow down. Okay, slow down. You have to wait.
1: Ruhe und viel Verständnis für die Pferde. Das ist jetzt das Wichtigste.

0: good, Luna. Everything's good.
1: Jeder Mustang bekommt seine eigene Box.
0: Do you have the door? Chloe. Can you close behind me?
2: Okay, thank you.
1: Wie läuft's?
3: Ja, ist jetzt erstmal aufgeregt, weil wir eine Menge noch vor uns haben und eigentlich jetzt die einfachsten als erstes ausgeladen haben und die schwierigen noch kommen. Aber ja, wir sind da ganz zufrieden.
4: 10 Stunden in der Box, das macht dir nichts aus.
3: Die haben Fressen und die freuen sich aber jetzt auch, wenn sie rauskommen. Von daher machen wir direkt weiter.
5: Und jetzt geradeaus. 30 Zentimeter weiter. 20 weiter. Und runter.
0: Such a good boy. Don't give me that. Das hast du gut gemacht. Don't give me that. Everything's okay. Be careful. So, jetzt mal einen zweiten draußen. Don't give me that. Okay, just wait. Ja, Lenas Pferd ist auch in der Box. Okay, perfekt.
1: Friseur im Haus? Nach 3 Stunden sind alle 24 Mustangs ausgeladen. Wie geht's ihr?
3: Müde, aber zufrieden. Ja.
4: Wie geht's jetzt weiter?
3: Na, die Pferde bleiben jetzt über Nacht hier in der Animal Lounge. Und morgen laden wir dann die Mustangs fürs Mustang Makeover in die Hänger von den Trainern. Und dann geht für die Trainer diese Trainer-Challenge eben los. Die haben dann ungefähr 120 Tage Zeit, diese Mustangs zu trainieren. Und am Ende treffen wir uns eben dann in Aachen Ende August und freuen uns dann natürlich riesig zu sehen, was aus diesen ja teils noch wilden Pferden am Ende geworden ist. Und heute Abend geht es auf jeden Fall für 2 von den Babys noch nach Hause.
1: Auf die Weide von Familie Strossione. Die anderen Mustangs gehen morgen auf die Reise mit ihren neuen Trainern.
3: Wir müssen jetzt warten, bis die Amtsveterinäre die Papiere durchgeschaut haben. Und dann muss das Ganze noch dem Zoll vorgelegt werden. Und wenn das alles okay ist, hoffen wir, dass wir so gegen 22 Uhr Richtung Heimat aufbrechen.
4: Und dann noch ausladen?
3: Dann laden wir noch aus und dann müssen wir noch ein bisschen gucken, dass die auch okay sind, wenn sie bei uns angekommen sind. Und dann geht's ins Bett und morgen sind wir um 6:30 wieder hier.
1: Früh aufstehen, das gilt auch für ihn. Aber so ist das mit der Pferdeliebe. Nächstes Jahr wollen sie wieder Mustangs nach Frankfurt holen. Familie Strossione und ihr Team.

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4: Guten Abend, willkommen zur Hessenschau Spätausgabe. Diese Nachricht hat Seltenheitswert. Eine Immobiliengesellschaft muss einer Frankfurter Studenten-WG knapp 27.000 Euro Miete zurückzahlen. Wie die Studenten sich gegen Mietwucher gewehrt haben, das Thema heute.
5: Diese Wohnung brachte Leo und Olli und einem weiteren Mitbewohner einen Geldsegen. Genau genommen 26.700 Euro haben sie erstattet bekommen. Der Grund: Die drei haben von Oktober 2021 bis Juni 2025 deutlich mehr Miete zahlen müssen als erlaubt. Doch die Wohnungssuche war alles andere als leicht.
6: Insgesamt bestimmt Bewerbungen 50 bis 100, ne? Besichtigung vielleicht 20 bis 50, irgendwie sowas, ja, schon ordentlich.
5: Der Run auf Wohnungen in Frankfurt ist riesig. Also haben die Jungs irgendwann genommen, was sie kriegen konnten.
6: Das

0: Es war eine Wohnung, tatsächlich, die wir schon ewig lang inseriert gesehen hatten und wo auch der Kontakt leichter herzustellen war, auch aufgrund des Preises. Ne? Und dann ging es halt irgendwann Richtung Ende unseres damaligen Mietvertrags und dann schaust du, wo bleibst du jetzt? Bei mir war da, glaube ich, noch eine Woche oder so. Und da musste dann schnell eine Entscheidung getroffen werden und dann haben wir einen sauren Apfel gebissen. Ne?
1: Frankfurt gehört zu den teuersten Städten Deutschlands in Sachen Miete. Der aktuelle Mietspiegel für Frankfurt liegt bei 12,28 Euro pro Quadratmeter. Das sind satte 19% mehr als 2022. Die Wohnung der Jungs war rund 95 Quadratmeter groß und wurde über mehrere Jahre an Studierende vermietet. Doch die verlangte Miete lag laut der Stadt Frankfurt zeitweise mehr als 100% über der ortsüblichen Vergleichsmiete.
2: Jüngere Menschen, also Studenten oder Auszubildende, haben ja in der Regel ein geringes Haushaltseinkommen. Und diese Personengruppe trifft das natürlich besonders stark, weil diese Menschen dann oft mehr als 50% ihres Einkommens für die Miete aufwenden müssen. Und das ist natürlich dann wesentlich dramatischer in der gesamten finanziellen Situation.
1: Die Studierenden sind durch einen Medienbericht auf die Arbeit des Amts für Wohnungswesen aufmerksam geworden. Sie wollten prüfen lassen, ob ihre Miete mit rund 2000 Euro für 95 Quadratmeter vielleicht auch zu hoch ist.
3: Das war im Prinzip dieser eine Termin, bei dem wir dann unabhängig voneinander aussagen mussten. Da wurden viele Fragen gestellt bezüglich der Wohnungssuche, bezüglich des Zustandes der Wohnung, bezüglich der Verwaltung. Und dann gab es auch noch mal einen gesonderten Termin, bei dem Mitarbeiter des Amtes für Wohnungswesen die Wohnung inspiziert haben, Fotos gemacht haben, den Zustand der Wohnung beurteilt haben. Und dann haben wir da dran eigentlich nicht mehr so viel gedacht, weil die meinten, das wird jetzt ein paar Jahre dauern.
1: Daraufhin stellte das Amt für Wohnungswesen Folgendes fest. Nach einer Vorortbegehung und der Prüfung aller mietwertbildenden Kriterien stellten wir fest, dass die geforderte Miete die ortsübliche Vergleichsmiete um bis zu 103% überstieg. Eine derart hohe Mietforderung spiegelt die extreme Angespanntheit des Frankfurter Wohnungsmarktes wider und stellt eine unzulässige Mietpreisüberhöhung dar. Das Amt für Wohnungswesen leitet daraufhin ein Verfahren ein. Der Prozess dauert 2 Jahre. Am Ende musste die Vermieterin, eine Immobiliengesellschaft aus dem Ausland, die zu viel kassierte Miete zurückzahlen. Insgesamt 26.700 Euro.
3: Erstmal natürlich absolutes Gefühl der Ungläubigkeit. Man kann es ja dann doch nicht so richtig fassen. Wir haben dann eine Mail bekommen. Muss noch mal so einen kleinen Wisch ausfüllen sozusagen und dann hieß es, ja, passt alles, wird von der Finanzabteilung gemacht. Das kann man natürlich erstmal so nicht richtig glauben, ist ja schon echt ein Haufen Kohle. Aber ja, als uns klar wurde, das passt so, das wird so durchgezogen, sind wir erstmal schick essen gegangen, haben uns erstmal ein bisschen was gegönnt auch.
1: Vielen ist gar nicht bewusst, dass sie möglicherweise zu viel bezahlen. Oft fehlt das Wissen über den Mietspiegel oder die Angst vor Konsequenzen ist größer als der Wunsch, sich zu wehren.
2: Viele Mieter wissen zum einen gar nicht, welche Rechte ihnen eigentlich zur Seite stehen. Und auf der anderen Seite gibt es auch viele Mieter, und das sehen wir auch in der mietrechtlichen Beratung jeden Tag, die Angst haben, sich dann gegen eine Mieterhöhung zu wehren oder auch zum Beispiel, wenn sie eine Wohnung angemietet haben, dann die Miethöhe überprüfen zu lassen, Angst haben, dass der Vermieter dann möglicherweise mit einer Kündigung droht oder andere unangenehme Konsequenzen dann auf sie zukommen.
1: Dieser Fall zeigt vor allem eins: Selbst in einem extrem angespannten Wohnungsmarkt gelten Regeln. Und wer glaubt, ausgeliefert zu sein, sollte zumindest prüfen lassen, ob die verlangte Miete überhaupt rechtmäßig ist. Für Olli und Leo hat es sich auf jeden Fall gelohnt.
4: Mehr Starts in Richtung Nordwesten. So sieht es das neue Betriebskonzept für den Frankfurter Flughafen vor. Das heißt, mehr Fluglärm für einige Kommunen im Main-Taunus-Kreis. Heute haben die Anrainer Nachbesserungen gefordert.
5: Die Stimmung in Flörsheim ist heute Morgen so wie der Himmel. Trist, trüb und grau. Dazu der Fluglärm. Und der soll nach den vorliegenden Plänen bald noch schlimmer werden. Denn die Main-Taunus-Gemeinden Flörsheim, Hattersheim und Hofheim sollen von den neuen Flugrouten spätestens ab 2030 besonders betroffen sein. Aber der Flörsheimer Bürgermeister will noch nicht aufgeben.
6: wichtig ist,

0: dass wenn was passiert, wie ist es geregelt, dass dann irgendwelche sozusagen Schutzmaßnahmen, aktive, passive Schallschutz passiert? Und das andere ist aber, natürlich kann man dann, auch wenn irgendwann mal Beschlüsse da sind, auch dagegen angehen.
1: Die Änderungen sind laut Fraport nötig, um auch künftig einen sicheren Luftverkehr zu gewährleisten, wenn es, wie angenommen, wieder mehr Starts und Landungen in Frankfurt geben wird. Darüber hinaus würden andere Kommunen wie Rüsselsheim und Nauheim weniger Fluglärm abbekommen.
2: 90% der Flugbewegungen rund um den Frankfurter Flughafen bleiben unverändert. Für 10% der Flugbewegungen, das sind Starts auf der Centerbahn, wird es ab einem Eckwert von 110, also etwa ab dem Jahr 2030, eine Veränderung in der Belegung der Flugrouten geben.
1: Ab 110 Flugbewegungen pro Stunde will Fraport die Abflugrouten Richtung Nordwesten also nutzen. Sollte der Anstieg der Flugbewegungen aber ausbleiben, forderte die Kommission heute, dass dann das alte Betriebskonzept wieder eingesetzt wird.
3: Wir versuchen, dass möglichst wenig Flüge dann eben auch die Nordwestabflugstrecke nehmen. Und das ist im Prinzip eine Aufgabe, die deutsche Flugsicherung insbesondere dann zur Aufgabe bekommen hat.
1: In Flörsheim will man den Kampf gegen die neuen Flugrouten jetzt erst recht fortsetzen.
0: Wir haben nächste Woche Stadtverordnetenversammlung. Da wird es eine Resolution von allen Fraktionen geben, die im Parlament sind. Im September hat der Stadtverordnetenvorsteher zu einer Bürgerversammlung eingeladen. Also dieses Thema bleibt bei uns jetzt permanent am Kochen.
1: Die betroffenen Kommunen, die durch den Main-Taunus-Kreis und die Städte Wiesbaden und Mainz unterstützt werden, fordern vor allem rechtlich bindende Lärmpausen. Insbesondere sollen Starts Richtung Nordwesten zwischen 5 und 8 Uhr morgens verlässlich pausieren.
4: Und jetzt die Meldungen im Überblick.
5: Ein Sattelzug ist am Morgen auf der A7 zwischen Bad Hersfeld-West und dem Kirchheimer Dreieck in Brand geraten. Der 50 Jahre alte Fahrer konnte sich retten und blieb unverletzt. Auto- und Lkw-Fahrer bildeten keine Rettungsgasse. Die Flammen hatten das komplette Fahrzeug und die geladenen Baumaterialien erfasst. Die Feuerwehr geht davon aus, dass der Brand durch einen technischen Defekt verursacht wurde. Für die Lösch- und Reinigungsarbeiten mussten teilweise mehrere Fahrbahnen gesperrt werden. In Frankfurt kontrolliert die Polizei jetzt verstärkt E-Scooter. Bei rund 500 Unfällen mit E-Scootern sind im vergangenen Jahr fast 300 Menschen verletzt worden. 3 starben. E-Scooterfahrer hielten sich oft nicht an die Verkehrsregeln, so die Polizei. Abends und nachts seien viele betrunken oder hätten Drogen genommen. Das Gegenmittel? Aufklärung und Kontrollen. Rund um die Zeil sei man im Dauereinsatz. Wertstoffe flexibel abgeben, das ist in Egelsbach im Kreis Offenbach jetzt möglich. Die ALEC-Abfallservice Langen-Egelsbach hat heute den ersten autonomen Wertstoffhof eröffnet. Egelsbach wird damit, nach Frankfurt mit 2 autonomen Plätzen, hessenweit die 2. Kommune, die über eine solche Einrichtung verfügt. Die Bürger können über eine App Termine für die Wertstoffannahme buchen und das Tor zur videoüberwachten Anlage vor Ort selbstständig per Smartphone öffnen, ohne Personal.
4: Dieser Pelikan gibt Rätsel auf. Er ist in der Schwalm gesichtet worden, wo er eigentlich nicht hingehört. Wo er herkommt, unklar. Jetzt wird er jedenfalls gesucht.
6: Dieser Pelikan hat sich im Schwalm-Eder-Kreis verirrt. Seit Tagen wird der Ausreißer immer wieder irgendwo gesichtet. Auch Waltraud Ries hat er einen Besuch auf ihrem Hof in Willingshausen abgestattet.
7: So was habe ich noch nie gesehen. Ich wusste gar nicht, was das war im ersten Moment. Gell? Was für ein Vogel.
6: Sofort kontaktiert Ries die Tiernothilfe. Vor Ort entscheiden sie gemeinsam, den Pelikan einzufangen und auf dem Feld auszusetzen. Wo der Ausreißer herkommt, ist für alle unerklärlich.
8: Wir haben also telefoniert wie die Weltmeister. Sämtliche Zoos, Tierparks, Vogelparks, alles abtelefoniert. Nirgends wird einer vermisst. So viel ich weiß, leben die in Afrika, Karibik. Aber nicht hier in der Nähe.
6: Da der Pelikan keinen Ring am Fuß trägt, liegt es nahe, dass er illegal ins Land gekommen ist. Nach Absprache mit der Wildtierhilfe stellt sich heraus, dass er wieder eingefangen werden muss, da er wahrscheinlich sonst nicht überleben wird.
8: Es ist ein Jungvogel und es könnte sein, dass der sich noch gar nicht alleine ernähren kann. Es kann sein, dass er alleine fangen kann. Die Frau Schäfer erklärte mir halt, er braucht 1 Kilo Fleisch am Tag. Sprich Fisch, Mäuse, Insekten. Das ist ja ein Fleischfresser.
6: Zuletzt wurde das Tier am Morgen gesichtet. Doch nun fehlt wieder jede Spur von dem exotischen Vogel.
8: Wir gucken jetzt noch

0: Hinweisen. Wie gesagt, wir haben jetzt einen Hinweis gekriegt, dass er in der Nähe von Fritzlar sein soll. Ich habe den örtlichen Tierschutzverein angerufen und die wollen sich jetzt darum kümmern und gucken, ob er wirklich noch da ist.
1: Die Tiernothilfe hofft auch auf Unterstützung von Passanten. Wer den Pelikan sichtet, soll sich dringend bei der Polizei melden. Für Entdeckerin Waltraud Ries heißt es nun abwarten.
2: Ich hoffe, dass der jemand sich vielleicht findet, der, wo er weggeflogen ist. Ich weiß ja nicht, wo er ist.
1: Na dann hoffen wir mal, dass der junge Ausreißer schnell gefunden wird und schon bald ein neues Zuhause in einer Wildtierstation hat.
3: Wenn das keine Augenweide ist, Mohnfelder in Germerode am Hohen Meißner. Das Blütenmeer lockt wieder viele Schaulustige an. Es lohnt sich.
4: Also das ist ja schon Idylle pur, aber guck jetzt mal. Mohn, soweit das leuchtende Auge schaut und obwohl die Sonne das heute noch gar nicht befeuert, fliegen einem jetzt schon die Farben um die Ohren, dass es eine Freude ist.
5: Wunderschön.
6: Natur pur.
7: Gigantisch.
8: Ist ja Augenweide.
9: Atemberaubend.
10: Es ist einfach einmalig.
4: Germerode am Hohen Meißner wird einmal im Jahr zum Mohndorf. Und weil das mitten im Geonaturpark Frau Holleland liegt, freut sich dessen Leiter arg sehr.
11: Wir haben ja zwei Mohndörfer, einmal Germerode und einmal Grandenborn. Und das hat sich zum wahnsinnigen Besuchermagneten entwickelt hier. Und wir machen das ja bald 20 Jahre. Das ist jetzt also schon eine ganz lange Zeit. Und es ist jedes Jahr mehr geworden.
4: 7 Hektar in Grandenborn, 28 hier in Germerode. Björn ist der Mohnbauer, hat heute Besuch von der Hanna Blum. Die heißt wirklich so und forscht an der Uni Kassel über Mohn.
12: Wir haben dieses Projekt jetzt im 3. Jahr laufen mit dem Björn Zippel. Wir schauen uns verschiedene Mohnsorten an. Und ich mache quasi hier die Datenerhebung auf den Flächen. Also ich schaue mir den Ertrag dann noch zum Schluss an. Wir analysieren die Samen, gucken, wie viel Öl da drin ist.
4: Mohn ist aber noch lange nicht gleich Mohn. Es gibt verschiedene Sorten, ergänzt Björn, und die werden verschieden schnell reif.
13: Die Knospen kommen jetzt schon, also da wird jetzt noch eine knappe Woche hingehen. Dann fängt der hier auch an zu blühen. Von der Farbe her geht der ja, so ein bisschen ins Rosaliche. Hier sind wir jetzt im Lila-Bereich.
4: In diesem Jahr ist alles ein bisschen früher, warum weiß nur der Allmächtige. Aber bis Anfang Juli kannst du hier ein Bild davon machen, woher der Mohn auf dem gleichnamigen Brötchen stammt. Hier in Germerode und Grandenborn.
14: Und nun zum Wetter. Weiterhin strömt frische Meeresluft vom Nordatlantik zu uns. Die Hauptakteure sind auf der einen Seite das Azorenhoch und auf der anderen Seite Tiefdruckgebiete über dem Nordatlantik sowie dem Nordmeer. Unser Wetter bleibt von den Tiefs beeinflusst. Die Nähe zum Hochdruckeinfluss macht sich morgen jedoch im Südwesten bemerkbar, auch bei uns in Hessen. In der Nacht sind in der ersten Nachthälfte noch Schauer und Gewitter unterwegs. Morgen insgesamt mehr Wolken als Sonnenschein und im Tagesverlauf erneut Schauer, diesmal mit Schwerpunkt in Nord- und Osthessen. Vom Westen bis in den Süden bis zum Abend teilweise 6 Stunden Sonnenschein durch Hochdruckeinfluss. Der westliche Wind weht schwach bis mäßig, auch mal mit frischen oder starken Böen, bei Schauern auch mal mit steifen Böen. Heute Nacht 9 Grad in Frankfurt und kühle 4 Grad im Hintertaunus. Morgen auf den Bergen bis 11 Grad und bis 20 Grad an Rhein und Main. Und die weiteren Aussichten. Am Freitag meistens wolkenverhangen und gelegentlich leichter Regen oder Nieselregen. Am Samstag im Norden und im Osten bei Sonne und Wolken noch einzelne Schauer, trocken und sonniger im Süden und im Westen. Und am Sonntag trocken und neben ein paar Wolken viel Sonnenschein bei 19 bis 24 Grad.
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18: Ich bin zu dem Zeitpunkt immer noch nicht davon ausgegangen, dass das ein geplanter Mord hätte gewesen sein können.
19: Wir beginnen unsere Sendung mit dem Gruselfund von Steinau an der Straße.
20: Das, was ich gehört habe im Vorhinein, waren halt schon sehr belastend.
5: außergewöhnlich, dass jemand zuerst mit einem Messer auf einen Menschen einsticht und diesen dann auch noch zerteilt.
6: Warum gibt es Menschen, die sowas tun?
7: Tanja B. heute bei der Haftvorführung.
6: Ansonsten war das eigentlich ein Mensch wie du und ich.
8: Kann die Notwehrsituation wirklich so gewesen sein?
18: Für Notwehr sprach, dass es in der Wohnung tatsächlich Spuren eines Kampfgeschehens gegeben hat.
8: Warum hat Tanja B. den Geschädigten getötet?

0: Eine Woche nachdem Tanja B. ihren Lebensgefährten erstochen und dann mit einer Kettensäge zerteilt hat, wird sie in Dortmund festgenommen. Noch in der gleichen Nacht soll sie zur Kripo nach Gelnhausen gebracht werden.
1: Am 11. Juni, da hatte ich Nachtdienst gehabt, hier auf der Polizeistation in Gelnhausen. Mein Dienst hat begonnen um 19.30 Uhr, wir haben dann Besprechungen gemacht. Die Kriminalpolizei bräuchte eine weibliche Person für einen Transport von Dortmund. Da muss eine Tatverdächtige transportiert werden, Näheres kommt. Als ich bei der Kripo war und die Beamten mich eingewiesen haben in den Fall, war ich wirklich geschockt. Ne? Also man kann es einfach nicht verstehen, dass gerade eine Frau zu sowas in der Lage ist. Aber diese hohe kriminelle Energie, dieses Abgebrühte, das ist für mich nicht begreifbar.
2: Ich habe ihr gesagt, worauf es ankommt, was uns ganz besonders interessiert. Habe mit ihr also ein kleines Briefing gemacht, wenn sie mit der Beschuldigten dann zusammentrifft.
0: Gemeinsam mit zwei Kollegen macht sich Polizeihauptkommissarin Sandra Schwan gegen 23 Uhr auf den Weg nach Dortmund.
1: Wir waren dann so um 13:30 in Dortmund. Dann haben wir die Tatverdächtige quasi im Gewahrsam unten abgeholt.
0: Gegenüber der Dortmunder Polizei hat Tanja B. die Angaben in ihrem Brief wiederholt. Ihr Lebensgefährte habe sie angegriffen und deshalb musste sie ihn töten. In Notwehr.
1: Ich hatte mir eigentlich vorgestellt, dass es sich bei der Tatverdächtigen um eine sehr extrovertierte Persönlichkeit handelt, mit der man vermutlich auch einen Widerstand haben könnte, die sehr laut ist und vielleicht auch sehr viel redet, weil das so in der Vergangenheit eigentlich des Öfteren der Fall ist, dass gerade wenn man so Gewaltstraftaten hat, dass die Täter dann sehr dominant wirken. Und dann habe ich sie gesehen. Allein vom äußeren Erscheinungsbild her hat sie so dem überhaupt nicht entsprochen. Also sie war eher ruhig und sachlich und eher so ein bisschen zurückgezogen, aber auch nicht ängstlich. Und was mir auch aufgefallen ist, sie war sehr höflich.
0: Zur gleichen Zeit in Frankfurt. Die beiden Rechtsmedizinerinnen schließen ihre knapp 6-stündige Obduktion ab.
3: Das Ergebnis der Sektion, wie sich von dem Fundort- oder Tatortbericht her schon angedeutet hat, dass er durch scharfe Gewalt, also durch Einwirkung eines Messers, ums Leben gekommen ist. Wir haben ein Messer vorgelegt bekommen, ein Küchenmesser. Und das ist auch Teil der Obduktion, das wird dann entsprechend abgeglichen. Und unser Ergebnis kann sein und war in dem Fall, dass dieses Messer geeignet ist, um sämtliche Stichverletzungen oder scharfe Verletzungen, die wir gefunden haben, hervorzurufen. Bei jeder Sektion, wo es sich mutmaßlich um ein Tötungsdelikt handelt, wird natürlich neben der Feststellung der Todesursache und dem Tatmittel, scharfe Gewalt, stumpfe Gewalt, Strangulation, auch nach eventuellen und möglichst spezifischen Abwehrverletzungen geschaut. Und die hatten wir im vorliegenden Fall möglicherweise an den Unterarmen, also an den Parierstellen der Unterarme und an dem Daumen der einen Hand.
0: Weisen die Stichverletzungen des Opfers auf einen Kampf hin? Wurde Tanja B. tatsächlich von ihrem Lebensgefährten angegriffen und war die Tötung wirklich eine Notwehrhandlung? Musste sich Tanja B. wehren? Dazu will die Kripo sie so schnell wie möglich befragen. Tanja B. wird noch in der Nacht von Dortmund nach Gelnhausen gebracht.
1: Wir haben sie ja im Auto transportiert und man muss immer überlegen, ich habe meine Waffe ja auch auf der rechten Seite und sie sitzt ja quasi dann rechts neben mir und die Gefahr wäre einfach zu groß, wenn man sie vorne fesseln würde, dass sie vielleicht mit einer Hand rübergreift. Wir haben sie dann auf dem Rücken gefesselt, weil das für uns einfach sicherer war.
0: Bis Gelnhausen sind es 250 Kilometer.
4: In dem Moment, wo man Gewaltstraftätern begegnet, stellen sich manche Fragen, die man sich vorher gar nicht gestellt hat. Ist man freundlich oder nicht? Über was spricht man eigentlich? Spricht man überhaupt? Behandelt man die Person von oben herab oder probiert man der Person auf Augenhöhe zu begegnen? All das sind Fragen, die man sich nicht stellt, bis es soweit ist. Und mit einer Person 2,5 Stunden im Auto zu sitzen, ist schon auch für Polizisten eine seltsame und eine angespannte Situation. Denn dann stellen sich genau diese Fragen. Wie geht man miteinander um? Wie behandelt man diesen Menschen? Soll man ein Gespräch anfangen? Soll man auf Fragen antworten? Wie soll man auf Fragen antworten? Und vor allen Dingen, soll man ihr Fragen stellen?
0: Es ist kurz nach 3 Uhr nachts. Im Polizeiauto wird wenig geredet. Die Fahrt zieht sich.
1: Ich wollte ihr auch keine Möglichkeit geben, über den Fall zu reden, weil ich einfach Angst hatte, okay, wenn ich was ansteche, sprudelt sie los. Und aufgrund dessen habe ich dieses Thema von der Tat, so schwer es mir gefallen ist, wirklich ausgelassen.
0: Ohne vorherige Belehrung dürften ihre Aussagen möglicherweise nicht verwertet werden.
1: Die erste Stunde war zwischen uns erstmal Funkstelle, also wir haben nicht geredet. Sie hat auch nicht geschlafen während der Zeit, also sie war die ganze Zeit wach. Für mich natürlich auch sehr anstrengend, weil ich halt immer gucken musste, okay, wie setzt man sich richtig hin, ne, dass sie vielleicht nicht doch an die Waffe kommt. Dann auch so die Überlegung, habe ich das Knöpfchen runtergemacht, nicht, dass sie sich vielleicht aus dem Auto wirft während der Fahrt. Das sind ja alles so Sachen, ne, die einen dann polizeitaktisch gesehen im Kopf rumgehen. Dann hat sie mich tatsächlich auch gefragt, ob ich Kinder habe. Und es ist ja so, dass man, wenn man bei der Polizei ist, versucht, dem polizeilichen Gegenüber so wenig wie möglich über sich selber preiszugeben. Ne? Einfach aus Selbstschutz, weil man einfach sagt, das geht dir nichts an oder man nicht weiß, okay, wie geht er mit dieser Information um. Ja, aber dadurch, dass die Fahrt so lange war, funktioniert das halt nicht immer. Aufgrund dessen hat sie mir dann auch von ihren Kindern erzählt. Und hat mir dann auch gegenüber geäußert, dass ihr die Kinder abgenommen wurden und dass für sie das ganz schlimm ist und sie halt auch nicht weiß, wann sie ihre Kinder wieder sieht. Ne? Und gerade als Mutter, ja, empfindet man schon so ein bisschen Mitleid dann. Ich meine, die Tat steht immer hinten dran, ganz klar, aber in dem Moment sieht man sie vielleicht dann doch als Mutter. Ne? Wenn wir normalerweise Tatverdächtige transportieren, ne, dann sind die eigentlich sehr redselig. Und denen ist immer wichtig, kriege ich einen Rechtsanwalt, wie geht's mit mir weiter, wie ist mein Beschuldigtenstatus, muss ich jetzt in Haft, werde ich jetzt nochmal vernommen, wo wäre ich jetzt untergebracht? Und das hat mich gewundert, das war bei ihr überhaupt nicht. Ne? Also sie hat keinerlei Fragen zu ihrer Person gestellt. Also ich hatte so den Eindruck, sie hat sich damit einfach schon abgefunden.
0: In ihrem Brief an die Polizei hatte Tanja B. geschrieben, sie habe Angst, dass man ihr die Notwehr nicht glaube. Deshalb habe sie den Leichnam mit der Kettensäge zerteilt, um ihn verschwinden zu lassen.
1: Ich denke mal, es war so zwischen 4 und 5 Uhr, waren wir dann letztendlich hier auf der Polizeistation und haben sie dann hochgebracht zur Kripo und haben sie dann da quasi übergeben. Ich habe mich von ihr verabschiedet und habe ihr tatsächlich die Hand auf die Schulter gelegt und habe ihr gesagt, dass ich ihr alles Gute wünsche. Ne?
0: Gerade mal 3 Stunden kann sich Tanja B. in der Polizeistation Gelnhausen ausruhen. Dann wird es ernst. Kriminalhauptkommissar Efinger und eine Kollegin wollen mit der Vernehmung beginnen. Sie haben keinen Zweifel. Tanja B. hat ihren Lebensgefährten getötet.
2: Anhand dessen, was die Kollegin vom Transport mir berichtet hat,

0: konnte ich davon ausgehen, dass sie aussagebereit ist weiterhin, dass sie also nicht sagen wird, ich sage jetzt nichts mehr.
1: Wird sie an ihrer Notwehrversion festhalten?
0: Und um 10 Uhr haben meine Kollegin und ich die Vernehmung mit der Beschuldigten angefangen. Und das war der Moment, wo ich erstmals selbstpersönlich mit ihr zusammentraf. Ich selbst hatte noch die Eindrücke vom Tatort ganz frisch vor Augen und war davon schon noch schockiert und war dann sehr überrascht, dass die Frau, die von sich selber sagt, dass sie das getan hat, in welcher Version immer, ob das Notwehr gewesen ist oder ob das meinetwegen ein Tötungshandeln war, das spielt ja dabei erstmal keine Rolle, aber sie war diejenige, die das gemacht hat, was wir da angetroffen hatten. Und ich war sehr überrascht, wie gefasst diese Frau vor mir gesessen hat. Die Beschuldigte machte auf mich einen relativ unfitten Eindruck, sodass bei mir die Zweifel größer wurden, ob diese Frau das wirklich so hätte gemacht haben können.
1: Tanja B. bleibt dabei. Ihr Lebensgefährte habe sie angegriffen.
0: Was uns natürlich sehr interessiert hat, eine Frage, die ich ihr mehrfach gestellt habe, ist, warum es denn dazu gekommen sein konnte, was denn dazu geführt hat. Und sie hat fast schon gebetsmühlenartig wiederholt, dass er irgendein Kraut gegessen hätte, das er sich selber mitgebracht hätte, das potenzsteigernde Wirkung haben solle. Als Erklärung dafür sagte sie, dass er sich habe sterilisieren lassen und infolge dieser Sterilisation unter Potenzschwierigkeiten gelitten habe. Und danach habe man sich ja schlafen gelegt. Man habe sich ja zu einem Mittagsschlaf hingelegt und nach diesem Mittagsschlaf, als er daraus erwacht sei, habe er komische Sachen gesprochen. Habe er die Augen verdreht, habe Dämonen gesehen und habe sie als den Teufel beschimpft. Und sei in die Küche gegangen, habe das Messer geholt und habe sie bedroht.
2: Fragt man Gewaltstraftäter, Psychopathen oder Personen ohne jegliche Empathie in Vernehmungen, was sie gefühlt haben, wie sie das erlebt haben, antworten sie darauf erfahrungsgemäß mit der Frage, was sie getan haben. Sie erzählen haargenau, was sie getan haben, beschreiben es in fast mechanischer Art. Fragt man danach, okay, aber was haben sie gefühlt, wie ging es ihnen dabei? Dann sagen sie, ja, ich habe das gemacht und das gemacht und das gemacht. Sie beantworten die Frage nach dem, was sie gefühlt haben, mit der Frage, was sie getan haben. Warum? Weil aus ihrer Innenperspektive das Fühlen keine wesentliche Rolle spielt.
1: Ist Tanja B. im Schlafzimmer tatsächlich bedroht worden? Hat es hier einen Kampf gegeben? Musste sie zustechen, um sich zu retten?
0: Sie hatte mir dann wiederholt diese Situation geschildert und ich bat sie dann, mir das mal zu zeigen. Ich bat sie dann aufzustehen, das hat sie auch gemacht. Ich habe mich ihr gegenübergestellt und habe gesagt, ich bin jetzt ihr Lebensgefährte, ich bin jetzt der Angreifer. Wie war das? Dann hat sie mir geschildert, dass ich in das Schlafzimmer reingekommen bin, das Messer in der Hand hatte, das Messer aber abgelegt hatte auf ein Tischchen, auf eine Ablage rechts neben mir, dass sie aus dem Schlafzimmer hat an mir vorbei rausgewollt, ich das aber verhindert, indem ich sie am Hals gepackt und gewürgt habe. Und unter diesem Griff will sie von ihrer Seite aus unter meinen Armen durchgegriffen haben, das Messer gegriffen haben und dann trotz meines Würgegriffes auf mich eingestochen zu haben. Und zwar so, wie sie auch schilderte, was mit dem Obduktionsergebnis wiederum übereinstimmt, dass sie die ersten Stiche zum Hals geführt hat, sagt sie. Und das wussten wir ja nun aus der Obduktion vom Vortag, dass die ersten beiden Stiche

0: Sie hat dazu geschildert, dass nach den ersten Stichen es für sie wie ein Rausch gewesen wäre, dass sie wie im Rausch immer weiter auf ihn eingestochen hätte und erst aufgehört hätte, als er vor ihr zusammengebrochen, auf den Boden gesunken und unmittelbar danach dort verstorben wäre.
1: Franz Efinger kommen im Laufe der Vernehmung immer mehr Zweifel an der Version von Tanja B. Doch ihre Angaben lassen sich noch nicht widerlegen. Auch Oberstaatsanwalt Dominik Mies ist unsicher.
2: Um diese Variante, die die Beschuldigte geschildert hat, entweder bestätigen oder aber zurückweisen zu können, bedurfte es natürlich sehr umfangreicher Tatortarbeiten. Sie suchen nach jedem Detail, wie sich die konkrete Tat rekonstruieren lässt, um zu sehen, war es Notwehr oder war es keine Notwehr. Dafür werden die Blutspuren in der Wohnung untersucht, dafür wird die Wohnung vermessen, die wird ausgeleuchtet, da wird mit einer Kamera alles beobachtet, was liegt wo, welche Gegenstände sind beblutet, passt das zur Einlassung der Beschuldigten, und sie werten wirklich jedes Detail aus, um ergründen zu können, kann das so stimmen, wie die Beschuldigte das gesagt hat.
1: Noch während in Gelnhausen die Vernehmung läuft, untersuchen Spezialisten in Steinau den Tatort. Mit einem speziellen Verfahren kann die Polizei auch eine Woche nach der Tat Blutspuren in der Wohnung noch sichtbar machen. Sie leuchten im Dunkeln bläulich.
0: Die Erkenntnisse daraus waren letztendlich relativ dürftig. Das liegt auch daran, weil sie 4 Tage nach der Tat sich noch in der Wohnung aufgehalten hat. Sie hat da gewischt, sie hat da herumgeräumt und hat dadurch mit Sicherheit neue Spuren gelegt, alte Spuren verwischt. Da war für uns nicht mehr viel zu rekonstruieren, was das eigentliche Tatgeschehen angeht.
1: Vor allem eine Frage lässt Franz Efinger nicht los. Warum hat Tanja B. den Leichnam zerstückelt?
0: Sie hat auf ihre für mich relativ kaltblütig wirkende Art hat sie geschildert, dass sie den Leichnam beseitigen müsse, weil sie sich für sich sicher war, wenn sie jetzt bei der Polizei anruft und das Ganze meldet, man würde ihr nicht glauben, sie steht unter Bewährung und sie müsse wieder ins Gefängnis. Das war ihre Begründung, deswegen könne sie nicht die Polizei rufen, sondern müsse die Tat verschleiern, müsse den Leichnam verschwinden lassen. Und da sie den Leichnam im Ganzen nicht habe irgendwie transportieren können, haben sie ihn zerteilen müssen.

0: das hat sie auf eine Art und Weise geschildert, die mich ein bisschen hat erschüttern lassen. Weil das für mich in ihrer Schilderung völlig berechnend, überlegend, kaltblütig klang. Dann hat sie geschildert, dass die erste Kettensäge aber defekt gegangen wäre, weil sie die Kette nicht ordentlich aufs Blatt gezogen hatte. Und dass sie dann losgegangen ist und eine zweite Kettensäge gekauft hat.
1: Dazu fährt sie in das 20 Kilometer entfernte Wächtersbach. Im Baumarkt kauft sie außerdem einen Schutzanzug, Klebeband und Plastikfolie.
2: Im Fall von Tanja B. ist es keineswegs leicht zu beurteilen, ob es hier um defensive Leichenzerstückelung geht, Mittel zum Zweck, um die Leiche zu verstecken, in den Gefrierschrank zu tun, abzutransportieren, also um die Tat zu verschleiern, oder ob es hier um offensive Leichenzerstückelung geht, ob dies vielleicht ein weiterer Ausdruck der Wut ist, eine Verlängerung der Tat. Auch das ist gar nicht so unwahrscheinlich, denn sie hat exzessiv zugestochen, 31 Mal. Es ist nicht auszuschließen, dass das Hantieren mit der Kettensäge in diesem Sinne eine Verlängerung der

0: Tat über den Tod hinaus ist.
1: Eine Frau, die ihren Lebensgefährten erstochen hat, aus welchem Grund und in welchem Zusammenhang auch immer, müsste für mich wesentlich aufgewühlter, verzweifelter oder niedergeschlagener sein, als die Beschuldigte es in diesem Fall war. Es war tatsächlich so. Ich hätte auch jemanden fragen können, in welchen Arbeitsschritten er ein Auto repariert hätte.
2: Seit 2 Stunden wird Tanja B. in Gelnhausen vernommen. Doch neue Erkenntnisse gibt es für die Ermittler nicht. Tanja B. bleibt bei ihrer Version.
0: Echte Erinnerungen sind dynamisch, sie sind emotional, sie sind lückenhaft. Bei jedem Mal erzählen fällt uns noch etwas anderes ein. Natürlich sind die Geschichten immer ähnlich, aber sie sind nicht Wort für Wort identisch. Sie hat in der Vernehmung die Geschichte mit dem Kraut gebetsmühlenartig wiederholt. Er habe ein potenzsteigerndes Kraut gegessen, in ihr Dämonen oder den Teufel gesehen und ist dann auf sie losgegangen. Das hat sie in der Vernehmung immer wieder wiederholt, das hat sie in dem Brief beschrieben und sie hat es immer mit denselben Worten beschrieben. Und das sollte skeptisch machen, denn echte Erinnerungen sind dynamisch, sie sind emotional. Mal vergessen wir was und mal fällt uns etwas ein, woran wir vorher nicht gedacht haben. Wenn eine Geschichte auf verschiedenen Wegen Wort für Wort identisch ist, ist das zumindest ein Punkt, an dem man skeptisch werden sollte, weil es sich hierbei möglicherweise nicht um eine echte Erinnerung handelt, sondern um eine auswendig gelernte, 6 Tage lang geübte Geschichte.
2: Die Ermittler glauben immer weniger an Tanja B.'s Geschichte. Ihr droht jetzt Untersuchungshaft. Um 14 Uhr wird eine Haftrichterin am Amtsgericht Hanau darüber entscheiden.
1: Sie gab an, dass sie nach dieser Auseinandersetzung, nach dem Kampf, bei dem sie ja Verletzungen davon getragen hätte, insbesondere Kratz- und Schürfwunden am Hals, dort, wo er sie gewürgt haben soll, dass sie davon mit ihrem Handy Aufnahmen gemacht hätte, um das Ganze zu beweisen. Allein die Fotos von meinem Eindruck her, als ich sie betrachtet habe, gaben das nicht wieder. Konnte ich diese Art der Verletzung darauf nicht erkennen. Aber auch deswegen haben wir sie ja von der Rechtsmedizin untersuchen lassen.
3: Was man gesehen hat, waren ein paar Hämatome. Da steht dann immer, wie immer bei einer Untersuchung, natürlich auch im Raum, ob die selbst beigebracht sind. Das kann ein Unfall oder Sturz geschehen sein oder im Rahmen der Leichenbeseitigung, was ja in diesem kleinen Bad mit dem Hantieren mit diesen schweren Geräten und das Verbringen des Verstorbenen in die Badewanne, das könnte durchaus dort auch passiert sein. Bei der Untersuchung war nach dieser Zeit in Bezug auf das, was sie angegeben hat, dass sie gegen den Hals einen Angriff erlitten hat, war nichts mehr festzustellen.
4: Tanja B. ist am nächsten Tag nach der Tat früh morgens zu einem Geldautomat gegangen. Und die Lichtbilder dieses Geldautomaten haben Tanja B. auch gezeigt, mit einem dünnen T-Shirt an, der Hals war frei. Aber Würgemale konnte man nicht sehen. Bei der körperlichen Untersuchung konnte man bei Tanja B. eine frische Tätowierung feststellen am Arm. Dort war eintätowiert der Vorname des Geschädigten und dessen Geburtsdatum und dessen Sterbedatum. Also auch der 5.6.2018, der Tag, an dem Tanja B. den Geschädigten getötet hat. Diese Tätowierung hat sich Tanja B. nach eigenen Angaben in Dortmund noch stechen lassen auf der Tattoo-Convention, die an diesem Wochenende in Dortmund stattgefunden hat.
3: Das ist wirklich einmalig, würde ich sagen, für diesen Fall. Das war schon äußerst skurril.
2: Will Tanja B. mit dieser Tätowierung ihre Unschuld beweisen? Wird ihr die Haftrichterin das glauben?
5: Tanja B. heute bei der Haftvorführung. Sie selbst hatte sich mit einem Brief an die Polizei gewandt.
6: Hat die 34-Jährige tatsächlich ihren Freund getötet und seine Leiche mit der Säge zerstückelt?
7: Bei dem zerstückelten Toten handelt es sich um den 47-jährigen Martin F.

0: Und jetzt wurde seine Lebensgefährtin festgenommen.
1: Die Ermittlungen zum Fall laufen auf Hochtouren. Die Verdächtige wurde am Nachmittag auf Antrag der Staatsanwaltschaft Hanau einer Ermittlungsrichterin vorgeführt und sitzt nun in Untersuchungshaft.
2: Wir haben die Beschuldigte bei der Ermittlungsrichterin vorgeführt. Tanja B. hat nichts ausgesagt. Sie hatte Kontakt zu einem Verteidiger, der ihr geraten hat, vor der Ermittlungsrichterin nichts zu sagen. Und dabei ist sie dann auch geblieben.
3: Oberstaatsanwalt Dominik Mies wirft der 34-jährigen Totschlag vor, ohne Mörderin zu sein. Ihm fehlen die notwendigen Mordmerkmale wie Grausamkeit oder Heimtücke.
2: Die Zerstückelung der Leiche konnte man nicht zur Bejahung des Mordmerkmales hinzuführen, denn da war der Geschädigte schon tot. Und dementsprechend kann nur das, was man zur Tötung verwandt hat, nur das kann als grausam bewertet werden, nicht was man nach dem Tod des Geschädigten tut. Die Ermittlungsrichterin hat dann einen Haftbefehl wegen Totschlags gegen die Beschuldigte erlassen. Tanja B. hat relativ emotionslos, relativ in Anführungszeichen normal auf den Erlass des Haftbefehls reagiert. Sie ist nicht zusammengebrochen, sie ist nicht in Tränen ausgebrochen.
4: Nachdem der Haftbefehl erlassen war, haben wir mit der Staatsanwaltschaft die nächsten Schritte besprochen, die dringend zu erledigen waren. Wir mussten das Verhältnis der Beschuldigten zu ihrem Lebensgefährten, zum Opfer, ausermitteln. Da wussten wir noch gar nicht viel drum.
3: Tanja B. und Martin F. hatten sich ein Jahr zuvor kennengelernt. Tanja B. sitzt zu dieser Zeit wegen Betrugs in Haft. Der 47-jährige Busfahrer Martin F. besucht Tanja B. dort mehrmals. Die beiden beschließen schnell, gemeinsam ein neues Leben zu beginnen.
4: Zu ihm bekamen wir Informationen, dass er im Kollegenkreis beliebt, geschätzt, geachtet war, wenige Kontakte hatte, wenige Kontakte, die intensiver gewesen wären, dass er aber als zuverlässig galt. Und was für uns für diese Tat von Bedeutung war, dass er als ruhiger Mensch geschildert wurde, als Mensch, der nicht aggressiv war.
2: Dass der Geschädigte wirklich ein Gemütsmensch war, der den Nachbarn geholfen hat, dass es ein Mensch war, der keiner Fliege etwas zuleide tun konnte und dementsprechend dieser von der Tanja B. geschilderte Angriff gar nicht recht passen konnte.
5: Er war nett, zuvorkommend, hilfsbereit, immer gut gelaunt, freundlich. Also ich habe ihn nie anders erlebt.
6: Die sind sonntags in die Kirche gegangen und alles und spazieren immer und Händchen. Also ich hätte mir sowas nicht vorgestellt von ihr.
5: Aber die letzten Tage muss da wohl irgendwie Stress gewesen sein zwischen den Zweien. Also die nicht mehr Händchen halten, gar nichts mehr.
2: Unmittelbar vor dem Tattag sei es doch auch vorgekommen, dass man gesehen habe, dass sich die beiden gestritten hätten.
4: Und dass er möglicherweise auf dem Weg war, die Beziehung zu beenden. Das war schon etwas, was wir von den Zeugen, die wir finden konnten, in Erfahrung gebracht haben. Die Bekannten schilderten in erster Linie, dass er unzufrieden war mit ihrer Lebensführung, damit, dass sie zum Lebensunterhalt offensichtlich relativ wenig beigetragen hat, auch zur Lebensgestaltung.
2: Die Beschuldigte war bereits wegen einer Vielzahl von Delikten vorbestraft, die sich jedoch sämtlich im Vermögensbereich abspielten. Und wir konnten sehen, dass sie einmal einen Verstoß gegen das Tierschutzgesetz begangen hatte. Nämlich, wie sich nachher herausstellte, hatte sie die Katzen ihres Ex-Mannes getötet.
7: Juristisch werden Tiere eher wie Sachen behandelt, aber psychologisch ist dies hochinteressant. Denn es zeigt, dass sie im Zweifel, wenn es nicht nach ihrem Willen geht oder wenn jemand droht, sich zu trennen, sie im Zweifel bereit ist, Gewalt anzuwenden oder sogar zu töten. Zwar waren es in diesem Fall Tiere und noch kein Mensch, aber bei vielen Gewaltdelikten zeigt sich ein enger Zusammenhang zwischen Straftaten gegen Tiere, Tierquälerei und späteren Gewaltstraftaten.
4: Wir wussten aus unseren polizeilichen Informationen,

0: Themen zwischenzeitlich, dass sie in Zwickau verurteilt war wegen Betruges und dort eingesessen hat in einer Justizvollzugsanstalt von September 2015 bis November 2017. Dass sie entlassen wurde aus dieser Strafhaft auf Bewährung und dass eine der Auflagen war, einen festen Wohnsitz zu haben, den sie bei ihrem damals dann neuen Lebensgefährten, dem jetzigen Opfer, genommen hatte.
1: Doch Tanja B. findet keine regelmäßige Arbeit, lässt sich gehen und kauft unkontrolliert im Internet ein. Die Beziehung steht im Frühjahr 2018 auf der Kippe.
2: Das Bemerkenswerteste bei der Auswertung des Mobiltelefones von Tanja B. war, dass sie bereits vor der Tat, die sie als Notwehrtat bezeichnet hat, mehrfach im Internet nach Tötungsmethoden gegoogelt hat. Sie hat bereits Ende April 2018 begonnen, im Internet nach der tödlichen Wirkung von Pflanzen zu suchen. Sie hat die tödliche Wirkung von Muskatnuss überprüft. Sie hat die tödliche Wirkung von Medikamenten überprüft. Sie hat gesucht nach Überdosis Ibuprofen, nach Schneckenkorn, nach Maiglöckchen, nach der Tollkirsche, sodass wir deutliche Anhaltspunkte dafür hatten, dass Tanja B. bereits Ende April 2018 vorhatte, ihren Lebensgefährten zu töten. Und diese Google-Suchen, die steigerten sich auch. Die steigerten sich dahingehend, dass es zunächst eher, ich sage mal, defensive Tötungsvarianten waren. Und kurz vor der von Tanja B. begangenen Tat hat sie aber auch schon nach aktiven Tötungsmethoden gesucht. Beispielsweise Tüte über den Kopf, Tod durch Ersticken, Frau erstickt ihren Mann. Und darüber hinaus hat sie unmittelbar vor der Tat auch nach Gefriertruhen gegoogelt.
0: Weshalb wir uns jetzt eigentlich sicher waren, ich selbst mir auf jeden Fall sicher war, dass die Tötung geplant war, dass die Notwehr immer unwahrscheinlicher wurde und möglicherweise ihr einen Mord würden nachweisen können.
3: 31 Stiche, davon viele von hinten. Dazu das Zerteilen mit der Kettensäge. Ihre Nachstellung der Tat ist nicht wirklich realistisch und enthält viele Widersprüche. Sie sagt, er war aggressiv, aber er galt als liebenswert. Sie sagt, er hat ein Kraut gegessen. Die Analyse des Mageninhalts ergibt ein anderes Bild. Und dann die Auswertung ihres Handys. Dies ist der Punkt, an dem der Fall eine Wende nimmt, denn jetzt zieht sich die Schlinge wirklich enger. Sie hat nach Tötungsmöglichkeiten gegoogelt, in eskalierender Art und Weise über einen längeren Zeitraum. Sie hat nach der Tat nach Gefriertruhen gegoogelt und nach der Tat eine Reise, möglicherweise eine Flucht, in die Niederlande gebucht. Jetzt kommt ein neues Element ins Spiel, nämlich die Planung und der Vorsatz. Und das ist definitiv nicht mit Notwehr zu vereinen.
2: Was war das Motiv, den Geschädigten zu töten? Was war das Motiv für diese Flucht? War es überhaupt eine Flucht? Wir wissen lediglich, dass es so stattgefunden hat, wie wir es ermitteln konnten. Warum die Tanja B. das so getan hat, das konnten wir nicht abschließend ermitteln.
4: Es ist eine bemerkenswert gruselige und blutige Tat, die einer jungen Frau aus Steinau an der Straße zur Last gelegt wird. Tanja B. soll ihren Lebensgefährten nicht nur mit einem Messer so traktiert haben, dass er verblutete, sondern dann seine Leiche mit Kettensägen zerstückelt haben.
1: Am 7. Dezember 2018 wird am Landgericht Hanau das Verfahren gegen Tanja B. eröffnet.
2: In meiner Zeit als Staatsanwalt ist das von der Brutalität her der bemerkenswerteste Fall gewesen. Was mich besonders verwundert hat, dass diese Tat und auch diese Nachtat von einer weiblichen Person ausgeübt worden ist. Man sagt ja landläufig immer, die Männer töten mit Gewalt und die Frauen mit Vergiftung. Das hat hier dem üblichen Klischee nun wirklich nicht entsprochen.
5: Als Tanja B. heute Morgen den Gerichtssaal betritt, scheint es kaum vorstellbar, dass sie eine solch brutale Tat begangen haben könnte. Doch das, was der zierlichen Frau vorgeworfen wird, klingt fast wie die Szene aus einem Horrorfilm.
2: Wir werfen der Angeklagten vor, ihren Lebensgefährten mit 31 Messerstichen getötet zu haben und ihn später mit 2 Elektromotorsägen in 6 Teile geteilt zu haben.
5: Trotzdem ist Tanja B. nur wegen Totschlag.

0: Anschlags angeklagt.
1: Tanja B. hat auf die von mir erhobenen Vorwürfe in der ersten Hauptverhandlung oder am ersten Hauptverhandlungstag nicht sonderlich reagiert. Sie hat sich das angehört, was in der Anklageschrift steht. Eine deutliche Gefühlsregung war ihr nicht zu entnehmen.
2: Die Angeklagte hat in der Hauptverhandlung auf mich fast unbeteiligt gewirkt, wie ich sie während der ganzen Ermittlung kennengelernt habe.
3: Aus Perspektive einer empathisch fühlenden Person kann man durchaus die Frage stellen, wie kann man nur so ruhig sein? Allerdings hat sie ja nicht nur vor Gericht eine erstaunliche Kälte gezeigt, sondern in jedem ihrer Verhaltensschritte davor. Bei der Planung der Tat, bei der Ausführung der Tat, bei der Zerstückelung der Leiche. Es ist nur folgerichtig und vollkommen logisch, dass sie auch vor Gericht vollkommen kalt ist. Denn diese Kälte ist nichts Temporäres, es ist ein wesentlicher und tief verankerter Teil ihrer Persönlichkeitsstruktur.
0: Vor Gericht wird schnell klar, dass die von Tanja B. geschilderte Notwehrsituation so nicht bestanden haben kann. Ein Angriff ihres Lebensgefährten Martin F., ausgelöst durch ein giftiges Kraut, hat es nicht gegeben.
1: Im Laufe des Prozesses wurden eine Vielzahl von Zeugen vernommen, weitere Beweiserhebungen durchgeführt. Und relativ am Ende der Beweisaufnahme kam es dann zum Gutachten der rechtsmedizinischen Sachverständigen. Und sie hat dann, nachdem sie die Einlassung der Angeklagten gehört hat, nachdem sie die Anklage zur Kenntnis genommen hat, nachdem sie die Zeugeneinvernahmen gehört hat, hat sie ein Gutachten erstattet, hat die Tat, die der Angeklagten vorgeworfen wurde, rekonstruiert anhand der Verletzungen, die sie bei der Obduktion feststellen konnte. Und das hat doch zu einem bemerkenswerten Bild geführt.
4: Tanja B. hat im Prozess gesagt, dass sie angegriffen worden sei und sich gewehrt hat. Und wir haben lange versucht herauszufinden, wo, also von der Räumlichkeit her gesehen, in dieser Wohnung das gewesen sein soll. Und kamen, wenn ich mich recht erinnere, zu dem Ergebnis, dass es so schon allein wegen der Räumlichkeit nicht gewesen sein kann, weil nämlich das Opfer zum Beispiel auch viele Verletzungen an der rechten Körperseite hatte. Und sie wollte ihm ja gegenüber gestanden haben und sei Rechtshänderin. Ich habe dargestellt, dass viele eng beieinander liegende Stichverletzungen dort sind, die dafür sprechen, dass seitens des Opfers wenig oder keine Dynamik da war, zumindest zum Zeitpunkt der Abgabe dieser Stiche. Und das kann man dann in den Kontext setzen, ob jemand sich tatsächlich gewehrt hat, aktiv und aufrecht stand, und das ist natürlich unwahrscheinlich, oder was im Laufe des Prozesses auch rauskam, dass vielleicht die Person im Bett gelegen hat.
0: Hat Tanja B. ihren Freund im Schlaf ermordet?
1: Diese Erkenntnis, dass der Geschädigte während des Angriffs von Tanja B. geschlafen haben muss, das erfüllt das Mordmerkmal der Heimtücke. Tanja B. ist zu ihm hin, hat ihn von hinten in den Hals gestochen. Er ist durch diese Stiche wach geworden, hat sich im Bett aufgerichtet, hat Tanja B. seinen Oberkörper entgegengestellt und sie hat dann sofort auf den Oberkörper mehrfach weiter eingestochen, sodass es letztlich zu diesen 31 Stichverletzungen kam, an denen der Geschädigte erlegen ist.
3: Was bedeutet eigentlich das Mordmerkmal der Heimtücke? Juristen formulieren es so: Ein Täter tötet dann heimtückisch, wenn er die durch Arglosigkeit geschaffene Wehrlosigkeit eines Opfers ausnutzt. Was heißt das? Martin F. war ja nicht an sich wehrlos. Er war groß und kräftig und sie eher das Gegenteil. Er hätte sich eigentlich wehren können. Er war aber in dieser Situation wehrlos, weil er arglos war, weil er nicht damit gerechnet hat, weil er möglicherweise geschlafen hat. Das heißt, hier hat jemand die durch Arglosigkeit geschaffene Wehrlosigkeit ausgenutzt. Und damit ist es nicht Totschlag, sondern heimtückischer Mord.
0: Auf Drängen von Oberstaatsanwalt Dominik Mies weist das Gericht noch während der Verhandlung darauf hin, dass nun auch eine Verurteilung wegen Mordes im Raum steht. Das bedeutet lebenslänglich statt maximal 15 Jahre für Totschlag.
1: Das Gericht hat dann die Angeklagte wegen Mordes zu einer lebenslangen Freiheitsstrafe verurteilt.
3: Betrachtet man ihre Vorstrafen, stellt sich schnell heraus, sie war eine notorische Betrügerin und man kann auch sagen, eine notorische Lügnerin. Der Richter hatte bei der Urteilsbegründung Folgendes festgestellt. Eine Frage, so sagte er,

0: zieht sich wie ein roter Faden durch die Verhandlungen. Was kann man ihnen überhaupt glauben? Und er hat sich die Frage auch selbst beantwortet: so gut wie nichts.
1: Als der Brief ankam und bis wir dann tatsächlich die Leichenteile in der Wohnung gefunden haben, war das schon belastend, dass wirklich jemand in einem Brief ein solches Geständnis ablegt und dass man dann vor Ort das tatsächlich so findet. Sie hat diese Tat begangen, aus welchen Beweggründen auch immer. Und wenn man einen Menschen ersticht, zerstückelt, versteckt und dann flüchtet, hat sie meiner Meinung nach eine gerechte Strafe erhalten.
2: Ein psychologischer Gutachter bestätigt, Tanja B. ist voll schuldfähig.
0: Der Gutachter im Prozess hat bei ihr eine Borderline-Persönlichkeitsstörung festgestellt. Borderline heißt wörtlich Grenzlinie. Die Grenzlinie zwischen was eigentlich? Wenn man so will, die Grenzlinie zwischen Normalität und psychischer Krankheit. Geprägt von ganz extremen Stimmungsschwankungen von einem Extrem in das andere. Ich will keineswegs sagen, dass sie nicht wusste, was sie tat. Sie wusste sehr genau, was sie tat, nur wusste sie vielleicht selbst nicht, warum.
3: Dieser Fall ist mir bis heute noch gut in Erinnerung, weil es war schon etwas Einmaliges in meiner beruflichen Geschichte. Er war auch emotional für mich schon bedeutsam, weil unterm Strich muss ich sagen, dass für meine Empfindung dort ein Mann in der Blüte des Lebens getötet wurde, weil er sich einer Frau gegenüber eigentlich liebenswert und gut verhalten hat. Und ich kann bis heute nicht nachvollziehen, dass die Beschuldigte in der Lage war, das zu tun. Das beschäftigt mich schon immer noch und das gibt mir heute noch Rätsel auf. Wobei ich weiß, ich werde da nie mehr dahinter kommen, hinter die Antworten.
2: Ermittler Franz Efinger ist seit November 2020 im Ruhestand. Bis heute weiß niemand, aus welchem Grund Tanja B. zur Mörderin wurde.

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4: Das sind wir. Das ist Staffel 14 und das ist unser tolles neues Studio. Nach 7 Jahren haben wir uns gedacht, machen wir doch mal was Neues. Und der Hessische Rundfunk hat sich gedacht, geben wir denen doch mal ein neues Studio. Und da sind wir jetzt und finden das richtig, richtig cool. Ich jedenfalls. Und wir hoffen, ihr findet das mindestens genauso cool wie wir. Und wenn ihr uns jetzt nur hört in der ARD-Audiothek und es vielleicht nicht glaubt, dann geht doch einfach auf YouTube, weil da könnt ihr das sehen und es lohnt sich wirklich, dieses tolle neue Studio, oder Basti?
5: Ja, es fühlt sich wie ein Neuanfang an, Heike. Ich fühle mich wie in der ersten Folge, ich bin ganz aufgeregt.
4: Ich bin auch total aufgeregt.
5: Es ist hier ein neues Setting, ich habe mein Mikrofon hier neu stehen, ich muss aufpassen, dass ich da nicht drankomme. Mein Zettel liegt jetzt nicht mehr direkt vor mir. Ich bin sehr, sehr gespannt.
4: Und
5: wir werden uns schnell an die Dynamik gewöhnen, aber ja, trotzdem muss man ja mal sagen, Leute.
4: Und ich
5: vielen Dank an alle, die hier mitgearbeitet haben. Das ist schon geil hier.
4: Das ist richtig cool. Und vor allen Dingen, ich muss lernen, gemütlich zu sitzen. Nicht mehr vorne auf der Kante zu sitzen mit geradem Rücken. Ich kann mich jetzt gemütlich hier einrichten.
5: Das ist eine, glaube ich, der wenigsten Sachen, die ich nicht lernen muss.
4: Ja, das stimmt.
5: Gemütlich zu sitzen habe ich drin.
4: Das stimmt. Wichtig ist natürlich, dass ich euch wie immer sage, auch im neuen Studio, dass ihr uns, wenn ihr uns nicht verpassen wollt, einfach abonnieren könnt. Nämlich in der ARD Audiothek oder halt auf YouTube, wenn ihr uns in dem tollen neuen Studio, das sage ich jetzt ungefähr noch 34 Mal, wahrscheinlich in dieser Folge sehen wollt. Aber nicht alles ist neu. Eins bleibt, wie es schon immer war in all den 13 Staffeln. Immer ein echter Fall, immer ein echtes Urteil, immer echtes Leben und immer echte Fragen zum deutschen Rechtssystem.
5: Ja, hallo auch von mir. Auch nochmal neues Studio erwähnt.
4: Tolles.
5: Es ist tatsächlich, ich feiere es tatsächlich sehr. Es ist, wie gesagt, ungewohnt. Wir werden uns hier eingrooven so ein bisschen. Es ist jetzt die 14. Staffel und trotzdem fühlt es sich so ein bisschen jetzt nach Neuanfang an. 14 Staffeln, Heike, ist schon ziemlich krass. Ich druck's wieder rum. Ich will es gar nicht machen. Housekeeping mache ich dieses Mal am Ende, weil wir haben sehr, sehr viel euch zu sagen, was so abgeht. Und ich will hier auch gar nicht lange Zeit verlieren.
4: Aber es lohnt sich dran zu bleiben, sage ich euch.
5: Euch jetzt ein bisschen was kann ich schon sagen, oder? Wir haben jetzt halt ein neues Studio. Am 12.8. ist das Community-Treffen und wir können hier eine Neuigkeit auch verkünden. Im neuen Studio. Wir wissen, welchen Fall wir machen und es ist auch interessanterweise so, dass wir den Strafverteidiger des Falles dabei haben. Und Heike, welchen Fall machen wir?
4: Ich traue es mich gar nicht zu sagen, weil er ist so groß. Wir machen den Kannibalen von Rothenburg.
5: Und der Strafverteidiger des Kannibalen wird auch vor Ort sein. Klaus Drescher wird auch vor Ort sein. Die beiden werden mit uns auf der Bühne sein. Es wird vorher, wie gesagt, dieses Community-Treffen geben, wo wir uns alle kennenlernen können, wo ihr euch untereinander kennenlernen könnt, weil eine sehr große Zahl an Verurteilt-Fans dort auftauchen werden. Am 12.8. in Hanau im Amphitheater.
4: Und kauft euch Karten. Klaus Drescher in Doppelrolle.
5: Wie bitte?
4: Klaus Drescher in Doppelrolle. Nicht nur unser Joker. Klaus Drescher war der vorsitzende Richter der Strafkammer, die den Kannibalen verurteilt hat.
5: Treffen die sich wieder quasi. Das ist wie so ein ehemaligen Treffen.
4: Ja, genau.
5: Es ist ein großes Treffen. Community-Treffen, ehemaligen Treffen. Wir treffen uns, ihr trefft euch, wir treffen uns alle. Und die weiteren Daten, die noch für euch interessant sind, die alle erst so im Mai sind, weil wir immer sehr viel ausverkauft sind, werde ich euch am Ende der Sendung nennen. Weil, Heike, du hast uns heute einen Fall mitgebracht. Und als ich das gelesen habe, habe ich gedacht, ja, Staffel 14, neues Studio. Doch mal ein neues Studio. Menschen, macht ein Trinkspiel draus, immer wenn wir neues Studio sagen.
4: Nee, da wissen die am Schluss nicht mehr, was wir erzählt haben. Leider hört der uns öfter.
5: Das hatten wir so in dem Fall auch noch nicht so. Weißt du, ich denke immer irgendwann, manchmal, das gebe ich auch offen zu, das hatten wir im Vorgespräch. Es gab schon Folgen, da kam ich hierher und habe gedacht, yo, ja, weiß ich, kenne ich schon. Selbe Muster wie immer. Und dann denkt man so, ja, ist vielleicht irgendwann das Crime Game zu Ende gespielt und du zeigst mir immer wieder, nein. Weil heute ist ein Fall. Und ehrlich gesagt, meine erste Frage passt auch. Lass uns anhören, was da passiert ist und dann legen wir los.
2: Der Fall. Im September 2015 steht ein Pärchen auf dem Zebrastreifen eines Kreisels in Kriftel bei Frankfurt am Main und küsst sich. Der Fahrer eines Autos ärgert sich darüber so sehr, dass er auf die Küssenden zufährt. Der schwere Wagen erfasst die 41-Jährige. Sie landet zunächst auf der Motorhaube, rutscht dann runter und wird überrollt. 400 Meter schleift das Auto sie mit. Noch an der Unfallstelle stirbt die Frau. Ihr Freund überlebt die Kollision mit leichten Verletzungen. Das Landgericht Frankfurt verurteilt den Fahrer zu 5,5 Jahren wegen Körperverletzung mit Todesfolge und gefährlichen Eingriffs in den Straßenverkehr. Doch der Bundesgerichtshof hebt das Urteil auf. War es ein Mord? Darüber entscheidet erneut das Landgericht, 10 Jahre nach dem Tod der 41-Jährigen.
5: Ja, so ein bisschen merkwürdigerweise macht es hier eine Schleife auf von unserer allerersten Folge zu unserer allerersten Folge hier. Weil diesmal ist meine Frage nicht, wie lange kann ein Affekt sein, aber wie viele Meter kann ein Affekt sein, wenn ich jetzt hier höre, der hat die über so eine Dauer mitgeschleift. Da muss man ja irgendwann sagen können, oder ich stelle es mir zumindest so vor, dass man sagen kann, ey Bruder, klar, wenn es im Affekt war, irgendwas hat dich getriggert und dann schleifst du die kurz mit. Aber irgendwann muss doch dann auch, gerade wenn ich dann fahre und Tätigkeiten ausübe, die ja mein Bewusstsein erfordern, muss ich ja wieder klarkommen. Also wie viele Meter kann ein Affekt dauern? Also wie lange kann ich jemanden mitschleifen und noch sagen, boah, das war aus aller Menge heraus?
4: Das kann ich eigentlich nicht beantworten, weil hier, ich weiß natürlich, was da passiert ist, gell? Und ich weiß, was vorher passiert ist. Und deswegen weiß ich, das kann kein Affekt gewesen sein, okay, sondern das Ganze spielt sich doch über einen längeren Zeitraum ab, bevor er diese Frau unter dem Auto mitgeschleift hat.
5: Okay, das heißt, mein erster Eindruck, den ich jetzt hatte, war irgendwie, dass, also das Erste, was ich mir aufgeschrieben hatte, war, das ist schon eine krasse Form von Road Rage. Also ja, man kennt es alle, jeder hat einen im Freundeskreis, der sehr sauer wird, wenn er Auto fährt. Du auch?
4: Ich habe viele im Freundeskreis, die sehr, also ich kann, glaube ich, eher die zählen, die nicht sauer werden beim Autofahren. Das macht ja irgendwas mit einem offensichtlich.
5: Also ich finde nämlich auch, weil gerade Menschen, von denen man es nicht erwartet, die Autotür geht zu und dann denkst du so, ey Bruder, im normalen Leben ist alles in Ordnung. Und sobald Leute in ein Auto steigen, ich meine, das ist ja ein bekanntes Phänomen, es gibt Internetseiten, es gibt Social-Media-Accounts, wo nur Auseinandersetzungen von sogenannten Road-Rage-Momenten quasi gezeigt werden, wo das Leute, die verlieren im Straßenverkehr komplett ihr Bewusstsein. Ich habe hier tatsächlich geschrieben, Road-Rage, what the fuck? Weil, ja, meine, die küssen sich, ist ja nicht schlimm. So, weißt du, was ich meine? Also, dann bin ich wirklich auf den genauen Ablauf gespannt und frage dich, Heike, wie würdest du dich gerne diesem Fall nähern? Weil ich habe hier einfach, mein einziges Ding, was ich aufgeschrieben habe, ist genauer Ablauf, weil gerade haben wir ja festgestellt, dass ich einen falschen Eindruck hatte.
4: Also ich würde sagen, wir gucken uns ganz kurz diesen dann späteren Angeklagten, also diesen Fahrer an und dann kommen wir sofort zu diesem Tattag, was da eigentlich passiert ist.
5: Ja, weil mich interessiert tatsächlich, also ich gebe es offen zu, ich habe natürlich tausend Gedanken immer, während wir sowas gerade, ich komme ja auch hierher und ich kriege ja mit euch zusammen da draußen auch diese ersten Informationen. Ich habe jetzt schon wieder tausend neue Fragen. Die eine stelle ich noch, damit ich auch jetzt hier nicht in falschen Szenarien denke. Wo haben die sich geküsst und hat das seine Weiterfahrt verhindert? Weil das war auch ein Eindruck, den ich hatte zu denken. Haben die sich irgendwie provokant auf einem Zebrastreifen geküsst und der konnte nicht weiterfahren, weil die sich da geküsst haben? Weil, und da mache ich mich zum ersten Mal auch ziemlich schnell hier unbeliebt wahrscheinlich, das kann ich sogar fast nachvollziehen dann. Nicht die Tat. Aber zumindest diese Wut, weil auf mich wirkt das so, dass da zwei stehen, die sich einfach mitten auf die Straße stellen und da rumknutschen. Und da kann man zumindest die initiale Wut verstehen vielleicht sogar.
4: Ja, also die standen auf dem Zebrastreifen, mitten auf dem Kreisel, küssten sich und der wollte halt da langfahren.
5: Warum haben die das gemacht?
4: Die haben sich halt eine Weile nicht gesehen gehabt.
5: Da kann man nicht vorher oder nachher auf dem Zebrastreifen.
4: Warte mal.
5: Ich muss auch aufpassen, dass ich jetzt nicht denke, ich sitze auch in einem Auto und bin auf meinem
4: Zebrastreifen. Ja, da siehst du mal, was das mit deinem anstellt, offensichtlich. Aber ich glaube, du wirst relativ
5: letzte
4: schnell
5: Frage
4: merken,
5: für das Szenario, damit ich hier mitdenken kann. Kannten die sich?
4: Wer?
5: Fahrer und Pärchen. Nein. Okay. Das heißt, es war jetzt auch keine, habe ich auch mir vorstellen können, Eifersuchtsgeschichte im Sinne von, ich fahre mit dem Auto.
4: Nein.
5: Und dann steht meine Freundin plötzlich auf einem Zebrastreifen und blockiert mir nicht nur die Straße, sondern betrügt mich auch noch.
4: Nö. Nein, nein, nein.
5: Okay. Gut.
4: Nein. Also, wir haben einen Menschen namens Hendrik, der in der Schule faul war, die 10. Klasse wiederholen musste. Erstmal nichts Ungewöhnliches.
5: Das ist der zweite Satz, den du zugesagt hast. Das ist der Hendrik, der war faul in der Schule.
4: Der war faul in der Schule, hat dann aber trotzdem irgendwann den Realschulabschluss geschafft, hat die gymnasiale Oberstufe in der 11 abgebrochen, hat dann seine Ausbildung als Marketingkaufmann abgebrochen, hat dann irgendwie das Fachabitur gemacht, hat dann das nächste abgebrochen, nämlich ein Studium. Er hat Medien- und Kommunikationsmanagement studiert, das hat er auch abgebrochen. Dann hat er eine Ausbildung gemacht als Marketingkaufmann, hat Online-Kommunikation studiert, hat das dann auch irgendwann abgeschlossen. Allerdings hat er dieses Studium erst abgeschlossen, nachdem der erste Prozess gegen ihn gelaufen war. Auch das hat eine Weile gedauert. Der ist, das nehme ich schon mal vorneweg, von dem Sachverständigen, der in beiden Prozessen saß, als überdurchschnittlich intelligent beschrieben worden, als ein selbstsicherer, anpassungsfähiger Mensch, impulsiv, egozentrisch und hedonistisch, oberflächlich, unreif und manipulativ. Das sind jetzt so ein paar Schlagworte aus diesem Gutachten, damit man so ein kleines bisschen ein Bild von diesem Menschen hat. Und Tag war der 5. September 2015.
5: Wie alt war der da?
4: Der ist 89 geboren und da war er 25.
5: Zum Tatzeit.
4: Habe ich mir aufgeschrieben, muss nicht nachrechnen, weil ich rechne immer mit solchen Fragen und weil ich ja so schlecht rechnen kann, habe ich schon mal vorher gerechnet. Zum Tatzeitpunkt war er 25.
5: Das heißt, wir haben einen 25-Jährigen, wo nicht alles ganz glatt gelaufen ist, aber auch nicht alles ganz unklar. Also das ist jetzt auch keine Obdachlosenbiografie.
4: Nein, nein, nein, auf gar keinen Fall. Nein, das ist auch keine schlechte Kindheitsbiografie, auch nicht.
5: Sondern...
4: Ah ja, der war halt ein bisschen faul, vielleicht war er ein bisschen verwöhnt, keine Ahnung. Hat sich halt nicht so angestrengt. Und hat halt vielleicht einfach nur viel ausprobiert, bis er dann gefunden hat, was zu ihm passt. Oder aber hat kein Durchhaltevermögen gehabt, das kann ich nicht beurteilen.
5: Okay.
4: So, ja, Tag.
5: Ich muss sagen, ich meine, solche Dinge erzählst du uns ja auch nur, damit man eventuell ein Gefühl für ihn kriegt.
4: Ja.
5: Oder fürs Motiv zu denken... Ah, hier sind gewisse Spannungen. Wir hatten ja schon viele Biografien, wo ich, bevor wir darüber gesprochen haben, was sie dann gemacht haben, gesagt habe, Alter, da ist schon viel Druck drauf.
4: Ja.
5: Da gab es Leute, dann hatten die diese Hürde mit Eltern und da, wo du dann, während du es gehört hast, in irgendeiner Art und Weise fast selber schon nicht mehr zuhören konntest, weil wenn du dich in den Druck reinversetzt hast, das schon greifbar war. Das habe ich hier jetzt noch nicht.
4: Nee.
5: Das ist jetzt kein unaushaltbares Leben.
4: Nein.
5: Okay.
4: Nein. So, 5.9.2015, da ist in einer Schnapsbrennerei in Kriftel, einem Ort zwischen Frankfurt und Wiesbaden, ein Hoffest in dieser Schnapsbrennerei. Auf dieses Hoffest geht er zusammen mit seinen Kumpels, weil der Vater von einem dieser beiden Kumpels dort mit seiner Band einen Auftritt hat. Er selber will eigentlich gar nicht hingehen, aber der Kumpel überredet ihn irgendwie. Und dann gehen sie zusammen hin. Er ist der Fahrer. Die Familie von ihm hat diverse Autos, unter anderem, und er spielt halt dann auch eine Rolle, deswegen nenne ich ihn, einen Mercedes S-Klasse. Dieses Auto hat 279 PS und wenn es leer ist, wiegt es 1855 Kilo. Wenn es voll ist, mit Insassen besetzt, was es zu dem Tatzeitpunkt dann war, über 2000, also genauer 2050 Kilogramm. So, der holt also.
5: Das heißt aber, da war schon Cash im Spiel.
4: Also, die Familie scheint mir ganz wohlhabend zu sein, wenn ich mir angucke, was die so für Autos hatte.
5: Vielleicht kommen wir dann aber diesem Druck, den er gespürt hat, näher. Vielleicht ist das, was ich gesagt habe, es ist nicht unaushaltbar, in dem Kontext hohe Erwartungen, viel Geld, vielleicht was anderes. Also, vielleicht ist ja für die Startvoraussetzung, die er hatte, mit, wie du es gesagt hast, viel Cash im Hintergrund. Vielleicht ist es dann doch nicht ganz so gelaufen, wie alle sich das von ihm vielleicht vorgestellt haben.
4: Vielleicht. Also der holt, ich habe keine Ahnung, der holt jedenfalls die Kumpels ab. Dann ist es ungefähr 20 Uhr, da parken sie in der Nähe dieses Kreisels, wo das dann später passiert ist. Die gehen auf dieses Fest, sie essen und sie trinken. Er sagt, bei ihm waren so ungefähr 3 bis 4 Apfelwein. Die Kumpels haben noch ein paar Schnäpse dazu getrunken. Er findet dieses Fest langweilig. Die Kumpels überreden ihn doch zu bleiben. Dann ist es irgendwann nach Mitternacht, ungefähr Mitternacht, dann ist das Fest zu Ende und dann gehen sie zurück, wie viele andere auch. Die Straße ist voll, weil alle Leute, die auf diesem Fest waren, gehen zurück. Und die Stimmung ist auch fröhlich und wird als ziemlich friedlich beschrieben.
5: Die Straße ist voll, heißt mit Autos oder auch
4: mit Menschen, die zu ihren Autos gehen und mit Autos.
5: Okay, das heißt, es laufen auch viele Menschen so auf dem Bürgersteig zwischen den Autos, also es ja, ist schon...
4: Ja, die wollen halt alle heim und latschen halt alle zusammen zu ihren Autos zurück. Er hat zu dieser Zeit zwischen 0,91 und 1,23 Promille, hält sich selbst für fahrtüchtig. Auch seine Kumpels haben später gesagt, ja, der war noch fahrtüchtig. Zu dieser Zeit verlassen auch Silke, das ist das spätere Opfer, und ihr Freund Oliver dieses Fest.
5: Das heißt aber, die haben sich nicht auf den Zebrastreifen wieder getroffen, wie du gerade gesagt hast.
4: Nein.
5: Du hast gesagt, die haben sich lange nicht gesehen. Das
4: ja, aber die haben sich deshalb lange nicht gesehen, weil sie...
5: Aber das heißt, sie haben sich nicht auf dem Zebrastreifen wieder getroffen.
4: Nein.
5: Okay.
4: Aber sie haben sich auf diesem Fest nach einigen Tagen wieder getroffen, weil sie sehr aktiv war in einem Verein in Kriftel, weil sie die Teammanagerin der ersten Handball-Damenmannschaft war und weil die im Trainingslager waren. Und auf diesem Fest, auf dem sie eben war, da haben sie sich halt nach ein paar Tagen wieder getroffen. So, also die laufen auch zurück, verlassen auch dieses Fest und suchen ein Taxi. Die waren nicht mit dem Auto da. Und dann gehen die auf diesen Zebrastreifen vor diesem Kreisel. Dort bleiben sie stehen und dort küssen sie sich.
5: Aber ich weiß nicht, ob ich ein falsches Bild von dieser Szenerie habe. Die gehen auf diesen Zebrastreifen. Ich meine, man geht ja nicht auf den Zebrastreifen, um ein Taxi zu suchen. Weißt du, was ich meine?
4: Naja, man geht über diesen Zebrastreifen. Also die gehen von diesem Fest, um ein Taxi zu suchen. Und dabei gehen sie auch über diesen Zebrastreifen.
5: Und bleiben dann aber einfach stehen.
4: Und küssen sich halt. Das kann einen ja schon mal überwältigen.
5: Guck mal, ich will nochmal, bevor wir jetzt hier wieder tausend Kommentare, ich will nicht verteidigen, was dieser Typ gemacht hat. Ich will nur trotzdem festhalten, dass ich die Frage habe, warum. Wirklich. Weil du tust so, ja, das macht man, weiß ich nicht. Gehe ich jetzt über den Zebrastreifen und bleib einfach in der Mitte stehen und knutsche mit meiner Freundin rum. Würde man nicht sagen, was ist denn das? So ist das, also weißt du, ich finde es schon, darf ich es komisch finden?
4: Ja, du darfst es komisch
5: finden.
4: Und
5: auch ehrlich gesagt dreist.
4: Nein, also dreist finde ich es nicht. Du darfst es dreist finden, ich finde es nicht dreist. Ambivalenz aushalten fällt mir da gerade ein.
5: Ja, ich habe jetzt auch das Gefühl, das geht jetzt wieder in die falsche Richtung. Ich will einfach nur für ein Gefühl für die Szene bekommen. Und ich sage es hier ganz offen, ich finde es dumm. Weil ich weiß ja, da sind Autos, die warten. Und wenn ich mich dann auf den Zebrastreifen stelle und knutsche da provokant rum, dann ist das schon eine Art von Provokation.
4: Nein, das glaube ich nicht. Also das,
5: ja, du kannst doch nicht auf dem Zebrastreifen stehen bleiben.
4: Doch, natürlich.
5: Wenn da Autos vorbei wollen und dann einfach auch noch knutschen. Dich würde ich gern sehen. Siehst du, das sagt man jetzt so leicht daher, weil wir auch wissen, was für ein Drama passiert ist. Und ich will es von diesem Drama trennen. Ich will nur die Grundsituation. Das Fest ist vorbei, bla bla, die suchen sich ein Taxi. Dann bleiben. Du kannst doch überall knutschen, außer auf diesem Zebrastreifen, Bruder. So, was ist denn das? Du weißt doch, du siehst doch, dass Autos vorbei wollen.
4: Aber kennst
5: du das? Stell mal vor, ich laufe mit meinem Handy und dann bleibe ich mitten am Zebrastreifen stehen und telefoniere dann alle Seelenruhe. Was denkst du denn? Also da würden die Leute in den Autos schon fragen, hat er es noch alle?
4: Das fragen die Leute auch so. Entschuldigung.
5: Gehst du jetzt schon einen neuen Schuh auf den Schoß?
4: Das lag da gerade so.
5: Prost an alle meine
4: YouTube Aber es kann Friends. Doch auch vielleicht so sein. Kennst du das nicht, solche Situationen? Du hast dich lange nicht gesehen. Du bist auf diesem Fest. Es ist fröhlich. Du bist guter Stimmung. Du gehst zurück. Dann, keine Ahnung, gibt es doch so romantische Gefühle. Dann guckt er die an oder sie ihn und du denkst, ach, wie schön oder was weiß denn ich. Und dann küsst du dich halt.
5: Ja, ich kann alles das, was du sagst, nachvollziehen, aber... Vielleicht habe ich auch kein Gespür für die Zeit. Wie lange hat das denn gedauert? Also wie lange haben die denn da geknutscht?
4: Also es muss schon ein bisschen länger gewesen sein. Das Gericht hat jedenfalls später dann festgestellt und gesagt, dass sie dort stehen, ärgert ihn. Und er habe, das sagt später das Gericht, er habe in dem Augenblick beschlossen, mit seinem Auto fährt er die jetzt zur Drohung, fährt er sie jetzt an. So, und jetzt Achtung, wer etwas zarter beseitet ist, jetzt kommt die Beschreibung der Tat, die ist nicht ganz ohne. Also zunächst fährt er an, stoppt kurz vor diesem Paar, das da halt steht.
5: Kommt nicht vorbei.
4: Angeblich war genügend Platz.
5: Sagt wer?
4: Denn der Freund von ihr, der es ja überlebt hat, sagt, er habe so eine, und es wird auch von Zeugen so beschrieben, er hat so eine Handbewegung gemacht, fahr doch vorbei. Das hat er aber nicht. Sondern er ist stehen geblieben, hat sich offensichtlich provoziert gefühlt, scheint es als respektlos wahrgenommen zu haben. Und statt vorbeizufahren oder zurückzufahren und in die andere Richtung des Kreisels zu fahren, hinter ihm war kein Auto, zu diesem Zeitpunkt fährt er halt mit diesem 2 Tonnen schweren Auto auf die beiden los.
5: So. Aber losfahren schnell oder erstmal so hier, denk ja, also hau doch ab so mäßig.
4: Also wohl erstmal so hau doch ab mäßig und berührt mit dieser vorderen Stoßstange die Beine von ihr und von ihm.
5: Das heißt erstmal.
4: Erstmal fährt er die so an, also er berührt die.
5: Und sagt so.
4: Fährt die nicht gleich um.
5: Und dann sind die dann weggegangen?
4: Nein.
5: Sondern haben.
4: Sie sind nicht zur Seite gegangen, sie sind dort stehen geblieben.
5: Weiß man warum?
4: Naja, also wenn ich die Handbewegung des Freundes richtig deute, war genügend Platz und die haben halt auch nicht eingesehen, auf die Seite zu gehen, nur weil da ein Auto kommt.
5: Ich habe wirklich das Gefühl, ich werde verrückt gerade. Wirklich.
4: Es tut mir leid.
5: Ich habe wirklich das Gefühl, du sagst gerade, die haben nicht eingesehen, zur Seite zu gehen. Wie kann denn das sein?
4: Nee, das sind meine Worte.
5: Also, egal, ich lasse mich jetzt mal drauf ein. Ich halte hier trotzdem fest, das muss nicht sein.
4: Aber also offensichtlich haben die Kumpels in seinem Auto das auch nicht allzu schlimm empfunden, weil der eine hat sofort gesagt, hier bleib ruhig. Der andere hat gesagt, mach keinen Scheiß. Und er hat sich halt dazu entschieden, ich gebe Gas.
5: So, und jetzt kommen wir an den, guck mal, das müssen wir wirklich trennen. Es ist nichts in mir, was diese Reaktion rechtfertigt. Egal, wie wütend du bist. Ich will trotzdem nur mal festhalten, weil bei dir kam mir das so rüber, als hättest du dafür vollstes Verständnis. Und das habe ich gar nicht. So mitten auf dem Zebrastreifen rumzuknutschen, dann kommt irgendjemand. Und dann merkst du ja auch noch, der Typ ist völlig wahnsinnig. Verstehst du, was ich meine? Weil ich kann mir schon vorstellen, dass der Freund sich Vorwürfe macht im Sinne von, warum habe ich so eine Situation heraufbeschworen? Weil ich sag's dir ehrlich, die hat er mit heraufbeschworen. Indem er einfach sagt, fahr weiter, warum soll ich hier weggehen? Digga, da ist ein völlig Wahnsinniger. Ein völlig Wahnsinniger, der mit seinem Auto an deine Beine dran fährt. Ich muss ein bisschen mitrechnen, okay, hier ist eine Gefahrensituation, bring deine Freundin in Sicherheit. So, ich weiß nicht, ob die Situation so normal ist, wie du tust. Weil das ist, für mich wirkt das so, als
4: hätten, ist die natürlich also,
5: als, nicht. Als hätten die sich gegenseitig da richtig provoziert und der eine ist jetzt komplett durchgedreht.
4: Ja, das mag so sein, aber ich habe auch ein bisschen Verständnis dafür, dass man sagt, hier, du hast sie wohl nicht mehr alle, da gehe ich nicht so. Fahr vorbei und gut ist.
5: Ja, wie gesagt, ich habe es jetzt eh schon gesagt.
4: Also dieses Auto ist aber, wie wir wissen, nicht vorbeigefahren, sondern der hat jetzt Gas gegeben und hat den Freund zur Seite geschoben Richtung Kreisel Mitte, wo der hingefallen ist. Der hat sich nur einen blauen Fleck an der Wade zugezogen. Sie.
5: Ja, dann nochmal. Das Auto fährt jetzt los, während das vor den.
4: Das Auto fährt jetzt. Wie bitte?
5: Während das vor den. Du hast ja schon gesagt, hat angefangen, die Beine zu berühren mit der Stoßstange.
4: Ja, dann gehen die nicht weg.
5: Genau, und der ist aber schon so nah.
4: Das heißt, jetzt gibt er Gas.
5: Das schiebt es quasi erstmal so ein bisschen. Das ist jetzt kein Aufprall, sondern das ist eher so wie schieb was.
4: Und jetzt gibt der Gas, der Freund wird zur Seite geschoben.
5: Ja.
4: Und sie wird auf die Motorhaube dadurch geladen.
5: Aber liegt also erstmal oben drauf.
4: Rücklings, mit dem Rücken.
5: Also so.
4: Ja.
5: Liegt quasi erstmal drauf, aber es ist ja auch noch keine tödliche Gefahr dann.
4: Also sie sitzt, so wird es später heißen.
5: Ja.
4: Und versucht sich irgendwie festzuhalten. Es gibt genügend Passanten, die das gesehen haben und es so beschrieben haben. Die Kumpels im Auto versuchen, den zum Anhalten zu kriegen. Der hält aber nicht an, sondern er fährt halt mit ihr auf der Motorhaube los. Und nach ungefähr 6 Sekunden kann die sich nicht mehr halten und rutscht vom Auto runter.
5: Vor das Auto.
4: Ja, wir können uns mal anhören, wie es im Urteil danach beschrieben worden ist.
2: Der Angeklagte sah ihr Abrutschen von der Motorhaube, nahm es aber nicht zum Anlass zu bremsen, sondern setzte die Fahrt fort, da er sich weiterhin in den Kopf gesetzt hatte, den beabsichtigten Weg durch den Kreisel fortzusetzen und sich weiterhin im Recht fühlte. Dabei drückte die Weiterfahrt trotz des beobachteten Abrutschens seine Einstellung aus, dass die Frau selbst schuld sei, wenn sie geschädigt wird.
4: Na, so nach dem Motto, ich habe dich doch 2-mal gewarnt, indem ich dich angefahren habe. Und du bist nicht weggegangen. So hat das...
5: Ja, aber das stimmt ja auch nicht. Also,
4: naja, das stimmt schon.
5: Nein, aber wir haben ja jetzt hier eine Eskalationsstufe. Also da sind 2 Parteien, die streiten sich offensichtlich. Und ich sag's dir, wie es ist. Wenn ich dazugekommen wäre am Anfang, wäre ich bei dem Autofahrer gewesen. Zu sagen, was steht, dann geh doch einfach weg, knutsch doch, geh doch auf den Kreisel, lass doch die Autos hier vorbeifahren. So, das wäre mein initialer Gedanke gewesen. Das Ding ist aber jetzt anzufangen, mit dem Auto da einen auf dick zu machen und zu sagen, ich fahre den weg und dann auch, natürlich ist das auch, das ist hier so ein dummes Männerding auch. Der eine knutschende Mann macht dann so eine Handbewegung, der andere ist dann, weißt du, das ist so richtig dumm. So, die provozieren sich dann da gegenseitig, wer jetzt hier im Recht ist. Und selbst wenn derjenige in dem Auto meiner Meinung nach im Recht ist, zumindest in der Situation, gibt es ja jetzt hier wieder eine Eskalationsstufe, die ist schon überschritten worden, als er gesehen hat, die ist auf meiner Motorhaube drauf. So, dann halt, Digga, halt an und steig aus, klopp dich. Steig aus, gib dem Freund eine. Sag, ey, Digga, ich fahre im Auto vorbei. Was knutscht dir rum? Geh doch da zur Seite, lass mich jetzt vorbeifahren. Hab eine Schlägerei. Mein Gott, das wird, ich sag dir, an dem Abend auf dem was, Schnapsfest in Kriftel, das wird nicht die einzige Schlägerei gewesen sein. Oder das wäre nicht die einzige Schlägerei an dem Abend da gewesen. So, aber diese Nummer, die er jetzt durchzieht, und wie wir es gerade gehört haben, sieht sich im Recht. Das ist ja auch vollkommen wahnsinnig. Weil spätestens da müsstest du ja switchen und von diesem, ich bin ein krasser Typ, ich will hier vorbeifahren, meiner Meinung nach zu Recht, bist jetzt hier der absolut harte Typ und nimmst sowas in Kauf. Und dann kommt, und das ist für mich die krasseste Stufe, der sieht, die fällt runter. So, die fällt ja vor ihm runter, das sieht er ja. Die fällt ja nicht rechts und links und der denkt so, jetzt bin ich endlich weit, sondern vor ihm und fährt dann weiter. Und da kommen wir jetzt in Bereiche, die haben mit dem allem, was ich hier gerade gesagt habe, gar nichts mehr zu tun, sondern jetzt kommen wir in Bereiche, wo ich sage, ey, Digga, deswegen habe ich vorhin gefragt, wie viele Meter darf ein Affekt dauern, bis ich merke, was da jetzt gerade passiert. Und er scheint das ja nicht zu merken, beziehungsweise ist es ihm egal und das ist ja richtig schockierend. Fährt jetzt einfach über die drüber.
4: Also sie rutscht runter, er überfährt sie und dabei... Jetzt skippen, wenn man sehr zart beseitet ist, weil das ist richtig brutal, was jetzt passiert. Nämlich, ihr linkes Bein verfängt sich im Radkasten. Und dadurch hebt das Auto an und macht so Wippbewegungen, weil ihr linker Unterschenkel zwischen Kotflügel und Rad gefangen ist. Und das bremst dieses Auto ab, spürbar ab. Und die Karosserie hebt ruckartig ab. Weil sie ist halt dazwischen.
5: Das heißt, es rotiert mit dem Bein am Rad. Und ja. Immer wenn das Bein wieder auf dem Boden ist, macht so blablabla. Das heißt, wie jetzt hätte ich da was zu stecken.
4: Ja. Und er gibt Gas.
5: Weiterhin, obwohl er das merkt.
4: Und er gibt Gas.
5: Der muss ja auch Schreie hören.
4: Und seine Kumpels...
5: Was macht der Freund von der Frau?
4: Der rennt hinterher. Der kommt gleich. Also erstmal seine Kumpels im Auto schreien.
5: Packen die den nicht auch? Also packen die nicht am Hals und sagen, ey Bruder.
4: Offensichtlich nicht, nee. Die schreien, dass er die Frau überfahren hat und dass er anhalten soll. Das macht er aber nicht. Der fährt 41 Sekunden, das ist richtig lang. Das sind 400 Meter fährt er weiter.
5: 41 Sekunden?
4: Ja, 400 Meter fährt er weiter. Er überquert eine Kreuzung und dann...
5: Überquert noch eine andere Kreuzung. 400 Meter ist schon weit.
4: Das ist richtig weit.
5: Und die ist die ganze Zeit in dieser Position, die du uns gerade beschrieben hast.
4: Und dann fährt er mit
5: dem... Guck mal. Boah. Also wenn ich mich über die zwei Knutschen aufgeregt habe, dann ist das jetzt hier die absolute Eskalationsstufe. Weil das ist wahnsinnig, wirklich wahnsinnig. Der merkt ja was. Der muss es ja auch im Augenwinkel, muss es ja auch sehen. Da werden ja Silhouetten von einem Körper irgendwie in deiner peripheren Sehbereich mäßigen Sache sein. Weißt du, was ich meine? So, das ist ja nichts. Es ist ja nicht, wo du denkst, ja, irgendwas war gerade, ich bin in den Nagel gefahren. So. Sondern da schreit jemand, da rennt jemand hinterher, die Freunde brüllen dich an und du ziehst es jetzt durch.
4: Ja. Ja, und dann fährt dir ein Bürgersteig hoch, so ein Bordstein hoch.
5: Auch noch.
4: Und dann hält er an. Und dann steigt er aus, dann geht er auf die Beifahrerseite, dann sieht er das Bein dieser Frau aus dem Radkasten
5: nur noch
4: rausschauen.
5: Das Bein. Mhm. Ist nur noch das Bein da, die Frau ist schon woanders liegen geblieben.
4: Nee, die Frau ist schon noch da, die röchelt.
5: Aber wo liegt die?
4: Naja, da unterm Auto.
5: Die lebt noch.
4: Naja.
5: Aber wo ist jetzt das Bein?
4: So ein bisschen. Das Bein schaut aus dem Radkasten heraus, nach außen.
5: An die Seite.
4: Mhm.
5: Und die Frau ist unter dem Auto.
4: Ja.
5: Alter, ich brech das hier gleich ab, Alter. Ich will wieder ins alte Studio, Alter. Ach du liebe Zeit.
4: So, und die Frau röchelt und er setzt einen Notruf ab. Und in diesem Notruf sagt er genau das.
6: Hier ist gerade jemand vor mein Auto gelaufen. Die hat mein Auto gerammt. Schicken Sie schnell Hilfe.
5: Der hat dein Auto gerammt, Dicker, Alter.
4: Das sagt er. Seine Kumpels sehen auch dieses Bein, geraten in Panik und rennen weg.
5: Die sind weggerannt.
4: Wie bitte?
5: Die Kumpels sind komplett weggerannt.
4: Ja, die sind erstmal weggerannt. Die waren so panisch.
5: Ja, verständlicherweise.
4: Ja, und
5: das heißt aber, es gab auch keine Auseinandersetzung in dem Auto über diese 40 Sekunden.
4: Nee, also außer, dass sie geschrien haben und ihn versucht haben, irgendwie zum Anhalten zu bringen. Ich meine, der hat ja die

0: Boden, weil er halt will, dass er das nicht sieht. Er ruft noch halt durch, dann kommen Polizei und Rettungswagen, Notarzt und es war aber alles zu spät.
1: Wird der Typ festgenommen direkt?
0: Nein. Erstmal muss ja ermittelt werden, was da passiert ist.
1: Ja klar,
0: ist,
1: nee, ne? Ich meine nicht, weil...
0: Nein,
1: ich meine,
0: ist
1: jetzt
0: nicht festgenommen worden, nein.
1: Aber das heißt, er hat ja schon angefangen auch schon, wie soll ich sagen, im Aftertatverhalten nachzudenken. Also zumindest wirkt der Notruf so.
0: Er hat am nächsten Morgen einem seiner Kumpels aus dem Auto eine Kurznachricht geschickt und in der heißt es wie folgt...
2: Es tut mir unglaublich leid, dass du das gestern erleben musstest. Ich kann das kaum in Worte fassen. Falls du wen zum Reden brauchst, bin ich für dich da. Wenn du erstmal nicht mit mir sprechen magst, habe ich vollstes Verständnis dafür.
1: Boah, das
0: komisch,
1: ist,
0: oder?
1: Ja, das ist schon... Soll ich sagen, wen... Ja, den Vergleich mache ich nicht auf, weil der wäre unfair, aber... das ist schon merkwürdig. Das ist auch schon so ein bisschen... So durch die Hintertür eigentlich caring, aber eigentlich geht es nur um ihn.
0: Ja.
1: Weil er abklopfen will.
0: So höre ich das auch.
1: Weißt du, weil er abklopfen will, so wie, also, mal gucken, wie du so drauf bist. So, hi, so.
0: Ja,
1: du willst ja
0: wohl
1: hoffentlich auch zu mir halten,
0: genau,
1: und für mich aussagen.
0: Genau.
1: Und wenn jemand zum Reden braucht, sagst du Bescheid. Und
0: ja.
1: Das ist ja
0: genau
1: nichts, wo ich denke, so, jo Bruder, eigentlich bist du der, also wenn es wirklich stringent ist deine Story, bist du derjenige, der jemand zum Reden brauchen sollte.
0: Ja.
1: Weißt du? Also, und nicht, du, dass du hier anderen noch das Angebot machst, weil das ist ja eine derartige Eskalation, ich kann das gar nicht fassen.
0: Ja.
1: Und ich glaube nicht, dass ich hier in all den 13 Staffeln dafür bekannt gewesen bin, nicht auch Täterverhalten nachvollziehen zu können. An gewissen Stellen und hier und bla. Und
0: haben wir ja eben auch schon gehört.
1: Mhm. Was?
0: Naja, am Anfang hast du verstanden, warum der sich so provoziert, warum den das so provoziert hat. Du hast auch immer wieder das Wort provozieren verwendet.
1: Ich bin sprachlos. Also, deswegen habe ich das Gefühl, ich habe am Anfang gesagt, ich bin verrückt. Das ist doch provokant.
0: Das mag so sein. Ich habe ein bisschen vielleicht auch das Problem, das jetzt noch so zu sehen, weil ich ja weiß, wie schrecklich das geendet hat.
1: Ja, nee, aber deswegen habe ich es ja von extra trennen wollen.
0: Und da steht das dann sich so gegenüber. Da
1: ja,
0: ist ein
1: klar.
0: Paar, das küsst
1: Leute,
0: sich,
1: Leute.
0: Mein Gott, die lieben sich und dann kommt der Aggressor und fährt die Frau tot.
1: Leute, das ist aber doch genau da der Grund, warum ich vorhin gesagt habe, wir müssen das trennen gerade mal. Nur die Situation isoliert betrachtet. Und da bleibe ich bei, auch wenn ich jetzt weiß, was passiert ist, dass das provokant ist. Und dass ich an gewissen Stellen den Freund nicht verstehe, dass er die Situation zugelassen hat. Weil ich denke, wenn jemand so drauf ist, der fährt dann mit dem Auto auf mich zu und so ein Kram, dann gehe ich spätestens da aus Sicherheitsgründen aus der Situation raus. Weil ich ja schon zumindest Ansätze abschätzen kann, dass da ein völlig Wahnsinniger gerade ist. Und gerade auch Autoverkehr, und wir haben es schon beschrieben, Leute sind sauer. Nochmal, das hat jetzt, wenn ich das wegdenke, was der Typ jetzt macht, rechtfertigt sich ja durch gar nichts, selbst wenn die auf sein Auto gekotzt hätten, den Hurensohn genannt hätten und was weiß ich, Sachen geschmissen hätten, würde das, was der da gemacht hat, nicht rechtfertigen, weil du hast es beschrieben, der kann das ja auch nicht verharmlosend gesehen haben. Sondern er hatte ja Feedback. Er hatte Feedback durch dieses Auto, das nicht richtig fährt, durch die schreienden Freunde. Das heißt, der kann ja auch jetzt nicht im Nachhinein sagen, das ist verharmlosend, sondern der ist ausgerastet. Und der ist auf eine Weise ausgerastet, die beängstigend ist und die nicht für ihn spricht, dass er dazu in der Lage ist. Weil ausrasten, Digga, ich bin der Letzte, der das nicht nachvollziehen kann, aber irgendwann muss das menschliche Empfinden ja wieder einsetzen. Das hat er ja scheinbar nicht gehabt. Ich kann immer noch nicht fassen, 41 Sekunden. Ich habe vorhin gedacht, ob wir einfach für 41 Sekunden mal still sind, damit man sich vorstellen kann.
0: Das ist sehr lang.
1: Ja, manchmal. Das ist Wahnsinn. Und ich kann das auch tatsächlich nicht fassen, weil auch er, und da bleibe ich bei, habe ich vorhin gesagt, der hätte andere Möglichkeiten gehabt. Der hätte dem Typ einfach die Schnauze hauen können. Ja, ich weiß, das soll man auch nicht machen. Ich meinte einfach trotzdem nur in den Verhältnismäßigkeiten. Das heißt nicht, dass ich sage, das soll man machen, aber es wäre zumindest ein Ventil gewesen, was er ja scheinbar gebraucht hat. Aber dass er so ein Ventil braucht, spricht er dafür, dass das wahrscheinlich mit der Kussaktion gar nichts zu tun hat, sondern dass der vollkommen wahnsinnig ist und dass in der Biografie, so verharmlosend, wie wir sie aufgenommen haben vorhin, doch Dinge sein müssen, die dich so sauer machen. Weiß nicht, gab es da Antworten?
0: Nein.
1: Was hat er denn? Was hat

0: er denn gesagt?
1: Nein, warte, da kommen wir gleich hin. Ich
0: Okay.
1: fasse jetzt mal ganz schnell zusammen, was dann passiert. Also der Freund, dem ging es richtig schlecht. Der musste monatelang stationär behandelt werden. Der hat
0: Aber
1: seinen Job
0: körperlich oder psychisch?
1: psychisch.
0: Okay.
1: Nee, körperlich gar nicht. Der hat den blauen Fleck mehr, hat der nicht gehabt. Psychisch ging es dem total schlecht. Der hat auch seinen Job, der war Vertriebsleiter, sein Job hat er aufgeben müssen und konnte nur noch Teilzeit arbeiten. Das war schon richtig heftig. Dann hat die Staatsanwaltschaft Anklage erhoben wegen Totschlags. Er ist immer noch frei, er ist nie festgenommen worden. Es hat nie einen Haftgrund gegeben, um ihn festzunehmen. Dann hat die
0: Weil,
1: St
0: also was ist die
1: Haftgründe
0: Annahme?
1: gibt es.
0: Also aber was ist die?
1: Fluchtgefahr, dass du Schiss hast, jemand haut ab, dass er was verdunkeln kann. Das ging ja hier nicht mehr. Also irgendwelche Beweismittel beiseite schaffen, ging ja nicht. Und das dritte ist Wiederholungsgefahr. Das haben wir auch nicht gehabt. So, und dann war der Prozess Nummer eins im
0: Aber
1: Prozess.
0: es klingt trotzdem so, als wenn die Leute, die da an den Ermittlungen beteiligt sind und jetzt diese Formulierung natürlich dann auch wählen, nicht von der Absicht ausgehen.
1: Doch, Totschlag ist Absicht.
0: Nee, aber das, ja, aber wie Totschlag ist Absicht.
1: Also er ist angeklagt worden wegen Totschlags.
0: Aber das ist, Totschlag ist doch, wenn ich jetzt mit Absicht jemanden umbringe, bin ich ja ein Mörder.
1: Nee,
0: Wenn das meine Absicht
1: wenn du,
0: ist.
1: wenn du mit Absicht jemanden umbringst, bist du ein Totschläger und wenn du dabei ein Mordmerkmal erfüllst, dann bist du ein Mörder. Also wenn du jemanden aus Habgier umbringst
0: Ja, das weiß
1: oder
0: ich
1: wenn
0: alles,
1: der
0: aber.
1: andere arg und wehrlos war und du halt heimtückisch handelst, dann bist du ein Mörder. Wenn du diese Mordmerkmale nicht hast und die sah die Staatsanwaltschaft zu diesem Zeitpunkt nicht, dann bist du kein Mörder, dann bist du ein Totschläger. Oder ein bisschen juristischer formuliert, Mord ist die qualifizierte Form des Totschlags.
0: Verstehe ich ehrlich
1: Aber hat
0: gesagt.
1: was mit Ab hat immer auch was mit Absicht zu
0: Das
1: tun.
0: verstehe ich überhaupt nicht.
1: Ein bisschen fahrlässiger Totschlag gibt es nicht.
0: Das verstehe ich überhaupt nicht, weil man um im Schlägereibild zu bleiben, das ist ein bisschen so. Ich habe eine Schlägerei, der liegt auf dem Boden und ich klatsche die ganze Zeit weiter auf den einen. Also Entschuldigung, da kann ich ja nicht vorm Staat sagen, aber dass der jetzt stirbt, das war jetzt nicht so eingeplant. So doch, Dicker. Also das hat
1: Ja,
0: der.
1: und dann ist ein Totschlag.
0: Wenn ich wirklich.
1: Ja, weil du rechnest damit, dass er stirbt. Das ist nicht gleich immer ein Mord.
0: Was? Das macht doch überhaupt keinen Sinn.
1: Wieso denn?
0: Wenn ich jetzt in einen Schlägereirausch bin und
1: Also
0: der
1: der
0: liegt
1: Un
0: auf dem Boden und ich
1: Guck
0: schlag die
1: mal.
0: ganze Zeit in sein Gesicht rein und dann mache ich mal kurz eine Pause und weiß ja, okay, der wird bald wieder tot sein. Dann bringe ich den doch um, das ist doch ein Mord. Ich weiß doch alles, was.
1: Totschlag ist doch auch jemand umbringen. Also das Ganze wird doch zusammengefasst unter Tötungsdelikt.
0: Ja.
1: Und das ist auch ein Totschlag.
0: Ja gut, vielleicht hänge ich hier auch an der Symbolik von dem Wort, weil
1: Ich
0: das
1: glaube
0: andere klingt
1: auch,
0: ein bisschen
1: das machen
0: harmloser
1: ganz
0: als das
1: viele.
0: andere. Ich glaube, das
1: Ja.
0: ist auch in der Umgangssprache, hat sich da so
1: Alle.
0: eingeschlichen,
1: Und
0: dass
1: die, das.
0: Totschlag klingt so ein bisschen wie, ich habe aus Versehen Fahrradfahrer umgefahren.
1: Genau, aber das ist falsch.
0: Okay.
1: Das ist falsch.
0: Okay.
1: Totschlag ist auch Absicht. So. Also, jetzt machen wir das mal ein bisschen kürzer, weil das Ganze geht ja, wie wir vorhin
0: Deswegen heißt
1: gehört
0: das
1: haben,
0: Mord und Totschlag.
1: über C. Perfekt. Brain. Also, der ist angeklagt wegen, wie gesagt, Totschlags und Körperverletzung, weil er hat ja den Freund auch angefahren. Dann gibt es den ersten Prozess im Jahre 2017, der dauert 1, 2, 4 Monate lang. Und am Ende dieses ersten Prozesses, in dem der Angeklagte schluchzt und viel zittert und aussagt, dass er von seinem Navi abgelenkt gewesen sei und auch nach der Tat wirklich akute Belastungsreaktionen gehabt hätte, Psychopharmaka hat nehmen müssen und eine Therapie machen müssen. Und tatsächlich hat ihm auch der Prozess so zugesetzt, dass er während des Prozesses ins Krankenhaus musste, weil er einen Lungenkollaps hatte. Der endet am Schluss nach diesen 4 Monaten mit einer Verurteilung, wir haben es, glaube ich, vorhin schon gehört, wegen Körperverletzung mit Todesfolge, kein Tötungsvorsatz, hat die erste Instanz gesagt, mit 5,5 Jahren.
0: Wie begründet das? Also wie war das begründet?
1: Naja, kein Tötungsvorsatz. Der wollte die nicht töten. Es ist passiert. Er hat nicht damit gerechnet, dass die sterben. Dass sie stirbt. So, wir fassen es wirklich kurz zusammen.
0: Ja, ja, weil, ich überlege nur, wie man dazu kommen kann.
1: Weil dieses Urteil ist ja auch aufgehoben worden.
0: Nee, aber ich überlege trotzdem, um nachzuvollziehen, wie man dazu kommen kann, muss man sich ja trotzdem Gedanken machen, wie das passieren konnte. Also, ich sehe kein einziges Szenario, das das für mich logisch erklären würde, weil der fährt 400 Meter, 41 Sekunden, die Leute... Also
1: der sagt, er hat gesagt in dem, ich war ja in dem Prozess, er hat gesagt in dem Prozess, er hat nicht gemerkt, dass da was unterm Auto war.
0: Boah, das kann ich mir nicht vorstellen. Man merkt schon kleinere Sachen als den ganzen Mensch, Alter. Bruder.
1: So würde ich das auch sehen.
0: Diese dumme Navi-Ausrede, Alter, ist halt auch so eine Sache, ne?
1: Würde ich das auch sehen.
0: Ja, aber ich meine, wir haben hier leicht reden. Wir hören uns mal den Bruder des Opfers, glaube ich, an.
2: Insbesondere die Erleichterung, dass dieser Prozess jetzt ein Ende hat, ist für mich und meine Familie besonders wichtig. Und da bin ich sehr dankbar, dass es jetzt vorbei ist. Und bei aller Enttäuschung für das Strafmaß, das ist für den Angeklagten fast wie ein Geschenk. Und für unsere Familie, wir haben lebenslänglich.
0: Braucht man nicht mehr viel
1: ergänzen.
0: Vielleicht
1: muss man dazu auch sagen, super tragisch ist dabei eben auch, dass die Frau, also seine Schwester Silke und er, dass die ganz früh die Eltern verloren haben und dass diese halt einander hatten, da ist man vielleicht noch ein bisschen enger, als man möglicherweise ohnehin ist. Und dann verliert er die Schwester auf diese Art und Weise. So, jedenfalls der Bundesgerichtshof fand dieses Urteil auch nicht nachvollziehbar und hat das aufgehoben im Jahr 2019.
0: Wie passiert sowas? Also passiert das auf Bestreben von irgendjemandem oder ist das einfach eine normale Standardprüfung? Nein.
1: Du musst Revision einreichen. Das musste binnen einer Woche nach dem mündlichen Urteil, musst du sagen, hier Revision. Dann musst du warten, bis das schriftliche Urteil kommt. Und wenn das schriftliche Urteil da ist, hast du 4 Wochen Zeit. Also das müssen Anwälte machen, um zu erklären, warum du findest, dass dieses Urteil falsch ist. Und in der Revision geht es um rechtliche Fehler. Also es geht nicht darum, war das jetzt wirklich so, wie das da in dem Urteil steht, sondern es geht um die rechtliche Bewertung. Also sind da richtige Schlussfolgerungen gezogen worden, ja oder nein? Ja. Irgendwelche Rechtsfehler?
0: Hast du irgendwelche Schlüsselfaktoren, wo man sagen kann, da haben die gesagt, das war quasi der Knackpunkt, zu sagen, man kann es nicht merken, wenn ein Mensch in seinem Auto klemmt? Oder
1: also das weiß ich nicht genau, aber das würde ich mal so behaupten. Das weiß ich nicht. Nee, ich habe es mir, ehrlich gesagt, habe ich mir das BGH-Urteil nicht durchgelesen.
0: So, ja, aber es ist zumindest nachvollziehbar, dass man hier sagt, boah, müssen wir zumindest mal drüber schauen, weil das hat der Bruder schon gut ausgedrückt, als er eben sagte, das ist fast ein Gewinn für den Angeklagten.
1: Ja. So, dann hat es ewig gedauert. Ewig gedauert, bis es zu einem neuen Prozess kam, nämlich 32 Monate. Wegen Corona, weil diese Kammern, die sich mit Mord und Totschlag und diesen schweren Fällen, sprich das Schwurgericht, damit beschäftigen muss, weil die Haftsachen vorziehen müssen. Und die haben es meistens mit Haftsachen zu tun. Die meisten Menschen, die wegen Mordes oder auch wegen Totschlags angeklagt sind, die wandern ins Gefängnis. Und dann müssen diese Fälle vorgezogen werden, weil du die Leute ja nicht ewig im Gefängnis sitzen lassen kannst. Auch für die gilt die Unschuldsvermutung. Und das ist ja ein schwerer Eingriff.
0: Das heißt, das ist wie in so einer Notaufnahme eigentlich. Das quasi gewichtet wird.
1: Triage,
0: so,
1: ja.
0: Wenn ich jetzt quasi da mit einem gebrochenen Bein sitze und dann kommt ein Motorradfahrer, wo der Kopf fast ab ist, kommt erstmal der dran.
1: Ja. Okay. Und der Herzinfarkt wird auch vorgezogen. Also das hat hier ewig gedauert. Dann war es endlich soweit. Im Februar 2023 hat der Prozess Nummer 2 begonnen. Der Prozess Nummer 2 hat ein Jahr lang gedauert. Und in diesem Prozess hat der Verteidiger dann ausgesagt für ihn. Also, der hat gesagt, erstmal ging es darum, was hat der getrunken, was hat der gegessen, wie war es nach diesem Fest, weil es geht natürlich auch darum, dass der eigentlich gar nicht mehr hätte Auto fahren dürfen. Und der sagt also, weil so viel Verkehr war, habe er sicherheitshalber den Umweg durch den Kreisel genommen, um zurückzufahren. Eigentlich wollte er gar nicht in diesen Kreisel fahren und da hätte er eben dieses Paar auf der Straße stehen sehen, mitten, wie er sagt, auf dem Zebrastreifen.
0: Eine Frage, die mir noch eingefallen ist zu diesem Zebrastreifen-Szenario. Standen da noch andere, weil du vorhin gesagt hast, dass sehr viele Leute zu den Autos gelaufen sind, blablabla, dass er vielleicht sogar so ein Moment, wo wie bei einem Konzert, wo eh viele Leute auf der Straße standen, oder waren es nur die beiden?
1: Nee, es waren viele Leute unterwegs.
0: Ja, aber du weißt schon, was ich meine.
1: Ich weiß nicht, ob wie viel, also das weiß ich nicht, wie viel auf diesem, es waren viele, aber.
0: Okay, alles gut.
1: Wie viele weiß ich nicht. So. Und der hätte halt nicht mehr wenden können, weil da zu viel Verkehr gewesen sei. Dass die sich nicht von der Straße bewegt hätten, sondern sich weiter geküsst hätten, das sei für ihn halt seltsam gewesen. Dann ist er losgerollt, vor ihn stehen geblieben. Er hätte aber weiter auf dieses Navi geschaut und er hätte die Frau halt nicht gesehen. Er wäre abgelenkt gewesen, weil er gerade in das Navi die Adresse eingegeben hat und weil er ja dachte, dass die ja weiterlaufen würden, wenn er da mit seinem Auto des Weges kommt und dass dann die Fahrbahn frei wird. Nachdem er angerollt ist, hat er gedacht, dass die Frau aus Spaß auf die Motorhaube gesprungen sei. Halt, um ihn zu ärgern. Und dass die dann irgendwann in die Büsche abgesprungen ist. Dass er sie erwischt hat und auch, dass er diesen Freund am Bein erwischt hat, das hätte er überhaupt gar nicht gemerkt.
0: Aber kann man ihm das widerlegen? Also haben die Leute, die im Auto gesessen haben, gesagt, nee, wir haben das alles gehört und die hat geschrien.
1: Komm noch. Ja, kann man alles widerlegen. Er hat in diesem Prozess gesagt, das sei der größte Fehler seines Lebens gewesen. Und als sie sich dieses Auto angehoben hätte, da hat er halt gedacht, das wäre halt, weil er auf diesen Bordstein gefahren sei. Und wenn er das gewusst hätte, dass die unterm Auto gewesen wäre, dann wäre er ja auch, hätte er angehalten und im Übrigen sei er auch langsam gefahren und so weiter und so fort. Und dass die Freunde im Auto gesagt haben, ey, du hast die überfahren, das hätte er für einen dummen Spruch gehalten. Und weil da halt so viel Traffic war, ist er halt danach auch ein bisschen schneller gefahren. Naja. Dann hat er beschrieben, wie die Kumpels in Panik davongerannt ist. Das Gericht hat ihm das alles nicht geglaubt. Das Gericht hat gesagt, es war eine Schutzbehauptung und das Auto hätte eben nicht genau erst dann angehoben, als es über diesen Bordstein gefahren ist, sondern schon im Kreisel haben die anderen ja schon diese Bewegung, diese Wippbewegung mit dem Auto beschrieben. Er hat gesagt, es wird ihn ein ganzes Leben lang begleiten, dass er Schuld an dem Tod dieser Frau hat. Und er hätte es halt nie für möglich gehalten, dass sie da unten liegen würde. Der Familie habe er auch einen Täter-Opfer-Ausgleich angeboten, aber das hätte die abgelehnt. Ein Brief an den Freund hätte er nicht abgeschickt, weil ihm davon angeblich seine Anwälte abgeraten hätten. So. Und dann hat in diesem einjährigen Prozess hat sich das Gericht wirklich viel Mühe gegeben. Die haben alles rekonstruiert. Die haben die Beleuchtung untersucht. Die haben untersucht, wie war die angezogen, war die überhaupt zu sehen für ihn. Die haben Versuche gemacht mit Abblendlicht und ohne Abblendlicht. Die haben geguckt, hört man das, wenn jemand mitgeschleift wird im Auto. Die haben geguckt, wo sind die Bürgersteige abgesenkt, wie war der Straßenzustand, wie sieht es mit der Technik und der Elektronik dieses Autos aus, wie war das Wetter. Dann sind Sachen von ihr gefunden worden, zum Beispiel der Knopf an der Jacke und Daunenfedern aus ihrer Jacke und irgendwelche Textilfragmente. Auch die sind untersucht worden. Es ist untersucht worden, wo ist Körpersekret von ihr gefunden worden, um zu rekonstruieren, was da eigentlich passiert. Und man hat auch einen Handabdruck von ihr auf der Motorhaube gefunden. Es sind allein 20 Fahrversuche gemacht worden, wo man einen Sandsack genommen hat, als Beinattrappe und wo man mit einem Dummy gearbeitet hat und halt versucht hat zu rekonstruieren.
0: So zu fahren, ob man das nicht merkt, weil das ist das, was ich die ganze Zeit im Kopf habe, was ja der entscheidende Punkt ein bisschen ist.
1: Ja.
0: Ob du wirklich glaubhaft sagen kannst, ich kann einen Menschen so mitschleifen und das nicht merken. Und das halte ich praktisch für ausgeschlossen, ehrlich gesagt.
1: Also der Kumpel, auf dem der neben ihm saß, der hat gesagt, er hatte den Eindruck, das Pärchen nimmt sehr wohl wahr, dass da ein Auto vor ihnen steht. Der kann sich zum Beispiel an die Geste mit der Hand von dem Freund nicht erinnern. Das sei ihm so vorgekommen. Der hat einen ähnlichen Eindruck gehabt wie du, als hätten die bewusst verlängert. Der Typ, also hier der Angeklagte, der hätte sich unglaublich aufgeregt. Er hätte aber nicht verstanden, dass dieses Auto die Frau so mitgeschleift hat.
0: Ich habe das nicht verstanden übrigens.
1: Ja, also die Schreie von seinen Kumpels hätte er überhaupt nicht reagiert. Warum er schließlich angehalten hat, kann er auch nicht sagen. Und er sagt halt dann, aus Schock seien die halt weggerannt, als die dieses Bein da gesehen haben. Und der sagt, dass er keinen Kontakt mehr zu ihm hat seither. Es hat auch der andere ausgesagt, der hat Ähnliches beschrieben, aber der sagt halt auch, dass die Frau aus Spaß da auf diese Motorhaube gesprungen sei, das hält er für völlig abwegig, dass sie runtergefallen ist, sei deutlich zu spüren gewesen, auch, dass das Auto über irgendwas fährt. Das hat man, das hätte man gespürt. Das hat dann der Vater von dem Angeklagten ausgesagt, der hat zunächst gar nichts sagen wollen, aber ganz kurz vor Schluss hat er sich dann noch geäußert. Ich finde es ist halt der Vater, okay, dem verzeiht man das vielleicht, aber es ist auch ein bisschen eine schwierige Aussage gewesen, wo so Sätze gefallen sind, wie der Unfall hat die weitere Lebensplanung des Sohnes, der sei da dazwischen gekommen, jo, wahrscheinlich.
0: Was hat er gesagt? Der Unfall sei der weiteren Unfall Lebensplanung
1: des Sohnes. Der Unfall ist der weiteren Lebensplanung des Sohnes dazwischen gekommen.
0: Also wie kann man einen Impuls haben, sowas vor Gericht zu sagen?
1: Weiß ich auch nicht.
0: Auch jetzt auch und selbst, er sei innerlich. Selbst wenn es stimmt, ist es ja offensichtlich.
1: Ja.
0: Bruder. Und das ist ja aber auch jetzt nicht.
1: Ich finde das auch. Es ist instinktlos. Instinktlos. Also der hat dann beschrieben, wie er am Tattag mit seiner Frau in Urlaub geflogen ist und wie dann der Sohn irgendwann heulend angerufen hat. Die sind gelandet und haben gesehen, der hat sie zigfach versucht zu erreichen und der hat ihnen dann heulend erzählt, dass er einen schrecklichen Unfall hatte und die Eltern sind dann zurückgekommen. Der Vater selber hat vor Gericht gesagt, er hatte selber mal vor 45 Jahren einen tödlichen Unfall mit einem betrunkenen Fußgänger, der ihm vors Auto gelaufen sei. Und deswegen könne er sich so gut in seinen Sohn hineinversetzen, weil er halt weiß, wie das ist, wenn man jemanden tot fährt. Der hat auch Sätze gesagt, nicht nur für die Familie der Frau hätte sich an dem Tag die Welt verändert. Ja, das stimmt ja alles, aber weiß ja, auch nicht, warum er das unbedingt sagen muss.
0: Ja, vor allen Dingen dieses, ich weiß, wie es ist, jemanden tot zu fahren. Was ist denn das für ein Bonding-Moment mit seinem Sohn? So. Das ist ja eine tolle Gemeinsamkeit.
1: Und die Presse sei es halt gewesen, die den Sohn als Aggressor darstelle, der sei aber kein Aggressor und so weiter. Und er hält das für völlig plausibel. Er hatte auch mit dem Sohn, werde an den Unfallort zurückgegangen und sie haben sich das alles nochmal angeguckt. Die Mutter war zwar dagegen, aber sie haben es halt gemacht und sind dann nochmal durch diesen Kreisel mit einem baugleichen Auto gefahren. Also die haben auch da irgendwelche Tests gemacht mit und ohne Radio und ob man was hört oder nicht. Naja, und dann hat er halt beschrieben, wie es war, als der Sohn in Haft kam. Der kam nämlich während des zweiten Prozesses in Haft, als das Gericht einen rechtlichen Hinweis gegeben hat. Da hat nämlich das Gericht gesagt, hier Leute, ähnlich wie du, für uns kommt auch ein Mord in Betracht. Es kann schon sein, dass es hier um Mord geht und nicht um Totschlag und oder irgendwas anderes in dieser Art oder Körperverletzung mit Todesfolge oder was auch immer. Ja.
0: Und was kam dann am Ende raus?
1: Am Ende kam eine Verurteilung tatsächlich wegen Mordes raus, sprich lebenslang.
0: Wie wurde das begründet?
1: Das Gericht hat gesagt, der Angeklagte sei zwar kein eiskalter Mörder, der Tod dieser Frau sei ihm zu dem Tatzeitpunkt aber einfach gleichgültig gewesen. Also die Möglichkeit, dass die Frau sterben würde, genau was du auch gesagt hast. Und genau das erfüllt den Tatbestand des Mordes, nämlich er hat die tödliche Verletzung billigend in Kauf genommen. Das war ihm klar, dass sie dabei sterben kann, wenn man die über den Haufen fährt und weiterfährt. Und das würde es halt so besonders verwerflich machen. Das heißt, niedrige Beweggründe ist hier der Mordgrund. Also es ist besonders verwerflich, weil es für ihn ja auch keinen Grund zur Eile gab. Der musste nicht davon rasen, schon gar nicht mit einer Frau unterm Auto. Und vielleicht hören wir uns dazu noch mal was aus dem Urteil an.
3: Ein bedingter Tötungsvorsatz ist gegeben, wenn der Täter den Tod als mögliche, nicht ganz fernliegende Folge seines Handelns erkennt, Wissenselement, und dies billigt oder sich um des erstrebten Zieles willen zumindest mit dem Eintritt des Todes eines anderen Menschen abfindet, mag ihm der Erfolgseintritt auch gleichgültig oder an sich unerwünscht sein, Willenselement.
1: Also so beschreiben das die Juristen. Das Gericht hat gesagt, die Aussage von ihm ist widerlegt. Es ist völlig ausgeschlossen, dass er die Frau auf der Motorhaube nicht wahrgenommen hat, weil er ja sagt, er ist bewusst auf dieses Paar zugefahren und auch wenn er meinte, das wäre ja nur ein Spaß gewesen, aber er sagt ja, er dachte, die sei auf die Motorhaube gesprungen. Also wusste er ja, dass die auf der Motorhaube ist. Da kann er nicht sagen, ich habe nicht gemerkt, dass sie da ist.
0: Ja, aber das ist ja eigentlich nicht die entscheidende Frage. Weil er kann ja von der Motorhaube, kann ich ja auch links und rechts wieder vom Auto runterfallen.
1: Ja.
0: Es geht ja darum, dass es...
1: Der sagt ja...
0: Entscheidend ist, ob ich vor das Auto... Also ob er hätte merken müssen, dass sie vor das Auto gefallen ist und dass er sie gerade mitschleift.
1: Also das Gericht sagt, ja, sie sei wahrnehmbar von der Motorhaube gefallen. Er hat nicht gebremst, sondern er hat sie überfahren. Und das würde halt nichts anderes heißen, dass er ihren Tod billigend in Kauf genommen hat. Ne? Und das Gegenteil dazu ist ja, okay, ich fahre die über den Haufen und ich vertraue darauf, dass ihr schon nichts passiert oder dass sie nicht tödlich verletzt wird.
0: Ja genau, aber hier kommt ja der entscheidende Punkt ins Spiel. Wenn, sagen wir mal, ich fahre auf dich zu und will dich wegstoßen, dann bist du auf meiner Motorhaube. Dann ist der entscheidende Punkt ja, wo falle ich von der Motorhaube runter? Wenn ich links und rechts runterfalle, dann kann ich ja weiterfahren. Dann bist du auf einer Seite. Wie der Freund.
1: Ja.
0: So. Der entscheidende Punkt ist doch, ob der hätte wahrnehmen müssen, dass die vor...
1: Das sagt Auto dieses Gericht, nachdem es diese vielen Versuche hat machen lassen. Ja.
0: Okay.
1: Ja. Und das Gericht sagt auch, er wusste... Er kannte dieses Auto, das war das Auto seines Vaters. Er wusste, das ist ein schweres Auto, mit dem er solche schweren Verletzungen jemandem zufügen kann. Und er hat nach dem Anfahren eben, wie gesagt, sehr wohl wahrgenommen, dass die 6 Sekunden lang auf dieser Motorhaube saß, bevor sie dann runtergefallen ist. Und das weiß man einfach, wie gefährlich sowas ist. Das ist, würde ich als Autofahrerin auch sagen, das weiß man schon, es ist ziemlich gefährlich, wenn du mit jemandem auf der Motorhaube fährst, so, dass der runterrutschen kann und du den überfahren kannst. Und das weißt du eigentlich auch, dass das zu überleben, ja, das kannst du überleben, aber das musst du halt nicht überleben. Dieses Gericht hat gesagt, es sind keine Umstände ersichtlich, warum er das nicht erkannt haben soll. Und auch wenn er Alkohol getrunken hat, war er ja nach Aussage aller, die mit ihm zu tun hatten, nicht so vollständig betrunken und auch nicht nach der Promilleanzahl, dass er da gar nichts mehr mitbekommen hätte. Das Gericht sagt, er wollte einen Widerstand überwinden und deswegen hat er beschleunigt. Und auch das spricht dafür, dass er den Tod von ihr billigend in Kauf genommen hat. Er hat die Schreie der Mitfahrer, habe ich schon mehrfach gesagt, ignoriert und das Schicksal von ihr war ihm völlig egal.
0: Das ist schon, also, ich finde gerade dieses Szenario mit dem Dorffest zeigt diesen Kontrast einfach so, wie schnell das Leben einfach dann...
1: Das hat der Freund auch gesagt. Ich stehe da mit der, ich küsse die, ich habe die im Arm und
0: ich freue mich, dass sie wieder da ist.
1: Sie ist tot.
0: Ja, ja. Nee, du hast ein Fest, siehst dich nach langer Zeit wieder.
1: Ja.
0: Freust dich so sehr, dass sie wieder da ist, dass du die auch auf der Straße küsst. Dann weiß ich nicht, hast du vielleicht was gegen Autofahrer und denkst, du provozierst sie mal ein bisschen. Und auf einmal passiert sowas. Und der muss es ja auch noch mit angesehen haben, weil der wird ja hinterhergerannt sein. Das ist halt dieses, ich weiß gar nicht, deswegen halte ich das von mir weg, was wir hier so oft besprechen an gewissen Stellen, weil das hält sich ja kaum aus. Das ist wieder so ein Ding, wo es auch keinen Gewinner gibt. Das ist kein, weiß ich, also ja, es gibt ja manchmal Motive, die man zumindest von Grundsätzen her nachvollziehen, aber das ist halt einfach so, Bruder. Aber auch interessant, ehrlich gesagt, zu was Menschen fähig sind. Verstehst du, was ich meine?
1: Ja.
0: Also, dass es irgendwie Dinge gibt, die passieren, dass du dazu fähig bist. Also, wenn ich erschrickst, so, weißt du, also, da ist jemand auf meiner Mutter auf, oder, das ist faszinierend, tatsächlich. Ja, gut, Heike, ich habe nichts mehr auf meiner Moderationskarte stehen. Außer Termine für den Zuschauer.
1: Hol ich doch mal meine Moderationskarte. Oder willst du deine Termine erst loswerden?
0: Nee, wir gehen erstmal in den Zuschauerraum, oder?
1: Okay.
4: Zuschauerraum.
1: Und im Zuschauerraum haben wir heute... Rat mal. Oder habe ich schon...
0: Es können nur zwei sein.
1: Ja, also, die nehme ich immer am Anfang.
0: Also ja. Entweder Drescher oder Lossi.
1: Oder wenn wir neue Joker haben, dann nehme ich immer die.
0: Aber ich finde, also ich muss schon sagen, erste Folge, neues Studio, habe ich lange nicht mehr gesagt. Fände ich schon angemessen, wenn Drescher oder Lossner da sind.
1: Und als hätte ich es geahnt, habe ich Christian Lossner gefragt. Und guck an, der hat Zeit für uns und dieses tolle neue Studio.
5: Ja, Lossner, du?
1: Basti Red und Heike Borufka grüßen dich aus dem neuen tollen Studio.
0: Guter, mein Lieber. Hallo, hallo, hallo. Und
1: das habe ich jetzt ungefähr 14 Mal gesagt. Hallo, ich musste das jetzt nochmal sagen.
0: Hallo, hallo und sorry nochmal. Öffentliche Entschuldigung.
1: Und weil wir in dem tollen neuen Studio sind, haben wir heute auch irgendwie Best Friend im Zuschauerraum. Einmal Lossner und einmal eine Frage von Alex. Die fragt nämlich zum Prozess gegen den Magdeburg-Attentäter Taleb A. Der hat begonnen im September 26 und da konnte man im Fernsehen sehen, wie Taleb A. zum Prozessauftakt in einem Glaskasten saß. Die Anwälte haben wohl vergeblich versucht, das zu verhindern und sie fragt, wer entscheidet darüber überhaupt und warum sitzt jemand in so einem Glaskasten? Soll ihm das zum Schutz dienen? Soll uns das zum Schutz dienen? Und dann hänge ich gleich die nächste Frage noch hinten dran. Der hat ja seinen Laptop dann in den Bildschirm gezeigt und offensichtlich irgendwelche Botschaften darauf geschrieben. Wie geht man mit sowas um, zum Beispiel als Verteidiger?
5: Viele Fragen sind, das sind gute Fragen, weil man da ziemlich genau erklären kann, wer eigentlich sozusagen den Hut auf hat in so einer Verhandlung, nämlich der Vorsitzende Richter. Und der entscheidet über all diese Dinge. Also der entscheidet, ob der Angeklagte sich jetzt in diesem Glaskasten befinden muss oder ob der Angeklagte gefesselt wird oder nicht gefesselt wird. Der entscheidet, wo man sitzt und solche Dinge. Das ist alles der Vorsitzende Richter. Und der ist einfach dafür verantwortlich, dass so ein Gerichtsverfahren, so ein Prozess ordentlich abläuft. Und diese Sicherheit und die Ordnung im Gerichtssaal, das betrifft alle Anordnungen, das trifft alles der Vorsitzende Richter. So, und der macht halt jetzt zum Beispiel konkret jetzt mit diesem Glaskasten, dann hat er wahrscheinlich irgendeine Gefahrenpuppe gehabt, ja, ich vermute jetzt in dem Magdeburger Fall, da geht es um irgendwie eine erhebliche Störungsgefahr durch den Angeklagten, also dass er den Prozess durch eigenes Verhalten verschleppen könnte, indem er zum Beispiel, keine Ahnung, den Dolmetscher angreift oder darum schreit oder sonst was macht oder ja, Fremdgefährdung, Selbstgefährdung und Verschleppung oder Störungsgefahr. Und dann kann er einfach anordnen, okay, zur Sicherung des Prozesses, dass der Prozess hier gut läuft und wir alle schnell durchkommen. Und das ist jetzt auch ein Beschleunigungsgrundsatz. Ne? Wenn er in Haft sitzt und so, muss man ja auch das Ganze so schnell wie möglich durchführen. Dann kann er das anordnen. So, das ist einfach der Punkt. Er muss natürlich da verschiedene Dinge beachten und dann als Verteidiger versucht man dann natürlich dagegen vorzugehen und zu sagen, ja, der verstößt ja gegen das Verhältnismäßigkeitsgrundsatz und außerdem ist noch Artikel 6 verletzt, ne, und so weiter und so fort. Aber grundsätzlich, sage ich mal, sind diese Anordnungen alle im Ermessen des Richters, ja, des Vorsitzenden Richters. Genau, die zweite Frage mit dem Laptop, das war mit dem Hochhalten von irgendwelchen Botschaften, ne?
1: Ja.
5: Wenn ich das richtig mir gemerkt habe, genau. Ja, da ist genauso, da kann der Richter auch anordnen, dass halt die, also grundsätzlich muss man sagen, ein Gerichtsprozess ist etwas, was nicht genutzt werden darf für irgendwelche Inszenierungs- oder Propagandaeffekte oder Demonstrationszwecke. Ja, ein Gerichtsprozess ist einfach nur dafür da, dass das Verfahren durchgeführt wird. Ja, und deswegen liegt auch hier diese Sitzungsgewalt beim Vorsitzenden, der dann einfach anordnen kann, okay, der Laptop wird jetzt zum Beispiel eingezogen, weil wir da Nachrichten oder Messages bekommen haben, die jetzt hier nicht hingehören. Zum Beispiel Demonstrationszweck oder Propagandazweck oder sonstiges. Ja, und jetzt kommt man ja vielleicht auf die Idee und sagt, ja, aber Meinungsfreiheit und der kann auch sagen, was er will und ne, aber der Gerichtssaal, also die Meinungsfreiheit wird tatsächlich im Gerichtssaal eingeschränkt, weil die Meinungsfreiheit hinter der funktionsfähigen Rechtspflege zurücktritt. Also die Rechtspflege muss funktionieren und im Sitzungssaal ist das einfach das Vorrangige, dass der Prozess einfach vorangeht. Ja, hört sich jetzt vielleicht ein bisschen krass an, aber es ist tatsächlich so. Ja, und der Prozess darf nicht beschränkt werden durch zum Beispiel Demonstrationsmaßnahmen oder sowas in die Richtung. Ich hoffe, ich habe es einigermaßen verständlich erklärt.
0: Tatsächlich so verständlich, dass wir nicht eine einzige Zwischenfrage oder sonst irgendwas hatten. Also von daher, vielen, vielen Dank.
1: Dankeschön.
0: Mein Lieber, schön. Dass du auch in Staffel 14 noch am Start bist.
5: Ja, wunderbar. Dann euch noch einen schönen Tag.
0: Danke, danke dir auch.
5: Und bis dann.
1: Ciao, bis ciao. Bald. Tschüss.
0: So, Mike, jetzt können wir Schnick, Schnack, Schnuck machen. Erst Podcast-Tipp oder erst die restlichen Termine?
1: Das darfst du entscheiden.
0: Wollen wir Schnick, Schnack, Schnuck mal machen?
1: Nein.
0: Magst du rum?
1: Jetzt ziehen wir das hier durch.
0: Also, ich habe ja gesagt, neben dem 12.8., das muss der rote Termin in eurem Kalender sein. Da machen wir den Kannibalen. Der Strafverteidiger vom Kannibale wird da sein. Klaus Drescher wird in Doppelfunktion da sein. Es wird Sommer sein. Hanau Amphitheater. Ich habe richtig Bock.
1: Wir sind auch da.
0: Wir kommen vielleicht auch. Aber selbst ohne uns wäre es spektakulär genug. Weil ihr könnt euch auch untereinander treffen. Wie gesagt,
1: wir machen Meet and Greet mit denen.
0: Wir haben das ja als Community-Treffen so ein bisschen gelabelt. Wir werden vor der Show auch mit euch so ein bisschen rumhängen. Euch so ein bisschen mitnehmen, was euch an dem Abend erwartet. Aber falls ihr am 12.8. im Urlaub seid, kann es sein. Haben wir noch viele andere Termine. Die März- und April-Termine müsst ihr mal im Auge behalten. Die sind wahrscheinlich alle schon ausverkauft. Aber im Mai sind wir ein bisschen unterwegs. Normalerweise sage ich ja hier nur Cast-Termine durch oder jetzt gerade eben Hanau. Wir sind aber am 8.5. beim Sounds Festival von der ARD mit vielen anderen größeren Podcasts, würde ich sagen, zu Gast und treten dort auf. 8.5. Sind wir dort in Nürnberg. Und am 28.5. sind wir in Rossbach vor der Höhe. Es ist da, wo das Wasser herkommt.
1: Ich meine, ja.
0: Ja. Ist kein köstliches Wasser, Bruder. Auf jeden Fall, 28.5. sind wir da und werden vor Ort das Wasser testen. Und Verurteilt live bei euch machen. Ansonsten die KISS-Termine, checkt ihr. Es gibt eine Seite, verurteilt-podcast.de. Da gibt es einen Reiter, wo live steht. Da findet ihr nämlich alles. Da gibt es nämlich noch viel mehr. Die Sachen, die habe ich auch schon vergessen. Und auf meinem Social-Media-Kanal gibt es den Tourplan für 2026.
1: Und in unseren Shownotes findet ihr ab sofort auch immer den Podcast-Tipp, der da heute wäre.
0: Die Idee sind wir jetzt ja zu kommen.
1: Ja.
0: Auf 14
1: Stunden. Immerhin. Also Podcast-Tipp heute, True Crime Hamburg. Das ist ein Polizei-Podcast. Und hier Frage an dich, Basti Red. Kannst du dich noch an Thomas Wolf erinnern? Ich weiß genau, wie die Antwort lautet. Nein.
0: Thomas Wolf, doch, so ein bisschen was klingelt da, aber.
1: Thomas Wolf war der Verbrecher, einer der meistgesuchten Verbrecher Deutschlands, der als Holländer in Frankfurt untergetaucht war.
0: Ah, doch, klar, der hat doch das Buch da geschrieben.
1: So
0: der
1: ist
0: acht
1: es.
0: Jahre lang irgendwie da gelebt hat,
1: ja, wie auch in Frankfurt der Westend,
0: wie sie feiern war und so.
1: Wo die besseren Leute wohnen.
0: Ja.
1: So, also auch um diesen Fall geht es im True Crime, im Podcast True Crime Hamburg. Da unterhalten sich nämlich der Schauspieler und, wie er sich nennt, Ehrenkommissar Marek Erhardt und der frühere Polizeipräsident von Hamburg, Ralf Martin Meyer, alle zwei Wochen über Fälle. Da geht das anders als bei uns, die wir ja ein Gerichtspodcast sind. Ja, super Konzept.
0: Alle zwei Wochen über Fälle.
1: Aber, die reden nicht so wie wir über die Gerichtsverfahren, sondern logischerweise über die Ermittlungen. Also das ist ganz interessant. Da kriegt man ein bisschen exklusive Einblicke in die Polizeiarbeit und so weiter.
0: Deiner hat sich Ehrenkommissar genannt.
1: Ja.
0: Selber.
1: Vielleicht hat sich auch die Redaktion so ausgedacht.
0: Nächste Woche auch einen Titel mit. In der zweiten Folge. So, Leute, das war die erste Folge im neuen Studio Hikers. Es ging überraschend reibungslos, muss ich sagen. Es war gar nicht so, dass man sich groß umstellen muss. Ja. Man merkt schon, dass ich ja schon mal ein bisschen was zusammen gemacht habe. Heike, vielen Dank an dich, vielen Dank an alle, die an diesem Studio mitgearbeitet haben und vielen Dank an euch, dass ihr immer noch da seid und dass endlich wieder was draußen ist. Ich habe so viele Nachrichten habe ich noch nie bekommen. Ich glaube, die Pause war noch so lange wie noch nie.
1: Lang.
0: Aber ich meine, die Pause hat sich gelohnt. Die Länge der Pause hat sich für euch gelohnt.
1: Und jetzt wisst ihr ja auch, warum.
0: Jetzt wisst ihr, warum. Wir sitzen jetzt hier drin. Wang, wang.
1: Tschüssi.
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0: Gibst du das Balli her? Gibst du das Balli her? Chaco! Der Hund macht mich wahnsinnig. Chaco! Aus! Komm, bring's! Gib's her! Ja, ja, gib's her! Ja! Ja, ja! Aus! Aus!
1: Sag mal, könntest du dem Köter beibringen, nicht jeden Tag den Briefträger anzufallen? Am Ende kommt er überhaupt nicht mehr.
2: Da die Zeitung. Und der Brief.
1: Sag mal, das darf doch nicht wahr sein.
3: Ja, es tut mir leid. Ich bring den Hund morgen in die Hundeschule, ich schwör's dir.

0: gib's dem Herrli. Chaco!
1: Wo ist er denn?
0: Chaco! Chaco! Gib das her!
2: Der Hund macht mir wahnsinnig.
1: Entschuldige.
3: Also wirklich.
4: Der Hund oder ich?
2: So, das war's. Der Hund kommt weg.
1: Ja, aber Franz, der Hund folgt doch nur seinem Instinkt.
2: Ich wünschte, du würdest deinem Instinkt folgen und wieder Mädchen dressieren statt herrenlose Hunde. Dann hätte ich nämlich meine Ruhe.
1: Sei doch froh, wenn ein bisschen Leben in diese langweilige Bude kommt. Wenn der Hund geht, dann gehe ich nämlich auch.
2: Na bitte, bitte geh doch. Ich brauch dich nicht. Chaot!
1: Ach, gut, dass wir darüber reden. Ich brauch dich nämlich auch nicht. Du grantiger alter Bruder. Ich gehe jetzt essen. Danke.
5: Klaus.